Von der Langfahrt, die fast den ganzen Tag eingenommen hat, waren wir müde und wollten nichts anderes als schlafen und essen. Aber essen wollten wir mehr. Wir haben uns gedacht, dass Essen eigentlich auch ein wichtiger Bestandteil jedes Wirtschaftszweiges ist. Wer gut isst, arbeitet gut. Wir brachen daher zu einem sehr seriösen Ort namens Haus der Pelmeni auf, wo uns Brot und Spiele erwarteten.

0: друзья.
1: Meine Freunde, jedes Volk kann man nicht nur anhand seiner Kunst, Literatur oder Architektur beurteilen, sondern auch anhand seiner Küche. Üppig tischen wir auf, für euch ganz fein. Ein Fest der Sinne wird es sein. Ihr fragt euch sicher, wie es schmeckt. Mit Pelmeni haben wir den Tisch gedeckt. Heute werden wir dieses Fest mal genießen, Inspiration schöpfen, uns unterhalten, zusammen Pelmeni kneten und was am wichtigsten ist, sie später auch verkosten. Ich freue mich, Sie herzlich im Kaufmann Smirnov Haus begrüßen zu dürfen. Man könnte meinen, dass Pelmeni eine traditionelle russische Speise sind, obwohl sehr viele Versionen zu ihrer Herkunft besagen, dass sie ursprünglich aus China stammen.
2: Auch hier mischen wieder die Chinesen mit.
1: Die historische Bezeichnung dafür lautete Xiaozi.
2: Xiaozi?
1: Ja.
3: Übersetzt heißt das
2: Pelmeni.
1: Pelmeni. Im Ural erfreute sich dieses Gericht, bestehend aus Fleisch und Teig, großer Beliebtheit. Die Bewohner der Region Perm nannten dieses Gericht Pelmen, was übersetzt aus dem Kommipermärkischen Ur aus Brot bedeutet. Früher galten Pelmeni in Russland als Festtagsgericht. Die ganze Familie saß an einem Tisch und die Familien waren damals sehr groß. Sie saßen zusammen, redeten, machten Witze und sangen manchmal sogar, während sie Pelmeni kneteten. Dieses Gericht wurde als Winterspeise bezeichnet. Im Herbst wurden Fleischvorräte angelegt und geknetet wurde dann hauptsächlich im Winter. Aber wenn im Sommer Pelmeni geknetet wurden, wurden Kräuter hinzugetan. Besonders beliebt waren da Brennnesseln.
2: Echt?
1: Die Brennnesseln geben dem Fleisch so einen pikanten Geschmack.
4: Und sie wachsen überall kostenlos.
1: Das hier ist ein spezieller Trog, ein Knettrog.
4: Damit kann man Wäsche waschen und Teig kneten.
1: Ja, ja, heute ist alles sehr bequem. Man macht den elektrischen Fleischwolf an und das Hackfleisch ist fertig. Früher wurde das Fleisch von Hand zerhackt. In solchen Trögen wurde das Fleisch verarbeitet und klein gehackt. Auch Pilze und Kohl hat man klein gehackt. Dafür wurden spezielle Hackmesser benutzt.
4: Heute ist es noch einfacher. Man kann die Pelmeni direkt kaufen. Da braucht man nicht einmal einen automatischen Fleischwolf.
1: Ja, ja.
4: Oder man bestellt sie sich, wie wir das später machen werden.
1: Deswegen werden sie auch Junggesellenkost genannt. Kommen wir jetzt zum Kneten der Pelmeni. Übrigens, in vielen Regionen sagt man Pelmeni kneten. Aber nur im Ural nennen wir das Pelmeni walken.
2: Walken?
1: Man kann beides dazu sagen.
4: Zum Walken.
2: Dann walken. Wir sind ja schließlich im Ural.
1: Im Ural werden sie gewalkt.
2: Hört sich atmosphärischer an.
1: Kommen wir jetzt zum Pelmeni kneten.
2: Oh Mann.
1: Zum Walken, ganz genau.
2: Bewerten Sie meinen Pelmen?
1: Hervorragend, hervorragend gut gemacht. Als nächstes machen wir Tiger-Pelmeni. Diese werden mit Pilzen, zum Beispiel Honigpilzen, aufgefüllt.
2: Werden sie anders geknetet?
1: Ja, jetzt kneten wir anders.
2: Das kriege ich hin, ich habe es fast. So ist es richtig, oder? Darf ich damit angeben?
1: Ja, aber besser hier noch ein bisschen. Als nächstes machen wir sogenannte Flusspelmeni mit Hechtfleisch. Um die Fleischpelmeni von den Fischpelmeni zu unterscheiden, kneten wir sie in Fischform. Etwa so. Dabei kommt so ein Fisch raus. Für die Kleinen sieht das eher nach einer Rakete aus.
4: Für mich sieht das auch eher wie eine Rakete aus.
1: Aber die Großmütter hier nennen diese Pelmeni Ziegen. Als nächstes bereiten wir Großmütter-Pelmeni zu.
2: Großmütter?
1: Was glauben Sie, was kommt da rein?
4: Kohl?
2: Brennnesseln? Nein?
1: Das ist Rettich.
2: Ah, Rettich.
1: Genau, Rettich. Zum Nachtisch gibt es Wareniki mit Kirschen. Sehr lecker. So gut, wie ihr das heute gemacht habt, erkläre ich euch heute zu Pelmeni-Feen.
2: Du bist heute eine Pelmeni-Fee.

0: Schlunker.
1: Wenn wir ehrlich sind, hat man uns beim Kneten der Pelmeni natürlich etwas unter die Arme gegriffen.
2: Ich habe es auch so hinbekommen.
1: Den großen da habe ich gemacht.
2: Probieren wir erstmal die mit Fleisch.
1: Willst du etwas scharfe Soße?
2: Ja.
1: Da man uns beim Zubereiten geholfen hat, ist das alles wirklich gut geworden.
2: Pelmeni war nicht der einzige Grund für unseren Besuch in Mias. Unser Hauptziel war es, die Fabrik zu besuchen, in der die legendären Urallastwagen hergestellt werden. Dieses Fahrzeug hat seinen hervorragenden Ruf wahrlich verdient. Über die Geländegängigkeit des Urals ranken sich Legenden und über ihre einfache Handhabung und Zuverlässigkeit weiß jeder Bescheid. Die Lastwagen von Ural wurden im Zweiten Weltkrieg im Kampf gegen Nazi-Deutschland eingesetzt und haben zum Sieg der Sowjetunion beigetragen.
1: Die Geschichte des Uraler Automobilwerks begann am 30. November 1941. An diesem Tag ordnete das Verteidigungskomitee der UdSSR die Errichtung einer Produktionsanlage für Motoren und Getriebe in Mias an, die aus dem Stalin-Automobilwerk in Moskau hierher evakuiert worden war. Im eisigen Winter 1941 wurde Tag und Nacht unter freiem Himmel an der Montage der Fabrikwerkstätten gearbeitet. Mitte Sommer 1942 wurde das Fabrikgelände und die dazugehörende Arbeitersiedlung schließlich fertiggestellt.
2: Anfang 1943 wurde die Entscheidung getroffen, die Lastwagenproduktion vollständig nach Mias zu verlegen. Am 8. Juli 1944 rollte der erste Lastwagen CIS-5W vom Band. Bereits ein Jahr nach der Fertigstellung der ersten Fahrzeuge konnte die Fabrik 6.800 Fahrzeuge für die Front und die Volkswirtschaft ausliefern.
1: Vitali, als wir diese Produktionshalle betreten haben, war Margos erste Frage, ob hier Züge, also Zugwaggons, gebaut werden.
2: Sieht nach Waggons aus.
3: Das sind Kleintransporter, also Pritschenwagen, die als Busse verwendet werden. Das sind Geländefahrzeuge, die unter schwierigen Bedingungen eingesetzt werden und unter solchen Bedingungen Menschen transportieren. Sie werden Kombinationsbusse genannt.
1: Aber hier gibt es auch Muldenkipper, oder?
3: Ja, Muldenkipper gibt es hier auch. Das hier ist die Abteilung für Spezialtechnik. Dazu gehören auch Fahrzeuge mit Kippbrücken verschiedener Kapazitäten und Kombinationsbusse, ebenfalls in verschiedenen Modifikationen. Wir stellen sie her, schweißen, bauen sie zusammen und installieren sie auf das Fahrgestell.
2: Findet das in dieser Produktionshalle statt?
3: Ja.
2: Die Fabrik ist wirklich groß. Wie viele Werkhallen gibt es in der Fabrik insgesamt und was wird hier gemacht? Findet hier die Endmontage statt?
3: Hier stehen wir ganz am Anfang der Produktion. Wir bekommen Rohlinge geliefert, schweißen sie als allererstes zusammen. Zum Beispiel für einen Muldenkipper. Hier haben wir gerade neue Lackierkabinen, mit denen wir die Fahrzeuge lackieren. Wenn wir zum Beispiel beim Muldenkipper bleiben, so wird danach das Fahrgestell herangezogen. Alles wird auf das Fahrgestell installiert und die nötige Verkabelung und Elektronik werden verlegt. Danach ist das Fahrzeug fertig und kann ausgeliefert werden.
1: Aber das sind noch längst nicht alle Modifikationen, oder? Das sind nur zwei von vielen, die ihr hier herstellt.
3: Alles, was wir herstellen, können Sie hier sehen. Wir stellen in dieser Fabrik nur Muldenkipper und Kombinationsbusse her.
1: Und die ganze Uralfabrik?
3: Alle Modifikationen von Uralfahrzeugen?
1: Sind das unendlich viele?
3: Das kann ich gar nicht sagen. Das hängt vom Auftraggeber ab, der verschiedene Varianten bestellen kann.
1: Bist du schon einmal auf einem Ural gefahren?
2: Nein, noch nie. Ich habe sie selbst nur selten gesehen. Ich habe mein ganzes Leben im Westen gelebt und dort gibt es diese Fahrzeuge nicht. Dort gibt es keine Urals, aber sie sind wirklich beeindruckend.
3: Ein mächtiges Fahrzeug.
2: Sieht wirklich sehr beeindruckend aus. Wir filmen gerade eine Serie über Importsubstitution. Was ist hier aus russischer Produktion und was ist importiert, was zum Beispiel die Ausstattung angeht?
3: Wenn man sich die Lackierkabinen ansieht, so sind sie alle aus Russland.
1: Die sind neu?
3: Ja, das sind neue Geräte.
2: Was wird mit den Geräten gemacht, die vor den Sanktionen gekauft wurden? Wie können sie erhalten und gewartet werden? Wie sehen die Pläne hierzu aus?
3: Das Servicepersonal ist bereits ausgebildet. Diese Geräte haben wir etwa seit einem Jahr und sie werden von unseren Reparaturcrews gewartet. Einige Beziehungen zum Westen bleiben weiterhin bestehen, was bedeutet, dass es in Russland weiterhin möglich ist, die Geräte zu warten.
2: Oleg, die Marke Ural ist im Grunde recht bekannt, aber in Zentralrussland sind Mas und Kamaz-LKWs beliebter. Erzählen Sie uns von der Firma Ural. Welche Laster stellen Sie hierher?
4: Also ich glaube nicht, dass

0: unsere Autos nur in der Uralregion anzutreffen sind. Das ist schließlich eine Marke mit einer mehr als 80-jährigen Geschichte. Jeder kennt sie.
1: Margot ist ein Mädchen, sie darf solche Fragen stellen.
0: Ja, natürlich.
2: Ah komm, wir haben die Fragen zusammengeschrieben.
1: Ich habe diese Fragen nie gesehen.
0: In Wirklichkeit ist es so, dass die Ural-Autofabrik seit vielen Generationen die Geburtsstätte legendärer Kraftfahrzeuge ist. Diese Autos symbolisieren Wagemut, Brutalität und Geländegängigkeit. All das, was seit jeher mit dem Ural in Verbindung gebracht wird. Und das sind Autos, die weltweit bekannt sind. Wenn ich mich nicht täusche, wurden sie vor den aktuellen Ereignissen in über 40 Länder exportiert. Wir haben sie in 40 Länder ausgeliefert.
2: Und wohin?
0: In ganz unterschiedliche Länder. Jetzt aktuell, angesichts der Situation, mit der unser ganzes Land konfrontiert wurde, konzentrieren wir uns vor allem auf das nahe Ausland. Wir bleiben nicht stehen und die Nachrichten schrecken uns nicht ab. Ich bin mir sicher, dass die Ural-Autofabrik in ihrer 80-jährigen Geschichte mehr als einmal vor schwierigen Problemen stand. Aber wir haben sie immer erfolgreich gelöst und alle Hindernisse überwinden können. Die aktuelle Situation wird da keine Ausnahme sein. Ich bin mir sicher, dass wir sie bewältigen werden.
2: Wie schwer war das letzte Jahr überhaupt für Sie? Was hat sich verändert?
0: Das letzte Jahr war in der Tat recht schwierig. Aber wir haben diese schwierigen Umstände mit erhobenem Haupt bewältigt. Wir sehen überall Wachstum. Bei unseren Profiten, bei den Produktions- und bei den Verkaufszahlen.
1: Und was ist mit den technischen Komponenten und Details der Autos? Wie läuft es da mit dem Importersatz?
0: Nun, aktuell verwenden wir etwa zu 20% ausländische Komponenten. Aber wir investieren aktiv in unsere eigene Produktion.
1: Wir wollten noch folgende Fragen stellen. Wir kennen uns absolut nicht aus. Ist das ein Front- und das ein Heckmotorfahrzeug?
0: Die mit der herausstechenden Nase sind Frontmotorfahrzeuge.
2: Ja.
0: Und die mit dem Schnabel Heckmotorfahrzeuge.
1: Ich sehe nur wenige Heckmotorfahrzeuge auf der Straße. Ist das eine Art neue Nische oder sind das einfach Spezialfahrzeuge? Ich meine, der Frontmotor ist ja eine Art Markenzeichen.
0: Ja, der Frontmotor ist in der Tat eine Art Markenzeichen. Man bezeichnet diese Konstruktion auch als 1,5 Sicherheitsmeter. Sie bietet bestimmte funktionelle Vorteile beim Überwinden bestimmter Hindernisse auf der Straße. Der Ural ist unter anderem aufgrund solcher Besonderheiten seiner Karosserie für seine extreme Geländegängigkeit bekannt. Es wurde ja viel über Importersatz gesprochen, aber...
2: Jetzt heißt es ja nicht mehr Importersatz, sondern...
0: Souveränität, industrielle Souveränität. Unser Land und unsere gesamte Industrie müssen souverän und unabhängig sein. Also
1: klingt logisch.
0: Ja, das sind Ziele, die wir anstreben müssen. Alle Hersteller stehen vor diesen Aufgaben und die Ural-Autofabrik ist da keine Ausnahme.
2: Aber ich kenne ein Land, das da Einwände haben könnte und das ist China. Chinesische Produkte sind jetzt überall. Was sollen wir dagegen tun? Die Chinesen liefern ganze LKWs, aber auch Teile und Komponenten. Wie sollen wir mit dieser chinesischen Omnipräsenz klarkommen?
0: Wir müssen unsere eigene Produktion fördern und uns auf die Kapazitäten unserer Fabrik verlassen. Wir müssen unser Personal beibehalten und erweitern und uns selbst ambitionierte Ziele setzen.

0: Bei Ural hatten wir endlich Glück und haben es auf das Testgelände geschafft, wo wir die ganze Leistungskraft dieser Autos ausprobieren konnten. Um das zu schaffen, braucht es viel Können und Kraft. Deshalb stand uns Alexej zur Seite, der dieses Monster besser kennt als seine eigenen vier Wände. Oh Gott, oh nein! Oh nein! Oh Gott! Alexej!
1: Sei nicht so feige.
0: Oh, was ein Glück, das Handy ist heil geblieben. Wo fahren wir hin?
1: Nach rechts. Du warst doch immer ein Fan von Jeeps. Das hier ist der König der Jeeps, Margot.
0: Mir gefällt das.
1: Echt?
0: Ja,

0: Ich hatte die wunderbare Idee, ein Verfolgungsrennen zu organisieren. Alexei war dabei mit seinem Ural natürlich der Anführer, während Margot, der Niva und ich versuchten, uns nicht abhängen zu lassen.
1: Oh Gott!

0: Natürlich lief nicht alles glatt, aber wir gaben unser Bestes. Halt das mal.
1: Und jetzt? Wir stecken fest. Okay, jetzt anschnallen und los.
0: Mal verdammt, schon wieder. Wie kann das sein? Nein, nein, bloß nicht.
1: Ilja, lass das. Oh nein, Ilja! Es ist noch schlimmer. Wir rutschen gleich seitwärts runter.
0: Diesmal schaffe ich's.
1: Nein, lass gut sein.
0: Margot, komm schon, ein letzter Versuch. Bereit?
1: Ja.
0: Los geht's.
1: Los, los, los, los, komm schon.
0: Nein, was soll das? Wir rutschen wieder runter, Margot.
1: Oh nein.

0: Das war's. Das war einfach.
1: Ich brauche einfach mehr Anlauf.
0: Nein, lass gut sein.
1: Warte einfach ab.
0: Nein, lass es einfach.
1: Vielleicht muss ich einfach ein Ural-T-Shirt anziehen.
2: Ich trage eins.
1: Echt? Dann liegt es daran.
2: Warte, ich schau mal nach. Ja, stimmt, ich trage ein Ural-Shirt.
1: Vielleicht brauche ich auch ein Ural-Shirt.
0: Dein Ernst? Du fährst doch einen Niva, damit wirst du ihn nur noch mehr verärgern.
1: Glaubst du?
0: Ja.
1: Brauche ich dann ein Lada-Shirt?
0: Ja.
1: Hier auf dem Ural bringt das vierte Mal Glück. Ich werde diesen Hügel erklimmen.
0: Okay, Versuch Nummer 4.

0: Und jetzt ist Marco dran, den Niva kaputt zu fahren.
1: Ich will das auch ausprobieren.
0: Dir ist doch klar, dass Alexei schon weg ist. Uns kann niemand abschleppen.
1: Ich fahre da nicht hin.
0: Willst du auf diesen Hügel da drüben?
1: Alexei ist ja schon weg und das hier ist...
0: Hey, vielleicht. Nein, die Strecke da ist zu schwer. Du kannst dahin, auf diese Teile da. Da ist es auch cool. Willst du das Auto zu Schrott fahren?
1: Ich dachte, das muss so sein.
0: Nein, es soll nicht auf den Unterboden aufprallen.
1: Und wie verhindere ich das?
0: Fahr einfach langsamer. Langsamer, langsamer.
1: So ein Mist, ich will nicht mehr fahren. Ich fahre nicht mehr.

0: Komm, schau dir an, was du angerichtet hast.
1: Nein, sag es mir.
0: Sieh es dir selbst an.
1: Nein, nein.
0: Schau es dir an.

0: Gehen wir. Das sind unschuldige Zivilisten. Prozent von ihnen wurden durch die Kämpfe getötet. Die Leute schrien: Was tut ihr? Wir sind Ukrainer. Und sie sagten: Ukrainer? Einen Dreck seid ihr. Und das war alles.
1: Haben sie das beim Rückzug getan?
0: Ja, beim Rückzug.
1: Was ist der Sinn?
0: Ich weiß es nicht. AA, Saporozhets. Das ist das älteste Grab vom 27. Oktober.
2: Ich bin früh morgens aufgestanden, ging nach draußen und da hörte ich einen Schrei. Raus aus dem Haus und sowas. Sie haben alle an die Wand gestellt und angefangen zu schießen. Meine Schwiegertochter schrie: Was tut ihr? Wir sind doch... Aber er hat einfach losgeschossen und das war's.

0: Nastja, ein Angriff. Ich habe Angst, Nastja. Ich wurde getroffen, Nastja. Ich liege unter Trümmern. Nastja, hilf mir.
1: Die ersten Explosionen. Ich hörte ein Mädchen schreien. Unter den Trümmern hier liegt ein Mädchen. Bitte, holt sie raus.
2: Überall war Blut. Kinder, die bluteten und weinten und schrien.
3: Sie schrie und lief nach draußen. Dort war ein Junge, er legte seine Arme schützend um sie. Sie sagte, Mama, er hielt mich fest und küsste mich auf die Stirn.
0: Wer so etwas tut, ist die Saat des Teufels. Aber wir Russen, glauben an Gott. Wir sind Christen.
4: Es ist eine Katastrophe, eine wirkliche Katastrophe. Kein Kind sollte sterben müssen.
5: Oktober 2023. Der unerwartete Angriff der Hamas auf Israel schockierte die Welt. Zu dieser Zeit rechnete niemand damit, dass die palästinensischen Extremisten so viele moderne Waffen haben würden. Schon kurze Zeit nach dem Angriff bedankten sich die Hamas-Kämpfer fast hämisch bei den USA und der Ukraine für die Feuerkraft, mit der sie Israels Städte überzogen haben.
6: Wir bedanken uns bei der ukrainischen Regierung für diese Waffen. Wir werden sie gegen Israel richten.
5: Wie kommt es, dass im Nahen Osten ständig Waffen aus einem Land auftauchen, dessen Vertreter sich andauernd über mangelnde Munition und militärische Ausrüstung beschweren?
7: Waffen für die Ukraine, Munition für die Ukraine, neue Verteidigungssysteme für die Ukraine.
5: Die Militärhilfen der USA und der Europäischen Union belaufen sich auf Dutzende Milliarden US-Dollar. Aber wo landen diese Lieferungen? Und wer hat überhaupt entschieden, einem Land Waffen zu liefern, das seit fast 30 Jahren einer der größten Knotenpunkte für den illegalen Waffenhandel ist?
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Liebe Zuschauer, ich freue mich, dass Sie wieder eingeschaltet haben bei Realpolitik mit Alexander von Bismarck. Wir haben heute natürlich wieder den Konflikt zwischen der Ukraine und Russland im Gespräch und wir haben auch weitere Themen. Und es gibt eine Perspektive, was kein Mensch glaubt, aber ich glaube daran, an der Perspektive. Zunächst einmal, bevor ich zu den Schlagzeilen komme, möchte ich sagen, was in Europa im Augenblick abläuft, ist für mich unvorstellbar. Es geht nur noch in Europa und in Deutschland um den Krieg zwischen der Ukraine und Russland. Und Selenskyj wird als Chef der Ukraine überall hin eingeladen, als wenn er schon Mitglied der G7 ist, als wenn er schon im Europaparlament sitzt, als wenn er bei der NATO sitzt. Überall wird er hinzugeladen. Und Europa hat eine einseitige Schiene. Ich komme nachher bei einigen Schlagzeilen darauf, was Kallas sagt. Es ist unvorstellbar, dass es nur noch um Milliarden, nein, es geht schon um Billionen. Alle möglichen Länder in Europa machen Gelder frei für die Ukraine. Und es sterben immer mehr Menschen. Diplomatie gibt es gar nicht mehr in der EU. Und wir haben nur noch eine Aufrüstung der Sprache in jeglicher Hinsicht. Und vielleicht ist das auch ein Zeichen dafür, dass sich das so zuspitzt, dass es irgendwann so kracht, dass es ein Ende gibt. Ich finde das sehr, sehr schade, dass gerade Europa, die EU, nicht Europa, sondern die EU, eigentlich die USA abgelöst haben und sich jetzt in diesen Ukraine-Krieg eingemischt haben, weil es war eigentlich ein Konflikt zwischen den USA und Russland und nicht zwischen der Ukraine und Russland. Und das hat im Grunde genommen jetzt, hat die EU das übernommen, weil Amerika hat sich ein bisschen zurückgezogen und haben gesagt, wir müssen nicht alles das mehr bezahlen, was wir früher gemacht haben in der NATO. Und jetzt ist natürlich führend Deutschland, weil wir haben ja Geld genug in Hülle und Fülle und schmeißen es wirklich aus dem Fenster. Nur für Kriegsgeräte und die jungen Menschen in der Ukraine müssen sterben. Ein ganz, ganz schlimmer Punkt. Und ich komme deshalb gleich zum Thema Tagesspiegel.

hier an Aufrüstung der Sprache gemacht wird. Wir wissen, dass sie das gar nicht können. Wir wissen, dass dann ein Schlag zurückkommt in jeglicher Hinsicht. Ich war gerade in Moskau und habe mit vielen gesprochen und die Hardliner hinter Putin. Putin ist ja noch der Gemäßigte, wenn man so will. Die Hardliner hinter Putin sagen, schlagt doch endlich einmal richtig zu, damit das endlich bald ein Ende hat. Und wenn ich dann auch sehe, dass letztendlich die Bevölkerung aufgeheizt wird, dass sie Angst haben muss vor Russland, um einfach so viel Geld in die Kriegsmaschinerie zu stecken, weil sonst würde im Grunde genommen in Deutschland keiner mehr damit einverstanden sein, dass so viel Geld hinausgepumpt wird. Und für die eigenen Menschen, die eigene Bevölkerung in Deutschland ist kein Geld mehr vorhanden. Wir sehen das bei den Diskussionen um die Steuerreform. Wir sehen das bei vielen anderen Sachen, dass kein Geld mehr da ist, weil wir dieses Geld komplett woanders einsetzen. Wir kommen dann zum Punkt der Spiegel. Ach, ich will vorab vielleicht nur sagen, dass selbst der Außenminister setzt sich dafür ein, dass die Ukraine-Hilfe, und ich muss das mal zitieren, die Ukraine-Hilfe künftig als sogenannte Bereichsausgabe zu definieren werden, damit sie aus der Schuldenfalle rausfallen. Es wird also hier Geld in unbenannter Höhe zur Verfügung gestellt, dass das Geld in Waffen und in die Ukraine geht. Und wir wissen, natürlich fällt so viel Geld unter den Tisch in der Ukraine. Das ist nun mal leider so, dass in Kriegen auch die Korruption eine ganz große Rolle spielt. Und man wird dieses Geld natürlich nicht immer da einsetzen, wo es ist. Und wir kennen ja viele Fälle in der Ukraine, wo auch Geld verschwunden sind und keiner weiß und kontrolliert das auch mehr. Geht das Geld wirklich zu den Menschen oder zu den Hilfsorganisationen? Das kann keiner mehr überprüfen. Und deshalb ist das so schlimm. Und selbst Estland sagt, wir müssen sogar die Visa für die russische Bevölkerung verbieten, dass sie kein Schengen-Visa mehr bekommen, um einfach die Bevölkerung zu treffen in Russland. Und ich glaube, sie merken gar nicht, dass sie sich selber grundsätzlich schaden. Aber man möchte wohl, dass die Russen und die Deutschen oder die Menschen in der EU auch nicht mehr zusammenkommen, weil die sind keine Feinde. Das sind Freunde untereinander. Die Menschen sind keine Feinde und bekriegen sich untereinander. Das macht die Politik. Und deshalb ist das eine weitere Aufrüstung, die EU oder Länder der EU auch machen wollen, eigentlich unbegreiflich. Wir kommen dann zum Spiegel. Litauen will Atomwaffen stationieren. Merz respektiert das. Litauens Präsident will aus der Verfassung streichen, dass sie keine Atomwaffen haben. Das heißt, sie möchten die Stationierung von Atomwaffen in der EU direkt an der Grenze zu Russland haben. Unglaublich. Wollen wir hier denn überall in Europa das Ziel von eventuell fremden Mächten haben, dass sie genau diese Ziele beschießen und bekämpfen? Genau das Gegenteil sollte der Fall sein. Wir sollten mal mehr über Abrüstung sprechen und nicht über Aufrüstung. Und das ist eines der schwierigsten Themen, die aber die USA und Russland damals ja ganz positiv vorangegangen sind. Wir brauchen eine Abrüstung wieder. Wir brauchen nicht so viele Waffen in der Welt, damit immer mehr Menschen sterben, sondern genau das Gegenteil brauchen wir. Und dass das Merz, der deutsche Bundeskanzler, auch noch respektiert, indem er sagt, da hat er Respekt vor, ist eine Wortwahl, die für mich ein No-Go ist. Also völlig daneben. Wir brauchen endlich, ich sage das immer wieder und ich wiederhole das immer wieder, wir brauchen endlich für die Menschen in der gesamten europäischen Szene, brauchen wir unbedingt die Diplomatie. Und wir brauchen das menschliche Miteinander. Und dafür wäre das ganze Geld, wenn wir das da einsetzen würden, was wir hinauspumpen, würden wir hier ganz normal und toll leben können. Und nicht, dass überall gestrichen wird, gerade bei den Sozialleistungen oder wo auch immer.

Wir kommen dann zu Euronews. Kallas, EU ist kein neutraler Vermittler zwischen der Ukraine und Russland. Kallas sagt ganz deutlich, wir sind an der Seite der Ukraine. Wir sind nicht Vermittler. Und das zeichnet doch das Friedensprojekt Europa. Das Friedensprojekt für die EU war, Frieden in erster Linie zu schaffen und friedliche Dinge und Gespräche zu führen, wenn es Konflikte gibt. Und hier wird eine ganz klare Aussage der EU gemacht, wir sind Teil des Konfliktes und wir stehen zur Seite von der Ukraine. Und das heißt, dass wir die Spirale, die Eskalationsspirale immer weiter nach oben drehen, weil genau das Gegenteil muss doch gemacht werden. Und diese Eskalation ist für viele Menschen überhaupt nicht mehr nachvollziehbar. Ich komme gleich nochmal zu dem Geld, was überall rausgeschmissen wird. Aber das ist hier ein Punkt und vielleicht sogar muss man sagen, dass die Kallas auch noch weiterhin sagt, die NATO soll sich an den Bedürfnissen der Ukraine anpassen. Und das heißt ja, wahnsinnig viel Geld, wahnsinnig viel Waffen, alles das, was jetzt produziert wird in der EU und vor allen Dingen natürlich in den USA, weil das meiste Geld geht natürlich in die USA für die ganzen Waffen. Trump wird natürlich nichts dagegen haben, dass die Europäer Waffen aus den USA holen und das Geld in die USA tragen. Das ist ja sein Ziel. Und genau das müssen wir doch endlich mal verhindern, dass diese Waffenproduktion so ansteigt. Wir brauchen keine Waffen. Wir brauchen endlich das friedliche Miteinanderleben. Wir brauchen die Wirtschaft. Die Wirtschaft ist wichtig. Die wirtschaftlichen Beziehungen untereinander sind wichtig. Und die Sanktionen, die ja das 21. Sanktionspaket geht ja nicht ganz durch. Da sind sich die EU-Leute ja nicht ganz einig, was da passieren soll, in welchen Bereichen wir uns wieder selbst beschränken. Und die ganzen Sanktionen, wir wissen es ja, sind komplett gegen die eigenen Menschen in der EU gemacht. Und das ist das größte Hindernis auch für unsere Wirtschaft. Wir brauchen das günstige Gas, wir brauchen das günstige Öl, egal aus welchem Land das kommt. Und deshalb ist das so unglaublich wichtig, dass wir die Wirtschaft nach vorne tragen und damit vielleicht auch wieder eine ganz andere Situation bekommen, als wir zurzeit haben in diesem Konflikt. Wir kommen dann, und vielleicht noch einen Satz dazu, in unserem 2+4-Vertrag, den wir gemacht haben, haben das die Deutschen eigentlich vergessen? Die Russen waren es, die uns die Wiedervereinigung geschenkt hat. Sie waren in erster Linie dabei und deshalb ist ja dann nachher der 2+4-Vertrag entstanden. Und in diesem 2+4-Vertrag steht ganz klar drin, dass Deutschland keine Waffen in Kriegsgebiete liefert. Was tun wir? Wir haben gegen diesen Vertrag nicht nur einmal verstoßen, sondern zigtausendmal verstoßen gegen diesen Vertrag. Da fragt man sich noch, halten wir uns als Deutsche auch nicht mehr an Verträge wie andere Länder vielleicht? Das ist ein Punkt, den sollte man mal ganz deutlich in der Öffentlichkeit mal von den öffentlich-rechtlichen Medien. Dafür sind sie da, dass sie der Regierung auf die Finger schauen und nicht mit der Regierung diese Eskalationspolitik weiterhin betreiben. Wir kommen dann zum Handelsblatt. Auf dem NATO-Gipfel, NATO-Staaten versprechen Ukraine bei Gipfel Milliardenbetrag. 140 Milliarden hat die NATO beschlossen, geht in die Ukraine für die nächsten 2 Jahre. Die ersten sind schon unterschrieben worden. Ich glaube, bei dem letzten Gipfel 50 Milliarden haben die schon unterschrieben. Da merkt man mal, ich glaube, die Leute wissen gar nicht, was für Nullen, wie viele Nullen hinter diesen ganzen Zahlen stecken. Und wir kriegen gar nicht mehr mit. Wir kriegen überhaupt nicht mehr mit, wie viel Geld wird eigentlich für diesen Ukraine-Konflikt ausgegeben. Damals 90 Milliarden von der EU, 140.

Milliarden von der NATO. Ist das ein Teil oder nicht? Dann eine Milliarde von uns in anderen Bereichen. Keiner weiß mehr ganz genau, wie viel Geld wird eigentlich gemacht. Wahrscheinlich wollen die Regierungen die Menschen in der EU verunsichern, damit sie überhaupt nicht mehr wissen, was mit diesem Geld, was wir gar nicht mehr haben. Wir haben gar kein Geld. Das sind alles Schulden. Das können unsere Kinder überhaupt nicht mehr zurückzahlen. Ein Wahnsinn. Und die Zinsen, die lassen wir mal ganz außen vor. Das belastet jeden Haushalt in den kommenden Jahren ganz massiv. Man redet davon alleine in Deutschland, dass 80 Milliarden 2030 an Zinsen zu zahlen sind. Ein Wahnsinn. Das kann doch kein Mensch mehr bezahlen. Wir brauchen mehr Zurückhaltung in unseren Ausgaben. Wir haben so viel Steuereinnahmen. Wir brauchen diese ganzen Schulden nicht. Und die Schuldenbremse, die aufgehoben worden ist, mit allen links der CDU, hat man diese Schuldenbremse. Und die Schuldenbremse in Waffen hat man sogar gesagt, unbegrenzt. Wir werden in diesem Konflikt weit über 1 Billion auch zahlen. Unvorstellbar. Ich frage mich, was ist das noch für eine Politik? Es hat mit Solidität überhaupt nichts mehr zu tun, sondern das ist Angst, weil man letztendlich in Deutschland die Probleme innenpolitisch nicht mehr lösen kann. Es kommen so viel auf uns zu, die Geburtenstaatenjahrgänge steigen und das Geld fehlt für diese Menschen, die jahrzehntelang gearbeitet haben. Und wenn wir im Vergleich von der EU mal sehen, wer kriegt eigentlich wie viel Rente, wie viel Prozent Rente seines letzten Gehaltes, stehen wir fast an der letzten Stelle. Unglaublich, die anderen Länder sind bei 70%, sind bei 60%, sind bei 80% und wir sind unter 50%. Es ist unvorstellbar, was wir mit unseren Menschen, die hart gearbeitet haben, die über Jahrzehnte eigentlich dem Staat geholfen haben mit ihren Steuern, dass die hier komplett außen vorfallen. Ich möchte in diesem Punkt gerade, weil es um diese vielen Gelder geht, die in diesen Konflikt gegen Russland natürlich ausgegeben werden, immer wieder natürlich ein Zitat von Otto von Bismarck bringen, der gesagt hat, wenn Preußen und Russland in einem Bündnis zusammenstanden, ging es den Ländern gut und Europa. Wenn irgendwelche Kräfte auf dieser Welt es geschafft haben, dass beide Länder in Konfrontation gegeneinander gestanden haben, war es eine Katastrophe für beide Länder und Europa. Vielleicht sollte man sich das mal auf der Zunge zergehen lassen, dass wir mehr Diplomatie, mehr Verhandlungen brauchen und nicht diese sprachliche Aufrüstung und das viele Geld in Waffen reinzustecken. Wir kommen dann zum Spiegel. EU und NATO-Mitglied Bulgarien lehnt Koalition der Willigen für die Ukraine ab. Der bulgarische Ministerpräsident Radev heißt er, glaube ich, lehnt die Zusammenarbeit in dieser Form ab mit den Koalitionen der Willigen. Er ist nicht mehr dabei, weil er erkennt, dass man hier so viel Gelder verbrennt und junge Menschen sterben. Vielleicht löst jetzt Bulgarien Ungarn ab, weil Ungarn hat sich ja ein bisschen gewandelt nach Orban, der sich massiv für den Frieden eingesetzt hat und für Verhandlungen und für Diplomatie. Vielleicht kriegen wir jetzt Bulgarien, die vielleicht voranmarschieren in der EU und sagen, wir müssen endlich aufhören mit dieser Aufrüstung. Wir müssen endlich aufhören, nur gegeneinander zu streiten, sondern wir müssen endlich miteinander sprechen. Und ich will mal ein Zitat von ihm bringen, dass er gesagt hat, der bulgarische Regierungschef betonte, dass die Lösung des ukrainischen Konflikts nicht in dessen Verlängerung durch militärische Mittel liegt, sondern in einer entschiedenen diplomatischen Mission, die die Eskalation stoppen wird. Und ich finde das gut, dass es endlich auch mal wieder Menschen in der EU gibt. Vielleicht ist das so ein kleiner Lichtblick und reißt auch mal Diskussionen auf.
dass man hier nicht diese Eskalationsspirale immer weiter nach oben schraubt. Und wenn ich dann höre, dass die Bundeswehr plant, ich muss das einfach mal zitieren, die Gefangennahme von tausenden russischen Kriegsgefangenen in Lagern in ganz Deutschland. Das bestätigt Kurt Leonards, Kapitän zur See. Das plant die Bundeswehr jetzt bereits, dass russische Gefangenen hier untergebracht werden müssen. Sind wir schon für diese Leute mitten im Krieg hier in Deutschland? Unglaublich. Und wenn wir Unternehmen von der Bundeswehr darauf vorbereitet werden, auf einen Krieg gegen Russland, das muss man sich mal auf der Zunge zergehen lassen. Die Bundeswehr scheint schon mit ihren führenden Leuten uns Unternehmen vorzubereiten, was wir tun sollen, wenn der Krieg kommt. Leute, wenn wir so anfangen, dann sind wir eigentlich jetzt schon im Krieg. Es ist unglaublich, dass wir es nicht mehr schaffen als Deutschland, gerade nach dem Zweiten Weltkrieg darüber nachzudenken, wie können wir führend in der EU sein, um Konflikte zu lösen. Das, was uns das Grundgesetz auferlegt hat, dass wir ein Friedensprojekt sind und die EU ein Friedensprojekt ist, das muss doch im Vordergrund stehen und nicht genau das, was letztendlich die Bundeswehr uns zeigt. Die jungen Menschen, und das sei eigentlich Pistorius, dem Verteidigungsminister, der wahrscheinlich Kriegsminister mittlerweile ist, gesagt, die jungen Menschen möchten nicht in einen Krieg. Die jungen Menschen möchten anders leben, als wir diese starren Gedanken haben, vielleicht unbedingt kämpfen zu müssen. Nein, sie wollen nicht kämpfen. Sie wollen miteinander gut auskommen, auch mit anderen Ländern, mit anderen Nationen. Sie kommen international zusammen. Sie sind anders ausgebildet. Sie sind nicht für Kriegswirtschaft ausgebildet. Und das wollen sie auch nicht. Dass wir eine Bundeswehr brauchen, brauchen wir nicht zu reden. Das braucht jedes Land, braucht eine Verteidigungsarmee. Aber wir brauchen keine Armee, was nach außen geht und was sich hochrüstet, um gegen andere vielleicht vorzugehen. Wir brauchen endlich ein Gespräch mit den jungen Leuten und sagen, wie wollt ihr euer Leben in Zukunft gestalten? Wir brauchen nicht unsere Gedanken als Ältere, nicht meine Gedanken, aber von anderen Älteren, die in der Politik sind, die diese Aufrüstung immer weiter vorantreiben und in einen Krieg hineinreden. Nein, das brauchen wir nicht. Wir brauchen die jungen Leute, die genau das Gegenteil, die friedlich miteinander auch in der EU leben wollen. Und wir sind ein kleines Gebiet in der EU mit Russland zusammen. Und dann brauchen wir eine neue Sicherheitsarchitektur in Europa gemeinsam mit Russland. Alleine kann man das nicht machen. Und deshalb ist Kallas zu sagen, merke mal, du bist für ganz Europa zuständig, nicht nur alleine für die EU. Du musst über ganz Europa nachdenken, wenn du darüber denkst, dass du letztendlich diejenige sein willst, die im Grunde Außenpolitik in der EU machen will. Da gehört ganz Europa dazu. Und wir brauchen Russland insgesamt dazu, um eine Sicherheitsarchitektur vernünftig aufzubauen. Das hat Russland lange Jahre angemahnt. Und die EU, die westlichen europäischen Länder, haben das komplett verschlafen. Ein Trauerspiel. Wir kommen dann zu den Nachdenkseiten. Die Grünen wollen Taurus endlich, unverzüglich an die Ukraine liefern. Sie sind die deutsche Kriegstreiber Nummer eins. Leider zeichnet sich Deutschland und hier vor allen Dingen die Grünen aus, dass sie einen Krieg wollen. Sie wollen Taurus nach Russland schicken. Taurus stationiert in der Ukraine, die dann gen Moskau laufen sollen. Ich glaube, diese ganze Hochrüstung der Sprache und Kiesewetter von der CDU, der CDU-Abgeordnete Kiesewetter, stößt in das gleiche Horn, heizt das Ganze an. Ich habe immer gedacht, die CDU ist eine christliche Partei und denkt nicht an Krieg, sondern eher an Frieden. Hier wird die CDU zur Kriegspartei. Wenn auch Kiesewetter
innerhalb der CDU und der wird ja gelassen. Der wird nicht mal gemaßregelt. Er will das Taurus auch in die, und Russland muss niedergemacht werden. Das ist das Ziel von Kiesewetter. Das kann doch nicht unser Politiker sein, der im Bundestag sitzt. Unglaublich. Wir brauchen doch Menschen, die sich um Deutschland kümmern, die sich in der EU und die sich um Frieden bemühen und nicht um diese Aufrüstung, die wir im Augenblick immer mehr haben. Und ich glaube, die Menschen sollten wachsam sein bei den nächsten Wahlen. Wer ist für Frieden? Wer ist für Abrüstung? Wer will das Ganze nicht? Ich glaube, die Menschen haben mit ihrer, sie sind das Volk und können mit ihrer Stimme was bewegen. Ich hoffe, ich werde keine Parteizugehörigkeit in irgendeiner Form. Ich bin parteilos, ich will auch nicht für eine Partei reden. Ich spreche für die Menschen, ich spreche für die gesamten Menschen in Deutschland, dass wir Frieden brauchen. Und es gibt einen Lichtblick. Und diesen Lichtblick will ich euch zum Schluss doch noch erzählen. Die Weltwoche. Wir füttern eine Blutmühle. Klaus von Donani und Erich Fahrt über den Ukraine-Krieg, Europa und dem Weg zum Frieden. Zum Glück gibt es solche Menschen wie Klaus von Donani, war mal Bürgermeister der SPD in Hamburg, und Erich Fahrt, Brigadegeneral der Bundeswehr, rufen beide zusammen auf, dass endlich Diplomatie und endlich die Älteren auch den Politikern sagen, hört auf, macht endlich eins, sprecht miteinander. Sprecht mit Russland, sprecht, wie können wir diesen Konflikt beilegen. Da brauchen wir die USA nicht unbedingt. Das könnten wir in Europa alleine machen. Und diese beiden rufen dazu in ihrem Buch auf, es ist sehr lesenswert. Und das sind Menschen, die lange Jahre Erfahrung haben in der Demokratie, die wir jahrelang auch an führenden Stellen dabei hatten. Das ist eine Sache, wo wir den jungen Menschen zeigen können, es gibt ein Glück noch Leute und die Mehrheit der Menschen ist sowieso für Frieden in Deutschland und auch in den anderen EU-Staaten. Und ich hoffe, dass sie sehr laut gehört werden. Und hoffe, dass die jungen Leute, genauso wie wir, die jahrzehntelang in Frieden leben können, auch in Zukunft in Frieden leben können. Das würde mich sehr freuen. Ich habe selber 4 Kinder und wünsche mir das auch meinen Kindern, wie viele andere Menschen, die Kinder haben. Das war es für heute. Ich hoffe, es hat Ihnen gefallen. Und ich hoffe, Sie schalten das nächste Mal wieder ein, wenn es darum geht, Realpolitik mit Alexander von Bismarck.

0: Guten Abend, Genossen. Wie Sie sicher wissen, wurden wir vor kurzem von einem Unglück heimgesucht. Einem Unfall am Atomkraftwerk Tschernobyl.
1: Eine Katastrophe dieses Ausmaßes ist in der Menschheitsgeschichte beispiellos.
2: Die Menschen gingen in den Einsatz wohl wissend, was sie erwartete.
3: Das ist nicht wie im Krieg. Radioaktivität kann man nicht sehen.
2: Man verstand, dass in der Richtung, in die man rannte, die Radioaktivität hoch war.
4: Radioaktivität verlangt Respekt.
5: Man spürt es nicht, richtig? Es gibt keinen Juckreiz oder so etwas. Man fühlt nur ein wenig Schwäche, Übelkeit und Schwindel.
3: Wir taten unser Bestes. Wir schafften es durch diese Tortur, weil wir zusammenhielten.
6: Jeden Frühling und Sommer gibt die Schneeschmelze in der Arktis zurückgelassene Maschinen, Millionen rostiger Tonnen und sonstige Überbleibsel der menschlichen Expansion in eines der unzugänglichsten Territorien preis.
7: Ich war geschockt. Wie kann jemand ein solches Schlamassel anrichten? Es war ein trauriger Anblick.
6: Freiwillige des Projektes Saubere Arktis reisen zur Hayes-Insel, auf der sich die größte Polarstation im Franz-Josef-Land befindet.

0: verschwindet.
1: Alles grau in grau, Ozeane aus Schlamm. Oh mein Gott, ich werde einen ganzen Monat hier sein.
2: Mein erster Gedanke war, dass wir getäuscht wurden, dass es die schlimmste Insel des Archipels sei.
3: Ich weiß, dass es sich um einen der nördlichsten Orte auf unserem Planeten handelt, ungefähr 1000 Kilometer vom Nordpol entfernt.
0: Das Hauptziel der Arktis-Pioniere war es, die schroffen Landmassen zu bezwingen und zu erforschen. Man hatte keine Zeit, um über Müllentsorgung nachzudenken.
1: Die Menschheit gibt ein nicht wirklich schmeichelhaftes Bild ab. Es sieht so aus, als würden wir den Planeten zerstören, nur um dann woanders hinzugehen und wieder das Gleiche zu tun.
2: Ein sauberer Norden, eine saubere Arktis. Hurra!
4: Spreng es!
0: Es hat noch niemanden Minen gegen Zivilisten produziert. Aber die Ukrainer setzen sie gegen Zivilisten ein.
5: Was ist das, wenn nicht Terrorismus? Hier in der Nähe befindet sich ein Kindergarten und eine Schule.
6: Dieser Gegenstand wurde von Ingenieuren entwickelt, um eine Person zu verkrüppeln.
7: Ich will noch das Ende von diesem ganzen Schlamassel erleben. Es muss ein Tribunal geben.
8: Die meisten Geschosse sind auf Häusern gelandet, in Gärten oder Höfen. Wir gehen große Risiken ein und graben.
0: Alles wird gut werden. Wir werden siegen.

0: Unser Kloster ist so etwas wie ein Außenposten. Und die Tatsache, dass unser Kloster direkt an der Frontlinie lag und 3 Jahre lang durchgehalten hat, ist sehr symbolisch.
1: Jeden Tag brannten die Häuser im Dorf. Es war eine Belagerung.
2: Wir hatten ein echtes Mönchsdorf, ein echtes Athos. Dadurch konnten wir uns so sehen, wie wir sind und was wir wert sind, als Menschen, als orthodoxe Christen, als Mönche.
3: Mit Gottes Hilfe, unter dem Schutz der Gottesmutter, so haben wir überlebt. Alle halfen sich gegenseitig. Wir saßen zusammen in einem Boot. Es war also, als wären wir auf einer Insel ohne einen Weg rein oder raus.

0: das Nikolaus- und Basilius-Entschlafenskloster. Nach der Befreiung des Dorfes Nikolskoe von der ukrainischen Besatzung befand sich das Kloster unmittelbar an der Frontlinie. Die Mönche, Priester und Helfer blieben hier, unter Belagerung und Beschuss. So überlebten sie 3 Jahre lang. Doch nicht alle erlebten das Ende der Belagerung.
1: Ein ehemaliger Kindergarten. Hier nahm das Kloster seinen Anfang. Zuerst gab es hier ein Armenhaus, dann Werkstätten. Und jetzt ist es eine Ruine.

0: Hierher. Zick, zick, zick. Kommt, kommt. Zick, zick, zick. Es sind nur noch 7 von ihnen übrig. Der Rest ist tot. Eine Streubombe hat sie alle getötet. Dort im Hühnerstall. Wir haben sie hierher gebracht. Jetzt sind sie erst einmal hier. 7 Stück. Was geschieht, wenn es kalt wird? Wir werden sehen. Ich bin ein Novize. Ich bin seit 2006 in diesem Kloster. Aber mein erstes Gespräch mit unserem Väterchen war 1992.
1: Und woher kommst du selbst?
0: Aus Donetsk. Hier befand sich der Heizungsraum. Er wurde beschossen. Das war eine Granate.
1: Warum heißt du Afonia?
0: Afonia?
1: Ja.
0: 1998 reiste ich mit unserem Väterchen auf den Berg Athos. Deshalb also Afonia, nach dem Berg Athos. Vater, Sergei will sie sprechen. Und er so, welcher? Der auf Berg Athos. Ach, Afonia, er soll reinkommen. So wurde ich zu Afonia. Gehen wir. Die Liturgie fängt gleich an. In diesen 2 Jahren und 7 Monaten, wenn ich mich nicht irre, hörte die Liturgie nicht einmal auf. Die Liturgie wurde jeden Tag abgehalten. Für mich ist das ein Muss, während der Fastenzeit jeden Tag bei der Liturgie zu sein.

0: Man kann einen Krieg nicht für die Leinwand adaptieren. Man kann ihn nicht beschreiben. Man kann ihn nicht nacherzählen. Man muss ihn erleben. Für uns kamen all diese Ereignisse völlig überraschend. Im Jahr 2014 fanden wir uns auf der ukrainischen Seite der Front wieder. Im Jahr 2022 kamen wir schnell auf die russische Seite. Das Dorf wurde innerhalb von 2 Tagen befreit, aber die Frontlinie blieb nahe. Sie verlief am Rande des Dorfes. Und dort blieb sie bis zum 1. Oktober 2024. Wir haben oft ukrainische Truppen gesehen, viele von ihnen. Das waren Nazis, die uns vernichten wollten. Einige starben, einige wurden verwundet und evakuiert, einige verließen uns aus gesundheitlichen Gründen. Nur etwas weniger als 50 Leute sind geblieben. Unser wichtigstes Heiligtum ist die Kapelle unseres Väterchens. Er war es, der das Kloster gegründet hat. Und jetzt ruht er hier. Wenn wir gehen, ist alles vorbei. Sie konnten die Kapelle nicht treffen, egal wie oft sie es versucht haben. Sie haben uns sehr oft beschossen. Und wenn sie uns vertrieben hätten, nun, dann gäbe es hier nur noch eine Einöde, sonst nichts.
1: Vater Zosima. Rette und bewahre uns Sünder, unsere Kirchen, unsere Klöster. Rette und bewahre die Heiligen in unseren Kirchen und Klöstern und mich, denn ich habe gesündigt. Vater Zosima, vergib mir.

0: Это паломня вообще-то.
1: Eigentlich ist das hier eine Pilgerherberge. Wissen Sie, was das ist? Ein Gasthaus für Pilger. Das sind die Unterkünfte der Männer. Aber während des Krieges wurden diese Räumlichkeiten in einen Schutzraum umgewandelt. Wir hatten hier viele Flüchtlinge. Danach gingen die meisten Flüchtlinge wieder, nachdem Nikolskoje befreit wurde. Nach den Flüchtlingen zogen die Mönche hier ein, bis die Unterkunft von HIMARS-Raketen getroffen wurde. Ich bin ein Elektriker. Ich komme aus Donetsk. Als der Maidan begann, habe ich meinen Job gekündigt und bin hierher gekommen. Wir alle hier waren Klosterarbeiter. Wir arbeiten freiwillig für den Ruhm Gottes. Es gibt hier alle Arten von Arbeit, ob im Garten oder, naja, verschiedene Arbeiten eben. Wir sind freiwillige Arbeitskräfte. Fünf oder sechs dieser Raketen wurden auf das Dorf abgefeuert und eine davon explodierte über uns. Sie öffnete sich sozusagen in der Nähe der Garagen. Und dann regneten diese kleinen Bomben auf uns herab, etwa 60 Stück. Hier waren damals viele Leute, etwa 100 Menschen, verstehen Sie? Bei der Explosion dieser Raketen werden überall Schrapnell und diese kleinen Kügelchen verstreut. Wir sollten also alle sterben, alle. Aber niemand wurde verletzt. Es war ein Wunder, verstehen Sie?
2: Am ersten Tag brannte das Haus von Väterchen Zosima nieder. Am zweiten Tag brannte die Kirche des Dorfes nieder. Am dritten Tag wurden unsere Bäckerei und ein Teil des Armenhauses zerstört. Und dann wurden alle anderen Gebäude zerstört. Als wir die alten Frauen evakuierten, wussten sie davon, also die Ukrainer. Sie haben uns 4 Stunden lang beschossen. Mit Graz, mit Mörsern. Wir nutzten den Rauch als Tarnvorhang, um sie rauszubringen. Sie zerstörten das Kloster Stück für Stück. Sie beschossen alle Gebäude, später dann auch mit HIMARS-Raketen. Deshalb zogen wir alle hierher, weil wir nirgendwo anders leben konnten.
3: Gute Frau, kommen Sie rein.
4: Danke, mein Schatz. Vielen Dank.
5: Die untere Kirche ist der Ort, an dem wir uns vor den Granaten verstecken konnten. Das war natürlich, also ohne die untere Kirche hätten wir einfach nicht überleben können. Wenn man in die untere Kirche hinabsteigt, wo bereits die Kerzen und Lampen brennen und der Gottesdienst beginnt, dann ist das so, als ob es überhaupt keinen Krieg gäbe. Das ist so beruhigend und das Leben geht einfach weiter.

Das wahre Klosterleben beginnt erst im Krieg, weil man keine Unterhaltung und keine Kommunikationsmittel mehr hat. Man kann nirgendwo hingehen, weil draußen geschossen wird. Früher wollten die Mönche beten und klagten darüber, dass es zu viele Pilger und zu viel Trubel gäbe. Nun, der Herr hat uns davon befreit. Jetzt ist nichts mehr davon da. Früher haben wir uns um die äußere Pracht des Klosters gekümmert. Jetzt ist alles ruiniert. Nach einem der massiven Bombardements beschlossen wir, das Armenhaus, die bettlägerigen alten Frauen und unsere wertvollsten Relikte zu evakuieren. Denn niemand wusste, was als nächstes passieren würde. Im Sommer 2022 sind dann die Flüchtlinge

0: und die Brüder und Schwestern gegangen, die gehen wollten. Das war der Großteil.
1: Man hat oft versucht, uns davon zu überzeugen, von hier wegzugehen. Sowohl der Vorstand als auch Mutter Äbtissin flehten uns an, geht. Sie sagte, wollt ihr zu Krüppeln werden, ohne Arme und Beine? Bei einem ihrer Besuche kam sie und sagte den Leuten im Armenhaus, kommt schon, ihr müsst gehen. Wie wollt ihr überleben, wenn es keinen Strom und kein Wasser mehr gibt? Wollt ihr euch hier verkrüppeln lassen? Und eine Schwester fiel ihr zu Füßen und sagte, Mütterchen, segne mich für das Kreuz des Martyriums. Dann fuchtelte unsere Mutter mit den Händen und sagte, nein, das ist nicht nötig, bleibt einfach am Leben. Ihr könnt bleiben, aber bleibt bitte am Leben.

0: Die Hauptkathedrale des gesamten Klosterkomplexes. Da ist ein Loch in der Kathedrale. Und da oben ist noch eins. Wir wurden von Graz, Haubitzen und Mörsern beschossen. Wir erkennen die verschiedenen Geschosse inzwischen bereits an ihren Geräuschen. Särge, das ist ein Attribut unserer Zeit. Der Tod kann uns jederzeit einholen. Und wohin begraben wir Menschen? In Särgen natürlich. Wir haben sie aus dem Schuppen geholt, in dem sie gelagert waren. Er hatte zu diesem Zeitpunkt kein Dach mehr, deshalb waren die Särge nass. Wir haben sie hierher gebracht und zum Trocknen aufgestellt. Wie Sie sehen, sind das sehr schlichte Särge. Wir bestatten Menschen in schlichten Särgen, genau hier auf dem Gebiet des Klosters. Egal, ob sie normal gestorben sind oder getötet wurden. Da ist eine Granate eingeschlagen. Es ist furchtbar. Es ist beängstigend, wenn sowas... In den ersten Tagen konnten wir nicht glauben, was hier passierte. Irgendwo ist eine Granate explodiert. Vielleicht hier. Und die Splitter sind dorthin geflogen. Ich stand dort in der Nähe der Treppe und wurde am Oberschenkel getroffen. Es fühlt sich an, als ob einen etwas geschlagen hätte. Dann fließt Blut, dann wird man ohnmächtig. Unsere Nonnen und Krankenschwestern sind mir zu Hilfe gekommen.
1: Sie rannten auf mich zu und sagten, komm, schnell, da ist eine Menge Blut. Er hatte viel Blut verloren. Ich hatte keine Ahnung, was mit ihm passiert war und in welchem Zustand er war. Natürlich schnappte ich mir ohne nachzudenken meinen Arztkoffer und rannte los. Und kaum war ich aus dem Keller raus, explodierte eine weitere Splittergranate direkt über uns. Es hagelte Schrapnell, das überall um uns herunterkam. In diesem Moment war mir klar, dass ich jeden Moment sterben kann. Das hätte mein letzter Augenblick sein können. Das ist ein Zustand, der sich definitiv nicht in Worte fassen lässt, wenn man an der Grenze zwischen Leben und Tod steht.
2: Sie sind während des ganzen Krieges hier geblieben. Warum haben Sie Ihr Kloster nicht verlassen? Warum?
0: Ich habe mir diese Frage gar nicht gestellt. Und ich bin nicht der Einzige. Sie können auch die Dorfbewohner hier fragen. Das ist einfach mein Zuhause. Ich lebe hier und ich kann mir nicht vorstellen, zu gehen.

0: Gott segne dich.
1: Wenn ich daran denke, läuft mir ein Schauer über den Rücken. Mein Gott, wir hatten

nicht einmal Brot. Über Monate haben wir kein Brot bekommen, nicht einmal Zwieback. Wer hätte gedacht, dass so etwas passieren würde? Und die ganze Zeit über fragte ich mich, wohin ich gehen soll, was ich tun soll. Ich war am Verhungern. Und Taya, Gott segne sie, sagte zu mir, geh in die Kirche, dort bekommst du zu essen. Und mir war das so unangenehm. Ich, eine alte Frau, die 40 Jahre lang gearbeitet hat, muss jetzt um Essen betteln. Aber ich musste gehen. Ich hatte keine andere Wahl. Ich kam so an, so dünn, so abgehungert. Das erste Mal, als sie mir etwas zu essen gaben, habe ich, naja, ich will mich lieber nicht daran erinnern. Und so ging es etwa 2 Wochen lang weiter. Ich ging in die Kirche und bekam Essen, sogar etwas für zu Hause. Dann habe ich mir noch einen kleinen Ofen gebaut und konnte endlich auch ein wenig heizen. Es war schrecklich, im Keller zu sitzen, während all diese Granaten auf einen runterfliegen. Und als das Hausdach weggesprengt wurde, Svetlana Ivanovna hat das alles gesehen. Es war furchtbar, absolut furchtbar. Und ich meine, ich verstehe ja, dass Krieg ist. Aber schießt doch auf militärische Ziele. Ihr wisst doch, wo sie sind. Das ist Krieg. Und natürlich ist das schlimm. Aber wenn es schon so weit kommen musste, warum dann auf Zivilisten schießen? Warum auf die Kirche? Als alles anfing, dachte ich, ich sei so klug und so clever, weil nur ich diesen Gedanken hatte. Aber wie sich später in meinen Gesprächen mit anderen Einheimischen herausstellte, dachten alle anderen genau dasselbe. Für uns wird das alles einfacher sein als für alle anderen, weil wir die Kirche haben. Wer würde es wagen, die Hand gegen eine Kirche zu erheben? Gegen ein Kloster? Das ist doch der Zufluchtsort Gottes, das Haus Gottes. Ja und? Die Kirche war, was sie als erstes beschossen haben. Warum haben sie das getan? Warum haben sie auf Zivilisten gezielt? Warum mussten sie mein Haus zerstören und andere Häuser? Was habe ich, eine alte Frau, getan, um das zu verdienen? Womit? Warum? Sie sagen doch immer wieder, der Donbass ist unser. Er gehört uns. Unserer. Wenn er euch gehört, warum foltert ihr eure eigenen Leute dann so?

0: Sie können sich ausweinen und ausreden.
1: Verzeihen Sie. Eigentlich bin ich stark wie Stahl, aber manchmal...
0: Es ist nicht immer gut, stählern zu sein. Man muss auch lebendig sein und weinen und sich ausreden können.
1: Ich habe mir verboten zu weinen, weil...
0: Das solltest du nicht tun. Wir sind Menschen. Gott hat uns geschaffen, um uns mitzuteilen und unsere Lasten gemeinsam zu tragen.
1: Danke.
0: Gott will nicht, dass du deine Lasten allein trägst und stählern bist.
1: Ja.
0: Sehen Sie, jetzt lächelt sie schon.
1: So sind wir Menschen nun mal.
0: Ja, du lässt es raus und fühlst dich besser.
1: Ja.
0: Tränen am Abend, Freude am Morgen.
1: Wir haben mit ihnen Glück.
0: Wir sind in Gottes Tasche.
1: Ha, wie in Gottes Tasche. Unser Väterchen hat Sinn für Humor. Richtig so.

0: Wir sind hier, um die Unterstützung des amerikanischen Volkes auszudrücken.
1: Die freie Welt ist an eurer Seite. Amerika ist an eurer Seite. Ich bin an eurer Seite. Morgen marschieren wir gemeinsam voraus. Wenn das unseren Tod bedeutet, so werden wir diesen Preis zahlen.
2: Im Mai 2014 war es noch unvorstellbar, dass die ukrainische Luftwaffe Städte bombardieren könnte.
3: Hat er etwa geschossen? Bastard.
4: Sie sagen, dass hier nur Terroristen sind. Was für Terroristen?

0: In späten 1990er Jahren träumten Alexander Bogatyrov und Galina Kravchenko, beide Tänzer am Bolschoi-Theater in Moskau, von einem Projekt, welches die Kunst der russischen Ballettschule im Ausland populär machen sollte.
1: Das Ziel der Bolschoi-Theaterschule war neben der Verbreitung der russischen Ballettkunst vor allem die Heranbildung von Bürgern und die Ausbildung von Fachleuten.
0: Alexander Bogatyrov und Galina Kravchenkes Traum von einer Ballettschule im Ausland erfüllte sich in der brasilianischen Stadt Joinville.
2: Ich möchte eine Tänzerin sein, die auch jene bezaubert, die von Ballett nichts verstehen.
3: Ich denke, dass das Ballett mir eine großartige und aufregende Zukunft bieten wird.
4: Ich möchte ins Ausland gehen und berühmt werden. Russland war mein größter Traum. Nach dem Schulabschluss ging ich zum Bolschoi-Theater in Moskau. Als ich den Ort betrat, dachte ich, das ist es, was ich machen will.
5: Ballett ist Liebe. Hier gehöre ich hin. Ich sehne mich nach dem Applaus. Ich sehne mich nach der Bühne.
6: Эти русские мальчики не меняются. Война, революция, русская рулетка. Умереть, пока не успел состариться. В 19-м, 20-м, 21-м веке.
7: Wenn man ununterbrochen arbeitet, spielt es keine Rolle, welche Qualifikationen man hat. Die Leute werden sowieso müde. Minen-Explosionstraumata sind vorherrschend.
8: Man hat uns sozusagen gezielt mit Mörsergranaten beschossen. Ich wurde dabei leicht an den Beinen getroffen.
7: Die Einstellung der Bewohner zu uns ist im Prinzip positiv. Wir haben keine Feindseligkeiten im Umgang mit ihnen festgestellt.
9: Ich danke Ihnen allen. Auf Wiedersehen.
7: Ein Menschenleben ist ohnehin unbezahlbar. Deshalb behandeln wir, wenn wir arbeiten und zu helfen versuchen, jeden Patienten individuell. Wir setzen unser Wissen ein, um Leben zu retten.

0: Basia, Basia. Sie kam selbst zu uns, als wir unser Bienenhaus verließen. Sie hat sich in den Bäumen vor Füchsen versteckt. Es gab dort Füchse. Und die Katzen haben sich vor ihnen versteckt. Basia versteckte sich in den Bäumen und hat überlebt. Dann kam sie im Winter während eines Schneesturms hierher zum Tor und ich nahm sie mit. Ich dachte mir die ganze Zeit, dass ich sie retten muss. Ich hatte einfach Angst, dass sie durch den Beschuss verletzt werden könnte. Ich habe mit ihr geschimpft, aber dann habe ich gesagt, Basia, ich nehme dich zu mir.
1: Und wer ist das?
0: Ah, das ist Kashtan. Jedenfalls brachte Basia mir an diesem Abend eine Ratte, als ob sie sagen wollte, ich war auf der Jagd. Und ich sagte, okay, du bleibst hier. Und er hier hat sich auch zu uns gesellt. Wir haben auf der anderen Seite des Klosters ein paar Hundehütten aufgestellt. Und er hier läuft immer hinter mir her. Gehen wir? Basia! Basia! Nein, Kashtan! Nein! Kommen Sie. Keine Angst, keine Angst. Dieser Kater hier ist ein wenig misstrauisch. Keine Angst. Geh zurück auf deinen Platz. Geh, setz dich. Das ist Matrose, der, von dem ich dir erzählt habe, dass er Ratten und Vögel fängt. Er kam auch vor dem Krieg zu uns, unser Matrose. Und das ist Laska. Das ist irgendeine kurzbeinige Rasse, die ich nicht kenne. Sie ist schon eine Seniorin. Sie ist ziemlich alt und hat keine Zähne mehr. Hier verbringt sie ihren Ruhestand. Sie gebe ich auch nicht weg. Ich habe hier alles für sie hergerichtet. Hier leben, schlafen und klettern sie alle.
1: Warum sind Sie nicht gegangen? Warum? Hier herrschte doch Krieg. Sie waren hier direkt an der Front.
0: Wahrscheinlich wegen der Tiere. Wer sollte sich um sie kümmern? Hier leben so viele von ihnen. Also bin ich einfach geblieben. Manchmal kommt man rein und hat keine gute Laune. Aber wenn man diese süßen Fellknäuel sieht, irgendwie heben sie mir einfach die Stimmung und ich vergesse alles. Man muss zwar hinter ihnen aufräumen und sie füttern, aber sie bringen mir trotzdem sehr viel

Ein Kloster ist für das Gebet da. Also beten wir. Es gibt nichts anderes für uns zu tun. Wir würden gerne auch andere Dinge tun, um uns abzulenken, aber sie haben uns nichts gelassen. Wir haben einen kleinen Gemüsegarten angelegt und ein Scharfschütze hat auf unseren Gärtner geschossen. Trotzdem fanden wir noch Wege, das Land zu bewirtschaften, bis es komplett unmöglich wurde. Sie haben uns alles weggenommen. Sie haben uns in eine Lage gebracht, in der wir nur noch das tun konnten, wozu wir bestimmt sind, zu beten.

0: Ein Priester steht da und denkt nicht über diese Drohnen nach. Er hebt nur die Hände am Altar und betet, sonst kann er nichts tun, verstehen Sie? Aber natürlich kennen wir all diese Waffen. Wir wissen, was Rapiers, was Minen und was Granaten sind. Wir wissen, wie sich ein Cäsar anhört, weil wir auch mit Cäsars beschossen wurden. Wir wissen, was ein HIMARS ist. Wir wissen es, aber wir können nichts dagegen tun. Ich weiß sogar, was ein Frosch ist. Mir wurde gezeigt, was eine Froschgranate ist. Gehen wir in die Kirche. Ja, lassen Sie uns reingehen. Hier hielt unser Väterchen am 4. Dezember 1986 die erste Liturgie ab. Das kam wahrscheinlich von der Glocke. Ja. Kommen Sie, gehen wir in die Kirche. Als es ernst wurde, haben wir einige der Ikonen evakuiert. Ich glaube, sie waren hier, ich weiß es nicht mehr. Das waren die Ikone der heiligen Maria Magdalena, der Mutter Gottes, der Freude aller Trauernden und die Ikone des Propheten Elias. Früher hatten wir dort einen Altar, eine wunderschöne Ikonostase. Wie Väterchen zu sagen pflegte, ihre Sache ist es zu zerstören, unsere zu erschaffen. Also werden wir erschaffen.
1: Tut es weh, das alles zu sehen?
0: Natürlich tut es das. Gehen wir. Kein Grund, uns diesen Emotionen hinzugeben.

Leute fragen oft, wie das ist. Ich dachte mir, vielleicht können Sie das ja irgendwie vermitteln. Ich weiß nicht,

nämlich nicht, wie ich es beschreiben soll. Stellen Sie sich eine Explosion auf mittlere Entfernung vor, nicht zu weit und nicht zu nah. Zu nah ist tödlich. Das führt zu Gehirnerschütterungen und schweren Verletzungen. Aber auf mittlere Entfernung.

dieser Küche haben wir früher Brot gebacken. Dieses Feuerholz ist von der Küche übrig geblieben. Dann haben sie hier zugeschlagen. Vielleicht dachten sie, dass bei uns russische Soldaten essen oder was auch immer sie sich dabei gedacht haben. Sie haben wohl die Feldküche gesehen und das hat gereicht. Hier haben wir Backformen reingeschoben, den Deckel zugemacht und den Ofen angeheizt. Wir ernährten die Menschen und uns selbst bis zu einem gewissen Zeitpunkt, bis sie anfingen, uns zu beschießen. In diesem Kessel hier haben wir Tee gekocht. Ja, jetzt kommt da kein Tee mehr raus. Hier ist sie. Schauen Sie. Wir dachten uns schon, ob wir sie nicht als Mülleimer stehen lassen sollen, zur Erinnerung. Ich finde, sie würde einen guten Mülleimer abgeben. Hier ist sie gelandet, ja. Schauen Sie hier. Das ist auch ein interessantes Teil. Das ist das, aus dem die Streumunition hagelt. 155er Kaliber. Hier sind irgendwo ein paar Aufschriften auf Englisch. Ich habe genau so eine zu Hause, nur kleiner. Da steht auf Englisch 155 mm und NATO drauf. Diese Gegend wurde besonders schwer getroffen. Hier war heftiger Beschuss. Da drüben ist eine thermobarische Rakete eingeschlagen. Sehen Sie? Da ist alles niedergebrannt. Ich habe dort gesehen, wie Wasser brannte. Wir haben Wasser draufgeschüttet und es fing an zu brennen. Die Temperatur war so hoch, dass es einfach... Das erinnert mich an den Film über den großen Vaterländischen Krieg, Offiziere. Ich gehe hier lang und fühle mich wie in diesem Film. Alle Bäume sind von Schrapnellen zerfetzt.

0: Natürlich ist es schmerzhaft. Es ist sehr schmerzhaft, all diese Zerstörung zu sehen. Vor allem, weil hier so viel Blut vergossen wurde. So viele junge Männer sind gestorben. Natürlich ist es schmerzhaft. Aber wir hoffen darauf, dass alles wieder aufgebaut wird. Die Mauern lassen sich leicht wieder aufbauen. Aber das Wichtigste sind die Seelen, die leben. Das ist der neue Friedhof. Das dunkle Kreuz da drüben ist für Hieromonk Bonifati, der getötet wurde. Direkt neben ihm liegt die Mutter Oberin, Äbtissin Anna. Sie wurde in ihrem Haus getötet. Hier liegt sie begraben. Klosterarbeiter Georgi liegt ebenfalls hier. Er wurde von Streumunition erwischt. Wir haben nachts die Gräber ausgehoben und sie bestattet. Also, wegen den ganzen Beschüssen, tagsüber wären wir leicht gesehen worden. Aber nachts, in der Nacht war es sicherer. Und hier ist noch ein Mönch begraben, Mönch German. Er arbeitete in unserem Bienenhaus. Er hat es während des Beschusses nicht rechtzeitig geschafft, in Deckung zu gehen und wurde getötet. Das alles ist unser Friedhof.
1: Preiset den Herrn und die heilige Auferstehung. Frohes Fest. Preiset den Herrn und die heilige Auferstehung. Frohes Fest. Wir gingen jeden Tag zur Kommunion, damit wir keine Angst vor dem Tod haben. Und wir haben überlebt. Wie sich herausgestellt hat, kann man sogar so etwas überleben. Der Krieg geht weiter, er ist noch nicht vorbei. Der Beschuss hat nicht aufgehört. Wir versuchen also, unsere Aktivitäten bedeckt zu halten, weil die feindliche Aufklärung nicht schläft. Hier fliegen Aufklärungsdrohnen und überwachen alles. Nur weil sich die Frontlinie verschoben hat. Wir sind jetzt nicht mehr in Artilleriereichweite, aber das heißt nicht, dass wir sicher sind. Der Krieg geht also weiter. Und nun, also, das heißt einfach, dass wir weiterhin aufmerksam sein müssen.
2: Sagen Sie bitte, hilft diese Kohle Ihnen beim Überleben? Heizen Sie damit?
3: Ja, klar.
2: Hilft Ihnen das Kloster so zu überleben?
3: Natürlich. Ohne es wären wir schon längst tot. Ich habe eine gewöhnliche Hütte. Und da ist alles kaputt. Auch mein ganzer Hof.

0: Gott sei Dank konnten wir überleben. So ist das eben im Krieg. Das hier ist das Haus Gottes, auch wenn es keine Kirche ist. Und es ist unsere Lebensader.
1: Das ist die Schalltafel für das Refektorium der Kirche. Ich baue LS-Schalter ein. Hier, diese LS-Schalter hier. Diese Schalltafel wurde schon 1000 Mal durch Beschuss durchlöchert. Die Tür ist praktisch ein Sieb. Bis zum Frühjahr wollen sie die Stromversorgung des Dorfes wiederherstellen. Wir haben uns schon daran gewöhnt, dass es hier keinen Strom gibt. Die Generatoren arbeiten nach Plan, nur morgens und abends. Wir haben uns angepasst. Aber wenn sie den Strom wiederherstellen, wird das ein Grund zum Feiern sein. Wollen wir gehen? Hier ist der erste HIMARS gelandet. Der Sprengkopf liegt noch da. Ich zeige es Ihnen gleich. Da. Dieses Blechteil. Da liegt es und keiner will es anfassen. Das ist ein leerer HIMARS-Sprengkopf. Hier liegen überall Sprengminen rum, viele davon. Hier zum Beispiel, das sind diese Streubomben. Kumulativmunition. Hier kommt der Metallstrahl raus. Normalerweise ist da noch so ein Draht. Bei Kontakt explodiert die Mine. Ich weiß nicht, was da drin ist. Da auf dem Asphalt sieht man die Löcher, die sie hinterlassen haben. Wir wurden mit diesen Dingern überzogen. Und das hier sind die Flossen der Mine. Die hier ist bereits explodiert, sie ist leer. Das Geschoss an sich ist so groß. Diese Teile werden mit SPG-Geschützen abgefeuert. Die hier muss irgendwo abgeprallt sein und wurde durch die Explosion in den Baum geschleudert. Hier, das kann man abdrehen. Und das, was da herausragt, ist ein Grat, ich glaube, aus tschechischer Produktion. Wir sehen am Azimut, dass sie aus der Richtung von Ugledar geflogen kam. Hier. Hier. Sie haben solche Düsen. Was bringt sie dazu, die Kirche zu beschießen? Konnte das wirklich Absicht sein? Zuerst dachten wir, dass ihre Artilleristen einfach schlecht waren und ihre Ziele verfehlten. Aber als die ersten Geschosse im Hof landeten, was sollte man da sagen? Das Kloster, die Kirche. Wenn ich mich nicht täusche, ist sie 68 Meter hoch. Dieses Gebäude ist von Weitem sehr gut zu sehen. Sie benutzten es als Orientierungspunkt für ihre Artillerie. Sie berechneten anhand des Gebäudes die Flugbahnen, verstehen Sie?
2: Wir leben hier einfach nur. Wir denken nicht, dass das irgendwie heroisch oder bemerkenswert ist. Heroisch sind diejenigen, die in den Kampf ziehen und ihr Leben lassen. Viele liegen noch immer dort im Wald. Das ist heroisch. Dort sind noch immer viele Minenfelder. Wir sehen Menschen, die offenen Auges in den Tod gehen. Wir haben echte Helden gesehen, die uns und unser Russland hier in diesen Wäldern beschützen. Das sind echte Helden. Verglichen mit dem Kreuz, das sie tragen müssen, war der Herr zu uns sehr gnädig.
3: Eine Menge guter Freunde sind von uns gegangen. Ich hatte mich schon so an sie gewöhnt, dass... mir irgendwo klar ist, drück auf den Knopf. Das waren wundervolle Jungs, sowohl im Glauben als auch im Geist. Wir konnten eine Menge von ihnen lernen.
2: Jeder befreite Waldstreifen hier hat einen Preis. Wir wissen das. Deshalb freuen wir uns einerseits, dass die Frontlinie sich bewegt, aber andererseits wissen wir auch, dass jeden Tag junge Männer sterben. Einige von ihnen haben hier bei uns überlebt und sind jetzt ein Stück weiter weg im Kampf gefallen.
3: Im Sommer kamen ein paar Jungs zum Tee vorbei. Einer von ihnen war nicht gläubig. Aber nachdem sie von Graz beschossen wurden, kam er angerannt und sagte, ich muss getauft werden. Neben uns ist ein Grat explodiert, aber wir haben alle überlebt.
2: Wir sehen, wie Menschen sich verändern. Wir sehen das sehr deutlich, wenn Soldaten getauft werden und beichten. Zu Friedenszeiten haben sie das nicht getan. Das war nicht Teil ihres Lebens. Sie haben die Kirche nicht gesehen. Sie brauchten sie nicht. Aber jetzt brauchen sie sie. Jetzt glauben sie an Gott.
3: Oh, hallo, hallo.
4: Hallo.
5: Vorsichtig.
4: Schau, was wir für dich haben.
3: Das da? Wow. Hallo. Nikita wird... ja, genau. Gleich geht es los.
5: Ja, wir wussten es.
3: Gut gemacht. Hallo.
4: Hallo.
3: Hallo. Und wo ist Neil? Wo ist er?
4: Neil ist im Urlaub. Im Urlaub.
2: Es ist ermutigend, Menschen zu sehen, die Initiative ergreifen. Sie fahren feindlichen Kugeln entgegen. Denn eine Straße entlang zu fahren und in einem Keller zu sitzen, das sind zwei verschiedene Dinge. Sehr unterschiedliche Dinge. Auf der Straße kann man leicht erschossen werden, aber trotzdem fahren diese Leute zu uns. Sie geben uns Mut. Einige von ihnen gehen sogar zu Fuß über die offene Straße. Sie haben uns vieles beigebracht. Die Menschen, die uns mit Lebensmitteln versorgten, sie riskierten ihr Leben. Jede Reise ist ein tödliches Risiko. Wir sahen sie an und sahen in ihnen wahre Helden.
6: Alle Straßen waren hier vermint und es fuhren keine Autos hierher. Nicht einmal das Militär wollte hierher kommen. Wir haben also wirklich nur dank des Heldenmuts unserer Jungs durchgehalten. Dank unseren Soldaten, die selbst unter genauer Beobachtung feindlicher Drohnen allen Widrigkeiten getrotzt haben, um uns Säcke voll Brot und Treibstoffkanister zu bringen. Wir schnitten einen Laib Brot in dünne Scheiben und teilten sie unter uns, den Flüchtlingen und den Kindern auf. Die Dorfbewohner und die Einheimischen kommen ständig zu uns, um Wasser, Brot und Medizin zu holen. Denn ich glaube, für die Einheimischen da draußen ist das viel härter als für uns. Und Kohle. Gott sei Dank hatten wir genug Kohle, die wir den Leuten mit nach Hause geben konnten.
7: Kommen Sie oft hierher? Bekommen Sie hier Hilfe?
8: Ja, ständig.
9: Ja, wenn es die Kirche nicht gäbe.
8: Ja, mein Sohn ist beim Militär. Uns hilft das Militär und die Kirche. Unser Haus wurde dreimal direkt getroffen. Es brannte komplett aus. Wir haben nichts mehr. Sie trafen das Haus, die Garage. Eine Granate traf sogar den Brunnen. Ich kam zurück. Oh, ich war wie betäubt. Ich war wie betäubt und hörte erst am Abend wieder etwas. Nur Gott hat mich bewahrt.
9: Du rennst zur Arbeit oder um Wasser zu holen, und überall fliegen Minen. Ich habe mich geduckt und einen Splitter in die Schulter abbekommen. Auf dem Weg nach Hause auch Beschuss. Ich lief die ganze Zeit geduckt.
8: Früher habe ich immer Obst ins Kloster gebracht, und als ich dann selbst hungerte, traf ich hier immer denselben Priester an, als ob Gott ihn geschickt hätte. Immer derselbe. Er gab mir immer etwas mit, etwas von dem Essen, das ins Kloster gebracht wurde. Dabei hatte das Kloster selbst nicht einmal genug Brot. Pro Person gab es nur 2 Stück Brot, und er hat mir seine eigenen 2 Stück für meine Mutter mitgegeben.
9: Unser Priester war wundervoll. Er war immer bei uns, die ganze Zeit über. Als der Krieg anfing, hörten wir, da ist einer gestorben, da ein anderer, ein Dritter wurde verwundet, und wenn nicht das Kloster gewesen wäre, dann wären wir, hätten nicht.
8: Lassen Sie sich umarmen.
6: Halten Sie durch.
8: Vielen Dank.

Wir haben gebetet und uns wurde geholfen. Jeder half dem anderen. Wissen Sie, wir waren einfach alle Teil eines Ganzen. Wir saßen im selben Boot. Ja. Und wie unser Väterchen sagte, alle für das Kloster. Einer schläft, einer isst, einer arbeitet, einer betet. Aber Gottes Gnade kommt uns allen zuteil. Und so, mit Gottes Hilfe und unter dem Schutz der Gottesmutter haben wir überlebt.

Wir hatten ein echtes Mönchsdorf, ein echtes Athos. Wir konnten uns so sehen, wie wir sind. Nicht weich und flauschig, sondern als echte Menschen. Wenn du unter anderen Menschen bist und du hast keinen Komfort, keine anderen Dinge, wenn um dich herum nur Tod und ständiger Beschuss existieren, dann schließen sich die Menschen zusammen und erkennen ihre eigenen Schwächen.

Wir sind realistischer geworden. Wir konnten uns so sehen, wie wir sind und was wir wert sind. Als Menschen, als orthodoxe Christen, als Mönche. Und das macht die Zeit, die wir hier verbracht haben, so wertvoll. Ich glaube, dass jeder, der hier gelebt hat, nichts zu bedauern hat.

Tatsächlich brauchen wir nicht viel im Leben. Wir müssen einfach nur am Leben sein. In dieser Situation ist uns klar geworden, wie wertvoll das Leben an sich ist. Eigentlich braucht man sonst auch nicht viel anderes.

0: Die ukrainische Regierung ermordet im Donbass seit 8 Jahren ihr eigenes Volk. Es ist erstaunlich, dass die westlichen Medien nicht darüber berichten und 8 Jahre lang nicht darüber berichtet haben.
1: Ich bin seit 5 Minuten hier und in nur 5 Minuten habe ich erfahren, dass die ersten Leichen, die gefunden wurden, enthauptet waren.
0: Ist es das Risiko wert? Viel hängt davon ab, wie man diese Frage beantwortet. Man tut das alles, weil man es tun muss, weil man die Pflicht hat, es zu tun.
2: Der Informationskrieg. Fast alle unabhängigen Journalisten, die aufdeckten, dass die NATO und die USA für die Eskalation der Situation in der Ukraine zu einem militärischen Konflikt verantwortlich waren, fielen ihm zum Opfer.
1: Wir werden diesen Krieg so lange fortführen, wie wir wollen. Und wir werden bis zum letzten Ukrainer kämpfen. Genau das ist die ganze Zeit im Donbass passiert. Das sind keine Objekte, das sind Menschen. Deshalb tue ich, was ich tue. Deshalb bin ich hier.
3: Propeller frei.
4: Man muss nur so schnell und so tief wie möglich zwischen 2 Pylonen hindurchfliegen.
5: Nur anfangs fühlte es sich ziemlich extrem an. Es ging schnell, rein und raus und wieder raus. Es ist hart, härter als letztes Jahr, aber aufregend.
6: Man braucht wirklich schnelle und präzise Rollen, um die Tore zu schaffen.
4: Russische Luftrennen sind extreme Wettkämpfe. Wer es schafft, auf einer bestimmten Strecke zwischen den Pylonen in der schnellsten Zeit durchzufliegen, gewinnt.
7: Heute ist alles virtuell. Wir holen die Leute in die Realität zurück, wenigstens ein bisschen. Zu fühlen, die Geräusche zu hören, es mit eigenen Augen zu sehen.
8: Leute brechen bei dir zu Hause ein und stellen dich an die Wand. Du bist wehrlos. Ich hielt all diese Leute für, ich weiß nicht, für Einbrecher?
9: Wir verstehen, dass die Trennung der Kinder von ihren Familien der letzte Ausweg ist. Zögern kann tödlich sein.
10: Ich hatte ein Treffen mit der Kinderschutzbeauftragten. Dann sagte sie, warum sollten wir sie ihnen umsonst geben? Als wäre ich in ein Geschäft gekommen, um sie zu kaufen.
11: Es ist ein großes Problem, dass die Sozialdienste keine Verantwortung für die unrechtmäßige Entfernung von Kindern aus Familien übernehmen.
12: Die Adoptivmutter rief mich an. Als sie erfuhr, dass wir vor Gericht gewonnen hatten, dass es für sie nicht funktioniert, sagte sie so etwas wie, wie bekomme ich mein Geld zurück? Sie geben es mir nicht zurück.
13: Wir sind hier, um die Unterstützung des amerikanischen Volkes auszudrücken.
0: Die freie Welt ist an eurer Seite. Amerika ist an eurer Seite. Ich bin an eurer Seite. Morgen marschieren wir gemeinsam voraus. Wenn das unseren Tod bedeutet, so werden wir diesen Preis zahlen.
1: Im Mai 2014 war es noch unvorstellbar, dass die ukrainische Luftwaffe Städte bombardieren könnte.
14: Hat er etwa geschossen? Bastard.
15: Sie sagen, dass hier nur Terroristen sind. Was für Terroristen?

0: Jedes Mal, wenn ich gebeten werde, über mein Leben unter ukrainischem Beschuss zu sprechen, bin ich ratlos. Nicht, weil ich ein Kind bin oder nichts dazu zu sagen habe. Nein. Es ist nur so, dass ich nicht weiß, was die Leute von mir hören wollen. Einen trockenen und emotionslosen Bericht über Verluste und Zerstörung? Nein, natürlich nicht. Dafür sind ja die Nachrichten da. Persönliche Gefühle und Erfahrungen, da wird es schon schwierig. Wie sieht das Leben im Krieg aus? Vermutlich ganz gewöhnlich, wenn man sich kaum an Frieden erinnern kann.
1: Herr Polanski, hallo. Mein Name ist Klim Poplawski. Ich bin ein Kriegsdokumentarist. Können Sie mich hören?
2: Ja, der Ton ist gut. Nehmen Sie auf? Spreche ich gerade für die Aufnahme?
1: Ja. Wir nehmen auf.
0: Die Geschichte von Faina Savenkova. Der Film beginnt mit einer rasanten Montage von Nachrichtenaufnahmen, die den Ausbruch des Krieges im Donbass 2014 zeigen. Und den Putsch in Kiew, der dem Krieg vorausging.

0: Die Autorin stellt sich vor. Die Kamera ist auf Faina gerichtet. Ich möchte Ihnen die Geschichte meines Lebens und meines Kampfes erzählen. Ich wurde 2008 in Lugansk geboren. Damals war es noch eine ukrainische Stadt. Fast mein ganzes Leben lang herrschte Krieg. Ich habe schon sehr früh erfahren, wie es ist, beschossen zu werden und Luftangriffe zu erleben. Außerdem denke ich mir gerne Geschichten aus und schreibe sie auf. Hallo, du kannst die Schuhe anlassen.
1: Валя, hallo. Hallo, Матвей. Meine Lieblinge. Hallo. Ich bin ein bisschen neben der Kappe, aber das ist schon okay.
2: Ich frage mich, wer der Patient Null war. Wer war der erste Ausländer, dem sie begegnet ist?
3: Dejan Beric.
0: Etwa er?
3: Er war 2019 hier und sie waren alle zusammen auf einem Festival. Dort hat sie Onkel Sascha kennengelernt. Er kam, um sie persönlich zu treffen.
0: Ja, ich erinnere mich an ihn.
2: Der Serbe?
3: Ja, Deki.
2: Wie haben Sie Faina kennengelernt?
4: Lassen Sie mich nachdenken. Das war 2015 oder 2016. Ich weiß es nicht mehr genau. Faina war klein, ein sehr junges Kind. Ich habe sie auf VK gefunden. Ich las meinen Feed und sah ein Mädchen, das Taekwondo übte, sehr jung. Ich sah ihre abgenutzten Handschuhe. Die gesamte Ausrüstung war in einem sehr schlechten Zustand. Ich schrieb eine Nachricht, um ihre Eltern zu kontaktieren. Ich wollte ihr eine Taekwondo-Ausrüstung spenden. Denn ich mag zielstrebige Kinder. Sie mag zwar klein sein, aber ich habe in den Videos erkannt, dass sie eine Kämpferin ist.
2: Kann mir jemand sagen, wie Faina als Kind war?
1: Sie war winzig klein, immer kleiner als andere Kinder in ihrem Alter. Sie redete immer wie ein Wasserfall. Sie konnte einfach nicht die Klappe halten. Anders als jetzt, wo man kein Wort aus ihr herauskriegt. Aber unsere ganze Familie ist so schweigsam. Und sie liebte es zu tanzen. Als sie zur Schule ging, fing sie mit Taekwondo an.
4: Und dann fing sie an, als sie mir ihre ersten Gedichte vorlas, war ich hin und weg. Zuerst dachte ich, sie wären nicht von ihr. Später, als wir Freunde wurden, kam ich sie zu Hause in Lugansk besuchen. Wir haben uns auch in Donetsk getroffen. Ich habe ein Buch gelesen, das sie geschrieben hat, als sie noch sehr jung war. Und ich sah, dass sie, ich konnte sie nicht als Kind bezeichnen. Nein, sie war eine kleine, vollwertige Erwachsene. Wie alt war sie? Ich weiß nicht, vielleicht 10 Jahre alt. Ich bin mir nicht sicher.
2: Wie alt warst du, als du mit dem Schreiben angefangen hast?
0: Ich glaube so um die 10. Das waren Bücher, Theaterstücke und Ähnliches.
2: Im Alter von 10 Jahren?
0: So in etwa, ja.
2: Wow. Und worüber schreibst du?
0: Ich schreibe über Menschen, über Tiere, über das Gute und Böse und wie sie zusammenspielen.
2: Was ist für dich das größte Böse?
0: Wahrscheinlich Kriege.
2: Was ist für dich der schlimmste Krieg?
0: Alle Kriege sind anders und alle sind furchtbar.
2: Wie unterscheiden sich die Kriege?
0: In ihren Folgen, in der Art, wie sie begonnen haben und so weiter.
2: Weißt du noch, wie dieser Krieg angefangen hat?
0: Ja.
2: Wie alt warst du?
0: Ich war 5.
1: Als sie klein war, naja, es war Krieg und es gab nichts zu tun. Kein Strom, kein gar nichts. Also haben wir Bücher gelesen. Und dann begann sie, ihre eigenen Geschichten aufzuschreiben. Zuerst waren das verschiedene Märchen. Der Blauregen und die Katze. Das war, nachdem wir die Katzen hatten, oder? Das hat mir sehr gefallen. Es ist ein Märchen, aber es ist... Ich weiß nicht einmal, wie ich es ausdrücken soll. Es lässt einen mitfühlen. So würde ich es beschreiben.
5: Der Sommer endete. Dieser Herbst schien noch kälter zu sein als sonst. Gott, warum ist es nur so kalt? Ich hatte nicht die Kraft, auf die Äste des Blauregens zu klettern, also legte ich mich einfach neben ihn. Willst du, dass ich ein kleines Wunder vollbringe? Willst du, dass ich dir ein Lied singe? Es wird mein schönstes Lied sein und ich werde es nur für dich singen. Natürlich, meine kleine schwarze Katze. Deine Lieder sind immer wunderschön. Sie sind das beste Einschlaflied der Welt. Ich schnurrte und wir beide schliefen schnell ein. Im Frühling, als ich aufwachte, war meine Katze nicht mehr da. Aber ich glaube fest daran, dass sie zurückkommen wird. Schließlich haben Katzen 9 Leben. Egal in welcher Form sie erscheinen wird, wenn sie zurückkommt, sie wird immer die schönste Katze der Welt sein und die schönsten Einschlaflieder singen, die sogar Gott in den Schlaf wiegen können.
0: Zu sehen ist Alexander Kontorowitsch, Fainas Co-Autor, ihr Freund und literarischer Mitstreiter. Alexander erzählt, wie er Faina kennengelernt hat und wie sie gemeinsam Bücher geschrieben haben, wie Fainas Stück berühmt wurde, wie sie in den Schriftstellerverband der VR Lugansk aufgenommen und bekannt wurde.
2: Wie lange kennen Sie Faina schon?
6: Sehen Sie die Akkreditierungen an der Wand. Jede von ihnen ist vom Festival Sterne des Donbass. Wie Sie sehen, hat sie 4 davon.
0: Wir haben uns auf dem Fantasy-Festival in Donetsk kennengelernt. Und wir haben zusammen eine Kurzgeschichte für das Sammelwerk geschrieben.
6: Das erste Sterne des Donbass-Festival war im Gange. Es waren nur etwa 20 Leute da, aber dafür waren das echte Berühmtheiten. Sergei Lukanjenko, Sergei Volkov, also ziemlich prominente Leute. Und sie saß am Tisch neben mir und ich fragte mich, ein kleines Mädchen, 13 Jahre alt, was macht sie hier?
7: Der Preis geht an Faina Savinkova.
6: Und wie es heute so schön heißt, wurde unsere Kurzgeschichte zum Prequel des Buches, das wir zusammengeschrieben haben, Wer hinter deiner Schulter steht. Es wurde in mehrere Sprachen übersetzt und in verschiedenen Ländern veröffentlicht. Übrigens haben die Franzosen den Titel auf eine sehr merkwürdige Weise übersetzt. Aus irgendeinem Grund kann man im Französischen nicht Wer hinter deiner Schulter steht sagen, also haben sie es mit Wer dir den Rücken deckt übersetzt. Mich hat besonders überrascht, dass das Buch auch von der Vatikanischen Bibliothek gekauft wurde und zwar in beträchtlichen Mengen. Sie schickten sogar einen Danksbrief, in dem sie sagten, dass ihnen das Buch sehr gut gefallen hatte und das, obwohl wir in diesem Buch den einen oder anderen Hieb gegen sie ausgeteilt haben. Aber trotzdem, jetzt wird es bald ins Farsi und ins Chinesische übersetzt. Das Buch war also ein Erfolg und ist inzwischen zum Selbstläufer geworden.
5: So war es also. Noch bevor sie sich 100 Schritte vom Dorf entfernt hatten, tauchte ein verschwommener Schatten aus der Dunkelheit der Nacht auf und jemandes Kopf schmiegte sich eindringlich an sein rechtes Knie. Was machst du da? Igor hockte sich hin. Der Kater stupste ihn erneut mit dem Kopf an. Dann drehte er sich um und ging ein paar Schritte. Da lang? Er ging noch ein paar Schritte weiter. Folgt ihm, rief der Kommandant und winkte mit der Hand. Es geschehen seltsame Dinge, murmelte jemand leise von hinten. So weit ist es schon gekommen. Wir folgen einem Kater durch den Wald. Vermutlich fangen wir bis zum Morgengrauen einen ganzen Korb voll Mäuse.
0: Unterdessen in Kiew. Moderne Kriege werden vor allem um die Köpfe der Menschen geführt. Nachdem das neue ukrainische Regime den Weg der Lügen und der Manipulation der öffentlichen Meinung eingeschlagen hatte, musste es ein Feindbild aus dem Teil der Bevölkerung aufbauen, der es wagte, die volksfeindliche Politik des Regimes zu kritisieren. So entstand die Website Mirotvorets Friedensstifter. Die Wege von Faina und Mirotvorets werden sich bald kreuzen.
8: Ich wurde das erste Mal auf Mirotvorets aufmerksam, als ich...
2: Sie stehen auf der Liste?
8: Ja, ja.
2: Erzählen Sie mir Ihre Geschichte.
8: Ich glaube, das erste Mal wurde ich durch die Geschichte von Faina Savinkova auf Mirotvorets aufmerksam. Ich glaube, sie war zu der Zeit 13 Jahre alt. Ja, sie müsste 13 Jahre alt gewesen sein. Und sie wurde auf diese Liste gesetzt. Ich fuhr nach Lugansk, um sie zu interviewen. Eine charmante junge Frau, damals noch ein Kind, die sich sehr für den Konflikt interessierte und darüber schrieb. Also habe ich sie interviewt und einen Artikel verfasst. Ich habe auch Mirotvorets um einen Kommentar gebeten. Normale journalistische Arbeit eben. Jeder Journalist oder jemand wie ich, der den ukrainischen Ultranationalisten kritisch gegenübersteht, kommt auf diese Liste. So wurde ich darauf aufmerksam.
1: Sie nennen die Seite nicht Friedensstifter, sondern Killlist, eine Abschussliste. Das sind vor allem Journalisten, die Opfer dieser Webseite geworden sind. Und diese Journalisten wiederum berichten ihren Lesern und Zuhörern von dieser Webseite.
9: Diese Seite spielte eine Rolle bei den Attentatsversuchen und Morden an vielen Menschen, die Kritik an der ukrainischen Regierung geäußert hatten. Aber es ist schwer zu sagen, in welchem Ausmaß die Regierung selbst daran beteiligt war.
5: Faina ist auf der Mirotvorets-Abschussliste. Ursprünglich wurde sie vom Informationsministerium in Zusammenarbeit mit einer Gruppe erstellt, die mit dem Inform-Napalm-Projekt zu tun hatte. Sie wird als Abschussliste bezeichnet, weil dort ursprünglich Kopfgelder auf Leute ausgesetzt wurden, $20,000, wenn du diesen tötest, $10,000, wenn du jenen tötest und so weiter. Und diese Seite sammelte die persönlichen Daten und Informationen dieser Leute. Ich habe sofort angefangen, darüber zu berichten und ich habe vorausgesagt, dass diese Seite gegen Journalisten

0: eingesetzt werden würde. Jetzt befinden sich darauf sogar Kinder und Jugendliche und das hat nicht erst gestern angefangen.
1: Ich fragte meine Kollegen, ob es noch andere Kinder auf der Website gebe. Und wir fanden heraus, dass die Website Daten von 327 Kindern enthielt. Die Kinder waren dort aufgrund verschiedener Anschuldigungen aufgelistet. Und es waren nicht nur russische Kinder. Dort waren auch Kinder aus der Ukraine, aus Aserbaidschan und Armenien. Insgesamt befanden sich dort Kinder aus 5 Ländern.
2: Meiner Meinung nach ist Miro Tvorets lediglich eine Webseite, die Menschen einschüchtern soll, damit sie Angst haben, das zu tun, was sie für richtig halten. Die Webseite bringt dich nicht um. Das tun Menschen. Und es müssen nicht einmal dieselben Menschen sein, die die Namen der potenziellen Opfer veröffentlichen.
1: Provokation ist definitiv ein Teil davon. Aber in erster Linie ist das ein Mechanismus, um Menschen zu eliminieren. Und damit ist nicht immer die physische Eliminierung gemeint. Sie kann verschiedene Formen haben. Man kann auch auf dem Schlachtfeld des Informationskriegs eliminiert werden. Manche Leute verzichten zum Beispiel darauf, ihre Arbeit fortzusetzen, weil dieses Instrument gegen sie Wirkung zeigt. Bei anderen hat es aber eine gegenteilige Wirkung und verstärkt nur ihren Wunsch, gegen das Böse und den Satanismus zu kämpfen. Ich scheue mich nicht vor diesem Wort, weil das wirklich wie eine Art Besessenheit ist.
3: Es begann alles in Kiew. Die rechtmäßige, von den ukrainischen Bürgern gewählte Regierung wurde durch die Farbrevolution von 2013 bis 2014 gestürzt. Die Krim und der Donbass haben den Putsch nicht akzeptiert. So begann der Krieg des ukrainischen Staates, der uns zu Terroristen und Separatisten erklärte. Und Alexander Turchinov erklärte im April 2014 den Beginn der sogenannten ATO. Ich war zu der Zeit 5 Jahre alt.
0: Ich bin George Eliasson. Ich bin ein investigativer Journalist und lebe seit 2012 im Donbass.
2: Dejan Beric, Rufzeichen Deki. Ich komme aus Serbien. Ich bin seit 2014 im Donbass, Kommandeur eines Scharfschützenteams.
1: Internationale Menschenrechtsaktivistin, Publizistin, Krisenberaterin.
4: Mein Name ist Dmitri Polyansky. Ich bin der erste stellvertretende ständige Vertreter Russlands bei der UN. Ich arbeite derzeit in New York.
1: Die schlimmste Zeit meines Lebens verbrachte ich im Gefängnis, eingesperrt unter Folter und Schrecken. 11 Gefängnisse in 2 Ländern, Finnland und den USA.
5: Ich bin ein britischer Journalist. Ich habe schon über viele Konflikte berichtet. Syrien, Libyen, Afrika und so weiter. Als der Konflikt in der Ukraine begann, ging ich nach Kiew.
6: Ich bin eine Kriegsberichterstatterin. Natürlich konzentriere ich mich in erster Linie auf den aktuellen Krieg und vor allem auf die Kriegsverbrechen der Ukraine.
0: Wir sind hierher gezogen, weil meine Frau von hier stammt, auch wenn sie schon seit über 20 Jahren nicht mehr hier gewesen ist. Und als ich 2012 in den Donbass kam, bin ich natürlich nicht wegen des Krieges hierher gekommen. Der Krieg begann für uns 2 Jahre später, als der Maidan stattfand und die ukrainischen Nationalisten begannen, in den Donbass zu kommen und die Menschen zu bedrohen. Anfangs haben sie Leute verprügelt, aber später begannen sie zu ermorden.
5: Ich bin gegenüber der Selenskyj-Regierung und der Einmischung der NATO ziemlich kritisch eingestellt. Deshalb habe ich Kiew verlassen, weil ich dachte, dass es dort für mich zu gefährlich ist. Ich kam auf die russische Seite. Und so habe ich die letzten 18 Monate im Donbass und auf der Krim verbracht, um über den Konflikt zu berichten.
2: Alles begann mit der Krim und Sewastopol. Ich bin am 21. Februar 2014 dorthin gekommen, weil wir Serben eigentlich in der Schuld des russischen Volkes stehen.
0: Vor meinem Umzug hierher gehörte mir in den USA ein Bauunternehmen. Es waren die Ereignisse vom Januar 2014, die mich dazu bewegt haben, Journalist zu werden. Ich war der erste westliche Journalist, der über die Geschehnisse auf dem Maidan berichtete. Und nachdem ich die Erklärungen der Nationalisten gehört hatte, sagte ich schon im Februar 2014 voraus, dass es hier Krieg geben würde.
5: Ich war im Jahr 2014 auf dem Maidan. Ich weiß noch, wie ich mit meiner ukrainischen Mutter und ihrer Fixerin dort war. Ihre Mutter schwenkte auf dem Maidan die ukrainische Flagge. Sie fragte mich, was hältst du von all dem? Ich sagte, das wird eine Katastrophe für die Ukraine sein.
0: Das ist Miro Tvorets und alle, die dahinter stehen. Das ist das Unternehmen, dem die Seite gehört. Das hier ist der Pate dieser ganzen Sache. Sein Name ist Joel Harding. Er hat das gesamte Konzept des Informationskriegs entwickelt, zu dem auch Miro Tvorets gehört. Die Leute, die dahinter stehen und die Listen erstellen, sind diese Typen hier. Sie alle sind Hacker, die für die Ukraine arbeiten. Sie werden Freiwillige genannt. Sie verdienen ihr Geld durch Crowdfunding. Und das hier ist die Gruppe RUH8, eine Chiffre für RU Hate, Russenhass. Verstehen Sie? Diese beiden Gruppen

0: Typen sind die eigentlichen. Das sind die Leute, die die Namen auf die Liste setzen. Sie füllen die Zeilen aus.
1: Faina hat mich über ein soziales Netzwerk kontaktiert. Sie schrieb: Hallo, ich bin auch eine Schriftstellerin. Ich habe ihr geantwortet. So fingen wir an, uns über kreative Dinge auszutauschen. Sie fragte: Kennst du die Website Miro Tvoritz? Ich hatte nur beiläufig davon gehört und sie sagte: Meine Daten stehen auf dieser Website.
2: Ich habe von ihrer Geschichte gehört. Ich glaube, eine Menschenrechtsgruppe hat sich mit mir in Verbindung gesetzt und mir von Faina erzählt. Ich war nämlich schon in Donetsk. Also habe ich sie kontaktiert, bin nach Lugansk gefahren und habe sie interviewt. Wir haben uns persönlich getroffen und das war nicht unser letztes Treffen. Sie ist ein sehr nettes junges Mädchen.
0: Ich bin vor ein paar Jahren auf Faina gestoßen. Sie hatte gerade erst angefangen zu schreiben. Sie war Teil des Literarischen Bundes von Lugansk und sie versuchte, sich auch im Journalismus zu behaupten. Sie schrieb Kurzgeschichten, sie schrieb Theaterstücke und vieles mehr. Für ein junges Mädchen in ihrem Alter war das wirklich unglaublich. Sie erregte die Aufmerksamkeit vieler Menschen. Und sie begann, über das Leid der Kinder im Donbass zu schreiben. Ich half ihr dabei, in verschiedenen Publikationen im Westen veröffentlicht zu werden. So sind viele ihrer Werke publik geworden.
3: Ich habe einen ihrer Texte gesehen. Es war ein offener Brief, wenn ich mich richtig erinnere.
4: Ein offener Brief an die UN?
3: Ich glaube, das war es, ja. Es war einer der ersten Briefe, die sie schrieb. Ich dachte mir, wow, das ist interessant, dieses Mädchen. Sie war erst 12 Jahre alt. Ich dachte mir, dass ich diesen Brief ins Französische übersetzen sollte, damit die Leute sehen, was wir im Donbass für Kinder haben.
5: Ich möchte, dass die Vereinten Nationen nicht vergessen, dass auch wir, die Kinder des Donbass, das Recht auf eine Kindheit und ein friedliches Leben haben.
6: Wann war dein erster Aufruf?
5: Im Jahr 2021.
6: Im Jahr 2021. 2021 schrieb sie, dass alle Kinder im Donbass das Recht auf ein friedliches Leben haben. Und sie hat das ins Internet gestellt. Sie hat hier einen Bekannten, der Journalist ist. Sein Name ist, wie war sein Name nochmal? Eliasson, glaube ich. Er lebt irgendwo in der Nähe von Lugansk. Er ist Amerikaner. Sie unterhielten sich mit ihm und er postete dann ihr Video auf seinem Kanal. Daraus hat sich eine Chance ergeben, weil Polanski das Video bei Eliasson gesehen hat. Und kurz darauf ist Faina direkt auf Miro Tvoritz gelandet.
7: Es war völlig unpolitisch, ohne irgendeine voreingenommene Sichtweise. Es war lediglich die sehr emotionale Stimme eines Kindes, das hier lebt und das alles jeden Tag erlebt. Ich habe dieses Video damals in meinen sozialen Netzwerken gepostet und Fainas Ansprache hat auf meiner Seite viel Aufmerksamkeit erregt. Danach sind ihre Daten in der Miro Tvoritz-Liste gelandet und auch das wurde zu einem heißen Thema, weil Faina selbst darüber sprach. Und ich habe ebenfalls darüber gesprochen. Wir haben es sogar im UN-Gebäude zur Sprache gebracht.
5: Wie kam Faina auf diese Abschussliste? Wegen ihrer Feder und wegen ihres Mutes bekannten Leuten, dem UN-Generalsekretär Guterres, Präsident Macron, dem Papst, öffentlich Fragen zu stellen, auf die sie keine bequemen Antworten hatten. Warum führt die ukrainische Regierung einen Krieg gegen ihr eigenes Volk, sogar gegen Kinder?
7: Und natürlich reden wir hier über eine absolut unerhörte Situation, wenn eine Minderjährige auf einer Website landet, die ihre persönlichen Daten veröffentlicht und breittritt, was zweifellos ihr Leben und das ihrer Angehörigen in Gefahr bringt. Das ist eine absolut unzulässige Situation. Wir haben sogar UNICEF darauf aufmerksam gemacht, was UNICEF in eine ziemlich unangenehme Lage gebracht hat. Es war klar, dass sie Faina nicht zuhören wollten, denn sie hätte ihnen Dinge gesagt, die aus ihrer Sicht sehr unangenehm waren. Dinge, auf die sie hätten reagieren müssen, aber eine Reaktion hätte die ukrainischen Behörden und ihre westlichen Geldgeber verärgern können.
1: Dieser Artikel, ich meine, ihre Aufrufe an die UN und andere Artikel, die sie verfasst hat, sind schon ziemlich erwachsen. Manchmal liest man sie und denkt sich, sie ist doch noch ein Kind. Wie kann sie so etwas Erwachsenes schreiben?
4: Wie kommt das?
1: Ich weiß es nicht. Ich rufe an und frage, habt ihr ihr wirklich nicht gesagt, was sie schreiben soll? Und er sagt, nein, dafür sind wir selbst nicht schlau genug. Sie schreibt alles selbst.
4: Wen rufen Sie an?
1: Ihre Eltern.
4: Ah so, dann sind Sie die Mutter der Mutter?
1: Ja, die Oma.
0: Mit den offenen Briefen, die sie an die UN und den französischen Präsidenten geschrieben hat, hat sie wirklich für Furore gesorgt. Ich glaube, sie hat auch einen an Deutschland geschrieben. Sie hat einen so starken Eindruck gemacht, dass diese Politiker ihr sogar geantwortet haben. Und für ein Kind, das aus einem Kriegsgebiet kommt, ist das wirklich unglaublich. Jetzt werden sie über eine Website namens People's Project finanziert. Sie finanziert all diese Gruppen, unter anderem Inform Napalm, Verteidiger von Mariupol, sammelt Geld für das Azov-Bataillon. Momentan versuchen sie, $100,000 zu sammeln. Miro Voretz selbst ist auch ihr Projekt. Sie haben es ins Leben gerufen. Der Leiter des Projekts, Dmitri Solochin, war der stellvertretende Minister des ukrainischen Ministeriums für Informationspolitik. Und natürlich Christina Dobrowolskaja. Sie arbeitete im ukrainischen Außenministerium als Verbindungsperson zum US-Außenministerium. Sie war es, die all diese verschiedenen Projekte wie Mirotvorets organisierte und der Erfolg oder Misserfolg dieses Projekts hing zu einem großen Teil von ihr ab.
5: Es könnte für viele eine schreckliche Erkenntnis sein, dass es im 21. Jahrhundert im geografischen Zentrum Europas junge Menschen gibt, die noch nie gesehen haben, wie hoch im Himmel ein Flugzeug fliegt. Die noch nie abends in der Stadt mit ihren Eltern spazieren waren und nie andere kleine Dinge genießen konnten, die für andere Kinder fast belanglos sind. Unsere Leben sind durch flugfreie Zonen und Ausgangssperren geprägt.
1: Ich weiß noch, als ich Faina zum ersten Mal traf, fragte ich sie, was ihr Traum sei. Und sie sagte, dass sie davon träumte, ein Flugzeug im Himmel zu sehen. Und mir wurde klar, dass dieses Kind schon lange kein Flugzeug mehr gesehen hatte, weil es in einer Flugverbotszone lebt. Ich dachte mir, mein Gott, unsere Kinder in Moskau oder St. Petersburg würden nie auch nur über so etwas nachdenken.
4: Hier gibt es so viele Katzen, wow. Eine saß sogar im Fenster, während ich Fotos gemacht habe.
5: Wenn ich mich recht erinnere, gab es hier vor einer Weile eine Menge kleiner Kätzchen. Irgendwo da drüben.
8: Das macht Sinn. Sie sind groß geworden. Diese Gegend war ursprünglich ein Viertel für blinde Menschen.
4: Blinde Menschen?
8: Ja, diese Gegend wurde ursprünglich als Vorort für Blinde gebaut.
4: Im Ernst?
8: Ja.
4: Und was hat das mit den Katzen zu tun?
8: Ich weiß es nicht. Vielleicht haben blinde Menschen viele Katzen. Ich bin mir nicht sicher, aber sie haben auf jeden Fall viele Tiere.
4: Wahrscheinlich, weil sie diese Berührungserlebnisse brauchen.
5: Ich glaube, ja.
8: Ja, vermutlich. Auf diese Weise verstehen sie die Welt.
4: Da ist noch eine Katze. Das hier ist ein Katzenparadies.
8: Ja, es sind sehr viele.
5: Und wenn man in diese Richtung geht, gibt es da einen Haufen Katzenhäuser.
4: Katzenhäuser?
5: Ja.
4: Kommt deine Liebe zu Katzen daher, dass du deine Oma besucht hast und sie...
5: Ja, vielleicht.
0: Was habt ihr getan, ihr Störenfriede? Warum müsst ihr mitten in der Nacht umherziehen? In der Stimme der Frau war keine Spur von Wut zu hören, nur Traurigkeit und Bedauern. Hätte die alte Frau die Kinder ausgeschimpft oder sie angeschrien, wäre es vielleicht einfacher und verständlicher gewesen. Du hast ein Vergehen begangen, hier ist deine gerechte Strafe. Aber um eine alte Uhr zu trauern, die schon vor langer Zeit kaputt gegangen ist, macht nur dann Sinn, wenn sie einer Person lieb und teuer war, weil sie an etwas oder jemanden erinnert. Aber warum wurde sie dann auf den Friedhof der Zeit geschickt?
9: Der Westen versucht, Russland zu canceln. Allerdings hat er nicht bedacht, dass genau das die Menschen zusammenschweißt und für russische Unternehmen ein wahres Geschenk ist.
10: Ich schlage dir ein Abenteuer vor. Wir nehmen ein Auto aus einheimischer Produktion und fahren nach Dagestan. Auf dem Weg dorthin schauen wir bei russischen Unternehmen aller Art vorbei, um zu sehen, wie es ihnen geht.
11: Interessant, aber auch ein bisschen beängstigend.
10: Bist du etwa eine Spaßbremse? Zweifelst du etwa an der russischen Autoindustrie? Wir werden sehen. Wir müssen etwa 6000 Kilometer damit fahren. Verschwende die Milch doch nicht. Stell doch was drunter oder trink direkt draus. Was ist das da vorne?
1: Das ist unser Käseschmierroboter.
10: Socken.
11: Übrigens, Russen machen sehr gute Socken, finde ich, mit Humor.

0: Und was machen Russen schlecht? Wir können sehr gute Raketen bauen.
1: Raketen, Socken.
2: Das erste staatliche Blasorchester der Sowjetunion, abgekürzt das Gosduch. Nur die besten Musiker durften dort spielen.
3: Die bloße Menge der Musik, die sie gespielt haben, ist selbst heute noch erstaunlich. Alle Traditionen unseres heutigen Blasorchesters haben ihre Wurzeln genau dort.
2: Juli 1941. Die Wehrmacht rückt unaufhaltsam auf Moskau vor. Als Reaktion darauf beginnen sich in der Stadt Volksmilizdivisionen zu bilden.
4: Ihnen war bewusst, dass das ganze Land in Lebensgefahr schwebte. Und ich glaube, das hat sie motiviert, sich freiwillig zu melden.
2: Das staatliche Blasorchester des Kremls bereitet sich auf einen ganz besonderen Auftritt vor. Ein Konzert ohne Publikum, zu Ehren der Gefallenen. Hier, nahe Wjasma, sind die meisten der Musiker ums Leben gekommen.
5: Es ist eine große Ehre für uns, nicht nur aufzutreten, sondern auch den Musikern Tribut zu zollen, die hier ihr Leben gaben, damit wir leben und ihre Arbeit fortsetzen können.
6: Heute Morgen um 4 Uhr attackierten die deutschen Streitkräfte die Grenzen der Sowjetunion.
2: Der Krieg brach aus. Alle Jungs meldeten sich zum Dienst.
7: Ich sagte, ich muss an die Front. Ich habe 3 Brüder dort. Sie waren aber bereits ums Leben gekommen.
8: Wir versorgten nicht sehr viele Wunden, hauptsächlich Frostbeulen. Sie amputierten Arme und Beine.
2: Ich erreichte das andere Ufer. Plötzlich riefen sie, runter, runter, du bist in ein Minenfeld geraten.
7: Der Funker wurde getötet, der Ladekanonier wurde ebenfalls getötet. Und dann, bumm, das war's, ich wurde bewusstlos.
8: Sie sagten Dinge wie, Schwester, geben Sie mir eine Spritze, damit ich sterben kann. Man versuchte, sie zu beruhigen. Deine Familie wartet auf dich.
7: Kolja, aber du wurdest doch getötet. Du wurdest an der Front getötet. Ich sagte, Mutter, ich bin's, Kolja, dein Sohn, ich lebe.
9: Wow. RT behaupten, Händewaschen sei wenig hilfreich gegen Covid-19.
10: Wirklich.
11: Leider löste diese falsche Meldung der Bild-Zeitung zwar Emotionen, aber keinen gesunden Menschenverstand aus. Doch es war Professor Bob Arnett, der gesagt hat, Sie können sich den ganzen Tag lang die Hände waschen, doch Sie werden trotzdem das Coronavirus bekommen, wenn jemand in Ihrer Nähe hustet. Lassen Sie sich von Fakten leiten, nicht von Emotionen.
10: RT.de. Kritisch bleiben.
12: Ich war schockiert, als ich sagte, Faina, du brauchst etwas Ruhe, du schreibst so viel. Vergiss nicht, auch einmal ein Kind zu sein, denn die Kindheit geht so schnell vorbei. Hab Spaß. Und sie sagte, dass sie versucht, alles heute zu tun, weil der morgige Tag vielleicht nie kommt. Das hat mich wirklich beeindruckt, denn ich konnte mir nicht vorstellen, dass ich selbst so etwas mit 13 Jahren hätte sagen können. Aber die Kinder, die im Donbass aufwachsen, sind anders. Sie sind Erwachsene, die in Kinderkörpern gefangen sind.
13: Wirst du in Lugansk auf der Straße erkannt?
14: Nicht wirklich.
13: Nein?
14: Nein.
13: Wirklich nicht?
14: Nein, natürlich nicht.
13: Du gehst also spazieren und niemand sagt, hey, das ist doch Faina Savenkova. Im Ernst?
14: Nein, ich meine, die wenigsten Leute interessieren sich für das, was ich mache. Sie interessieren sich für andere Dinge.
13: Bist du im Ausland bekannter als in Russland?
14: Ich glaube, ja. Ja, vermutlich.
15: Man kennt dich in erleseneren Kreisen.
14: Es ist eher so, als ich in Moskau auf einer Messe war. Das war eine Buchmesse. Da haben mich die Leute übrigens erkannt, aber nicht in Lugansk. Das liegt wahrscheinlich daran, dass die Leute einfach kein Interesse haben. Sie leben ihr eigenes Leben.
15: Eine Buchmesse ist ein Ort, an dem Schriftsteller, Buchhändler und alle, die mit Büchern zu tun haben, zusammenkommen.
13: Diejenigen, die lesen.
14: Es lesen schließlich viele Leute. Wobei, Hier im Blindenviertel klingt das falsch. Viele Leute lesen. Das ist laut gesagt.
13: Wie sieht euer gemeinsamer Schreibprozess aus? Wie tauscht ihr Ideen aus?
1: Wir haben nicht eine Zeile in Person zusammengeschrieben. Wir kommunizieren ausschließlich online. Ich schreibe ihr zum Beispiel, ich habe diese Idee hier, und Faina antwortet, ich habe diese Idee. Dann fangen wir an, darüber zu diskutieren, welche Idee besser ist und wie wir die Handlung entwickeln und vorantreiben können. Am Ende einigen wir uns auf das, was am besten ist. Ich habe keinen einzigen Dialog bearbeitet, den Faina geschrieben hat. Ihre Texte sind alle unverfälscht.
14: Eigentlich folge ich normalerweise einem Plan. Ich habe einen klaren Plan, von Anfang bis Ende. Er ändert sich selten, aber manchmal gibt es Ausnahmen.
13: Hast du das ganze Buch sofort im Kopf?
14: Nicht immer.
13: Erzähl mir, wie du auf deine Ideen kommst. Ist das eine aktive Suche?
14: Ja, manchmal schon. Aber manche Ideen kommen mir auch von selbst. Und dann denke ich darüber nach, was aus dieser Idee entstehen könnte. Zum Beispiel eine ideale Welt und ein Mädchen. Was könnte daraus entstehen?
13: Entsteht zuerst die Welt oder der Charakter?
14: Das kommt darauf an. Normalerweise denke ich zuerst über die Welt nach. Na gut, eigentlich immer.
1: Manchmal beschreibt sie die Dialoge der Hauptfiguren in sehr großem Detail. Wenn ich das sehe, denke ich mir nie, ich hätte das anders geschrieben. Nein, ich hätte so etwas überhaupt nicht geschrieben, einfach weil ich es für offensichtlich halte. Aber das ist nicht immer der Fall. Was für mich offensichtlich ist, könnte jemand anderen verwirren, sodass er die Zusammenhänge der Ereignisse nicht versteht.
16: Onkel Sascha. Wenn man die Welt, die es nicht gibt, liest, erkennt man den Unterschied. Onkel Sascha schreibt über Kämpfe, Schießereien und Ereignisse, während Fainas Texte eher Konzepte vermitteln. Verstehen Sie? Sehr viele Konzepte in die Welt, die es nicht gibt, hat sie sich selbst ausgedacht. Verstehen Sie? Man merkt das. Wenn es um Kämpfe geht, ist das aus seiner Feder, aber Dinge dieser Art kommen von ihr.
5: Denk daran, dass sich dein Sohn an dem Ort, an den du jetzt mit ihm gehst, an nichts aus der Vergangenheit erinnern wird. Er wird keinen von euch wiedererkennen und ihr werdet ihn nicht wiedererkennen. Nur wenn es im Moment des Übergangs eine enge Verbindung zwischen euch gibt, werdet ihr euch daran erinnern, dass ihr euch nicht fremd seid. Und was ist mit Brook? Wird er uns dort nicht erkennen? Ich werde versuchen, ihm zu helfen, denn im Gegensatz zu allen anderen vergesse ich die Vergangenheit nicht. Ich werde ihn zu euch bringen, aber ihr werdet euch seine Liebe erneut verdienen müssen. So funktioniert diese Welt. Was ist das für eine Welt? Du wirst es selbst verstehen. Die Zeit dort hinkt der Zeit hier nur um ein paar Sekunden hinterher. Aber diese Barriere ist unüberwindbar. Kein Mensch und kein Ding kann euch dorthin folgen. Und auch die Krankheit deines Sohnes wird hier bleiben, weil sie ein Produkt dieser Welt ist. Dort gibt es keine Krankheiten.
17: Für mich ist Fantasy etwas Besonderes. Menschen, die Fantasy-Erzählungen schreiben, müssen 100-mal klüger sein als wir normalen Menschen. Kinder fantasieren, aber nicht auf diesem Niveau. Es ist das Niveau eines sehr erwachsenen Menschen. Ich glaube, dass Faina dank dieser Bücher eine glänzende Zukunft haben kann, wenn sie die nötige Unterstützung bekommt.
12: In all ihren Büchern geht es um den Kampf zwischen Gut und Böse. Und um die Entscheidungen, die wir im Leben treffen. Wenn wir uns entscheiden, Gutes oder Böses zu tun. Wenn wir uns entscheiden, das zu tun, was getan werden muss. Oder das zu tun, was bequemer und einfacher ist.
13: Oh mein Gott, schaut nur.
15: Sie verstecken sich vor uns.
14: Da hängt eine Katze runter und die andere klettert hoch.
15: Ja, da hängt eine Katze. Hier sind überall Katzen. Krass. Unglaublich. Überall Katzen. Einfach überall.
13: Warum ist der Spielplatz eine Müllhalde? Könnt ihr mir das sagen? Wisst ihr das?
18: Das war mal ein Spielplatz.
13: Ach so, früher.
19: Als wir noch Kinder waren.
18: Das hier ist noch keine Müllhalde. Der Müll hier war auch mal 4 Meter höher gestapelt.
19: Und es gab Ratten. Große.
15: Eben wegen der Ratten gibt es hier wohl so viele Katzen.
13: Sie haben hier jede Menge Futter.
14: Ja, das macht Sinn. Blinde Menschen und Katzen.
15: Ach so, die Ratten sind wegen den
14: Sage
15: Blinden.
14: Sage ich doch.
13: Stimmt, Blinden fällt es schwer, auf Sauberkeit zu achten.
14: Wir haben das Rätsel gelöst.
13: Wow.
15: Und hier das Schild.
5: Eine weitere wichtige Figur ist dieser Ukrainer. Er ist ein Abgeordneter in der Rada. Er war erst 17 Jahre alt, als der Maidan stattfand. Sein Name ist Sviatoslav Jurasch. Er arbeitete mit Roman Burko zusammen und gründete zu Beginn des Maidan Maidan PR. Und unter aufmerksamer Führung verschiedener Informationskriegsspezialisten

gründete er dann Inform Napalm. Die Spezialisten erklärten diesen Jungs, was sie zu tun und wie sie verschiedene Dinge zu präsentieren hatten. Sie waren es, die Mirodvorev

0: Das wir ernst nehmen müssen. Und wenn wir von Opfern in Fainas Alter sprechen, dann müssen wir das sogar sehr ernst nehmen. Normale Menschen müssen über so etwas entsetzt sein.
1: Erzähl mir von deiner Schwester.
2: Meine Schwester? Meine Schwester ist der Mensch, der mir am nächsten steht.
1: Wie ist sie so?
2: Dickköpfig, stur. Sie liebt es, zu ihrer Meinung zu stehen, auch wenn sie falsch liegt. Falsch aus meiner Sicht, klar. Aber trotzdem.
1: Trotzdem ist sie der Mensch, der dir am nächsten steht? Was ist ihre Haupteigenschaft, außer Sturheit?
2: Abgesehen von ihrer Sturheit? Wahrscheinlich ist es Freundlichkeit. Das ist eine merkwürdige Mischung, aber so ist es nun mal. Sie kann einem in schwierigen Momenten helfen.
3: Reicht man einer Dame nicht die Hand? Ah, diese Generation.
2: Und was hast du denn gedacht?
4: Faina ist ein ehrgeiziges, mutiges, starkes, kluges, witziges, schönes und sanftes Mädchen aus Lugansk, das ihr Zuhause, ihre Heimat und ihr Volk sehr liebt. Ein Mädchen, das für die Wahrheit kämpft.
0: Sie hat einen sehr guten, klaren Stil und eine eigene Stimme. Und sie schreibt aus einer Perspektive der Unschuld, was sehr wichtig ist. Und ehrlich gesagt kenne ich nicht viele Beispiele von Menschen aus der Geschichte, die aus dieser Perspektive geschrieben haben.
5: Das alles wäre nicht passiert, wenn sie wie andere Kinder in normalen Verhältnissen aufgewachsen wäre. Sie ist im Krieg aufgewachsen. Sie ist dort aufgewachsen, wo Angst herrscht. Sie haben über Miro Dvorets gefragt. Ich habe mit ihr darüber gesprochen. Sie war sehr verängstigt, denn es ist wirklich erschreckend, auf diese Website zu gehen und seinen eigenen Namen dort zu sehen. Vor allem, weil im Donbass jeder weiß, dass das eine Abschussliste ist. Sie hatte Angst. All das zusammen hat Faina zu der Person gemacht, die sie heute ist.
1: Was sind die wichtigsten Worte, die deine Mutter zu dir gesagt hat und immer noch sagt?
3: Vor allem sagt sie, dass sie will, dass ich eine gute Zukunft habe und dass ich die möglichen Konsequenzen meiner Entscheidungen bedenken soll.
1: Und deine Oma?
3: Ich glaube, sie sagte mir fast dasselbe. Hat es aber etwas anders formuliert, dass ich Entscheidungen treffen soll, die ich später nicht bereuen werde.
6: Es mag komisch klingen, aber Faina ernährt die ganze Familie mit ihren Honoraren. Das Haus, so wie es jetzt ist, ist erst in den letzten 2 Monaten so geworden. Es war wirklich, der Boden stürzte zwar noch nicht ein, aber das ganze Geld, das sie im letzten Jahr verdient hat, ist in die Renovierung von 2 Zimmern geflossen.
1: Wie stark fühlen Sie, dass an Ihrer Seite ein Kriegskind ist?
6: Ich spüre es ziemlich stark. Wir arbeiten gerade an einem Buch, mit dem wir uns schwer tun. Es heißt 4 Wände. In dieser Geschichte kommt ihre Perspektive als ein Kind des Krieges wirklich zum Vorschein. Man sieht dort sehr gut, wie sie die Ereignisse empfindet und wie sie die Realität und die Menschen wahrnimmt, denen sie begegnet. Ich könnte so etwas nicht schreiben. Wir haben noch keine einzige Rezension erhalten und wir bekommen davon viele, in der jemand gesagt hätte, dass ein Kind so etwas nicht schreiben könnte. Alle verstehen, dass diese Perspektive tatsächlich nicht die Perspektive eines Erwachsenen ist, sondern die einer Person im gleichen Alter wie die Hauptfiguren, aus deren Sicht die Geschichte erzählt wird.
0: Sie ist ein Kind dieses Krieges. Sie hat schon immer hier gelebt und lebt auch jetzt hier. Aber das ist nicht normal. Kinder sollten nicht unter solchen Bedingungen leben. Hier wird geschossen, es fallen Bomben, alles kann passieren. Sie muss mit allen Mitteln weggebracht werden. Sie können es ruhig versuchen, grinste der Mann. Wir haben das schon mehr als einmal probiert. Sie kommt immer wieder zurück, ich weiß nicht wie. Und dann haben wir aufgehört, es zu versuchen. Und letzten Endes braucht ja auch jeder ein Symbol dessen, wofür er kämpft. Eine Mission, wenn man will. Wir kämpfen dafür, dass diese Kinder leben können, wo immer sie leben wollen. Und was ist für sie ihr Symbol? Genau dieses Haus, in dem sie lebt. Wenn sie geht, wird das Haus sterben und das ganze Dorf mit ihm. Häuser leben nicht lange ohne Menschen.
1: Ist Faina Savenkova ein Projekt?
4: Nein,

0: Sie ist ziemlich unabhängig und wird nicht mit jemandem kooperieren, wenn es ihr nicht gefällt. Sie betont immer ihre Unabhängigkeit und achtet darauf, dass man ihr nicht sagt, was sie tun soll.
1: Ich glaube, dass Faina auf eine Art spricht, dass die Leute verstehen, dass sie die Wahrheit sagt, dass das alles keine Lüge ist, all die Leute, die sagen, dass wir sie benutzen, dass sie eine Art Projekt ist. Das sind eigentlich nur sehr wenige. Die meisten Menschen verstehen, dass sie echt ist.
2: Es gibt Beispiele in der Geschichte. Es gab eine berühmte amerikanische Schülerin, Samantha Smith, die Briefe an Brezhnev und andere schrieb. Sie wurde empfangen und angehört. In der neuesten Geschichte gab es Greta Thunberg. Natürlich ist sie eine völlig künstliche Figur, die von George Soros erschaffen wurde, aber trotzdem ist um sie herum viel Wirbel gemacht worden. Aber Faina hat niemand erschaffen, genauso wenig wie Samantha Smith. Obwohl auch sie zu einem gewissen Grad ein PR-Produkt war. Hier sehen wir allerdings ein absolut gegenteiliges Beispiel. Soweit ich weiß, hat keine offizielle Organisation Faina jemals unterstützt, gefördert oder ihr geholfen. Die berüchtigte Geschichte des syrischen Mädchens Bana, die von allen westlichen Medien verbreitet wurde, war ebenfalls an den Haaren herbeigezogen und kam nicht gut an. Man hörte zwar an jeder Ecke von ihr, aber Bana wurde völlig vergessen. Sie ist später aufgetaucht als Faina, aber ist auch sehr schnell von der Bildfläche verschwunden. Jedenfalls gab es für Faina keine wirkliche Unterstützung der Medien. Anders gesagt spüren die Menschen es, wenn jemand unauthentisch ist, nicht echt, jemandes Projekt. Aber bei Faina habe ich nicht das Gefühl, dass sie ein Projekt ist. Jedes Projekt hat jemanden, der es kuriert und lenkt. Bei Faina wüsste ich nicht, wer das sein soll.
3: Faina und Greta Thunberg haben nichts gemeinsam. Greta war im Grunde nur ein Produkt medialer Manipulation. Da wurde ein Kind vor die Kamera gesetzt und künstlich zum Star gemacht. Das war vollkommen erzwungen. Was hat sie denn überhaupt zu sagen? Und ehrlich gesagt habe ich wirklich Mitleid mit diesem Kind. Es wurde in diese Situation hineingeworfen und gezwungen, eine Rolle zu spielen. Soweit ich weiß, hat Faina alles selbst gemacht. Und wenn man bedenkt, ich glaube, sie hat schon mit 12, 13 Jahren angefangen zu schreiben und sich zu präsentieren. Ich meine, das ist einfach erstaunlich. Ich kann es nicht genug betonen, wie außergewöhnlich die Situation ist, in der sie aufwuchs. Sie verbrachte fast die Hälfte ihres Lebens in einem Kriegsgebiet.
4: Faina ist etwas Besonderes. Sie will wirklich Frieden. Sie will, dass die Wahrheit über diese Ereignisse, die Wahrheit über das, was dort wirklich passiert ist, auf der ganzen Welt bekannt wird. Nicht nur in Russland, sondern weltweit. Es ist unfair, dass die Gräueltaten, die im Donbass aufgrund der Aktionen der ukrainischen Streitkräfte stattfanden, diese Gräueltaten werden von den westlichen Ländern aus politischen Gründen völlig ignoriert. Ich habe den Eindruck, dass Faina ein sehr ausgeprägtes Gespür für Ungerechtigkeit hat. Und aus diesem Grund handelt sie, um die Wahrheit aufzudecken. In dieser Hinsicht ist sie also ziemlich einzigartig.
5: Jeder Erwachsene würde doch sagen, irgendwer zieht da doch die Strippen.
1: Nein, sie handelt immer auf eigene Initiative. Wissen Sie, es gibt Leute, die sagen, dass wir sie benutzen, aber eigentlich, es ist genau andersherum.
6: Niemand wirbt für sie, weil man aus ihr keinen Profit schlagen kann, verstehen Sie?
5: Sie bringt kein Geld ein.
6: Ja, und was die Sache angeht, ob sie nur im Westen bekannt sei, nein, sie ist nicht nur im Westen bekannt, sondern auch hier. Leider kennt man sie in der VR Lugansk nicht besonders, aber in der VR Donetsk ist sie bekannt. Unsere Leute wollen sie einfach nicht bemerken. Sie ist nicht Teil ihrer Agenda.
5: Wie hast du erfahren, dass du auf Miro Dvoritz bist?
7: Ein Online-Freund hat es mir erzählt.
5: Warum bist du dort?
7: Ich habe ehrlich gesagt keine Ahnung, denn sie selbst ändern ständig ihre Meinung. Zuerst war ich ein Opfer der russischen Propaganda. Dann wurde ich zu einem Erzbösewicht, der einen Teil der Ukraine abtrennen will.
5: Ah, du greifst also die territoriale Integrität an. Tust du das?
7: Mir ist ehrlich gesagt nie in den Sinn gekommen, die territoriale Integrität der Ukraine anzugreifen. Aber dann sah ich mich irgendwann auf dieser Seite und dachte mir, oha, was habe ich denn da zu suchen?
1: Sie sagen, dass sie ein Feind der Ukraine sei und dass sie Propaganda gegen die Ukraine betreibt. Das ist nicht wahr. Sie hat sich nie negativ über die Ukrainer geäußert. Sie hat nur gesagt, die Ukraine bombardiert Zivilisten. Sie hat einfach die Wahrheit gesagt. Allein die Tatsache, dass sie bereit waren, ein Kind auf eine solche Liste zu setzen, ist der reine Albtraum. So etwas zu tun, ist purer Faschismus.

0: Wir sind eine Generation, die sich nicht an ein friedliches Leben erinnert. Wir sind eine Generation, die nach strengen Regeln lebt, deren Nichteinhaltung zum Tod führen kann. Wir haben gelernt, die Flugbahn von Geschossen nach Gehör zu bestimmen, um zu wissen, ob wir uns Sorgen machen oder weitergehen sollen.
1: Trotzdem kann dir niemand garantieren, dass du nicht zufällig von Schrapnell getroffen wirst, weil du einfach Pech hattest. Seltsam? Beängstigend?
2: Warum haben Sie Faina auf diese Liste gesetzt? Was war der Grund? Weil sie sich für den Frieden einsetzte? Sie schrieb offene Briefe an die Parteien des Minsker Abkommens und bat um Frieden. Sie sagte, dass Kinder nicht in einem Kriegsgebiet leben sollten und dass das alles unnötig sei. Wie gefährlich ist das? Was für einen Präzedenzfall schafft das? Was sind das für Leute, die Kinder auf eine Liste setzen, die im Grunde immer noch eine Abschussliste ist? Im Westen hören die Menschen zunehmend auf, das ernst zu nehmen. Sie sagen, dass diese Liste nur zeigt, wie wichtig jemand ist. Aber diese Ansicht ignoriert die Tatsache, dass die leidige Tatsache, dass Menschen auf dieser Liste bereits getötet wurden und weiterhin getötet werden. Jeder, der hinter dieser Liste steht, sollte als Kriegsverbrecher anerkannt werden. Und im Grunde kann man die Ursprünge bis zum ukrainischen Kulturministerium zurückverfolgen, zu dem das Ministerium für Informationspolitik gehört.
3: Das ist wirklich eine Todesliste. Ich wurde selbst auch auf diese Liste gesetzt und habe danach angefangen, Drohungen zu erhalten. Die Kommentare, die ich bekam, waren: Wir werden dich verprügeln, fürchte dich, wir werden dich finden und so weiter.
4: Ich stehe leider auch auf dieser Liste und ich würde nicht sagen, dass mir das gefällt oder dass ich genau das erreichen wollte. Denn es ist eine Sache, wenn man nur auf dem Gebiet der Russischen Föderation arbeitet. Bei mir ist das aber nicht der Fall. Dieser Eintrag ist ein Hindernis für meine Arbeit, denn ich arbeite mit vielen Leuten aus dem Ausland zusammen. Wenn sie erfahren, dass ich auf Miro-Turiz bin, für viele ist das ein Trigger. Es macht ihnen Angst und sie beenden unsere Zusammenarbeit. Auf dieser Liste zu sein, hat also Konsequenzen, bestimmte negative Auswirkungen. Miro-Turiz ist ein Scherz von Leuten, die schwach im Geiste sind. Es ist ein Scherz des Teufels, denn nur das reine Böse kann so etwas erschaffen. Ich glaube, dass es Dinge wie dieses Miro-Turiz überhaupt nicht geben sollte. Ich glaube nicht, dass sie es verdient hat, hingerichtet zu werden oder Sonstiges. Im Gegenteil, sie setzt sich für den Frieden ein.
1: Offenbar sagt sie die richtigen Dinge, wenn...
4: Ja, und genau dafür wurde sie bei Miro-Turiz zur Hinrichtung ausgesetzt.
1: Macht es Ihnen Sorgen, dass sie auf dieser Liste steht?
4: Ich sorge mich, aber ich kann nichts dagegen tun. Allerdings glaube ich auch, dass wir nicht darüber schweigen können.
1: Wer ist in diesem Fall der Teufel?
4: Seine Verkörperung.
1: Ja, natürlich.
4: Einer von ihnen ist Roman Zaitsev, soweit ich mich erinnere. Ein ewiger Feind von Faina, der das Mädchen wie ein Verrückter verfolgt. Er verfolgt ihr Leben, veröffentlicht Screenshots aus ihren sozialen Netzwerken, ihren Artikeln, ihren Werken. Das ist eine echte Besessenheit, wissen Sie, reine Besessenheit. Wie kann man in einem solchen Ausmaß und mit solchem Hass von einem Kind besessen sein? Was er schreibt, ist nicht normal. Ein normaler Mensch würde nicht schreiben, dass Faina eliminiert werden muss, dass sie beseitigt werden muss. Einfach nur schreckliche Dinge eben. Denn Faina ist in erster Linie ein Kind. Und ein Kind so heftig zu hassen, weil es die Wahrheit sagt. Ein normaler Mensch könnte das nicht tun.
5: Das ist keine Überraschung. Sie ärgern sich über die Tatsache, dass sie es wagt, außerhalb der Ukraine zu schreiben. Würde sie in der Ukraine leben, könnte sie in Ruhe schreiben. Ansonsten hat sie gefälligst den Kopf unten zu halten. Sie wagt es, eine Meinung zu haben? Sie wagt es, diese Meinung öffentlich zu äußern? Dann ist sie selbst schuld.
1: Was hat man davon, auf dieser Liste zu stehen? Was bewirkt das?
5: Man verliert dadurch vieles.
1: Was zum Beispiel?
5: Vor allem Nerven. Denn, soweit ich weiß, gab es bereits einen Versuch, Faina zu töten.
1: Das ist also nicht...
5: Das ist kein Hirngespinst.
1: Das ist echt. Dieses Kind und seine Eltern müssen also wirklich um ihr Leben fürchten?
5: In der Tat.
1: Alle auf der Mirotvorets-Liste müssen sich also in Acht nehmen?
5: Ja, dafür gibt es allen Grund.
1: Ist es ein staatliches Projekt?
5: Nein, wobei offiziell ist es privat, aber in Wirklichkeit steht natürlich der Staat dahinter. Auch wenn uns alle internationalen Institutionen versichern, dass es ein privates Projekt ist, das Privatpersonen gehört, könnte man es verbieten? Nun, da der Server sich in den USA befindet, könnten sie es im Handumdrehen verbieten.
1: Dann stellt sich die Frage, ist das ein ukrainisches oder ein amerikanisches Projekt?
5: Offiziell wird es von Ukrainern geleitet. Aber in Wirklichkeit ist das natürlich das Werk amerikanischer Geheimdienste. Das ist eine ihrer Einschüchterungsmethoden.
2: Ich enthülle die Leute, die Menschen auf diese Liste setzen und berichte darüber, wie sie das machen und wer sie trainiert hat. Elliot Higgins und Eric Toler von Bellingcat waren es, die der Inform-Napalm-Gruppe beigebracht haben, wie man anhand von Bildern, Kameras und so weiter den Standort von jemandem bestimmen kann. Ein anderer Amerikaner, ein Ausbilder des FBI und der Homeland Security namens Andrew Aaron Weisbird brachte ihnen bei, Menschen anhand von IP-Adressen geografisch zu lokalisieren. Es ist für sie also relativ einfach, an die Daten der Personen zu kommen, die sie auf die Liste setzen. Bellingcat hat ihnen nicht nur beigebracht, wie man Menschen findet, sondern auch, wie man auf Kameras aus beliebigen Städten zugreifen kann, in denen Videoüberwachungssysteme aufgestellt sind. Wenn man weiß, von wo aus eine Person startet, kann man ihren Weg durch die Stadt verfolgen. Und jetzt stellen Sie sich vor, wie diese Leute einem jungen Mädchen schaden können. Das ist unfassbar. Wir reden hier nicht einmal von einem Kind, das Politik machen will, sondern nur von einem Mädchen, das um Frieden bittet. Das ist die einzige Schuld, die sie trägt, und das zeigt, wie krank diese Leute sind.
4: Neigen die Amerikaner dazu, Gefahren zu übertreiben? Ja, aber nicht im Fall Mirotvorets. Denn leider sehen wir, welche Folgen und wie viele Tode Mirotvorets nach sich gezogen hat. Ich habe es selbst erlebt. Ich war mit Daria Dugina befreundet. Und als Daria ermordet wurde, erhielten wir die Nachricht innerhalb einer Stunde. Eine meiner ersten Reaktionen war es, meine Kollegen zu kontaktieren und zu fragen, was auf Mirotvorets passiert. Und genau in dem Moment, als wir nachschauten, erschien der Stempel mit der Aufschrift "eliminiert" auf ihrer Seite. Es ist also unfassbar, wie schnell sie über diese furchtbare Tragödie informiert waren. Oder waren sie vielleicht direkte Teilnehmer des Anschlags, eine Art Zwischenglied? Und wie viele weitere Journalisten wurden auf dieser abscheulichen Liste als eliminiert markiert?
0: Das erste Opfer von Mirotvorets war der ukrainische Schriftsteller Oles Buzina, der für seine unversöhnliche Haltung zum radikalen ukrainischen Nationalismus bekannt war, welcher immer mehr Züge des Neonazismus annahm. Es ist nicht bekannt, wer ihn ermordet hat, aber bevor es geschah, wurde seine Adresse auf Mirotvorets veröffentlicht.
6: Ein Kind, das auf einer Liste steht, einer europäischen Liste, die zu Gewalt aufruft. Das ist wirklich eine der schockierendsten Geschichten. Ich habe über diesen Konflikt an den Fronten berichtet und die Leichen an den Busbahnhöfen und auf den Märkten gesehen. Aber trotzdem ist das eine der schockierendsten Geschichten. Ein Kind steht auf einer Liste, die zu Gewalt aufruft. Und das ist in einem europäischen Land erlaubt. Ich denke, dass extremistische Webseiten und Extremismus in Europa nicht akzeptabel sind und von niemandem akzeptiert werden sollten. Und es liegt nicht im britischen, europäischen oder amerikanischen Interesse, dass ein Verbündeter von uns, die Ukraine ist im Grunde ein Verbündeter, eine Liste hat, die Gewalt gegen Kinder fördert. Das geht mir zu weit. Und ich denke, dass wir einige grundlegende moralische und ethische Standards brauchen und diese Website löschen müssen.
7: Ich glaube, dass die Ukraine absichtlich Fehlinformationen in unserem Internetsegment in Russland und im Donbass verbreitet hat, damit die Menschen große Angst vor der Mirotvorets-Website haben und einfach schweigen. Meiner Meinung nach ist Mirotvorets ein Projekt, das die Menschen davon abhalten sollte, das zu tun, was sie für richtig hielten. Faina ist eine von denen, die sich nicht einschüchtern ließen. Sie hatte Angst und machte trotzdem weiter, weil sie wusste, dass Angst eine Sache ist und die Pflicht eine andere. Menschen werden entweder als Feiglinge oder als Kämpfer geboren. Sie werden nicht im Laufe ihres Lebens dazu, sowas gibt es nicht. Entweder man wird so geboren oder nicht. Ein gewisser Anstoß verwandelt einen Menschen entweder in das eine oder in das andere. Und Faina ist eine Kämpferin. Sie hatte Angst, aber sie hat trotzdem weitergemacht, weil sie

0: wusste, dass ihre Sache wichtig war.
1: Kann ihre Stimme wirklich etwas verändern?
2: Ich glaube schon. Trotz all meiner Skepsis und meines absoluten Misstrauens gegenüber allem, was mich umgibt, glaube ich, dass es in diesem Fall sozusagen noch eine Chance gibt. Und paradoxerweise ist die Chance, etwas im Ausland zu verändern, größer als hier.
3: Sie ist nicht der einzige Teenager auf dieser Liste und sie war auch nicht der erste Teenager darauf. Aber sie ist der einzige Teenager, der dort ist, weil sie sich für den Frieden eingesetzt hat. Ja, die Menschen, vor allem in Russland, sollten sich ansehen, was sie tut und sich selbst ein Bild davon machen, warum die Ukrainer so weit gegangen sind. Why it is that the
1: Ukrainians did this? Wie ist das Leben unter ukrainischem Beschuss?
4: Am Abend des 1. Juni, dem Tag der Kinder, steigen an den Gedenkstätten für die toten Kinder im Donbass hunderte von Papierlaternen in den Himmel.
1: Um den Weg für die Engel zu erleuchten. Schließlich ist es schwer, den Kindern, die diese Laternen fliegen lassen, zu erklären, warum diese Engel ihres kurzen Lebens beraubt wurden und ihnen die Chance genommen wurde, aufzuwachsen und Frieden in unserer Heimat zu erleben.
0: Wissen Sie, es gibt so ein Sprichwort: Wenn Menschen in den Krieg ziehen, kommen sie nicht als dieselben zurück. Sie kehren entweder als bessere oder als schlechtere Menschen aus dem Krieg zurück. So ist es auch bei Kindern. Durch den Krieg ist sie zu ihrem besten Ich geworden.
1: Jetzt können sie nur noch vom Himmel herabblicken und zusammen mit den Erwachsenen weinen, um ihnen Trost zu spenden.

0: Ich denke, das chinesische und das russische Eiskunstlaufsystem sind völlig unterschiedlich. Bei uns wird das sehr ernst genommen, auch wenn es nur ein Hobby ist. Wenn man nichts aufzwingt, sondern etwas Gutes hinzufügt, entsteht eine sehr gute Mischung.
1: Anfangs hatte sie sogar Angst, einfach nur zu springen. In dieser Sportart kann man erst nach Hunderten oder sogar Tausenden erfolgloser Versuche, eine bestimmte Bewegung auszuführen, Erfolg haben.
2: Ich habe sogar einen Beitrag in den sozialen Netzwerken geteilt und geschrieben. Sie hat es geschafft.
3: Das ist unsere erste Auslandsreise. Wir fahren nach Moskau und St. Petersburg. Wir freuen uns schon sehr darauf.
0: Für mich ist das eine Verantwortung, denn sie lernen bereits Russisch. Ich versuche, den chinesischen Kindern einen Teil unserer grenzenlosen russischen Denkweise näher zu bringen.
4: Der Libanon wurde die Schweiz des Nahen Ostens genannt.
5: Das Land war stabil, die Bedingungen waren gut.
6: Der Libanon war ein multireligiöses Land, in dem Christen und Muslime in Frieden zusammenlebten. Nachdem aber zehntausende palästinensische Flüchtlinge in dem Land angekommen waren, wurden die maronitischen Christen zur Minderheit und unterdrückt.
7: Einige syrische Flüchtlinge sagen, sie seien nicht bereit, nach Syrien zurückzukehren.
8: Der Syrien-Konflikt hat die Infrastruktur sehr belastet.
9: Die Explosion im Hafen von Beirut im Jahr 2020 verursachte schwere Schäden an der Infrastruktur.
1: Libanons Wirtschaft befindet sich im Niedergang.
10: Banken brachen zusammen und gaben den Menschen ihr Geld nicht.
11: Früher war die Landwirtschaft profitabel, aber jetzt verlieren wir unsere Erträge.
7: Das libanesische politische System und die Regierung befinden sich seit mindestens 20 Jahren in einer Krise.

0: Guten Abend, Genossen. Wie Sie sicher wissen, wurden wir vor kurzem von einem Unglück heimgesucht, einem Unfall am Atomkraftwerk Tschernobyl.
1: Eine Katastrophe dieses Ausmaßes ist in der Menschheitsgeschichte beispiellos.
2: Die Menschen gingen in den Einsatz wohl wissend, was sie erwartete.
3: Das ist nicht wie im Krieg. Radioaktivität kann man nicht sehen.
2: Man verstand, dass in der Richtung, in die man rannte, die Radioaktivität hoch war.
4: Radioaktivität verlangt Respekt.
5: Man spürt es nicht, richtig? Es gibt keinen Juckreiz oder so etwas. Man fühlt nur ein wenig Schwäche, Übelkeit und Schwindel.
3: Wir taten unser Bestes. Wir schafften es durch diese Tortur, weil wir zusammenhielten.

0: Wir fahren durch den Bezirk Chojniki in Richtung des weißrussischen Sektors des Sperrgebiets. Die Anlage liegt 7 Kilometer von der weißrussischen Grenze entfernt. Die 30 Kilometer breite Zone erstreckt sich über ukrainisches und weißrussisches Territorium. Im Jahr 1986 wurde das Areal aufgegeben. Die Natur holt es sich zurück. Der Kontrollpunkt Maidan markiert die Grenze zu einem 30 Kilometer breiten Sperrgebiet. Dahinter liegt das Areal, welches im Jahr 1986 evakuiert wurde. Die Sperren und der Stacheldraht befinden sich hier seit der Evakuierung.
1: Die sowjetische Öffentlichkeit wusste am 26. April, dem Tag des Geschehens, noch nichts davon.
2: In dem Jahr kam der Frühling sehr früh. Als es losging, standen die Obstgärten in voller Blüte. Vom Fährhafen von Tschernobyl aus setzten wir über und fuhren nach Kiew. In die Hauptstadt, die große Stadt, um dort ein wenig für die Kinder einzukaufen. Nachdem wir ein paar Geschäfte besuchten, sagten die Fahrer, lasst uns einen anderen Weg zurücknehmen, nicht durch Tschernobyl. Wir fahren über Narowlja und Pripyat. Ein Polizist in vollem Schutzanzug und mit Atemmaske stoppte uns. Er sagte, drehen Sie um, im Atomkraftwerk gab es einen Unfall.
3: Was war also passiert? Auf der einen Seite gab es Konstruktionsmängel an den ersten Reaktoren. Der dort im Einsatz befindliche RMBK-Reaktor hatte einen sogenannten positiven Dampfblasenkoeffizient. Einfach gesagt, wenn etwas schief läuft, wenn es eine Fehlfunktion gibt, dann wird das System diese Fehlfunktion noch verschlimmern. Der zweite Faktor war menschliches Versagen. Um eine unkontrollierte Beschleunigung des Reaktors zu vermeiden, waren spezielle Kontrollstäbe eingelassen, die Neutronen aufnehmen sollten. Insgesamt 60 Tonnen davon. Aber der Reaktor wurde zu lange auf zu kleiner Last gefahren, sodass er die Reaktion kaum noch aufrechterhalten konnte. Man versuchte, den Reaktor zu beschleunigen, indem man die Stäbe herauszog. Das darf man niemals tun, aber sie taten es. Und so geriet der Reaktor außer Kontrolle. Weniger als 15 Stäbe im Reaktor zu lassen, ist verboten. Als es zu dem Unfall kam, waren es nur noch 6. Der Leistungssprung war immens. Das Wasser verwandelte sich sofort in Dampf. Als der Bediener sah, dass die Lage außer Kontrolle geriet, drückte er den Notausschalter. Das war der Tropfen, der das Fass zum Überlaufen brachte. Stellen Sie sich vor, Sie fahren in einem Auto mit hoher Geschwindigkeit über einen zugefrorenen See und Sie müssen anhalten. Was tun Sie? Sie treten auf die Bremse. Und nun stellen Sie sich vor, Sie treten voll auf die Bremse, bei hoher Geschwindigkeit auf dem Eis. So etwas Ähnliches passierte hier. Nun begann man, dieselben Stäbe, die man herausgeholt hatte, wieder hineinzufahren. Die ersten 2 Meter der Stäbe absorbieren keine Neutronen, aber sie verdrängen das Wasser, was die Lage noch schlimmer macht. Dieser Zustand dauerte 5 Sekunden. Diese 5 Sekunden führten zu einer thermischen Explosion. Massive Hitze, die sich nicht verteilen kann. Das Graphit fing Feuer und begann zu explodieren.

0: Die ersten Mannschaften, die nach den Explosionen eintrafen, waren die Feuerwehren aus Pripyat und die Werksfeuerwehr des AKW Tschernobyl. Sie arbeiteten lange auf dem Rekorddach, um den Brand zu löschen. Die Feuerwehrmänner taten alles in ihrer Macht Stehende.
1: Sie waren unglaublich schnell vor Ort. Dieses erste Feuer, von dem niemand wusste, was geschehen war oder was beschädigt wurde, nahmen sie sofort in Angriff und löschten es. Es ist eine wahre Heldengeschichte.
2: Ich persönlich schickte die Jungs, die Feuerwehrmänner, mit dem Bus nach Kiew und dann nach Moskau.
3: Es war sowohl eine Klinik als auch ein biophysikalisches Institut. Das Institut befasste sich mit dem Themenbereich der Radioaktivität. Dort arbeitete ich als Krankenschwester. Nach dem Unfall sprach es sich im Krankenhaus schnell herum, dass Verletzte zu uns unterwegs waren. Die ersten 200 Männer waren so verstrahlt, dass sie Selbststrahlung freisetzten. Sie alle wurden an der speziellen Aufnahmestelle aufgenommen und von Kopf bis Fuß rasiert. Hierüber beschwerten sie sich, aber sie gaben Ruhe, nachdem sie begriffen, worum es ging. Sie wurden dekontaminiert. Haare nehmen eine große Menge an Radioaktivität auf und setzen diese wieder frei. Wir durften nicht nach Hause gehen, ohne vorher von den Dosimetristen gemessen worden zu sein. Wenn Strahlung festgestellt wurde, musste man sich so lange waschen, bis das Dosimeter nicht mehr gepiept hat. Selbstverständlich war das furchteinflößend. Man kann es nicht sehen, man kann es nicht fühlen oder riechen. Dennoch machte man sich allerlei Gedanken. Sie waren für ungefähr 2 Monate bei uns. Für jeden Einzelnen ging die Sache unterschiedlich aus. Die 28 Männer, die auf dem Friedhof Mytino liegen, starben in unserem Krankenhaus, in unserer Pflege. Die anderen wurden entlassen. Jeder mit unterschiedlichen Schädigungen, je nachdem, wie viel Strahlung man ausgesetzt war. Später wurden sie zu Kontrolluntersuchungen einbestellt. Hallo, ich bin wieder da. Das waren ganz normale zwischenmenschliche Beziehungen.
2: Unsere Einheit wurde am 26. April alarmiert. Wir wussten, dass dort Strahlung gibt. Im Büro des Kommandanten der Sondereinheit schlug das Messgerät aus. Natürlich meldeten wir das an unsere Vorgesetzten.
4: Die Anlage stand in Flammen. Hubschrauber kreisten um den Reaktor wie die Fliegen.
5: Plombe, hier 351, erfordere Erlaubnis zum Einsatz.
1: Absolute Priorität war es, den Reaktor und dessen Kern zu versiegeln, damit nichts weiter entweichen konnte.
6: Hubschrauber warfen von russischen Physikern zusammengestellte Spezialgemische ab, um die Strahlung zu unterdrücken, damit die Arbeiten zur Herstellung eines Sarkophags aufgenommen werden konnten.
1: Sie schufen eine Struktur, Bunker genannt, allgemein als Sarkophag bekannt. Es war eine Glanzleistung der Ingenieurskunst, die in Rekordzeit fertiggestellt wurde. Soweit ich weiß, brauchten sie nur 206 Tage, um die gesamte Anlage zu versiegeln. Die Reaktoreinheit, die Turbinenhalle und den ruinierten Kern selbst.
7: Bis zu 80% der Aufräumkräfte waren Reservisten des Militärs. Wir nannten sie die Partisanen.
8: Die Rekruten wurden gemäß den Regeln des Militärs eingezogen. Sie hatten Zeit, um sich auf den Einsatz im Tschernobyl-Gebiet vorzubereiten.
9: Ich wurde einer chemischen Aufklärungseinheit zugeteilt. Wir fuhren in UAS-Transportern umher. Jedem Mann wurde ein Abschnitt zum Messen gegeben. Messen und melden, hieß es. Es war keine knochenbrechende Arbeit. Wir hatten Ruhetage, Waschtage und so weiter. Es gab auch so eine Art Feldclub. Manchmal kamen die Wissenschaftler zu uns und erklärten uns, wie Radioaktivität funktioniert, damit wir uns nicht allzu große Sorgen machten. Erinnert euch an das, was ihr in der Schule gelernt habt.
0: Sie kamen an und hatten unter diesen Voraussetzungen nie gearbeitet. Also sagten wir ihnen, bleibt in Bewegung, dann kann euch nichts passieren. Das Wichtigste war, dass man nichts verschluckte. Externe Belastung ist nun ja extern. Wenn aber radioaktives Material in einen

0: Nein kommt, dann wird es ernst. Es ist sehr schwierig, das wieder herauszubekommen. Es kann sich 30 bis 40 Jahre festsetzen.
1: Dies ist ein Personendosimeter. Es wurde an der Person getragen und zeichnete die über die Dauer des Einsatzes aufgenommene Strahlendosis auf.
2: Bei der Strahlung kommt es auf die Dosis und den Zeitraum der Belastung an. Wenn die Dosis hoch ist, dann bleibt man nicht stehen. Wenn sie niedrig ist, kann man ein wenig länger verweilen. Einfach ausgedrückt. In den ersten paar Monaten war das Limit 25 Röntgen pro Monat. Später, als die nächsten Gruppen von Aufräumern kamen, galt das Limit nicht für einen, sondern für 3 Monate. Die Einschränkungen wurden also verschärft.
3: Ich sah, wie sie Männer einsetzten, um das Dach von Block 3 zu säubern. Block 3 lag Wand an Wand mit dem zerstörten Reaktor. All die Trümmer gingen dort nieder. Dort ergab die Messung 1770. Das war eine tödliche Dosis. Dort, wo die Trümmer lagen, waren es mal 9, mal 30.
4: Beim Überflug konnte man tatsächlich die Baugruppen, die Blöcke und die Innereien sehen, wie sie verstreut umherlagen. Alles lag frei. Roboter aus Japan und Deutschland wurden gekauft.
5: Man wollte sie ferngesteuert bei verschiedenen Operationen einsetzen.
4: Die Strahlenbelastung war enorm. Zehntausende Röntgen pro Stunde. Die Elektronik fiel aus.
5: Die Roboter stellten sich als nutzlos heraus. Und wenn sie funktionierten, dauerte es sehr lange, bis sie etwas erledigten. Da war man mit einer Schaufel besser bestellt. Die Zeit drängte, also geschah das alles nicht aus Nachlässigkeit heraus.
6: Aus Blei machten sie Schutzanzüge, 3 Millimeter dicke Schilde, um den Rücken und wichtige Organe zu schützen. Es gab Bleibadehosen, die Soldaten nannten sie Eierkörbe. Sie trugen auch Bleihelme und gummierte Schürzen.
7: Lauf über das Dach, dann biege dort ab. Dort gibt es eine kleine Brüstung. Steig darüber und geh bis zum Ende.
3: Man durfte nur 5 bis 7 Minuten auf dem Dach bleiben. Nur Freiwillige wurden dorthin geschickt. Hier sind die Namen der ersten Männer, die hineingingen. Das 25. Chemieschutzregiment aus Sibirien. Sie waren die allerersten. Alle sagten: Wer ist der Nächste? Es muss getan werden. Das Land ist in Not. Wenn ich nicht gehe, wird ein anderer gehen. Warum andere und nicht ich? Diese Einstellung war weit verbreitet.
6: Auf meinem Monitor hatte ich das komplette Dach im Blick. Ich konnte alles sehen. Und ich sagte Dinge wie: Junge, siehst du diese Graphitstäbe dort, die wie Wühlmäuse auf einem Feld herumliegen? Weg damit! Dann kam das nächste Team, hob die Stäbe auf und warf sie in Reaktor 4. Einige Brennelemente waren 1 oder 2 Meter lang. Das größte davon war ein komplettes Bündel von Brennstäben. Einer nahm es, schleppte es hinüber zu Reaktor 4 und warf es hinein. Mein Monitor flackerte. Ich dachte, das war's. Das Ding fliegt in die Luft. Mein Gott, was haben wir getan? Dann legte sich der radioaktive Staub und die Monitore wurden wieder klar. Ich rief: Hurra! Sie machten sich auf den Rückweg. Ich küsste sie. Ich hatte keine Worte. Für mich sind das wahre Helden.

0: da in Russland angestellt haben und wie die Russen sich hier aufgeführt haben. Also völlig konträr. Und der Russe kam denn praktisch, der hat als erstes Gulaschkanonen aufgestellt und hat an die Bevölkerung Essen verteilt.
1: Wir haben uns nie verständigen in dem Sinn, aber sie hatten uns eingeladen zu Suppe und Brot. Und da braucht man keine Worte.

0: Wir haben gesehen, das waren ganz andere Menschen, als wie die da auf dem Plakat da gewesen sind. Weißt du, das ist das.
1: Kann das heute nicht nachverfolgen, wenn man wieder zur Kriegstüchtigkeit aufruft.
2: Ich wollte einfach der russischen Bevölkerung sagen, wir haben es nicht vergessen und wir möchten eigentlich in Frieden leben. Und Frieden ist das Einzige, was zählt, ist Frieden. Da. Спасибо вам большое.
3: Wann die Parteiführung von den Geschehnissen erfuhr, ist schwer zu sagen. Hier ist einer der ersten Beschlüsse. Er datiert auf den 28. April. Ein Beschluss des Politbüros des Zentralkomitees der Kommunistischen Partei. Die Regierungskommission, Genosse Scherbina und relevante Partei- und Staatsbehörden werden gemeinsam die Implementierung von Maßnahmen zur Schadensbekämpfung fortsetzen. Sicher war das nicht die erste Entscheidung, denn die Arbeiten waren bereits im Gange. Wir wissen, dass die Evakuierung von Pripyat zu diesem Zeitpunkt bereits begonnen hatte.
4: Die Kontamination war eine der folgenreichsten und großflächigsten Konsequenzen und der Hauptgrund, warum die Menschen zu evakuieren waren. Bei der Explosion des Reaktorkerns wurde dieser freigelegt. Unter Normalbetrieb sind in einem Reaktor, wenn nicht alle, dann zumindest die Hälfte der Elemente des Periodensystems vorhanden. Es kommt zu Transmutationen, also Kernumwandlungen verschiedener Elemente. Als alles freigelegt wurde, zerfielen die meisten dieser Elemente binnen Sekunden oder Minuten. Es gibt aber drei Elemente, die über einen langen Zeitraum hinweg bestimmen, ob ein Gebiet bewohnbar ist oder nicht. Die radioaktiven Isotope Jod, Cäsium und Strontium, die großen drei.
3: In der Nacht vom 26. auf den 27. April wurden erste Messungen unternommen. Diese zeigten relativ geringe Strahlungswerte in Pripyat. Als die Physiker jedoch ihre Berechnungen durchführten, stellten sie fest, dass sehr bald mit einer weiteren erheblichen Freisetzung von Radioaktivität zu rechnen war. Unter dem Druck der Physiker wurde schließlich am Morgen des 27. April beschlossen, dass Pripyat zu evakuieren sei.
5: Zur Sicherheit der Menschen, insbesondere der Sicherheit aller Kinder, wird die Stadt vorübergehend evakuiert.
3: Den Menschen wurde gesagt, dass die Evakuierung 3 Tage dauern würde. Später beschuldigten viele Einwohner die Behörden, sie hinters Licht geführt zu haben. Die Behauptung, die Evakuierung werde nur 3 Tage dauern, sei ein Trick gewesen, um die Menschen ruhig zu halten. Das stimmt aber nicht. Das Militär dachte tatsächlich, dass die anfängliche Kontamination im Rahmen des üblichen Kernzerfalls innerhalb von 3 Tagen zurückgehen würde, wie bei einer Nuklearexplosion, und dass man das Territorium innerhalb dieses Zeitraums sozusagen hätte aufräumen können.
6: Nach den Atombombenabwürfen auf Hiroshima und Nagasaki wurde in Japan ein nationales Register geschaffen, welches über mehrere Jahrzehnte hinweg die Lebensumstände der Menschen in den betroffenen Gebieten überwachte.
7: Nun ja, in Japan wurde keine einzige Dosis gemessen. Alle Dosen wurden rekonstruiert, also geschätzt. Unsere Dosen wurden aber direkt vor Ort gemessen. Allein daraus lässt sich schließen, dass unsere Aufgabe wesentlich umfassender und komplexer war.
6: Der Unfall ereignete sich am 26. April und nur einen oder anderthalb Monate später stellte die Führung die Aufgabe der Schaffung einer landesweiten Struktur dieser Art. Diese Arbeit wurde über mehrere Jahre hinweg fortgeführt und findet auch heute noch bis zu einem gewissen Grad innerhalb des Unionsstaates mit Weißrussland statt.
5: Allen Wohngebäuden werden heute am 27. April ab 14 Uhr Busse zur Verfügung gestellt.
3: Es war eine gigantische Operation. Eine gigantische logistische Operation. Wenn man von der Bürokratie redet, dem trägen Sowjetapparat, denken Sie mal darüber nach. Die Organisation

0: Organisation und Umsetzung einer solchen Evakuierung binnen dieser kurzen Zeit ist wahrlich unvorstellbar.
1: Genossen, da ihr eure Häuser vorübergehend verlasst, vergesst bitte nicht, die Fenster zu schließen und alle Elektro- und Gasgeräte auszuschalten, sowie alle Wasserhähne zu schließen. Bitte bewahren Sie Ruhe.
2: Man läuft durch Pripyat und bekommt das Gefühl, es ist früh am Morgen, ganz früh am Morgen. Und die Regale in den Geschäften sind noch gefüllt. Eine Katze streunt herum, hier und dort ein Hund. Und dann, stellen Sie sich vor, fliegt über einem ein Hubschrauber. Nur wir waren berechtigt, uns dort aufzuhalten. Die Mitarbeiter des Sonderkommandos für Nuklearsicherheit, die Polizei und die Feuerwehr.
3: Wir befinden uns jetzt im Dorf Krasnoselje an der Grenze zum 10-Kilometer-Sperrgebiet. Hier ist die Kontamination mit Plutonium hoch. Plutonium setzt Alpha-Strahlung frei. Sogar in dieser Höhe und trotz des Abschirmeffekts des Schnees messen wir 107 Partikel pro Quadratzentimeter pro Minute. Das liegt deutlich über dem Normalwert. Während der Aufräumarbeiten zogen diese Schlepper einen Lastkahn mit Sand aus Morsur, mit dem der Reaktor zugedeckt wurde. Dies ist nun ihre finale Anlegestelle.
4: In der Zone rund um Tschernobyl, insbesondere in einem Umkreis von 5 bis 10 Kilometern, ging eine große Menge Transuranabfall nieder. Diese Elemente haben eine Halbwertszeit von bis zu 24.500 Jahren. Somit ist es unwahrscheinlich, dass jemals jemand im Umland von Tschernobyl leben wird.
0: Aber die Situation eskaliert weiter. Es gibt zunehmend Daten, die zeigen, dass sich die Situation in eine negative Richtung bewegt. Deshalb wird zu diesem Zeitpunkt die 30-Kilometer-Zone erweitert und mit der stückweisen Evakuierung der Menschen aus dieser Zone begonnen. Bis Ende Mai werden die Menschen das Sperrgebiet verlassen haben.
4: Im Jahr 1986 wurde die kontaminierte Fläche in der Ukraine auf 60.000 Quadratkilometer geschätzt. In Weißrussland waren es 240.000 Quadratkilometer, also ein viermal so großes Territorium, das kontaminiert war. Hauptsächlich betroffen waren Polesien und das Gebiet Gomel.
3: Dies ist ein kleines Dorf. Es hatte nur 232 Einwohner. Das Dorf besteht aus nur einer Straße und hier befinden wir uns in der Grundschule. Die Gasmaske wurde zu einem Symbol der Zone, obwohl während der Evakuierung keine Zivilisten, auch keine Kinder Masken trugen. Nur jene, die an den Aufräumarbeiten direkt vor Ort des Geschehens beteiligt waren, trugen Masken.
5: Am 1. Mai änderte sich die Windrichtung. Ich maß die Strahlung und sie lag bei 4 Milliröntgen. Ich wandte mich an den diensthabenden Offizier und den Polizeichef und sagte, meldet euch. Daraufhin wurde ich zum Gruppenleiter ernannt. Naja, die Gruppe, sie bestand aus nur 2 Leuten. Und dann die Dörfer Chamkov, Masani und Ulasi. Es ergab sich, dass die Leute nicht evakuieren wollten, weil die Umgebung dort sehr schön war. Eichen, Wiesen, Haine. Die Menschen verdienten mit Vieh ihr Geld. In jedem Haushalt gab es 2 oder 3 Kühe. All das wollten die Menschen nicht aufgeben. Also entschied man sich, den Menschen auf der Stelle Geld zu zahlen. Und als die Polizisten mit Taschen voller Geld gemeinsam mit Bankangestellten ankamen, kam Bewegung in die Sache. Die Leute begannen, ihre Kühe hinauszuführen und wurden bezahlt. Sie sahen ein, dass sie das Geld annehmen mussten. Die Situation fühlte sich an wie... Nun ja, wir pflegten zu sagen, der Tschernobyl-Unfall sei wie vor dem Krieg und nach dem Krieg. So sah es aus, denn die Leute führten ihre Kühe und Schweine heraus. Die Schweine schrien. All das wollten die Menschen nicht einfach aufgeben.
6: 40 Jahre. Es fühlt sich an, als sei es gestern gewesen. Es war eine sehr harte und herausfordernde Operation. Die psychologische Komponente spielte auch eine Rolle. Stellen Sie sich vor, wir mussten die Menschen davon überzeugen, alles hinter sich zu lassen. Das war das Erste. Und das Zweite nun, es war kein Krieg. Strahlung kann man nicht sehen.
7: Natürlich dachte die Bevölkerung an ihre Gesundheit. Alle Fragen drehten sich darum, was bedroht uns? Oder woran werden wir erkranken? In den Siedlungen war die Gefahr durch externe Strahlung gering. Die wahre Gefahr lag darin, dass radioaktive Isotope in den Körper gelangten. Durch Milch, Quark, Käse und Kefir, weil die Kühe dort grasten und das kontaminierte Gras fraßen. Und all dies wurde von den Menschen aufgenommen.
8: Sagen Sie mir die Wahrheit. Wie lange habe ich noch zu leben? Muss ich sterben oder nicht? Ich bin erst seit 5 Jahren in Rente. Sagen Sie mir, wie lange jemand unter einer solchen Strahlenbelastung leben kann.

0: Sie kamen und gaben mir einen kompletten Schnellkurs über Strahlung. Cäsium, Strontium, Kalium und Calcium aus dem Periodensystem sind monovalent. Das bedeutet, wenn der Körper einen Mangel an Kalium hat, nimmt er Cäsium auf. Fehlt ihm Calcium, nimmt er Strontium auf. Wenn der Körper über die Nahrung von diesen Elementen genug bekommt, dann ist es möglich, unter einer niedrigen Strahlenbelastung zu leben.
1: Bis 2021 lebte in diesem Dorf einer der letzten Siedler der Zone, Opa Michailo. Er hatte einen Schlaganfall, aber er hatte Handyempfang und konnte Hilfe holen. Danach zog er von hier nach Gomel. Zusammen mit Touristen besuchten wir ihn regelmäßig und schauten nach ihm.
2: Eine der Maßnahmen, um die Bevölkerung vor der Strahlung zu schützen, war die sogenannte Jodprophylaxe. Die Menschen gingen in die Apotheke und erhielten ihre Zuteilung, abhängig von der Anzahl der Familienmitglieder. Für die erste Woche oder so. Selbstverständlich kostenlos.
1: Bis Anfang Mai wurde nur die 30 Kilometer Zone evakuiert. Später ergab eine Untersuchung, dass die hohe Kontamination über das ursprünglich festgelegte 30 Kilometer Sperrgebiet weit hinausging. Insgesamt wurden 116.000 Menschen aus diesen Gebieten evakuiert. Dies ist das Siedlungsgebiet im Distrikt Dobrusch. Wir befinden uns hier 100 Kilometer vom Reaktor entfernt. Bis 1991 wurden weiterhin Umsiedlungszonen dieser Art eingerichtet. Dies ist das Fundament und der Zaun der Kirche des Erzengels Michael. Es ist ein Monument hölzerner Architektur. Um das Monument zu erhalten, wurde es im Jahr 2016 zurückgebaut und in Gomel in der Retschitzki-Straße wieder aufgebaut.
0: Wir Weißrussen kennen das Konzept vom Vaterhaus, dem Haus der Vorfahren. Wenn sich die Menschen nach ihrem kleinen Heimatland, ihrem Vaterhaus, sehnen, kommen sie manchmal hierher. Zum Beispiel kommt eine Frau und sagt, wissen Sie, ich erinnere mich, wie ich als kleines Mädchen um diese Kirche herumgerannt und hineingegangen bin. Meine Mutter erzählte mir, sie habe in dieser Kirche geheiratet und dass ich darin getauft worden sei. Wir können hierher kommen und es fühlt sich an wie damals, als ich die Kirche als Kind besuchte. So, als besuchte ich mein Dorf. Dies ist eine einzigartige Ikone. Wir nennen sie Retter von Gomel und Tschernobyl. Sie stellt den Herrn Jesus dar, wie er die Opfer der Katastrophe von Tschernobyl beschützt. Man sieht darin das Tschernobyl-Kraftwerk, wie es von einem Stern getroffen wird. Engel sind zu sehen, die das Opfer der Feuerwehrmänner annehmen, die ihr Leben als Erste gaben. Die Engel tragen ihre Seelen wie Opfergaben an den Herrn. Am unteren Rand sieht man jene, die an der Umsiedlung der Kirche von Wilewo nach Gomel beteiligt waren.
3: Das sind unschuldige Zivilisten. Prozent von ihnen wurden durch die Kämpfe getötet.
4: Die Leute schrien, was tut ihr? Wir sind Ukrainer. Und sie sagten, Ukrainer, einen Dreck seid ihr. Und das war alles.
5: Haben sie das beim Rückzug getan?
4: Ja, beim Rückzug.
5: Was ist der Sinn?
4: Ich weiß es nicht.
3: AA, Saporozhets. Das ist das älteste Grab vom 27. Oktober.
6: Ich bin früh morgens aufgestanden, ging nach draußen und da hörte ich einen Schrei. Raus aus dem Haus und sowas. Sie haben alle an die Wand gestellt und angefangen zu schießen. Meine Schwiegertochter schrie, was tut ihr? Wir sind doch... Aber er hat einfach losgeschossen und das war's.

Auf die Aufräumarbeit. Oh.

0: Im ersten Jahr nach der Katastrophe wurde eine enorme Leistung erbracht. Binnen eines halben Jahres, vielleicht sogar etwas weniger, war der Reaktor versiegelt. Somit war die hauptsächliche Freigabe radioaktiver Stoffe gestoppt. Es war aber die sekundäre Kontamination, die zu einem großen Problem wurde.
1: Die 30-Kilometer-Zone wurde ebenfalls abgeriegelt. Natürlich war niemandem der Zutritt erlaubt. Warum sollte man die Menschen dort unnötigerweise traumatisieren? Jeder wusste, was er zu tun hatte. Alles war klar definiert. Jeder hatte seine Aufgabe und jeder führte sie aus. Meine Aufgabe war es, Wasser, Luft und Erde zu analysieren. Kontinuierlich überwachten wir die gesamte Lage.
2: Die Handhabung der Katastrophe von Tschernobyl passierte im laufenden Betrieb, da man mit solchen Situationen noch keine Erfahrung hatte. Sobald klar wurde, dass irgendetwas fehlte oder eine Ressource gebraucht wurde, wurde dies unverzüglich zur Verfügung gestellt.
0: Wir mussten viele neue Techniken und Verfahren entwickeln. Allgemein war es so, dass fast jede Maßnahme eine Neuheit war. Denn die Notwendigkeit einer großflächigen Eindämmung radioaktiven Staubs gab es noch nie zuvor. Gemeinsam mit dem Fachbereich Chemie der Moskauer Staatlichen Universität entwickelten wir buchstäblich innerhalb eines Monats ein neues Gemisch, welches es ermöglichte, den Boden über große Flächen hinweg dauerhaft zu stabilisieren. So haben wir die Polymere nah am Geschehen zubereitet. Wir brachten die Reaktanten und mischten die Komponenten in diesen Mischern unter freiem Himmel. Dann gossen wir die Masse in automatische Abfüllanlagen vom Typ ARS-14. Die nötige Technik war vorhanden. Damals waren Mi-26 Hubschrauber im Einsatz, von denen aus wir arbeiteten. Ähnliche Arbeiten wurden von einer auf einem Belaz-Chassis basierenden Maschine ausgeführt. Dort war ein Hydromonitor montiert. Sehen Sie mich zum Vergleich. Hier sieht man im Hintergrund den Reaktor. So haben wir die Dicke der Beschichtung auf sandigem Untergrund bemessen. Das war irgendwo im Umland von Pripyat. Das staatliche Komitee für Hydrometeorologie führte Messungen vor und nach den Anwendungen durch. Unsere Polymere reduzierten die Aerosolkontamination der Luft um 2 Größenordnungen, also um ein Hundertfaches.
3: Im Rahmen meines Einsatzes hielt ich mich in allen wichtigen Bereichen der 30-Kilometer-Zone auf. In der militärischen Spionageabwehr gibt es viele Aufgaben. Eine meiner Hauptaufgaben bestand darin, den gegnerischen Nachrichtendiensten entgegenzuwirken, die sehr daran interessiert waren, herauszufinden, was in Tschernobyl passiert war.
2: Am 29. April 1986 wurde dem Generalsekretär des Zentralkomitees der KP-DSU, Michail Gorbatschow, eine mündliche Nachricht von US-Präsident Ronald Reagan übermittelt. Die USA boten sofortige Hilfe an. Reagan wörtlich: Wir können sofort eine Gruppe von Wissenschaftlern des nuklearen Notfallunterstützungsteams entsenden, die dabei helfen könnte, die in den USA vorhandenen Ressourcen zur Gewährleistung der Reaktorsicherheit und zum Schutz der Umwelt zu koordinieren. Allerdings behandelte die Sowjetunion dieses Angebot mit Vorsicht, aus zweierlei Gründen. Auf der einen Seite sind die Nukleartechnik und die Nuklearindustrie in allen Ländern der Welt Bereiche höchster Geheimhaltung. Und die Sowjetunion wollte nicht, wie man so schön sagt, den Fuchs in den Hühnerstall lassen, indem man den USA Zugriff auf die Geheimnisse der sowjetischen Nuklearindustrie gewährte.
4: Außerdem müssen wir uns daran erinnern, in welcher Zeit dies alles geschah. Es war eine Ära der Konfrontation. Gorbatschow hatte gerade erst die Perestroika erklärt und niemand wusste so recht, was damit gemeint war. Zu dem Zeitpunkt herrschte noch immer eine harte Konfrontation zwischen den beiden Staaten. Und falls für deinen Nichtpartner etwas schiefläuft, dann tritt das in vielfältiger Weise zum Vorschein. Vieles ging vor sich. Uns wurde gesagt, dass auch Journalisten aktiv seien. Reporter kamen an, brachten Kameras auf Stativen in Stellung und sammelten an verschiedenen Stellen Informationen, um diese anschließend zu verteilen und zu zeigen, wie die Lage sei.
3: Im Laufe eines Jahres besuchten rund 40 Delegationen aus mehreren Ländern Tschernobyl.

aus den USA, England, Frankreich und Japan. Diese Delegationen bestanden stets aus Spezialisten für Nukleartechnik.

0: допустим, в Москву.
1: In erster Linie waren sie daran interessiert, wie es zu dem Unfall kam, welche Ausrüstung zum Einsatz kam und was der Ablauf zur Bewältigung der Katastrophe war. Und natürlich auch, wie viele Leute und in welcher Funktion daran beteiligt waren. Und vieles andere mehr. Kurz gesagt, es gab nichts, an dem sie nicht interessiert waren.
2: Nun ja, sie sagten, sie bräuchten diese Informationen, um zu überprüfen, dass alles korrekt ablief, dass wir keine Lügen verbreiteten oder so etwas in der Art. Tatsächlich waren die zur Verfügung gestellten Informationen allumfassend und vollständig. Ich denke, es handelte sich auf deren Seite wohl eher um ein Element der Informationskriegsführung.
1: Während des gesamten Zeitraums kreiste ein Satellit über Tschernobyl. Wir wussten davon nichts. Bei einem Treffen mit dem Direktor des Kernkraftwerks präsentierte ein Vertreter einer amerikanischen Delegation eine Mappe mit Bildern, die von einem erdumkreisenden Satelliten gemacht wurden. Die Bildschärfe war sehr hoch. Nicht, dass wir geschockt gewesen wären, aber wir waren doch sehr überrascht.
3: Alle Welt weiß von der Katastrophe von Tschernobyl, nicht aber von weiteren Vorfällen dieser Art. Noch vor Tschernobyl kam es zum Austritt von radioaktivem Material, sowohl in den USA als auch in Großbritannien. Diesen Vorfällen wurde aber keine große Aufmerksamkeit geschenkt. Leider wurden auch die Erfahrungen im Umgang mit den betroffenen Arealen nicht weiter publik gemacht. Damals versuchten sie, all das zu vertuschen. Nehmen wir Three Mile Island zum Beispiel. Heute kann man darüber lesen, aber zum damaligen Zeitpunkt sagten die Amerikaner, dass es kein Strahlungsleck gegeben habe und dass alles sei unter Kontrolle gewesen und der Umwelt sei kein Schaden entstanden. Aber trotzdem wurde ein Meter Erdboden abgetragen und frische Erde herangeschafft. Neue Bäume und Gras wurden gepflanzt. Erst heute können wir, bis zu einem gewissen Grad, über die Ursachen, Konsequenzen und getroffenen Maßnahmen reden.
4: Die Sowjetunion zeigte sich überaus transparent. Die UdSSR stellte der IAEA das Maximum an Informationen über die Geschehnisse zur Verfügung.
3: Die Untersuchung des Unfalls wurde publik gemacht. Also kann niemand der Sowjetunion unterstellen, sie hätte etwas vorenthalten. Alles war transparent und auch die Berichte über die von der UdSSR getroffenen Maßnahmen standen der internationalen Gemeinschaft zur Verfügung. Es war aber nun einmal so, dass sich die internationalen Beziehungen zum damaligen Zeitpunkt in eine Richtung entwickelten, in der es für unsere sogenannten ausländischen Kollegen und Partner von Vorteil war, das Unglück in den Fokus zu rücken und hervorzuheben.
4: Grundsätzlich war das sowjetische politische System in der Lage, sich mit dieser Herausforderung aus organisatorischer, politischer und bürokratischer Sicht prompt auseinanderzusetzen. Aber in Bezug auf die Verbreitung von Informationen und was die Presse- und Öffentlichkeitsarbeit betraf, war die Sowjetunion schlecht vorbereitet. Informationslücken wurden natürlich sofort durch Gerüchte geschlossen, von einer Küche zur anderen, von einem Schwätzer zum nächsten. Rund um die Geschehnisse gab es eine immense Anzahl von Spekulationen. Damals kursierten Gerüchte von Millionen von Opfern. Die Unfähigkeit, konkrete und verlässliche Zahlen auf glaubwürdige Weise zu vermitteln, sorgte unter der Bevölkerung für eine Welle der Empörung.
5: Ich will, dass mein Kind lebt und gesund ist, dass das Kalzium in seinen Knochen nicht von einer reaktiven Substanz ersetzt oder daran angepasst wurde.
6: Was denken Sie? Sind Sie für oder gegen das Kraftwerk?
7: Wir werden bis zum Ende dagegen kämpfen. Wir sind dagegen.
4: Die Katastrophe von Tschernobyl versetzte der Nuklearindustrie einen schweren taktischen Schlag, da sich unter der Bevölkerung sowohl in Westeuropa als auch in der Sowjetunion eine beträchtliche Furcht vor der Atomenergie herausbildete. In der Folge wurden der Bau und der Betrieb von Kernkraftwerken

0: Kernkraftwerken gedrosselt. Nehmen wir den berüchtigten Baustopp am Kernkraftwerk Krim in der Sowjetunion. Der Bau war fast fertiggestellt und die Anlage stand kurz vor der Inbetriebnahme. Alles war vorbereitet und dennoch wurde es aufgegeben.
1: Dies ist ein Appell der Krim-Vereinigung für Ökologie und Frieden an die Weltgemeinschaft und ein Appell an die Bürger der Sowjetunion. Wie sollen wir überleben? Darum ist das Kernkraftwerk Krim so tödlich.
2: Ich bin ein entschiedener Gegner der Kernenergie, denn wie ich meine, ist die Nukleartechnik komplex und unzuverlässig. Dies führt zu Tragödien wie der Katastrophe in Tschernobyl.
3: Dies ist vor allem ein gewöhnlicher Fall von Strahlenangst, weil in den Köpfen gewöhnlicher Menschen jeder Vorfall an einem Kernreaktor mit dem Bild einer nuklearen Explosion oder mit Atomwaffen in Verbindung gebracht wird. Obwohl so etwas nicht passiert. Selbst in Tschernobyl gab es keine Nuklearexplosion. Es war eine thermische Explosion.
0: Angesichts der Situation am Atomkraftwerk Tschernobyl zogen mehrere Nationen unterschiedliche Schlüsse und schlugen ihre eigenen Wege ein.
4: Nach Tschernobyl gab Deutschland die Abkehr von der Kernenergie bekannt. Heute sind alle Kernreaktoren in Deutschland stillgelegt.
5: Was taten sie? Sie kehrten zur Kohle zurück. Und da die Stromkosten angesichts der derzeitigen Krise drastisch in die Höhe gehen, wissen sie nicht, wie sie damit umgehen sollen.
4: Wenn man natürliche Ressourcen wie beispielsweise Kohle verbrennt, produzieren die Kraftwerke radioaktive Asche. In dieser Asche sind natürliche Radionuklide konzentriert. Diese Rückstände sind, nun, es sind große Mengen. Und da sind die schädlichen Emissionen von CO2 und anderer Elemente nicht mitgezählt. Aufgrund dieser Radionuklide ist die Asche wesentlich schädlicher als ein Atomkraftwerk in Betrieb.

0: Margot und Ilja machen sich wieder auf den Weg.
1: Du hast doch bestimmt irgendwas vor.
2: Ich schlage vor, wir fahren irgendwo hin. Wir waren im Sommer unterwegs, dann sollten wir auch im Winter reisen.
0: 5500 Kilometer mit dem Auto, von Moskau bis zum Baikalsee.
2: Augen zu, 2, 3.
0: Auf dem Weg dorthin erwarten sie neue Bekanntschaften, überraschende Erkenntnisse und Abenteuer.
3: Prima, ich mache euch heute zu Knödelfeen.
1: Oh, du bist heute eine Knödelfee.
0: Das ist das wahre Russland, wie sie es mit eigenen Augen sehen sollten.
1: Hier fängt Sibirien an.
2: Hurra!

Das Ermittlungszentrum UKR Leaks, dessen Leiter ich bin, führt journalistische Ermittlungen durch, um die Kriegsverbrechen des Kiewer Regimes aufzudecken. Einer meiner Schwerpunkte sind die Operationen der ukrainischen Geheimdienste. Ich kenne ihre Methoden in- und auswendig. Ich weiß, wie sie vorgehen. Als ich von den Aktivitäten des sogenannten russischen Freiwilligenkorps hörte, weckte das meine Neugier. Was ist das für eine Organisation? Wer leitet sie? Wer finanziert sie? Und was für Ziele verfolgt sie?

Tschernobyl wurde zu einem Scheidepunkt. Es hat sehr wichtige Fragen aufgeworfen. Und dann? Nun, jede Gesellschaft hat diese Fragen auf ihre eigene Weise beantwortet.

0: Unsere ersten Erfahrungen mit japanischen Experten machten wir im Rahmen einer Konferenz zur Schadensbekämpfung der Katastrophe von Tschernobyl in Obninsk im Jahr 1988. An der Konferenz nahm je ein Repräsentant aus allen entwickelten Nuklearstaaten teil. Am Ende der Konferenz wurde ein runder Tisch veranstaltet. Es wurde die Frage gestellt, welchen Nutzen hat Ihnen diese Konferenz gebracht? Nun, alle sagten, dass sie etwas über die Aufräumarbeiten und die Entwicklung im Bereich der Technologie gelernt hätten. Der japanische Vertreter sagte aber in äußerst scharfem Ton, nein, diese Konferenz war für uns nicht von Nutzen. Denn das, was in Tschernobyl passiert ist, kann in Japan aufgrund der Unterschiede in der Technologie und der Verantwortung der Mitarbeiter etc. niemals passieren. Nun, 25 Jahre vergingen und dasselbe passierte in Japan. Nur dreimal so gravierend. Auf der INES-Skala der IAEA wurden die Unfälle sowohl in Tschernobyl als auch in Fukushima auf der Höchststufe 7 eingeordnet.
1: All dies wurde durch den Tsunami nur verschlimmert, der die Stromversorgung des Kraftwerks praktisch lahmlegte.
0: Natürlich war die Lage ein Notfall, eine gravierende Situation. Viele Menschen kamen bei dem Tsunami ums Leben. Aber eine Industrieanlage ist nun mal eine Industrieanlage. Sie muss irgendwie gewartet und am Laufen gehalten werden.
2: Wenige wissen, dass sich der Unfall in alten US-amerikanischen Reaktoren ereignete, die im Jahr 1970 für Japan gebaut wurden. Es waren Reaktoren der ersten Generation. In den USA gibt es nur sehr wenige Tsunamis, aber in Japan hat man damit regelmäßig zu tun. Das Projekt umfasste Notstromgeneratoren, um die Stromversorgung im Notfall sicherzustellen. Diese Dieselgeneratoren waren im Keller untergebracht, als die Welle kam. Was wurde wohl als erstes überflutet? Genau, der Keller. Die Anlage war also komplett ohne Strom. Und dann kam eins nach dem anderen. Die Anlage überhitzte und explodierte. Die Reaktorkühlung war ausgefallen.
1: In drei aktiven Bereichen und im Lager für Kernbrennstoff kam es zu einer Kernschmelze.
2: Nachdem die Notstromgeneratoren ausgefallen waren, wurden neue herangeschafft. Diese waren moderner, also passten die Anschlüsse nicht und die Anlagen konnten nicht miteinander verbunden werden. Was machten die Japaner? Sie hatten einen Vertrag über die Entwicklung passender Anschlüsse abgeschlossen und nun verschwendeten sie mehr als einen Tag mit der Bestellung passender Komponenten. Sie hätten lediglich die Kabel durchtrennen und neu verbinden müssen und der Strom wäre geflossen. Aber nein, das wäre gegen die Anweisungen gewesen. Sie verschwendeten einen ganzen Tag, weil es für eine Situation wie diese keine behördlichen Vorgaben gab.
0: Zwischen diesen beiden Unfällen liegen 25 Jahre und der Stand der Technik hat sich unterdessen stark verändert. Aber selbst mit ihrer veralteten Technik war es der Sowjetunion möglich, die Folgen des Unfalls innerhalb von 6 Monaten zu beseitigen, während es in Japan noch immer Leckagen gibt. Den modernen Robotersystemen zum Trotz. Das Problem ist, dass Wasser durch Risse nach außen dringt und in den Ozean fließt. Nun ja, in den vergangenen 15 Jahren hat man sicher einen Weg gefunden, das Problem zu lösen.
3: Die Katastrophe von Tschernobyl gab der Entwicklung von Sicherheitsmaßnahmen und dem Umgang mit radioaktivem Abfall einen wichtigen Impuls. Damals stellte sich die Frage, wie man das Gebiet und dessen Ökologie wiederherstellt.
4: Bis ins Jahr 2025 wurde für die in Weißrussland betroffenen Gebiete ein Landwiederherstellungsprogramm umgesetzt. Die verlassenen Dörfer in den Evakuierungszonen in den Bezirken Dobrusch, Vedka und Tschetscherski wurden begraben. Schweres Gerät wurde aufgefahren, ein tiefer Graben wurde geschaffen und Planierraupen schoben die Häuser hinein.
0: Dort liegt der Boden frei. Wir haben ihn ausgehoben und mit Polymer bedeckt. Das war Teil der Landwiederherstellung. Zumindest haben wir eine Kontaminierung der benachbarten Gegenden verhindert.
5: Wie heißt es so schön? Die Natur holt sich alles zurück. Früher war dies eine landwirtschaftlich genutzte Fläche, die größtenteils entwässert wurde. Dann wurde die Nutzung gestoppt, die Kanäle wurden aufgestaut, um das Wasser zurückzuhalten. Die Natur begann sich zu erholen. Einheimische Spezies kehrten zurück und in 40 Jahren haben wir im Grunde den Reichtum unserer Nationalparks und Naturschutzgebiete in Bezug auf Flora und Fauna wiedererlangt. Der Wisent, der einst hier lebte, wurde wieder angesiedelt. Dies ist ein Belovej-Wisent. Wir begannen mit nur 16 Tieren, die hierher gebracht wurden.

0: Heute haben wir 225 davon. Es ist eine freilaufende Herde. Das heißt, die Tiere können sich frei bewegen.
1: Wir befinden uns gerade in einem eingezäunten Gehege. Die Wisente sind gerade in ihrem Zuhause, im Wald. Der weißrussische Wisent ist das größte Säugetier in Europa. Sie wiegen bis zu einer Tonne. Das Durchschnittsgewicht liegt bei 750 bis 850 Kilogramm. Nach 9 Monaten Trächtigkeit werden Wisente geboren und nach nur 40 Minuten beginnen die Kälber mit der Herde zu rennen. Wisente sind so gut wie blind. Auf 10 bis 20 Meter können sie lediglich eine verschwommene Silhouette erkennen. Aber sie haben ein sehr gutes Gehör und einen guten Geschmackssinn.
2: Das Atomkraftwerk Tschernobyl verblieb auf der ukrainischen Seite, sodass wir unsere Technik zur Landwiederherstellung nicht weiter einsetzen konnten.
3: Zuletzt war ich dort im Herbst 1991. Im Winter 1991 zerfiel die Sowjetunion und aus politischen Gründen fuhren wir nicht mehr dorthin.
4: Der dritte Reaktorblock am Atomkraftwerk Tschernobyl lief bis 2000 weiter. Solange blieb das Kraftwerk in Betrieb.
5: Herr Präsident der Ukraine, im Einklang mit Ihrer Entscheidung ordne ich hiermit die Stilllegung des Blocks 3 des Atomkraftwerks Tschernobyl an.
6: Verstanden. Reaktor mit Notfallschlüssel 5 abschalten.
7: Ausführen.
3: Das Allrussische Wissenschaftliche Forschungs- und Entwicklungsinstitut für Energietechnologie entwickelte den Sarkophag mit einer großen Sicherheitsspanne. Wie wir sehen, hat er die Erwartungen zu 100% erfüllt. Mit der Unterstützung französischer Unternehmen wurde ein neues Gewölbe für zusätzlichen Schutz vor dem Reaktor gebaut. Es steht noch heute und erfüllt seine Aufgabe.
4: Das ist ein weiterer einzigartiger Entwurf, der bereits in Zusammenarbeit mit den Franzosen erstellt wurde. Er ist noch größer und kann mit einem der größten Fußballstadien der Welt verglichen werden.
8: Wie es so oft ist im Leben. Und jetzt werde ich vielleicht etwas Schockierendes sagen. Tschernobyl hatte einen positiven Effekt. Durch diese schreckliche Erfahrung hat die Menschheit neue technische Vorgaben entwickelt, die einen weiteren Unfall dieser Art unter allen Umständen unmöglich machen werden. Die Erkenntnis aus der Katastrophe von Tschernobyl bot den russischen Nuklearwissenschaftlern die Möglichkeit eines großen Durchbruchs beim Bau moderner Kernkraftwerke.
4: Anfangs war da eine gewisse Romantisierung. Schaut, welche Art von Energie wir in unseren Händen halten. Dann verbrannten wir uns die Finger, insbesondere mit dem Atomkraftwerk Tschernobyl, und begannen, unsere Lektionen zu lernen. Wir überdachten unsere Herangehensweise in diesen Angelegenheiten komplett. Während die Menschheit noch immer damit beschäftigt ist, diese Technologie zu zähmen, mussten wir dafür einen Preis bezahlen. Das Wichtigste ist, dass wir aus unseren Fehlern lernen konnten und diese Energie weise und sicher nutzen. Infolge der Ereignisse haben wir nicht nur all unsere Reaktoren und weitere Strukturen modernisiert und ausgebaut. Wir haben ein eigenes Zentrum, welches die Aufgabe hat, den Betrieb von Kernkraftwerken und Nuklearanlagen kontinuierlich zu überwachen. Das kann man vergleichen mit einem gesunden Mann, dem ein Doktor zur Seite gestellt wurde, der ihn ständig beobachtet und täglich alle möglichen Proben nimmt. Tagtäglich von einer gesunden Person. Das zeigt, wie gut unser Sicherheitssystem heute arbeitet. Wir sind mittlerweile so weit, die 4. Generation von Reaktoren einzuführen. Leider kommen neue Reaktorgenerationen nicht so schnell hervor wie neue iPhones. Erst jetzt erreichen wir die 4. Generation von Reaktoren weltweit. Generatoren der 2. Generation waren im Atomkraftwerk Tschernobyl im Einsatz. Derzeit werden Reaktoren der 4. Generation bereitgestellt. Diese neuen Generatoren haben Kühlelemente aus Blei. Blei brennt nicht und sammelt weniger Strahlung an. Unfälle können in jeder Anlage passieren. Aber mit den Reaktoren der 4. Generation sind sie vergleichbar mit Unfällen in einem Wärmekraftwerk. Falls etwas passieren würde, würden wir es nicht einmal erfahren. Nun ja, falls Blei irgendwo austritt, dann sollte man es einfach nicht anfassen, um sich nicht die Finger zu verbrennen. Das ist alles. Ich meine, das ist es, was derzeit umgesetzt wird. Und im Bereich dieser Technik ist Russland weltweit führend.

0: In den USA ist unser bekanntestes Lied Cucaracha mit einer 500.000 Aufrufen. In Mexiko ist es Legend. Wir singen nicht nur. Wir repräsentieren unser Land und teilen unsere Lieder mit der Welt.
1: Kennt das neuronale Netz Handen und Mansen?
2: Heute werden zum ersten Mal Models aus der digitalen Welt in die reale Welt eintreten.
1: Wir zeigen, was uns inspiriert hat und was wir mittels KI geschaffen haben.
3: Dies hier heißt Glasgemälde mit Folie. Einzigartig aus Tatarstan. Diese Künstler malen ihr Volk aber nicht realistisch, sondern in einem avantgardistischen, modernen Stil.
1: Fast alle jungen Frauen träumen davon, in einer Tracht zu heiraten. Jetzt erleben wir eine komplette Neuauflage dieser Art Kleidung. Diese Mode steht in Opposition zur Globalisierung.

0: Ich schlafe hier. Ich ziehe meine Schuhe an, gehe spazieren, esse. Ich spiele.
1: Es gab eine riesige Explosion, als ich in Donetsk auf dem Weg zum Tanzkurs war.
2: Warum haben Sie Ihre Tochter versteckt?
1: Damit sie nicht gewaltsam weggebracht werden würde. Ukrainische Freiwillige. Sie konnten Kinder zwingen, mit ihnen zu gehen. Mit Gewalt.
0: Ich weiß nicht, wo meine Eltern sind. Ich habe sie schon lange nicht gesehen.
1: Ich bin gegangen, weil ich die Kinder retten wollte.
2: Man weiß nicht, ob man überlebt oder nicht.

Liebe Zuschauer, ich freue mich, dass Sie wieder eingeschaltet haben bei Realpolitik mit Alexander von Bismarck. Wir haben heute natürlich wieder den Konflikt zwischen der Ukraine und Russland im Gespräch und wir haben auch weitere Themen. Und es gibt eine Perspektive, was kein Mensch glaubt, aber ich glaube daran, an der Perspektive. Zunächst einmal, bevor ich zu den Schlagzeilen komme, möchte ich sagen, was in Europa im Augenblick abläuft, ist für mich unvorstellbar. Es geht nur noch in Europa und in Deutschland um den Krieg zwischen der Ukraine und Russland. Und Selenskyj wird als Chef der Ukraine überall hin eingeladen, als wenn er schon Mitglied der G7 ist, als wenn er schon im Europaparlament sitzt, als wenn er bei der NATO sitzt. Überall wird er hinzugeladen. Und Europa hat eine einseitige Schiene. Ich komme nachher bei einigen Schlagzeilen darauf, was Kallas sagt. Es ist unvorstellbar, dass es nur noch um Milliarden, nein, es geht schon um Billionen. Alle möglichen Länder in Europa

machen Gelder frei für die Ukraine. Und es sterben immer mehr Menschen. Diplomatie gibt es gar nicht mehr in der EU. Und wir haben nur noch eine Aufrüstung der Sprache in jeglicher Hinsicht. Und vielleicht ist das auch ein Zeichen dafür, dass sich das so zuspitzt, dass es irgendwann so kracht, dass es ein Ende gibt. Ich finde das sehr, sehr schade, dass gerade Europa, die EU, nicht Europa, sondern die EU, eigentlich die USA abgelöst haben und sich jetzt in diesen Ukraine-Krieg eingemischt haben, weil es war eigentlich ein Konflikt zwischen den USA und Russland und nicht zwischen der Ukraine und Russland. Und das hat im Grunde genommen jetzt, hat die EU das übernommen, weil Amerika hat sich ein bisschen zurückgezogen und haben gesagt, wir müssen nicht alles das mehr bezahlen, was wir früher gemacht haben in der NATO. Und jetzt ist natürlich führend Deutschland, weil wir haben ja Geld genug in Hülle und Fülle und schmeißen es wirklich aus dem Fenster. Nur für Kriegsgeräte und die jungen Menschen in der Ukraine müssen sterben. Ein ganz, ganz schlimmer Punkt. Und ich komme deshalb gleich zum Thema Tagesspiegel. Darunter Angriffspläne und Sabotageversuche. Litauen, Lettland und Polen warnen vor Bedrohung durch Russland. Und selbst der Außenminister von Litauen will ein Zeichen setzen und Kaliningrad angreifen, um Russland zu zeigen, was in der EU ist. Unvorstellbar, was hier an Aufrüstung der Sprache gemacht wird. Wir wissen, dass sie das gar nicht können. Wir wissen, dass dann ein Schlag zurückkommt in jeglicher Hinsicht. Ich war gerade in Moskau und habe mit vielen gesprochen und die Hardliner hinter Putin, Putin ist ja noch der Gemäßigte, wenn man so will, die Hardliner hinter Putin sagen, schlagt doch endlich einmal richtig zu, damit das endlich bald ein Ende hat. Und wenn ich dann noch sehe, dass letztendlich die Bevölkerung aufgeheizt wird, dass sie Angst haben muss vor Russland, um einfach so viel Geld in die Kriegsmaschinerie zu stecken, weil sonst würde im Grunde genommen in Deutschland keiner mehr damit einverstanden sein, dass so viel Geld hinausgepumpt wird. Und für die eigenen Menschen, die eigene Bevölkerung in Deutschland ist kein Geld mehr vorhanden. Wir sehen das bei den Diskussionen um die Steuerreform. Wir sehen das bei vielen anderen Sachen, dass kein Geld mehr da ist, weil wir dieses Geld komplett woanders einsetzen. Wir kommen dann zum Punkt der Spiegel. Ach, ich will vorab vielleicht nur sagen, dass selbst der Außenminister setzt sich dafür ein, dass die Ukraine-Hilfe, und ich muss das mal zitieren, die Ukraine-Hilfe künftig als sogenannte Bereichsausgabe zu definieren werden, damit sie aus der Schuldenfalle rausfallen. Es wird also hier Geld in unbenannter Höhe zur Verfügung gestellt, dass das Geld in Waffen und in die Ukraine geht. Und wir wissen, natürlich fällt so viel Geld unter den Tisch in der Ukraine. Das ist nun mal leider so, dass in Kriegen auch die Korruption eine ganz große Rolle spielt. Und man wird dieses Geld natürlich nicht immer da einsetzen, wo es ist. Und wir kennen ja viele Fälle in der Ukraine, wo auch Geld verschwunden sind und keiner weiß und kontrolliert das auch mehr. Geht das Geld wirklich zu den Menschen oder zu den Hilfsorganisationen? Das kann keiner mehr überprüfen. Und deshalb ist das so schlimm. Und selbst Estland sagt, wir müssen sogar die Visa für die russische Bevölkerung verbieten, dass sie kein Schengen-Visa mehr bekommen, um einfach die Bevölkerung zu treffen in Russland. Und ich glaube, sie merken gar nicht, dass sie sich selber grundsätzlich schaden. Aber man möchte wohl, dass die Russen und die Deutschen oder die Menschen in der EU auch nicht mehr zusammenkommen, weil die sind keine Feinde. Das sind Freunde untereinander. Die Menschen sind keine Feinde und bekriegen sich untereinander. Das macht die Politik. Und deshalb ist das eine weitere Aufrüstung, die EU oder Länder der EU auch machen wollen, eigentlich unbegreiflich.
Wir kommen dann zum Spiegel. Litauen will Atomwaffen stationieren. Merz respektiert das. Litauens Präsident will aus der Verfassung streichen, dass sie keine Atomwaffen haben. Das heißt, sie möchten die Stationierung von Atomwaffen in der EU direkt an der Grenze zu Russland haben. Unglaublich. Wollen wir hier denn überall in Europa das Ziel von eventuell fremden Mächten haben, dass sie genau diese Ziele beschießen und bekämpfen? Genau das Gegenteil sollte der Fall sein. Wir sollten mal mehr über Abrüstung sprechen und nicht über Aufrüstung. Und das ist eines der schwierigsten Themen, die aber die USA und Russland damals ja ganz positiv vorangegangen sind. Wir brauchen eine Abrüstung wieder. Wir brauchen nicht so viele Waffen in der Welt, damit immer mehr Menschen sterben, sondern genau das Gegenteil brauchen wir. Und dass das Merz, der deutsche Bundeskanzler, auch noch respektiert, indem er sagt, da hat er Respekt vor, ist eine Wortwahl, die für mich ein No-Go ist. Also völlig daneben. Wir brauchen endlich, ich sage das immer wieder und ich wiederhole das immer wieder, wir brauchen endlich für die Menschen in der gesamten europäischen Szene, brauchen wir unbedingt die Diplomatie. Und wir brauchen das menschliche Miteinander. Und dafür wäre das ganze Geld, wenn wir das da einsetzen würden, was wir hinauspumpen, würden wir hier ganz normal und toll leben können. Und nicht, dass überall gestrichen wird, gerade bei den Sozialleistungen oder wo auch immer. Wir kommen dann zu Euronews. Kallas, EU ist kein neutraler Vermittler zwischen der Ukraine und Russland. Kallas sagt ganz deutlich, wir sind an der Seite der Ukraine. Wir sind nicht Vermittler. Und das zeichnet doch das Friedensprojekt Europa. Das Friedensprojekt für die EU war, Frieden in erster Linie zu schaffen und friedliche Dinge und Gespräche zu führen, wenn es Konflikte gibt. Und hier wird eine ganz klare Aussage der EU gemacht. Wir sind Teil des Konfliktes und wir stehen zur Seite von der Ukraine. Und das heißt, dass wir die Eskalationsspirale immer weiter nach oben drehen, weil genau das Gegenteil muss doch gemacht werden. Und diese Eskalation ist für viele Menschen überhaupt nicht mehr nachvollziehbar. Ich komme gleich nochmal zu dem Geld, was überall rausgeschmissen wird. Aber das ist hier ein Punkt. Und vielleicht sogar muss man sagen, dass die Kallas auch noch weiterhin sagt, die NATO soll sich an den Bedürfnissen der Ukraine anpassen. Und das heißt ja, wahnsinnig viel Geld, wahnsinnig viel Waffen, alles das, was jetzt produziert wird in der EU und vor allen Dingen natürlich in den USA, weil das meiste Geld geht natürlich in die USA für die ganzen Waffen. Trump wird natürlich nichts dagegen haben, dass die Europäer Waffen aus den USA holen und das Geld in die USA tragen. Das ist ja sein Ziel. Und genau das müssen wir doch endlich mal verhindern, dass diese Waffenproduktion so ansteigt. Wir brauchen keine Waffen. Wir brauchen endlich das friedliche Miteinanderleben. Wir brauchen die Wirtschaft. Die Wirtschaft ist wichtig. Die wirtschaftlichen Beziehungen untereinander sind wichtig. Und die Sanktionen, das 21. Sanktionspaket geht ja nicht ganz durch. Da sind sich die EU-Leute ja nicht ganz einig, was da passieren soll, in welchen Bereichen wir uns wieder selbst beschränken. Und die ganzen Sanktionen, wir wissen es ja, sind komplett gegen die eigenen Menschen in der EU gemacht. Und das ist das größte Hindernis auch für unsere Wirtschaft. Wir brauchen das günstige Gas, wir brauchen das günstige Öl, egal aus welchem Land das kommt. Und deshalb ist das so unglaublich wichtig, dass wir die Wirtschaft nach vorne tragen und damit vielleicht auch wieder eine ganz andere Situation bekommen, als wir zurzeit haben in diesem Konflikt. Wir kommen dann

Und vielleicht noch ein Satz dazu. In unserem 2+4-Vertrag, den wir gemacht haben, haben das die Deutschen eigentlich vergessen. Die Russen waren es, die uns die Wiedervereinigung geschenkt hat. Sie waren in erster Linie dabei und deshalb ist ja dann nachher der 2+4-Vertrag entstanden. Und in diesem 2+4-Vertrag steht ganz klar drin, dass Deutschland keine Waffen in Kriegsgebiete liefert. Was tun wir? Wir haben gegen diesen Vertrag nicht nur einmal verstoßen, sondern zigtausendmal verstoßen gegen diesen Vertrag. Da fragt man sich noch, halten wir uns als Deutsche auch nicht mehr an Verträge wie andere Länder vielleicht? Das ist ein Punkt, den sollte man mal ganz deutlich in der Öffentlichkeit mal von den öffentlich-rechtlichen Medien. Dafür sind sie da, dass sie der Regierung auf die Finger schauen und nicht mit der Regierung diese Eskalationspolitik weiterhin betreiben. Wir kommen dann zum Handelsblatt. Auf dem NATO-Gipfel, NATO-Staaten versprechen Ukraine bei Gipfel Milliardenbetrag. 140 Milliarden hat die NATO beschlossen, geht in die Ukraine für die nächsten 2 Jahre. Die ersten sind schon unterschrieben worden. Ich glaube, bei dem letzten Gipfel 50 Milliarden haben die schon unterschrieben. Da merkt man mal, ich glaube, die Leute wissen gar nicht, was für Nullen, wie viele Nullen hinter diesen ganzen Zahlen stecken. Und wir kriegen gar nicht mehr mit. Wir kriegen überhaupt nicht mehr mit, wie viel Geld wird eigentlich für diesen Ukraine-Konflikt ausgegeben. Damals 90 Milliarden von der EU, 140 Milliarden von der NATO. Ist das ein Teil oder nicht? Dann 1 Milliarde von uns in anderen Bereichen. Keiner weiß mehr ganz genau, wie viel Geld wird eigentlich gemacht. Wahrscheinlich wollen die Regierungen die Menschen in der EU verunsichern, damit sie überhaupt nicht mehr wissen, was mit diesem Geld, was wir gar nicht mehr haben. Wir haben gar kein Geld. Das sind alles Schulden. Das können unsere Kinder überhaupt nicht mehr zurückzahlen. Ein Wahnsinn. Und die Zinsen, die lassen wir mal ganz außen vor. Das belastet jeden Haushalt in den kommenden Jahren ganz massiv. Man redet davon alleine in Deutschland, dass 80 Milliarden 2030 an Zinsen zu zahlen sind. Ein Wahnsinn. Das kann doch kein Mensch mehr bezahlen. Wir brauchen mehr Zurückhaltung in unseren Ausgaben. Wir haben so viel Steuereinnahmen. Wir brauchen diese ganzen Schulden nicht. Und die Schuldenbremse, die aufgehoben worden ist, mit allen links der CDU, hat man diese Schuldenbremse. Und die Schuldenbremse in Waffen hat man sogar gesagt, unbegrenzt. Wir werden in diesem Konflikt weit über 1 Billion auch zahlen. Unvorstellbar. Ich frage mich, was ist das noch für eine Politik? Es hat mit Solidität überhaupt nichts mehr zu tun, sondern das ist Angst, weil man letztendlich in Deutschland die Probleme innenpolitisch nicht mehr lösen kann. Es kommen so viel auf uns zu, die Geburtenstaatenjahrgänge steigen. Und das Geld fehlt für diese Menschen, die jahrzehntelang gearbeitet haben. Und wenn wir im Vergleich von der EU mal sehen, wer kriegt eigentlich wie viel Rente, wie viel Prozent Rente seines letzten Gehaltes, stehen wir fast an der letzten Stelle. Unglaublich, die anderen Länder sind bei 70%, sind bei 60%, sind bei 80% und wir sind unter 50%. Es ist unvorstellbar, was wir mit unseren Menschen, die hart gearbeitet haben, die über Jahrzehnte eigentlich dem Staat geholfen haben mit ihren Steuern, dass die hier komplett außen vorfallen. Ich möchte in diesem Punkt gerade, weil es um diese vielen Gelder geht, die in diesen Konflikt gegen Russland natürlich ausgegeben werden, immer wieder natürlich ein Zitat von Otto von Bismarck bringen, der gesagt hat, wenn Preußen und Russland in einem Bündnis zusammenstanden, ging es den Ländern gut und Europa. Wenn irgendwelche Kräfte auf dieser Welt es geschafft haben, dass beide Länder in Konfrontation gegeneinander gestanden haben, war es eine Katastrophe für beide Länder und Europa. Vielleicht sollte man sich das mal auf der Zunge zergehen lassen, dass wir
mehr Diplomatie, mehr Verhandlungen brauchen und nicht diese sprachliche Aufrüstung und das viele Geld in Waffen reinzustecken. Wir kommen dann zum Spiegel. EU und NATO-Mitglied Bulgarien lehnt Koalition der Willigen für die Ukraine ab. Der bulgarische Ministerpräsident Radev heißt er, glaube ich, lehnt die Zusammenarbeit in dieser Form ab mit den Koalitionen der Willigen. Er ist nicht mehr dabei, weil er erkennt, dass man hier so viel Gelder verbrennt und junge Menschen sterben. Vielleicht löst jetzt Bulgarien Ungarn ab, weil Ungarn hat sich ja ein bisschen gewandelt nach Orbán, der sich massiv für den Frieden eingesetzt hat und für Verhandlungen und für Diplomatie. Vielleicht kriegen wir jetzt Bulgarien, die vielleicht voranmarschieren in der EU und sagen, wir müssen endlich aufhören mit dieser Aufrüstung. Wir müssen endlich aufhören, nur gegeneinander zu streiten, sondern wir müssen endlich miteinander sprechen. Und ich will mal ein Zitat von ihm bringen, dass er gesagt hat, der bulgarische Regierungschef betonte, dass die Lösung des ukrainischen Konflikts nicht in dessen Verlängerung durch militärische Mittel liegt, sondern in einer entschiedenen diplomatischen Mission, die die Eskalation stoppen wird. Und ich finde das gut, dass es endlich auch mal wieder Menschen in der EU gibt. Vielleicht ist das so ein kleiner Lichtblick und reißt auch mal Diskussionen auf, dass man hier nicht diese Eskalationsspirale immer weiter nach oben schraubt. Und wenn ich dann höre, dass die Bundeswehr plant, ich muss das einfach mal zitieren, die Gefangennahme von tausenden russischen Kriegsgefangenen in Lagern in ganz Deutschland. Das bestätigt Kurt Leonards, Kapitän zur See. Das plant die Bundeswehr jetzt bereits, dass russische Gefangenen hier untergebracht werden müssen. Sind wir schon für diese Leute mitten im Krieg hier in Deutschland? Unglaublich. Und wenn wir Unternehmen von der Bundeswehr darauf vorbereitet werden, auf einen Krieg gegen Russland, das muss man sich mal auf der Zunge zergehen lassen. Die Bundeswehr scheint schon mit ihren führenden Leuten uns Unternehmen vorzubereiten, was wir tun sollen, wenn der Krieg kommt. Leute, wenn wir so anfangen, dann sind wir eigentlich jetzt schon im Krieg. Es ist unglaublich, dass wir es nicht mehr schaffen als Deutschland, gerade nach dem Zweiten Weltkrieg, darüber nachzudenken, wie können wir führend in der EU sein, um Konflikte zu lösen. Das, was uns das Grundgesetz auferlegt hat, dass wir ein Friedensprojekt sind und die EU ein Friedensprojekt ist, das muss doch im Vordergrund stehen und nicht genau das, was letztendlich die Bundeswehr uns zeigt, die jungen Menschen, und das sei eigentlich Pistorius, dem Verteidigungsminister, der wahrscheinlich Kriegsminister mittlerweile ist, gesagt, die jungen Menschen möchten nicht in einen Krieg. Die jungen Menschen möchten anders leben, als wir diese starren Gedanken haben, vielleicht unbedingt kämpfen zu müssen. Nein, sie wollen nicht kämpfen. Sie wollen miteinander gut auskommen. Auch mit anderen Ländern, mit anderen Nationen. Sie kommen international zusammen. Sie sind anders ausgebildet. Sie sind nicht für Kriegswirtschaft ausgebildet. Und das wollen sie auch nicht. Dass wir eine Bundeswehr brauchen, brauchen wir nicht zu reden. Das braucht jedes Land, braucht eine Verteidigungsarmee. Aber wir brauchen keine Armee, was nach außen geht und was sich hochrüstet, um gegen andere vielleicht vorzugehen. Wir brauchen endlich ein Gespräch mit den jungen Leuten und sagen, wie wollt ihr euer Leben in Zukunft gestalten? Wir brauchen nicht unsere Gedanken als Ältere, nicht meine Gedanken, aber von anderen Älteren, die in der Politik sind, die diese Aufrüstung immer weiter vorantreiben und in einen Krieg hineinreden. Nein, das brauchen wir nicht. Wir brauchen die jungen Leute, die genau das Gegenteil.
die friedlich miteinander auch in der

EU leben wollen. Und wir sind ein kleines Gebiet in der EU mit Russland zusammen. Und dann brauchen wir eine neue Sicherheitsarchitektur in Europa gemeinsam mit Russland. Alleine kann man das nicht machen. Und deshalb ist Kallas zu sagen, merke mal, du bist für ganz Europa zuständig, nicht nur alleine für die EU. Du musst über ganz Europa nachdenken, wenn du darüber denkst, dass du letztendlich diejenige sein willst, die im Grunde Außenpolitik in der EU machen will. Da gehört ganz Europa dazu. Und wir brauchen Russland insgesamt dazu, um eine Sicherheitsarchitektur vernünftig aufzubauen. Das hat Russland lange Jahre angemahnt. Und die EU, die westlichen europäischen Länder, haben das komplett verschlafen. Ein Trauerspiel. Wir kommen dann zu den Nachdenkseiten. Die Grünen wollen Taurus endlich, unverzüglich an die Ukraine liefern. Sie sind die deutsche Kriegstreiber Nummer eins. Leider zeichnet sich Deutschland und hier vor allen Dingen die Grünen aus, dass sie einen Krieg wollen. Sie wollen Taurus nach Russland schicken. Taurus stationiert in der Ukraine, die dann gen Moskau laufen sollen. Ich glaube, diese ganze Hochrüstung der Sprache und Kiesewetter von der CDU, der CDU-Abgeordnete, der Kiesewetter stößt in das gleiche Horn, heizt das Ganze an. Ich habe immer gedacht, die CDU ist eine christliche Partei und denkt nicht an Krieg, sondern eher an Frieden. Hier wird die CDU zur Kriegspartei, wenn auch Kiesewetter innerhalb der CDU, und der wird ja gelassen, der wird nicht mal gemaßregelt. Er will das Taurus auch in die, und Russland muss niedergemacht werden. Das ist das Ziel von Kiesewetter. Das kann doch nicht unser Politiker sein, der im Bundestag sitzt. Unglaublich. Wir brauchen doch Menschen, die sich um Deutschland kümmern, die sich in der EU und die sich um Frieden bemühen und nicht um diese Aufrüstung, die wir im Augenblick immer mehr haben. Und ich glaube, die Menschen sollten wachsam sein bei den nächsten Wahlen. Wer ist für Frieden? Wer ist für Abrüstung? Wer will das Ganze nicht? Ich glaube, die Menschen haben mit ihrer, sie sind das Volk und können mit ihrer Stimme was bewegen. Ich hoffe, ich werde keine Parteizugehörigkeit in irgendeiner Form. Ich bin parteilos, ich will auch nicht für eine Partei reden. Ich spreche für die Menschen, ich spreche für die gesamten Menschen in Deutschland, dass wir Frieden brauchen. Und es gibt einen Lichtblick. Und diesen Lichtblick will ich euch zum Schluss doch noch erzählen. Die Weltwoche. Wir füttern eine Blutmühle. Klaus von Donani und Erich Fahrt über den Ukraine-Krieg, Europa und den Weg zum Frieden. Zum Glück gibt es solche Menschen wie Klaus von Donani, war mal Bürgermeister der SPD in Hamburg, und Erich Fahrt, Brigadegeneral der Bundeswehr, rufen beide zusammen auf, dass endlich Diplomatie und endlich die Älteren auch den Politikern sagen, hört auf, macht endlich eins, sprecht miteinander. Sprecht mit Russland, sprecht, wie können wir diesen Konflikt beilegen. Da brauchen wir die USA nicht unbedingt. Das könnten wir in Europa alleine machen. Und diese beiden rufen dazu in ihrem Buch auf, es ist sehr lesenswert. Und das sind Menschen, die lange Jahre Erfahrung haben in der Demokratie, die wir jahrelang auch an führenden Stellen dabei hatten. Das ist eine Sache, wo wir den jungen Menschen zeigen können, es gibt ein Glück noch Leute, und die Mehrheit der Menschen ist sowieso für Frieden in Deutschland und auch in den anderen EU-Staaten. Und ich hoffe, dass sie sehr laut gehört werden. Und hoffe, dass die jungen Leute, genauso wie wir, die jahrzehntelang in Frieden leben können, auch in Zukunft in Frieden leben können. Das würde mich sehr freuen. Ich habe selber 4 Kinder und wünsche mir das auch meinen Kindern, wie viele andere Menschen, die Kinder haben. Das war's für heute. Ich hoffe,
Das hat Ihnen gefallen und ich hoffe, Sie schalten das nächste Mal wieder ein, wenn es darum geht, Realpolitik mit Alexander von Bismarck.

0: Eine perforierende Schusswunde. Ich tue alles dafür, dass die Menschen sicher sind und am Leben bleiben.
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Hier im Süden Chinas kommen Menschen in unserem Alter nur sehr selten mit Eiskunstlauf in Berührung. Denn bei uns im Süden gibt es selbst im Winter keine Minustemperaturen. Eines Tages, an einem freien Tag, kam uns plötzlich der Gedanke, wo kann man hier Eis laufen? Wollen wir es ausprobieren? Als wir dort waren, stellten wir fest, dass unsere Tochter sehr gut Eis laufen kann. Sie fand sich schnell auf dem Eis zurecht und hatte viel Spaß. Wir suchten ihr einen Profitrainer und sie hat zu trainieren begonnen und sie war so gut darin. Dann lernten wir ein Trainerteam aus Russland kennen und haben begonnen, nach dem russischen System zu trainieren.

0: Wir haben uns Eiskunstlauf angesehen, da diese Sportart bei den Olympischen Spielen vertreten ist. Diese Sportart ist sehr schön, wunderschön, aber der Wettbewerb ist hart. Wir haben uns die Übertragungen der Wettkämpfe angeschaut und festgestellt, dass die Darbietungen der russischen Eiskunstläufer sich immer von den anderen abheben.
1: Wenn man nichts aufzwingt, sondern etwas Gutes hinzufügt, entsteht eine sehr gute Mischung. Konzentriere dich auf deine Bewegungen, konzentriere dich darauf und überlege dir jeden Schritt gut, okay? Los geht's. Das ist ein neuer Test, ein russischer Test.
0: In dieser Sportart kann man erst nach Hunderten oder sogar Tausenden erfolgloser Versuche, eine bestimmte Bewegung auszuführen, Erfolg haben. Anfangs hatte sie sogar Angst, einfach nur zu springen. Um auf dem Eis zu springen, braucht man viel Mut. Doch dann hat sie sich Schritt für Schritt dem Erfolg genähert. Beim letzten Training ist ihr schließlich der Achsel gelungen. Das ist ein außergewöhnlich freudiges Ereignis und wir sind alle sehr glücklich darüber. Als wir merkten, dass der Achsel endlich geklappt hat, wollten wir alle vor Freude in die Luft springen. Aber weil so viele Leute um uns herum waren, mussten wir uns zurückhalten.
2: Ich habe sogar einen Beitrag in den sozialen Netzwerken geteilt und geschrieben. Sie hat es geschafft. Sie hat es geschafft.
1: Ich denke, das chinesische und das russische Eiskunstlaufsystem und wahrscheinlich auch das Sportsystem allgemein sind völlig unterschiedlich. In China absolvieren die Sportler ihre Tests. In Russland gibt es solche Glattests zwar auch, aber in China ist man vor allem darauf fokussiert, den Test zu bestehen. Für sie ist das Zertifikat, das Diplom wichtig. Ich versuche, den chinesischen Kindern einen Teil unserer grenzenlosen russischen Denkweise näher zu bringen. Dass wir uns nicht nur auf den Test konzentrieren müssen. Wir schaffen ihn ohnehin. Aber viel mehr noch, wir werden Eiskunstlauf lernen. Anfangs waren sie misstrauisch, als ich sagte, dass ich sie nicht auf den Test vorbereiten würde, sondern ihnen Eiskunstlauf beibringen würde. Sie fragten: Und was ist mit dem Test?

0: Ich habe ein Video gedreht, das zeigt, wie sie vor und nach dem Training mit Anastasia getanzt hat, wie sie sich verbessert hat. Ja, man erkennt deutlich, wie viel besser sie geworden ist. Das ist großartig. Ein enormer Fortschritt.
1: In China gibt es zwei Systeme. Das erste ist sehr zentralisiert und offiziell, das sind die staatlichen Sportmannschaften. Und das zweite ist das Unterhaltungssystem. Es dient ausschließlich der Unterhaltung.
0: Das Lernen wird in China sehr ernst genommen. Aber Eiskunstlaufen ist für die meisten Menschen einfach nur ein Spaß, mehr nicht. Die russische Trainerin nimmt ihre Arbeit sehr ernst. Für sie ist das sehr wichtig. Das ist, wie soll ich das sagen?
1: Eine systematische Herangehensweise.
0: Genau.
2: In China ist das eher ein Hobby. Bei uns wird das trotzdem sehr ernst genommen, auch wenn es nur ein Hobby ist.
0: Wir trainieren in der Halle und im Stadion. In China würden das die Trainer anders machen. Da fällt mir gerade ein Vorfall ein. Wir haben trainiert und plötzlich hat es geregnet. Ich wurde nervös und schrieb Anastasia, es regnet gerade. Und sie antwortete, wir können auch bei Regen und sogar bei Schnee trainieren. Ich dachte, oh mein Gott, in China würde das niemand tun. Aber ich habe verstanden, dass meine Tochter auch bei Regen trainieren kann. Sie beschwert sich nie. Ich habe verstanden, mein Mädchen ist stärker, als ich dachte.

0: Zuerst ist es mir nicht gelungen, richtig zu landen.
1: Als wir anfingen, Mehrfachsprünge zu üben, fiel mir auf, dass Elsa über keinen

0: Als unser Kind bei einem chinesischen Trainer trainierte, hatte es große Angst, wenn es auf Schwierigkeiten stieß. Es weinte bei jeder Trainingseinheit.
1: Wenn ich ihren Zustand und ihre Tränen sah, fiel es mir sehr schwer. Und ich war kurz davor, den Unterricht abzubrechen. Aber Nancy wollte nicht aufgeben. Sie weinte, weil sie angesichts der Schwierigkeiten, mit denen sie nicht zurechtkam, nicht wusste, wie sie weitermachen sollte. Da sie nicht versteht, wie sie diese überwinden kann, entsteht in ihr, wie soll ich sagen, Angst. Doch dann wurden all diese Probleme nach und nach gelöst, eines nach dem anderen. Hier weint sie nie, denn das Training macht ihr Spaß. Sie hat es geschafft, ihre Angst zu überwinden.
0: Außerdem laufen sie in der Sporthalle und trainieren ihre Muskeln. Hier kommt alles zusammen. Beim Eiskunstlauf ist nicht nur Technik gefragt. Man braucht auch Geschicklichkeit, körperliche Fitness und spezielle Fähigkeiten. Und dann kommt noch das Tanzen hinzu. Es ist ein Bündel aus mehreren Komponenten. Früher war unser Kind nicht selbstständig. Sie hatte Angst, allein in ihrem Zimmer zu schlafen und konnte nicht allein zur Schule gehen. Jetzt macht sie alles allein. Sie schläft allein, geht zur Schule und bindet sich die Schnürsenkel. Sie ist jetzt selbstständig. Außerdem ist sie sehr mutig geworden.
2: Zunächst haben wir die Technik des einfachen Achsels verbessert und sind nun zum doppelten Achsel übergegangen. Nancy unternimmt bereits erste Versuche. Heute war es noch ein bisschen zu kurz, aber es war das erste Mal, dass sie keine Angst mehr hatte. Das Selbstvertrauen ist da. Im Moment fehlt noch ein kleines bisschen. Wichtig ist, dass sie keine Angst mehr hat. Wenn ein Sportler keine Angst hat und an sich glaubt, dann geht es vor allem darum, an der Technik zu feilen.

0: Ja, wir werden es bald sehen. Meine Tochter hat fast einen Axel gesprungen.
1: Derzeit nimmt sie Ballettunterricht. Sie trainiert zeitgenössischen Tanz mit einem chinesischen Trainer und lernt auch einige andere Tanzarten. Ich hoffe, dass sie es irgendwann schafft, all das zu vereinen und all diese Tanzarten auf ihre eigene Art und Weise in einer Darbietung darstellt.
2: Zur Seite und ein Sprung. Halt, halt! Aus der dritten Position. Aus der dritten Position. Run, run.
3: In China ist es sehr schwierig, die fünfte oder sechste Leistungsstufe zu überschreiten. Es gibt ein spezielles System von Qualifikationsprüfungen, das eine Kür und Schritte umfasst. In dieser Phase ist es sehr schwer, weiterzukommen. Ich bin mir jedoch sicher, dass Kinder, die nach dem russischen System trainieren, diese Hürden überwinden können. Wenn unser Kind Erfolg hat, möchten wir, dass es professionelle Eiskunstläuferin wird. Wir machen das nach dem Training.
4: Ich trage ein Mikrofon an meiner Kleidung.
5: Hallo, Ausländerin.
4: Hallo, Ausländerin. Wir sind so lustig, nicht wahr? Ich sehe wahrscheinlich sehr komisch aus.

0: Wir waren vorher noch nie im Ausland und ich möchte unbedingt mal verreisen. Für uns ist es die erste Reise außerhalb Chinas. Es geht nach Russland, nach St. Petersburg.
1: Für mich ist es wichtig, meine Athleten nach Russland mitzunehmen. Für sie ist das die erste Auslandsreise überhaupt. Nancy und ihre Familie sind so begeistert, dass sie angefangen haben, Russisch zu lernen. Sie möchte sich an der Hochschule für Körperkultur und Sport in Russland einschreiben. Für mich ist das eine Verantwortung, denn sie lernen bereits Russisch und wollen Trainer werden.
2: Das ist unsere erste Auslandsreise. Wir fahren nach Moskau und St. Petersburg. Wir freuen uns schon sehr darauf. Wir fahren in ein Sportcamp nach Moskau.
3: Wir freuen uns sehr darauf.
2: Wir freuen uns sehr darauf.
3: Wir wollen sehen, wie Kinder in Russland Sport treiben, wie sie mit Schwierigkeiten umgehen, mit verschiedenen Herausforderungen.
2: Vor allem möchten wir von der Tapferkeit der russischen Kinder lernen, sehen, wie sie mit Schwierigkeiten umgehen und wie sie trainieren. Wir hoffen auch, dass unser Kind anfängt, Russisch zu lernen. Ich denke, dass die Beziehungen zwischen China und Russland in Zukunft noch enger werden. Ich wünsche mir sehr, dass meine Tochter nach Russland geht, um Eiskunstlauf zu lernen. Und dass sie an einer Sporthochschule in Russland studiert. Das ist unser Traum.

0: Nastja, ein Angriff. Ich habe Angst, Nastja. Ich wurde getroffen, Nastja. Ich liege unter Trümmern. Nastja, hilf mir.
1: Die ersten Explosionen. Ich hörte ein Mädchen schreien. Unter den Trümmern hier liegt ein Mädchen. Bitte, holt sie raus.
2: Überall war Blut. Kinder, die bluteten und weinten und schrien.
3: Sie schrie und lief nach draußen. Dort war ein Junge, er legte seine Arme schützend um sie. Sie sagte, Mama, er hielt mich fest und küsste mich auf die Stirn.
0: Wer so etwas tut, ist die Saat des Teufels. Aber wir Russen, glauben an Gott. Wir sind Christen.
4: Es ist eine Katastrophe, eine wirkliche Katastrophe. Kein Kind sollte sterben müssen.
5: Oktober 2023. Der unerwartete Angriff der Hamas auf Israel schockierte die Welt. Zu dieser Zeit rechnete niemand damit, dass die palästinensischen Extremisten so viele moderne Waffen haben würden. Schon kurze Zeit nach dem Angriff bedankten sich die Hamas-Kämpfer fast hämisch bei den USA und der Ukraine für die Feuerkraft, mit der sie Israels Städte überzogen haben.
6: Wir bedanken uns bei der ukrainischen Regierung für diese Waffen. Wir werden sie gegen Israel richten.
5: Wie kommt es, dass im Nahen Osten ständig Waffen aus einem Land auftauchen, dessen Vertreter sich andauernd über mangelnde Munition und militärische Ausrüstung beschweren?
7: Waffen für die Ukraine, Munition für die Ukraine, neue Verteidigungssysteme für die Ukraine.
5: Die Militärhilfen der USA und der Europäischen Union belaufen sich auf Dutzende Milliarden US-Dollar. Aber wo landen diese Lieferungen? Und wer hat überhaupt entschieden, einem Land Waffen zu liefern, das seit fast 30 Jahren

0: Hallo.
1: Hallo.
2: Schön, Sie kennenzulernen. Herzlich willkommen. Du bist aus Süktyvkar, nicht wahr? Wie heißt du?
0: Run, Run.
2: Run, Run.
0: Wir rufen immer Run, Run, Run.
3: Mein Name ist Nancy.
0: Nancy lernt Russisch. Sie möchte später Trainerin werden und nach Russland gehen.
2: Sehr gut, Nancy. Wie heißt du?
4: Elsa.
2: Los, los. Los geht's. Die linke Hand nach vorne ausstrecken. Sprung. Und die rechte Hand nach vorne ausstrecken. Und nach rechts springen.
5: Run Run kann nicht über das Springseil springen. Sie sind viel schneller.
1: Sehen Sie sich diese Kinder an. Im Vergleich zu ihnen sind unsere Kinder etwas schwächer.
6: Die meisten Mädchen hier sind sehr sportlich. Sie sind viel sportlicher als Kinder in China. Ich denke, das liegt daran, dass chinesische Kinder sehr viel Zeit mit Lernen verbringen, etwa mit Mathe.
2: Keine Angst. Wenn etwas schief geht, ist das kein Problem. Wir werden es schaffen. In China ist Eiskunstlauf eine starke Disziplin. Das sehen wir bei internationalen Wettkämpfen, Weltmeisterschaften und Olympischen Spielen. Bei uns unterscheiden sich die Systeme des Kinder- und Jugendsports sowie der Ausbildung ein wenig. In Russland dienen die Gleittests dazu, an Wettbewerben teilzunehmen und bestimmte Leistungsstufen zu erreichen. Soweit ich weiß, gibt es in China mehr dieser Leistungsstufen. Das Bestehen des Gleittests und eines weiteren Tests mit bestimmten Pflichtelementen ist das eigentliche Ziel. Die Idee dahinter ist, zwei Trainingssysteme zu einem zu kombinieren, damit es möglichst effektiv, produktiv und spannend ist. Aufgrund unserer reichen sportlichen Erfahrung, insbesondere im Eiskunstlauf, gibt es natürlich viel, das wir im Rahmen der Zusammenarbeit und des Erfahrungsaustauschs mit China teilen können. Wir können voneinander lernen und die besten positiven Aspekte übernehmen.
7: Vor dieser Reise waren wir sehr aufgeregt. Dabei habe ich ein bestimmtes Phänomen beobachtet. Russische Kinder sind im Vergleich zu chinesischen Kindern stärker und kräftiger. Außerdem habe ich festgestellt, dass russische Kinder beim Eiskunstlauf mutiger sind. Sie sind freier und mutiger. Außerdem sind sie sehr kraftvoll. Nancy ist etwas zurückhaltend. Sie hat sich noch nicht ganz geöffnet. Sie ist erst vor kurzem angekommen und kennt sich hier noch nicht aus.
2: Und ein Doppeltulup. Los geht's. Los.
1: Elsa sagte zu mir, diese Mädchen sind so stark und so cool. Ich sagte, deshalb sind wir ja hierher gekommen.

0: 小月开始吗？
1: 大一下，
2: 小宝意思
0: 又推了一个，
2: 这么厉害。
3: Welche Ziele verfolgen Sie hier?
4: Mich auf den chinesischen Test vorzubereiten, sehr sicher in meinen Bewegungen zu sein und den Test zu bestehen. Ohne den Test kann ich nicht am Wettbewerb teilnehmen.
3: Elsa und du?
5: Ungefähr das Gleiche.
6: Und jetzt auf die lange Seite abstoßen, mit dem anderen Bein abdrücken und hinsetzen. Es geht bereits los. Wir stoßen uns auf die lange Seite ab. Los, los. Das Bein, dann hinsetzen, den Rücken gerade halten. Macht nichts. Jetzt machen wir dasselbe auf den Außenkanten. Abstoßen auf die lange Seite. Wir beginnen mit einer Kurve. Abstoßen, das Bein führen.

0: Na, wie geht's? Was möchtest du? Wasser vielleicht? Gehst du später aufs Eis? Willst du mitkommen?
1: Ich will nicht hingehen.
0: Du willst nicht?
1: Ich habe schon eine Stunde lang trainiert. Jetzt bin ich müde.
0: Bist du müde? Man kann nur etwas lernen, wenn man müde wird. Man muss hart lernen. Wenn du hart lernst, wirst du viel erreichen.
1: Ich will nicht hingehen.
0: Du willst nicht hingehen? Was sollen wir dann machen? Wir sind hierher gekommen, um zu trainieren. Oh, das Training ist vorbei.
1: Das Licht ist aus.
0: Das Licht ist aus? Das heißt, das Training ist vorbei.

0: Wow, wir fahren in einer Kutsche. Ist das ein Denkmal für Peter den Ersten? Ist das Peter der Erste? Schau mal. Das ist Peter der Erste.
1: Wahrscheinlich.
2: Sie hat sich heute sehr gut geschlagen. Sie passt sich an.
3: Sie hat so viele Kinder kennengelernt.
2: Das freut mich sehr. Die Mädels haben sich heute gegenseitig beschenkt. Es ist immer wieder schön, Zeit mit guten Freunden zu verbringen.
3: Morgen werde ich ihr dabei helfen, Mitbringsel für die Kinder auszusuchen.
2: Wir können Äpfel und Tomaten schenken.
4: Ihre Namen sind so schwer zu merken.
3: Ja, es ist schwer.
2: Vielleicht sollten wir nach Russland ziehen, nach St. Petersburg.
3: Wir müssen uns das gut überlegen und alles abwägen.
2: Ich finde, in St. Petersburg kann man das Eiskunstlaufen gut lernen und außerdem ist die Stadt sehr schön. Es gefällt mir hier sehr gut.
3: Es gibt viele Dinge, die wir besprechen müssen. Die Kinder sind noch klein, aber wir sollten schon jetzt über ihre Ausbildung nachdenken. Es wird sicherlich Schwierigkeiten geben.
5: Gut.
3: Wie soll sie zur Schule gehen? Sie wird auf Heimunterricht umsteigen müssen. Du sagst, Eiskunstlauf ist hier stark vertreten. Und das stimmt auch. Aber ich mache mir ein wenig Sorgen um die Schule. Das macht mir Sorgen.
2: Okay.
3: Mach ein Herz.

0: Ein guter Erfolg.
1: Sie hat Fortschritte gemacht.
0: Ja, sehr große Fortschritte. Gut, gut. Wir waren besorgt, weil das Training hier sehr intensiv ist. Es sind 5 bis 6 Stunden am Tag. Aber sie wird nicht müde, sie ist sehr glücklich.
1: Sie fühlt sich glücklich. Sie hat selbst gesagt, dass sie spürt, welche Fortschritte sie macht.
0: Sie ist glücklich, sehr glücklich.
1: Heute ist der letzte Trainingstag. Der Trainer erteilt noch Anweisungen.
2: Ich bin so froh, dass ich euch mein Land zeigen konnte. Ihr müsst an euch glauben. Der Eisgunstlauf wird euch dabei helfen.

Heute Abend reisen wir nach China. Falls wir nach Russland zurückkehren, dann wahrscheinlich für längere Zeit.

Run Run hat ihren ersten Test bestanden und an ihrem ersten Wettkampf teilgenommen. Elsa hat den Test für die 5. Leistungsstufe bestanden. Nancy bereitet sich auf den Test für die 6. Leistungsstufe vor. Moon möchte im nächsten Sommer ins Camp nach Russland fahren.

0: Jeden Frühling und Sommer gibt die Schneeschmelze in der Arktis zurückgelassene Maschinen, Millionen rostiger Tonnen und sonstige Überbleibsel der menschlichen Expansion in eines der unzugänglichsten Territorien preis.
1: Ich war geschockt. Wie kann jemand ein solches Schlamassel anrichten? Es war ein trauriger Anblick.
0: Freiwillige des Projektes Saubere Arktis reisen zur Hayes-Insel, auf der sich die größte Polarstation im Franz-Josef-Land befindet.
1: Alles grau in grau, Ozeane aus Schlamm. Oh mein Gott, ich werde einen ganzen Monat hier sein. Mein erster Gedanke war, dass wir getäuscht wurden, dass es die schlimmste Insel des Archipels sei.
2: Ich weiß, dass es sich um einen der nördlichsten Orte auf unserem Planeten handelt, ungefähr 1000 Kilometer vom Nordpol entfernt.
0: Das Hauptziel der Arktis-Pioniere war es, die schroffen Landmassen zu bezwingen und zu erforschen. Man hatte keine Zeit, um über Müllentsorgung nachzudenken.
1: Die Menschheit gibt ein nicht wirklich schmeichelhaftes Bild ab. Es sieht so aus, als würden wir den Planeten zerstören, nur um dann woanders hinzugehen und wieder das Gleiche zu tun.
3: Ein sauberer Norden, eine saubere Arktis. Hurra!
4: Spreng es!
0: Hat noch niemanden Minen gegen Zivilisten produziert. Aber die Ukrainer setzen sie gegen Zivilisten ein.
5: Was ist das, wenn nicht Terrorismus? Hier in der Nähe befindet sich ein Kindergarten und eine Schule.
6: Dieser Gegenstand wurde von Ingenieuren entwickelt, um eine Person zu verkrüppeln.
7: Ich will noch das Ende von diesem ganzen Schlamassel erleben. Es muss ein Tribunal geben.
8: Die meisten Geschosse sind auf Häusern gelandet, in Gärten oder Höfen. Wir gehen große Risiken ein und graben.
0: Alles wird gut werden. Wir werden siegen.

0: Was denken Deutsche, die den Zweiten Weltkrieg erlebt haben, über russische Soldaten? Die deutsche RT-Redaktion hat ihre Leser aufgerufen, ihre persönlichen Erinnerungen an die Nachkriegszeit zu schildern. Unsere Redaktion hat unglaublich viele Briefe mit Familiengeschichten erhalten. Für die Menschen war es wichtig, ihre Geschichten mitzuteilen, und wir hatten die einmalige Gelegenheit zu erfahren, wie es wirklich war. Wir haben einen Brief erhalten, in dem beschrieben wurde, wie ein russischer Kriegsgefangener, der in einer Kolonne marschierte, einem deutschen Jungen als Dank für ein Stück Brot seinen Orden gab. Wir haben das Archiv des Verteidigungsministeriums angefragt, uns bei der Suche nach dem früheren Besitzer zu helfen. Wir haben nur einige Geschichten für unseren Film ausgewählt.
1: Добрый день. Hier ruhen Tausende, oder ich weiß gar nicht, wie viele hier ruhen, aber es ist eine Menge. Ja, die Leute, die sind so gefallen hier, die waren ja so im besten Alter häufig, so 20, 30. Герой Советского Союза. Лейтенант Ясенов И.М.
0: Wie war Ihre erste Begegnung mit den sowjetischen Soldaten?
1: Ich habe solche Uniformen noch nie gesehen. Wir kannten eine Polizeiuniform, eine deutsche. Aber eine solche Uniform noch nicht, so in Khaki-Farben. Mit diesen Schiffchen obendrauf und den roten Sternen und so. Nein, Angst hatten wir keine. In der Nähe, unweit von unserer Wohnung, wir wohnten im Zentrum, unweit des Rathauses in Frankfurt oder, auf sowjetische Soldaten gestoßen, die dort eine Ruine eingerissen haben mit Kettenfahrzeugen. Das hatten wir noch nie gesehen. Auch diese Uniform, völlig neu, unbekannt. Und das hat sich immer ergeben, dass wir von sowjetischen Soldaten dort, das waren 3-4 Leute immer ungefähr, eingeladen worden waren. Wir konnten uns nie verständigen in dem Sinn, aber sie hatten uns eingeladen zu Suppe und Brot. Und da braucht man keine Worte. Das war, und hat auch sehr gut geschmeckt, muss ich dazu sagen. Das hatte sich auch so bei mir eingebrannt ins Gedächtnis. Ein solches Brot hatte ich nie wieder essen können. Das war toll. Sie sind uns gegenüber ja völlig normal gegenübergetreten, indem sie uns eingeladen haben und gefragt haben, Mama, Papa, yes. Und das waren so die ersten Vokabeln auf Russisch, die ich wahrgenommen habe. Durch diese einfache Verständigung und Fragen und durch das Essen, da waren alle... Gab es keine Ressentiments oder da waren wir ja, gut aufgehoben. Eine gepflegte Anlage. So sollte es auch sein. Einige Mitbewohner trifft oder Landsleute. Eine sehr schöne Sache war auch, wie mich ein sowjetischer Soldat mal mit nach oben auf ein Dach mitgenommen hat. Es war kein Steildach, ein flaches, sodass es begehbar war. Und wir wühlten uns da so durch Steinhaufen und dann kamen wir auch an diese Treppenflur. Und ich weiß jetzt nicht, welche Etage, aber irgendwo hatte der Treppenabsatz gefehlt. Das war ein Loch nach unten. War für mich natürlich ein bisschen, naja, wie sagt man, nicht so ganz einfach. Aber er hat mich dann genommen und am Arm hier an sich gedrückt, hat dann den Treppenlauf an der linken gefasst und hat mich mit einem Ruck über die Klippe geholfen. Also wir sind so behandelt worden, als gäbe es gar keine Differenzen zwischen uns kleinen Deutschen und den Sowjetsoldaten.

haben. Ich gedenke der vielen toten Soldaten und Offizieren der Roten Armee, die die Hauptlast des Zweiten Weltkriegs getragen haben. Und wir müssen sie

0: Ich bin 87 Jahre alt, wohne in der schönen Stadt Dresden. 1944 in die Schule gekommen, also eingeschult worden. Unterricht hatten wir in der Schule sehr wenig, weil ständig Bombenangriffe waren. Der Krieg war noch voll im Gang. Die Russen. Es waren eigentlich Vorstellungen, die wir hatten, die an großen Plakaten, da hing der russische Bär. Er hatte eine Mütze auf mit einem Stern drauf und er griff nach Kindern und nach Frauen. Also das war so das Bild, was von Russen war. Dann kamen sie. Sie zogen an unserem Haus vorbei. Meine Mutter hatte große Angst, natürlich auch alle Leute bei uns im Haus. Ich habe in einem Mehrfamilienhaus gewohnt. Alle Leute hatten Angst. Und was war? Wir kriegten zwei Offiziere. Das erste, sie kamen, also zwei Hauptleute, zwei Kapitäne. Das ist der Dienstgrad, ja, gewesen, Kapitän, ne? Das ist der Dienstgrad, ne? Der eine hat meine Mutter begrüßt, hat gesagt, guten Tag, liebe Frau, wir wollen jetzt hier wohnen. Ein Russe, der konnte Deutsch, der hat Deutsch gesprochen mit ihr. Und hat sie auch noch angesprochen. Das war natürlich etwas, was sie überhaupt nicht in ihr, was überhaupt nicht in das Weltbild passte, was sie bisher von den Russen an sich hatte. Wir haben auch oft mal zusammen gegessen. Sie haben uns dann mal auch von ihren Soldaten, Deputat, was abgegeben. Also wir waren immer eine, ich sag mal, wie eine große Familie, ja. Also sie haben auch bei uns mit an den Tisch gesessen. Wir haben gesehen, das waren ganz andere Menschen, als wie die da auf dem Plakat da gewesen sind. Weißt du, das ist das. Igor, der sowjetische Offizier, der Kapitän, der, naja, er hat mich erstmal viel, er hat mir viel von deutscher Literatur gesagt, was ich gar nicht wusste. Also von Heinrich Heine. Ein deutscher Dichter, ja, der Heinrich Heine, der aber bei den Nazis überhaupt nicht eine Rolle spielte. Er hat mir auf jeden Fall den Krieg so geschildert, wie er war. Und er hat bei mir das Bedürfnis geweckt, dass es nie wieder Krieg geben sollte. Ja, ja. Alle für sich ganz einfach. Er hat meinen Beitrag gelesen, in RT News meinen Beitrag gelesen. Da habe ich geschrieben, ja. Und da hat er geschrieben, Straße wird dir.
1: Ja, hallo.
2: Ja, Jürgen.
1: Ja.
2: Ich grüße dich. Oder wie man sagt, wir sind auf der gleichen Frequenz. Wir empfangen und senden auf der gleichen Frequenz.

Jahrgang 41, 1941 im April geboren. Habe am 13. Februar als Vierjähriger den schrecklichen Bombenangriff auf Dresden miterlebt. In den Stadtteil Dresden-Striesen gewohnt und es war ein großes Haus, ein Mehrfamilienhaus und es kam dann zur Alarmierung die Information, alle Leute runter in den Keller, in den Luftschutzkeller. Und wir waren dort in der Dunkelheit im Keller und plötzlich alles raus, raus auf die Straße. Im Haus ist eine Brandbombe reingefallen. Und da weiß ich noch, mit meinen 4 Jahren saß ich beim Vater auf den Schultern. Man hatte mir eine nasse Decke über dem Kopf gehangen und nur so ein bisschen Sehschlitz hatte ich da. Und da weiß ich noch, ein schrecklicher Funkenregen. Man dachte ja, Dresden als Kunststadt, als Wissenschaftsstadt, das wird nie bombardiert. Aber leider.

Oh, da kann ich mich auch noch erinnern. Die Inschriften an den Häuserwänden, wo die Leute geschrieben haben: Mutter, wo bist du? Wir suchen dich. Und dann die Adresse. Franz, lebst du? Deine Else. Mit 6 Jahren in die Schule gekommen, das war 1947 im September. Und die Stadt war ja auch sehr stark zerstört. Und der Schulweg war ja auch die Straßen entlang, die kaputten Häuser, die Ruinen. Als ich dann mal zurückgekommen bin, war an der Ecke viele Leute standen dort und ein LKW, ein großer Weg, stand dort. Ich dachte nur, neugierig, wie man als Kind ist, was haben die denn dort, was machen die denn da? Und da habe ich gesehen, Brot, das typisch russische Kastenbrot wurde dort verteilt. Und so ging ich so am Rand lang und der eine auf dem LKW oben hat mich gesehen, Itisoda, und hat mir dann auch als Kind ein halbes Brot gegeben. Dann war ja was Außergewöhnliches. Irgendwas Gemischtes mit Sägespäne, was Gebackenes mit Sägespäne gegessen als Kind. Die Hauptsache, es macht ein bisschen satt. Aber richtiges, duftendes, warmes Brot noch. Das ist der Punkt, wo ich sage: Donnerwetter, also es gibt doch was Gutes noch. Der englische Premierminister Starmer fantasiert ja von 2028 Krieg. Der deutsche Verteidigungsminister von 2029 Krieg. Also man wird hier nur von früh bis abends mit dem Wort Krieg. Nie wieder Krieg. Das ist mehr jetzt in der letzten Zeit eine hohle Phrase geworden. Man muss das selber mal erlebt haben, wie damals die Situation war. Kann das heute nicht nachverfolgen, wenn man wieder zur Kriegstüchtigkeit aufruft.

0: Das Haus steckt voller Erinnerungen, das stimmt. Das ist, die Erinnerungen sind positive Erinnerungen dahingehend, dass sie widerspiegeln eigentlich, was ich bin. Über den Krieg hat meine Großmutter nicht viel erzählt. Mein Großvater auch nicht viel. Ich war ein aufgeweckter Junge gewesen und wollte natürlich wissen, Opa, erzähl doch mal was vom Krieg. Hat er nie. Der hat nie über den Krieg erzählt. Der hat nur über die Amis geschimpft. Das sind Feiglinge. Wenn wir geschossen haben, hat der erstmal seine Flugzeuge geschickt und alles in Trümmern gebombt. Von meiner Mutter und von meiner Großmutter weiß ich eben, Magdeburg war zu Anfang amerikanisch besetzt, dass dann die Amis mit Jeep die Füße auf den Armaturenbrett und dann Kaugummi kauend und sich wie Bolle wie Milchwaren auf Milchwaren amüsierten, wenn sie denn so den Kindern Kaugummi zugeworfen haben und die sich drum geschlagen haben. Grund der Verhandlung der Westmächte wurde in Magdeburg den Russen gesprochen und die Amerikaner sind abgezogen. Und der Russe kam dann praktisch, der hat als erstes Gulaschkanonen aufgestellt und hat an die Bevölkerung Essen verteilt. Also das war bei meiner Familie sehr prägend gewesen, den Unterschied zwischen den russischen und der amerikanischen Besatzung. Es waren ja Menschen. Und nicht so, wie die Amis denn bloß mit Kaugummi da hin und her geworfen haben. Das ist, sag ich mal, schon eine menschliche Geste, wenn ich weiß, was wir Deutschen da in Russland angestellt haben und wie die Russen sich hier aufgeführt haben. Also völlig konträr. Die Russen hier aufgetreten sind, die haben nie böse geguckt oder was weiß ich. Die waren immer freundlich zu Kindern und so weiter. Die haben immer ein gutes Wort gehabt. Ich kann, der böse Russe, so wie das heute dargestellt wird, ist nicht.
1: Hat Ihr Großvater Ihnen eine Geschichte über seine Rückkehr aus russischer Kriegsgefangenschaft erzählt?
0: Nie. Niemand in der Familie hat gesprochen über die Rolle, die mein Großvater in Russland in der Wehrmacht gespielt hat. Und darum vermute ich, oder stelle die Frage, war er auch ein schlimmer Finger? Hat er sich Verbrechen mitschuldig gemacht? Ich weiß es nicht. Ich weiß nicht, ich schäme mich, sag ich in gewisser Weise, Deutscher zu sein. Die müssen sich demütig in der Ecke setzen und sich schämen, ganz ruhig sein. Als hier den Vorreiter zu spielen und hier den Dritten Weltkrieg zu provozieren. Im Grunde genommen hamern. Wir haben ja bloß noch nicht nuklear.

0: Ja, wollt ihr einen Wodka trinken? Ich habe einen. Das ist die Familie aus der Kindheit, ja.
1: Ihre.
0: Das sind meine Eltern, ja. Ich bin geboren in Dahme, Mark. Meine Eltern, mein Vater war Pfarrer, meine Mutter war gelernte Köchin, aber sie hat dann, meine Eltern hatten wirklich Angst vor den Nazis, vor den Faschisten, dass ihnen etwas passieren könnte. Und das hat sich auf eine meiner Schwestern, auf die Jüngere, übertragen. Die war also, die ist 44 geboren und die wollte nicht essen. Und als die Rote Armee nach Dahme kam, löste sich die Spannung von meinen Eltern. Mein Vater erzählte mir, dass er, als er gehört hat, dass die Rote Armee am Rand von Dahme war, dass er ihnen entgegengelaufen

0: gelaufen ist. Und da ich war ja noch nicht geboren, ich bin ein Friedenskind dann. Ich bin nach dem Krieg geboren. Und meine Schwester spielte mit einer Handgranate. Und ein russischer, sowjetischer Soldat hat ihr das Leben gerettet. Das hat mir meine Schwester, wir haben gestern noch mal telefoniert und da sagt sie, ja, der hat mir das Leben gerettet. Also das. Mein Vater war Pfarrer und er hat im Pfarrhaus gewohnt. Und im Pfarrhaus war Platz und da ist die Kommandantur, hatte ihren Sitz. Mein Vater und der katholische Pfarrer, die haben sich dann eben mit Hilfe der Roten Armee um die Flüchtlinge gekümmert und 1000 Flüchtlinge täglich mit einer warmen Mahlzeit versorgt.
1: Wie haben Sie sich die beiden kennengelernt, ein Pfarrer und ein sowjetischer Kommandant?
0: Ich denke, so von Mensch zu Mensch ist das manchmal ganz einfach, wenn man die Probleme in Angriff nimmt. Und es bestand auch beiderseits keine Berührungsangst. Die beiden sind sich einfach mit großer Achtung begegnet.

Ich bin einige Wochen zu früh geboren. Aufgrund einer russischen Kinokomödie. Rette sich, wer kann. Auf Deutsch, Polasate Reis, auf Russisch. Meine Mutter hat im Kino so sehr gelacht, dass die Wehen einsetzten und dass sie aus dem Kino ins Krankenhaus gebracht werden musste. Und da habe ich festgestellt, dass meine Familie durch die beiden letzten Weltkriege, den ersten und den zweiten, eigentlich sehr gelitten hat. Also diese zwei Kriege haben die Familien so getroffen, dass mein Vater auch immer gesagt hat, also alles andere, aber nie wieder Krieg. Sowas wollen wir nicht mehr.

War das der Entlassungsschein meines Großvaters aus der Kriegsgefangenschaft in Kirovo-Bad 1946? 1945 marschierten dann die Amerikaner zuerst in Schmölln ein, für 6 Wochen. Aus dieser Zeit hat mein Vater nicht viel erzählt, nur die Geschichte, wie einmal ein betrunkener amerikanischer Panzerfahrer ihn mit seinem Panzer einen Berg hinunter, einen Weg, aber einen Berg hinunter verfolgt hat, als er nach Hause ging und dabei mehrere Bäume angefahren hatte im Zickzackkurs. Er hat die Geschichte später aufgeschrieben und mir die Bäume auch noch gezeigt. Also das war das einschneidende Erlebnis. Als die Sowjetarmee einmarschierte, dann wurden die Verhältnisse etwas geordneter. Es gab einen Stadtkommandanten, wie das ja dann immer so war. Das ist mein Vater. Das ist der Ausweis in seinem Ingenieurstudium. Er ist delegiert worden von seinem Werk, von dem sowjetischen Direktor der Werkzeugmaschinenfabrik Schmölln. Das hat ihn sein ganzes Leben lang dankbar gemacht, dass er der Erste überhaupt in seiner Familie seit 100 Jahren eine gehobene Ausbildung machen konnte. Na, weil sich der Direktor, der sowjetische Direktor, für ihn eingesetzt hatte und weil er für diese Ausbildung auch nichts bezahlen musste. Natürlich haben meine Eltern erzählt in den letzten Jahren des Krieges, dass da erzählt wurde, wenn der Russe kommt, er wird euch alle umbringen und keiner wird am Leben bleiben und

Deutschland wird zerstört werden und heute wird ja wieder versucht, mit einer primitiven Redeweise, sage ich so, mit primitiven Ausdrücken zu sagen, der Russe ist schon immer unser Feind gewesen. Das kann aber eigentlich nur im Westen Deutschlands funktionieren, weil zumindest im Osten Deutschlands die Menschen, die so alt sind wie ich oder noch älter, es gesehen haben, dass das nicht so war. Natürlich bin ich aufgeregt. Und natürlich weiß ich nicht, wie alles aufgenommen werden wird. Oder ob vielleicht alle denken, oh, sitzt die da, was erzählt die denn da einen Blödsinn die ganze Zeit? Aber eigentlich bin ich auch dankbar für die Möglichkeit. Also ich wollte einfach der russischen Bevölkerung sagen, wir haben es nicht vergessen und wir möchten eigentlich in Frieden leben. Und Frieden ist das Einzige, was zählt, ist Frieden. Да. Спасибо вам большое.

Dies ist nur ein kleiner Teil der Briefe, die uns erreicht haben. Aber jeder von ihnen ist ein wichtiges historisches Zeugnis, das es uns ermöglicht, die Fakten zu bewahren und zu verhindern, dass die Geschichte umgeschrieben wird. Wir werden auf jeden Fall ein Buch veröffentlichen, das auf diesen Briefen basiert. Und wenn die Redaktion weitere Briefe erhält, wird noch ein zweites oder sogar ein drittes Buch erscheinen. Fortsetzung folgt.

0: Wir sind hier, um die Unterstützung des amerikanischen Volkes auszudrücken.
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2: Im Mai 2014 war es noch unvorstellbar, dass die ukrainische Luftwaffe Städte bombardieren könnte.
3: Hat er etwa geschossen? Bastard.
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0: In späten 1990er Jahren träumten Alexander Bogatyrov und Galina Kravchenko, beide Tänzer am Bolschoi-Theater in Moskau, von einem Projekt, welches die Kunst der russischen Ballettschule im Ausland populär machen sollte.
1: Das Ziel der Bolschoi-Theaterschule war neben der Verbreitung der russischen Ballettkunst vor allem die Heranbildung von Bürgern und die Ausbildung von Fachleuten.
0: Alexander Bogatyrov und Galina Kravchenkes Traum von einer Ballettschule im Ausland erfüllte sich in der brasilianischen Stadt Joinville.
2: Ich möchte eine Tänzerin sein, die auch jene bezaubert, die von Ballett nichts verstehen.
3: Ich denke, dass das Ballett mir eine großartige und aufregende Zukunft bieten wird.
4: Ich möchte ins Ausland gehen und berühmt werden. Russland war mein größter Traum. Nach dem Schulabschluss ging ich zum Bolschoi-Theater in Moskau. Als ich den Ort betrat, dachte ich, das ist es, was ich machen will.
5: Ballett ist Liebe. Hier gehöre ich hin. Ich sehne mich nach dem Applaus. Ich sehne mich nach der Bühne.
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0: Gehen wir. Das sind unschuldige Zivilisten. Prozent von ihnen wurden durch die Kämpfe getötet. Und leider bekommen wir neben Opfern mit Verletzungen durch Minenexplosionen auch sehr viele Verwundete mit Schusswunden aus Selidowo.
1: Hingerichtete?
0: Ja, Hingerichtete.

0: Die nächsten 3 Tage bleibt das Wetter genauso.
1: Klasse.
0: Ich glaube, Drohnen können bei diesem Wetter nicht fliegen. Viele Leute haben sich geweigert, Selidowo zu verlassen. Sehr viele sind geblieben. Früher, also zum Beispiel 2022 in Mariupol, haben wir Situationen gesehen, wo die Autos von Leuten zerschossen wurden, die nach Donetsk fliehen wollten. Die ukrainischen Territorialverteidigungstruppen haben das getan. Und wir haben viele zerschossene Autos gesehen. Es gab in Mariupol keine Evakuierung und was dort los war, war ein Albtraum. Und in Selidowo haben wir zum ersten Mal gesehen, dass Leute erschossen wurden, die sich geweigert haben, evakuiert zu werden. Die ukrainische Armee hat sie dafür bestraft. Einige von ihnen erzählten, wie ihre Familienmitglieder hingerichtet wurden. Einige wurden mit Gewalt verschleppt und konnten fliehen. Wir haben 70 Leichen von Menschen gefunden, die hingerichtet wurden. Das ist ein Verbrechen, ein Kriegsverbrechen, ein Massaker.
1: Diese Leiche wurde aus dem Bezirk Selidowo hierher gebracht. Ein unidentifizierter, männlicher Zivilist, ohne Ausweis, mit persönlichen Gegenständen und Schlüsseln. Er hat eine Schusswunde auf der linken Seite der Brust, Eintrittswunde auf der Vorderseite des Körpers und Austrittswunde auf der Rückseite. Diese Leiche wurde bereits vom Gerichtsmedizinischen Untersuchungsausschuss untersucht. Wir haben also bereits die Ergebnisse. Dieser Mann wurde aus nächster Nähe erschossen. Es gibt verschiedene Anzeichen dafür, dass die Wunde aus nächster Nähe verursacht wurde.
0: Welches Alter haben die Opfer? Sind das Männer, Frauen, Kinder? Sind auch Kinder darunter?
1: Auch Kinder. Also alles. Kinder, Männer und Frauen.
0: Kinder sind auch darunter?
1: Ja.
0: Wie viele sind es etwa aktuell?
1: Wir haben bereits 50. Aber das ist nun mal die Front. Wissen Sie, wie wir diese Leichen bekommen? Unsere Soldaten fahren an eine Position, um ihre Kameraden abzuholen. Also, wenn sie wissen, dass jemand irgendwo zurückgeblieben ist und wenn sie unterwegs Leichen von Zivilisten finden, nehmen sie sie mit und bringen sie zur Untersuchung zu uns. Auf diese Weise können wir Leuten helfen, die zu uns kommen, um nach ihren Verwandten zu suchen.
0: Sollen wir ihn zumachen?

0: Naja, oder zumindest haben sie darauf gewartet, dass sie sind geblieben, sie sind nicht gegangen.
1: Ich bin durch Zufall. Meine Stimme war kurz weg. Ich wurde durch Zufall hierher gebracht.
0: Wirklich? Ansonsten wären Sie auch dort geblieben.
1: Ich wäre bis zum Schluss geblieben.
0: Verstehe. Haben Sie ein Haus in Selidovo?
1: Ja, ich hatte eine Wohnung. Hatte.
0: Und Sie sind nicht dorthin gefahren, um nachzusehen, was mit ihr ist?
1: Ich weiß es nicht. Mein Neffe ist dort geblieben.
0: Wo genau ist Ihr Neffe geblieben?
1: Frankostraße 41.
0: Ich schreibe das auf. Wir werden versuchen, mehr zu erfahren. Wir werden nach Selidovo gehen, um herauszufinden, was mit den Leuten dort ist. Selidovo Voroschilovka. Und sein Name?
1: Alexander. Alexander Kolesnik.
0: Sie haben mir sehr geholfen. Alles wird gut werden. Übermorgen fahren wir nach Selidovo. Wenn Sie bis dahin noch nicht gegangen sind, werden wir bei Ihnen vorbeischauen. Ich werde Bilder von Ihrem Haus machen und versuchen herauszufinden, was mit Ihren Verwandten los ist. Das ist das Mindeste. Vielleicht finden wir jemanden, okay?
1: Vielen Dank.
0: Bald werden wir mehr wissen.
2: Ich habe in einem Dorf gelebt.
0: Sind Sie auch aus Selidovo?
2: Ja, aus dem Dorf Vishnovi in der Nähe. In Selidovo gibt es einen Platz mit 5-stöckigen Häusern. Von dort aus sollen sie geschossen haben. Vermutlich aus Verzweiflung. Was weiß ich.
0: Das ist grausam. Vielen Menschen wurde in den Kopf geschossen.
2: Ja, im Dorf lagen überall Leichen verstreut. Ich weiß nicht, wohin sie geschossen haben oder warum.
3: Wir waren dort, um nach einer Frau zu suchen und haben die Leichen gesehen.
0: Wo war das? In welcher?
3: In Selidovo.
0: Ja, ich meine, welche Straße oder welches Viertel?
3: In Solnitschny.
0: In Solnitschny. Ist das ein Viertel?
3: Ja, sie lag dort 50 Tage lang. Wir haben einer alten Frau geholfen, ihre Tochter zu finden.
0: Solnitschny ist ein Viertel?
2: Ja, ein Viertel.
0: Verstanden. Und die Straße? Wo haben Sie die Leichen gefunden?
3: Die Leichen lagen vor einem Laden. Das ist so ein Fleisch- oder Wurstladen. Ein rotes Gebäude. Und 4 Leichen lagen dort. Dort haben wir diese Frau gefunden. Sie wurde am 22. erschossen. Sie ist am 22. Oktober nicht nach Hause gekommen. Wir haben sie im Dezember gefunden.
0: Verstehe.
3: Und all diese Leute liegen da einfach in den Häusern. Wer dort Freunde oder Nachbarn hatte, wurde begraben. Aber einige Familien liegen noch immer in ihren Häusern.
0: Wir werden dorthin gehen. Wir schauen uns das an.

0: Das Viertel Solnitschny ist rechts von hier. Dort wurden die meisten Zivilisten umgebracht. Sie wurden buchstäblich in Reihen hingerichtet. Die Leute versuchten zu entkommen, aber sie konnten sich nirgends verstecken. Die Keller waren zu klein, also rannten sie nach draußen, wo sie erschossen wurden.
1: Du musst nicht wenden, wir fahren dahin.

0: Eigentümer! Oh, da ist dein Hund. Soja Alexandrowna! Soja Alexandrowna! Hallo, hallo! Ihr Sohn schickt uns.
1: Wirklich?
0: Ja, ja, wirklich. Er hat uns gebeten, einfach bei Ihnen vorbeizuschauen, ob es Ihnen gut geht.
1: Meine Lieben. Mein Kleiner. Herzlichen Dank.
0: Sie müssen sich nicht bedanken.
1: Sagen Sie ihm, dass alles gut ist. Oh, alles ist

0: gut. Alles ist gut. Ich warte nur auf euren Sieg. Das ist alles.
1: Ja, wir werden siegen. Sagen Sie bitte, möchten Sie evakuiert werden?
0: Nein, bloß nicht. Bloß nicht. Ich warte auf Sascha. Sascha ist in der Nähe. Er ist aus Donetsk. Und ich warte nur darauf, dass das alles sich sozusagen beruhigt. Das ist alles, sonst nichts.
1: Aber wir können Sie nach Donetsk evakuieren.
0: Mich? Nein, ich gehe nirgendwo hin.
1: Sie gehen nicht.
0: Auf keinen Fall. Hier ist alles, was ich habe, verstehen Sie? Alles ist hier. Ich warte nur auf den Sieg. Ihr habt uns den Sieg versprochen. Das ist alles. Verstehst du, mein Sohn?
1: Ich verstehe.
0: Mein guter Junge.
1: Es war schön, Sie zu sehen.

0: Hausnummer 41?
1: Ja.
2: Haben Sie das beim Rückzug getan?
1: Ja, beim Rückzug.
2: Was ist der Sinn? Wozu haben Sie?
1: Ich weiß es nicht. Ich weiß es wirklich nicht. Die Leute schrien, was tut ihr? Wir sind Ukrainer. Und sie sagten, Ukrainer? Einen Dreck seid ihr. Und das war alles. Ja. Wir haben wirklich viel durchgemacht.
2: Du bist aber eine Süße. So ein schönes Hündchen. Gutes Mädchen.

0: Wir haben sie gefunden.
1: Warum haben Sie nach mir gesucht?
0: Ihr Onkel schickt uns. Er befindet sich in einer Notunterkunft. Er wollte, dass wir Sie finden, weil er nicht weiß, wie es Ihnen geht. Sind Sie Alexander Kolesnikow?
1: Ja.
0: Ja, er sagte, mein Neffe ist zurückgeblieben. Kann ich ein Bild von Ihnen machen? Von Ihnen und Ihrem Haus? Möchten Sie vielleicht eine Nachricht für ihn aufzeichnen? Er hat sich einfach...
1: Klar, natürlich.
0: Er hat sich Sorgen gemacht. Er sagte, seit ich nach Avdiivka gegangen bin, habe ich nichts mehr von Ihnen gehört. Sagen Sie ihm, dass mit Ihnen und dem Haus alles in Ordnung ist.
1: Onkel Vanya, alles ist gut. Das Haus ist noch ganz. Es wurde von einer Granate getroffen. Siehst du? Aber ansonsten ist alles in Ordnung. Wir kommen klar.

0: Wenn die Jungs tote Zivilisten finden, markieren sie meistens die Häuser mit Zivilisten, Gefallene. Einmal haben wir so eine Information bekommen. Wir haben diese Information bekommen und dachten, die Leiche würde direkt vor uns liegen, wenn wir reingehen. Aber als wir reingingen, war die Leiche bereits weg und stattdessen hatte sich jemand dort ein Lager eingerichtet.
1: Sie nehmen die Leichen also doch mit?
0: Ja, das tun sie, sogar mit Lichtgeschwindigkeit, würde ich sagen. Schauen Sie, da ist eine ukrainische Uniform. Die Bastarde haben sie liegen gelassen, als sie gerannt sind, um nicht erwischt zu werden.
1: Sie haben sich als Zivilisten verkleidet?
0: Ja, sie haben zivile Klamotten angezogen, schätze ich.
1: Na, ihr süßen Miezen. Miez, Miez, Miez, hier nehmt das. Hier ist was zu essen. Ihr habt aber Hunger. Hungrige Kätzchen.
2: Ja.

АА «Запорожец». Das ist das älteste Grab, vom 27. Oktober.

0: Es ist gut, dass andere Zivilisten die Leichen begraben. Sie bergen sie Tag für Tag. Und tatsächlich geht das recht schnell. Aber die Einheimischen machen das selbst, ja. Das ist schrecklich. Hallo, ist das der Ort, wo Sie die Menschen hingerichtet haben?
1: Ja, das waren unsere Nachbarn. Mein Ehemann heißt Vova. Er kann Ihnen alles darüber erzählen.
0: Haben Sie versucht, auch in Ihre Wohnung einzudringen?
1: Ja, in der ganzen Stadt. In unserer Straße sind nur noch 3 von uns übrig. Wir hatten großes Glück. Sie haben sich nur 2 Häuser von uns entfernt versteckt. Gott hat uns gerettet.
0: 2 Häuser von Ihnen entfernt?
1: Es war schrecklich.
0: Wladimir Vassiljevich.
2: Mein Name ist Valeria. Ich bin Gerichtsmedizinerin.
3: Verstehe.
0: Wenn es geht, würden wir gerne mit Ihnen reden.
3: Nun, kommen Sie rein.
0: Wenn es keine Umstände macht.
3: Kommen Sie. Sekunde. Ich habe Sie direkt hier vor dem Eingang begraben. Sie sind alle dort. Ich habe Sie in Tüten gepackt. Ich habe Plastiktüten und weiße Säcke gefunden. Die Jungs haben mir geholfen. Ich habe 5 Tüten mitgebracht und sie grob beschriftet. Zu 100% weiß ich nur, wo meine Frau begraben liegt.
0: Haben Sie damit gerechnet, dass Sie zu Ihnen kommen könnten?
3: Überhaupt nicht. Es ist so passiert. Ich bin früh morgens aufgestanden, ging nach draußen und da hörte ich einen Schrei. Raus aus dem Haus und sowas. Sie haben alle an die Wand gestellt und angefangen zu schießen. Ich habe gesehen, wie einer angefangen hat zu schießen.
0: Mit was hat er geschossen? Mit einem Gewehr?
3: Ja, mit einem Gewehr. Ich bin dann über den Garten weggelaufen. Vielleicht haben sie geschossen, weil sie mich weglaufen gesehen haben. Er sah mich definitiv und vielleicht, keine Ahnung, vielleicht war das einfach sein Reflex. Jedenfalls bin ich durch eine kleine Öffnung abgehauen. Ich bin nur nach 2 oder 3 Tagen zurückgekommen, weil der Beschuss sehr schlimm war. Meine Schwiegertochter schrie, was tut ihr? Wir sind doch... Aber er hat einfach losgeschossen und das war's.
0: Wie alt war die jüngste Person unter den Hingerichteten?
3: Das war Vlad. Er ist Jahrgang 1991.
0: Er war der Jüngste?
3: Ja, meine Frau, mein Sohn, unsere Schwiegertochter und auch Vlad und die Heiratsvermittlerin.

0: Nun, die Leute hier starben natürlich durch Splitter und Minen, das ist klar. Aber hier waren auch Scharfschützen aktiv und einige Zivilisten wurden an eine Wand gestellt und erschossen. Drohne.
1: Ja, ich habe sie gehört. Da, sie ist explodiert.
0: Wir sind eher gerade so, hast du das gesehen?
1: Sie ist direkt über uns geflogen.
0: Das Wetter wird besser. Jetzt werden mehr davon kommen.

0: Im Haus liegen zwei. Der links ist kopflos.
1: Hier,

schauen wir ihn uns an.

0: Er stand hier und ist vermutlich mit dem Rücken hier aufgeschlagen.
1: Was denkst du?
0: Das war in der Nähe des Spiegels, oder? Er muss gestanden haben. Er ist doch größer als ich, oder? Siehst du da am Rücken? Er stand hier, Beine hier drüben. Dann ist er dahin gefallen.
1: Sammelt sie ein.
0: Was?
1: Ruf Lina an.
0: Sieht nach einem kaputten Kiefer aus. Sie wurde nicht sofort erschossen. Offenbar hat sie sich widersetzt. Ich sehe auf dem Kopf keine Schussverletzungen. Also muss dieser Bruch durch einen stumpfen Gegenstand zugefügt worden sein. Möglicherweise, nachdem sie durch eine Schusswunde gestürzt ist.
2: Sehen Sie, es ist auf dieser Seite verborgen. Hier, ein einzelner Schuss.
0: Wir können schlussfolgern, dass er die Tür geöffnet hat und vom Eingang aus sofort auf ihn geschossen wurde. Danach sah es zumindest aus. Der Schaden am Spiegel und die Ausrichtung des Körpers vom Eingang zum Nebenraum deuten darauf.

0: Können wir inzwischen sagen, ich meine ausgehend davon, was Sie bei Ihrer Arbeit mitbekommen, dass der Krieg nicht nur brutaler geworden ist, sondern dass Sie angefangen haben, sich wie Tiere zu benehmen?
1: Je weiter wir gehen, umso grausamer werden die Gräueltaten des ukrainischen Regimes gegen die Zivilisten. In Selidowo kamen zu uns Zivilisten und sagten, wir verstecken uns. Wir wollen nicht auf die ukrainische Seite evakuiert werden. Wir müssen uns in Kellern verstecken, damit sie nicht sehen, dass wir noch immer hier sind. Sie sehen diese Zivilisten als Russland-Sympathisanten.
0: Als Verräter.
1: Als Verräter, ja. Als Leute, die auf die Ankunft Russlands warten. Deshalb verstecken sich die Menschen. Unsere Soldaten erzählen uns dasselbe. Sie kommen zu einem Haus, schauen in einen Keller und rufen, ist da jemand? Aber es kommt keine Antwort. Die Leute kommen nicht raus, weil sie Angst haben. Erst wenn die Soldaten sie warnen, dass sie eine Granate reinwerfen werden, kommen sie raus. Dann fragen sie sie, warum habt ihr nicht geantwortet? Und sie sagen, wir hatten Angst, dass ihr ukrainische Soldaten seid.
0: Erinnern Sie sich noch an uns?
1: Ja, wir sind hier.
2: Tut mir leid, ich habe Sie nicht erwartet.
0: Kein Problem. Wir haben Ihr Haus gefunden und Ihren Neffen getroffen.
2: Ist er am Leben?
0: Schauen Sie selbst. Wir haben ihn aufgenommen.
3: Onkel Ivan, alles ist in Ordnung. Das Haus ist ganz, es wurde ein wenig beschossen. Siehst du hier drüben? Ansonsten ist alles in Ordnung. Wir leben weiter.
0: Wurde hier auf Zivilisten geschossen?
3: In der Stadt sollen Menschen erschossen worden sein.
0: Ich habe ihm von Ihnen erzählt, über die Dokumente und das alles. Er fragte, und wird er zurückkommen? Das Haus ist noch ganz. Wir passen darauf auf.
2: Ich habe bereits beschlossen, Soldat zu werden.
0: Wirklich?
2: Ich komme in einem Jahr zurück. Ich komme spätestens in einem Jahr zurück. Oder frühestens.
0: Und die Dokumente?
2: Sie wurden mir gebracht. Mein Cousin hat sie mir gebracht.
0: Wirklich?
2: Ich habe gestern den Vertrag unterzeichnet. In 3 bis 4 Tagen gehe ich bereits zur Armee.
0: Sie ziehen in den Krieg?
2: Ja.
0: Um gegen sie zu kämpfen? Lassen Sie sich umarmen. Ich bin froh, dass wir Sie gefunden haben, wie versprochen. Wie schön, dass Ihr Neffe.
2: Danke, danke. Wir schneiden hier

0: эти русские. Эти русские мальчики не меняются. Война, революция, русская рулетка. Умереть, пока не успел состариться в 19-м, 20-м, 21-м веке.
1: Wenn man ununterbrochen arbeitet, spielt es keine Rolle, welche Qualifikationen man hat. Die Leute werden sowieso müde. Minenexplosionstraumata sind vorherrschend.
2: Man hat uns sozusagen gezielt mit Mörsergranaten beschossen. Ich wurde dabei leicht an den Beinen getroffen.
1: Die Einstellung der Bewohner zu uns ist im Prinzip positiv. Wir haben keine Feindseligkeiten im Umgang mit ihnen festgestellt.
3: Ich danke Ihnen allen. Auf Wiedersehen.
1: Ein Menschenleben ist ohnehin unbezahlbar. Deshalb behandeln wir, wenn wir arbeiten und zu helfen versuchen, jeden Patienten individuell. Wir setzen unser Wissen ein, um Leben zu retten.
4: Die ukrainische Regierung ermordet im Donbass seit 8 Jahren ihr eigenes Volk. Es ist erstaunlich, dass die westlichen Medien nicht darüber berichten und 8 Jahre lang nicht darüber berichtet haben.
5: Ich bin seit 5 Minuten hier und in nur 5 Minuten habe ich erfahren, dass die ersten Leichen, die gefunden wurden, enthauptet waren.
4: Ist es das Risiko wert? Viel hängt davon ab, wie man diese Frage beantwortet. Man tut das alles, weil man es tun muss, weil man die Pflicht hat, es zu tun.
6: Der Informationskrieg. Fast alle unabhängigen Journalisten, die aufdeckten, dass die NATO und die USA für die Eskalation der Situation in der Ukraine zu einem militärischen Konflikt verantwortlich waren, fielen ihm zum Opfer.
5: Wir werden diesen Krieg so lange fortführen, wie wir wollen. Und wir werden bis zum letzten Ukrainer kämpfen. Genau das ist die ganze Zeit im Donbass passiert. Das sind keine Objekte, das sind Menschen. Deshalb tue ich, was ich tue. Deshalb bin ich hier.

0: Wir sind wieder in einem Lada-Servicezentrum. Einstiegsleisten. Danke, alles Gute. Das Auto ist fast sauber. Das ist praktisch. Vielen Dank, alles Gute.
1: Auf Wiedersehen. Und, bist du zufrieden?
0: Ich werde zufrieden sein, sobald die Pedale blitzen. So wie hier.

0: Ilja, was ist deine Zimmernummer?
1: Meine ist 405 und deine?
0: 408.
1: Willst du reinschauen?
0: Klar.
1: Ich werde hier leben.
0: Oh, cool.
1: Du hast doch ein Luxuszimmer, oder?
0: Ja.
1: Kann ich dieses Zimmer haben?
0: Kosmos.

0: Wir filmen nur selten unsere Hotels, auch wenn sie sehr oft sehr gut sind. Aber das hier ist fantastisch. Oh, und diese Zucchini sind super.
1: Margot, die Dame kann wegen dir nicht durch. Margot, das ist wie für dich gemacht.
0: Für mich?

0: Alexandra, wir haben uns auf diese Aufnahme nicht vorbereitet. Wir haben uns spontan dazu entschieden, weil wir einfach davon erstaunt waren, wie klasse dieses Hotel ist. Können Sie uns erzählen, woher Sie die Idee für dieses Design und Konzept hatten? Wie ist dieses Hotel entstanden?
1: Das Design des Hotels ist eine Anspielung auf den Kometen, der im Februar 2015 in Chelyabinsk abgestürzt ist. Das hat global für Aufmerksamkeit gesorgt.

0: Er ist in eine See gefallen und niemand kam zu Schaden.
1: Ja, in den Chebarkul-See. Allerdings wurden viele Häuser beschädigt.
2: Die Fenster?
1: Ja, in Wirklichkeit kamen auch Menschen zu Schaden, weil sie zu nahe an ihren Fenstern waren, als sie zersprungen sind.
0: Ja, aber niemand ist gestorben, oder?
1: Ja, niemand ist gestorben. Jedenfalls hat uns das auf dieses Weltallthema gebracht und uns dazu bewegt, so ein einzigartiges Hotel und Design zu erschaffen. Uns kommen viele Touristen besuchen, obwohl Chelyabinsk früher eher eine Industriestadt mit vielen Fabriken war.
2: Und jetzt ist es ein Touristenmagnet?
1: Inzwischen ja. Wir erschaffen touristische Wanderwege, verschönern unsere Nationalparks.
3: Nach dem Einschlag des Meteoroiden hat sich der Tourismus ziemlich aktiv entwickelt. Hier sind viele Gäste. Wir haben hier kaum eine Reservierung bekommen. Aber aus dem Ausland kommen keine Touristen mehr, oder?
0: Ja, das wäre interessant. Der Inlandstourismus ist doch bestimmt angestiegen, nicht wahr?
1: Ja, der Inlandstourismus wächst. Und ja, wir haben jetzt weniger Ausländer. Das Hotel ist erst 1,5 Jahre alt. Wir wachsen sozusagen also selbst noch. Einige Ausländer kommen aber trotzdem. Und wir haben gerade sogar eine Gruppe da. Vielleicht haben Sie sie ja beim Frühstück bemerkt.
0: Und woher kommen Sie?
2: Aus Afrika.
1: Aus China.
0: Aus China? Na, alles klar.
3: Ehrlich gesagt sind wir leider, oder vielleicht ist das sogar gut, aber ich persönlich bin zum ersten Mal in Chelyabinsk.
0: Ich auch, ja.
3: Es gibt tatsächlich diesen Stereotyp, dass Chelyabinsk eine Industriestadt ist. Ich dachte, wir würden hier vor lauter Smog nicht sehen.
0: Viele Schornsteine.
3: Als wir gestern Abend ankamen, dachte ich, wir würden überall nur Schornsteine sehen. Ja, wir haben neben dem Hotel angehalten und ich habe gesagt, lass uns ein wenig durch die Stadt fahren. Und wir haben etwa 30 Minuten lang ein paar Kreise gedreht und waren erstaunt.
1: Nun, wir sind hier im Grunde im Stadtzentrum. Die Industriegebiete sind ein wenig weiter weg. Wenn Sie ein wenig tiefer in die Stadt fahren, dann werden Sie all unsere Fabriken sehen.
3: Ja, das wollen wir auch machen.
0: Fabriken sind auch wichtig.
3: Aber es gibt noch eine Sache, die mich interessiert. Sie haben gesagt, es gibt hier irgendwo ein zerlegtes Flugzeug, das jetzt ein Flugtrainer ist.
1: Ja, das stimmt. Wir haben ein einzigartiges Luftfahrtprojekt namens Krylia Sowjetow.
0: Das Luftfahrtprojekt Krylia Sowjetow nutzt einen echten TU-154B2-Passagierliner, der früher Perm Airlines gehört hat. Die Macher des Projekts hatten sich zum Ziel gesetzt, die Einwohnerinnen und Besucher von Chelyabinsk mit der erstaunlichen Welt der Luftfahrt vertraut zu machen, ihnen die Möglichkeit zu geben, sicher in den Himmel emporzusteigen und ein wahres Abenteuer zu erleben, das sie ihr Leben lang für die Luftfahrt begeistern wird.
3: Wir hatten eigentlich ein anderes Ziel. Aber als uns klar wurde, was das hier in Wirklichkeit ist...
0: Wir wollten eigentlich nur Spaß haben. Wir wussten nicht, dass hier ein echtes Flugzeug ist.
4: Ja, richtig. Die meisten Menschen haben heutzutage einen Lebensrhythmus und einen Alltag, in dem viele verschiedene Informationen auf sie einprasseln. Und niemand will sich wirklich eingehend und tiefgründig mit etwas beschäftigen. Die Leute wollen eine Show.
3: Oh, das sind wir. Bin ich die Stewardess?
0: Oh, wie cool.
3: Fisch oder Huhn?
0: Bist du Stewardess?
3: Ich sehe es von hier aus nicht.
4: Für viele ist ein Museum so ein Ort mit Schaufenstern, wo man nichts anfassen und nirgendwo hingehen darf.
3: Sergej, kann ich ein Bonbon haben?
4: Ja, natürlich, nur zu. Lassen Sie uns diesen Knopf drücken und die Stewardess rufen. Oh, da ist sie schon.
0: Klasse, vielen Dank.
3: Können wir zwei haben? Danke.
4: Das sind echte Flugbonbons.
0: Bonbons.
4: Echte Karamellbonbons für den Flug.
0: Für den Druckausgleich beim Abheben.
4: Über die wir unseren Gästen einiges erzählen. Diese Karamellbonbons haben nämlich eine interessante Funktion. Erstens sind sie quadratisch, damit der Passagier sie mehr im Mund hin und her bewegt.
3: Um sich abzulenken.
4: Ja, um sich abzulenken, aber natürlich auch, wie Sie richtig gesagt haben, für den Druckausgleich. Dazu kommt etwas Säure in diese Bonbons, damit mehr Spucke freigesetzt wird und der Passagier öfter schlucken muss. Auf diese Weise öffnet sich die Membran des Mittelohrs und die Druckschwankungen in der Passagierkabine werden erträglicher.
3: Ist es eigentlich ein Mythos, dass die quadratische Form ablenken soll?
4: Nein, das ist wahr. Ebenso wahr wie die Tatsache, dass die Innenbereiche der meisten Flugzeuge blau sind. Die Sitzbezüge sind blau, die Böden sind blau, die Gardinen und Abdeckungen sind blau.
0: Und warum? Weil das beruhigt?
4: Blau ist die Farbe der Sicherheit, grün beruhigt, rot reizt und hellblau ist die Farbe der Hoffnung. Aber dunkelblau vermittelt den Passagieren während des gesamten Flugs unterbewusst Sicherheit. Es sagt, entspannen Sie sich und fühlen Sie sich sicher, alles wird gut.
0: Sergej, Sie waren ein Pilot, wenn man das so sagen kann. Oder bleibt man sein Leben lang Pilot?
4: Nein, ich nehme noch immer an Flugprogrammen teil. Natürlich ist das untrennbar.
3: Und mit welchen Flugzeugen?
4: Das kann ich.
3: Ist das geheim?
4: Ja, genau.
0: Aber warum haben Sie sich gerade für dieses Flugzeug entschieden?
4: Das hat sich so ergeben. Ich war einfach zur richtigen Zeit am richtigen Ort. Die TU-154 ist einerseits ein sehr komplexes Flugzeug, eine wahrlich legendäre Maschine. Unabhängige Experten haben sie zum schönsten Passagierflugzeug des 20. Jahrhunderts ernannt. Das war eines der letzten Flugzeuge bei dessen Design. Beim Design des Rumpfs wurden zum Beispiel keine Computer verwendet. Alles wurde auf einem Reißbrett skizziert. Deshalb hat die TU-154 einzigartige Linien und Kanten, während die meisten modernen Flugzeuge sich alle recht ähnlich sehen. Das liegt einfach daran, dass sie durch Computerprogramme stark optimiert wurden. Von Hand gezeichnete Blaupausen produzierten ganz andere Ergebnisse. Die TU-154 war das meistproduzierte Flugzeug der sowjetischen Aeroflot-Luftlinie in ihrer Glanzzeit. Außerdem ist die TU-154 das schnellste, nicht spezialisierte Passagierflugzeug der Welt. Sie fliegt um mehr als 100 Stundenkilometer schneller als alle modernen Boeings und Airbuses, ist verlässlicher und robuster,
2: aber laut?
4: Nein, sie ist nicht laut. Sie hat einen zu hohen Treibstoffverbrauch für den heutigen Markt. Er ist höher als bei den heute verbreiteten modernen Modellen auf dem Markt.
0: Aber warum ist es jetzt so, dass wir überall nur noch Boeings und Airbuses haben?
4: Wir haben einen bestimmten Zeitraum verpasst, in dem Spezialisten hätten ausgebildet werden müssen. Anstatt Durchbrüche in der Ingenieurskunst zu erreichen, wollte die junge Generation lange Zeit lieber zu Bloggern werden. Aber diese Tendenz hat sich jetzt verändert und wir sind sehr froh darüber. Insbesondere hier in unserem Museum erzählen wir unseren Gästen, wer der Erste im Weltall war, wer den ersten Satelliten gestartet hat, wer den ersten Stahlflugbomber produziert hat, der mit einer Geschwindigkeit von über 700 Kilometern pro Stunde fliegen konnte, wer das erste Strahlflugpassagierflugzeug, das erste transkontinentale Passagierflugzeug und das erste Überschallpassagierflugzeug produziert hat. Und sehr viele sind darüber erstaunt, dass all diese Dinge nicht nur von sowjetischen und russischen Ingenieuren entwickelt wurden, sondern aus nur einem einzigen Konstruktionsbüro stammen, dem KB von Nikolai Andreevich Tupolev.
2: Sergei, Sie haben gerade von der Situation mit Fachkräften gesprochen. Aber wie steht es momentan mit der Technik? Die Lage, in der Russland momentan ist, muss doch als ein gewaltiger Antrieb dienen, um unsere eigene Luftfahrtindustrie zu entwickeln, die wir in den 2000ern vernachlässigt und durch Boeings und Airbusse ersetzt haben.
4: Wir haben in dieser Zeit trotzdem weiterhin Flugzeuge produziert, aber ja, viel langsamer als vorher. Das waren nicht mehr hunderte Stück wie zu Sowjetzeiten, sondern kleine Partien. Aber das hat es uns erlaubt, unser Erbe zu bewahren. Und heute können wir diese Produktion einfach hochskalieren.
2: Heute müssen wir also das Steuer sozusagen nach vorne drücken.
4: Eher der Motorkontrollhebel. Das Steuer müssen wir ziehen, um in die Luft aufzusteigen. Wir bieten unseren Gästen hier an, sich unser Museum und das Flugzeug anzusehen. Und für viele ist das tatsächlich eine Art Unterhaltung. Aber wenn sie dann wirklich hierher kommen, dann sehen sie, dass das alles wirklich echt ist. Wir hoffen, mit unserem Luftfahrtmuseum zu erreichen, dass sich die Interessen der Leute ändern. Und dass unser Luftfahrtmuseum Ihnen den ersten Anstoß zu diesem Interessenwandel geben kann. Wir wollen sagen, hey, vielleicht könnt ihr euch ja für diesen Bereich begeistern und einen Beruf in diesem Bereich erwägen.
0: Du wirst das da gleich selbst lernen.
4: Ja, lassen Sie uns in die Kabine gehen, da können Sie sich selbst alles ansehen.
2: Ja, gehen wir in die Kabine, sonst könnten wir endlos reden. Aber wie sieht es mit der Mahlzeit aus?
4: Oh. Natürlich, Huhn, Fisch oder Fleisch. Ja, wählen Sie, was Sie wollen, nur zu.
2: Huhn und Fisch, bitte.
4: Achten Sie auf dieses Instrument hier. Nun gut, wollen wir auf die Landebahn rollen? Wir gehen jetzt in den Startmodus. Fahren Sie die Scheinwerfer aus und aktivieren Sie das große Licht. Motor beschleunigen. Jetzt das rechte Pedal betätigen, aber vorsichtig. Das rechte Pedal rechts, rechts. Bleiben Sie auf der Landebahn. Jetzt das linke Pedal. Hervorragend. Bleiben Sie auf der Linie. Die Geschwindigkeit wächst jetzt. 170, 190, 200, 210. Wir sind an der Schwelle. Aufstieg, fortsetzen, Aufstieg. Ziehen Sie das Steuer ebenmäßig zu sich. Ebenmäßig, ebenmäßig, ebenmäßig. Okay, das reicht. Hier, der Pfeil bewegt sich. Achten Sie auf Fahrgestell einfahren. Scheinwerfer aus. Drücken Sie das Steuer. Drücken, drücken.
2: Das ist zu steil, oder?
4: Ja.
0: Hier, wo fliegen wir hin? Ins Weltall?
2: Alles unter Kontrolle. Margot, alles ist unter Kontrolle.
0: Wir fliegen gleich ins Weltall.
2: Auf 8, richtig?
4: Ziehen Sie das Steuer zu sich.
0: Und du musst aufs Dreieck achten.
4: Okay, halten Sie das Steuer fest. Nicht loslassen. Ein wenig nach links, nach links, nach links.
0: Was ist los, was ist los?
4: Nicht loslassen, festhalten. Ja, so drücken, drücken und festhalten. Nach links, nach links, nach links.
0: Ilja, unser Leben ist in deinen Händen.
4: Sehr gut, sehr gut. Jetzt die Landeklappen einfahren. Gut, wir haben eine Höhe von 500 Metern erreicht.
2: Wow, genial. Das war, als wäre ich echt am Steuer gesessen.
4: Vorsicht, wir bewegen uns auf den Flughafen zu. Ganz vorsichtig. Vorsicht, aktivieren Sie jetzt.
0: Was passiert?
4: Drücken, drücken. Achten Sie darauf, das Flugzeug nicht ins Schwanken zu bringen, sonst wird den Passagieren schlecht.
0: Ja.
4: Drücken, vorsichtig drücken, sonst sacken wir ab. Das Flugzeug nicht ins Schwanken bringen. Drücken, nach links.
0: Ich will keine Pilotin sein.
4: Ja, genau.
0: Ich will Stewardess sein.
4: Wir nähern uns der Landebahn. Nach links, nach links, nach links. Die Landebahn im Blick behalten. Augen auf die Landebahn. Links, links, links. Zielen Sie auf die Mitte.
0: Von sich weg?
4: Drücken. Halten Sie das Flugzeug.

0: auf der 7. Linie. Klasse. Nähern, nähern, nähern. 5. Festhalten, festhalten. Wir haben die Landebahn berührt. Jetzt das Steuer drücken. Drücken, drücken, die drücken. Die Füße fest auf die Pedale, fest auf die Pedale.
1: Oh mein Gott.
0: Mit den Zehenspitzen auf die Bremse drücken. Jetzt das Flugzeug bremsen. Festhalten, festhalten, festhalten. Und die Bremse loslassen. Lassen Sie jetzt das Steuer los. Das sind die Passagiere, die sich bei uns bedanken.
2: Margot, danke für die sichere Landung.
1: Wir sind jetzt in Feierlaune. Wir haben ein Flugzeug gesteuert und...
2: Hier, schau dir dieses Teil an. Zeit zu fliegen. Wir haben das geschenkt bekommen. Und das hier haben wir gekauft.
1: Erzähl uns, was das ist. Das ist nicht einfach nur Glas.
2: Das ist ein Anhänger, der aus dem Fensterglas der TU-154 gemacht wurde. Darauf steht sogar die Flugzeugnummer.
1: Das ist unser Flugzeug von eben.
2: RA-85332. Ja, genau. Das ist ein Souvenir aus der TU-154, in der wir gerade saßen.
1: Wir hängen ihn feierlich im Niva auf, damit unser Vögelchen gut fliegt.
2: Hoppa. Wunderbar. Bing. Fahren wir los.

Chelyabinsk hat uns positiv beeindruckt und wir haben es einstimmig in unsere Liste der Städte eingetragen, die wir unbedingt nochmal besuchen müssen. Zum einen wollen wir nochmal fliegen und zum anderen wollen wir uns die Stadt im Sommer ansehen. Mach's gut, Chelyabinsk. Wir hatten Spaß.

0: In Kogan haben wir nur zum Übernachten angehalten. Es gab hier nichts zu tun, also haben wir uns weiter auf den Weg gemacht.
1: 650 Kilometer.
0: Das wird unsere längste Fahrt.
1: Das wird unsere längste Fahrt. Das Navi zeigt 8,5 Stunden an.
0: Aber wir werden 12 fahren.
1: Ja, Stopps zum Tee trinken.
0: Und zum Fliegen.
1: Mit Borscht, Kartoffeln und vielem mehr. Ja, wir sind kaum reingefahren und fahren schon wieder weg.
0: Was hältst du von Kogan? Wir haben ja nichts gesehen.
1: Ja, denke ich auch.
0: Wir haben hier nichts gesehen.
1: Nicht das beste Kompliment für eine Stadt.

Mit dem TU-154-Anhänger fährt der Niva auf einmal 120 Stundenkilometer. Und davor hatte er eine Fahrtgeschwindigkeit von 90 Stundenkilometer. Aber mit dem Anhänger sind es ganze 120.

0: Schau hier. Nein, hier.
1: Mann, Ilja, was? Ist das schlecht?
0: Ja, ziemlich schlecht.
1: Alles ist wie immer. Wir haben schon wieder fast keinen Sprit mehr. Und bis zur Tankstelle sind es 12 Kilometer. Ilja, dein Kommentar.
0: Ich habe keinen. Ebenso wie Benzin im Tank. Ich habe die Geschwindigkeit bereits auf 80 gedrosselt, um weniger zu verbrauchen.
1: Aber Käse essen kannst du noch.
0: Was habe ich auch für eine Wahl?
1: Wir fahren einen Hügel hinunter. Sparen wir dabei Sprit?
0: Ja, wir sparen gerade Sprit. Ich habe den Motor komplett ausgeschaltet. Wir rollen einfach den Hang hinunter und sparen Benzin.
1: Aber allzu weit wirst du nicht rollen können.
0: Ein wenig rollen wir trotzdem.
1: Ja, ein wenig. Das ist Sibirien.
0: Komm schon, meine Gute.
1: Er ist schon im Minus.
0: Was ist im Minus?
1: Der Pfeil. Da drüben sind Geier.
0: Sie warten darauf, dass wir sterben und sie uns fressen können. Da, schau, nur noch ein ganz kleines Stück. Stell dir vor, die Tankstelle ist gerade geschlossen oder außer Betrieb. Ah, Gazprom, Gazprom. Komm schon, los. Geier, ihr kriegt uns nicht. Es gab Fälle in Sibirien, wo Geier Leuten die Augen ausgehackt haben, denen der Sprit ausgegangen ist.
1: Ja klar, das passiert ständig.
0: Oh nein, nein, nein, nein. Komm schon, roll noch ein Stück. Gut gemacht.
1: Gerettet. Wir sind gerettet.
0: Du bist so ein gutes Auto. Du hast es geschafft.
1: Das ist eine sibirische Neuheit. Auftaubarer Tee. Super gesund.

0: Propeller frei.
1: Man muss nur so schnell und so tief wie möglich zwischen zwei Pylonen hindurchfliegen.
2: Nur anfangs fühlte es sich ziemlich extrem an. Es ging schnell, rein und raus und wieder raus. Es ist hart, härter als letztes Jahr, aber aufregend.
3: Man braucht wirklich schnelle und präzise Rollen, um die Tore zu schaffen.
1: Russische Luftrennen sind extreme Wettkämpfe. Wer es schafft, auf einer bestimmten Strecke zwischen den Pylonen in der schnellsten Zeit durchzufliegen, gewinnt.
4: Heute ist alles virtuell. Wir holen die Leute in die Realität zurück, wenigstens ein bisschen. Zu fühlen, die Geräusche zu hören, es mit eigenen Augen zu sehen.
5: Zehn Leute brechen bei dir zu Hause ein und stellen dich an die Wand. Du bist wehrlos. Ich hielt all diese Leute für, ich weiß nicht, für Einbrecher?
6: Wir verstehen, dass die Trennung der Kinder von ihren Familien der letzte Ausweg ist. Zögern kann tödlich sein.
7: Ich hatte ein Treffen mit der Kinderschutzbeauftragten. Dann sagte sie, warum sollten wir sie ihnen umsonst geben? Als wäre ich in ein Geschäft gekommen, um sie zu kaufen.
8: Es ist ein großes Problem, dass die Sozialdienste keine Verantwortung für die unrechtmäßige Entfernung von Kindern aus Familien übernehmen.
9: Die Adoptivmutter rief mich an. Als sie erfuhr, dass wir vor Gericht gewonnen hatten, dass es für sie nicht funktioniert, sagte sie so etwas wie, wie bekomme ich mein Geld zurück? Sie geben es mir nicht zurück.

Liebe Zuschauer, ich freue mich, dass Sie wieder eingeschaltet haben bei Realpolitik mit Alexander von Bismarck. Wir haben heute natürlich wieder den Konflikt zwischen der Ukraine und Russland im Gespräch und wir haben auch weitere Themen. Und es gibt eine Perspektive, was kein Mensch glaubt, aber ich glaube daran, an der Perspektive. Zunächst einmal, bevor ich zu den Schlagzeilen komme, möchte ich sagen, was in Europa im Augenblick abläuft, ist für mich unvorstellbar. Es geht nur noch in Europa und in Deutschland um den Krieg zwischen der Ukraine und Russland. Und Selenskyj wird als Chef der Ukraine überall hin eingeladen, als wenn er schon Mitglied der G7 ist, als wenn er schon im Europaparlament sitzt, als wenn er bei der NATO sitzt. Überall wird er hinzugeladen. Und Europa hat eine einseitige Schiene. Ich komme nachher bei einigen Schlagzeilen darauf, was Kallas sagt. Es ist unvorstellbar, dass es nur noch um Milliarden, nein, es geht schon um Billionen. Alle möglichen Länder in Europa machen Gelder frei für die Ukraine. Und es sterben immer mehr Menschen. Diplomatie gibt es gar nicht mehr in der EU. Und wir haben nur noch eine Aufrüstung der Sprache in jeglicher Hinsicht. Und vielleicht ist das auch ein Zeichen dafür, dass sich das so zuspitzt, dass es irgendwann so kracht, dass es ein Ende gibt. Ich finde das sehr, sehr schade, dass gerade Europa, die EU, nicht Europa, sondern die EU, eigentlich die USA abgelöst haben und sich jetzt in diesen Ukraine-Krieg eingemischt haben, weil es war eigentlich ein Konflikt zwischen den USA und Russland und nicht zwischen der Ukraine und Russland. Und das hat im Grunde genommen jetzt, hat die EU das übernommen, weil Amerika hat sich ein bisschen zurückgezogen und haben gesagt, wir müssen nicht alles das mehr bezahlen, was wir früher gemacht haben in der NATO. Und jetzt ist natürlich führend Deutschland, weil wir haben ja Geld genug in Hülle und

Fülle und schmeißen es wirklich aus dem Fenster. Nur für Kriegsgeräte und die jungen Menschen in der Ukraine müssen sterben. Ein ganz, ganz schlimmer Punkt. Und ich komme deshalb gleich zum Thema Tagesspiegel. Darunter Angriffspläne und Sabotageversuche. Litauen, Lettland und Polen warnen vor Bedrohung durch Russland. Und selbst der Außenminister von Litauen will ein Zeichen setzen und Kaliningrad angreifen, um Russland zu zeigen, was in der EU ist. Unvorstellbar, was hier an Aufrüstung der Sprache gemacht wird. Wir wissen, dass sie das gar nicht können. Wir wissen, dass dann ein Schlag zurückkommt in jeglicher Hinsicht. Ich war gerade in Moskau und habe mit vielen gesprochen und die Hardliner hinter Putin. Putin ist ja noch der Gemäßigte, wenn man so will. Die Hardliner hinter Putin sagen, schlagt doch endlich einmal richtig zu, damit das endlich bald ein Ende hat. Und wenn ich dann noch sehe, dass letztendlich die Bevölkerung aufgeheizt wird, dass sie Angst haben muss vor Russland, um einfach so viel Geld in die Kriegsmaschinerie zu stecken, weil sonst würde im Grunde genommen in Deutschland keiner mehr damit einverstanden sein, dass so viel Geld hinausgepumpt wird. Und für die eigenen Menschen, die eigene Bevölkerung in Deutschland ist kein Geld mehr vorhanden. Wir sehen das bei den Diskussionen um die Steuerreform. Wir sehen das bei vielen anderen Sachen, dass kein Geld mehr da ist, weil wir dieses Geld komplett woanders einsetzen. Wir kommen dann zum Punkt der Spiegel. Ach, ich will vorab vielleicht nur sagen, dass selbst der Außenminister setzt sich dafür ein, dass die Ukraine-Hilfe, und ich muss das mal zitieren, die Ukraine-Hilfe künftig als sogenannte Bereichsausgabe zu definieren werden, damit sie aus der Schuldenfalle rausfallen. Es wird also hier Geld in unbenannter Höhe zur Verfügung gestellt, dass das Geld in Waffen und in die Ukraine geht. Und wir wissen, natürlich fällt so viel Geld unter den Tisch in der Ukraine. Das ist nun mal leider so, dass in Kriegen auch die Korruption eine ganz große Rolle spielt. Und man wird dieses Geld natürlich nicht immer da einsetzen, wo es ist. Und wir kennen ja viele Fälle in der Ukraine, wo auch Geld verschwunden sind und keiner weiß und kontrolliert das auch mehr. Geht das Geld wirklich zu den Menschen oder zu den Hilfsorganisationen? Das kann keiner mehr überprüfen. Und deshalb ist das so schlimm. Und selbst Estland sagt, wir müssen sogar die Visa für die russische Bevölkerung verbieten, dass sie kein Schengen-Visa mehr bekommen, um einfach die Bevölkerung zu treffen in Russland. Und ich glaube, sie merken gar nicht, dass sie sich selber grundsätzlich schaden. Aber man möchte wohl, dass die Russen und die Deutschen oder die Menschen in der EU auch nicht mehr zusammenkommen, weil die sind keine Feinde. Das sind Freunde untereinander. Die Menschen sind keine Feinde und bekriegen sich untereinander. Das macht die Politik. Und deshalb ist das eine weitere Aufrüstung, die EU oder Länder der EU auch machen wollen, eigentlich unbegreiflich. Wir kommen dann zum Spiegel. Litauen will Atomwaffen stationieren. Merz respektiert das. Litauens Präsident will aus der Verfassung streichen, dass sie keine Atomwaffen haben. Das heißt, sie möchten die Stationierung von Atomwaffen in der EU direkt an der Grenze zu Russland haben. Unglaublich. Wollen wir hier denn überall in Europa das Ziel von eventuell fremden Mächten haben, dass sie genau diese Ziele beschießen und bekämpfen? Genau das Gegenteil sollte der Fall sein. Wir sollten mal mehr über Abrüstung sprechen und nicht über Aufrüstung. Und das ist eines der schwierigsten Themen, die aber die USA und Russland damals ja ganz positiv vorangegangen sind. Wir brauchen eine Abrüstung wieder. Wir brauchen nicht so viele Waffen in der Welt, damit immer mehr Menschen sterben, sondern genau das Gegenteil brauchen wir. Und dass das Merz, der deutsche Bundeskanzler,
auch noch respektiert

indem er sagt, da hat er Respekt vor, ist eine Wortwahl, die für mich ein No-Go ist. Also völlig daneben. Wir brauchen endlich, ich sage das

dass überall gestrichen wird, gerade bei den Sozialleistungen oder wo auch immer. Wir kommen dann zu Euronews. Kallas, EU ist kein neutraler Vermittler zwischen der Ukraine und Russland. Kallas sagt ganz deutlich, wir sind an der Seite der Ukraine. Wir sind nicht Vermittler. Und das zeichnet doch das Friedensprojekt Europa. Das Friedensprojekt für die EU war, Frieden in erster Linie zu schaffen und friedliche Dinge und Gespräche zu führen, wenn es Konflikte gibt. Und hier wird eine ganz klare Aussage der EU gemacht, wir sind Teil des Konfliktes und wir stehen zur Seite von der Ukraine. Und das heißt, dass wir die Eskalationsspirale immer weiter nach oben drehen, weil genau das Gegenteil muss doch gemacht werden. Und diese Eskalation ist für viele Menschen überhaupt nicht mehr nachvollziehbar. Ich komme gleich nochmal zu dem Geld, was überall rausgeschmissen wird. Aber das ist hier ein Punkt. Und vielleicht sogar muss man sagen, dass die Kallas auch noch weiterhin sagt, die NATO soll sich an den Bedürfnissen der Ukraine anpassen. Und das heißt ja, wahnsinnig viel Geld, wahnsinnig viel Waffen, alles das, was jetzt produziert wird in der EU und vor allen Dingen natürlich in den USA, weil das meiste Geld geht natürlich in die USA für die ganzen Waffen. Trump wird natürlich nichts dagegen haben, dass die Europäer Waffen aus den USA holen und das Geld in die USA tragen. Das ist ja sein Ziel. Und genau das müssen wir doch endlich mal verhindern, dass diese Waffenproduktion so ansteigt. Wir brauchen keine Waffen. Wir brauchen endlich das friedliche Miteinanderleben. Wir brauchen die Wirtschaft. Die Wirtschaft ist wichtig. Die wirtschaftlichen Beziehungen untereinander sind wichtig. Und die Sanktionen, das 21. Sanktionspaket geht ja nicht ganz durch. Da sind sich die EU-Leute ja nicht ganz einig, was da passieren soll, in welchen Bereichen wir uns wieder selbst beschränken. Und die ganzen Sanktionen, wir wissen es ja, sind komplett gegen die eigenen Menschen in der EU gemacht. Und das ist das größte Hindernis auch für unsere Wirtschaft. Wir brauchen das günstige Gas, wir brauchen das günstige Öl, egal aus welchem Land das kommt. Und deshalb ist das so unglaublich wichtig, dass wir die Wirtschaft nach vorne tragen und damit vielleicht auch wieder eine ganz andere Situation bekommen, als wir zurzeit haben in diesem Konflikt. Wir kommen dann, und vielleicht noch einen Satz dazu, in unserem 2+4-Vertrag, den wir gemacht haben. Haben das die Deutschen eigentlich vergessen? Die Russen waren es, die uns die Wiedervereinigung geschenkt hat. Sie waren in erster Linie dabei und deshalb ist ja dann nachher der 2+4-Vertrag entstanden. Und in diesem 2+4-Vertrag steht ganz klar drin, dass Deutschland keine Waffen in Kriegsgebiete liefert. Was tun wir? Wir haben gegen diesen Vertrag nicht nur einmal verstoßen, sondern zigtausendmal verstoßen gegen diesen Vertrag. Da fragt man sich noch, halten wir uns als Deutsche auch nicht mehr an Verträge wie andere Länder vielleicht? Das ist ein Punkt, den sollte man mal ganz deutlich in der Öffentlichkeit mal von den öffentlich-rechtlichen Medien. Dafür sind sie da, dass sie der Regierung auf die Finger schauen und nicht mit der Regierung diese Eskalationspolitik weiterhin betreiben. Wir kommen dann zum Handelsblatt. Auf dem NATO-Gipfel, NATO-Staaten versprechen Ukraine bei Gipfel Milliardenbetrag. 140 Milliarden hat die NATO beschlossen, geht in die Ukraine für die nächsten 2 Jahre. Die ersten sind schon unterschrieben worden. Ich glaube, bei dem letzten Gipfel 50 Milliarden haben die schon unterschrieben. Da merkt man mal, ich glaube, die Leute wissen gar nicht, was für Nullen, wie viele Nullen hinter diesen ganzen Zahlen stecken. Und wir kriegen gar nicht mehr mit, wie viel Geld wird eigentlich

für diesen Ukraine-Konflikt ausgegeben. Damals 90 Milliarden von der EU, 140 Milliarden von der NATO. Ist das ein Teil oder nicht? Dann 1 Milliarde von uns in anderen Bereichen. Keiner weiß mehr ganz genau, wie viel Geld wird eigentlich gemacht. Wahrscheinlich wollen die Regierungen die Menschen in der EU verunsichern, damit sie überhaupt nicht mehr wissen, was mit diesem Geld, was wir gar nicht mehr haben. Wir haben gar kein Geld. Das sind alles Schulden. Das können unsere Kinder überhaupt nicht mehr zurückzahlen. Ein Wahnsinn. Und die Zinsen, die lassen wir mal ganz außen vor. Das belastet jeden Haushalt in den kommenden Jahren ganz massiv. Man redet davon alleine in Deutschland, dass 80 Milliarden 2030 an Zinsen zu zahlen sind. Ein Wahnsinn. Das kann doch kein Mensch mehr bezahlen. Wir brauchen mehr Zurückhaltung in unseren Ausgaben. Wir haben so viel Steuereinnahmen. Wir brauchen diese ganzen Schulden nicht. Und die Schuldenbremse, die aufgehoben worden ist, mit allen links der CDU, hat man diese Schuldenbremse. Und die Schuldenbremse in Waffen hat man sogar gesagt, unbegrenzt. Wir werden in diesem Konflikt weit über 1 Billion auch zahlen. Unvorstellbar. Ich frage mich, was ist das noch für eine Politik? Es hat mit Solidität überhaupt nichts mehr zu tun, sondern das ist Angst, weil man letztendlich in Deutschland die Probleme innenpolitisch nicht mehr lösen kann. Es kommen so viel auf uns zu, die Geburtenstaatenjahrgänge steigen. Und das Geld fehlt für diese Menschen, die jahrzehntelang gearbeitet haben. Und wenn wir im Vergleich von der EU mal sehen, wer kriegt eigentlich wie viel Rente, wie viel Prozent Rente seines letzten Gehaltes, stehen wir fast an der letzten Stelle. Unglaublich, die anderen Länder sind bei 70%, sind bei 60%, sind bei 80% und wir sind unter 50%. Es ist unvorstellbar, was wir mit unseren Menschen, die hart gearbeitet haben, die über Jahrzehnte eigentlich dem Staat geholfen haben mit ihren Steuern, dass die hier komplett außen vorfallen. Ich möchte in diesem Punkt gerade, weil es um diese vielen Gelder geht, die in diesen Konflikt gegen Russland natürlich ausgegeben werden, immer wieder natürlich ein Zitat von Otto von Bismarck bringen, der gesagt hat, wenn Preußen und Russland in einem Bündnis zusammenstanden, ging es den Ländern gut und Europa. Wenn irgendwelche Kräfte auf dieser Welt es geschafft haben, dass beide Länder in Konfrontation gegeneinander gestanden haben, war es eine Katastrophe für beide Länder und Europa. Vielleicht sollte man sich das mal auf der Zunge zergehen lassen, dass wir mehr Diplomatie, mehr Verhandlungen brauchen und nicht diese sprachliche Aufrüstung und das viele Geld in Waffen reinzustecken. Wir kommen dann zum Spiegel. EU und NATO-Mitglied Bulgarien lehnt Koalition der Willigen für die Ukraine ab. Der bulgarische Ministerpräsident Radev heißt er, glaube ich, lehnt die Zusammenarbeit in dieser Form ab mit den Koalitionen der Willigen. Er ist nicht mehr dabei, weil er erkennt, dass man hier so viel Gelder verbrennt und junge Menschen sterben. Vielleicht löst jetzt Bulgarien Ungarn ab, weil Ungarn hat sich ja ein bisschen gewandelt nach Orbán, der sich massiv für den Frieden eingesetzt hat und für Verhandlungen und für Diplomatie. Vielleicht kriegen wir jetzt Bulgarien, die vielleicht voranmarschieren in der EU und sagen, wir müssen endlich aufhören mit dieser Aufrüstung. Wir müssen endlich aufhören, nur gegeneinander zu streiten, sondern wir müssen endlich miteinander sprechen. Und ich will mal ein Zitat von ihm bringen, dass er gesagt hat, der bulgarische Regierungschef betonte, dass die Lösung des ukrainischen Konflikts nicht in dessen Verlängerung durch militärische Mittel liegt, sondern in einer entschiedenen diplomatischen Mission, die die Eskalation stoppen wird. Und ich finde das gut, dass es
endlich auch mal wieder Menschen in der EU gibt. Vielleicht ist das so ein kleiner Lichtblick und reißt auch mal Diskussionen auf, dass man hier nicht diese Eskalationsspirale immer weiter nach oben schraubt. Und wenn ich dann höre, dass die Bundeswehr plant, ich muss das einfach mal zitieren, die Gefangennahme von tausenden russischen Kriegsgefangenen in Lagern in ganz Deutschland. Das bestätigt Kurt Leonards, Kapitän zur See. Das plant die Bundeswehr jetzt bereits, dass russische Gefangenen hier untergebracht werden müssen. Sind wir schon für diese Leute mitten im Krieg hier in Deutschland? Unglaublich. Und wenn wir Unternehmen von der Bundeswehr darauf vorbereitet werden, auf einen Krieg gegen Russland, das muss man sich mal auf der Zunge zergehen lassen. Die Bundeswehr scheint schon mit ihren führenden Leuten uns Unternehmen vorzubereiten, was wir tun sollen, wenn der Krieg kommt. Leute, wenn wir so anfangen, dann sind wir eigentlich jetzt schon im Krieg. Es ist unglaublich, dass wir es nicht mehr schaffen als Deutschland, gerade nach dem Zweiten Weltkrieg darüber nachzudenken, wie können wir führend in der EU sein, um Konflikte zu lösen. Das, was uns das Grundgesetz auferlegt hat, dass wir ein Friedensprojekt sind und die EU ein Friedensprojekt ist, das muss doch im Vordergrund stehen und nicht genau das, was letztendlich die Bundeswehr uns zeigt. Die jungen Menschen, und das sei eigentlich Pistorius, dem Verteidigungsminister, der wahrscheinlich Kriegsminister mittlerweile ist, gesagt, die jungen Menschen möchten nicht in einen Krieg. Die jungen Menschen möchten anders leben, als wir diese starren Gedanken haben, vielleicht unbedingt kämpfen zu müssen. Nein, sie wollen nicht kämpfen. Sie wollen miteinander gut auskommen, auch mit anderen Ländern, mit anderen Nationen. Sie kommen international zusammen. Sie sind anders ausgebildet. Sie sind nicht für Kriegswirtschaft ausgebildet. Und das wollen sie auch nicht. Dass wir eine Bundeswehr brauchen, brauchen wir nicht zu reden. Das braucht jedes Land, braucht eine Verteidigungsarmee. Aber wir brauchen keine Armee, was nach außen geht und was sich hochrüstet, um gegen andere vielleicht vorzugehen. Wir brauchen endlich ein Gespräch mit den jungen Leuten und sagen, wie wollt ihr euer Leben in Zukunft gestalten? Wir brauchen nicht unsere Gedanken als Ältere, nicht meine Gedanken, aber von anderen Älteren, die in der Politik sind, die diese Aufrüstung immer weiter vorantreiben und in einen Krieg hineinreden. Nein, das brauchen wir nicht. Wir brauchen die jungen Leute, die genau das Gegenteil, die friedlich miteinander auch in der EU leben wollen. Und wir sind ein kleines Gebiet in der EU mit Russland zusammen. Und dann brauchen wir eine neue Sicherheitsarchitektur in Europa gemeinsam mit Russland. Alleine kann man das nicht machen. Und deshalb ist Kallas zu sagen, merke mal, du bist für ganz Europa zuständig, nicht nur alleine für die EU. Du musst über ganz Europa nachdenken, wenn du darüber denkst, dass du letztendlich diejenige sein willst, die im Grunde Außenpolitik in der EU machen will. Da gehört ganz Europa dazu. Und wir brauchen Russland insgesamt dazu, um eine Sicherheitsarchitektur vernünftig aufzubauen. Das hat Russland lange Jahre angemahnt. Und die EU, die westlichen europäischen Länder, haben das komplett verschlafen. Ein Trauerspiel. Wir kommen dann zu den Nachdenkseiten. Die Grünen wollen Taurus endlich unverzüglich an die Ukraine liefern. Sie sind die deutsche Kriegstreiber Nummer eins. Leider zeichnet sich Deutschland und hier vor allen Dingen die Grünen aus, dass sie einen Krieg wollen. Sie wollen Taurus nach Russland schicken. Taurus stationiert in der Ukraine, die dann gen Moskau laufen sollen. Ich glaube, diese ganze Hochrüstung der Sprache und Kiesewetter von der CDU, der CDU-Abgeordnete Kiesewetter, stößt in das gleiche Horn, heizt das Ganze an. Ich habe immer gedacht, die CDU ist eine christliche Partei und denkt nicht an Krieg, sondern eher an Frieden.
Hier wird die CDU

CDU zur Kriegspartei. Wenn auch Kiesewetter innerhalb der CDU, und der wird ja gelassen, der wird nicht mal gemaßregelt. Er will das Taurus auch in die, und Russland muss niedergemacht werden. Das ist das Ziel von Kiesewetter. Das kann doch nicht unser Politiker sein, der im Bundestag sitzt. Unglaublich. Wir brauchen doch Menschen, die sich um Deutschland kümmern, die sich in der EU und die sich um Frieden bemühen und nicht um diese Aufrüstung, die wir im Augenblick immer mehr haben. Und ich glaube, die Menschen sollten wachsam sein bei den nächsten Wahlen. Wer ist für Frieden? Wer ist für Abrüstung? Wer will das Ganze nicht? Ich glaube, die Menschen haben mit ihrer, sie sind das Volk und können mit ihrer Stimme was bewegen. Ich hoffe, ich werde keine Parteizugehörigkeit in irgendeiner Form. Ich bin parteilos, ich will auch nicht für eine Partei reden. Ich spreche für die Menschen, ich spreche für die gesamten Menschen in Deutschland, dass wir Frieden brauchen. Und es gibt einen Lichtblick. Und diesen Lichtblick will ich euch zum Schluss doch noch erzählen. Die Weltwoche. Wir füttern eine Blutmühle. Klaus von Donani und Erich Fahrt über den Ukraine-Krieg, Europa und den Weg zum Frieden. Zum Glück gibt es solche Menschen wie Klaus von Donani, war mal Bürgermeister der SPD in Hamburg, und Erich Fahrt, Brigadegeneral der Bundeswehr, rufen beide zusammen auf, dass endlich Diplomatie und endlich die Älteren auch den Politikern sagen, hört auf, macht endlich eins, sprecht miteinander. Sprecht mit Russland, sprecht, wie können wir diesen Konflikt beilegen. Da brauchen wir die USA nicht unbedingt. Das könnten wir in Europa alleine machen. Und diese beiden rufen dazu in ihrem Buch auf, es ist sehr lesenswert. Und das sind Menschen, die lange Jahre Erfahrung haben in der Demokratie, die wir jahrelang auch an führenden Stellen dabei hatten. Das ist eine Sache, wo wir den jungen Menschen zeigen können, es gibt ein Glück noch Leute und die Mehrheit der Menschen ist sowieso für Frieden in Deutschland und auch in den anderen EU-Staaten. Und ich hoffe, dass sie sehr laut gehört werden. Und hoffe, dass die jungen Leute, genauso wie wir, die jahrzehntelang in Frieden leben können, auch in Zukunft in Frieden leben können. Das würde mich sehr freuen. Ich habe selber 4 Kinder und wünsche mir das auch meinen Kindern, wie viele andere Menschen, die Kinder haben. Das war es für heute. Ich hoffe, es hat Ihnen gefallen. Und ich hoffe, Sie schalten das nächste Mal wieder ein, wenn es darum geht, Realpolitik mit Alexander von Bismarck.

0: das erste staatliche Blasorchester der Sowjetunion, abgekürzt das Gosduch. Nur die besten Musiker durften dort spielen.
1: Die bloße Menge der Musik, die sie gespielt haben, ist selbst heute noch erstaunlich. Alle Traditionen unseres heutigen Blasorchesters haben ihre Wurzeln genau dort.
0: Juli 1941. Die Wehrmacht rückt unaufhaltsam auf Moskau vor. Als Reaktion darauf beginnen sich in der Stadt Volksmilizdivisionen zu bilden.
2: Ihnen war bewusst, dass das ganze Land in Lebensgefahr schwebte. Und ich glaube, das hat sie motiviert, sich freiwillig zu melden.
0: Das staatliche Blasorchester des Kremls bereitet sich auf einen ganz besonderen Auftritt vor. Ein Konzert ohne Publikum, zu Ehren der Gefallenen. Hier, nahe Wjasma, sind die meisten der Musiker ums Leben gekommen.
3: Es ist eine große Ehre für uns, nicht nur aufzutreten, sondern auch den Musikern Tribut zu zollen, die hier ihr Leben gaben, damit wir leben und ihre Arbeit fortsetzen können.
4: Heute Morgen um 4 Uhr attackierten die deutschen Streitkräfte die

0: Grenzen der Sowjetunion.
1: Der Krieg brach aus. Alle Jungs meldeten sich zum Dienst.
2: Ich sagte, ich muss an die Front. Ich habe 3 Brüder dort. Sie waren aber bereits ums Leben gekommen.
3: Wir versorgten nicht sehr viele Wunden, hauptsächlich Frostbeulen. Sie amputierten Arme und Beine.
1: Ich erreichte das andere Ufer. Plötzlich riefen sie, runter, runter, du bist in ein Minenfeld geraten.
2: Der Funker wurde getötet, der Ladekanonier wurde ebenfalls getötet. Und dann, bumm, das war's, ich wurde bewusstlos.
3: Sie sagten Dinge wie, Schwester, geben Sie mir eine Spritze, damit ich sterben kann. Man versuchte, sie zu beruhigen. Deine Familie wartet auf dich.
2: Kolja, aber du wurdest doch getötet. Du wurdest an der Front getötet. Ich sagte, Mutter, ich bin's, Kolja, dein Sohn, ich lebe.
4: Step by step. We went to the North Korean. Sehr groß. Ich dachte, sehr gut.

Hier im Süden Chinas kommen Menschen in unserem Alter nur sehr selten mit Eiskunstlauf in Berührung. Denn bei uns im Süden gibt es selbst im Winter keine Minustemperaturen. Eines Tages, an einem freien Tag, kam uns plötzlich der Gedanke, wo kann man hier Eis laufen? Wollen wir es ausprobieren? Als wir dort waren, stellten wir fest, dass unsere Tochter sehr gut Eis laufen kann. Sie fand sich schnell auf dem Eis zurecht und hatte viel Spaß. Wir suchten ihr einen Profitrainer und sie hat zu trainieren begonnen und sie war so gut darin. Dann lernten wir ein Trainerteam aus Russland kennen und haben begonnen, nach dem russischen System zu trainieren.

0: Wir haben uns Eiskunstlauf angesehen, da diese Sportart bei den Olympischen Spielen vertreten ist. Diese Sportart ist sehr schön, wunderschön, aber der Wettbewerb ist hart. Wir haben uns die Übertragungen der Wettkämpfe angeschaut und festgestellt, dass die Darbietungen der russischen Eiskunstläufer sich immer von den anderen abheben.
1: Wenn man nichts aufzwingt, sondern etwas Gutes hinzufügt, entsteht eine sehr gute Mischung. Konzentriere dich auf deine Bewegungen, konzentriere dich darauf und überlege dir jeden Schritt gut, okay? Los geht's. Das ist ein neuer Test, ein russischer Test.
0: In dieser Sportart kann man erst nach Hunderten oder sogar Tausenden erfolgloser Versuche, eine bestimmte Bewegung auszuführen, Erfolg haben. Anfangs hatte sie sogar Angst, einfach nur zu springen. Um auf dem Eis zu springen, braucht man viel Mut. Doch dann hat sie sich Schritt für Schritt dem Erfolg genähert. Beim letzten Training ist ihr schließlich der Achsel gelungen. Das ist ein außergewöhnlich freudiges Ereignis und wir sind alle sehr glücklich darüber. Als wir merkten, dass der Achsel endlich geklappt hat, wollten wir alle vor Freude in die Luft springen. Aber weil so viele Leute um uns herum waren, mussten wir uns zurückhalten.
2: Ich habe sogar einen Beitrag in den sozialen Netzwerken geteilt und geschrieben. Sie hat es geschafft. Sie hat es geschafft.
1: Ich denke, das chinesische und das russische Eiskunstlaufsystem und wahrscheinlich auch das Sportsystem allgemein sind völlig unterschiedlich. In China absolvieren die Sportler ihre Tests. In Russland gibt es solche Gleittests zwar auch, aber in China ist man vor allem darauf fokussiert, den Test zu bestehen. Für sie ist das Zertifikat, das Diplom wichtig. Ich versuche, den chinesischen Kindern einen Teil unserer grenzenlosen russischen Denkweise näher zu bringen. Dass wir uns nicht nur auf den Test konzentrieren müssen. Wir schaffen ihn ohnehin. Aber viel mehr noch, wir werden Eiskunstlauf lernen. Anfangs waren sie misstrauisch, als ich sagte, dass ich sie nicht auf den Test vorbereiten würde, sondern ihnen Eiskunstlauf beibringen würde. Sie fragten: Und was ist mit dem Test?

0: Ich habe ein Video gedreht, das zeigt, wie sie vor und nach dem Training mit Anastasia getanzt hat, wie sie sich verbessert hat. Ja, man erkennt deutlich, wie viel besser sie geworden ist. Das ist großartig. Ein enormer Fortschritt.
1: In China gibt es zwei Systeme. Das erste ist sehr zentralisiert und offiziell, das sind die staatlichen Sportmannschaften. Und das zweite ist das Unterhaltungssystem. Es dient ausschließlich der Unterhaltung.
0: Das Lernen wird in China sehr ernst genommen. Aber Eiskunstlaufen ist für die meisten Menschen einfach nur ein Spaß, mehr nicht. Die russische Trainerin nimmt ihre Arbeit sehr ernst. Für sie ist das sehr wichtig. Das ist, wie soll ich das sagen?
1: Eine systematische Herangehensweise.
0: Genau.
2: In China ist das eher ein Hobby. Bei uns wird das trotzdem sehr ernst genommen, auch wenn es nur ein Hobby ist.
0: Wir trainieren in der Halle und im Stadion. In China würden das die Trainer anders machen. Da fällt mir gerade ein Vorfall ein. Wir haben trainiert und plötzlich hat es geregnet. Ich wurde nervös und schrieb Anastasia, es regnet gerade. Und sie antwortete, wir können auch bei Regen und sogar bei Schnee trainieren. Ich dachte, oh mein Gott, in China würde das niemand tun. Aber ich habe verstanden, dass meine Tochter auch bei Regen trainieren kann. Sie beschwert sich nie. Ich habe verstanden, mein Mädchen ist stärker, als ich dachte.
2: Zuerst ist es mir nicht gelungen, richtig zu landen. Als wir anfingen, Mehrfachsprünge zu üben, fiel mir auf, dass Elsa über keinen Selbstschutzmechanismus verfügt. Eine bestimmte Art von Mechanismus schaltet sich bei ihr aus. An einem bestimmten Punkt fällt sie durch. Dann haben wir mit der Meditation begonnen. Wenn man liegt, stellt man sich den Sprung im Kopf vor. Man stellt sich vor, wie man auf dem Eislaufplatz springt. Und dann stellt man sich die Landung vor. Der Sprung gelingt mir jetzt meistens schon ganz gut.

0: Als unser Kind bei einem chinesischen Trainer trainierte, hatte es große Angst, wenn es auf Schwierigkeiten stieß. Es weinte bei jeder Trainingseinheit.
1: Wenn ich ihren Zustand und ihre Tränen sah, fiel es mir sehr schwer. Und ich war kurz davor, den Unterricht abzubrechen. Aber Nancy wollte nicht aufgeben. Sie weinte, weil sie angesichts der Schwierigkeiten, mit denen sie nicht zurechtkam, nicht wusste, wie sie weitermachen sollte. Da sie nicht versteht, wie sie diese überwinden kann, entsteht in ihr, wie soll ich sagen, Angst. Doch dann wurden all diese Probleme

0: Rhythmen nach und nach gelöst, eines nach dem anderen. Hier weint sie nie, denn das Training macht ihr Spaß. Sie hat es geschafft, ihre Angst zu überwinden.
1: Außerdem laufen sie in der Sporthalle und trainieren ihre Muskeln. Hier kommt alles zusammen. Beim Eiskunstlauf ist nicht nur Technik gefragt. Man braucht auch Geschicklichkeit, körperliche Fitness und spezielle Fähigkeiten. Und dann kommt noch das Tanzen hinzu. Es ist ein Bündel aus mehreren Komponenten. Früher war unser Kind nicht selbstständig. Sie hatte Angst, allein in ihrem Zimmer zu schlafen und konnte nicht allein zur Schule gehen. Jetzt macht sie alles allein. Sie schläft allein, geht zur Schule und bindet sich die Schnürsenkel. Sie ist jetzt selbstständig. Außerdem ist sie sehr mutig geworden.
2: Zunächst haben wir die Technik des einfachen Axels verbessert und sind nun zum doppelten Axel übergegangen. Nancy unternimmt bereits erste Versuche. Heute war es noch ein bisschen zu kurz, aber es war das erste Mal, dass sie keine Angst mehr hatte. Das Selbstvertrauen ist da. Im Moment fehlt noch ein kleines bisschen. Wichtig ist, dass sie keine Angst mehr hat. Wenn ein Sportler keine Angst hat und an sich glaubt, dann geht es vor allem darum, an der Technik zu feilen.

0: Ja, wir werden es bald sehen. Meine Tochter hat fast einen Axel gesprungen.
1: Derzeit nimmt sie Ballettunterricht. Sie trainiert zeitgenössischen Tanz mit einem chinesischen Trainer und lernt auch einige andere Tanzarten. Ich hoffe, dass sie es irgendwann schafft, all das zu vereinen und all diese Tanzarten auf ihre eigene Art und Weise in einer Darbietung darstellt.
2: Zur Seite und ein Sprung.
3: Stop, stop.
2: Halt, halt! Aus der dritten Position. Aus der dritten Position. Run, run.
4: In China ist es sehr schwierig, die fünfte oder sechste Leistungsstufe zu überschreiten. Es gibt ein spezielles System von Qualifikationsprüfungen, das eine Kür und Schritte umfasst. In dieser Phase ist es sehr schwer, weiterzukommen. Ich bin mir jedoch sicher, dass Kinder, die nach dem russischen System trainieren, diese Hürden überwinden können. Wenn unser Kind Erfolg hat, möchten wir, dass es professionelle Eiskunstläuferin wird. Wir machen das nach dem Training.
5: Ich trage ein Mikrofon an meiner Kleidung.
6: Hallo, Ausländerin.
5: Hallo, Ausländerin. Wir sind so lustig, nicht wahr? Ich sehe wahrscheinlich sehr komisch aus.
2: Mädels, was redet ihr da? Wo sind eure Gedanken? Fangt an, das zu machen, was ich euch gezeigt habe. Los geht's.

0: Wir waren vorher noch nie im Ausland und ich möchte unbedingt mal verreisen. Für uns ist es die erste Reise außerhalb Chinas. Es geht nach Russland, nach St. Petersburg.
1: Für mich ist es wichtig, meine Athleten nach Russland mitzunehmen. Für sie ist das die erste Auslandsreise überhaupt. Nancy und ihre Familie sind so begeistert, dass sie angefangen haben, Russisch zu lernen. Sie möchte sich an der Hochschule für Körperkultur und Sport in Russland einschreiben. Für mich ist das eine Verantwortung, denn sie lernen bereits Russisch und wollen Trainer werden.
2: Das ist unsere erste Auslandsreise. Wir fahren nach Moskau und St. Petersburg. Wir freuen uns schon sehr darauf. Wir fahren in ein Sportcamp nach Moskau.
3: Wir freuen uns sehr darauf.
2: Wir freuen uns sehr darauf.
3: Wir wollen sehen, wie Kinder in Russland Sport treiben, wie sie mit Schwierigkeiten umgehen, mit verschiedenen Herausforderungen.
2: Vor allem möchten wir von der Tapferkeit der russischen Kinder lernen, sehen, wie sie mit Schwierigkeiten umgehen und wie sie trainieren. Wir hoffen auch, dass unser Kind anfängt, Russisch zu lernen. Ich denke, dass die Beziehungen zwischen China und Russland in Zukunft noch enger werden. Ich wünsche mir sehr, dass meine Tochter nach Russland geht, um Eiskunstlauf zu lernen. Und dass sie an einer Sporthochschule in Russland studiert. Das ist unser Traum.

0: Der Libanon wurde die Schweiz des Nahen Ostens genannt.
1: Das Land war stabil, die Bedingungen waren gut.
2: Der Libanon war ein multireligiöses Land, in dem Christen und Muslime in Frieden zusammenlebten. Nachdem aber zehntausende palästinensische Flüchtlinge in dem Land angekommen waren, wurden die maronitischen Christen zur Minderheit und unterdrückt.
3: Einige syrische Flüchtlinge sagen, sie seien nicht bereit, nach Syrien zurückzukehren.
4: Der Syrien-Konflikt hat die Infrastruktur sehr belastet.
0: Die Explosion im Hafen von Beirut im Jahr 2020 verursachte schwere Schäden an der Infrastruktur.
5: Libanons Wirtschaft befindet sich im Niedergang.
6: Banken brachen zusammen und gaben den Menschen ihr Geld nicht.
7: Früher war die Landwirtschaft profitabel, aber jetzt verlieren wir unsere Erträge.
3: Das libanesische politische System und die Regierung befinden sich seit mindestens 20 Jahren in einer Krise.

0: Hallo.
1: Hallo.
2: Schön, Sie kennenzulernen. Herzlich willkommen. Du bist aus Syktyvkar, nicht wahr? Wie heißt du?
0: Run, Run.
2: Run, Run.
0: Wir rufen immer Run, Run, Run.
3: Mein Name ist Nancy.
0: Nancy lernt Russisch. Sie möchte später Trainerin werden und nach Russland gehen.
2: Sehr gut, Nancy. Wie heißt du?
4: Elsa.
2: Los, los. Los geht's. Die linke Hand nach vorne ausstrecken. Sprung. Und die rechte Hand nach vorne ausstrecken. Und nach rechts springen.
5: Run Run kann nicht über das Springseil springen. Sie sind viel schneller.
1: Sehen Sie sich diese Kinder an. Im Vergleich zu ihnen sind unsere Kinder etwas schwächer.
6: Die meisten Mädchen hier sind sehr sportlich. Sie sind viel sportlicher als Kinder in China. Ich denke, das liegt daran, dass chinesische Kinder sehr viel Zeit mit Lernen verbringen, etwa mit Mathe.
2: Keine Angst. Wenn etwas schief geht, ist das kein Problem. Wir werden es schaffen. In China ist Eiskunstlauf eine starke Disziplin. Das sehen wir bei internationalen Wettkämpfen, Weltmeisterschaften und Olympischen Spielen. Bei uns unterscheiden sich die Systeme des Kinder- und Jugendsports sowie der Ausbildung ein wenig. In Russland dienen die Gleittests dazu, an Wettbewerben teilzunehmen und bestimmte Leistungsstufen zu erreichen. Soweit ich weiß, gibt es in China mehr dieser Leistungsstufen. Das Bestehen des Gleittests und eines weiteren Tests mit bestimmten Pflichtelementen ist das eigentliche Ziel. Die Idee dahinter ist, zwei Trainingssysteme zu einem zu kombinieren, damit es möglichst effektiv, produktiv und spannend ist. Aufgrund unserer reichen sportlichen Erfahrung, insbesondere im Eiskunstlauf, gibt es natürlich viel, das wir im Rahmen der Zusammenarbeit und des Erfahrungsaustauschs mit China teilen können. Wir können voneinander lernen und die besten positiven Aspekte übernehmen.
7: Vor dieser Reise waren wir sehr aufgeregt. Dabei habe ich ein bestimmtes Phänomen beobachtet. Russische Kinder sind im Vergleich zu chinesischen Kindern stärker und kräftiger. Außerdem habe ich festgestellt, dass russische Kinder beim Eiskunstlauf mutiger sind. Sie sind freier und mutiger. Außerdem sind sie sehr kraftvoll. Nancy ist etwas zurückhaltend. Sie hat sich noch nicht ganz geöffnet. Sie ist erst vor kurzem angekommen und kennt sich hier noch nicht aus.
2: Und ein Doppeltulup. Los geht's. Los.
1: Elsa sagte zu mir, diese Mädchen sind so stark und so cool. Ich sagte, deshalb sind wir ja hierher gekommen.

0: 你们
1: 打一下，
2: 就是我的想法，意思
3: 又推了一段，就是这样。
4: Welche Ziele verfolgen Sie hier?
5: Mich auf den chinesischen Test vorzubereiten, sehr sicher in meinen Bewegungen zu sein und den Test zu bestehen. Ohne den Test kann ich nicht am Wettbewerb teilnehmen.
4: Elsa und du?
6: Ungefähr das Gleiche.
7: Und jetzt auf die lange Seite abstoßen, mit dem anderen Bein abdrücken und hinsetzen. Es geht bereits los. Wir stoßen uns auf die lange Seite ab. Los, los. Das Bein, dann hinsetzen, den Rücken gerade halten. Macht nichts. Jetzt machen wir dasselbe auf den Außenkanten. Abstoßen auf die lange Seite. Wir beginnen mit einer Kurve. Abstoßen, das Bein führen.

0: Na, wie geht's? Was möchtest du? Wasser vielleicht? Gehst du später aufs Eis? Willst du mitkommen?
1: Ich will nicht hingehen.
0: Du willst nicht?
1: Ich habe schon eine Stunde lang trainiert. Jetzt bin ich müde.
0: Bist du müde? Man kann nur etwas lernen, wenn man müde wird. Man muss hart lernen. Wenn du hart lernst, wirst du viel erreichen.
1: Ich will nicht hingehen.
0: Du willst nicht hingehen? Was sollen wir dann machen? Wir sind hierher gekommen, um zu trainieren. Oh, das Training ist vorbei.
1: Das Licht ist aus.
0: Das Licht ist aus? Das heißt, das Training ist vorbei.

0: Wow, wir fahren in einer Kutsche. Ist das ein Denkmal für Peter den Ersten? Ist das Peter der Erste? Schau mal. Das ist Peter der Erste.
1: Wahrscheinlich.
2: Sie hat sich heute sehr gut geschlagen. Sie passt sich an.
3: Sie hat so viele Kinder kennengelernt.
2: Das freut mich sehr. Die Mädels haben sich heute gegenseitig beschenkt. Es ist immer wieder schön, Zeit mit guten Freunden zu verbringen.
3: Morgen werde ich ihr dabei helfen, Mitbringsel für die Kinder auszusuchen.
2: Wir können Äpfel und Tomaten schenken.
4: Ihre Namen sind so schwer zu merken.
3: Ja, es ist schwer.
2: Vielleicht sollten wir nach Russland ziehen, nach St. Petersburg.
3: Wir müssen uns das gut überlegen und alles abwägen.
2: Ich finde, in St. Petersburg kann man das Eiskunstlaufen gut lernen und außerdem ist die Stadt sehr schön. Es gefällt mir hier sehr gut.
3: Es gibt viele Dinge, die wir besprechen müssen. Die Kinder sind noch klein, aber wir sollten schon jetzt über ihre Ausbildung nachdenken. Es wird sicherlich Schwierigkeiten geben.
5: Gut.
3: Wie soll sie zur Schule gehen? Sie wird auf Heimunterricht umsteigen müssen. Du sagst, Eiskunstlauf ist hier stark vertreten. Und das stimmt auch. Aber ich mache mir ein wenig Sorgen um die Schule. Das macht mir Sorgen.
2: Okay.
3: Mach ein Herz.

0: Ein guter Erfolg.
1: Sie hat Fortschritte gemacht.
0: Ja, sehr große Fortschritte. Gut, gut. Wir waren besorgt, weil das Training hier sehr intensiv ist. Es sind 5 bis 6 Stunden am Tag. Aber sie wird nicht müde, sie ist sehr glücklich.
1: Sie fühlt sich glücklich. Sie hat selbst gesagt, dass sie spürt, welche Fortschritte sie macht.
0: Sie ist glücklich, sehr glücklich.
1: Heute ist der letzte Trainingstag. Der Trainer erteilt noch Anweisungen.
2: Ich bin so froh, dass ich euch mein Land zeigen konnte. Ihr müsst an euch glauben. Der Eisgunstlauf wird euch dabei helfen.

Heute Abend reisen wir nach China. Falls wir nach Russland zurückkehren, dann wahrscheinlich für längere Zeit.

Run Run hat ihren ersten Test bestanden und an ihrem ersten Wettkampf teilgenommen. Elsa hat den Test für die 5. Leistungsstufe bestanden. Nancy bereitet sich auf den Test für die 6. Leistungsstufe vor. Moon möchte im nächsten Sommer ins Camp nach Russland fahren.

0: Der Westen versucht, Russland zu canceln. Allerdings hat er nicht bedacht, dass genau das die Menschen zusammenschweißt und für russische Unternehmen ein wahres Geschenk ist.
1: Ich schlage dir ein Abenteuer vor. Wir nehmen ein Auto aus einheimischer Produktion und fahren nach Dagestan. Auf dem Weg dorthin schauen wir bei russischen Unternehmen aller Art vorbei, um zu sehen, wie es ihnen geht.
2: Interessant, aber auch ein bisschen beängstigend.
1: Bist du etwa eine Spaßbremse? Zweifelst du etwa an der russischen Autoindustrie? Wir werden sehen. Wir müssen etwa 6000 Kilometer damit fahren. Verschwende die Milch doch nicht. Stell doch was drunter oder trink direkt raus. Was ist das da vorne?
3: Das ist unser Käseschmierroboter.
1: Socken.
2: Übrigens, Russen machen sehr gute Socken, finde ich, mit Humor.
1: Und was machen Russen schlecht? Wir können sehr gute Raketen bauen.
2: Raketen, Socken.

0: Und was denken Deutsche, die den Zweiten Weltkrieg erlebt haben, über russische Soldaten? Die deutsche RD-Redaktion hat ihre Leser aufgerufen, ihre persönlichen Erinnerungen an die Nachkriegszeit zu schildern. Unsere Redaktion hat unglaublich viele Briefe mit Familiengeschichten erhalten. Für die Menschen war es wichtig, ihre Geschichten mitzuteilen, und wir hatten die einmalige Gelegenheit zu erfahren, wie es wirklich war. Wir haben einen Brief erhalten, in dem beschrieben wurde, wie ein russischer Kriegsgefangener, der in einer Kolonne marschierte, einem deutschen Jungen als Dank für ein Stück Brot seinen Orden gab. Wir haben das Archiv des Verteidigungsministeriums angefragt, uns bei der Suche nach dem früheren Besitzer zu helfen. Wir haben nur einige Geschichten für unseren Film ausgewählt.
1: Добрый день. Hier ruhen Tausende, oder ich weiß gar nicht, wie viele hier ruhen, aber es ist eine Menge. Ja, die Leute, die sind so gefallen hier, die waren ja so im besten Alter häufig, so 20, 30. Герой Советского Союза. Лейтенант Ясенов И.М.
0: Wie war Ihre erste Begegnung mit den sowjetischen Soldaten?
1: Ich habe solche Uniformen noch nie gesehen. Wir kannten eine Polizeiuniform, eine deutsche. Aber eine solche Uniform noch nicht, so in Khaki-Farben. Mit diesen Schiffchen obendrauf von den roten Sternen und so. Angst hatten wir keine. In der Nähe, unweit von unserer Wohnung, wir wohnten im Zentrum, unweit des Rathauses in Frankfurt oder auf sowjetische Soldaten gestoßen, die dort eine Ruine eingerissen haben mit Kettenfahrzeugen. Das hatten wir noch nie gesehen. Auch diese Uniform, völlig neu, unbekannt. Und das hatte sich immer ergeben, dass wir von sowjetischen Soldaten dort, das waren 3, 4 Leute immer ungefähr, eingeladen worden waren. Wir konnten

Ja, uns nie verständigen in dem Sinn, aber sie hatten uns eingeladen zu Suppe und Brot. Und da braucht man keine Worte. Das war, und hat auch sehr gut geschmeckt, muss ich dazu sagen. Das hatte sich auch so bei mir eingebrannt ins Gedächtnis. Ein solches Brot hatte ich nie wieder essen können. Das war toll. Sie sind uns gegenüber ja völlig normal gegenübergetreten, indem sie uns eingeladen haben. Eingeladen und gefragt haben, Mama, Papa, yes. Und das waren so die ersten Vokabeln auf Russisch, die ich wahrgenommen habe. Durch diese einfache Verständigung und Fragen und durch das Essen, da waren alle, gab es keine Ressentiments oder da waren wir ja, gut aufgehoben. Eine gepflegte Anlage. So sollte es auch sein. Einige Mitbewohner trifft oder Landsleute. Ja, eine sehr schöne Sache war auch, wie mich ein sowjetischer Soldat mal mit nach oben auf ein Dach mitgenommen hat. Es war kein Steildach, ein flaches, sodass es begehbar war. Und wir wühlten uns da so durch Steinhaufen. Und dann kamen wir auch an diese Treppenflur. Und weiß jetzt nicht, welche Etage, aber irgendwo hatte der Treppenabsatz gefehlt. Das war ein Loch nach unten. War für mich natürlich ein bisschen, naja, wie sagt man, nicht so ganz einfach. Aber er hat mich dann genommen und am Arm hier an sich gedrückt, hat dann den Treppenlauf an der linken gefasst und hat mich mit einem Ruck über die Klippe geholfen. Also wir sind so behandelt worden, als gäbe es gar keine Differenzen zwischen uns kleinen Deutschen und den Sowjetsoldaten. Ja, Mann, ich gedenke der vielen toten Soldaten und Offizieren der Roten Armee, die die Hauptlast des Zweiten Weltkriegs getragen haben. Und wir müssen sie

Ich bin 87 Jahre alt, wohne in der schönen Stadt Dresden. 1944 in die Schule gekommen, also eingeschult worden. Unterricht hatten wir in der Schule sehr wenig, weil ständig Bombenangriffe waren. Der Krieg war noch voll im Gang. Die Russen, es waren eigentlich Vorstellungen, die wir hatten, die an großen Plakaten, da hing der russische Bär. Er hatte eine Mütze auf mit einem Stern drauf und er griff nach Kindern und nach Frauen. Also das war so das Bild, was von Russen war. Dann kamen sie. Sie zogen an unserem Haus vorbei. Meine Mutter hatte große Angst, natürlich auch alle Leute bei uns im Haus. Ich habe in einem Mehrfamilienhaus gewohnt. Alle Leute hatten Angst. Und was war? Wir kriegten zwei Offiziere. Das erste, sie kamen, also zwei Hauptleute, zwei Kapitäne. Das ist der Dienstgrad, ja, gewesen, Kapitän, ne? Das ist der Dienstgrad, ne? Der eine hat meine Mutter begrüßt, hat gesagt, guten Tag, liebe Frau, wir wollen jetzt hier wohnen.

0: Sie haben uns da mal auch von Ihren Soldaten, Deputat, was abgegeben. Also wir waren immer eine, ich sag mal, wie eine große Familie. Ja? Also Sie haben auch bei uns mit an den Tisch gesessen. Wir haben gesehen, das waren ganz andere Menschen, als wie die da auf dem Plakat da gewesen sind. Weißt du, das ist das. Igor, der sowjetische Offizier, der Kapitän, der, naja, er hat mich erstmal viel, er hat mir viel von deutscher Literatur gesagt, was ich gar nicht wusste. Also von Heinrich Heine, ein deutscher Dichter, ja, der Heinrich Heine, der aber bei den Nazis überhaupt nicht eine Rolle spielte. Er hat mir auf jeden Fall den Krieg so geschildert, wie er war. Und er hat bei mir das Bedürfnis geweckt, dass es nie wieder Krieg geben sollte.
1: Sie haben durch unser Projekt einen neuen Freund
0: wahrscheinlich? Ja, ja. Alle für sich ganz einfach. Er hat meinen Beitrag gelesen, in RT News meinen Beitrag gelesen. Habe ich geschrieben, ja. Und da hat er geschrieben, Straßwut ihr?
2: Ja, hallo?
3: Ja, Jürgen.
2: Ja.
3: Ich grüße dich. Oder wie man sagt, wir sind auf der gleichen Frequenz. Wir empfangen und senden auf der gleichen Frequenz.

Jahrgang 41, 1941 im April geboren. Habe am 13. Februar als Vierjähriger den schrecklichen Bombenangriff auf Dresden miterlebt. In den Stadtteil Dresden-Striesen gewohnt. Und es war ein großes Haus, ein Mehrfamilienhaus. Und es kam dann zur Alarmierung die Information, alle Leute runter in den Keller, in den Luftschutzkeller. Und wir waren dort in der Dunkelheit im Keller und plötzlich alles raus, raus auf die Straße. Im Haus ist eine Brandbombe reingefallen. Und da weiß ich noch, mit meinen 4 Jahren saß ich beim Vater auf den Schultern. Man hatte mir eine nasse Decke über den Kopf gehangen und nur so ein bisschen Sehschlitz hatte ich da. Und da weiß ich noch, ein schrecklicher Funkenregen. Man dachte ja, Dresden als Kunststadt, als Wissenschaftsstadt, das wird nie bombardiert. Aber leider.

da kann ich mich auch noch erinnern. Die Inschriften an den Häuserwänden, wo die Leute geschrieben haben: Mutter, wo bist du? Wir suchen dich. Und dann die Adresse. Franz, lebst du? Deine Else. Mit 6 Jahren in die Schule gekommen, das war 1947 im September. Und die Stadt war ja auch sehr stark zerstört. Und der Schulweg war ja auch die Straßen entlang, die kaputten Häuser, die Ruinen. Als ich dann mal zurückgekommen bin, war an der Ecke viele Leute standen dort und ein LKW, ein großer Weg stand dort. Ich dachte nur, neugierig, wie man als Kind ist, was haben die denn dort, was machen die denn da? Und da habe ich gesehen, Brot, das typisch russische Kastenbrot wurde dort verteilt. Und so ging ich so am Rand lang und der eine auf dem LKW oben hat mich gesehen, und hat mir dann auch als Kind ein halbes Brot.

aufgegeben dann. War ja was Außergewöhnliches. Irgendwas Gemischtes mit Sägespäne, was Gebackenes mit Sägespäne gegessen als Kind. Die Hauptsache, es macht ein bisschen satt. Aber richtiges, duftendes, warmes Brot noch. Das ist der Punkt, wo ich sage, Donnerwetter, also was, gibt doch was Gutes noch. Der englische Premierminister Starmer fantasiert ja von 2028 Krieg. Der deutsche Verteidigungsminister von 2029 Krieg. Also man wird hier nur von früh bis abends mit dem Wort Krieg. Nie wieder Krieg. Das ist mehr jetzt in der letzten Zeit eine hohle Phrase geworden. Man muss das selber mal erlebt haben, wie damals die Situation war. Kann das heute nicht nachverfolgen, wenn man wieder zur Kriegstüchtigkeit aufruft.

0: Das Haus steckt voller Erinnerungen, das stimmt. Das ist, die Erinnerungen sind positive Erinnerungen dahingehend, dass sie widerspiegeln eigentlich, was ich bin. Über den Krieg hat meine Großmutter nicht viel erzählt. Mein Großvater auch nicht viel. Ich war ein aufgeweckter Junge gewesen und wollte natürlich wissen, Opa, erzähl doch mal was vom Krieg. Hat er nie. Der hat nie über den Krieg erzählt. Der hat nur über die Amis geschimpft. Das sind Feiglinge. Wenn wir geschossen haben, hat der erstmal seine Flugzeuge geschickt und alles in Trümmern gebombt. Von meiner Mutter und von meiner Großmutter weiß ich eben, Magdeburg war ja zu Anfang amerikanisch besetzt, dass dann die Amis mit Jeep die Füße auf den Armaturenbrett und dann Kaugummi kauend und sich wie Bolle, wie Milchwaren auf Milchwaren amüsierten, wenn sie denn so den Kindern Kaugummi zugeworfen haben und die sich drum geschlagen haben. Grund der Verhandlung der Westmächte wurde in Magdeburg den Russen gesprochen und die Amerikaner sind abgezogen. Und der Russe kam dann praktisch, der hat als erstes Gulaschkanonen aufgestellt und hat an die Bevölkerung Essen verteilt. Also das war bei meiner Familie sehr prägend gewesen, den Unterschied zwischen den russischen und der amerikanischen Besatzung. Es waren ja Menschen. Und nicht so, wie die Amis denn bloß mit Kaugummi da hin und her geworfen haben. Das ist, sag ich mal, schon eine menschliche Geste, wenn ich weiß, was wir Deutschen da in Russland angestellt haben und wie die Russen sich hier aufgeführt haben. Also völlig konträr. Die Russen hier aufgetreten sind, die haben nie böse geguckt oder was weiß ich. Die waren immer freundlich zu Kindern und so weiter. Die haben immer ein gutes Wort gehabt. Ich kann, der böse Russe, so wie das heute dargestellt wird, ist nicht.
1: Hat Ihr Großvater Ihnen eine Geschichte über seine Rückkehr aus russischer Kriegsgefangenschaft erzählt?
0: Nee. Niemand in der Familie hat gesprochen über die Rolle, die mein Großvater in Russland in der Wehrmacht gespielt hat. Und darum vermute ich, oder stelle die Frage, war er auch ein schlimmer Finger? Hat er sich Verbrechen mitschuldig gemacht? Ich weiß es nicht. Ich weiß nicht, ich schäme mich, sage ich in gewisser Weise, Deutscher zu sein. Die müssen sich demütig in der Ecke setzen und sich schämen, ganz ruhig sein. Als hier den Vorreiter zu spielen und hier den Dritten Weltkrieg zu provozieren. Im Grunde genommen haben wir. Wir haben ja bloß noch nicht nuklear.

0: Ja, wollt ihr einen Wodka trinken? Ich habe einen. Das ist die Familie aus der Kindheit, ja.
1: Ihre.
0: Das sind meine Eltern, ja. Ich bin geboren in Dahme, Mark. Meine Eltern, mein Vater war Pfarrer, meine Mutter war gelernte Köchin, aber sie hat dann, meine Eltern hatten wirklich Angst vor den Nazis, vor den Faschisten, dass ihnen etwas passieren könnte. Und das hat sich auf eine meiner Schwestern, auf die Jüngere, übertragen. Die war also, die ist 44 geboren und die wollte nicht essen. Und als die Rote Armee nach Dahme kam, löste sich die Spannung von meinen Eltern. Mein Vater erzählte mir, dass er, als er gehört hat, dass die Rote Armee am Rand von Dahme war, dass er ihnen entgegengelaufen ist. Und da ich war ja noch nicht geboren, ich bin ein Friedenskind dann. Ich bin nach dem Krieg geboren. Und meine Schwester spielte mit einer Handgranate. Und ein russischer, sowjetischer Soldat hat ihr das Leben gerettet. Das hat mir meine Schwester, wir haben gestern noch mal telefoniert und da sagt sie, ja, der hat mir das Leben gerettet. Also das. Mein Vater war Pfarrer und er hat im Pfarrhaus gewohnt. Und im Pfarrhaus war Platz und da ist die Kommandantur, hatte ihren Sitz. Mein Vater und der katholische Pfarrer, die haben sich dann eben mit Hilfe der Roten Armee um die Flüchtlinge gekümmert und 1000 Flüchtlinge täglich mit einer warmen Mahlzeit versorgt.
2: Wie haben Sie sich die beiden kennengelernt, ein Pfarrer und ein sowjetischer Kommandant?
0: Ich denke, so von Mensch zu Mensch ist das manchmal ganz einfach, wenn man die Probleme in Angriff nimmt. Und es bestand auch beiderseits keine Berührungsangst. Die beiden sind sich einfach mit großer Achtung begegnet.

Ich bin einige Wochen zu früh geboren. Aufgrund einer russischen Kinokomödie. Rette sich, wer kann. Auf Deutsch, Polasati Reis, auf Russisch. Meine Mutter hat im Kino so sehr gelacht, dass die Wehen einsetzten und dass sie aus dem Kino ins Krankenhaus gebracht werden musste. Und da habe ich festgestellt, dass meine Familie durch die beiden letzten Weltkriege, den ersten und den zweiten, eigentlich sehr gelitten hat. Also diese zwei Kriege haben die Familien so getroffen, dass mein Vater auch immer gesagt hat, also alles andere, aber nie wieder Krieg. Sowas wollen wir nicht mehr. War das der Entlassungsschein meines Großvaters aus der Kriegsgefangenschaft in Kirovo-Bad 1946? 1945 marschierten dann die Amerikaner zuerst in Schmölln ein, für 6 Wochen. Aus dieser Zeit hat mein Vater nicht viel erzählt, nur die Geschichte, wie einmal ein betrunkener amerikanischer Panzerfahrer ihn mit seinem Panzer einen Berg hinunter, einen Weg, aber einen Berg hinunter verfolgt hat, als er nach Hause ging und dabei mehrere Bäume angefahren hatte im Zickzackkurs. Er hat die Geschichte später aufgeschrieben und mir die Bäume auch noch gezeigt. Also das war das einschneidende Erlebnis. Als die Sowjetarmee einmarschierte, dann wurden die Verhältnisse etwas geordneter. Es gab einen Stadtkommandanten, wie das ja dann immer so war. Das ist mein Vater. Das ist der Ausweis in seinem Ingenieurstudium. Er ist delegiert worden von seinem Werk, von dem sowjetischen Direktor der Werkzeugmaschinenfabrik Schmölln. Das hat ihn sein ganzes Leben lang dankbar gemacht, dass er der Erste überhaupt in seiner Familie seit 100 Jahren eine gehobene Ausbildung machen konnte. Na, weil sich der Direktor, der sowjetische Direktor, für ihn eingesetzt hatte und weil er für diese Ausbildung auch nichts bezahlen musste. Natürlich haben meine Eltern erzählt in den letzten Jahren des Krieges, dass da erzählt wurde, wenn der Russe kommt, er wird euch alle umbringen und keiner wird am Leben bleiben und Deutschland wird zerstört werden. Und heute wird ja wieder versucht, mit einer primitiven Redeweise, sage ich so, mit primitiven Ausdrücken zu sagen, der Russe ist schon immer unser Feind gewesen. Das kann aber eigentlich nur im Westen Deutschlands funktionieren, weil zumindest im Osten Deutschlands die Menschen, die so alt sind wie ich oder noch älter, es gesehen haben, dass das nicht so war. Natürlich bin ich aufgeregt. Und natürlich weiß ich nicht, wie alles aufgenommen werden wird. Oder ob vielleicht alle denken, sitzt die da, was erzählt die denn da einen Blödsinn die ganze Zeit? Aber eigentlich bin ich auch dankbar für die Möglichkeit. Also ich wollte einfach der russischen Bevölkerung sagen, wir haben es nicht vergessen und wir möchten eigentlich in Frieden leben. Und Frieden ist das Einzige, was zählt, ist Frieden. Да. Спасибо вам большое.

Dies ist nur ein kleiner Teil der Briefe, die uns erreicht haben. Aber jeder von ihnen ist ein wichtiges historisches Zeugnis, das es uns ermöglicht, die Fakten zu bewahren und zu verhindern, dass die Geschichte umgeschrieben wird. Wir werden auf jeden Fall ein Buch veröffentlichen, das auf diesen Briefen basiert. Und wenn die Redaktion weitere Briefe erhält, wird noch ein zweites oder sogar ein drittes Buch erscheinen. Fortsetzung folgt.

0: Ich denke, das chinesische und das russische Eiskunstlaufsystem sind völlig unterschiedlich. Bei uns wird das sehr ernst genommen, auch wenn es nur ein Hobby ist. Wenn man nichts aufzwingt, sondern etwas Gutes hinzufügt, entsteht eine sehr gute Mischung.
1: Anfangs hatte sie sogar Angst, einfach nur zu springen. In dieser Sportart kann man erst nach Hunderten oder sogar Tausenden erfolgloser Versuche, eine bestimmte Bewegung auszuführen, Erfolg haben.
2: Ich habe sogar einen Beitrag in den sozialen Netzwerken geteilt und geschrieben. Sie hat es geschafft.
3: Das ist unsere erste Auslandsreise. Wir fahren nach Moskau und St. Petersburg. Wir freuen uns schon sehr darauf.
0: Für mich ist das eine Verantwortung, denn sie lernen bereits Russisch. Ich versuche, den chinesischen Kindern einen Teil unserer grenzenlosen russischen Denkweise näher zu bringen.

0: Das Ermittlungszentrum UKR Leaks, dessen Leiter ich bin, führt journalistische Ermittlungen durch, um die Kriegsverbrechen des Kiewer Regimes aufzudecken. Einer meiner Schwerpunkte sind die Operationen der ukrainischen Geheimdienste. Ich kenne ihre Methoden in- und auswendig. Ich weiß, wie sie vorgehen. Als ich von den Aktivitäten des sogenannten russischen Freiwilligenkorps hörte, weckte das meine Neugier. Was ist das für eine Organisation? Wer leitet sie? Wer finanziert sie? Und was für Ziele verfolgt sie?
1: Lautes Spielen. Der Balalaika ist ein offizieller Bestandteil der russischen Militärdoktrin.

0: das absurd? Ans Absurde grenzt auch die Aussage Angela Merkels, dass hybride Kriegsführung offiziell Teil der russischen Militärdoktrin sei, was ebenfalls viele Leute wütend machte. Die Doktrin wird im Internet veröffentlicht und es findet sich kein Wort davon im Netz. Lassen Sie sich von Fakten leiten, nicht von Emotionen.
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0: Gehen wir. Das sind unschuldige Zivilisten. Prozent von ihnen wurden durch die Kämpfe getötet. Und leider bekommen wir neben Opfern mit Verletzungen durch Minenexplosionen auch sehr viele Verwundete mit Schusswunden aus Selidowo.
1: Hingerichtete?
0: Ja, Hingerichtete.

0: Die nächsten 3 Tage bleibt das Wetter genauso.
1: Klasse.
0: Ich glaube, Drohnen können bei diesem Wetter nicht fliegen. Viele Leute haben sich geweigert, Selidowo zu verlassen. Sehr viele sind geblieben. Früher, also zum Beispiel 2022 in Mariupol, haben wir Situationen gesehen, wo die Autos von Leuten zerschossen wurden, die nach Donetsk fliehen wollten. Die ukrainischen Territorialverteidigungstruppen haben das getan. Und wir haben viele zerschossene Autos gesehen. Es gab in Mariupol keine Evakuierung und was dort los war, war ein Albtraum. Und in Selidowo haben wir zum ersten Mal gesehen, dass Leute erschossen wurden, die sich geweigert haben, evakuiert zu werden. Die ukrainische Armee hat sie dafür bestraft.

0: Einige von ihnen erzählten, wie ihre Familienmitglieder hingerichtet wurden. Einige wurden mit Gewalt verschleppt und konnten fliehen. Wir haben 70 Leichen von Menschen gefunden, die hingerichtet wurden. Das ist ein Verbrechen, ein Kriegsverbrechen, ein Massaker.
1: Diese Leiche wurde aus dem Bezirk Selidowo hierher gebracht. Ein unidentifizierter, männlicher Zivilist, ohne Ausweis, mit persönlichen Gegenständen und Schlüsseln. Er hat eine Schusswunde auf der linken Seite der Brust, Eintrittswunde auf der Vorderseite des Körpers und Austrittswunde auf der Rückseite. Diese Leiche wurde bereits vom Gerichtsmedizinischen Untersuchungsausschuss untersucht. Wir haben also bereits die Ergebnisse. Dieser Mann wurde aus nächster Nähe erschossen. Es gibt verschiedene Anzeichen dafür, dass die Wunde aus nächster Nähe verursacht wurde.
0: Welches Alter haben die Opfer? Sind das Männer, Frauen, Kinder? Sind auch Kinder darunter?
1: Auch Kinder. Also alles. Kinder, Männer und Frauen.
0: Kinder sind auch darunter?
1: Ja.
0: Wie viele sind es etwa aktuell?
1: Wir haben bereits 50. Aber das ist nun mal die Front. Wissen Sie, wie wir diese Leichen bekommen? Unsere Soldaten fahren an eine Position, um ihre Kameraden abzuholen. Also, wenn sie wissen, dass jemand irgendwo zurückgeblieben ist, und wenn sie unterwegs Leichen von Zivilisten finden, nehmen sie sie mit und bringen sie zur Untersuchung zu uns. Auf diese Weise können wir Leuten helfen, die zu uns kommen, um nach ihren Verwandten zu suchen.
0: Sollen wir ihn zumachen? Wer hat die Menschen in Selidowo hingerichtet?
2: Ich habe gehört, dass Menschen in der Kurtschurinskaja-Straße getötet wurden. 5 Personen.
0: Ja, ich habe ein Video, wo ihnen direkt in den Kopf geschossen wurde. Diesen Zivilisten wurde in den Kopf geschossen.
2: Ja, richtig, Zivilisten. Ich meine, bei mir wäre das kein Problem. Ich bin Bergarbeiter, Separatist.
0: Ein Bergarbeiter und Separatist?
2: Wie die Mehrheit.
0: Soweit ich weiß, unterstützten die Leute in Selidowo. Naja, oder zumindest haben sie darauf gewartet, dass... Sie sind geblieben, sie sind nicht gegangen.
2: Ich bin durch Zufall. Meine Stimme war kurz weg. Ich wurde durch Zufall hierher gebracht.
0: Wirklich? Ansonsten wären Sie auch dort geblieben?
2: Ich wäre bis zum Schluss geblieben.
0: Verstehe. Haben Sie ein Haus in Selidowo?
2: Ja, ich hatte eine Wohnung. Hatte.
0: Und Sie sind nicht dorthin gefahren, um nachzusehen, was mit ihr ist?
2: Ich weiß es nicht. Mein Neffe ist dort geblieben.
0: Wo genau ist Ihr Neffe geblieben?
2: Frankostraße 41.
0: Ich schreibe das auf. Wir werden versuchen, mehr zu erfahren. Wir werden nach Selidowo gehen, um herauszufinden, was mit den Leuten dort ist. Selidowo Voroschilovka. Und sein Name?
2: Alexander. Alexander Kolesnik.
0: Sie haben mir sehr geholfen. Alles wird gut werden. Übermorgen fahren wir nach Selidowo. Wenn Sie bis dahin noch nicht gegangen sind, werden wir bei Ihnen vorbeischauen. Ich werde Bilder von Ihrem Haus machen und versuchen herauszufinden, was mit Ihren Verwandten los ist. Das ist das Mindeste. Vielleicht finden wir jemanden, okay?
2: Vielen Dank.
0: Bald werden wir mehr wissen.
3: Ich habe in einem Dorf gelebt.
0: Sind Sie auch aus Selidowo?
3: Ja, aus dem Dorf Vishnovi in der Nähe. In Selidowo gibt es einen Platz mit 5-stöckigen Häusern. Von dort aus sollen sie geschossen haben. Vermutlich aus Verzweiflung. Was weiß ich.
0: Das ist grausam. Vielen Menschen wurde in den Kopf geschossen.
3: Ja, im Dorf lagen überall Leichen verstreut. Ich weiß nicht, wohin sie geschossen haben oder warum.
4: Wir waren dort, um nach einer Frau zu suchen und haben die Leichen gesehen.
0: Wo war das? In welcher?
4: In Selidowo.
0: Ja, ich meine, welche Straße oder welches Viertel?
4: In Solnitschny.
0: In Solnitschny. Ist das ein Viertel?
4: Ja, sie lag dort 50 Tage lang. Wir haben einer alten Frau geholfen, ihre Tochter zu finden.
0: Solnitschny ist ein Viertel?
3: Ja, ein Viertel.
0: Verstanden. Und die Straße? Wo haben Sie die Leichen gefunden?
4: Die Leichen lagen vor einem Laden. Das ist so ein Fleisch- oder Wurstladen. Ein rotes Gebäude. und 4 Leichen lagen dort. Dort haben wir diese Frau gefunden. Sie wurde am 22. erschossen. Sie ist am 22. Oktober nicht nach Hause gekommen. Wir haben sie im Dezember gefunden.
0: Verstehe.
4: Und all diese Leute liegen da einfach in den Häusern. Wer dort Freunde oder Nachbarn hatte, wurde begraben. Aber einige Familien liegen noch immer in ihren Häusern.
0: Wir werden dorthin gehen. Wir schauen uns das an.

0: Das Viertel Solnitschny ist rechts von hier. Dort wurden die meisten Zivilisten umgebracht. Sie wurden buchstäblich in Reihen hingerichtet. Die Leute versuchten zu entkommen, aber sie konnten sich nirgends verstecken. Die Keller waren zu klein, also rannten sie nach draußen, wo sie erschossen wurden.
1: Du musst nicht wenden, wir fahren dahin.

0: Eigentümer! Oh, da ist dein Hund. Soja Alexandrowna! Soja Alexandrowna! Hallo, hallo! Ihr Sohn schickt uns.
1: Wirklich?
0: Ja, ja, wirklich. Er hat uns gebeten, einfach bei Ihnen vorbeizuschauen, ob es Ihnen gut geht.
1: Meine Lieben. Mein Kleiner. Herzlichen Dank.
0: Sie müssen sich nicht bedanken.
1: Sagen Sie ihm, dass alles gut ist. Oh, alles ist gut. Alles ist gut. Ich warte nur auf euren Sieg. Das ist alles.
0: Ja, wir werden siegen. Sagen Sie bitte, möchten Sie evakuiert werden?
1: Nein, bloß nicht. Bloß nicht. Ich warte auf Sascha. Sascha ist in der Nähe. Er ist aus Donetsk. Und ich warte nur darauf, dass das alles sich sozusagen beruhigt. Das ist alles, sonst nichts.
0: Aber wir können Sie nach Donetsk evakuieren.
1: Mich? Nein, ich gehe nirgendwo hin.
0: Sie gehen nicht.
1: Auf keinen Fall. Hier ist alles, was ich habe, verstehen Sie? Alles ist hier. Ich warte nur auf den Sieg. Ihr habt uns den Sieg versprochen. Das ist alles. Verstehst du, mein Sohn?
0: Ich verstehe.
1: Mein guter Junge.
0: Es war schön, Sie zu sehen.

0: Hausnummer 41?
1: Ja.
2: Haben Sie das beim Rückzug getan?
1: Ja, beim Rückzug.
2: Was ist der Sinn? Wozu haben Sie?
1: Ich weiß es nicht. Ich weiß es wirklich nicht. Die Leute schrien, was tut ihr? Wir sind Ukrainer. Und sie sagten, Ukrainer? Einen Dreck seid ihr. Und das war alles. Ja. Wir haben wirklich viel durchgemacht.
2: Du bist aber eine Süße. So ein schönes Hündchen. Gutes Mädchen.

0: Wir haben sie gefunden.
1: Warum haben Sie nach mir gesucht?
0: Ihr Onkel schickt uns. Er befindet sich in einer Notunterkunft. Er wollte, dass wir Sie finden, weil er nicht weiß, wie es Ihnen geht. Sind Sie Alexander Kolesnikow?
1: Ja.

0: Ja, er sagte, mein Neffe ist zurückgeblieben. Kann ich ein Bild von Ihnen machen? Von Ihnen und Ihrem Haus? Möchten Sie vielleicht eine Nachricht für ihn aufzeichnen? Er hat sich einfach...
1: Klar, natürlich.
0: Er hat sich Sorgen gemacht. Er sagte, seit ich nach Avdiivka gegangen bin, habe ich nichts mehr von Ihnen gehört. Sagen Sie ihm, dass mit Ihnen und dem Haus alles in Ordnung ist.
1: Onkel Vanya, alles ist gut. Das Haus ist noch ganz. Es wurde von einer Granate getroffen. Siehst du? Aber ansonsten ist alles in Ordnung. Wir kommen klar.

0: Wenn die Jungs tote Zivilisten finden, markieren sie meistens die Häuser mit Zivilisten, Gefallene. Einmal haben wir so eine Information bekommen. Wir haben diese Information bekommen und dachten, die Leiche würde direkt vor uns liegen, wenn wir reingehen. Aber als wir reingingen, war die Leiche bereits weg und stattdessen hatte sich jemand dort ein Lager eingerichtet.
1: Sie nehmen die Leichen also doch mit?
0: Ja, das tun sie, sogar mit Lichtgeschwindigkeit, würde ich sagen. Schauen Sie, da ist eine ukrainische Uniform. Die Bastarde haben sie liegen gelassen, als sie gerannt sind, um nicht erwischt zu werden.
1: Sie haben sich als Zivilisten verkleidet?
0: Ja, sie haben zivile Klamotten angezogen, schätze ich.
1: Na, ihr süßen Miezen. Miez, hier nehmt das. Hier ist was zu essen. Ihr habt aber Hunger. Hungrige Kätzchen.
2: Продолжение следует...

0: АА, Запорожец. Das ist das älteste Grab vom 27. Oktober.
1: Es ist gut, dass andere Zivilisten die Leichen begraben. Sie bergen sie Tag für Tag. Und tatsächlich geht das recht schnell. Aber die Einheimischen machen das selbst, ja. Das ist schrecklich. Hallo, ist das der Ort, wo Sie die Menschen hingerichtet haben?
2: Ja, das waren unsere Nachbarn. Mein Ehemann heißt Vova. Er kann Ihnen alles darüber erzählen.
1: Haben Sie versucht, auch in Ihre Wohnung einzudringen?
2: Ja, in der ganzen Stadt. In unserer Straße sind nur noch 3 von uns übrig. Wir hatten großes Glück. Sie haben sich nur 2 Häuser von uns entfernt versteckt. Gott hat uns gerettet.
1: 2 Häuser von Ihnen entfernt?
2: Es war schrecklich.
1: Wladimir Vasiljevich.
0: Mein Name ist Valeria. Ich bin Gerichtsmedizinerin.
3: Verstehe.
1: Wenn es geht, würden wir gerne mit Ihnen reden.
3: Nun, kommen Sie rein.
1: Wenn es keine Umstände macht.
3: Kommen Sie. Sekunde. Ich habe Sie direkt hier vor dem Eingang begraben. Sie sind alle dort. Ich habe Sie in Tüten gepackt. Ich habe Plastiktüten und weiße Säcke gefunden. Die Jungs haben mir geholfen. Ich habe 5 Tüten mitgebracht und sie grob beschriftet. Zu 100% weiß ich nur, wo meine Frau begraben liegt.
1: Haben Sie damit gerechnet, dass Sie zu Ihnen kommen könnten?
3: Überhaupt nicht. Es ist so passiert. Ich bin früh morgens aufgestanden, ging nach draußen und da hörte ich einen Schrei. Raus aus dem Haus und sowas. Sie haben alle an die Wand gestellt und angefangen zu schießen. Ich habe gesehen, wie einer angefangen hat zu schießen.
1: Mit was hat er geschossen? Mit einem Gewehr?
3: Ja, mit einem Gewehr. Ich bin dann über den Garten weggelaufen. Vielleicht haben sie geschossen, weil sie mich weglaufen gesehen haben. Er sah mich definitiv und vielleicht, keine Ahnung, vielleicht war das einfach sein Reflex. Jedenfalls bin ich durch eine kleine Öffnung abgehauen. Ich bin nur nach 2 oder 3 Tagen zurückgekommen, weil der Beschuss sehr schlimm war. Meine Schwiegertochter schrie, was tut ihr? Wir sind doch... Aber er hat einfach losgeschossen und das war's.
1: Wie alt war die jüngste Person unter den Hingerichteten?
3: Das war Vlad. Er ist Jahrgang 1991.
1: Er war der Jüngste?
3: Ja, meine Frau, mein Sohn, unsere Schwiegertochter und auch Vlad und die Heiratsvermittlerin.

0: Nun, die Leute hier starben natürlich durch Splitter und Minen, das ist klar. Aber hier waren auch Scharfschützen aktiv und einige Zivilisten wurden an eine Wand gestellt und erschossen. Drohne.
1: Ja, ich habe sie gehört. Da, sie ist explodiert.
0: Wir sind eher gerade so. Hast du das gesehen?
1: Sie ist direkt über uns geflogen.
0: Das Wetter wird besser. Jetzt werden mehr davon kommen.

0: Im Haus liegen zwei. Der links ist kopflos.
1: Hier. Schauen wir ihn uns an.

0: Er stand hier und ist vermutlich mit dem Rücken hier aufgeschlagen.
1: Was denkst du?
0: Das war in der Nähe des Spiegels, oder? Er muss gestanden haben. Er ist doch größer als ich, oder? Siehst du da am Rücken? Er stand hier, Beine hier drüben. Dann ist er dahin gefallen.
1: Sammelt sie ein.
0: Was?
1: Ruf Lena an.
0: Sieht nach einem kaputten Kiefer aus. Sie wurde nicht sofort erschossen. Offenbar hat sie sich widersetzt. Ich sehe auf dem Kopf keine Schussverletzungen, also muss dieser Bruch durch einen stumpfen Gegenstand zugefügt worden sein. Möglicherweise, nachdem sie durch eine Schusswunde gestürzt ist.
2: Sehen Sie, es ist auf dieser Seite verborgen. Hier, ein einzelner Schuss.
0: Wir können schlussfolgern, dass er die Tür geöffnet hat und vom Eingang aus sofort auf ihn geschossen wurde. Danach sah es zumindest aus. Der Schaden am Spiegel und die Ausrichtung des Körpers vom Eingang zum Nebenraum deuten darauf.

0: Können wir inzwischen sagen, ich meine ausgehend davon, was Sie bei Ihrer Arbeit mitbekommen, dass der Krieg nicht nur brutaler geworden ist, sondern dass Sie angefangen haben, sich wie Tiere zu benehmen?
1: Je weiter wir gehen, umso grausamer werden die Gräueltaten des ukrainischen Regimes gegen die Zivilisten. In Selidowo kamen zu uns Zivilisten und sagten, wir verstecken uns. Wir wollen nicht auf die ukrainische Seite evakuiert werden. Wir müssen uns in Kellern verstecken, damit sie nicht sehen, dass wir noch immer hier sind. Sie sehen diese Zivilisten als Russland-Sympathisanten.
0: Als Verräter.
1: Als Verräter, ja. Als Leute, die auf die Ankunft Russlands warten. Deshalb verstecken sich die Menschen. Unsere Soldaten erzählen uns dasselbe. Sie kommen zu einem Haus, schauen in einen Keller und rufen, ist da jemand? Aber es kommt keine Antwort. Die Leute kommen nicht raus, weil sie Angst haben. Erst wenn die Soldaten sie warnen, dass sie eine Granate reinwerfen werden, kommen sie raus. Dann fragen sie sie, warum habt ihr nicht geantwortet? Und sie sagen, wir hatten Angst, dass ihr ukrainische Soldaten seid.
0: Erinnern Sie sich noch an uns?
1: Ja, wir sind hier.
2: Tut mir leid, ich habe Sie nicht erwartet.
0: Kein Problem. Wir haben Ihr Haus gefunden und Ihren Neffen getroffen.
2: Ist er am Leben?
0: Schauen Sie selbst. Wir haben ihn aufgenommen.
3: Onkel Ivan, alles ist in Ordnung. Das Haus ist ganz, es wurde ein wenig beschossen. Siehst du hier drüben? Ansonsten ist alles in Ordnung. Wir leben weiter.
0: Wurde hier auf Zivilisten geschossen?
3: In der Stadt sollen Menschen erschossen worden sein.
0: Ich habe ihm von Ihnen erzählt, über die Dokumente und das alles. Er fragte, und wird er zurückkommen? Das Haus ist noch ganz. Wir passen darauf auf.
2: Ich habe bereits beschlossen, Soldat zu werden.
0: Wirklich?
2: Ich komme in einem Jahr zurück. Ich komme spätestens in einem Jahr zurück. Oder frühestens.
0: Und die Dokumente?
2: Sie wurden mir gebracht. Mein Cousin hat sie mir gebracht.
0: Wirklich?
2: Ich habe gestern den Vertrag unterzeichnet. In 3 bis 4 Tagen gehe ich bereits zur Armee.
0: Sie ziehen in den Krieg?
2: Ja.
0: Um gegen sie zu kämpfen? Lassen Sie sich umarmen. Ich bin froh, dass wir Sie gefunden haben, wie versprochen. Wie schön, dass Ihr Neffe.
2: Danke, danke. Wir schneiden hier Schneeflocken aus, als Deko.
0: Schneeflocken?
2: Für das neue Jahr.

0: In den USA ist unser bekanntestes Lied Cucacacha mit einer 500.000 Aufrufen. In Mexiko ist es Legend. Wir singen nicht nur. Wir repräsentieren unser Land und teilen unsere Lieder mit der Welt.
1: Kennt das neuronale Netz Handen und Mansen?
2: Heute werden zum ersten Mal Models aus der digitalen Welt in die reale Welt eintreten.
3: Wir zeigen, was uns inspiriert hat und was wir mittels KI geschaffen haben.
4: Dies hier heißt Glasgemälde mit Folie. Einzigartig aus Tatarstan. Diese Künstler malen ihr Volk aber nicht realistisch, sondern in einem avantgardistischen, modernen Stil.
3: Fast alle jungen Frauen träumen davon, in einer Tracht zu heiraten. Jetzt erleben wir eine komplette Neuauflage dieser Art Kleidung. Diese Mode steht in Opposition zur Globalisierung.

0: Ich schlafe hier. Ich ziehe meine Schuhe an, gehe spazieren, esse. Ich spiele.
1: Es gab eine riesige Explosion, als ich in Donetsk auf dem Weg zum Tanzkurs war.

0: Warum haben Sie Ihre Tochter versteckt?
1: Damit sie nicht gewaltsam weggebracht werden würde.
2: Ukrainische Freiwillige. Sie konnten Kinder zwingen, mit ihnen zu gehen. Mit Gewalt.
3: Ich weiß nicht, wo meine Eltern sind. Ich habe sie schon lange nicht gesehen.
1: Ich bin gegangen, weil ich die Kinder retten wollte.
0: Man weiß nicht, ob man überlebt oder nicht.

0: RT behaupten, Händewaschen sei wenig hilfreich gegen Covid-19.
1: Wirklich.
2: Leider löste diese falsche Meldung der Bild-Zeitung zwar Emotionen, aber keinen gesunden Menschenverstand aus. Doch es war Professor Bob Arnett, der gesagt hat, Sie können sich den ganzen Tag lang die Hände waschen, doch Sie werden trotzdem das Coronavirus bekommen, wenn jemand in Ihrer Nähe hustet. Lassen Sie sich von Fakten leiten, nicht von Emotionen.
1: RT.de. Kritisch bleiben.

0: Wir sind wieder in einem Lada-Servicezentrum. Einstiegsleisten. Danke, alles Gute. Das Auto ist fast sauber. Das ist praktisch. Vielen Dank, alles Gute.
1: Auf Wiedersehen. Und, bist du zufrieden?
0: Ich werde zufrieden sein, sobald die Pedale blitzen. So wie hier.

0: Was ist deine Zimmernummer?
1: Meine ist 405. Und deine?
0: Die 108.
1: Willst du reinschauen?
0: Klar.
1: Ich werde hier leben.
0: Oh, cool.
1: Du hast doch ein Luxuszimmer, oder?
0: Ja.
1: Kann ich dieses Zimmer haben?
0: Kosmos.

0: Wir filmen nur selten unsere Hotels, auch wenn sie sehr oft sehr gut sind. Aber das hier ist fantastisch. Oh, und diese Zucchini sind super.
1: Margot, die Dame kann wegen dir nicht durch. Margot, das ist wie für dich gemacht.
0: Für mich?

0: Alexandra, wir haben uns auf diese Aufnahme nicht vorbereitet. Wir haben uns spontan dazu entschieden, weil wir einfach davon erstaunt waren, wie klasse dieses Hotel ist. Können Sie uns erzählen, woher Sie die Idee für dieses Design und Konzept hatten? Wie ist dieses Hotel entstanden?
1: Das Design des Hotels ist eine Anspielung auf den Kometen, der im Februar 2015 in Chelyabinsk abgestürzt ist. Das hat global für Aufmerksamkeit gesorgt.

0: Er ist in eine See gefallen und niemand kam zu Schaden.
1: Ja, in den Tschebarkul-See. Allerdings wurden viele Häuser beschädigt.
2: Die Fenster?
1: Ja, in Wirklichkeit kamen auch Menschen zu Schaden, weil sie zu nahe an ihren Fenstern waren, als sie zersprungen sind.
0: Ja, aber niemand ist gestorben, oder?
1: Ja, niemand ist gestorben. Jedenfalls hat uns das auf dieses Weltallthema gebracht und uns dazu bewegt, so ein einzigartiges Hotel und Design zu erschaffen. Uns kommen viele Touristen besuchen, obwohl Chelyabinsk früher eher eine Industriestadt mit vielen Fabriken war.
2: Und jetzt ist es ein Touristenmagnet?
1: Inzwischen ja. Wir erschaffen touristische Wanderwege, verschönern unsere Nationalparks.
3: Nach dem Einschlag des Meteoroiden hat sich der Tourismus ziemlich aktiv entwickelt. Hier sind viele Gäste. Wir haben hier kaum eine Reservierung bekommen. Aber aus dem Ausland kommen keine Touristen mehr, oder?
0: Ja, das wäre interessant. Der Inlandstourismus ist doch bestimmt angestiegen, nicht wahr?
1: Ja, der Inlandstourismus wächst. Und ja, wir haben jetzt weniger Ausländer. Das Hotel ist erst 1,5 Jahre alt. Wir wachsen sozusagen also selbst noch. Einige Ausländer kommen aber trotzdem. Und wir haben gerade sogar eine Gruppe da. Vielleicht haben Sie sie ja beim Frühstück bemerkt.
0: Und woher kommen Sie?
2: Aus Afrika.
1: Aus China.
0: Aus China? Na, alles klar.
3: Ehrlich gesagt sind wir leider, oder vielleicht ist das sogar gut, aber ich persönlich bin zum ersten Mal in Chelyabinsk.
0: Ich auch, ja.
3: Es gibt tatsächlich diesen Stereotyp, dass Chelyabinsk eine Industriestadt ist. Ich dachte, wir würden hier vor lauter Smog nicht sehen.
0: Viele Schornsteine.
3: Als wir gestern Abend ankamen, dachte ich, wir würden überall nur Schornsteine sehen. Ja, wir haben neben dem Hotel angehalten und ich habe gesagt, lass uns ein wenig durch die Stadt fahren. Und wir haben etwa 30 Minuten lang ein paar Kreise gedreht und waren erstaunt.
1: Nun, wir sind hier im Grunde im Stadtzentrum. Die Industriegebiete sind ein wenig weiter weg. Wenn Sie ein wenig tiefer in die Stadt fahren, dann werden Sie all unsere Fabriken sehen.
3: Ja, das wollen wir auch machen.
0: Fabriken sind auch wichtig.
3: Aber es gibt noch eine Sache, die mich interessiert. Sie haben gesagt, es gibt hier irgendwo ein zerlegtes Flugzeug, das jetzt ein Flugtrainer ist.
1: Ja, das stimmt. Wir haben ein einzigartiges Luftfahrtprojekt namens Krylia Sowjetow.
0: Das Luftfahrtprojekt Krylia Sowjetow nutzt einen echten TU-154B2-Passagierliner, der früher Perm Airlines gehört hat. Die Macher des Projekts hatten sich zum Ziel gesetzt, die Einwohner und Besucher von Chelyabinsk mit der erstaunlichen Welt der Luftfahrt vertraut zu machen, ihnen die Möglichkeit zu geben, sicher in den Himmel emporzusteigen und ein wahres Abenteuer zu erleben, das sie ihr Leben lang für die Luftfahrt begeistern wird.
3: Wir hatten eigentlich ein anderes Ziel. Aber als uns klar wurde, was das hier in Wirklichkeit ist...
0: Wir wollten eigentlich nur Spaß haben. Wir wussten nicht, dass hier ein echtes Flugzeug ist.
4: Ja, richtig. Die meisten Menschen haben heutzutage einen Lebensrhythmus und einen Alltag, in dem viele verschiedene Informationen auf sie einprasseln. Und niemand will sich wirklich eingehend und tiefgründig mit etwas beschäftigen. Die Leute wollen eine Show.
3: Oh, das sind wir. Bin ich die Stewardess?
0: Oh, wie cool.
3: Fisch oder Huhn?
0: Bist du Stewardess?
3: Ich sehe es von hier aus nicht.
4: Für viele ist ein Museum so ein Ort mit Schaufenstern, wo man nichts anfassen und nirgendwo hingehen darf.
3: Sergei, kann ich einen Bonbon haben?
4: Ja, natürlich, nur zu. Lassen Sie uns diesen Knopf drücken und die Stewardess rufen. Oh, da ist sie schon.
0: Klasse, vielen Dank.
3: Können wir zwei haben? Danke.
4: Das sind echte Flugbonbons.
0: Bonbons.
4: Echte Karamellbonbons für den Flug.
0: Für den Druckausgleich beim Abheben.
4: Über die wir unseren Gästen einiges erzählen. Diese Karamellbonbons haben nämlich eine interessante Funktion. Erstens sind sie quadratisch, damit der Passagier sie mehr im Mund hin und her bewegt.

0: sind blau, die Böden sind blau, die Gardinen und Abdeckungen sind blau.
1: Und warum? Weil das beruhigt?
0: Blau ist die Farbe der Sicherheit, grün beruhigt, rot reizt und hellblau ist die Farbe der Hoffnung. Aber dunkelblau vermittelt den Passagieren während des gesamten Flugs unterbewusst Sicherheit. Es sagt, entspannen Sie sich und fühlen Sie sich sicher, alles wird gut.
1: Sergej, Sie waren ein Pilot, wenn man das so sagen kann. Oder bleibt man sein Leben lang Pilot?
0: Nein, ich nehme noch immer an Flugprogrammen teil. Natürlich ist das untrennbar.
2: Und mit welchen Flugzeugen?
0: Das kann ich.
2: Ist das geheim?
0: Ja, genau.
1: Aber warum haben Sie sich gerade für dieses Flugzeug entschieden?
0: Das hat sich so ergeben. Ich war einfach zur richtigen Zeit am richtigen Ort. Die TU-154 ist einerseits ein sehr komplexes Flugzeug, eine wahrlich legendäre Maschine. Unabhängige Experten haben sie zum schönsten Passagierflugzeug des 20. Jahrhunderts ernannt. Das war eines der letzten Flugzeuge bei dessen Design. Beim Design des Rumpfs wurden zum Beispiel keine Computer verwendet. Alles wurde auf einem Reißbrett skizziert. Deshalb hat die TU-154 einzigartige Linien und Kanten, während die meisten modernen Flugzeuge sich alle recht ähnlich sehen. Das liegt einfach daran, dass sie durch Computerprogramme stark optimiert wurden. Von Hand gezeichnete Blaupausen produzierten ganz andere Ergebnisse. Die TU-154 war das meistproduzierte Flugzeug der sowjetischen Aeroflot-Luftlinie in ihrer Glanzzeit. Außerdem ist die TU-154 das schnellste nicht spezialisierte Passagierflugzeug der Welt. Sie fliegt um mehr als 100 Stundenkilometer schneller als alle modernen Boeings und Airbusses, ist verlässlicher und robuster.
2: Aber laut?
0: Nein, sie ist nicht laut. Sie hat einen zu hohen Treibstoffverbrauch für den heutigen Markt. Er ist höher als bei den heute verbreiteten modernen Modellen auf dem Markt.
1: Aber warum ist es jetzt so, dass wir überall nur noch Boeings und Airbuses haben?
0: Wir haben einen bestimmten Zeitraum verpasst, in dem Spezialisten hätten ausgebildet werden müssen. Anstatt Durchbrüche in der Ingenieurskunst zu erreichen, wollte die junge Generation lange Zeit lieber zu Blockern werden. Aber diese Tendenz hat sich jetzt verändert und wir sind sehr froh darüber. Insbesondere hier in unserem Museum erzählen wir unseren Gästen, wer der Erste im Weltall war, wer den ersten Satelliten gestartet hat, wer den ersten Stahlflugbomber produziert hat, der mit einer Geschwindigkeit von über 700 Kilometern pro Stunde fliegen konnte, der das erste Strahlflugpassagierflugzeug, das erste transkontinentale Passagierflugzeug und das erste Überschallpassagierflugzeug produziert hat. Und sehr viele sind darüber erstaunt, dass all diese Dinge nicht nur von sowjetischen und russischen Ingenieuren entwickelt wurden, sondern aus nur einem einzigen Konstruktionsbüro stammen, dem KB von Nikolai Andreevich Tupolev.
2: Sergej, Sie haben gerade von der Situation mit Fachkräften gesprochen. Aber wie steht es momentan mit der Technik? Die Lage, in der Russland momentan ist, muss doch als ein gewaltiger Antrieb dienen, um unsere eigene Luftfahrtindustrie zu entwickeln, die wir in den 2000ern vernachlässigt und durch Boeings und Airbusse ersetzt haben.
0: Wir haben in dieser Zeit trotzdem weiterhin Flugzeuge produziert, aber ja, viel langsamer als vorher. Das waren nicht mehr hunderte Stück wie zu Sowjetzeiten, sondern kleine Partien. Aber das hat es uns erlaubt, unser Erbe zu bewahren. Und heute können wir diese Produktion einfach hochskalieren.
2: Heute müssen wir also das Steuer sozusagen nach vorne drücken.
0: Hier der Motorkontrollhebel. Das Steuer müssen wir ziehen, um in die Luft aufzusteigen. Wir bieten unseren Gästen hier an, sich unser Museum und das Flugzeug anzusehen. Und für viele ist das tatsächlich eine Art Unterhaltung. Aber wenn sie dann wirklich hierher kommen, dann sehen sie, dass das alles wirklich echt ist. Wir hoffen, mit unserem Luftfahrtmuseum zu erreichen, dass sich die Interessen der Leute ändern. Und dass unser Luftfahrtmuseum Ihnen den ersten Anstoß zu diesem Interessenwandel geben kann. Wir wollen sagen, hey, vielleicht könnt ihr euch ja für diesen Bereich begeistern und einen Beruf in diesem Bereich erwägen.
1: Du wirst das da gleich selbst lernen.
0: Ja, lassen Sie uns in die Kabine gehen, da können Sie sich selbst alles ansehen.
2: Ja, gehen wir in die Kabine. Sonst könnten wir endlos reden. Aber wie sieht es mit der Mahlzeit aus?
0: Oh. Natürlich. Huhn, Fisch oder Fleisch. Ja, wählen Sie, was Sie wollen. Nur zu.
2: Huhn und Fisch, bitte.
0: Achten Sie auf dieses Instrument hier. Nun gut, wollen wir auf die Landebahn rollen? Wir gehen jetzt in den Startmodus. Fahren Sie die Scheinwerfer aus und aktivieren Sie das große

0: Licht, Motor beschleunigen. Jetzt das rechte Pedal betätigen, aber vorsichtig. Das rechte Pedal rechts, rechts. Bleiben Sie auf der Landebahn. Jetzt das linke Pedal. Hervorragend. Bleiben Sie auf der Linie. Die Geschwindigkeit wächst jetzt. 170, 190, 200, 210. Wir sind an der Schwelle. Aufstieg fortsetzen. Aufstieg. Ziehen Sie das Steuer ebenmäßig zu sich. Ebenmäßig, ebenmäßig, ebenmäßig. Okay, das reicht. Hier, der Pfeil bewegt sich. Achten Sie auf Fahrgestell einfahren. Scheinwerfer aus. Drücken Sie das Steuer. Drücken, drücken.
1: Das ist zu steil, oder?
0: Ja, ja, ja, ja, ja.
2: Hey, hier, wo fliegen wir hin? Ins Weltall?
1: Alles unter Kontrolle. Margot, alles ist unter Kontrolle.
2: Wir fliegen gleich ins Weltall.
1: Auf 8, richtig?
0: Ziehen Sie das Steuer zu sich.
2: Und du musst aufs Dreieck achten.
0: Okay, halten Sie das Steuer fest. Nicht loslassen. Ein wenig nach links, nach links, nach links.
2: Was ist los, was ist los?
0: Nicht loslassen, festhalten. Ja, so drücken, drücken und festhalten. Nach links, nach links, nach links.
2: Ilja, unser Leben ist in deinen Händen.
0: Sehr gut, sehr gut. Jetzt die Landeklappen einfahren. Gut, wir haben eine Höhe von 500 Metern erreicht.
1: Wow, genial. Das war, als wäre ich echt am Steuer gesessen.
0: Vorsicht, wir bewegen uns auf dem Flughafen zu. Ganz vorsichtig. Vorsicht, aktivieren Sie jetzt.
2: Was passiert?
0: Drücken, drücken. Achten Sie darauf, das Flugzeug nicht ins Schwanken zu bringen, sonst wird den Passagieren schlecht.
2: Ja.
0: Drücken, vorsichtig drücken, sonst sacken wir ab. Das Flugzeug nicht ins Schwanken bringen. Drücken, nach links.
2: Ich will keine Pilotin sein.
0: Ja, ja, genau.
2: Ich will Stewardess sein.
0: Wir nähern uns der Landebahn. Nach links, nach links, nach links. Die Landebahn im Blick behalten. Augen auf die Landebahn. Links, links, links. Zielen Sie auf die Mitte.
2: Von sich weg?
0: Drücken. Halten Sie das Flugzeug auf der 7. Linie. Klasse. Nähern, nähern, nähern. 5. Festhalten, festhalten. Wir haben die Landebahn berührt. Jetzt das Steuer drücken. Drücken, drücken. Die drücken. Die Füße fest auf die Pedale, fest auf die Pedale.
2: Oh mein Gott.
0: Mit den Zehenspitzen auf die Bremse drücken. Jetzt das Flugzeug bremsen. Festhalten, festhalten, festhalten. Und die Bremse loslassen. Lassen Sie jetzt das Steuer los. Das sind die Passagiere, die sich bei uns bedanken.
1: Margot, danke für die sichere Landung.
2: Wir sind jetzt in Feierlaune. Wir haben ein Flugzeug gesteuert und...
1: Hier, schau dir dieses Teil an. Zeit zu fliegen. Wir haben das geschenkt bekommen. Und das hier haben wir gekauft.
2: Erzähl uns, was das ist. Es ist nicht einfach nur Glas.
1: Das ist ein Anhänger, der aus dem Fensterglas der TU-154 gemacht wurde. Darauf steht sogar die Flugzeugnummer.
2: Das ist unser Flugzeug von eben.
1: RA-85332. Ja, genau. Das ist ein Souvenir aus der TU-154, in der wir gerade saßen.
2: Wir hängen ihn feierlich im Niva auf, damit unser Vögelchen gut fliegt.
1: Hoppa. Wunderbar. Bing. Fahren wir los.

0: Jetzt sind wir schon in Sibirien.
1: Hier beginnt Sibirien. Hurra!
0: Hurra!

Chelyabinsk hat uns positiv beeindruckt und wir haben es einstimmig in unsere Liste der Städte eingetragen, die wir unbedingt nochmal besuchen müssen. Zum einen wollen wir nochmal fliegen und zum anderen wollen wir uns die Stadt im Sommer ansehen. Mach's gut, Chelyabinsk. Wir hatten Spaß.

0: In Kogan haben wir nur zum Übernachten angehalten. Es gab hier nichts zu tun, also haben wir uns weiter auf den Weg gemacht.
1: 650 Kilometer.
0: Das wird unsere längste Fahrt.
1: Das wird unsere längste Fahrt. Das Navi zeigt 8,5 Stunden an.
0: Aber wir werden 12 fahren.
1: Ja, Stopps zum Tee trinken.
0: Und zum Fliegen.
1: Mit Borscht, Kartoffeln und vielem mehr. Ja, wir sind kaum reingefahren und fahren schon wieder weg.
0: Was hältst du von Kogan? Wir haben ja nichts gesehen.
1: Ja, denke ich auch.
0: Wir haben hier nichts gesehen.
1: Nicht das beste Kompliment für eine Stadt.

0: Mit dem TU-154-Anhänger fährt der Niva auf einmal 120 Stundenkilometer. Und davor hatte er eine Fahrtgeschwindigkeit von 90 Stundenkilometer. Aber mit dem Anhänger sind es ganze 120.
1: Der Niva hat sich in ein Flugzeug verwandelt.
0: Er hat sich in ein Flugzeug verwandelt.

0: Schau hier. Nein, hier.
1: Mann, Ilja, was? Ist das schlecht?
0: Ja, ziemlich schlecht.
1: Alles ist wie immer. Wir haben schon wieder fast keinen Sprit mehr. Und bis zur Tankstelle sind es 12 Kilometer. Ilja, dein Kommentar.
0: Ich habe keinen. Ebenso wie Benzin im Tank. Ich habe die Geschwindigkeit bereits auf 80 gedrosselt, um weniger zu verbrauchen.
1: Aber Käse essen kannst du noch.
0: Was habe ich auch für eine Wahl?
1: Wir fahren an den Hügel hinunter. Sparen wir dabei Sprit?
0: Ja, wir sparen gerade Sprit. Ich habe den Motor komplett ausgeschaltet. Wir rollen einfach den Hang hinunter und sparen Benzin.
1: Aber allzu weit wirst du nicht rollen können.
0: Ein wenig rollen wir trotzdem.
1: Ja, ein wenig. Das ist Sibirien.
0: Komm schon, meine Gute.
1: Er ist schon im Minus.
0: Was ist im Minus?
1: Der Pfeil. Da drüben sind

0: Geier.
1: Sie warten darauf, dass wir sterben und sie uns fressen können. Da, schau, nur noch ein ganz kleines Stück. Stell dir vor, die Tankstelle ist gerade geschlossen oder außer Betrieb. Ah, Gazprom, Gazprom. Komm schon, los. Geier, ihr kriegt uns nicht. Es gab Fälle in Sibirien, wo Geier Leuten die Augen ausgehackt haben, denen der Sprit ausgegangen ist.
0: Ja klar, das passiert ständig.
1: Oh nein, nein, nein, nein. Komm schon, roll noch ein Stück. Gut gemacht.
0: Gerettet. Wir sind gerettet.
1: Du bist so ein gutes Auto. Du hast es geschafft.
0: Das ist eine sibirische Neuheit. Auftaubarer Tee. Ey, super gesund.

0: da in Russland angestellt haben und wie die Russen sich hier aufgeführt haben. Also völlig konträr. Und der Russe kam denn praktisch, der hat als erstes Gulaschkanonen aufgestellt und hat an die Bevölkerung Essen verteilt.
1: Wir haben uns nie verständigen in dem Sinn, aber sie hatten uns eingeladen zu Suppe und Brot. Und da braucht man keine Worte.
2: Wir haben gesehen, das waren ganz andere Menschen, als wie die da auf dem Plakat da gewesen sind. Weißt du, das ist das.
3: Kann das heute nicht nachverfolgen, wenn man wieder zur Kriegstüchtigkeit aufruft.
4: Ich wollte einfach der russischen Bevölkerung sagen, wir haben es nicht vergessen und wir möchten eigentlich in Frieden leben. Und Frieden ist das Einzige, was zählt, ist Frieden. Da. Спасибо вам большое.
5: Eine perforierende Schusswunde. Ich tue alles dafür, dass die Menschen sicher sind und am Leben bleiben.
6: Zielen! Feuer!
7: 2014 wurde ein Bus mit Flüchtlingen aus Gorlovka beschossen und brannte aus. Meine Kinder haben wie durch ein Wunder überlebt. Jeder an meiner Stelle hätte also wahrscheinlich dasselbe getan.
5: Schussposition einnehmen. Bereit zum Zielen? Los geht's! Mir macht das immer Spaß, denn jeder Schuss bringt uns dem Sieg näher. Auf geht's! Natürlich habe ich Angst, aber ich habe meine Entscheidung getroffen. Ich bin hier. Manchmal spielen meine Nerven verrückt. Ich möchte weinen, aber ich kann es nicht zeigen. Ich möchte, dass die Jungs mit guter Laune in die Schlacht ziehen. Ja, ich setze mein Leben aufs Spiel. Aber ich habe ein Ziel. Wenn wir es jetzt nicht beenden, wird es noch schlimmer werden. Wir müssen siegen.

Hier im Süden Chinas kommen Menschen in unserem Alter nur sehr selten mit Eiskunstlauf in Berührung. Denn bei uns im Süden gibt es selbst im Winter keine Minustemperaturen. Eines Tages, an einem freien Tag, kam uns plötzlich der Gedanke, wo kann man hier Eis laufen? Wollen wir es ausprobieren? Als wir dort waren, stellten wir fest, dass unsere Tochter sehr gut Eis laufen kann. Sie fand sich schnell auf dem Eis zurecht und hatte viel Spaß. Wir suchten ihr einen Profitrainer und sie hat zu trainieren begonnen und sie war so gut darin. Dann lernten wir ein Trainerteam aus Russland kennen und haben begonnen, nach dem russischen System zu trainieren.

0: Wir haben uns Eiskunstlauf angesehen, da diese Sportart bei den Olympischen Spielen vertreten ist. Diese Sportart ist sehr schön, wunderschön, aber der Wettbewerb ist hart. Wir haben uns die Übertragungen der Wettkämpfe angeschaut und festgestellt, dass die Darbietungen der russischen Eiskunstläufer sich immer von den anderen abheben.
1: Wenn man nichts aufzwingt, sondern etwas Gutes hinzufügt, entsteht eine sehr gute Mischung. Konzentriere dich auf deine Bewegungen, konzentriere dich darauf und überlege dir jeden Schritt gut, okay? Los geht's. Das ist ein neuer Test, ein russischer Test.
0: In dieser Sportart kann man erst nach Hunderten oder sogar Tausenden erfolgloser Versuche, eine bestimmte Bewegung auszuführen, Erfolg haben. Anfangs hatte sie sogar Angst, einfach nur zu springen. Um auf dem Eis zu springen, braucht man viel Mut. Doch dann hat sie sich Schritt für Schritt dem Erfolg genähert. Beim letzten Training ist ihr schließlich der Achsel gelungen. Das ist ein außergewöhnlich freudiges Ereignis und wir sind alle sehr glücklich darüber. Als wir merkten, dass der Achsel endlich geklappt hat, wollten wir alle vor Freude in die Luft springen. Aber weil so viele Leute um uns herum waren, mussten wir uns zurückhalten.
2: Ich habe sogar einen Beitrag in den sozialen Netzwerken geteilt und geschrieben. Sie hat es geschafft. Sie hat es geschafft.
1: Ich denke, das chinesische und das russische Eiskunstlaufsystem und wahrscheinlich auch das Sportsystem allgemein sind völlig unterschiedlich. In China absolvieren die Sportler ihre Tests. In Russland gibt es solche Gleittests zwar auch, aber in China ist man vor allem darauf fokussiert, den Test zu bestehen. Für sie ist das Zertifikat, das Diplom wichtig. Ich versuche, den chinesischen Kindern einen Teil unserer grenzenlosen russischen Denkweise näher zu bringen. Dass wir uns nicht nur auf den Test konzentrieren müssen. Wir schaffen ihn ohnehin. Aber viel mehr noch, wir werden Eiskunstlauf lernen. Anfangs waren sie misstrauisch, als ich sagte, dass ich sie nicht auf den Test vorbereiten würde, sondern ihnen Eiskunstlauf beibringen würde. Sie fragten, und was ist mit dem Test?

Ich habe ein Video gedreht, das zeigt, wie sie vor und nach dem Training mit Anastasia getanzt hat, wie sie sich verbessert hat. Ja, man erkennt deutlich, wie viel besser sie geworden ist. Das ist großartig. Ein enormer Fortschritt.

0: In China gibt es zwei Systeme. Das erste ist sehr zentralisiert und offiziell, das sind die staatlichen Sportmannschaften. Und das zweite ist das Unterhaltungssystem. Es dient ausschließlich der Unterhaltung.
1: Das Lernen wird in China sehr ernst genommen. Aber Eiskunstlaufen ist für die meisten Menschen einfach nur ein Spaß, mehr nicht. Die russische Trainerin nimmt ihre Arbeit sehr ernst. Für sie ist das sehr wichtig. Das ist, wie soll ich das sagen?
0: Eine systematische Herangehensweise.
1: Genau.
2: In China ist das eher ein Hobby. Bei uns wird das trotzdem sehr ernst genommen, auch wenn es nur ein Hobby ist.
1: Wir trainieren in der Halle und im Stadion. In China würden das die Trainer anders machen. Da fällt mir gerade ein Vorfall ein. Wir haben trainiert und plötzlich hat es geregnet. Ich wurde nervös und schrieb Anastasia, es regnet gerade. Und sie antwortete, wir können auch bei Regen und sogar bei Schnee trainieren. Ich dachte, oh mein Gott, in China würde das niemand tun. Aber ich habe verstanden, dass meine Tochter auch bei Regen trainieren kann. Sie beschwert sich nie. Ich habe verstanden, mein Mädchen ist stärker, als ich dachte.
2: Zuerst ist es mir nicht gelungen, richtig zu landen. Als wir anfingen, Mehrfachsprünge zu üben, fiel mir auf, dass Elsa über keinen Selbstschutzmechanismus verfügt. Eine bestimmte Art von Mechanismus schaltet sich bei ihr aus. An einem bestimmten Punkt fällt sie durch. Dann haben wir mit der Meditation begonnen. Wenn man liegt, stellt man sich den Sprung im Kopf vor. Man stellt sich vor, wie man auf dem Eislaufplatz springt. Und dann stellt man sich die Landung vor. Der Sprung gelingt mir jetzt meistens schon ganz gut.

0: Als unser Kind bei einem chinesischen Trainer trainierte, hatte es große Angst, wenn es auf Schwierigkeiten stieß. Es weinte bei jeder Trainingseinheit.
1: Wenn ich ihren Zustand und ihre Tränen sah, fiel es mir sehr schwer. Und ich war kurz davor, den Unterricht abzubrechen. Aber Nancy wollte nicht aufgeben. Sie weinte, weil sie angesichts der Schwierigkeiten, mit denen sie nicht zurechtkam, nicht wusste, wie sie weitermachen sollte. Da sie nicht versteht, wie sie diese überwinden kann, entsteht in ihr, wie soll ich sagen, Angst. Doch dann wurden all diese Probleme nach und nach gelöst, eines nach dem anderen. Hier weint sie nie, denn das Training macht ihr Spaß. Sie hat es geschafft, ihre Angst zu überwinden.
0: Außerdem laufen sie in der Sporthalle und trainieren ihre Muskeln. Hier kommt alles zusammen. Beim Eiskunstlauf ist nicht nur Technik gefragt. Man braucht auch Geschicklichkeit, körperliche Fitness und spezielle Fähigkeiten. Und dann kommt noch das Tanzen hinzu. Es ist ein Bündel aus mehreren Komponenten. Früher war unser Kind nicht selbstständig. Sie hatte Angst, allein in ihrem Zimmer zu schlafen und konnte nicht allein zur Schule gehen. Jetzt macht sie alles allein. Sie schläft allein, geht zur Schule und bindet sich die Schnürsenkel. Sie ist jetzt selbstständig. Außerdem ist sie sehr mutig geworden.
2: Zunächst haben wir die Technik des einfachen Achsels verbessert und sind nun zum doppelten Achsel übergegangen. Nancy unternimmt bereits erste Versuche. Heute war es noch ein bisschen zu kurz, aber es war das erste Mal, dass sie keine Angst mehr hatte. Das Selbstvertrauen ist da. Im Moment fehlt noch ein kleines bisschen. Wichtig ist, dass sie keine Angst mehr hat. Wenn ein Sportler keine Angst hat und an sich glaubt, dann geht es vor allem darum, an der Technik zu feilen.

0: Ja, wir werden es bald sehen. Meine Tochter hat fast einen Axel gesprungen.
1: Derzeit nimmt sie Ballettunterricht. Sie trainiert zeitgenössischen Tanz mit einem chinesischen Trainer und lernt auch einige andere Tanzarten. Ich hoffe, dass sie es irgendwann schafft, all das zu vereinen und all diese Tanzarten auf ihre eigene Art und Weise in einer Darbietung darstellt.
2: Zur Seite und ein Sprung. Halt, halt! Aus der dritten Position. Aus der dritten Position. Run, run.
3: In China ist es sehr schwierig, die fünfte oder sechste Leistungsstufe zu überschreiten. Es gibt ein spezielles System von Qualifikationsprüfungen, das eine Kür und Schritte umfasst. In dieser Phase ist es sehr schwer, weiterzukommen. Ich bin mir jedoch sicher, dass Kinder, die nach dem russischen System trainieren, diese Hürden überwinden können. Wenn unser Kind Erfolg hat, möchten wir, dass es professionelle Eiskunstläuferin wird. Wir machen das nach dem Training.
4: Ich trage ein Mikrofon an meiner Kleidung.
5: Hallo, Ausländerin.
4: Hallo, Ausländerin. Wir sind so lustig, nicht wahr? Ich sehe wahrscheinlich sehr komisch aus.
2: Mädels, was redet ihr da? Wo sind eure Gedanken? Fangt an, das zu machen, was ich euch gezeigt habe. Los geht's.

0: Wir waren vorher noch nie im Ausland und ich möchte unbedingt mal verreisen. Für uns ist es die erste Reise außerhalb Chinas. Es geht nach Russland, nach St. Petersburg.
1: Für mich ist es wichtig, meine Athleten nach Russland mitzunehmen. Für sie ist das die erste Auslandsreise überhaupt. Nancy und ihre Familie sind so begeistert, dass sie angefangen haben, Russisch zu lernen. Sie möchte sich an der Hochschule für Körperkultur und Sport in Russland einschreiben. Für mich ist das eine Verantwortung, denn sie lernen bereits Russisch und wollen Trainer werden.
2: Das ist unsere erste Auslandsreise. Wir fahren nach Moskau und St. Petersburg. Wir freuen uns schon sehr darauf. Wir fahren in ein Sportcamp nach Moskau.
3: Wir freuen uns sehr darauf.
2: Wir freuen uns sehr darauf.
3: Wir wollen sehen, wie Kinder in Russland Sport treiben, wie sie mit Schwierigkeiten umgehen, mit verschiedenen Herausforderungen.
2: Vor allem möchten wir von der Tapferkeit der russischen Kinder lernen, sehen, wie sie mit Schwierigkeiten umgehen und wie sie trainieren. Wir hoffen auch, dass unser Kind anfängt, Russisch zu lernen. Ich denke, dass die Beziehungen zwischen China und Russland in Zukunft noch enger werden. Ich wünsche mir sehr, dass meine Tochter nach Russland geht, um Eiskunstlauf zu lernen. Und dass sie an einer Sporthochschule in Russland studiert. Das ist unser Traum.

0: Als ich 13 Jahre alt war, begann ich mit meinem Vater zusammenzuarbeiten.
1: Ich habe noch nicht erreicht, was ich erreichen will. Wenn ich mein Ziel erreicht habe, werde ich vielleicht meine Leidenschaft für das Handwerk verlieren.
2: Jeder omanische Dolch repräsentiert den sozialen Status.

Status des Trägers und die Beziehungen der Menschen zueinander. Diese Dolche, die in der Omanhalle im Nationalmuseum ausgestellt sind, sind in der Tat einzigartig.

0: Hallo.
1: Hallo.
2: Schön, Sie kennenzulernen. Herzlich willkommen. Du bist aus Syktyvkar, nicht wahr? Wie heißt du?
0: Run, Run.
2: Run, Run.
0: Wir rufen immer Run, Run, Run.
3: Mein Name ist Nancy.
0: Nancy lernt Russisch. Sie möchte später Trainerin werden und nach Russland gehen.
2: Sehr gut, Nancy. Wie heißt du?
4: Elsa.
2: Los, los. Los geht's. Die linke Hand nach vorne ausstrecken. Sprung. Und die rechte Hand nach vorne ausstrecken. Und nach rechts springen.
5: Run Run kann nicht über das Springseil springen. Sie sind viel schneller.
1: Sehen Sie sich diese Kinder an. Im Vergleich zu ihnen sind unsere Kinder etwas schwächer.
6: Die meisten Mädchen hier sind sehr sportlich. Sie sind viel sportlicher als Kinder in China. Ich denke, das liegt daran, dass chinesische Kinder sehr viel Zeit mit Lernen verbringen, etwa mit Mathe.
2: Keine Angst. Wenn etwas schief geht, ist das kein Problem. Wir werden es schaffen. In China ist Eiskunstlauf eine starke Disziplin. Das sehen wir bei internationalen Wettkämpfen, Weltmeisterschaften und Olympischen Spielen. Bei uns unterscheiden sich die Systeme des Kinder- und Jugendsports sowie der Ausbildung ein wenig. In Russland dienen die Gleittests dazu, an Wettbewerben teilzunehmen und bestimmte Leistungsstufen zu erreichen. Soweit ich weiß, gibt es in China mehr dieser Leistungsstufen. Das Bestehen des Gleittests und eines weiteren Tests mit bestimmten Pflichtelementen ist das eigentliche Ziel. Die Idee dahinter ist, zwei Trainingssysteme zu einem zu kombinieren, damit es möglichst effektiv, produktiv und spannend ist. Aufgrund unserer reichen sportlichen Erfahrung, insbesondere im Eiskunstlauf, gibt es natürlich viel, das wir im Rahmen der Zusammenarbeit und des Erfahrungsaustauschs mit China teilen können. Wir können voneinander lernen und die besten positiven Aspekte übernehmen.
7: Vor dieser Reise waren wir sehr aufgeregt. Dabei habe ich ein bestimmtes Phänomen beobachtet. Russische Kinder sind im Vergleich zu chinesischen Kindern stärker und kräftiger. Außerdem habe ich festgestellt, dass russische Kinder beim Eiskunstlauf mutiger sind. Sie sind freier und mutiger. Außerdem sind sie sehr kraftvoll. Nancy ist etwas zurückhaltend. Sie hat sich noch nicht ganz geöffnet. Sie ist erst vor kurzem angekommen und kennt sich hier noch nicht aus.
2: Und ein Doppeltulup. Los geht's. Los.
1: Elsa sagte zu mir, diese Mädchen sind so stark und so cool. Ich sagte, deshalb sind wir ja hierher gekommen.

0: Welche Ziele verfolgen Sie hier?
1: Mich auf den chinesischen Test vorzubereiten, sehr sicher in meinen Bewegungen zu sein und den Test zu bestehen. Ohne den Test kann ich nicht am Wettbewerb teilnehmen.
0: Elsa und du?
2: Ungefähr das Gleiche.
3: Und jetzt auf die lange Seite abstoßen, mit dem anderen Bein abdrücken und hinsetzen. Es geht bereits los. Wir stoßen uns auf die lange Seite ab. Los, los. Das Bein, dann hinsetzen, den Rücken gerade halten. Macht nichts. Jetzt machen wir dasselbe auf den Außenkanten. Abstoßen auf die lange Seite. Wir beginnen mit einer Kurve. Abstoßen, das Bein führen.

0: Na, wie geht's? Was möchtest du? Wasser vielleicht? Gehst du später aufs Eis? Willst du mitkommen?
1: Ich will nicht hingehen.
0: Du willst nicht?
1: Ich habe schon eine Stunde lang trainiert. Jetzt bin ich müde.
0: Bist du müde? Man kann nur etwas lernen, wenn man müde wird. Man muss hart lernen. Wenn du hart lernst, wirst du viel erreichen.
1: Ich will nicht hingehen.
0: Du willst nicht hingehen? Was sollen wir dann machen? Wir sind hierher gekommen, um zu trainieren. Oh, das Training ist vorbei.
1: Das Licht ist aus.
0: Das Licht ist aus? Das heißt, das Training ist vorbei.

0: Wow, wir fahren in einer Kutsche. Ist das ein Denkmal für Peter den Ersten? Ist das Peter der Erste? Schau mal. Das ist Peter der Erste.
1: Wahrscheinlich.
2: Sie hat sich heute sehr gut geschlagen. Sie passt sich an.
3: Sie hat so viele Kinder kennengelernt.
2: Das freut mich sehr. Die Mädels haben sich heute gegenseitig beschenkt. Es ist immer wieder schön, Zeit mit guten Freunden zu verbringen.
3: Morgen werde ich ihr dabei helfen, Mitbringsel für die Kinder auszusuchen.
2: Wir können Äpfel und Tomaten schenken.
4: Ihre Namen sind so schwer zu merken.
3: Ja, es ist schwer.
2: Vielleicht sollten wir nach Russland ziehen, nach St. Petersburg.
3: Wir müssen uns das gut überlegen und alles abwägen.
2: Ich finde, in St. Petersburg kann man das Eiskunstlaufen gut lernen und außerdem ist die Stadt sehr schön. Es gefällt mir hier sehr gut.
3: Es gibt viele Dinge, die wir besprechen müssen. Die Kinder sind noch klein, aber wir sollten schon jetzt über ihre Ausbildung nachdenken. Es wird sicherlich Schwierigkeiten geben.
5: Gut.
3: Wie soll sie zur Schule gehen? Sie wird auf Heimunterricht umsteigen müssen. Du sagst, Eiskunstlauf ist hier stark vertreten. Und das stimmt auch. Aber ich mache mir ein wenig Sorgen um die Schule. Das macht mir Sorgen.
2: Okay.
3: Mach ein Herz.

0: Ein guter Erfolg.
1: Sie hat Fortschritte gemacht.
0: Ja, sehr große Fortschritte. Gut, gut. Wir waren besorgt, weil das Training hier sehr intensiv ist. Es sind 5 bis 6 Stunden am Tag. Aber sie wird nicht müde, sie ist sehr glücklich.
1: Sie fühlt sich glücklich. Sie hat selbst gesagt, dass sie spürt, welche Fortschritte sie macht.
0: Sie ist glücklich, sehr glücklich.
1: Heute ist der letzte Trainingstag. Der Trainer erteilt noch Anweisungen.
2: Ich bin so froh, dass ich euch mein Land zeigen konnte. Ihr müsst an euch glauben. Der Eisgunstlauf wird euch dabei helfen.

Heute Abend reisen wir nach China. Falls wir nach Russland zurückkehren, dann wahrscheinlich für längere Zeit.

Run Run hat ihren ersten Test bestanden und an ihrem ersten Wettkampf teilgenommen. Elsa hat den Test für die 5. Leistungsstufe bestanden. Nancy bereitet sich auf den Test für die 6. Leistungsstufe vor. Moon möchte im nächsten Sommer ins Camp nach Russland fahren.

0: Gehen wir. Das sind unschuldige Zivilisten. Prozent von ihnen wurden durch die Kämpfe getötet.
1: Die Leute schrien: Was tut ihr? Wir sind Ukrainer. Und sie sagten: Ukrainer? Einen Dreck seid ihr. Und das war alles.
2: Haben sie das beim Rückzug getan?
1: Ja, beim Rückzug.
2: Was ist der Sinn?
1: Ich weiß es nicht.
0: AA, Saporozhets. Das ist das älteste Grab vom 27. Oktober.
3: Ich bin früh morgens aufgestanden, ging nach draußen und da hörte ich einen Schrei. Raus aus dem Haus und sowas. Sie haben alle an die Wand gestellt und angefangen zu schießen. Meine Schwiegertochter schrie: Was tut ihr? Wir sind doch... Aber er hat einfach losgeschossen und das war's.

0: Nastja, ein Angriff. Ich habe Angst, Nastja. Ich wurde getroffen, Nastja. Ich liege unter Trümmern. Nastja, hilf mir.
1: Die ersten Explosionen. Ich hörte ein Mädchen schreien. Unter den Trümmern hier liegt ein Mädchen. Bitte, holt sie raus.
2: Überall war Blut. Kinder, die bluteten und weinten und schrien.
3: Sie schrie und lief nach draußen. Dort war ein Junge, er legte seine Arme schützend um sie. Sie sagte: Mama, er hielt mich fest.

0: fest und küsste mich auf die Stirn.
1: Wer so etwas tut, ist die Saat des Teufels. Aber wir Russen, glauben an Gott. Wir sind Christen.
2: Es ist eine Katastrophe, eine wirkliche Katastrophe. Kein Kind sollte sterben müssen.

Liebe Zuschauer, ich freue mich, dass Sie wieder eingeschaltet haben bei Realpolitik mit Alexander von Bismarck. Wir haben heute natürlich wieder den Konflikt zwischen der Ukraine und Russland im Gespräch und wir haben auch weitere Themen. Und es gibt eine Perspektive, was kein Mensch glaubt, aber ich glaube daran, an der Perspektive. Zunächst einmal, bevor ich zu den Schlagzeilen komme, möchte ich sagen, was in Europa im Augenblick abläuft, ist für mich unvorstellbar. Es geht nur noch in Europa und in Deutschland um den Krieg zwischen der Ukraine und Russland. Und Selenskyj wird als Chef der Ukraine überall hin eingeladen, als wenn er schon Mitglied der G7 ist, als wenn er schon im Europaparlament sitzt, als wenn er bei der NATO sitzt. Überall wird er hinzugeladen. Und Europa hat eine einseitige Schiene. Ich komme nachher bei einigen Schlagzeilen darauf, was Kallas sagt. Es ist unvorstellbar, dass es nur noch um Milliarden, nein, es geht schon um Billionen. Alle möglichen Länder in Europa machen Gelder frei für die Ukraine. Und es sterben immer mehr Menschen. Diplomatie gibt es gar nicht mehr in der EU. Und wir haben nur noch eine Aufrüstung der Sprache in jeglicher Hinsicht. Und vielleicht ist das auch ein Zeichen dafür, dass sich das so zuspitzt, dass es irgendwann so kracht, dass es ein Ende gibt. Ich finde das sehr, sehr schade, dass gerade Europa, die EU, nicht Europa, sondern die EU, eigentlich die USA abgelöst haben und sich jetzt in diesen Ukraine-Krieg eingemischt haben, weil es war eigentlich ein Konflikt zwischen den USA und Russland und nicht zwischen der Ukraine und Russland. Und das hat im Grunde genommen jetzt, hat die EU das übernommen, weil Amerika hat sich ein bisschen zurückgezogen und haben gesagt, wir müssen nicht alles das mehr bezahlen, was wir früher gemacht haben mit der NATO. Und jetzt ist natürlich führend Deutschland, weil wir haben ja Geld genug in Hülle und Fülle und schmeißen es wirklich aus dem Fenster. Nur für Kriegsgeräte und die jungen Menschen in der Ukraine müssen sterben. Ein ganz, ganz schlimmer Punkt. Und ich komme deshalb gleich zum Thema Tagesspiegel. Darunter Angriffspläne und Sabotageversuche. Litauen, Lettland und Polen warnen vor Bedrohung durch Russland. Und selbst der Außenminister von Litauen will ein Zeichen setzen und Kaliningrad angreifen, um Russland zu zeigen, was in der EU ist. Unvorstellbar, was hier an Aufrüstung der Sprache gemacht wird. Wir wissen, dass sie das gar nicht können. Wir wissen, dass dann ein Schlag zurückkommt in jeglicher Hinsicht. Ich war gerade in Moskau und habe mit vielen gesprochen und die Hardliner hinter Putin, Putin ist ja noch der Gemäßigte, wenn man so will, die Hardliner hinter Putin sagen, schlagt doch endlich einmal richtig zu, damit das endlich bald ein Ende hat.

Und wenn ich dann auch sehe, dass letztendlich die Bevölkerung aufgeheizt wird, dass sie Angst haben muss vor Russland, um einfach so viel Geld in die Kriegsmaschinerie zu stecken, weil sonst würde im Grunde genommen in Deutschland keiner mehr damit einverstanden sein, dass so viel Geld hinausgepumpt wird. Und für die eigenen Menschen, die eigene Bevölkerung in Deutschland ist kein Geld mehr vorhanden. Wir sehen das bei den Diskussionen um die Steuerreform. Wir sehen das bei vielen anderen Sachen, dass kein Geld mehr da ist, weil wir dieses Geld komplett woanders einsetzen. Wir kommen dann zum Punkt der Spiegel. Ach, ich will vorab vielleicht nur sagen, dass selbst der Außenminister setzt sich dafür ein, dass die Ukraine-Hilfe, und ich muss das mal zitieren, die Ukraine-Hilfe künftig als sogenannte Bereichsausgabe zu definieren werden, damit sie aus der Schuldenfalle rausfallen. Es wird also hier Geld in unbenannter Höhe zur Verfügung gestellt, dass das Geld in Waffen und in die Ukraine geht. Und wir wissen, natürlich fällt so viel Geld unter den Tisch in der Ukraine. Das ist nun mal leider so, dass in Kriegen auch die Korruption eine ganz große Rolle spielt. Und man wird dieses Geld natürlich nicht immer da einsetzen, wo es ist. Und wir kennen ja viele Fälle in der Ukraine, wo auch Geld verschwunden sind und keiner weiß und kontrolliert das auch mehr. Geht das Geld wirklich zu den Menschen oder zu den Hilfsorganisationen? Das kann keiner mehr überprüfen. Und deshalb ist das so schlimm. Und selbst Estland sagt, wir müssen sogar die Visa für die russische Bevölkerung verbieten, dass sie kein Schengen-Visa mehr bekommen, um einfach die Bevölkerung zu treffen in Russland. Und ich glaube, sie merken gar nicht, dass sie sich selber grundsätzlich schaden. Aber man möchte wohl, dass die Russen und die Deutschen oder die Menschen in der EU auch nicht mehr zusammenkommen, weil die sind keine Feinde. Das sind Freunde untereinander. Die Menschen sind keine Feinde und bekriegen sich untereinander. Das macht die Politik. Und deshalb ist das eine weitere Aufrüstung, die die EU oder Länder der EU auch machen wollen, eigentlich unbegreiflich. Wir kommen dann zum Spiegel. Litauen will Atomwaffen stationieren. Merz respektiert das. Litauens Präsident will aus der Verfassung streichen, dass sie keine Atomwaffen haben. Das heißt, sie möchten die Stationierung von Atomwaffen in der EU direkt an der Grenze zu Russland haben. Unglaublich. Wollen wir hier denn überall in Europa das Ziel von eventuell fremden Mächten haben, dass sie genau diese Ziele beschießen und bekämpfen? Genau das Gegenteil sollte der Fall sein. Wir sollten mal mehr über Abrüstung sprechen und nicht über Aufrüstung. Und das ist eines der schwierigsten Themen, die aber die USA und Russland damals ja ganz positiv vorangegangen sind. Wir brauchen eine Abrüstung wieder. Wir brauchen nicht so viele Waffen in der Welt, damit immer mehr Menschen sterben, sondern genau das Gegenteil brauchen wir. Und dass das Merz, der deutsche Bundeskanzler, auch noch respektiert, indem er sagt, da hat er Respekt vor, ist eine Wortwahl, die für mich ein No-Go ist. Also völlig daneben. Wir brauchen endlich, ich sage das immer wieder und ich wiederhole das immer wieder, wir brauchen endlich für die Menschen in der gesamten europäischen Szene, brauchen wir unbedingt die Diplomatie. Und wir brauchen das menschliche Miteinander. Und dafür wäre das ganze Geld, wenn wir das da einsetzen würden, was wir hinauspumpen, würden wir hier ganz normal und toll leben können und nicht, dass überall gestrichen wird, gerade bei den Sozialleistungen oder wo auch immer. Wir kommen dann zu Euronews. Kallas, EU ist kein neutraler Vermittler zwischen der Ukraine und Russland. Kallas sagt ganz deutlich, wir sind an der Seite der Ukraine. Wir sind nicht Vermittler. Und das zeichnet doch das Frieden.

für viele Menschen überhaupt nicht mehr nachvollziehbar. Ich komme gleich nochmal zu dem Geld, was überall rausgeschmissen wird. Aber das ist hier ein Punkt. Und vielleicht sogar muss man sagen, dass die Kallas auch noch weiterhin sagt, die NATO soll sich an den Bedürfnissen der Ukraine anpassen. Und das heißt ja, wahnsinnig viel Geld, wahnsinnig viel Waffen, alles das, was jetzt produziert wird in der EU und vor allen Dingen natürlich in den USA, weil das meiste Geld geht natürlich in die USA für die ganzen Waffen. Trump wird natürlich nichts dagegen haben, dass die Europäer Waffen aus den USA holen und das Geld in die USA tragen. Das ist ja sein Ziel. Und genau das müssen wir doch endlich mal verhindern, dass diese Waffenproduktion so ansteigt. Wir brauchen keine Waffen. Wir brauchen endlich das friedliche Miteinanderleben. Wir brauchen die Wirtschaft. Die Wirtschaft ist wichtig. Die wirtschaftlichen Beziehungen untereinander sind wichtig. Und die Sanktionen, die ja das 21. Sanktionspaket geht ja nicht ganz durch. Da sind sich die EU-Leute ja nicht ganz einig, was da passieren soll, in welchen Bereichen wir uns wieder selbst beschränken. Und die ganzen Sanktionen, wir wissen es ja, sind komplett gegen die eigenen Menschen in der EU gemacht. Und das ist das größte Hindernis auch für unsere Wirtschaft. Wir brauchen das günstige Gas, wir brauchen das günstige Öl, egal aus welchem Land das kommt. Und deshalb ist das so unglaublich wichtig, dass wir die Wirtschaft nach vorne tragen und damit vielleicht auch wieder eine ganz andere Situation bekommen, als wir zurzeit haben in diesem Konflikt. Wir kommen dann, und vielleicht noch einen Satz dazu, in unserem 2+4-Vertrag, den wir gemacht haben, haben das die Deutschen eigentlich vergessen? Die Russen waren es, die uns die Wiedervereinigung geschenkt hat. Sie waren in erster Linie dabei und deshalb ist ja dann nachher der 2+4-Vertrag entstanden. Und in diesem 2+4-Vertrag steht ganz klar drin, dass Deutschland keine Waffen in Kriegsgebiete liefert. Was tun wir? Wir haben gegen diesen Vertrag nicht nur einmal verstoßen, sondern zigtausendmal verstoßen gegen diesen Vertrag. Da fragt man sich noch, halten wir uns als Deutsche auch nicht mehr an Verträge wie andere Länder vielleicht? Das ist ein Punkt, den sollte man mal ganz deutlich in der Öffentlichkeit mal von den öffentlich-rechtlichen Medien. Dafür sind sie da, dass sie der Regierung auf die Finger schauen und nicht mit der Regierung diese Eskalationspolitik weiterhin betreiben. Wir kommen dann zum Handelsblatt. Auf dem NATO-Gipfel, NATO-Staaten versprechen Ukraine bei Gipfel Milliardenbetrag. 140 Milliarden hat die NATO beschlossen, geht in die Ukraine für die nächsten 2 Jahre. Die ersten sind schon unterschrieben worden. Ich glaube, bei dem letzten Gipfel 50 Milliarden haben die schon unterschrieben. Da merkt man mal, ich glaube, die Leute wissen gar nicht, was für Nullen, wie viele Nullen hinter diesen ganzen Zahlen stecken. Und wir kriegen gar nicht mehr mit. Wir kriegen überhaupt nicht mehr mit, wie viel Geld wird eigentlich für diesen Ukraine-Konflikt ausgegeben. Da mal 90 Milliarden von der EU, 140 Milliarden von der NATO. Ist das ein Teil oder nicht? Dann 1 Milliarde von uns in anderen Bereichen. Keiner weiß mehr ganz genau, wie viel Geld wird eigentlich gemacht. Wahrscheinlich wollen die Regierungen die Menschen in der EU verunsichern, damit sie überhaupt nicht mehr wissen, was mit diesem Geld, was wir gar nicht mehr haben. Wir haben gar kein Geld. Das sind alles Schulden. Das können unsere Kinder überhaupt nicht mehr zurückzahlen. Ein Wahnsinn. Und die Zinsen, die lassen wir mal ganz außen vor. Das belastet jeden Haushalt in den kommenden Jahren ganz massiv. Man redet davon alleine in Deutschland, dass 80 Milliarden 2030 an Zinsen zu zahlen sind. Ein Wahnsinn. Das kann doch kein Mensch mehr bezahlen. Wir brauchen mehr Zurückhaltung in unseren Ausgaben. Wir haben so viel Steuereinnahmen. Wir brauchen diese ganzen Schulden nicht. Und die Schuldenbremse, die aufgehoben worden ist, mit allen links der CDU, hat man diese Schuldenbremse

Und die Schuldenbremse in Waffen hat man sogar gesagt, unbegrenzt. Wir werden in diesem Konflikt weit über 1 Billion auch zahlen. Unvorstellbar. Ich frage mich, was ist das doch für eine Politik? Es hat mit Solidität überhaupt nichts mehr zu tun, sondern das ist Angst, weil man letztendlich in Deutschland die Probleme innenpolitisch nicht mehr lösen kann. Es kommen so viel auf uns zu, die Geburtenstaatenjahrgänge steigen und das Geld fehlt für diese Menschen, die jahrzehntelang gearbeitet haben. Und wenn wir im Vergleich von der EU mal sehen, wer kriegt eigentlich wie viel Rente, wie viel Prozent Rente seines letzten Gehaltes, stehen wir fast an der letzten Stelle. Unglaublich, die anderen Länder sind bei 70%, sind bei 60%, sind bei 80% und wir sind unter 50%. Es ist unvorstellbar, was wir mit unseren Menschen, die hart gearbeitet haben, die über Jahrzehnte eigentlich dem Staat geholfen haben mit ihren Steuern, dass die hier komplett außen vorfallen. Ich möchte in diesem Punkt gerade, weil es um diese vielen Gelder geht, die in diesen Konflikt gegen Russland natürlich ausgegeben werden, immer wieder natürlich ein Zitat von Otto von Bismarck bringen, der gesagt hat, wenn Preußen und Russland in einem Bündnis zusammenstanden, ging es den Ländern gut und Europa. Wenn irgendwelche Kräfte auf dieser Welt es geschafft haben, dass beide Länder in Konfrontation gegeneinander gestanden haben, war es eine Katastrophe für beide Länder und Europa. Vielleicht sollte man sich das mal auf der Zunge zergehen lassen, dass wir mehr Diplomatie, mehr Verhandlungen brauchen und nicht diese sprachliche Aufrüstung und das viele Geld in Waffen reinzustecken. Wir kommen dann zum Spiegel. EU und NATO-Mitglied Bulgarien lehnt Koalition der Willigen für die Ukraine ab. Der bulgarische Ministerpräsident Radev heißt er, glaube ich, lehnt die Zusammenarbeit in dieser Form ab mit den Koalitionen der Willigen. Er ist nicht mehr dabei, weil er erkennt, dass man hier so viel Gelder verbrennt und junge Menschen sterben. Vielleicht löst jetzt Bulgarien Ungarn ab, weil Ungarn hat sich ja ein bisschen gewandelt nach Orbán, der sich massiv für den Frieden eingesetzt hat und für Verhandlungen und für Diplomatie. Vielleicht kriegen wir jetzt Bulgarien, die vielleicht voranmarschieren in der EU und sagen, wir müssen endlich aufhören mit dieser Aufrüstung. Wir müssen endlich aufhören, nur gegeneinander zu streiten, sondern wir müssen endlich miteinander sprechen. Und ich will mal ein Zitat von ihm bringen, dass er gesagt hat, der bulgarische Regierungschef betonte, dass die Lösung des ukrainischen Konflikts nicht in dessen Verlängerung durch militärische Mittel liegt, sondern in einer entschiedenen diplomatischen Mission, die die Eskalation stoppen wird. Und ich finde das gut, dass es endlich auch mal wieder Menschen in der EU gibt. Vielleicht ist das so ein kleiner Lichtblick und reißt auch mal Diskussionen auf, dass man hier nicht diese Eskalationsspirale immer weiter nach oben schraubt. Und wenn ich dann höre, dass die Bundeswehr plant, ich muss das einfach mal zitieren, die Gefangenennahme von tausenden russischen Kriegsgefangenen in Lagern in ganz Deutschland. Das bestätigt Kurt Leonards, Kapitän zur See. Das plant die Bundeswehr jetzt bereits, dass russische Gefangenen hier untergebracht werden müssen. Sind wir schon für diese Leute mitten im Krieg hier in Deutschland? Unglaublich. Und wenn wir Unternehmen von der Bundeswehr darauf vorbereitet werden, auf einen Krieg gegen Russland, das muss man sich mal auf der Zunge zergehen lassen. Die Bundeswehr scheint schon mit ihren führenden Leuten uns Unternehmen vorzubereiten, was wir tun sollen, wenn der Krieg kommt. Leute, wenn wir so anfangen, dann sind wir eigentlich jetzt

schon im Krieg. Es ist unglaublich, dass wir es nicht mehr schaffen als Deutschland, gerade nach dem Zweiten Weltkrieg darüber nachzudenken, wie können wir führend in der EU sein, um Konflikte zu lösen. Das, was uns das Grundgesetz auferlegt hat, dass wir ein Friedensprojekt sind und die EU ein Friedensprojekt ist, das muss doch im Vordergrund stehen und nicht genau das, was letztendlich die Bundeswehr uns zeigt. Die jungen Menschen, und das sei eigentlich Pistorius, dem Verteidigungsminister, der wahrscheinlich Kriegsminister mittlerweile ist, gesagt, die jungen Menschen möchten nicht in einen Krieg. Die jungen Menschen möchten anders leben, als wir diese starren Gedanken haben, vielleicht unbedingt kämpfen zu müssen. Nein, sie wollen nicht kämpfen. Sie wollen miteinander gut auskommen, auch mit anderen Ländern, mit anderen Nationen. Sie kommen international zusammen. Sie sind anders ausgebildet. Sie sind nicht für Kriegswirtschaft ausgebildet. Und das wollen sie auch nicht. Dass wir eine Bundeswehr brauchen, brauchen wir nicht zu reden. Das braucht jedes Land, braucht eine Verteidigungsarmee. Aber wir brauchen keine Armee, was nach außen geht und was sich hochrüstet, um gegen andere vielleicht vorzugehen. Wir brauchen endlich ein Gespräch mit den jungen Leuten und sagen, wie wollt ihr euer Leben in Zukunft gestalten? Wir brauchen nicht unsere Gedanken als Ältere, nicht meine Gedanken, aber von anderen Älteren, die in der Politik sind, die diese Aufrüstung immer weiter vorantreiben und in einen Krieg hineinreden. Nein, das brauchen wir nicht. Wir brauchen die jungen Leute, die genau das Gegenteil, die friedlich miteinander auch in der EU leben wollen. Und wir sind ein kleines Gebiet in der EU mit Russland zusammen. Und dann brauchen wir eine neue Sicherheitsarchitektur in Europa gemeinsam mit Russland. Alleine kann man das nicht machen. Und deshalb ist Kallas zu sagen, merke mal, du bist für ganz Europa zuständig, nicht nur alleine für die EU. Du musst über ganz Europa nachdenken, wenn du darüber denkst, dass du letztendlich diejenige sein willst, die im Grunde Außenpolitik in der EU machen will. Da gehört ganz Europa dazu. Und wir brauchen Russland insgesamt dazu, um eine Sicherheitsarchitektur vernünftig aufzubauen. Das hat Russland lange Jahre angemahnt. Und die EU, die westlichen europäischen Länder, haben das komplett verschlafen. Ein Trauerspiel. Wir kommen dann zu den Nachdenkseiten. Die Grünen wollen Taurus endlich unverzüglich an die Ukraine liefern. Sie sind die deutsche Kriegstreiber Nummer eins. Leider zeichnet sich Deutschland und hier vor allen Dingen die Grünen aus, dass sie einen Krieg wollen. Sie wollen Taurus nach Russland schicken. Taurus stationiert in der Ukraine, die dann gen Moskau laufen sollen. Ich glaube, diese ganze Hochrüstung der Sprache und Kiesewetter von der CDU, der CDU-Abgeordnete Kiesewetter, stößt in das gleiche Horn, heizt das Ganze an. Ich habe immer gedacht, die CDU ist eine christliche Partei und denkt nicht an Krieg, sondern eher an Frieden. Hier wird die CDU zur Kriegspartei, wenn auch Kiesewetter innerhalb der CDU, und der wird ja gelassen, der wird nicht mal gemaßregelt. Er will das Taurus auch in die, und Russland muss niedergemacht werden. Das ist das Ziel von Kiesewetter. Das kann doch nicht unser Politiker sein, der im Bundestag sitzt. Unglaublich. Wir brauchen doch Menschen, die sich um Deutschland kümmern, die sich in der EU und die sich um Frieden bemühen und nicht um diese Aufrüstung, die wir im Augenblick immer mehr haben. Und ich glaube, die Menschen sollten wachsam sein bei den nächsten Wahlen. Wer ist für Frieden? Wer ist für Abrüstung? Wer will das Ganze nicht? Ich glaube, die Menschen haben mit ihrer, sie sind das Volk und können mit ihrer Stimme was bewegen. Ich hoffe, ich werde keine Parteizugehörigkeit in irgendeiner Form. Ich bin parteilos, ich will auch nicht für eine Partei reden. Ich spreche für die Menschen, ich spreche für die gesamten Menschen in Deutschland, dass wir Frieden brauchen. Und es gibt einen Lichtblick. Und diesen Lichtblick will ich euch zum Schluss doch noch erzählen.
Weltwoche. Wir füttern eine Blutmühle. Klaus von Donani und Erich Fahrt über den Ukraine-Krieg, Europa und den Weg zum Frieden. Zum Glück gibt es solche Menschen wie Klaus von Donani, war mal Bürgermeister der SPD in Hamburg, und Erich Fahrt, Brigadegeneral der Bundeswehr, rufen beide zusammen auf, dass endlich Diplomatie und endlich die Älteren auch den Politikern sagen, hört auf, macht endlich eins, sprecht miteinander. Sprecht mit Russland, sprecht, wie können wir diesen Konflikt beilegen. Da brauchen wir die USA nicht unbedingt. Das könnten wir in Europa alleine machen. Und diese beiden rufen dazu in ihrem Buch auf, es ist sehr lesenswert. Und das sind Menschen, die lange Jahre Erfahrung haben in der Demokratie, die wir jahrelang auch an führenden Stellen dabei hatten. Das ist eine Sache, wo wir den jungen Menschen zeigen können, es gibt ein Glück noch Leute und die Mehrheit der Menschen ist sowieso für Frieden in Deutschland und auch in den anderen EU-Staaten. Und ich hoffe, dass sie sehr laut gehört werden und hoffe, dass die jungen Leute genauso wie wir, die jahrzehntelang in Frieden leben können, auch in Zukunft in Frieden leben können. Das würde mich sehr freuen. Ich habe selber 4 Kinder und wünsche mir das auch meinen Kindern, wie viele andere Menschen, die Kinder haben. Das war es für heute. Ich hoffe, es hat Ihnen gefallen und ich hoffe, Sie schalten das nächste Mal wieder ein, wenn es darum geht, Realpolitik mit Alexander von Bismarck.

0: Marco und Ilja machen sich wieder auf den Weg.
1: Du hast doch bestimmt irgendwas vor.
2: Ich schlage vor, wir fahren irgendwo hin. Wir waren im Sommer unterwegs, dann sollten wir auch im Winter reisen.
0: 5500 Kilometer mit dem Auto, von Moskau bis zum Baikalsee.
2: Augen zu, 2, 3.
0: Auf dem Weg dorthin erwarten sie neue Bekanntschaften, überraschende Erkenntnisse und Abenteuer.
3: Prima, ich mache euch heute zu Knödelfeen.
1: Oh, du bist heute eine Knödelfee.
0: Das ist das wahre Russland, wie sie es mit eigenen Augen sehen sollten.
1: Hier fängt Sibirien an.
2: Hurra!
4: Oktober 2023. Der unerwartete Angriff der Hamas auf Israel schockierte die Welt. Zu dieser Zeit rechnete niemand damit, dass die palästinensischen Extremisten so viele moderne Waffen haben würden. Schon kurze Zeit nach dem Angriff bedankten sich die Hamas-Kämpfer fast hämisch bei den USA und der Ukraine für die Feuerkraft, mit der sie Israels Städte überzogen haben.
2: Wir bedanken uns bei der ukrainischen Regierung für diese Waffen. Wir werden sie gegen Israel richten.
4: Wie kommt es, dass im Nahen Osten ständig Waffen aus einem Land auftauchen, dessen Vertreter sich andauernd über mangelnde Munition und militärische Ausrüstung beschweren?
5: Waffen für die Ukraine, Munition für die Ukraine, neue Verteidigungssysteme für die Ukraine.
4: Die Militärhilfen der USA und der Europäischen Union belaufen sich auf Dutzende Milliarden US-Dollar. Aber wo landen diese Lieferungen? Und wer hat überhaupt entschieden, einem Land Waffen zu liefern, das seit fast 30 Jahren einer der größten Knotenpunkte für den illegalen Waffenhandel ist?
6: Auf die Aufräumarbeiten. Oh.

0: Gehen wir. Das sind unschuldige Zivilisten. Prozent von ihnen wurden durch die Kämpfe getötet. Und leider bekommen wir neben Opfern mit Verletzungen durch Minenexplosionen auch sehr viele Verwundete mit Schusswunden aus Selidowo.
1: Hingerichtete?
0: Ja, Hingerichtete.

0: Die nächsten 3 Tage bleibt das Wetter genauso.
1: Klasse.
0: Ich glaube, Drohnen können bei diesem Wetter nicht fliegen. Viele Leute haben sich geweigert, Selidowo zu verlassen. Sehr viele sind geblieben. Früher, also zum Beispiel 2022 in Mariupol, haben wir Situationen gesehen, wo die Autos von Leuten zerschossen wurden, die nach Donetsk fliehen wollten. Die ukrainischen Territorialverteidigungstruppen haben das getan. Und wir haben viele zerschossene Autos gesehen. Es gab in Mariupol keine Evakuierung. Und was dort los war, war ein Albtraum. Und in Selidowo haben wir zum ersten Mal gesehen, dass Leute erschossen wurden, die sich geweigert haben, evakuiert zu werden. Die ukrainische Armee hat sie dafür bestraft. Einige von ihnen erzählten, wie ihre Familienmitglieder hingerichtet wurden. Einige wurden mit Gewalt verschleppt und konnten fliehen. Wir haben 70 Leichen von Menschen gefunden, die hingerichtet wurden. Das ist ein Verbrechen, ein Kriegsverbrechen, ein Massaker.
1: Diese Leiche wurde aus dem Bezirk Selidowo hierher gebracht. Ein unidentifizierter, männlicher Zivilist, ohne Ausweis, mit persönlichen Gegenständen und Schlüsseln. Er hat eine Schusswunde auf der linken Seite der Brust, Eintrittswunde auf der Vorderseite des Körpers und Austrittswunde auf der Rückseite. Diese Leiche wurde bereits vom Gerichtsmedizinischen Untersuchungsausschuss untersucht. Wir haben also bereits die Ergebnisse. Dieser Mann wurde aus nächster Nähe erschossen. Es gibt verschiedene Anzeichen dafür, dass die Wunde aus nächster Nähe verursacht wurde.
0: Welches Alter haben die Opfer? Sind das Männer, Frauen, Kinder? Sind auch Kinder darunter?
1: Auch Kinder. Also alles. Kinder, Männer und Frauen.
0: Kinder sind auch darunter?
1: Ja.
0: Wie viele sind es etwa aktuell?
1: Wir haben bereits 50. Aber das ist nun mal die Front. Wissen Sie, wie wir diese Leichen bekommen? Unsere Soldaten fahren an eine Position, um ihre Kameraden abzuholen. Also, wenn sie wissen, dass jemand irgendwo zurückgeblieben ist und wenn sie unterwegs Leichen von Zivilisten finden, nehmen sie sie mit und bringen sie zur Untersuchung zu uns. Auf diese Weise können wir Leuten helfen, die zu uns kommen, um nach ihren Verwandten zu suchen.
0: Sollen wir ihn zumachen?

0: Wer hat die Menschen in Selidowo hingerichtet?
1: Ich habe gehört, dass Menschen in der Kurtschurinskaja-Straße getötet wurden. 5 Personen.
0: Ja, ich habe ein Video, wo ihnen direkt in den Kopf geschossen wurde. Diesen Zivilisten wurde in den Kopf geschossen.
1: Ja, richtig, Zivilisten. Ich meine, bei mir wäre das kein Problem. Ich bin Bergarbeiter, Separatist.
0: Ein Bergarbeiter und Separatist?
1: Wie die Mehrheit.
0: Soweit ich weiß, unterstützten die Leute in Selidowo. Naja, oder zumindest haben sie darauf gewartet, dass... Sie sind geblieben, sie sind nicht gegangen.

0: Ich bin durch Zufall. Meine Stimme war kurz weg. Ich wurde durch Zufall hierher gebracht.
1: Wirklich? Ansonsten wären Sie auch dort geblieben.
0: Ich wäre bis zum Schluss geblieben.
1: Verstehe. Haben Sie ein Haus in Selidovo?
0: Ja, ich hatte eine Wohnung. Hatte.
1: Und Sie sind nicht dorthin gefahren, um nachzusehen, was mit ihr ist?
0: Ich weiß es nicht. Mein Neffe ist dort geblieben.
1: Wo genau ist Ihr Neffe geblieben?
0: Frankostraße 41.
1: Ich schreibe das auf. Wir werden versuchen, mehr zu erfahren. Wir werden nach Selidovo gehen, um herauszufinden, was mit den Leuten dort ist. Selidovo Voroschilovka. Und sein Name?
0: Alexander. Alexander Kolesnik.
1: Sie haben mir sehr geholfen. Alles wird gut werden. Übermorgen fahren wir nach Selidovo. Wenn Sie bis dahin noch nicht gegangen sind, werden wir bei Ihnen vorbeischauen. Ich werde Bilder von Ihrem Haus machen und versuchen herauszufinden, was mit Ihren Verwandten los ist. Das ist das Mindeste. Vielleicht finden wir jemanden, okay?
0: Vielen Dank.
1: Bald werden wir mehr wissen.
2: Ich habe in einem Dorf gelebt.
1: Sind Sie auch aus Selidovo?
2: Ja, aus dem Dorf Vishnovi in der Nähe. In Selidovo gibt es einen Platz mit 5-stöckigen Häusern. Von dort aus sollen sie geschossen haben. Vermutlich aus Verzweiflung. Was weiß ich.
1: Das ist grausam. Vielen Menschen wurde in den Kopf geschossen.
2: Ja, im Dorf lagen überall Leichen verstreut. Ich weiß nicht, wohin sie geschossen haben oder warum.
3: Wir waren dort, um nach einer Frau zu suchen und haben die Leichen gesehen.
1: Wo war das? In welcher?
3: In Selidovo.
1: Ja, ich meine, welche Straße oder welches Viertel?
3: In Solnichny.
1: In Solnichny, ist das ein Viertel?
3: Ja, sie lag dort 50 Tage lang. Wir haben einer alten Frau geholfen, ihre Tochter zu finden.
1: Solnichny ist ein Viertel?
2: Ja, ein Viertel.
1: Verstanden. Und die Straße? Wo haben Sie die Leichen gefunden?
3: Die Leichen lagen vor einem Laden. Das ist so ein Fleisch- oder Wurstladen. Ein rotes Gebäude. Und 4 Leichen lagen dort. Dort haben wir diese Frau gefunden. Sie wurde am 22. erschossen. Sie ist am 22. Oktober nicht nach Hause gekommen. Wir haben sie im Dezember gefunden.
1: Verstehe.
3: Und all diese Leute liegen da einfach in den Häusern. Wer dort Freunde oder Nachbarn hatte, wurde begraben. Aber einige Familien liegen noch immer in ihren Häusern.
1: Wir werden dorthin gehen. Wir schauen uns das an.

0: Das Viertel Solnitschny ist rechts von hier. Dort wurden die meisten Zivilisten umgebracht. Sie wurden buchstäblich in Reihen hingerichtet. Die Leute versuchten zu entkommen, aber sie konnten sich nirgends verstecken. Die Keller waren zu klein, also rannten sie nach draußen, wo sie erschossen wurden.
1: Du musst nicht wenden, wir fahren dahin.

0: Eigentümer! Oh, da ist dein Hund. Soja Alexandrowna! Soja Alexandrowna! Hallo, hallo! Ihr Sohn schickt uns.
1: Wirklich?
0: Ja, ja, wirklich. Er hat uns gebeten, einfach bei Ihnen vorbeizuschauen, ob es Ihnen gut geht.
1: Meine Lieben. Mein Kleiner. Herzlichen Dank.
0: Sie müssen sich nicht bedanken.
1: Sagen Sie ihm, dass alles gut ist. Oh, alles ist gut. Alles ist gut. Ich warte nur auf euren Sieg. Das ist alles.

0: Ja, wir werden siegen. Sagen Sie bitte, möchten Sie evakuiert werden?
1: Nein, bloß nicht. Bloß nicht. Ich warte auf Sascha. Sascha ist in der Nähe. Er ist aus Donetsk. Und ich warte nur darauf, dass das alles sich sozusagen beruhigt. Das ist alles, sonst nichts.
0: Aber wir können Sie nach Donetsk evakuieren.
1: Mich? Nein, ich gehe nirgendwo hin.
0: Sie gehen nicht.
1: Auf keinen Fall. Hier ist alles, was ich habe, verstehen Sie? Alles ist hier. Ich warte nur auf den Sieg. Ihr habt uns den Sieg versprochen. Das ist alles. Verstehst du, mein Sohn?
0: Ich verstehe.
1: Mein guter Junge.
0: Es war schön, Sie zu sehen.

0: Haus Nummer 41?
1: Ja.
2: Haben Sie das beim Rückzug getan?
1: Ja, beim Rückzug.
2: Was ist der Sinn? Wozu haben Sie?
1: Ich weiß es nicht. Ich weiß es wirklich nicht. Die Leute schrien, was tut ihr? Wir sind Ukrainer. Und sie sagten, Ukrainer? Einen Dreck seid ihr. Und das war alles. Ja. Wir haben wirklich viel durchgemacht.
2: Du bist aber eine Süße. So ein schönes Hündchen. Gutes Mädchen.

0: Wir haben sie gefunden.
1: Warum haben Sie nach mir gesucht?
0: Ihr Onkel schickt uns. Er befindet sich in einer Notunterkunft. Er wollte, dass wir Sie finden, weil er nicht weiß, wie es Ihnen geht. Sind Sie Alexander Kolesnikow?
1: Ja.
0: Ja, er sagte, mein Neffe ist zurückgeblieben. Kann ich ein Bild von Ihnen machen? Von Ihnen und Ihrem Haus? Möchten Sie vielleicht eine Nachricht für ihn aufzeichnen? Er hat sich einfach...
1: Klar, natürlich.
0: Er hat sich Sorgen gemacht. Er sagte, seit ich nach Avdiivka gegangen bin, habe ich nichts mehr von Ihnen gehört. Sagen Sie ihm, dass mit Ihnen und dem Haus alles in Ordnung ist.
1: Onkel Vanya, alles ist gut. Das Haus ist noch ganz. Es wurde von einer Granate getroffen. Siehst du? Aber ansonsten ist alles in Ordnung. Wir kommen klar.

0: Wenn die Jungs tote Zivilisten finden, markieren sie meistens die Häuser mit Zivilisten, Gefallene. Einmal haben wir so eine Information bekommen. Wir haben diese Information bekommen und dachten, die Leiche würde direkt vor uns liegen, wenn wir reingehen. Aber als wir reingingen, war die Leiche bereits weg und stattdessen hatte sich jemand dort ein Lager eingerichtet.
1: Sie nehmen die Leichen also doch mit?
0: Ja, das tun sie, sogar mit Lichtgeschwindigkeit, würde ich sagen. Schauen Sie, da ist eine ukrainische Uniform. Die Bastarde haben sie liegen gelassen, als sie gerannt sind, um nicht erwischt zu werden.
1: Sie haben sich als Zivilisten verkleidet?
0: Ja, sie haben zivile Klamotten angezogen, schätze ich.
1: Na, ihr süßen Miezen. Miez, Miez, Miez, hier nehmt das. Hier ist was zu essen. Ihr habt aber Hunger. Hungrige Kätzchen.
2: Ja.

0: АА Запорожец. Das ist das älteste Grab vom 27. Oktober.
1: Es ist gut, dass andere Zivilisten die Leichen begraben.

0: Sie bergen sie Tag für Tag. Und tatsächlich geht das recht schnell. Aber die Einheimischen machen das selbst, ja. Das ist schrecklich. Hallo, ist das der Ort, wo Sie die Menschen hingerichtet haben?
1: Ja, das waren unsere Nachbarn. Mein Ehemann heißt Vova. Er kann Ihnen alles darüber erzählen.
0: Haben Sie versucht, auch in Ihre Wohnung einzudringen?
1: Ja, in der ganzen Stadt. Also in unserer Straße sind nur noch 3 von uns übrig. Wir hatten großes Glück. Sie haben sich nur 2 Häuser von uns entfernt versteckt. Gott hat uns gerettet.
0: 2 Häuser von Ihnen entfernt?
1: Es war schrecklich.
0: Wladimir Vasiljevich.
2: Mein Name ist Valeria. Ich bin Gerichtsmedizinerin.
3: Verstehe.
0: Wenn es geht, würden wir gerne mit Ihnen reden.
3: Nun, kommen Sie rein.
0: Wenn es keine Umstände macht.
3: Kommen Sie. Sekunde. Ich habe Sie direkt hier vor dem Eingang begraben. Sie sind alle dort. Ich habe Sie in Tüten gepackt. Ich habe Plastiktüten und weiße Säcke gefunden. Die Jungs haben mir geholfen. Ich habe 5 Tüten mitgebracht und sie grob beschriftet. Zu 100% weiß ich nur, wo meine Frau begraben liegt.
0: Haben Sie damit gerechnet, dass Sie zu Ihnen kommen könnten?
3: Überhaupt nicht. Es ist so passiert. Ich bin früh morgens aufgestanden, ging nach draußen und da hörte ich einen Schrei. Raus aus dem Haus und sowas. Sie haben alle an die Wand gestellt und angefangen zu schießen. Ich habe gesehen, wie einer angefangen hat zu schießen.
0: Mit was hat er geschossen? Mit einem Gewehr?
3: Ja, mit einem Gewehr. Ich bin dann über den Garten weggelaufen. Vielleicht haben sie geschossen, weil sie mich weglaufen gesehen haben. Er sah mich definitiv und vielleicht, keine Ahnung, vielleicht war das einfach sein Reflex. Jedenfalls bin ich durch eine kleine Öffnung abgehauen. Ich bin nur nach 2 oder 3 Tagen zurückgekommen, weil der Beschuss sehr schlimm war. Meine Schwiegertochter schrie, was tut ihr? Wir sind doch... Aber er hat einfach losgeschossen und das war's.
0: Wie alt war die jüngste Person unter den Hingerichteten?
3: Das war Vlad. Er ist Jahrgang 1991.
0: Er war der Jüngste?
3: Ja, meine Frau, mein Sohn, unsere Schwiegertochter und auch Vlad und die Heiratsvermittlerin.

0: Nun, die Leute hier starben natürlich durch Splitter und Minen, das ist klar. Aber hier waren auch Scharfschützen aktiv und einige Zivilisten wurden an eine Wand gestellt und erschossen. Drohne.
1: Ja, ich habe sie gehört. Da, sie ist explodiert.
0: Wir sind eher gerade so. Hast du das gesehen?
1: Sie ist direkt über uns geflogen.
0: Das Wetter wird besser. Jetzt werden mehr davon kommen.

0: Im Haus liegen zwei. Der links ist kopflos.
1: Hier. Schauen wir ihn uns an.

0: Er stand hier und ist vermutlich mit dem Rücken hier aufgeschlagen.
1: Was denkst du?
0: Das war in der Nähe des Spiegels, oder? Er muss gestanden haben. Er ist doch größer als ich, oder? Siehst du da am Rücken? Er stand hier, Beine hier drüben. Dann ist er dahin gefallen.
1: Sammelt sie ein.
0: Was?
1: Ruf Lena an.
0: Sieht nach einem kaputten Kiefer aus. Sie wurde nicht sofort erschossen. Offenbar hat sie sich widersetzt. Ich sehe auf dem Kopf keine Schussverletzungen. Also muss dieser Bruch durch einen stumpfen Gegenstand zugefügt worden sein. Möglicherweise, nachdem sie durch eine Schusswunde gestürzt ist.
2: Sehen Sie, es ist auf dieser Seite verborgen. Hier, ein einzelner Schuss.
0: Wir können schlussfolgern, dass er die Tür geöffnet hat und vom Eingang aus sofort auf ihn geschossen wurde. Danach sah es zumindest aus. Der Schaden am Spiegel und die Ausrichtung des Körpers vom Eingang zum Nebenraum deuten darauf.

0: Können wir inzwischen sagen, ich meine ausgehend davon, was Sie bei Ihrer Arbeit mitbekommen, dass der Krieg nicht nur brutaler geworden ist, sondern dass Sie angefangen haben, sich wie Tiere zu benehmen?
1: Je weiter wir gehen, umso grausamer werden die Gräueltaten des ukrainischen Regimes gegen die Zivilisten. In Selidowo kamen zu uns Zivilisten und sagten, wir verstecken uns. Wir wollen nicht auf die ukrainische Seite evakuiert werden. Wir müssen uns in Kellern verstecken, damit sie nicht sehen, dass wir noch immer hier sind. Sie sehen diese Zivilisten als Russland-Sympathisanten.
0: Als Verräter.
1: Als Verräter, ja. Als Leute, die auf die Ankunft Russlands warten. Deshalb verstecken sich die Menschen. Unsere Soldaten erzählen uns dasselbe. Sie kommen zu einem Haus, schauen in einen Keller und rufen, ist da jemand? Aber es kommt keine Antwort. Die Leute kommen nicht raus, weil sie Angst haben. Erst wenn die Soldaten sie warnen, dass sie eine Granate reinwerfen werden, kommen sie raus. Dann fragen sie sie, warum habt ihr nicht geantwortet? Und sie sagen, wir hatten Angst, dass ihr ukrainische Soldaten seid.
0: Erinnern Sie sich noch an uns?
1: Ja, wir sind hier.
2: Tut mir leid, ich habe Sie nicht erwartet.
0: Kein Problem. Wir haben Ihr Haus gefunden und Ihren Neffen getroffen.
2: Ist er am Leben?
0: Schauen Sie selbst. Wir haben ihn aufgenommen.
3: Onkel Ivan, alles ist in Ordnung. Das Haus ist ganz. Es wurde ein wenig beschossen. Siehst du hier drüben? Ansonsten ist alles in Ordnung. Wir leben weiter.
0: Wurde hier auf Zivilisten geschossen?
3: In der Stadt sollen Menschen erschossen worden sein.
0: Ich habe ihm von Ihnen erzählt, über die Dokumente und das alles. Er fragte, und wird er zurückkommen? Das Haus ist noch ganz. Wir passen darauf auf.
2: Ich habe bereits beschlossen, Soldat zu werden.
0: Wirklich?
2: Ich komme in einem Jahr zurück. Ich komme spätestens in einem Jahr zurück. Oder frühestens.
0: Und die Dokumente?
2: Sie wurden mir gebracht. Mein Cousin hat sie mir gebracht.
0: Wirklich?
2: Ich habe gestern den Vertrag unterzeichnet. In 3 bis 4 Tagen gehe ich bereits zur Armee.
0: Sie ziehen in den Krieg?
2: Ja.
0: Um gegen sie zu kämpfen? Lassen Sie sich umarmen. Ich bin froh, dass wir Sie gefunden haben, wie versprochen. Wie schön, dass Ihr Neffe.
2: Danke, danke. Wir schneiden hier Schneeflocken aus, als Deko.
0: Schneeflocken?
2: Für das neue Jahr.

0: In den USA ist unser bekanntestes Lied Cucacacha mit einer 500.000 Aufrufen. In Mexiko ist es Legend. Wir singen nicht nur. Wir repräsentieren unser Land und teilen unsere Lieder mit der Welt.
1: Kennt das neuronale Netz Handen und Mansen?
2: Heute werden zum ersten Mal Models aus der digitalen Welt in die reale Welt eintreten.
1: Wir zeigen, was uns inspiriert hat und was wir mittels KI geschaffen haben.
3: Dies hier heißt Glasgemälde mit Folie. Einzigartig aus Tatarstan. Diese Künstler malen ihr Volk aber nicht realistisch, sondern in einem avantgardistischen, modernen Stil.
1: Fast alle jungen Frauen träumen davon, in einer Tracht zu heiraten. Jetzt erleben wir eine komplette Neuauflage dieser Art Kleidung. Diese Mode steht in Opposition zur Globalisierung.

0: Verspreng es.
1: Hat noch niemanden Minen gegen Zivilisten produziert. Aber die Ukrainer setzen sie gegen Zivilisten ein.
2: Was ist das, wenn nicht Terrorismus? Hier in der Nähe befindet sich ein Kindergarten und eine Schule.
0: Dieser Gegenstand wurde von Ingenieuren entwickelt, um eine Person zu verkrüppeln.
3: Ich will noch das Ende von diesem ganzen Schlamassel erleben. Es muss ein Tribunal geben.
4: Die meisten Geschosse sind auf Häusern gelandet, in Gärten oder Höfen. Wir gehen große Risiken ein und graben.
1: Alles wird gut werden. Wir werden siegen.

0: Was denken Deutsche, die den Zweiten Weltkrieg erlebt haben, über russische Soldaten? Die deutsche RD-Redaktion hat ihre Leser aufgerufen, ihre persönlichen Erinnerungen an die Nachkriegszeit zu schildern. Unsere Redaktion hat unglaublich viele Briefe mit Familiengeschichten erhalten. Für die Menschen war es wichtig, ihre Geschichten mitzuteilen, und wir hatten die einmalige Gelegenheit zu erfahren, wie es wirklich war. Wir haben einen Brief erhalten, in dem beschrieben wurde, wie ein russischer Kriegsgefangener, der in einer Kolonne marschierte, einem deutschen Jungen als Dank für ein Stück Brot seinen Orden gab. Wir haben das Archiv des Verteidigungsministeriums angefragt, uns bei der Suche nach dem früheren Besitzer zu helfen. Wir haben nur einige Geschichten für unseren Film ausgewählt.
1: Добрый день. Hier ruhen Tausende, oder ich weiß gar nicht, wie viele hier ruhen.

0: Aber es ist eine Menge. Ja, die Leute, die sie so gefallen in hier, die waren ja so im besten Alter häufig. So 20, 30. Leroy Sowetskaya Soyuza. Leutnant Jasnov I. Tochka M. Tochka.
1: Wie war Ihre erste Begegnung mit den sowjetischen Soldaten?
0: Zwar solche Uniformen noch nie gesehen. Wir kannten eine Polizeiuniform, eine deutsche. Aber eine solche Uniform noch nicht, so in Khaki-Farben. Mit diesen Schiffchen obendrauf und den roten Sternen und so. Eine Angst hatten wir keine. In der Nähe, unweit von unserer Wohnung, wir wohnten im Zentrum, unweit des Rathauses in Frankfurt-Oder, auf sowjetische Soldaten gestoßen, die dort eine Ruine eingerissen haben mit Kettenfahrzeugen. Das hatten wir noch nie gesehen. Auch diese Uniform, völlig neu, unbekannt. Und das hat sich immer ergeben, dass wir von sowjetischen Soldaten dort, das waren 3-4 Leute immer ungefähr, eingeladen worden waren. Wir konnten uns nie verständigen in dem Sinn, aber sie hatten uns eingeladen zu Suppe und Brot. Und da braucht man keine Worte. Das war, und hat auch sehr gut geschmeckt, muss ich dazu sagen. Das hatte sich auch so bei mir eingebrannt ins Gedächtnis. Ein solches Brot hatte ich nie wieder essen können. Das war toll. Sie sind uns gegenüber ja völlig normal gegenübergetreten, indem sie uns eingeladen haben und gefragt haben, Mama, Papa, yes. Und das waren so die ersten Vokabeln auf Russisch, die ich wahrgenommen habe. Durch diese einfache Verständigung und Fragen und durch das Essen, da waren alle, gab es keine Ressentiments oder da waren wir ja, gut aufgehoben.
2: Eine gepflegte Anlage. So sollte es auch sein. Einige Mitbewohner trifft oder Landsleute.
0: Ja, eine sehr schöne Sache war auch, wie mich ein sowjetischer Soldat mal mit nach oben auf ein Dach mitgenommen hat. Es war kein Steildach, ein flaches, so dass es begehbar war. Und wir wühlten uns da so durch Steinhaufen und dann kamen wir auch an diese Treppenflur und könnte, weiß jetzt nicht welche Etage, aber irgendwo hatte der Treppenabsatz gefehlt. Das war ein Loch nach unten. War für mich natürlich ein bisschen, naja, wie sagt man, nicht so ganz einfach. Aber er hat mich dann genommen und am Arm hier an sich gedrückt, hat dann den Treppenlauf an der linken gefasst und hat mich mit einem Ruck über die Klippe geholfen. Also wir sind so behandelt worden, als gäbe es gar keine Differenzen zwischen uns kleinen Deutschen und den Sowjetsoldaten. Ja, ich gedenke der vielen toten Soldaten und Offizieren der Roten Armee, die die Hauptlast des Zweiten Weltkriegs getragen haben. Und wir müssen sie

0: bin 87 Jahre alt, wohne in der schönen Stadt Dresden. 1944 in die Schule gekommen, also eingeschult worden. Unterricht hatten wir in der Schule sehr wenig, weil ständig Bombenangriffe waren. Der Krieg war noch voll im Gang. Die Russen. Es waren eigentlich Vorstellungen, die wir hatten, die an großen Plakaten, da hing der russische Bär. Er hatte eine Mütze auf, mit einem Stern drauf und er griff nach Kindern und nach Frauen. Also das war so das Bild, was von Russen war. Dann kamen sie. Sie zogen an unserem Haus vorbei. Meine Mutter hatte große Angst, natürlich auch alle Leute bei uns im Haus. Ich habe in einem Mehrfamilienhaus gewohnt. Alle Leute hatten Angst. Und was war? Wir kriegten zwei Offiziere. Das erste, sie kamen, also zwei Hauptleute, zwei Kapitäne. Das ist der Dienstgrad, ja, gewesen, Kapitän, ne? Das ist der Dienstgrad, ne? Der eine hat meine Mutter begrüßt, hat gesagt, guten Tag, liebe Frau, wir wollen jetzt hier wohnen. Ein Russe, der konnte Deutsch, der hat Deutsch gesprochen mit ihr. Und hat sie auch noch angesprochen. Das war natürlich etwas, was sie überhaupt nicht in ihr, was überhaupt nicht in das Weltbild passte, was sie bisher von den Russen an sich hatte. Wir haben auch oft mal zusammen gegessen. Sie haben uns dann mal auch von ihren Soldaten Deputat was abgegeben. Also wir waren immer eine, ich sag mal, wie eine große Familie, ja. Also sie haben auch bei uns mit an den Tisch gesessen. Wir haben gesehen, das waren ganz andere Menschen, als wie die da auf dem Plakat da gewesen sind. Weißt du, das ist das. Igor, der sowjetische Offizier, der Kapitän, der, naja, er hat mich erstmal viel, er hat mir viel von deutscher Literatur gesagt, was ich gar nicht wusste. Also von Heinrich Heine. Ein deutscher Dichter, ja, der Heinrich Heine, der aber bei den Nazis überhaupt nicht eine Rolle spielte. Er hat mir auf jeden Fall den Krieg so geschildert, wie er war. Und er hat bei mir das Bedürfnis geweckt, dass es nie wieder Krieg geben sollte. Ja, ja. Alle für sich ganz einfach. Er hat meinen Beitrag gelesen, in RT News meinen Beitrag gelesen. Habe ich geschrieben, ja. Und da hat er geschrieben, Straßwutje.
1: Ja, hallo.
2: Ja, Jürgen.
1: Ja.
2: Ich grüße dich. Oder wie man sagt, wir sind auf der gleichen Frequenz. Wir empfangen und senden auf der gleichen Frequenz.

Jahrgang 41, 1941 im April geboren. Habe am 13. Februar als Vierjähriger den schrecklichen Bombenangriff auf Dresden miterlebt. In den Stadtteil Dresden-Striesen gewohnt und es war ein großes Haus, ein Mehrfamilienhaus. Und es kam dann zur Alarmierung die Information, alle Leute runter in den Keller, in den Luftschutzkeller. Und wir waren dort in der Dunkelheit im Keller und plötzlich alles raus, raus auf die Straße. Im Haus ist eine Brandbombe reingefallen.

Oh, da konnte ich mich auch noch erinnern. Die Inschriften an den Häuserwänden, wo die Leute geschrieben haben: Mutter, wo bist du? Wir suchen dich. Und dann die Adresse. Franz, lebst du? Deine Else. Mit 6 Jahren in die Schule gekommen, das war 1947 im September. Und die Stadt war ja auch sehr stark zerstört. Und der Schulweg war ja auch die Straßen entlang, die kaputten Häuser, die Ruinen. Als ich dann mal zurückgekommen bin, war an der Ecke, viele Leute standen dort und ein LKW, ein großer Weg stand dort. Ich dachte nur, neugierig, wie man als Kind ist, was haben die denn dort, was machen die denn da? Und da habe ich gesehen, Brot, das typisch russische Kastenbrot wurde dort verteilt. Und da ging ich so am Rand lang und der eine auf dem LKW oben hat mich gesehen, dieser da, und hat mir dann auch als Kind ein halbes Brot gegeben. Dann war ja was Außergewöhnliches. Irgendwas Gemischtes mit Sägespäne, was Gebackenes mit Sägespäne gegessen als Kind. Die Hauptsache, es macht ein bisschen satt. Aber richtiges, duftendes, warmes Brot noch, das ist der Punkt, wo ich sage, Donnerwetter, also es gibt doch was Gutes noch. Der englische Premierminister Starmer fantasiert ja von 2028 Krieg. Der deutsche Verteidigungsminister von 2029 Krieg. Also man wird hier nur von früh bis abends mit dem Wort Krieg. Nie wieder Krieg. Das ist mehr jetzt in der letzten Zeit eine hohle Phrase geworden. Man muss das selber mal erlebt haben, wie damals die Situation war. Kann das heute nicht nachverfolgen, wenn man wieder zur Kriegstüchtigkeit aufruft.

Das Haus steckt voller Erinnerungen, das stimmt. Das ist, die Erinnerungen sind positive Erinnerungen dahingehend, dass sie widerspiegeln eigentlich, was ich bin. Über den Krieg hat meine Großmutter nicht viel erzählt. Mein Großvater auch nicht viel. Ich war ein aufgeweckter Junge gewesen und wollte natürlich wissen, Opa, erzähl doch mal was vom Krieg. Hat er nie. Der hat nie über den Krieg erzählt. Der hat nur über die Amis geschimpft. Das sind Feiglinge. Wenn wir geschossen haben, hat der erstmal seine Flugzeuge geschickt und alles in Trümmern gebombt. Von meiner Mutter und von meiner Großmutter weiß ich eben, Magdeburg war ja zu Anfang amerikanisch besetzt, dass dann die Amis mit Jeep die Füße auf den Armaturenbrett und dann Kaugummi kauend und sich wie Bolle wie Milchwaren auf Milchwaren amüsierten, wenn sie denn so den Kindern Kaugummi zugeworfen haben und die sich drum geschlagen haben. Grund der Verhandlung der Westmächte wurde in Magdeburg den Russen gesprochen und die Amerikaner sind abgezogen. Und der Russe kam dann praktisch, der hat als erstes Gulaschkanonen aufgestellt und hat an die Bevölkerung Essen verteilt. Also das war bei meiner Familie sehr prägend gewesen, den Unterschied zwischen den russischen und der amerikanischen Besatzung. Es waren ja Menschen. Und nicht für

0: wie die Amis dann bloß mit Kaugummi da hin und her geworfen haben. Das ist, sag ich mal, schon eine menschliche Geste, wenn ich weiß, was wir Deutschen da in Russland angestellt haben und wie die Russen sich hier aufgeführt haben. Also völlig konträr. Die Russen hier aufgetreten sind, die haben nie böse geguckt oder was weiß ich. Die waren immer freundlich zu Kindern und so weiter. Die haben immer ein gutes Wort gehabt. Ich kann, der böse Russe, so wie das heute dargestellt wird, ist nicht.
1: Hat Ihr Großvater Ihnen eine Geschichte über seine Rückkehr aus russischer Kriegsgefangenschaft erzählt?
0: Nee. Niemand in der Familie. Niemand in der Familie hat gesprochen über die Rolle, die mein Großvater in Russland in der Wehrmacht gespielt hat. Und darum vermute ich, oder stelle die Frage, war er auch ein schlimmer Finger? Hat er sich Verbrechen mitschuldig gemacht? Ich weiß es nicht. Ich weiß nicht, ich schäme mich, sage ich in gewisser Weise, Deutscher zu sein. Die müssen sich demütig in der Ecke setzen und sich schämen, ganz ruhig sein. Als hier den Vorreiter zu spielen und hier den Dritten Weltkrieg zu provozieren. Im Grunde genommen hamern. Wir haben ja bloß noch nicht nuklear.

0: Ja, wollt ihr einen Wodka trinken? Ich habe einen. Das ist die Familie aus der Kindheit, ja.
1: Ihre.
0: Das sind meine Eltern, ja. Ich bin geboren in Dahme, Mark. Meine Eltern, mein Vater war Pfarrer, meine Mutter war gelernte Köchin, aber sie hat dann, meine Eltern hatten wirklich Angst vor den Nazis, vor den Faschisten, dass ihnen etwas passieren könnte. Und das hat sich auf eine meiner Schwestern, auf die Jüngere, übertragen. Die war also, die ist 44 geboren und die wollte nicht essen. Und als die Rote Armee nach Dahme kam, löste sich die Spannung von meinen Eltern. Mein Vater erzählte mir, dass er, als er gehört hat, dass die Rote Armee am Rand von Dahme war, dass er ihnen entgegengelaufen ist. Und da ich war ja noch nicht geboren, ich bin ein Friedenskind dann. Ich bin nach dem Krieg geboren. Und meine Schwester spielte mit einer Handgranate. Und ein russischer, sowjetischer Soldat hat ihr das Leben gerettet. Das hat mir meine Schwester, wir haben gestern noch mal telefoniert und da sagt sie, ja, der hat mir das Leben gerettet. Also das. Mein Vater war Pfarrer und er hat im Pfarrhaus gewohnt. Und im Pfarrhaus war Platz und da ist die Kommandantur, hatte ihren Sitz. Mein Vater und der katholische Pfarrer, die haben sich dann eben mit Hilfe der Roten Armee um die Flüchtlinge gekümmert und 1000 Flüchtlinge täglich mit einer warmen Mahlzeit versorgt.
2: Wie haben Sie sich die beiden kennengelernt, ein Pfarrer und ein sowjetischer Kommandant?
0: Ich denke, so von Mensch zu Mensch ist das manchmal ganz einfach, wenn man die Probleme in Angriff nimmt. Und es bestand auch beiderseits keine Berührungsangst. Die beiden sind sich einfach mit großer Achtung begegnet.

Ich bin einige Wochen zu früh geboren. Aufgrund einer russischen Kinokomödie. Rette sich, wer kann. Auf Deutsch, Polasati Reis, auf Russisch. Meine Mutter hat im Kino so sehr gelacht, dass die Wehen einsetzten und dass sie aus dem Kino ins Krankenhaus gebracht werden musste. Und da habe ich festgestellt, dass meine Familie durch die beiden letzten Weltkriege, den ersten und den zweiten, eigentlich sehr gelitten hat. Also diese zwei Kriege haben die Familien so getroffen, dass mein Vater auch immer gesagt hat, also alles andere, aber nie wieder Krieg. Sowas wollen wir nicht mehr.

War das der Entlassungsschein meines Großvaters aus der Kriegsgefangenschaft in Kirovo-Bad 1946? 1945 marschierten dann die Amerikaner zuerst in Schmölln ein, für 6 Wochen. Aus dieser Zeit hat mein Vater nicht viel erzählt, nur die Geschichte, wie einmal ein betrunkener amerikanischer Panzerfahrer ihn mit seinem Panzer einen Berg hinunter, einen Weg, aber einen Berg hinunter verfolgt hat, als er nach Hause ging und dabei mehrere Bäume angefahren hatte im Zickzackkurs. Er hat die Geschichte später aufgeschrieben und mir die Bäume auch noch gezeigt. Also das war das einschneidende Erlebnis. Als die Sowjetarmee einmarschierte, dann wurden die Verhältnisse etwas geordneter. Es gab einen Stadtkommandanten, wie das ja dann überall so war. Das ist mein Vater. Das ist der Ausweis in seinem Ingenieurstudium. Er ist delegiert worden von seinem Werk, von dem sowjetischen Direktor der Werkzeugmaschinenfabrik Schmölln. Das hat ihn sein ganzes Leben lang dankbar gemacht, dass er der Erste überhaupt in seiner Familie seit 100 Jahren eine gehobene Ausbildung machen konnte. Na, weil sich der Direktor, der sowjetische Direktor, für ihn eingesetzt hatte und weil er für diese Ausbildung auch nichts bezahlen musste. Natürlich haben meine Eltern erzählt in den letzten Jahren des Krieges, dass da erzählt wurde, wenn der Russe kommt, er wird euch alle umbringen und keiner wird am Leben bleiben und Deutschland wird zerstört werden. Und heute wird ja wieder versucht, mit einer primitiven Redeweise, sage ich so, mit primitiven Ausdrücken zu sagen, der Russe ist schon immer unser Feind gewesen. Das kann aber eigentlich nur im Westen Deutschlands funktionieren, weil zumindest im Osten Deutschlands die Menschen, die so alt sind wie ich oder noch älter, es gesehen haben, dass das nicht so war. Natürlich bin ich aufgeregt. Und natürlich weiß ich nicht, wie alles aufgenommen werden wird. Oder ob vielleicht alle denken, sitzt die da, was erzählt die denn da einen Blödsinn die ganze Zeit? Aber eigentlich bin ich auch dankbar für die Möglichkeit. Also ich wollte einfach der russischen Bevölkerung sagen, wir haben es nicht vergessen und wir möchten eigentlich in Frieden leben. Und Frieden ist das Einzige, was zählt, ist Frieden. Да. Спасибо вам большое.

Dies ist nur ein kleiner Teil der Briefe, die uns erreicht haben. Aber jeder von ihnen ist ein wichtiges historisches Zeugnis, das es uns ermöglicht, die Fakten zu bewahren und zu verhindern, dass die Geschichte umgeschrieben wird. Wir werden auf jeden Fall ein Buch veröffentlichen, das auf diesen Briefen basiert. Und wenn die Redaktion weitere Briefe erhält, wird noch ein zweites oder sogar ein drittes Buch erscheinen. Fortsetzung folgt.

0: Wir sind hier, um die Unterstützung des amerikanischen Volkes auszudrücken. Die freie Welt ist an eurer Seite. Amerika ist an eurer Seite. Ich bin an eurer Seite. Morgen marschieren wir gemeinsam voraus. Wenn das unseren Tod bedeutet, so werden wir diesen Preis zahlen.
1: Im Mai 2014 war es noch unvorstellbar, dass die ukrainische Luftwaffe Städte bombardieren könnte.
2: Hat er etwa geschossen? Bastard.
3: Sie sagen, dass hier nur Terroristen sind. Was für Terroristen?

0: In späten 1990er Jahren träumten Alexander Bogatyrov und Galina Kravchenko, beide Tänzer am Bolschoi-Theater in Moskau, von einem Projekt, welches die Kunst der russischen Ballettschule im Ausland populär machen sollte.
1: Das Ziel der Bolschoi-Theaterschule war neben der Verbreitung der russischen Ballettkunst vor allem die Heranbildung von Bürgern und die Ausbildung von Fachleuten.
0: Alexander Bogatyrov und Galina Kravchenkes Traum von einer Ballettschule im Ausland erfüllte sich in der brasilianischen Stadt Joinville.
2: Ich möchte eine Tänzerin sein, die auch jene bezaubert, die von Ballett nichts verstehen.
3: Ich denke, dass das Ballett mir eine großartige und aufregende Zukunft bieten wird.
4: Ich möchte ins Ausland gehen und berühmt werden. Russland war mein größter Traum. Nach dem Schulabschluss ging ich zum Bolschoi-Theater in Moskau. Als ich den Ort betrat, dachte ich, das ist es, was ich machen will.
5: Ballett ist Liebe. Hier gehöre ich hin. Ich sehne mich nach dem Applaus. Ich sehne mich nach der Bühne.

0: Wir sind wieder in einem Lada-Servicezentrum. Einstiegsleistung. Danke, alles Gute. Das Auto ist fast sauber. Das ist praktisch. Vielen Dank, alles Gute.
1: Auf Wiedersehen. Und, bist du zufrieden?
0: Ich werde zufrieden sein, sobald die Pedale blitzen. So wie hier.

0: Ilja, was ist deine Zimmernummer?
1: Meine ist 405 und deine?
0: 408.
1: Willst du reinschauen?
0: Klar.
1: Ich werde hier leben.
0: Oh, cool.
1: Du hast doch ein Luxuszimmer, oder?
0: Ja.
1: Kann ich dieses Zimmer haben?
0: Kosmos.

0: Wir filmen nur selten unsere Hotels, auch wenn sie sehr oft sehr gut sind. Aber das hier ist fantastisch. Oh, und diese Zucchini sind super.
1: Margot, die Dame kann wegen dir nicht durch. Margot, das ist wie für dich gemacht.
0: Für mich?

0: Alexandra, wir haben uns auf diese Aufnahme nicht vorbereitet. Wir haben uns spontan dazu entschieden, weil wir einfach davon erstaunt waren, wie klasse dieses Hotel ist. Können Sie uns erzählen, woher Sie die Idee für dieses Design und Konzept hatten? Wie ist dieses Hotel entstanden?
1: Das Design des Hotels ist eine Anspielung auf den Kometen, der im Februar 2015 in Chelyabinsk abgestürzt ist. Das hat global für Aufmerksamkeit gesorgt.

0: Er ist in eine See gefallen und niemand kam zu Schaden.
1: Ja, in den Tschebarkul-See. Allerdings wurden viele Häuser beschädigt.
2: Die Fenster?
1: Ja, in Wirklichkeit kamen auch Menschen zu Schaden, weil sie zu nahe an ihren Fenstern waren, als sie zersprungen sind.
0: Ja, aber niemand ist gestorben, oder?
1: Ja, niemand ist gestorben. Jedenfalls hat uns das auf dieses Weltallthema gebracht und uns dazu bewegt, so ein einzigartiges Hotel und Design zu erschaffen. Uns kommen viele Touristen besuchen, obwohl Chelyabinsk früher eher eine Industriestadt mit vielen Fabriken war.
2: Und jetzt ist es ein Touristenmagnet?
1: Inzwischen ja. Wir erschaffen touristische Wanderwege, verschönern unsere Nationalparks.
3: Nach dem Einschlag des Meteoroiden hat sich der Tourismus ziemlich aktiv entwickelt. Hier sind viele Gäste. Wir haben hier kaum eine Reservierung bekommen. Aber aus dem Ausland kommen keine Touristen mehr, oder?
0: Ja, das wäre interessant. Der Inlandstourismus ist doch bestimmt angestiegen, nicht wahr?
1: Ja, der Inlandstourismus wächst. Und ja, wir haben jetzt weniger Ausländer. Das Hotel ist erst 1,5 Jahre alt. Wir wachsen sozusagen also selbst noch. Einige Ausländer kommen aber trotzdem. Und wir haben gerade sogar eine Gruppe da. Vielleicht haben Sie sie ja beim Frühstück bemerkt.
0: Und woher kommen Sie?
2: Aus Afrika.
1: Aus China.
0: Aus China? Na, alles klar.
3: Ehrlich gesagt sind wir leider, oder vielleicht ist das sogar gut, aber ich persönlich bin zum ersten Mal in Chelyabinsk.
0: Ich auch, ja.
3: Es gibt tatsächlich diesen Stereotyp, dass Chelyabinsk eine Industriestadt ist. Ich dachte, wir würden hier vor lauter Smog nicht sehen.
0: Viele Schornsteine.
3: Als wir gestern Abend ankamen, dachte ich, wir würden überall nur Schornsteine sehen. Ja, wir haben neben dem Hotel angehalten und ich habe gesagt, lass uns ein wenig durch die Stadt fahren. Und wir haben etwa 30 Minuten lang ein paar Kreise gedreht und waren erstaunt.
1: Nun, wir sind hier im Grunde im Stadtzentrum. Die Industriegebiete sind ein wenig weiter weg. Wenn Sie ein wenig tiefer in die Stadt fahren, dann werden Sie all unsere Fabriken sehen.
3: Ja, das wollen wir auch machen.
0: Fabriken sind auch wichtig.
3: Aber es gibt noch eine Sache, die mich interessiert. Sie haben gesagt, es gibt hier irgendwo ein zerlegtes Flugzeug, das jetzt ein Flugtrainer ist.
1: Ja, das stimmt. Wir haben ein einzigartiges Luftfahrtprojekt namens Krylia Sowjetow.
0: Das Luftfahrtprojekt Krylia Sowjetow nutzt einen echten TU-154B2-Passagierliner, der früher Perm Airlines gehört hat. Die Macher des Projekts hatten sich zum Ziel gesetzt, die Einwohner und Besucher von Chelyabinsk mit der erstaunlichen Welt der Luftfahrt vertraut zu machen, ihnen die Möglichkeit zu geben, sicher in den Himmel emporzusteigen und ein wahres Abenteuer zu erleben, das sie ihr Leben lang für die Luftfahrt begeistern wird.
3: Wir hatten eigentlich ein anderes Ziel. Aber als uns klar wurde, was das hier in Wirklichkeit ist...
0: Wir wollten eigentlich nur Spaß haben. Wir wussten nicht, dass hier ein echtes Flugzeug ist.
4: Ja, richtig. Die meisten Menschen haben heutzutage einen Lebensrhythmus und einen Alltag, in dem viele verschiedene Informationen auf sie einprasseln. Und niemand will sich wirklich eingehend und tiefgründig mit etwas beschäftigen. Die Leute wollen eine Show.
3: Oh, das sind wir. Bin ich die Stewardess?
0: Oh, wie cool.
3: Fisch oder Huhn?
0: Bist du Stewardess?
3: Ich sehe es von hier aus nicht.
4: Für viele ist ein Museum so ein Ort mit Schaufenstern, wo man nichts anfassen und nirgendwo hingehen darf.
3: Sergei, kann ich ein Bonbon haben?
4: Ja, natürlich, nur zu. Lassen Sie uns diesen Knopf drücken und die Stewardess rufen. Oh, da ist sie schon.
0: Klasse, vielen Dank.
3: Können wir zwei haben? Danke.
4: Das sind echte Flugbonbons.
0: Bonbons.
4: Echte Karamellbonbons für den Flug.
0: Für den Druckausgleich beim Abheben.
4: Über die wir unseren Gästen einiges erzählen. Diese Karamellbonbons haben nämlich eine interessante Funktion. Erstens sind sie quadratisch, damit der Passagier sie mehr im Mund hin und her bewegt.
3: Um sich abzulenken.
4: Ja, um sich abzulenken, aber natürlich auch, wie Sie richtig gesagt haben, für den Druckausgleich. Dazu kommt etwas Säure in diese Bonbons, damit mehr Spucke freigesetzt wird und der Passagier öfter schlucken muss. Auf diese Weise öffnet sich die Membran des Mittelohrs und die Druckschwankungen in der Passagierkabine werden erträglicher.
3: Ist es eigentlich ein Mythos, dass die quadratische Form ablenken soll?
4: Nein, das ist wahr. Ebenso wahr wie die Tatsache, dass die Innenbereiche der meisten Flugzeuge blau sind. Die Sitzbezüge sind blau, die Böden sind blau, die Gardinen und Abdeckungen sind blau.
0: Und warum? Weil das beruhigt?
4: Blau ist die Farbe der Sicherheit, grün beruhigt, rot reizt und hellblau ist die Farbe der Hoffnung. Aber dunkelblau vermittelt den Passagieren während des gesamten Flugs unterbewusst Sicherheit. Es sagt, entspannen Sie sich und fühlen Sie sich sicher, alles wird gut.
0: Sergei, Sie waren ein Pilot, wenn man das so sagen kann. Oder bleibt man sein Leben lang Pilot?
4: Nein, ich nehme noch immer an Flugprogrammen teil. Natürlich ist das untrennbar.
3: Und mit welchen Flugzeugen?
4: Das kann ich.
3: Ist das geheim?
4: Ja, genau.
0: Aber warum haben Sie sich gerade für dieses Flugzeug entschieden?
4: Das hat sich so ergeben. Ich war einfach zur richtigen Zeit am richtigen Ort. Die TU-154 ist einerseits ein sehr komplexes Flugzeug, eine wahrlich legendäre Maschine. Unabhängige Experten haben sie zum schönsten Passagierflugzeug des 20. Jahrhunderts ernannt. Das war eines der letzten Flugzeuge bei dessen Design. Beim Design des Rumpfs wurden zum Beispiel keine Computer verwendet. Alles wurde auf einem Reißbrett skizziert. Deshalb hat die TU-154 einzigartige Linien und Kanten, während die meisten modernen Flugzeuge sich alle recht ähnlich sehen. Das liegt einfach daran, dass sie durch Computerprogramme stark optimiert wurden. Von Hand gezeichnete Blaupausen produzierten ganz andere Ergebnisse. Die TU-154 war das meistproduzierte Flugzeug der sowjetischen Aeroflot-Luftlinie in ihrer Glanzzeit. Außerdem ist die TU-154 das schnellste nicht spezialisierte Passagierflugzeug der Welt. Sie fliegt um mehr als 100 Stundenkilometer schneller als alle modernen Boeings und Airbusses, ist verlässlicher und robuster,
2: aber laut?
4: Nein, sie ist nicht laut. Sie hat einen zu hohen Treibstoffverbrauch für den heutigen Markt. Er ist höher als bei den heute verbreiteten modernen Modellen auf dem Markt.
0: Aber warum ist es jetzt so, dass wir überall nur noch Boeings und Airbuses haben?
4: Wir haben einen bestimmten Zeitraum verpasst, in dem Spezialisten hätten ausgebildet werden müssen. Anstatt Durchbrüche in der Ingenieurskunst zu erreichen, wollte die junge Generation lange Zeit lieber zu Blockern werden. Aber diese Tendenz hat sich jetzt verändert und wir sind sehr froh darüber. Insbesondere hier in unserem Museum erzählen wir unseren Gästen, wer der Erste im Weltall war, wer den ersten Satelliten gestartet hat, wer den ersten Stahlflugbomber produziert hat, der mit einer Geschwindigkeit von über 700 Kilometern pro Stunde fliegen konnte, der das erste Strahlflugpassagierflugzeug, das erste transkontinentale Passagierflugzeug und das erste Überschallpassagierflugzeug produziert hat. Und sehr viele sind darüber erstaunt, dass all diese Dinge nicht nur von sowjetischen und russischen Ingenieuren entwickelt wurden, sondern aus nur einem einzigen Konstruktionsbüro stammen, dem KB von Nikolai Andreevich Tupolev.
2: Sergei, Sie haben gerade von der Situation mit Fachkräften gesprochen. Aber wie steht es momentan mit der Technik? Die Lage, in der Russland momentan ist, muss doch als ein gewaltiger Antrieb dienen, um unsere eigene Luftfahrtindustrie zu entwickeln, die wir in den 2000ern vernachlässigt und durch Boeings und Airbusse ersetzt haben.
4: Wir haben in dieser Zeit trotzdem weiterhin Flugzeuge produziert, aber ja, viel langsamer als vorher. Das waren nicht mehr hunderte Stück wie zu Sowjetzeiten, sondern kleine Partien. Aber das hat es uns erlaubt, unser Erbe zu bewahren. Und heute können wir diese Produktion einfach hochskalieren.
2: Heute müssen wir also das Steuer sozusagen nach vorne drücken.
4: Eher der Motorkontrollhebel. Das Steuer müssen wir ziehen, um in die Luft aufzusteigen. Wir bieten unseren Gästen hier an, sich unser Museum und das Flugzeug anzusehen. Und für viele ist das tatsächlich eine Art Unterhaltung. Aber wenn sie dann wirklich hierher kommen, dann sehen sie, dass das alles wirklich echt ist. Wir hoffen, mit unserem Luftfahrtmuseum zu erreichen, dass sich die Interessen der Leute ändern. Und dass unser Luftfahrtmuseum Ihnen den ersten Anstoß zu diesem Interessenwandel geben kann. Wir wollen sagen, hey, vielleicht könnt ihr euch ja für diesen Bereich begeistern und einen Beruf in diesem Bereich erwägen.
0: Du wirst das da gleich selbst lernen.
4: Ja, lassen Sie uns in die Kabine gehen, da können Sie sich selbst alles ansehen.
2: Ja, gehen wir in die Kabine, sonst könnten wir endlos reden. Aber wie sieht es mit der Mahlzeit aus?
4: Oh. Natürlich, Huhn, Fisch oder Fleisch. Ja, wählen Sie, was Sie wollen, nur zu.
2: Huhn und Fisch, bitte.
4: Achten Sie auf dieses Instrument hier. Nun gut, wollen wir auf die Landebahn rollen? Wir gehen jetzt in den Startmodus. Fahren Sie die Scheinwerfer aus und aktivieren Sie das große Licht. Motor beschleunigen. Jetzt das rechte Pedal betätigen, aber vorsichtig. Das rechte Pedal rechts, rechts. Bleiben Sie auf der Landebahn. Jetzt das linke Pedal. Hervorragend. Bleiben Sie auf der Linie. Die Geschwindigkeit wächst jetzt. 170, 190, 200, 210. Wir sind an der Schwelle. Aufstieg, fortsetzen, Aufstieg. Ziehen Sie das Steuer ebenmäßig zu sich. Ebenmäßig, ebenmäßig, ebenmäßig. Okay, das reicht. Hier, der Pfeil bewegt sich. Achten Sie auf Fahrgestell einfahren. Scheinwerfer aus. Drücken Sie das Steuer. Drücken, drücken.
2: Das ist zu steil, oder?
4: Ja.
0: Hier, wo fliegen wir hin? Ins Weltall?
2: Alles unter Kontrolle. Margot, alles ist unter Kontrolle.
0: Wir fliegen gleich ins Weltall.
2: Auf 8, richtig?
4: Ziehen Sie das Steuer zu sich.
0: Und du musst aufs Dreieck achten.
4: Okay, halten Sie das Steuer fest. Nicht loslassen. Ein wenig nach links, nach links, nach links.
0: Was ist los, was ist los?
4: Nicht loslassen, festhalten. Ja, so drücken, drücken und festhalten. Nach links, nach links, nach links.
0: Ilja, unser Leben ist in deinen Händen.
4: Sehr gut, sehr gut. Jetzt die Landeklappen einfahren. Gut, wir haben eine Höhe von 500 Metern erreicht.
2: Wow, genial. Das war, als wäre ich echt am Steuer gesessen.
4: Vorsicht, wir bewegen uns auf den Flughafen zu. Ganz vorsichtig. Vorsicht, aktivieren Sie jetzt.
0: Was passiert?
4: Drücken, drücken. Achten Sie darauf, das Flugzeug nicht ins Schwanken zu bringen, sonst wird den Passagieren schlecht.
0: Ja.
4: Drücken, vorsichtig drücken, sonst sacken wir ab. Das Flugzeug nicht ins Schwanken bringen, drücken, nach links.
0: Ich will keine Pilotin sein.
4: Ja, ja.

0: Genau.
1: Ich will Stewardess sein.
0: Wir nähern uns der Landebahn. Nach links, nach links, nach links. Die Landebahn im Blick behalten. Augen auf die Landebahn. Links, links, links. Zielen Sie auf die Mitte.
1: Von sich weg?
0: Drücken. Halten Sie das Flugzeug auf der 7. Linie. Klasse. Nähern, nähern, nähern. 5. Festhalten, festhalten. Wir haben die Landebahn berührt. Jetzt das Steuer drücken. Drücken, drücken, die drücken. Die Füße fest auf die Pedale, fest auf die Pedale.
1: Oh mein Gott.
0: Mit den Zehenspitzen auf die Bremse drücken. Jetzt das Flugzeug bremsen. Festhalten, festhalten, festhalten. Und die Bremse loslassen. Lassen Sie jetzt das Steuer los. Das sind die Passagiere, die sich bei uns bedanken.
2: Margot, danke für die sichere Landung.
1: Wir sind jetzt in Feierlaune. Wir haben ein Flugzeug gesteuert und...
2: Hier, schau dir dieses Teil an. Zeit zu fliegen. Wir haben das geschenkt bekommen. Und das hier haben wir gekauft.
1: Erzähl uns, was das ist. Das ist nicht einfach nur Glas.
2: Das ist ein Anhänger, der aus dem Fensterglas der TU-154 gemacht wurde. Darauf steht sogar die Flugzeugnummer.
1: Das ist unser Flugzeug von eben.
2: RA-85332. Ja, genau. Das ist ein Souvenir aus der TU-154, in der wir gerade saßen.
1: Wir hängen ihn feierlich im Niva auf, damit unser Vögelchen gut fliegt.
2: Hoppa. Wunderbar. Bing. Fahren wir los.

0: Jetzt sind wir schon in Sibirien.
1: Hier beginnt Sibirien. Hurra!
0: Hurra!
2: Они машут нам рукой, Челябинск.

Chelyabinsk hat uns positiv beeindruckt und wir haben es einstimmig in unsere Liste der Städte eingetragen, die wir unbedingt nochmal besuchen müssen. Zum einen wollen wir nochmal fliegen und zum anderen wollen wir uns die Stadt im Sommer ansehen. Mach's gut, Chelyabinsk. Wir hatten Spaß.

0: In Kogan haben wir nur zum Übernachten angehalten. Es gab hier nichts zu tun, also haben wir uns weiter auf den Weg gemacht.
1: ...650 Kilometer.
0: Das wird unsere längste Fahrt.
1: Das wird unsere längste Fahrt. Das Navi zeigt 8,5 Stunden an.
0: Aber wir werden 12 fahren.
1: Ja, Stopps zum Tee trinken.
0: Und zum Fliegen.
1: Mit Borscht, Kartoffeln und vielem mehr. Ja, wir sind kaum reingefahren und fahren schon wieder weg.
0: Was heißt du von Kogan? Wir haben ja nichts gesehen.
1: Ja, denke ich auch.
0: Wir haben hier nichts gesehen.
1: Nicht das beste Kompliment für eine Stadt.

0: Mit dem TU-154-Anhänger fährt der Niva auf einmal 120 Stundenkilometer. Und davor hatte er eine Fahrtgeschwindigkeit von 90 Stundenkilometer. Aber mit dem Anhänger sind es ganze 120.
1: Der Niva hat sich in ein Flugzeug verwandelt.
0: Er hat sich in ein Flugzeug verwandelt.

0: Schau hier. Nein, hier.
1: Mann, Ilja, was? Ist das schlecht?
0: Ja, ziemlich schlecht.
1: Alles ist wie immer. Wir haben schon wieder fast keinen Sprit mehr. Und bis zur Tankstelle sind es 12 Kilometer. Ilja, dein Kommentar.
0: Ich habe keinen. Ebenso wie Benzin im Tank. Ich habe die Geschwindigkeit bereits auf 80 gedrosselt, um weniger zu verbrauchen.
1: Aber Käse essen kannst du noch.
0: Was habe ich auch für eine Wahl?
1: Wir fahren an den Hügel hinunter. Sparen wir dabei Sprit?
0: Ja, wir sparen gerade Sprit. Ich habe den Motor komplett ausgeschaltet. Wir rollen einfach den Hang hinunter und sparen Benzin.
1: Aber allzu weit wirst du nicht rollen können.
0: Ein wenig rollen wir trotzdem.
1: Ja, ein wenig. Das ist Sibirien.
0: Komm schon, meine Gute.
1: Er ist schon im Minus.
0: Was ist im Minus?
1: Der Pfeil. Da drüben sind Geier.
0: Sie warten darauf, dass wir sterben und sie uns fressen können. Da, schau, nur noch ein ganz kleines Stück. Stell dir vor, die Tankstelle ist gerade geschlossen oder außer Betrieb. Ah, Gazprom, Gazprom. Komm schon, los. Geier, ihr kriegt uns nicht. Es gab Fälle in Sibirien, wo Geier Leuten die Augen ausgehackt haben, denen der Sprit ausgegangen ist.
1: Ja klar, das passiert ständig.
0: Oh nein, nein, nein, nein. Komm schon, roll noch ein Stück. Gut gemacht.
1: Gerettet. Wir sind gerettet.
0: Du bist so ein gutes Auto. Du hast es geschafft.
1: Das ist eine sibirische Neuheit. Auftaubarer Tee. Super gesund.

0: эти русские. Эти русские мальчики не меняются. Война, революция, русская рулетка. Умереть, пока не успел состариться. В 19-м, 20-м, 21-м веке.
1: Wenn man ununterbrochen arbeitet, spielt es keine Rolle, welche Qualifikationen man hat. Die Leute werden sowieso müde. Minenexplosionstraumata sind vorherrschend.
2: Man hat uns sozusagen gezielt mit Mörsergranaten beschossen. Ich wurde dabei leicht an den Beinen getroffen.
1: Die Einstellung der Bewohner zu uns ist im Prinzip positiv. Wir haben keine Feindseligkeiten im Umgang mit ihnen festgestellt.
3: Ich danke Ihnen allen. Auf Wiedersehen.
1: Ein Menschenleben ist ohnehin unbezahlbar. Deshalb behandeln wir, wenn wir arbeiten und zu helfen versuchen, jeden Patienten individuell. Wir setzen unser Wissen ein, um Leben zu retten.
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0: das absurd? 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

Hier im Süden Chinas kommen Menschen in unserem Alter nur sehr selten mit Eiskunstlauf in Berührung. Denn bei uns im Süden gibt es selbst im Winter keine Minustemperaturen. Eines Tages, an einem freien Tag, kam uns plötzlich der Gedanke, wo kann man hier Eis laufen? Wollen wir es ausprobieren? Als wir dort waren, stellten wir fest, dass unsere Tochter sehr gut Eis laufen kann. Sie fand sich schnell auf dem Eis zurecht und hatte viel Spaß. Wir suchten ihr einen Profitrainer und sie hat zu trainieren begonnen und sie war

0: Wir haben uns Eiskunstlauf angesehen, da diese Sportart bei den Olympischen Spielen vertreten ist. Diese Sportart ist sehr schön, wunderschön, aber der Wettbewerb ist hart. Wir haben uns die Übertragungen der Wettkämpfe angeschaut und festgestellt, dass die Darbietungen der russischen Eiskunstläufer sich immer von den anderen abheben.
1: Wenn man nichts aufzwingt, sondern etwas Gutes hinzufügt, entsteht eine sehr gute Mischung. Konzentriere dich auf deine Bewegungen, konzentriere dich darauf und überlege dir jeden Schritt gut, okay? Los geht's. Das ist ein neuer Test, ein russischer Test.
0: In dieser Sportart kann man erst nach Hunderten oder sogar Tausenden erfolgloser Versuche, eine bestimmte Bewegung auszuführen, Erfolg haben. Anfangs hatte sie sogar Angst, einfach nur zu springen. Um auf dem Eis zu springen, braucht man viel Mut. Doch dann hat sie sich Schritt für Schritt dem Erfolg genähert. Beim letzten Training ist ihr schließlich der Achsel gelungen. Das ist ein außergewöhnlich freudiges Ereignis und wir sind alle sehr glücklich darüber. Als wir merkten, dass der Achsel endlich geklappt hat, wollten wir alle vor Freude in die Luft springen. Aber weil so viele Leute um uns herum waren, mussten wir uns zurückhalten.
2: Ich habe sogar einen Beitrag in den sozialen Netzwerken geteilt und geschrieben. Sie hat es geschafft. Sie hat es geschafft.
1: Ich denke, das chinesische und das russische Eiskunstlaufsystem und wahrscheinlich auch das Sportsystem allgemein sind völlig unterschiedlich. In China absolvieren die Sportler ihre Tests. In Russland gibt es solche Gleittests zwar auch, aber in China ist man vor allem darauf fokussiert, den Test zu bestehen. Für sie ist das Zertifikat, das Diplom wichtig. Ich versuche, den chinesischen Kindern einen Teil unserer grenzenlosen russischen Denkweise näher zu bringen. Dass wir uns nicht nur auf den Test konzentrieren müssen. Wir schaffen ihn ohnehin. Aber viel mehr noch, wir werden Eiskunstlauf lernen. Anfangs waren sie misstrauisch, als ich sagte, dass ich sie nicht auf den Test vorbereiten würde, sondern ihnen Eiskunstlauf beibringen würde. Sie fragten, und was ist mit dem Test?

0: Ich habe ein Video gedreht, das zeigt, wie sie vor und nach dem Training mit Anastasia getanzt hat, wie sie sich verbessert hat. Ja, man erkennt deutlich, wie viel besser sie geworden ist. Das ist großartig. Ein enormer Fortschritt.
1: In China gibt es zwei Systeme. Das erste ist sehr zentralisiert und offiziell, das sind die staatlichen Sportmannschaften. Und das zweite ist das Unterhaltungssystem. Es dient ausschließlich der Unterhaltung.
0: Das Lernen wird in China sehr ernst genommen. Aber Eiskunstlaufen ist für die meisten Menschen einfach nur ein Spaß, mehr nicht. Die russische Trainerin nimmt ihre Arbeit sehr ernst. Für sie ist das sehr wichtig. Das ist, wie soll ich das sagen?
1: Eine systematische Herangehensweise.
0: Genau.
2: In China ist das eher ein Hobby. Bei uns wird das trotzdem sehr ernst genommen, auch wenn es nur ein Hobby ist.

0: Wir trainieren in der Halle und im Stadion. In China würden das die Trainer anders machen. Da fällt mir gerade ein Vorfall ein. Wir haben trainiert und plötzlich hat es geregnet. Ich wurde nervös und schrieb Anastasia, es regnet gerade. Und sie antwortete, wir können auch bei Regen und sogar bei Schnee trainieren. Ich dachte, oh mein Gott, in China würde das niemand tun. Aber ich habe verstanden, dass meine Tochter auch bei Regen trainieren kann. Sie beschwert sich nie. Ich habe verstanden, mein Mädchen ist stärker, als ich dachte.
1: Zuerst ist es mir nicht gelungen, richtig zu landen. Als wir anfingen, Mehrfachsprünge zu üben, fiel mir auf, dass Elsa über keinen Selbstschutzmechanismus verfügt. Eine bestimmte Art von Mechanismus schaltet sich bei ihr aus. An einem bestimmten Punkt fällt sie durch. Dann haben wir mit der Meditation begonnen. Wenn man liegt, stellt man sich den Sprung im Kopf vor. Man stellt sich vor, wie man auf dem Eislaufplatz springt. Und dann stellt man sich die Landung vor. Der Sprung gelingt mir jetzt meistens schon ganz gut.

0: Als unser Kind bei einem chinesischen Trainer trainierte, hatte es große Angst, wenn es auf Schwierigkeiten stieß. Es weinte bei jeder Trainingseinheit.
1: Wenn ich ihren Zustand und ihre Tränen sah, fiel es mir sehr schwer. Und ich war kurz davor, den Unterricht abzubrechen. Aber Nancy wollte nicht aufgeben. Sie weinte, weil sie angesichts der Schwierigkeiten, mit denen sie nicht zurechtkam, nicht wusste, wie sie weitermachen sollte. Da sie nicht versteht, wie sie diese überwinden kann, entsteht in ihr, wie soll ich sagen, Angst. Doch dann wurden all diese Probleme nach und nach gelöst, eines nach dem anderen. Hier weint sie nie, denn das Training macht ihr Spaß. Sie hat es geschafft, ihre Angst zu überwinden.
0: Außerdem laufen sie in der Sporthalle und trainieren ihre Muskeln. Hier kommt alles zusammen. Beim Eiskunstlauf ist nicht nur Technik gefragt. Man braucht auch Geschicklichkeit, körperliche Fitness und spezielle Fähigkeiten. Und dann kommt noch das Tanzen hinzu. Es ist ein Bündel aus mehreren Komponenten. Früher war unser Kind nicht selbstständig. Sie hatte Angst, allein in ihrem Zimmer zu schlafen und konnte nicht allein zur Schule gehen. Jetzt macht sie alles allein. Sie schläft allein, geht zur Schule und bindet sich die Schnürsenkel. Sie ist jetzt selbstständig. Außerdem ist sie sehr mutig geworden.
2: Zunächst haben wir die Technik des einfachen Achsels verbessert und sind nun zum doppelten Achsel übergegangen. Nancy unternimmt bereits erste Versuche. Heute war es noch ein bisschen zu kurz, aber es war das erste Mal, dass sie keine Angst mehr hatte. Das Selbstvertrauen ist da. Im Moment fehlt noch ein kleines bisschen. Wichtig ist, dass sie keine Angst mehr hat. Wenn ein Sportler keine Angst hat und an sich glaubt, dann geht es vor allem darum, an der Technik zu feilen.

0: Ja, wir werden es bald sehen. Meine Tochter hat fast einen Axel gesprungen.
1: Derzeit nimmt sie Ballettunterricht. Sie trainiert zeitgenössischen Tanz mit einem chinesischen Trainer und lernt auch einige andere Tanzarten. Ich hoffe, dass sie es irgendwann schafft, all das zu vereinen und all diese Tanzarten auf ihre eigene Art und Weise in einer Darbietung darstellt.

0: sechste Leistungsstufe zu überschreiten. Es gibt ein spezielles System von Qualifikationsprüfungen, das eine Kür und Schritte umfasst. In dieser Phase ist es sehr schwer, weiterzukommen. Ich bin mir jedoch sicher, dass Kinder, die nach dem russischen System trainieren, diese Hürden überwinden können. Wenn unser Kind Erfolg hat, möchten wir, dass es professionelle Eiskunstläuferin wird. Wir machen das nach dem Training.
1: Ich trage ein Mikrofon an meiner Kleidung.
2: Hallo, Ausländerin.
1: Hallo, Ausländerin. Wir sind so lustig, nicht wahr? Ich sehe wahrscheinlich sehr komisch aus.
3: Mädels, was redet ihr da? Wo sind eure Gedanken? Fangt an, das zu machen, was ich euch gezeigt habe. Los geht's.

0: Wir waren vorher noch nie im Ausland und ich möchte unbedingt mal verreisen. Für uns ist es die erste Reise außerhalb Chinas. Es geht nach Russland, nach St. Petersburg.
1: Für mich ist das wichtig, meine Athleten nach Russland mitzunehmen. Für sie ist das die erste Auslandsreise überhaupt. Nancy und ihre Familie sind so begeistert, dass sie angefangen haben, Russisch zu lernen. Sie möchte sich an der Hochschule für Körperkultur und Sport in Russland einschreiben. Für mich ist das eine Verantwortung, denn sie lernen bereits Russisch und wollen Trainer werden.
2: Das ist unsere erste Auslandsreise. Wir fahren nach Moskau und St. Petersburg. Wir freuen uns schon sehr darauf. Wir fahren in ein Sportcamp nach Moskau.
3: Wir freuen uns sehr darauf.
2: Wir freuen uns sehr darauf.
3: Wir wollen sehen, wie Kinder in Russland Sport treiben, wie sie mit Schwierigkeiten umgehen, mit verschiedenen Herausforderungen.
2: Vor allem möchten wir von der Tapferkeit der russischen Kinder lernen, sehen, wie sie mit Schwierigkeiten umgehen und wie sie trainieren. Wir hoffen auch, dass unser Kind anfängt, Russisch zu lernen. Ich denke, dass die Beziehungen zwischen China und Russland in Zukunft noch enger werden. Ich wünsche mir sehr, dass meine Tochter nach Russland geht, um Eiskunstlauf zu lernen. Und dass sie an einer Sporthochschule in Russland studiert. Das ist unser Traum.

0: Propeller frei.
1: Man muss nur so schnell und so tief wie möglich zwischen zwei Pylonen hindurchfliegen.
2: Nur anfangs fühlte es sich ziemlich extrem an. Es ging schnell, rein und raus und wieder raus. Es ist hart, härter als letztes Jahr, aber aufregend.
3: Man braucht wirklich schnelle und präzise Rollen, um die Tore zu schaffen.
1: Russische Luftrennen sind extreme Wettkämpfe. Wer es schafft, auf einer bestimmten Strecke zwischen den Pylonen in der schnellsten Zeit durchzufliegen, gewinnt.
4: Heute ist alles virtuell. Wir holen die Leute in die Realität zurück, wenigstens ein bisschen. Zu fühlen, die Geräusche zu hören, es mit eigenen Augen zu sehen.
5: Zehn Leute brechen bei dir zu Hause ein und stellen dich an die Wand. Du bist wehrlos. Ich hielt all diese Leute für, ich weiß nicht, für Einbrecher?
6: Wir verstehen, dass die Trennung der Kinder von ihren Familien der letzte Ausweg ist. Zögern kann tödlich sein.
7: Ich hatte ein Treffen mit der Kinderschutzbeauftragten. Dann sagte sie, warum sollten wir sie ihnen umsonst geben? Als wäre ich in ein Geschäft gekommen, um sie zu kaufen.
8: Es ist ein großes Problem, dass die Sozialdienste keine Verantwortung für die unrechtmäßige Entfernung von Kindern aus Familien übernehmen.
9: Die Adoptivmutter rief mich an. Als sie erfuhr, dass wir vor Gericht gewonnen hatten, dass es für sie nicht funktioniert, sagte sie so etwas wie, wie bekomme ich mein Geld zurück? Sie geben es mir nicht zurück.

0: Hallo.
1: Hallo.
2: Schön, Sie kennenzulernen. Herzlich willkommen. Du bist aus Süktyvkar, nicht wahr? Wie heißt du?
0: Run, Run.
2: Run, Run.
0: Wir rufen immer Run, Run, Run.
3: Mein Name ist Nancy.
0: Nancy lernt Russisch. Sie möchte später Trainerin werden und nach Russland gehen.
2: Sehr gut, Nancy. Wie heißt du?
4: Elsa.
2: Los, los. Los geht's. Die linke Hand nach vorne ausstrecken. Sprung. Und die rechte Hand nach vorne ausstrecken. Und nach rechts springen.
5: Run Run kann nicht über das Springseil springen. Sie sind viel schneller.
1: Sehen Sie sich diese Kinder an. Im Vergleich zu ihnen sind unsere Kinder etwas schwächer.
6: Die meisten Mädchen hier sind sehr sportlich. Sie sind viel sportlicher als Kinder in China. Ich denke, das liegt daran, dass chinesische Kinder sehr viel Zeit mit Lernen verbringen, etwa mit Mathe.
2: Keine Angst. Wenn etwas schief geht, ist das kein Problem. Wir werden es schaffen. In China ist Eiskunstlauf eine starke Disziplin. Das sehen wir bei internationalen Wettkämpfen, Weltmeisterschaften und Olympischen Spielen. Bei uns unterscheiden sich die Systeme des Kinder- und Jugendsports sowie der Ausbildung ein wenig. In Russland dienen die Gleittests dazu, an Wettbewerben teilzunehmen und bestimmte Leistungsstufen zu erreichen. Soweit ich weiß, gibt es in China mehr dieser Leistungsstufen. Das Bestehen des Gleittests und eines weiteren Tests mit bestimmten Pflichtelementen ist das eigentliche Ziel. Die Idee dahinter ist, zwei Trainingssysteme zu einem zu kombinieren, damit es möglichst effektiv, produktiv und spannend ist. Aufgrund unserer reichen sportlichen Erfahrung, insbesondere im Eiskunstlauf, gibt es natürlich viel, das wir im Rahmen der Zusammenarbeit und des Erfahrungsaustauschs mit China teilen können. Wir können voneinander lernen und die besten positiven Aspekte übernehmen.
7: Vor dieser Reise waren wir sehr aufgeregt. Dabei habe ich ein bestimmtes Phänomen beobachtet. Russische Kinder sind im Vergleich zu chinesischen Kindern stärker und kräftiger. Außerdem habe ich festgestellt, dass russische Kinder beim Eiskunstlauf mutiger sind. Sie sind freier und mutiger. Außerdem sind sie sehr kraftvoll. Nancy ist etwas zurückhaltend. Sie hat sich noch nicht ganz geöffnet. Sie ist erst vor kurzem angekommen und kennt sich hier noch nicht aus.
2: Und ein Doppeltulup. Los geht's. Los.
1: Elsa sagte zu mir, diese Mädchen sind so stark und so cool. Ich sagte, deshalb sind wir ja hierher gekommen.

Welche Ziele verfolgen Sie hier?

0: mich auf den chinesischen Test vorzubereiten, sehr sicher in meinen Bewegungen zu sein und den Test zu bestehen. Ohne den Test kann ich nicht am Wettbewerb teilnehmen.
1: Elsa und du?
2: Ungefähr das Gleiche.
3: Und jetzt auf die lange Seite abstoßen, mit dem anderen Bein abdrücken und hinsetzen. Es geht bereits los. Wir stoßen uns auf die lange Seite ab. Los, los. Das Bein, dann hinsetzen, den Rücken gerade halten. Macht nichts. Jetzt machen wir dasselbe auf den Außenkanten. Abstoßen auf die lange Seite. Wir beginnen mit einer Kurve. Abstoßen, das Bein führen.

0: Na, wie geht's? Was möchtest du? Wasser vielleicht? Gehst du später aufs Eis? Willst du mitkommen?
1: Ich will nicht hingehen.
0: Du willst nicht?
1: Ich habe schon eine Stunde lang trainiert. Jetzt bin ich müde.
0: Bist du müde? Man kann nur etwas lernen, wenn man müde wird. Man muss hart lernen. Wenn du hart lernst, wirst du viel erreichen.
1: Ich will nicht hingehen.
0: Du willst nicht hingehen? Was sollen wir dann machen? Wir sind hierher gekommen, um zu trainieren. Oh, das Training ist vorbei.
1: Das Licht ist aus.
0: Das Licht ist aus? Das heißt, das Training ist vorbei.

0: Wow, wir fahren in einer Kutsche. Ist das ein Denkmal für Peter den Ersten? Ist das Peter der Erste? Schau mal. Das ist Peter der Erste.
1: Wahrscheinlich.
2: Sie hat sich heute sehr gut geschlagen. Sie passt sich an.
3: Sie hat so viele Kinder kennengelernt.
2: Das freut mich sehr. Die Mädels haben sich heute gegenseitig beschenkt. Es ist immer wieder schön, Zeit mit guten Freunden zu verbringen.
3: Morgen werde ich ihr dabei helfen, Mitbringsel für die Kinder auszusuchen.
2: Wir können Äpfel und Tomaten schenken.
4: Ihre Namen sind so schwer zu merken.
3: Ja, es ist schwer.
2: Vielleicht sollten wir nach Russland ziehen, nach St. Petersburg.
3: Wir müssen uns das gut überlegen und alles abwägen.
2: Ich finde, in St. Petersburg kann man das Eiskunstlaufen gut lernen und außerdem ist die Stadt sehr schön. Es gefällt mir hier sehr gut.
3: Es gibt viele Dinge, die wir besprechen müssen. Die Kinder sind noch klein, aber wir sollten schon jetzt über ihre Ausbildung nachdenken. Es wird sicherlich Schwierigkeiten geben.
5: Gut.
3: Wie soll sie zur Schule gehen? Sie wird auf Heimunterricht umsteigen müssen. Du sagst, Eiskunstlauf ist hier stark vertreten. Und das stimmt auch. Aber ich mache mir ein wenig Sorgen um die Schule. Das macht mir Sorgen.
2: Okay.
3: Mach ein Herz.

0: Ein guter Erfolg.
1: Sie hat Fortschritte gemacht.
0: Ja, sehr große Fortschritte. Gut, gut. Wir waren besorgt, weil

0: Das Training hier sehr intensiv ist. Es sind 5 bis 6 Stunden am Tag. Aber sie wird nicht müde, sie ist sehr glücklich.
1: Sie fühlt sich glücklich. Sie hat selbst gesagt, dass sie spürt, welche Fortschritte sie macht.
0: Sie ist glücklich, sehr glücklich.
1: Heute ist der letzte Trainingstag. Der Trainer erteilt noch Anweisungen.
2: Ich bin so froh, dass ich euch mein Land zeigen konnte. Ihr müsst an euch glauben. Der Eisgunstlauf wird euch dabei helfen.

Heute Abend reisen wir nach China. Falls wir nach Russland zurückkehren, dann wahrscheinlich für längere Zeit.

Run Run hat ihren ersten Test bestanden und an ihrem ersten Wettkampf teilgenommen. Elsa hat den Test für die 5. Leistungsstufe bestanden. Nancy bereitet sich auf den Test für die 6. Leistungsstufe vor. Moon möchte im nächsten Sommer ins Camp nach Russland fahren.

0: Gehen wir. Das sind unschuldige Zivilisten. Prozent von ihnen wurden durch die Kämpfe getötet.
1: Die Leute schrien: Was tut ihr? Wir sind Ukrainer. Und sie sagten: Ukrainer? Einen Dreck seid ihr. Und das war alles.
2: Haben sie das beim Rückzug getan?
1: Ja, beim Rückzug.
2: Was ist der Sinn?
1: Ich weiß es nicht.
0: AA Saporozhets. Das ist das älteste Grab vom 27. Oktober.
3: Ich bin früh morgens aufgestanden, ging nach draußen und da hörte ich einen Schrei. Raus aus dem Haus und sowas. Sie haben alle an die Wand gestellt und angefangen zu schießen. Meine Schwiegertochter schrie: Was tut ihr? Wir sind doch... Aber er hat einfach losgeschossen und das war's.
4: Das erste staatliche Blasorchester der Sowjetunion, abgekürzt das Großduch. Nur die besten Musiker durften dort spielen.
5: Die bloße Menge der Musik, die sie gespielt haben, ist selbst heute noch erstaunlich. Alle Traditionen unseres heutigen Blasorchesters haben ihre Wurzeln genau dort.
4: Juli 1941. Die Wehrmacht rückt unaufhaltsam auf Moskau vor. Als Reaktion darauf beginnen sich in der Stadt Volksmilizdivisionen zu bilden.
6: Ihnen war bewusst, dass das ganze Land in Lebensgefahr schwebte. Und ich glaube, das hat sie motiviert, sich freiwillig zu melden.
4: Das staatliche Blasorchester des Kremls bereitet sich auf einen ganz besonderen Auftritt vor. Ein Konzert ohne Publikum, zu Ehren der Gefallenen. Hier, nahe Wjasma, sind die meisten der Musiker ums Leben gekommen.
3: Es ist eine große Ehre für uns, nicht nur aufzutreten, sondern auch den Musikern Tribut zu zollen, die hier ihr Leben gaben, damit wir leben und ihre Arbeit fortsetzen können.

0: Stadt. Was denken Deutsche, die den Zweiten Weltkrieg erlebt haben, über russische Soldaten? Die deutsche RD-Redaktion hat ihre Leser aufgerufen, ihre persönlichen Erinnerungen an die Nachkriegszeit zu schildern. Unsere Redaktion hat unglaublich viele Briefe mit Familiengeschichten erhalten. Für die Menschen war es wichtig, ihre Geschichten mitzuteilen, und wir hatten die einmalige Gelegenheit zu erfahren, wie es wirklich war. Wir haben einen Brief erhalten, in dem beschrieben wurde, wie ein russischer Kriegsgefangener, der in einer Kolonne marschierte, einem deutschen Jungen als Dank für ein Stück Brot seinen Orden gab. Wir haben das Archiv des Verteidigungsministeriums angefragt, uns bei der Suche nach dem früheren Besitzer zu helfen. Wir haben nur einige Geschichten für unseren Film ausgewählt.
1: Добрый день. Hier ruhen Tausende, oder ich weiß gar nicht, wie viele hier ruhen, aber es ist eine Menge. Ja, die Leute, die sind so gefallen hier, die waren ja so im besten Alter häufig. So 20, 30. Герой Советского Союза. Лейтенант Ясенов И. М.
0: Wie war Ihre erste Begegnung mit den sowjetischen Soldaten?
1: Ich habe solche Uniformen noch nie gesehen. Wir kannten eine Polizeiuniform, eine deutsche. Aber eine solche Uniform noch nicht, so in Khaki-Farben. Mit diesen Schiffchen obendrauf von den roten Sternen und so. Nein, Angst hatten wir keine. In der Nähe, unweit von unserer Wohnung, wir wohnten im Zentrum, unweit des Rathauses in Frankfurt, oder, auf sowjetische Soldaten gestoßen, die dort eine Ruine eingerissen haben mit Kettenfahrzeugen. Das hatten wir noch nie gesehen. Auch diese Uniform, völlig neu, unbekannt. Und das hat sich immer ergeben, dass wir von sowjetischen Soldaten dort, das waren 3-4 Leute immer ungefähr, eingeladen worden waren. Wir konnten uns nie verständigen in dem Sinn, aber sie hatten uns eingeladen zu Suppe und Brot. Und da braucht man keine Worte. Das war, und hat auch sehr gut geschmeckt, muss ich dazu sagen. Das hatte sich auch so bei mir eingebrannt ins Gedächtnis. Ein solches Brot hatte ich nie wieder essen können. Das war toll. Sie sind uns gegenüber ja völlig normal gegenübergetreten, indem sie uns eingeladen haben und gefragt haben, Mama, Papa, yes. Und das waren so die ersten Vokabeln auf Russisch, die ich wahrgenommen habe. Durch diese einfache Verständigung und Fragen und durch das Essen, da waren alle... Gab es keine Ressentiments oder da waren wir ja gut aufgehoben. Eine gepflegte Anlage. So sollte es auch sein. Einige Mitbewohner trifft oder Landsleute. Eine sehr schöne Sache war auch, wie mich ein sowjetischer Soldat mal mit nach oben auf ein Dach mitgenommen hat. Das war kein Steildach, ein flaches, sodass es begehbar war. Und wir wühlten uns da so durch Steinhaufen und dann kamen wir auch an diese Treppenflur. Und ich weiß jetzt nicht, welche Etage, aber irgendwo hatte der Treppenabsatz gefehlt. Das war ein Loch nach unten. War für mich natürlich ein bisschen, naja, wie sagt man, nicht so ganz einfach. Aber er hat mich dann genommen und am Arm hier an sich gedrückt, hat dann den Treppenlauf an der linken gefasst und hat mich mit einem Ruck über die Klippe geholfen. Also wir sind so behandelt worden, als gäbe es gar keine Differenzen zwischen uns kleinen Deutschen und den Sowjetsoldaten. ich gedenke der vielen toten Soldaten und Offizieren der Roten Armee, die die Hauptlast des Zweiten Weltkriegs getragen haben. Und wir müssen sie

0: bin 87 Jahre alt, wohne in der schönen Stadt Dresden. 1944 in die Schule gekommen, also eingeschult worden. Unterricht hatten wir in der Schule sehr wenig, weil ständig Bombenangriffe waren. Der Krieg war noch voll im Gang. Die Russen. Es waren eigentlich Vorstellungen, die wir hatten, die an großen Plakaten, da hängt der russische Bär. Er hatte eine Mütze auf, mit einem Stern drauf und er griff nach Kindern und nach Frauen. Also das war so das Bild, was von Russen war. Dann kamen sie. Sie zogen an unserem Haus vorbei. Meine Mutter hatte große Angst, natürlich auch alle Leute bei uns im Haus. Ich habe in einem Mehrfamilienhaus gewohnt. Alle Leute hatten Angst. Und was war? Wir kriegten zwei Offiziere. Das erste, sie kamen, also zwei Hauptleute, zwei Kapitäne. Das ist der Dienstgrad, ja, gewesen, Kapitän, ne? Das ist der Dienstgrad, ne? Der eine hat meine Mutter begrüßt, hat gesagt, guten Tag, liebe Frau, wir wollen jetzt hier wohnen. Ein Russe, der konnte Deutsch, der hat Deutsch gesprochen mit ihr. Und hat sie auch noch angesprochen. Das war natürlich etwas, was sie überhaupt nicht in ihr, was überhaupt nicht in das Weltbild passte, was sie bisher von den Russen an sich hatte. Wir haben auch oft mal zusammen gegessen. Sie haben uns dann mal auch von ihren Soldaten Deputat was abgegeben. Also wir waren immer eine, ich sag mal, wie eine große Familie, ja. Also sie haben auch bei uns mit an den Tisch gesessen. Wir haben gesehen, das waren ganz andere Menschen, als wie die da auf dem Plakat da gewesen sind. Weißt du, das ist das. Igor, der sowjetische Offizier, der Kapitän, der, naja, er hat mich erstmal viel, er hat mir viel von deutscher Literatur gesagt, was ich gar nicht wusste. Also von Heinrich Heine. Ein deutscher Dichter, ja, der Heinrich Heine, der aber bei den Nazis überhaupt nicht eine Rolle spielte. Er hat mir auf jeden Fall den Krieg so geschildert, wie er war. Und er hat bei mir das Bedürfnis geweckt, dass es nie wieder Krieg geben sollte.
1: Ja,
0: alle für sich ganz einfach. Er hat meinen Beitrag gelesen, in RT News meinen Beitrag gelesen, habe ich geschrieben, ja, und da hat er geschrieben, Straßwutje.
2: Ja, hallo?
3: Ja, Jürgen.
2: Ja.
3: Ich grüße dich. Oder wie man sagt, wir sind auf der gleichen Frequenz. Wir empfangen und senden auf der gleichen Frequenz.

Jahrgang 41, 1941 im April geboren. Habe am 13. Februar als Vierjähriger den schrecklichen Bombenangriff auf Dresden miterlebt. In den Stadtteil Dresden-Striesen gewohnt. Und es war ein großes Haus, ein Mehrfamilienhaus. Und es kam dann zur Alarmierung die Information, alle Leute runter in den Keller, in den Luftschutzkeller. Und wir waren dort in der Dunkelheit im Keller und plötzlich alles raus, raus auf die Straße. Im Haus ist eine Brandbombe reingefallen. Und da weiß ich noch, mit meinen 4 Jahren saß ich beim Vater auf den Schultern. Man hatte mir eine nasse Decke über den Kopf gehangen und nur so ein bisschen Sehschlitz hatte ich da. Und da weiß ich noch, ein schrecklicher Funkenregen. Man dachte ja, Dresden als Kunststadt, als Wissenschaftsstadt, das wird nie bombardiert. Aber leider.

Oh, da kann ich mich auch noch erinnern. Die Inschriften an den Häuserwänden, wo die Leute geschrieben haben: Mutter, wo bist du? Wir suchen dich. Und dann die Adresse. Franz, lebst du? Deine Else. Mit 6 Jahren in die Schule gekommen, das war 1947 im September. Und die Stadt war ja auch sehr stark zerstört. Und der Schulweg war ja auch die Straßen entlang, die kaputten Häuser, die Ruinen. Als ich dann mal zurückgekommen bin, war an der Ecke, viele Leute standen dort und ein LKW, ein großer Weg, stand dort. Ich dachte nur, neugierig, wie man als Kind ist, was haben die denn dort, was machen die denn da? Und da habe ich gesehen, Brot, das typisch russische Kastenbrot wurde dort verteilt. Und da ging ich so am Rand lang und der eine auf dem LKW oben hat mich gesehen, Itisoda, und hat mir dann auch als Kind ein halbes Brot gegeben dann. War ja was Außergewöhnliches. Irgendwas Gemischtes mit Sägespäne, was Gebackenes mit Sägespäne gegessen als Kind. Die Hauptsache, es macht ein bisschen satt. Aber richtiges, duftendes, warmes Brot noch. Das ist der Punkt, wo ich sage: Donnerwetter, also es gibt doch was Gutes noch. Der englische Premierminister Starmer fantasiert ja von 2028 Krieg. Der deutsche Verteidigungsminister von 2029 Krieg. Also man wird hier nur von früh bis abends mit dem Wort Krieg. Nie wieder Krieg. Das ist mehr jetzt in der letzten Zeit eine hohle Phrase geworden. Man muss das selber mal erlebt haben, wie damals die Situation war. Kann das heute nicht nachverfolgen, wenn man wieder zur Kriegstüchtigkeit aufruft.

0: widerspiegeln eigentlich, was ich bin. Über den Krieg hat meine Großmutter nicht viel erzählt. Mein Großvater auch nicht viel. Ich war ein aufgeweckter Junge gewesen und wollte natürlich wissen, Opa, erzähl doch mal was vom Krieg. Hat er nie. Der hat nie über den Krieg erzählt, der hat nur über die Amis geschimpft. Das sind Feiglinge. Wenn wir geschossen haben, hat der erstmal seine Flugzeuge geschickt und alles in Trümmern gebombt. Von meiner Mutter und von meiner Großmutter weiß ich eben, Magdeburg war ja zu Anfang amerikanisch besetzt, dass dann die Amis mit Jeep die Füße auf den Armaturenbrett und dann Kaugummi kauend und sich wie Bolle wie Milchwaren auf Milchwaren amüsierten, wenn sie denn so den Kindern Kaugummi zugeworfen haben und die sich drum geschlagen haben. Grund der Verhandlungen der Westmächte war dann Magdeburg den Russen gesprochen und die Amerikaner sind abgezogen. Und der Russe kam dann praktisch, der hat als erstes Gulaschkanonen aufgestellt und hat an die Bevölkerung Essen verteilt. Also das war bei meiner Familie sehr prägend gewesen, den Unterschied zwischen den russischen und der amerikanischen Besatzung. Es waren ja Menschen. Und nicht so, wie die Amis dann bloß mit Kaugummi da hin und her geworfen haben. Das ist, sag ich mal, schon eine menschliche Geste, wenn ich weiß, was wir Deutschen da in Russland angestellt haben und wie die Russen sich hier aufgeführt haben. Also völlig konträr. Die Russen hier aufgetreten sind, die haben nie böse geguckt oder was weiß ich. Die waren immer freundlich zu Kindern und so weiter. Die haben immer ein gutes Wort gehabt. Ich kann, der böse Russe, so wie das heute dargestellt wird, ist nicht.
1: Hat Ihr Großvater Ihnen eine Geschichte über seine Rückkehr aus russischer Kriegsgefangenschaft erzählt?
0: Nie. Niemand in der Familie hat gesprochen über die Rolle, die mein Großvater in Russland in der Wehrmacht gespielt hat. Und darum vermute ich, oder stelle die Frage, war er auch ein schlimmer Finger? Hat er sich Verbrechen mitschuldig gemacht? Ich weiß es nicht. Ich weiß nicht, ich schäme mich, sage ich in gewisser Weise, Deutscher zu sein. Die müssen sich demütig in der Ecke setzen und sich schämen, ganz ruhig sein. Als hier den Vorreiter zu spielen und hier den Dritten Weltkrieg zu provozieren. Im Grunde genommen Hamon. Wir haben ja bloß noch nicht nuklear.

0: Ja, wollt ihr einen Wodka trinken? Ich habe einen. Das ist die Familie aus der Kindheit, ja.
1: Ihre.
0: Das sind meine Eltern, ja. Ich bin geboren in Dahme, Mark. Meine Eltern, mein Vater war Pfarrer, meine Mutter war gelernte Köchin, aber sie hat dann, meine Eltern hatten wirklich Angst vor den Nazis, vor den Faschisten, dass ihnen etwas passieren könnte. Das hat sich auf eine meiner Schwestern, auf die Jüngere, übertragen. Die war also, die ist 44 geboren und die wollte nicht essen. Und als die Rote Armee nach Dahme kam, löste sich die Spannung von meinen Eltern. Mein Vater erzählte mir, dass er, als er gehört hat, dass die Rote Armee am Rand von Dahme war, dass er ihn

0: entgegengelaufen ist. Und da ich war ja noch nicht geboren, ich bin ein Friedenskind dann. Ich bin nach dem Krieg geboren. Und meine Schwester spielte mit einer Handgranate. Und ein russischer, sowjetischer Soldat hat ihr das Leben gerettet. Das hat mir meine Schwester, wir haben gestern noch mal telefoniert und da sagt sie, ja, der hat mir das Leben gerettet. Also das. Mein Vater war Pfarrer und er hat im Pfarrhaus gewohnt. Und im Pfarrhaus war Platz und da ist die Kommandantur, hatte ihren Sitz. Mein Vater und der katholische Pfarrer, die haben sich dann eben mit Hilfe der Roten Armee um die Flüchtlinge gekümmert und 1000 Flüchtlinge täglich mit einer warmen Mahlzeit versorgt.
1: Wie haben Sie sich die beiden kennengelernt, ein Pfarrer und ein sowjetischer Kommandant?
0: Ich denke, so von Mensch zu Mensch ist das manchmal ganz einfach, wenn man die Probleme in Angriff nimmt. Und es bestand auch beiderseits keine Berührungsangst. Die beiden sind sich einfach mit großer Achtung begegnet.

Ich bin einige Wochen zu früh geboren. Aufgrund einer russischen Kinokomödie, Rette sich wer kann. Auf Deutsch, Polosaty Reis, auf Russisch. Meine Mutter hat im Kino so sehr gelacht, dass die Wehen einsetzten und dass sie aus dem Kino ins Krankenhaus gebracht werden musste. Und da habe ich festgestellt, dass meine Familie durch die beiden letzten Weltkriege, den ersten und den zweiten, eigentlich sehr gelitten hat. Also diese zwei Kriege haben die Familien so getroffen, dass mein Vater auch immer gesagt hat, also alles andere, aber nie wieder Krieg. Sowas wollen wir nicht mehr.

War das der Entlassungsschein meines Großvaters aus der Kriegsgefangenschaft in Kirovo-Bad 1946? 1945 marschierten dann die Amerikaner zuerst in Schmölln ein, für 6 Wochen. Aus dieser Zeit hat mein Vater nicht viel erzählt, nur die Geschichte, wie einmal ein betrunkener amerikanischer Panzerfahrer ihn mit seinem Panzer einen Berg hinunter verfolgt hat, als er nach Hause ging und dabei mehrere Bäume angefahren hatte im Zickzackkurs. Er hat die Geschichte später aufgeschrieben und mir die Bäume auch noch gezeigt. Also das war das einschneidende Erlebnis. Als die Sowjetarmee einmarschierte, dann wurden die Verhältnisse etwas geordneter. Es gab einen Stadtkommandanten, wie das ja dann überall so war. Das ist mein Vater. Das ist der Ausweis in seinem Ingenieurstudium. Er ist delegiert worden von seinem Werk, von dem sowjetischen Direktor der Werkzeugmaschinenfabrik Schmölln. Das hat ihn sein ganzes Leben lang dankbar gemacht, dass er der Erste überhaupt in seiner Familie seit 100 Jahren eine gehobene Ausbildung machen konnte. Na, weil sich der Direktor, der sowjetische Direktor, für ihn eingesetzt hatte und weil er für diese Ausbildung auch nichts bezahlen musste. Natürlich haben meine Eltern erzählt in den letzten Jahren des Krieges, dass da erzählt wurde, wenn der Russe kommt, er wird euch alle umbringen und keiner wird am Leben bleiben und Deutschland wird zerstört werden. Und heute wird ja wieder versucht, mit einer primitiven Redeweise, sage ich so, mit primitiven Ausdrücken zu sagen, der Russe ist schon immer unser Feind gewesen. Das kann aber eigentlich nur im Westen Deutschlands funktionieren, weil zumindest im Osten Deutschlands die Menschen, die so alt sind wie ich oder noch älter, es gesehen haben, dass das nicht so war. Natürlich bin ich aufgeregt. Und natürlich weiß ich nicht, wie alles aufgenommen werden wird. Oder ob vielleicht alle denken, sitzt die da, was erzählt die denn da einen Blödsinn die ganze Zeit? Aber eigentlich bin ich auch dankbar für die Möglichkeit. Also ich wollte einfach der russischen Bevölkerung sagen, wir haben es nicht vergessen und wir möchten eigentlich in Frieden leben. Und Frieden ist das Einzige, was zählt, ist Frieden. Да. Спасибо вам большое.

Dies ist nur ein kleiner Teil der Briefe, die uns erreicht haben. Aber jeder von ihnen ist ein wichtiges historisches Zeugnis, das es uns ermöglicht, die Fakten zu bewahren und zu verhindern, dass die Geschichte umgeschrieben wird. Wir werden auf jeden Fall ein Buch veröffentlichen, das auf diesen Briefen basiert. Und wenn die Redaktion weitere Briefe erhält, wird noch ein zweites oder sogar ein drittes Buch erscheinen. Fortsetzung folgt.

0: Der Westen versucht, Russland zu canceln. Allerdings hat er nicht bedacht, dass genau das die Menschen zusammenschweißt und für russische Unternehmen ein wahres Geschenk ist.
1: Ich schlage dir ein Abenteuer vor. Wir nehmen ein Auto aus einheimischer Produktion und fahren nach Dagestan. Auf dem Weg dorthin schauen wir bei russischen Unternehmen aller Art vorbei, um zu sehen, wie es ihnen geht.
2: Interessant, aber auch ein bisschen beängstigend.
1: Bist du etwa eine Spaßbremse? Zweifelst du etwa an der russischen Autoindustrie? Wir werden sehen. Wir müssen etwa 6000 Kilometer damit fahren. Verschwende die Milch doch nicht. Stell doch was drunter oder trink direkt raus. Was ist das da vorne?
3: Das ist unser Käseschmierroboter.
1: Socken.
2: Übrigens, Russen machen sehr gute Socken, finde ich, mit Humor.
1: Und was machen Russen schlecht? Wir können sehr gute Raketen bauen.
2: Raketen, Socken.
4: Heute Morgen um 4 Uhr attackierten die deutschen Streitkräfte die Grenzen der Sowjetunion.
5: Der Krieg brach aus. Alle Jungs meldeten sich zum Dienst.
6: Ich sagte, ich muss an die Front. Ich habe 3 Brüder dort. Sie waren aber bereits ums Leben gekommen.
7: Wir versorgten nicht sehr viele Wunden, hauptsächlich Frostbeulen. Sie amputierten Arme und Beine.
5: Ich erreichte das andere Ufer. Plötzlich riefen sie, runter, runter, du bist in ein Minenfeld geraten.
6: Der Funker wurde getötet, der Ladekanonier wurde ebenfalls getötet. Und dann, bumm, das war's, ich wurde bewusstlos.
7: Sie sagten Dinge wie, Schwester, geben Sie mir eine Spritze, damit ich sterben kann. Man versuchte, sie zu beruhigen. Deine Familie wartet auf dich.
6: Kolja, aber du wurdest doch getötet. Du wurdest an der Front getötet. Ich sagte, Mutter, ich bin's, Kolja, dein Sohn. Ich lebe.

Liebe Zuschauer, ich freue mich, dass Sie wieder eingeschaltet haben bei Realpolitik mit Alexander von Bismarck. Wir haben heute natürlich wieder den Konflikt zwischen der Ukraine

Ukraine und Russland im Gespräch und wir haben auch weitere Themen. Und es gibt eine Perspektive, was kein Mensch glaubt, aber ich glaube daran, an der Perspektive. Zunächst einmal, bevor ich zu den Schlagzeilen komme, möchte ich sagen, was in Europa im Augenblick abläuft, ist für mich unvorstellbar. Es geht nur noch in Europa und in Deutschland um den Krieg zwischen der Ukraine und Russland. Und Selenskyj wird als Chef der Ukraine überall hin eingeladen, als wenn er schon Mitglied der G7 ist, als wenn er schon im Europaparlament sitzt, als wenn er bei der NATO sitzt. Überall wird er hinzugeladen und Europa hat eine einseitige Schiene. Ich komme nachher bei einigen Schlagzeilen darauf, was Kallas sagt. Es ist unvorstellbar, dass es nur noch um Milliarden, nein, es geht schon um Billionen. Alle möglichen Länder in Europa machen Gelder frei für die Ukraine. Und es sterben immer mehr Menschen. Diplomatie gibt es gar nicht mehr in der EU. Und wir haben nur noch eine Aufrüstung der Sprache in jeglicher Hinsicht. Und vielleicht ist das auch ein Zeichen dafür, dass sich das so zuspitzt, dass es irgendwann so kracht, dass es ein Ende gibt. Ich finde das sehr, sehr schade, dass gerade Europa, die EU, nicht Europa, sondern die EU, eigentlich die USA abgelöst haben und sich jetzt in diesen Ukraine-Krieg eingemischt haben, weil es war eigentlich ein Konflikt zwischen den USA und Russland und nicht zwischen der Ukraine und Russland. Und das hat im Grunde genommen jetzt, hat die EU das übernommen, weil Amerika hat sich ein bisschen zurückgezogen und haben gesagt, wir müssen nicht alles das mehr bezahlen, was wir früher gemacht haben in der NATO. Und jetzt ist natürlich führend Deutschland, weil wir haben ja Geld genug in Hülle und Fülle und schmeißen es wirklich aus dem Fenster. Nur für Kriegsgeräte und die jungen Menschen in der Ukraine müssen sterben. Ein ganz, ganz schlimmer Punkt. Und ich komme deshalb gleich zum Thema Tagesspiegel, darunter Angriffspläne und Sabotageversuche. Litauen, Lettland und Polen warnen vor Bedrohung durch Russland. Und selbst der Außenminister von Litauen will ein Zeichen setzen und Kaliningrad angreifen, um Russland zu zeigen, was in der EU ist. Unvorstellbar, was hier an Aufrüstung der Sprache gemacht wird. Wir wissen, dass sie das gar nicht können. Wir wissen, dass dann ein Schlag zurückkommt in jeglicher Hinsicht. Ich war gerade in Moskau und habe mit vielen gesprochen und die Hardliner hinter Putin, Putin ist ja noch der Gemäßigte, wenn man so will, die Hardliner hinter Putin sagen, schlagt doch endlich einmal richtig zu, damit das endlich bald ein Ende hat. Und wenn ich dann noch sehe, dass letztendlich die Bevölkerung aufgeheizt wird, dass sie Angst haben muss vor Russland, um einfach so viel Geld in die Kriegsmaschinerie zu stecken, weil sonst würde im Grunde genommen in Deutschland keiner mehr damit einverstanden sein, dass so viel Geld hinausgepumpt wird. Und für die eigenen Menschen, die eigene Bevölkerung in Deutschland ist kein Geld mehr vorhanden. Wir sehen das bei den Diskussionen um die Steuerreform. Wir sehen das bei vielen anderen Sachen, dass kein Geld mehr da ist, weil wir dieses Geld komplett woanders einsetzen. Wir kommen dann zum Punkt der Spiegel. Ach, ich will vorab vielleicht nur sagen, dass selbst der Außenminister setzt sich dafür ein, dass die Ukraine-Hilfe, und ich muss das mal zitieren, die Ukraine-Hilfe künftig als sogenannte Bereichsausgabe zu definieren werden, damit sie aus der Schuldenfalle rausfallen. Es wird also hier Geld in unbenannter Höhe zur Verfügung gestellt, dass das Geld in Waffen und in die Ukraine geht. Und wir wissen, natürlich fällt so viel Geld unter den Tisch in der Ukraine. Das ist nun mal leider so, dass in Kriegen auch die Korruption eine ganz große Rolle spielt.
Und man wird dieses Geld natürlich nicht immer da einsetzen, wo es ist. Und wir kennen ja viele Fälle in der Ukraine, wo auch Geld verschwunden sind und keiner weiß und kontrolliert das auch mehr. Geht das Geld wirklich zu den Menschen oder zu den Hilfsorganisationen? Das kann keiner mehr überprüfen. Und deshalb ist das so schlimm. Und selbst Estland sagt, wir müssen sogar die Visa für die russische Bevölkerung verbieten, dass sie kein Schengen-Visa mehr bekommen, um einfach die Bevölkerung zu treffen in Russland. Und ich glaube, sie merken gar nicht, dass sie sich selber grundsätzlich schaden. Aber man möchte wohl, dass die Russen und die Deutschen oder die Menschen in der EU auch nicht mehr zusammenkommen, weil die sind keine Feinde. Das sind Freunde untereinander. Die Menschen sind keine Feinde und bekriegen sich untereinander. Das macht die Politik. Und deshalb ist das eine weitere Aufrüstung, die EU oder Länder der EU auch machen wollen, eigentlich unbegreiflich. Wir kommen dann zum Spiegel. Litauen will Atomwaffen stationieren. Merz respektiert das. Litauens Präsident will aus der Verfassung streichen, dass sie keine Atomwaffen haben. Das heißt, sie möchten die Stationierung von Atomwaffen in der EU direkt an der Grenze zu Russland haben. Unglaublich. Wollen wir hier denn überall in Europa das Ziel von eventuell fremden Mächten haben, dass sie genau diese Ziele beschießen und bekämpfen? Genau das Gegenteil sollte der Fall sein. Wir sollten mal mehr über Abrüstung sprechen und nicht über Aufrüstung. Und das ist eines der schwierigsten Themen, die aber die USA und Russland damals ja ganz positiv vorangegangen sind. Wir brauchen eine Abrüstung wieder. Wir brauchen nicht so viele Waffen in der Welt, damit immer mehr Menschen sterben, sondern genau das Gegenteil brauchen wir. Und dass das Merz, der deutsche Bundeskanzler, auch noch respektiert, indem er sagt, da hat er Respekt vor, ist eine Wortwahl, die für mich ein No-Go ist. Also völlig daneben. Wir brauchen endlich, ich sage das immer wieder und ich wiederhole das immer wieder, wir brauchen endlich für die Menschen in der gesamten europäischen Szene, brauchen wir unbedingt die Diplomatie. Und wir brauchen das menschliche Miteinander. Und dafür wäre das ganze Geld, wenn wir das da einsetzen würden, was wir hinauspumpen, würden wir hier ganz normal und toll leben können. Und nicht, dass überall gestrichen wird, gerade bei den Sozialleistungen oder wo auch immer. Wir kommen dann zu Euronews. Kallas, EU ist kein neutraler Vermittler zwischen der Ukraine und Russland. Kallas sagt ganz deutlich, wir sind an der Seite der Ukraine. Wir sind nicht Vermittler. Und das zeichnet doch das Friedensprojekt Europa. Das Friedensprojekt für die EU war, Frieden in erster Linie zu schaffen und friedliche Dinge und Gespräche zu führen, wenn es Konflikte gibt. Und hier wird eine ganz klare Aussage der EU gemacht. Wir sind Teil des Konfliktes und wir stehen zur Seite von der Ukraine. Und das heißt, dass wir die Spirale, die Eskalationsspirale immer weiter nach oben drehen, weil genau das Gegenteil muss doch gemacht werden. Und diese Eskalation ist für viele Menschen überhaupt nicht mehr nachvollziehbar. Ich komme gleich nochmal zu dem Geld, was überall rausgeschmissen wird. Aber das ist hier ein Punkt. Und vielleicht sogar muss man sagen, dass die Kallas auch noch weiterhin sagt, die NATO soll sich an den Bedürfnissen der Ukraine anpassen. Und das heißt ja, wahnsinnig viel Geld, wahnsinnig viel Waffen, alles das, was jetzt produziert wird in der EU und vor allen Dingen natürlich in den USA, weil das meiste Geld geht natürlich in die USA für die ganzen Waffen. Trump wird natürlich nichts dagegen haben, dass die Europäer
Waffen aus den USA holen und das Geld in die USA tragen. Das ist ja sein Ziel. Und genau das müssen wir doch endlich mal verhindern, dass diese Waffenproduktion so ansteigt. Wir brauchen keine Waffen. Wir brauchen endlich das friedliche Miteinanderleben. Wir brauchen die Wirtschaft. Die Wirtschaft ist wichtig. Die wirtschaftlichen Beziehungen untereinander.

Situation bekommen, als wir zurzeit haben in diesem Konflikt. Wir kommen dann, und vielleicht noch einen Satz dazu, in unserem 2+4-Vertrag, den wir gemacht haben, haben das die Deutschen eigentlich vergessen. Die Russen waren es, die uns die Wiedervereinigung geschenkt hat. Sie waren in erster Linie dabei und deshalb ist ja dann nachher der 2+4-Vertrag entstanden. Und in diesem 2+4-Vertrag steht ganz klar drin, dass Deutschland keine Waffen in Kriegsgebiete liefert. Was tun wir? Wir haben gegen diesen Vertrag nicht nur einmal verstoßen, sondern zigtausendmal verstoßen gegen diesen Vertrag. Da fragt man sich noch, halten wir uns als Deutsche auch nicht mehr an Verträge wie andere Länder vielleicht? Das ist ein Punkt, den sollte man mal ganz deutlich in der Öffentlichkeit mal von den öffentlich-rechtlichen Medien. Dafür sind sie da, dass sie der Regierung auf die Finger schauen und nicht mit der Regierung diese Eskalationspolitik weiterhin betreiben. Wir kommen dann zum Handelsblatt. Auf dem NATO-Gipfel, NATO-Staaten versprechen Ukraine bei Gipfel Milliardenbetrag. 140 Milliarden hat die NATO beschlossen, geht in die Ukraine für die nächsten 2 Jahre. Die ersten sind schon unterschrieben worden. Ich glaube, bei dem letzten Gipfel 50 Milliarden haben die schon unterschrieben. Da merkt man mal, ich glaube, die Leute wissen gar nicht, was für Nullen, wie viele Nullen hinter diesen ganzen Zahlen stecken. Und wir kriegen gar nicht mehr mit. Wir kriegen überhaupt nicht mehr mit, wie viel Geld wird eigentlich für diesen Ukraine-Konflikt ausgegeben. Da mal 90 Milliarden von der EU, 140 Milliarden von der NATO. Ist das ein Teil oder nicht? Dann 1 Milliarde von uns in anderen Bereichen. Keiner weiß mehr ganz genau, wie viel Geld wird eigentlich gemacht. Wahrscheinlich wollen die Regierungen die Menschen in der EU verunsichern, damit sie überhaupt nicht mehr wissen, was mit diesem Geld, was wir gar nicht mehr haben. Wir haben gar kein Geld. Das sind alles Schulden. Das können unsere Kinder überhaupt nicht mehr zurückzahlen. Ein Wahnsinn. Und die Zinsen, die lassen wir mal ganz außen vor. Das belastet jeden Haushalt in den kommenden Jahren ganz massiv. Man redet davon alleine in Deutschland, dass 80 Milliarden 2030 an Zinsen zu zahlen sind. Ein Wahnsinn. Das kann doch kein Mensch mehr bezahlen. Wir brauchen mehr Zurückhaltung in unseren Ausgaben. Wir haben so viel Steuereinnahmen. Wir brauchen diese ganzen Schulden nicht. Und die Schuldenbremse, die aufgehoben worden ist, mit allen links der CDU, hat man diese Schuldenbremse. Und die Schuldenbremse in Waffen hat man sogar gesagt, unbegrenzt. Wir werden in diesem Konflikt weit über 1 Billion auch zahlen. Unvorstellbar. Ich frage mich, was ist das noch für eine Politik? Es hat mit Solidität überhaupt nichts mehr zu tun, sondern das ist Angst, weil man letztendlich in Deutschland die Probleme innenpolitisch nicht mehr lösen kann. Es kommen so viel auf uns zu, die Geburtenstaatenjahrgänge steigen und das Geld fehlt für diese Menschen, die jahrzehntelang gearbeitet haben. Und wenn wir im Vergleich von der EU mal sehen, wer kriegt eigentlich wie viel Rente, wie viel Prozent Rente seines letzten Gehaltes, stehen wir fast an der letzten Stelle. Unglaublich, die anderen Länder sind bei 70%, sind bei 60%, sind bei 80% und wir sind unter 50%. Es ist unvorstellbar, was wir mit unseren Menschen, die hart gearbeitet haben, die über Jahrzehnte eigentlich dem Staat geholfen haben mit ihren Steuern, dass die hier komplett außen vorfallen. Ich möchte in diesem Punkt gerade, weil es um diese vielen Gelder geht, die in diesem Konflikt gegen Russland natürlich ausgegeben werden, immer wieder natürlich ein Zitat von Otto von Bismarck bringen, der gesagt hat, wenn Preußen und Russland in einem Bündnis zusammenstanden, ging es den Ländern gut und Europa. Wenn irgendwelche Kräfte auf dieser Welt es geschafft haben, dass beide Länder in Konfrontation gegeneinander gestanden haben, war es eine Katastrophe für beide Länder

und Europa. Vielleicht sollte man sich das mal auf der Zunge zergehen lassen, dass wir mehr Diplomatie, mehr Verhandlungen brauchen und nicht diese sprachliche Aufrüstung und das viele Geld in Waffen reinzustecken. Wir kommen dann zum Spiegel. EU und NATO-Mitglied Bulgarien lehnt Koalition der Willigen für die Ukraine ab. Der bulgarische Ministerpräsident Radev heißt er, glaube ich, lehnt die Zusammenarbeit in dieser Form ab mit den Koalitionen der Willigen. Er ist nicht mehr dabei, weil er erkennt, dass man hier so viel Gelder verbrennt und junge Menschen sterben. Vielleicht löst jetzt Bulgarien Ungarn ab, weil Ungarn hat sich ja ein bisschen gewandelt nach Orbán, der sich massiv für den Frieden eingesetzt hat und für Verhandlungen und für Diplomatie. Vielleicht kriegen wir jetzt Bulgarien, die vielleicht voranmarschieren in der EU und sagen, wir müssen endlich aufhören mit dieser Aufrüstung. Wir müssen endlich aufhören, nur gegeneinander zu streiten, sondern wir müssen endlich miteinander sprechen. Und ich will mal ein Zitat von ihm bringen, dass er gesagt hat, der bulgarische Regierungschef betonte, dass die Lösung des ukrainischen Konflikts nicht in dessen Verlängerung durch militärische Mittel liegt, sondern in einer entschiedenen diplomatischen Mission, die die Eskalation stoppen wird. Und ich finde das gut, dass es endlich auch mal wieder Menschen in der EU gibt. Vielleicht ist das so ein kleiner Lichtblick und reißt auch mal Diskussionen auf, dass man hier nicht diese Eskalationsspirale immer weiter nach oben schraubt. Und wenn ich dann höre, dass die Bundeswehr plant, ich muss das einfach mal zitieren, die Gefangenennahme von tausenden russischen Kriegsgefangenen in Lagern in ganz Deutschland. Das bestätigt Kurt Leonards, Kapitän zur See. Das plant die Bundeswehr jetzt bereits, dass russische Gefangenen hier untergebracht werden müssen. Sind wir schon für diese Leute mitten im Krieg hier in Deutschland? Unglaublich. Und wenn wir Unternehmen von der Bundeswehr darauf vorbereitet werden, auf einen Krieg gegen Russland, das muss man sich mal auf der Zunge zergehen lassen. Die Bundeswehr scheint schon mit ihren führenden Leuten uns Unternehmen vorzubereiten, was wir tun sollen, wenn der Krieg kommt. Leute, wenn wir so anfangen, dann sind wir eigentlich jetzt schon im Krieg. Es ist unglaublich, dass wir es nicht mehr schaffen als Deutschland, gerade nach dem Zweiten Weltkrieg darüber nachzudenken, wie können wir führend in der EU sein, um Konflikte zu lösen. Das, was uns das Grundgesetz auferlegt hat, dass wir ein Friedensprojekt sind und die EU ein Friedensprojekt ist, das muss doch im Vordergrund stehen und nicht genau das, was letztendlich die Bundeswehr uns zeigt, die jungen Menschen, und das sei eigentlich Pistorius, dem Verteidigungsminister, der wahrscheinlich Kriegsminister mittlerweile ist, gesagt, die jungen Menschen möchten nicht in einen Krieg. Die jungen Menschen möchten anders leben, als wir diese starren Gedanken haben, vielleicht unbedingt kämpfen zu müssen. Nein, sie wollen nicht kämpfen. Sie wollen miteinander gut auskommen. Auch mit anderen Ländern, mit anderen Nationen. Sie kommen international zusammen. Sie sind anders ausgebildet. Sie sind nicht für Kriegswirtschaft ausgebildet. Und das wollen sie auch nicht. Dass wir eine Bundeswehr brauchen, brauchen wir nicht zu reden. Das braucht jedes Land, braucht eine Verteidigungsarmee. Aber wir brauchen keine Armee, was nach außen geht und was sich hochrüstet, um gegen andere vielleicht vorzugehen. Wir brauchen endlich ein Gespräch mit den jungen Leuten und sagen, wie wollt ihr euer Leben in Zukunft gestalten? Wir brauchen nicht unsere Gedanken als Ältere,
nicht meine Gedanken, aber von anderen Älteren, die in der Politik sind, die diese Aufrüstung immer weiter vorantreiben und in einen Krieg hineinreden. Nein, das brauchen wir nicht. Wir brauchen die jungen Leute, die genau das Gegenteil, die friedlich miteinander auch in der EU leben wollen. Und wir sind ein kleines Gebiet in der EU mit Russland zusammen. Und dann brauchen wir eine neue Sicherheitsarchitektur in Europa gemeinsam mit Russland. Alleine kann man das nicht machen. Und deshalb ist Kallas zu sagen, merke mal, du bist für ganz Europa zuständig, nicht nur alleine für die EU. Du musst über ganz Europa nachdenken, wenn du darüber denkst, dass du letztendlich diejenige sein willst, die im Grunde Außenpolitik in der EU machen will. Da gehört ganz Europa dazu. Und wir brauchen Russland insgesamt dazu, um eine Sicherheitsarchitektur vernünftig auf. Das hat Russland lange Jahre angemahnt. Und die EU, die westlichen europäischen Länder, haben das komplett verschlafen. Ein Trauerspiel. Wir kommen dann zu den Nachdenkseiten. Die Grünen wollen Taurus endlich unverzüglich an die Ukraine liefern. Sie sind die deutsche Kriegstreiber Nummer eins. Leider zeichnet sich Deutschland und hier vor allen Dingen die Grünen aus, dass sie einen Krieg wollen. Sie wollen Taurus nach Russland schicken. Taurus stationiert in der Ukraine, die dann gen Moskau laufen sollen. Ich glaube, diese ganze Hochrüstung der Sprache und Kiesewetter von der CDU, der CDU-Abgeordnete Kiesewetter, stößt in das gleiche Horn, heizt das Ganze an. Ich habe immer gedacht, die CDU ist eine christliche Partei und denkt nicht an Krieg, sondern eher an Frieden. Hier wird die CDU zur Kriegspartei. Wenn auch Kiesewetter innerhalb der CDU, und der wird ja gelassen, der wird nicht mal gemaßregelt. Er will, dass Taurus auch in die, und Russland muss niedergemacht werden. Das ist das Ziel von Kiesewetter. Das kann doch nicht unser Politiker sein, der im Bundestag sitzt. Unglaublich. Wir brauchen doch Menschen, die sich um Deutschland kümmern, die sich in der EU und die sich um Frieden bemühen und nicht um diese Aufrüstung, die wir im Augenblick immer mehr haben. Und ich glaube, die Menschen sollten wachsam sein bei den nächsten Wahlen. Wer ist für Frieden? Wer ist für Abrüstung? Wer will das Ganze nicht? Ich glaube, die Menschen haben mit ihrer, sie sind das Volk und können mit ihrer Stimme was bewegen. Ich hoffe, ich werde keine Parteizugehörigkeit in irgendeiner Form. Ich bin parteilos, ich will auch nicht für eine Partei reden. Ich spreche für die Menschen, ich spreche für die gesamten Menschen in Deutschland, dass wir Frieden brauchen. Und es gibt einen Lichtblick. Und diesen Lichtblick will ich euch zum Schluss doch noch erzählen. Die Weltwoche. Wir füttern eine Blutmühle. Klaus von Donani und Erich Fahrt über den Ukraine-Krieg, Europa und dem Weg zum Frieden. Zum Glück gibt es solche Menschen wie Klaus von Donani, war mal Bürgermeister der SPD in Hamburg, und Erich Fahrt, Brigadegeneral der Bundeswehr, rufen beide zusammen auf, dass endlich Diplomatie und endlich die Älteren auch den Politikern sagen, hört auf, macht endlich eins, sprecht miteinander. Sprecht mit Russland, sprecht, wie können wir diesen Konflikt beilegen. Da brauchen wir die USA nicht unbedingt. Das könnten wir in Europa alleine machen. Und diese beiden rufen dazu in ihrem Buch auf, es ist sehr lesenswert. Und das sind Menschen, die lange Jahre Erfahrung haben in der Demokratie, die wir jahrelang auch an führenden Stellen dabei hatten. Das ist eine Sache, wo wir den jungen Menschen zeigen können, es gibt ein Glück noch Leute und die Mehrheit der Menschen ist sowieso für Frieden in Deutschland und auch in den anderen EU-Staaten. Und ich hoffe, dass sie sehr laut gehört werden und hoffe, dass die jungen Leute genauso wie wir
die jahrzehntelang in Frieden leben können, auch in Zukunft in Frieden leben können. Das würde mich sehr freuen. Ich habe selber 4 Kinder und wünsche mir,

das auch meinen Kindern, wie viele andere Menschen, die Kinder haben. Das war es für heute. Ich hoffe, es hat Ihnen gefallen und ich hoffe, Sie schalten das nächste Mal wieder ein, wenn es darum geht, Realpolitik mit Alexander von Bismarck.

0: Ich denke, das chinesische und das russische Eiskunstlaufsystem sind völlig unterschiedlich. Bei uns wird das sehr ernst genommen, auch wenn es nur ein Hobby ist. Wenn man nichts aufzwingt, sondern etwas Gutes hinzufügt, entsteht eine sehr gute Mischung.
1: Anfangs hatte sie sogar Angst, einfach nur zu springen. In dieser Sportart kann man erst nach Hunderten oder sogar Tausenden erfolgloser Versuche, eine bestimmte Bewegung auszuführen, Erfolg haben.
2: Ich habe sogar einen Beitrag in den sozialen Netzwerken geteilt und geschrieben. Sie hat es geschafft.
3: Das ist unsere erste Auslandsreise. Wir fahren nach Moskau und St. Petersburg. Wir freuen uns schon sehr darauf.
0: Für mich ist das eine Verantwortung, denn sie lernen bereits Russisch. Ich versuche, den chinesischen Kindern einen Teil unserer grenzenlosen russischen Denkweise näher zu bringen.
4: Der Libanon wurde die Schweiz des Nahen Ostens genannt.
5: Das Land war stabil, die Bedingungen waren gut.
3: Der Libanon war ein multireligiöses Land, in dem Christen und Muslime in Frieden zusammenlebten. Nachdem aber zehntausende palästinensische Flüchtlinge in dem Land angekommen waren, wurden die maronitischen Christen zur Minderheit und unterdrückt.
6: Einige syrische Flüchtlinge sagen, sie seien nicht bereit, nach Syrien zurückzukehren.
7: Der Syrien-Konflikt hat die Infrastruktur sehr belastet.
8: Die Explosion im Hafen von Beirut im Jahr 2020 verursachte schwere Schäden an der Infrastruktur.
1: Libanons Wirtschaft befindet sich im Niedergang.
9: Banken brachen zusammen und gaben den Menschen ihr Geld nicht. Früher war die Landwirtschaft profitabel, aber jetzt verlieren wir unsere Erträge.
6: Das libanesische politische System und die Regierung befinden sich seit mindestens 20 Jahren in einer Krise.
10: Step by step. We went to the North Korea.

0: Wir sind wieder in einem Lada-Servicezentrum. Einstiegsleisten. Danke, alles Gute. Das Auto ist fast sauber. Das ist praktisch. Vielen Dank, alles Gute.
1: Auf Wiedersehen. Und, bist du zufrieden?
0: Ich werde zufrieden sein, sobald die Pedale blitzen. So wie hier.

0: Ilja, was ist deine Zimmernummer?
1: Meine ist 405 und deine?
0: 408.
1: Willst du reinschauen?
0: Klar.
1: Ich werde hier leben.
0: Oh, cool.
1: Du hast doch ein Luxuszimmer, oder?
0: Ja.
1: Kann ich dieses Zimmer haben?
0: Kosmos,

0: Wir filmen nur selten unsere Hotels, auch wenn sie sehr oft sehr gut sind. Aber das hier ist fantastisch. Oh, und diese Zucchini sind super.
1: Margot, die Därme kann wegen dir nicht durch. 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
0: Für mich?

0: Alexandra, wir haben uns auf diese Aufnahme nicht vorbereitet. Wir haben uns spontan dazu entschieden, weil wir einfach davon erstaunt waren, wie klasse dieses Hotel ist. Können Sie uns erzählen, woher Sie die Idee für dieses Design und Konzept hatten? Wie ist dieses Hotel entstanden?
1: Das Design des Hotels ist eine Anspielung auf den Kometen, der im Februar 2015 in Chelyabinsk abgestürzt ist. Das hat global für Aufmerksamkeit gesorgt.

0: Er ist in eine See gefallen und niemand kam zu Schaden.
1: Ja, in den Chebarkul-See. Allerdings wurden viele Häuser beschädigt.
2: Die Fenster?
1: Ja, in Wirklichkeit kamen auch Menschen zu Schaden, weil sie zu nahe an ihren Fenstern waren, als sie zersprungen sind.
0: Ja, aber niemand ist gestorben, oder?
1: Ja, niemand ist gestorben. Jedenfalls hat uns das auf dieses Weltallthema gebracht und uns dazu bewegt, so ein einzigartiges Hotel und Design zu erschaffen. Uns kommen viele Touristen besuchen, obwohl Chelyabinsk früher eher eine Industriestadt mit vielen Fabriken war.
2: Und jetzt ist es ein Touristenmagnet?
1: Inzwischen ja. Wir erschaffen touristische Wanderwege, verschönern unsere Nationalparks.
3: Nach dem Einschlag des Meteoriten hat sich der Tourismus ziemlich aktiv entwickelt. Hier sind viele Gäste. Wir haben hier kaum eine Reservierung bekommen. Aber aus dem Ausland kommen keine Touristen mehr, oder?
0: Ja, das wäre interessant. Der Inlandstourismus ist doch bestimmt angestiegen, nicht wahr?
1: Ja, der Inlandstourismus wächst. Und ja, wir haben jetzt weniger Ausländer. Das Hotel ist erst 1,5 Jahre alt. Wir wachsen sozusagen also selbst noch. Einige Ausländer kommen aber trotzdem. Und wir haben gerade sogar eine Gruppe da. Vielleicht haben Sie sie ja beim Frühstück bemerkt.
0: Und woher kommen Sie?
2: Aus Afrika.
1: Aus China.
0: Aus China? Na, alles klar.
3: Ehrlich gesagt sind wir leider, oder vielleicht ist das sogar gut, aber ich persönlich bin zum ersten Mal in Chelyabinsk.
0: Ich auch, ja.
3: Es gibt tatsächlich diesen Stereotyp, dass Chelyabinsk eine Industriestadt ist. Ich dachte, wir würden hier vor lauter Smog nicht sehen.
0: Viele Schornsteine.
3: Als wir gestern Abend ankamen, dachte ich, wir würden überall nur Schornsteine sehen. Ja, wir haben neben dem Hotel angehalten und ich habe gesagt, lass uns ein wenig durch die Stadt fahren. Und wir haben etwa 30 Minuten lang ein paar Kreise gedreht und waren erstaunt.
1: Nun, wir sind hier im Grunde im Stadtzentrum. Die Industriegebiete sind ein wenig weiter weg. Wenn Sie ein wenig tiefer in die Stadt fahren, dann werden Sie all unsere Fabriken sehen.
3: Ja, das wollen wir auch machen.
0: Fabriken sind auch wichtig.
3: Aber es gibt noch eine Sache, die mich interessiert. Sie haben gesagt, es gibt hier irgendwo ein zerlegtes Flugzeug, das jetzt ein Flugtrainer ist.
1: Ja, das stimmt. Wir haben ein einzigartiges Luftfahrtprojekt namens Krylia Sowjetow.
0: Das Luftfahrtprojekt Krylia Sowjetow nutzt einen echten TU-154B2-Passagierliner, der früher PERM Airlines gehört hat. Die Macher des Projekts hatten sich zum Ziel gesetzt, die Einwohner und Besucher von Chelyabinsk mit der erstaunlichen Welt der Luftfahrt vertraut zu machen, ihnen die Möglichkeit zu geben, sicher in den Himmel emporzusteigen und ein wahres Abenteuer zu erleben, das sie ihr Leben lang für die Luftfahrt begeistern wird.
3: Wir hatten eigentlich ein anderes Ziel. Aber als uns klar wurde, was das hier in Wirklichkeit ist...
0: Wir wollten eigentlich nur Spaß haben. Wir wussten nicht, dass hier ein echtes Flugzeug ist.
4: Ja, richtig. Die meisten Menschen haben heutzutage einen Lebensrhythmus und einen Alltag, in dem viele verschiedene Informationen auf sie einprasseln. Und niemand will sich wirklich eingehend und tiefgründig mit etwas beschäftigen. Die Leute wollen eine Show.
3: Oh, das sind wir. Bin ich die Stewardess?
0: Oh, wie cool.
3: Fisch oder Huhn?
0: Bist du Stewardess?
3: Ich sehe es von hier aus nicht.
4: Für viele ist ein Museum so ein Ort mit Schaufenstern, wo man nichts anfassen und nirgendwo hingehen darf.
3: Sergei, kann ich ein Bonbon haben?
4: Ja, natürlich, nur zu. Lassen Sie uns diesen Knopf drücken und die Stewardess rufen. Oh, da ist sie schon.
0: Klasse, vielen Dank.
3: Können wir zwei haben? Danke.
4: Das sind echte Flugbonbons.
0: Bonbons.
4: Echte Karamellbonbons für den Flug.
0: Für den Druckausgleich beim Abheben.
4: Über die wir unseren Gästen einiges erzählen. Diese Karamellbonbons haben nämlich eine interessante Funktion. Erstens sind sie quadratisch, damit der Passagier sie mehr im Mund hin und her bewegt.
3: Um sich abzulenken.
4: Ja, um sich abzulenken, aber natürlich auch, wie Sie richtig gesagt haben, für den Druckausgleich. Dazu kommt etwas Säure in diese Bonbons, damit mehr Spucke freigesetzt wird und der Passagier öfter schlucken muss. Auf diese Weise öffnet sich die Membran des Mittelohrs und die Druckschwankungen in der Passagierkabine werden erträglicher.
3: Ist es eigentlich ein Mythos, dass die quadratische Form ablenken soll?
4: Nein, das ist wahr. Ebenso wahr wie die Tatsache, dass die Innenbereiche der meisten Flugzeuge blau sind. Die Sitzbezüge sind blau, die Böden sind blau, die Gardinen und Abdeckungen sind blau.
0: Und warum? Weil das beruhigt?
4: Blau ist die Farbe der Sicherheit, grün beruhigt, rot reizt und hellblau ist die Farbe der Hoffnung. Aber dunkelblau vermittelt den Passagieren während des gesamten Flugs unterbewusst Sicherheit. Es sagt, entspannen Sie sich und fühlen Sie sich sicher, alles wird gut.
0: Sergei, Sie waren ein Pilot, wenn man das so sagen kann. Oder bleibt man sein Leben lang Pilot?
4: Nein, ich nehme noch immer an Flugprogrammen teil. Natürlich ist das untrennbar.
3: Und mit welchen Flugzeugen?
4: Das kann ich.
3: Ist das geheim?
4: Ja, genau.
0: Aber warum haben Sie sich gerade für dieses Flugzeug entschieden?
4: Das hat sich so ergeben. Ich war einfach zur richtigen Zeit am richtigen Ort. Die TU-154 ist einerseits ein sehr komplexes Flugzeug, eine wahrlich legendäre Maschine. Unabhängige Experten haben sie zum schönsten Passagierflugzeug des 20. Jahrhunderts ernannt. Das war eines der letzten Flugzeuge bei dessen Design. Beim Design des Rumpfs wurden zum Beispiel keine Computer verwendet. Alles wurde auf einem Reißbrett skizziert. Deshalb hat die TU-154 einzigartige Linien und Kanten, während die meisten modernen Flugzeuge sich alle recht ähnlich sehen. Das liegt einfach daran, dass sie durch Computerprogramme stark optimiert wurden. Von Hand gezeichnete Blaupausen produzierten ganz andere Ergebnisse. Die TU-154 war das meistproduzierte Flugzeug der sowjetischen Aeroflot-Luftlinie in ihrer Glanzzeit. Außerdem ist die TU-154 das schnellste nicht spezialisierte Passagierflugzeug der Welt. Sie fliegt um mehr als 100 Stundenkilometer schneller als alle modernen Boeings und Airbuses, ist verlässlicher und robuster, aber...
2: Aber laut?
4: Nein, sie ist nicht laut. Sie hat einen zu hohen Treibstoffverbrauch für den heutigen Markt. Er ist höher als bei den heute verbreiteten modernen Modellen auf dem Markt.
0: Aber warum ist es jetzt so, dass wir überall nur noch Boeings und Airbuses haben?
4: Wir haben einen bestimmten Zeitraum verpasst, in dem Spezialisten hätten ausgebildet werden müssen. Anstatt Durchbrüche in der Ingenieurskunst zu erreichen, wollte die junge Generation lange Zeit lieber zu Blockern werden. Aber diese Tendenz hat sich jetzt verändert und wir sind sehr froh darüber. Insbesondere hier in unserem Museum erzählen wir unseren Gästen, wer der Erste im Weltall war, wer den ersten Satelliten gestartet hat, wer den ersten Stahlflugbomber produziert hat, der mit einer Geschwindigkeit von über 700 Kilometern pro Stunde fliegen konnte, wer das erste Strahlflugpassagierflugzeug, das erste transkontinentale Passagierflugzeug und das erste Überschallpassagierflugzeug produziert hat. Und sehr viele sind darüber erstaunt, dass all diese Dinge nicht nur von sowjetischen und russischen Ingenieuren entwickelt wurden, sondern aus nur einem einzigen Konstruktionsbüro stammen, dem KB von Nikolai Andreevich Tupolev.
2: Sergei, Sie haben gerade von der Situation mit Fachkräften gesprochen. Aber wie steht es momentan mit der Technik? Die Lage, in der Russland momentan ist, muss doch als ein gewaltiger Antrieb dienen, um unsere eigene Luftfahrtindustrie zu entwickeln, die wir in den 2000ern vernachlässigt und durch Boeings und Airbusse ersetzt haben.
4: Wir haben in dieser Zeit trotzdem weiterhin Flugzeuge produziert, aber ja, viel langsamer als vorher. Das waren nicht mehr hunderte Stück wie zu Sowjetzeiten, sondern kleine Partien. Aber das hat es uns erlaubt, unser Erbe zu bewahren. Und heute können wir diese Produktion einfach hochskalieren.
2: Heute müssen wir also das Steuer sozusagen nach vorne drücken.
4: Eher der Motorkontrollhebel. Das Steuer müssen wir ziehen, um in die Luft aufzusteigen. Wir bieten unseren Gästen hier an, sich unser Museum und das Flugzeug anzusehen. Und für viele ist das tatsächlich eine Art Unterhaltung. Aber wenn sie dann wirklich hierher kommen, dann sehen sie, dass das alles wirklich echt ist. Wir hoffen, mit unserem Luftfahrtmuseum zu erreichen, dass sich die Interessen der Leute ändern. Und dass unser Luftfahrtmuseum Ihnen den ersten Anstoß zu diesem Interessenwandel geben kann. Wir wollen sagen, hey, vielleicht könnt ihr euch ja für diesen Bereich begeistern und einen Beruf in diesem Bereich erwägen.
0: Du wirst das da gleich selbst lernen.
4: Ja, lassen Sie uns in die Kabine gehen, da können Sie sich selbst alles ansehen.
2: Ja, gehen wir in die Kabine, sonst könnten wir endlos reden. Aber wie sieht es mit der Mahlzeit aus?
4: Oh. Natürlich, Huhn, Fisch oder Fleisch. Ja, ja, wählen Sie, was Sie wollen, nur zu.
2: Huhn und Fisch, bitte.
4: Achten Sie auf dieses Instrument hier. Nun gut, wollen wir auf die Landebahn rollen? Wir gehen jetzt in den Startmodus. Fahren Sie die Scheinwerfer aus und aktivieren Sie das große Licht. Motor beschleunigen. Jetzt das rechte Pedal betätigen, aber vorsichtig. Das rechte Pedal rechts, rechts. Bleiben Sie auf der Landebahn. Jetzt das linke Pedal. Hervorragend. Bleiben Sie auf der Linie. Die Geschwindigkeit wächst jetzt. 170, 190, 200, 210. Wir sind an der Schwelle. Aufstieg fortsetzen. Aufstieg. Ziehen Sie das Steuer ebenmäßig zu sich. Ebenmäßig, ebenmäßig, ebenmäßig. Okay, das reicht. Hier, der Pfeil bewegt sich. Achten Sie auf Fahrgestell einfahren. Scheinwerfer aus. Drücken Sie das Steuer. drücken, drücken.
2: Das ist zu steil, oder?
4: Ja.
0: Hier, wo fliegen wir hin? Ins Weltall?
2: Alles unter Kontrolle. Margot, alles ist unter Kontrolle.
0: Wir fliegen gleich ins Weltall.
2: Auf 8, richtig?
4: Ziehen Sie das Steuer zu sich.
0: Und du musst aufs Dreieck achten.
4: Okay, halten Sie das Steuer fest. Nicht loslassen. Ein wenig nach links, nach links, nach links.
0: Was ist los, was ist los?
4: Nicht loslassen, festhalten. Ja, so drücken, drücken und festhalten. Nach links, nach links, nach links.
0: Ilja, unser Leben ist in deinen Händen.
4: Sehr gut, sehr gut. Jetzt die Landeklappen einfahren. Gut, wir haben eine Höhe von 500 Metern erreicht.
2: Wow, genial. Das war, als wäre ich echt am Steuer gesessen.
4: Vorsicht, wir bewegen uns auf den Flughafen zu. Ganz vorsichtig. Vorsicht, aktivieren Sie jetzt.
0: Was passiert?
4: Drücken, drücken. Achten Sie darauf, das Flugzeug nicht ins Schwanken zu bringen, sonst wird den Passagieren schlecht.
0: Ja.
4: Drücken, vorsichtig drücken, sonst sacken wir ab. Das Flugzeug nicht ins Schwanken bringen, drücken nach links.
0: Ich will keine Pilotin sein.
4: Ja, genau.
0: Ich will Stewardess sein.
4: Wir nähern uns der Landebahn. Nach links, nach links, nach links. Die Landebahn im Blick behalten. Augen auf die Landebahn. Links, links, links. Zielen Sie auf die Mitte.
0: Von sich weg?
4: Drücken.

0: Halten Sie das Flugzeug auf der 7. Linie. Klasse. Nähern, nähern, nähern. 5. Festhalten, festhalten. Wir haben die Landebahn berührt. Jetzt das Steuer drücken. Drücken, drücken, die drücken. Die Füße fest auf die Pedale, fest auf die Pedale.
1: Oh mein Gott.
0: Mit den Zehenspitzen auf die Bremse drücken. Jetzt das Flugzeug bremsen. Festhalten, festhalten, festhalten. Und die Bremse loslassen. Lassen Sie jetzt das Steuer los. Das sind die Passagiere, die sich bei uns bedanken.
2: Margot, danke für die sichere Landung.
1: Wir sind jetzt in Feierlaune. Wir haben ein Flugzeug gesteuert und...
2: Hier, schau dir dieses Teil an. Zeit zu fliegen. Wir haben das geschenkt bekommen. Und das hier haben wir gekauft.
1: Erzähl uns, was das ist. Es ist nicht einfach nur Glas.
2: Das ist ein Anhänger, der aus dem Fensterglas der TU-154 gemacht wurde. Darauf steht sogar die Flugzeugnummer.
1: Das ist unser Flugzeug von eben.
2: RA-85332. Ja, genau. Das ist ein Souvenir aus der TU-154, in der wir gerade saßen.
1: Wir hängen ihn feierlich im Niva auf, damit unser Vögelchen gut fliegt.
2: Hoppa. Wunderbar. Bing. Fahren wir los.
3: Thank you.

0: Jetzt sind wir schon in Sibirien.
1: Hier beginnt Sibirien. Hurra!
0: Hurra!

Chelyabinsk hat uns positiv beeindruckt und wir haben es einstimmig in unsere Liste der Städte eingetragen, die wir unbedingt nochmal besuchen müssen. Zum einen wollen wir nochmal fliegen und zum anderen wollen wir uns die Stadt im Sommer ansehen. Mach's gut, Chelyabinsk. Wir hatten Spaß.

0: In Kogan haben wir nur zum Übernachten angehalten. Es gab hier nichts zu tun, also haben wir uns weiter auf den Weg gemacht.
1: 650 Kilometer.
0: Das wird unsere längste Fahrt.
1: Das wird unsere längste Fahrt. Das Navi zeigt 8,5 Stunden an.
0: Aber wir werden 12 fahren.
1: Ja, Stopps zum Tee trinken.
0: Und zum Fliegen.
1: Mit Borscht, Kartoffeln und vielem mehr. Ja, wir sind kaum reingefahren und fahren schon wieder weg.
0: Was hältst du von Kogan? Da haben wir nichts gesehen.
1: Ja, denke ich auch.
0: Wir haben hier nichts gesehen.
1: Nicht das beste Kompliment für eine Stadt.

0: Mit dem TU-154-Anhänger fährt der Niva auf einmal 120 Stundenkilometer. Und davor hatte er eine Fahrtgeschwindigkeit von 90 Stundenkilometer. Aber mit dem Anhänger sind es ganze 120.
1: Der Niva hat sich in ein Flugzeug verwandelt.
0: Er hat sich in ein Flugzeug verwandelt.

0: Schau hier. Nein, hier.
1: Mann, Ilja, was? Ist das schlecht?
0: Ja, ziemlich schlecht.
1: Alles ist wie immer. Wir haben schon wieder fast keinen Sprit mehr. Und bis zur Tankstelle sind es 12 Kilometer. Ilja, dein Kommentar.
0: Ich habe keinen. Ebenso wie Benzin im Tank. Ich habe die Geschwindigkeit bereits auf 80 gedrosselt, um weniger zu verbrauchen.
1: Aber Käse essen kannst du noch.
0: Was habe ich auch für eine Wahl?
1: Wir fahren an den Hügel hinunter. Sparen wir dabei Sprit?
0: Ja, wir sparen gerade Sprit. Ich habe den Motor komplett ausgeschaltet. Wir rollen einfach den Hang hinunter und sparen Benzin.
1: Aber allzu weit wirst du nicht rollen können.
0: Ein wenig rollen wir trotzdem.
1: Ja, ein wenig. Das ist Sibirien.
0: Komm schon, meine Gute.
1: Er ist schon im Minus.
0: Was ist im Minus?
1: Der Pfeil. Da drüben sind Geier.
0: Sie warten darauf, dass wir sterben und sie uns fressen können. Da, schau, nur noch ein ganz kleines Stück. Stell dir vor, die Tankstelle ist gerade geschlossen oder außer Betrieb. Ah, Gazprom, Gazprom. Komm schon, los. Geier, ihr kriegt uns nicht. Es gab Fälle in Sibirien, wo Geier Leuten die Augen ausgehackt haben, denen der Sprit ausgegangen ist.
1: Ja klar, das passiert ständig.
0: Oh nein, nein, nein, nein. Komm schon, roll noch ein Stück. Gut gemacht.
1: Gerettet. Wir sind gerettet.
0: Du bist so ein gutes Auto. Du hast es geschafft.
1: Das ist eine sibirische Neuheit. Auftaubarer Tee. Ey, super gesund.

0: da in Russland angestellt haben und wie die Russen sich hier aufgeführt haben. Also völlig konträr. Und der Russe kam denn praktisch, der hat als erstes Gulaschkanonen aufgestellt und hat an die Bevölkerung Essen verteilt.
1: Wir haben uns nicht verständigen in dem Sinn, aber sie hatten uns eingeladen zu Suppe und Brot. Und da braucht man keine Worte.
2: Wir haben gesehen, das waren ganz andere Menschen, als wie die da auf dem Plakat da gewesen sind. Weißt du, das ist das.
3: Kann das heute nicht nachverfolgen, wenn man wieder zur Kriegstüchtigkeit aufruft.
4: Ich wollte einfach der russischen Bevölkerung sagen, wir haben es nicht vergessen und wir möchten eigentlich in Frieden leben. Und Frieden ist das Einzige, was zählt, ist Frieden. Да. Спасибо вам большое.

Das Ermittlungszentrum UKR Leaks, dessen Leiter ich bin, führt journalistische Ermittlungen durch, um die Kriegsverbrechen des Kiewer Regimes aufzudecken. Einer meiner Schwerpunkte sind die Operationen der ukrainischen Geheimdienste. Ich kenne ihre Methoden in- und auswendig. Ich weiß, wie sie vorgehen. Als ich von den Aktivitäten des sogenannten russischen Freiwilligenkorps hörte, weckte das meine Neugier. Was ist das für eine Organisation? Wer leitet sie? Wer finanziert sie? Und was für Ziele verfolgt sie?

Hier im Süden Chinas kommen Menschen in unserem Alter nur sehr selten mit Eiskunstlauf in Berührung. Denn bei uns im Süden gibt es selbst im Winter keine Minustemperaturen. Eines Tages, an einem freien Tag, kam uns plötzlich der Gedanke, wo kann man hier Eis laufen? Wollen wir es ausprobieren? Als wir dort waren, stellten wir fest, dass unsere Tochter sehr gut Eis laufen kann. Sie fand sich schnell auf dem Eis zurecht und hatte viel Spaß. Wir suchten ihr einen Profitrainer und sie hat zu trainieren begonnen und sie war so gut darin. Dann lernten wir ein Trainerteam aus Russland kennen und haben begonnen, nach dem russischen System zu trainieren.

0: Wir haben uns Eiskunstlauf angesehen, da diese Sportart bei den Olympischen Spielen vertreten ist. Diese Sportart ist sehr schön, wunderschön, aber der Wettbewerb ist hart. Wir haben uns die Übertragungen der Wettkämpfe angeschaut und festgestellt, dass die Darbietungen der russischen Eiskunstläufer sich immer von den anderen abheben.
1: Wenn man nichts aufzwingt, sondern etwas Gutes hinzufügt, entsteht eine sehr gute Mischung. Konzentriere dich auf deine Bewegungen, konzentriere dich darauf und überlege dir jeden Schritt gut, okay? Los geht's. Das ist ein neuer Test, ein russischer Test.
0: In dieser Sportart kann man erst nach Hunderten oder sogar Tausenden erfolgloser Versuche, eine bestimmte Bewegung auszuführen, Erfolg haben. Anfangs hatte sie sogar Angst, einfach nur zu springen. Um auf dem Eis zu springen, braucht man viel Mut. Doch dann hat sie sich Schritt für Schritt dem Erfolg genähert. Beim letzten Training ist ihr schließlich der Achsel gelungen. Das ist ein außergewöhnlich freudiges Ereignis und wir sind alle sehr glücklich darüber. Als wir merkten, dass der Achsel endlich geklappt hat, wollten wir alle vor Freude in die Luft springen. Aber weil so viele Leute um uns herum waren, mussten wir uns zurückhalten.
2: Ich habe sogar einen Beitrag in den sozialen Netzwerken geteilt und geschrieben. Sie hat es geschafft. Sie hat es geschafft.
1: Ich denke, das chinesische und das russische Eiskunstlaufsystem und wahrscheinlich auch das Sportsystem allgemein sind völlig unterschiedlich. In China absolvieren die Sportler ihre Tests. In Russland gibt es solche Glattests zwar auch, aber in China ist man vor allem darauf fokussiert, den Test zu bestehen. Für sie ist das Zertifikat, das Diplom wichtig. Ich versuche, den chinesischen Kindern einen Teil unserer grenzenlosen russischen Denkweise näher zu bringen. Dass wir uns nicht nur auf den Test konzentrieren müssen. Wir schaffen ihn ohnehin. Aber viel mehr noch, wir werden Eiskunstlauf lernen. Anfangs waren sie misstrauisch, als ich sagte, dass ich sie nicht auf den Test vorbereiten würde, sondern ihnen Eiskunstlauf beibringen würde. Sie fragten, und was ist mit dem Test?

0: Ich habe ein Video gedreht, das zeigt, wie sie vor und nach dem Training mit Anastasia getanzt hat, wie sie sich verbessert hat. Ja, man erkennt deutlich, wie viel besser sie geworden ist. Das ist großartig. Ein enormer Fortschritt.
1: In China gibt es zwei Systeme. Das erste ist sehr zentralisiert und offiziell, das sind die staatlichen Sportmannschaften. Und das zweite ist das Unterhaltungssystem. Es dient ausschließlich der Unterhaltung.
0: Das Lernen wird in China sehr ernst genommen. Aber Eiskunstlaufen ist für die meisten Menschen einfach nur ein Spaß, mehr nicht. Die russische Trainerin nimmt ihre Arbeit sehr ernst. Für sie ist das sehr wichtig. Das ist, wie soll ich das sagen?
1: Eine systematische Herangehensweise.
0: Genau.
2: In China ist das eher ein Hobby. Bei uns wird das trotzdem sehr ernst genommen, auch wenn es nur ein Hobby ist.
0: Wir trainieren in der Halle und im Stadion. In China würden das die Trainer anders machen. Da fällt mir gerade ein Vorfall ein. Wir haben trainiert und plötzlich hat es geregnet. Ich wurde nervös und schrieb Anastasia, es regnet gerade. Und sie antwortete, wir können auch bei Regen und sogar bei Schnee trainieren. Ich dachte, oh mein Gott, in China würde das niemand tun. Aber ich habe verstanden, dass meine Tochter auch bei Regen trainieren kann. Sie beschwert sich nie. Ich habe verstanden, mein Mädchen ist stärker, als ich dachte.
2: Zuerst ist es mir nicht gelungen, richtig zu landen. Als wir anfingen, Mehrfachsprünge zu üben, fiel mir auf, dass Elsa über keinen Selbstschutzmechanismus verfügt. Eine bestimmte Art von Mechanismus schaltet sich bei ihr aus. An einem bestimmten Punkt fällt sie durch. Dann haben wir mit der Meditation begonnen. Wenn man liegt, stellt man sich den Sprung im Kopf vor. Man stellt sich vor, wie man auf dem Eislaufplatz springt. Und dann stellt man sich die Landung vor. Der Sprung gelingt mir jetzt meistens schon ganz gut.

0: Als unser Kind bei einem chinesischen Trainer trainierte, hatte es große Angst, wenn es auf Schwierigkeiten stieß. Es weinte bei jeder Trainingseinheit.
1: Wenn ich ihren Zustand und ihre Tränen sah, fiel es mir sehr schwer. Und ich war kurz davor, den Unterricht abzubrechen. Aber Nancy wollte nicht aufgeben. Sie weinte, weil sie angesichts der Schwierigkeiten, mit denen sie nicht zurechtkam, nicht wusste, wie sie weitermachen sollte. Da sie nicht versteht, wie sie diese überwinden kann, entsteht in ihr, wie soll ich sagen, Angst. Doch dann wurden all diese Probleme nach und nach gelöst, eines nach dem anderen. Hier weint sie nie, denn das Training macht ihr Spaß. Sie hat es geschafft, ihre Angst zu überwinden.
0: Außerdem laufen sie in der Sporthalle und trainieren ihre Muskeln. Hier kommt alles zusammen. Beim Eiskunstlauf ist nicht nur Technik gefragt. Man braucht auch Geschicklichkeit, körperliche Fitness und spezielle Fähigkeiten. Und dann kommt noch das Tanzen hinzu. Es ist ein Bündel aus mehreren Komponenten. Früher war unser Kind nicht selbstständig. Sie hatte Angst, allein in ihrem Zimmer zu schlafen und konnte nicht allein zur Schule gehen. Jetzt macht sie alles allein. Sie schläft allein, geht zur Schule und bindet sich die Schnürsenkel. Sie ist jetzt selbstständig. Außerdem ist sie sehr mutig geworden.
2: Zunächst haben wir die Technik des einfachen Achsels verbessert und sind nun zum doppelten Achsel übergegangen. Nancy unternimmt bereits erste Versuche. Heute war es noch ein bisschen zu kurz, aber es war das erste Mal, dass sie keine Angst mehr hatte. Das Selbstvertrauen ist da. Im Moment fehlt noch ein kleines bisschen. Wichtig ist, dass sie keine Angst mehr hat. Wenn ein Sportler keine Angst hat und an sich glaubt, dann geht es vor allem darum, an der Technik zu feilen.

0: ist?
1: Ja, wir werden es bald sehen. Meine Tochter hat fast einen Axel gesprungen.
2: Derzeit nimmt sie Ballettunterricht. Sie trainiert zeitgenössischen Tanz mit einem chinesischen Trainer und lernt auch einige andere Tanzarten. Ich hoffe, dass sie es irgendwann schafft, all das zu vereinen und all diese Tanzarten auf ihre eigene Art und Weise in einer Darbietung darstellt.
3: Zur Seite und ein Sprung.
4: Stop, stop.
3: Halt, halt! Aus der dritten Position. Aus der dritten Position. Run, run.
5: In China ist es sehr schwierig, die fünfte oder sechste Leistungsstufe zu überschreiten. Es gibt ein spezielles System von Qualifikationsprüfungen, das eine Kür und Schritte umfasst. In dieser Phase ist es sehr schwer, weiterzukommen. Ich bin mir jedoch sicher, dass Kinder, die nach dem russischen System trainieren, diese Hürden überwinden können. Wenn unser Kind Erfolg hat, möchten wir, dass es professionelle Eiskunstläuferin wird. Wir machen das nach dem Training.

0: Wir waren vorher noch nie im Ausland und ich möchte unbedingt mal verreisen. Für uns ist es die erste Reise außerhalb Chinas. Es geht nach Russland, nach Sankt Petersburg.
1: Für mich ist es wichtig, meine Athleten nach Russland mitzunehmen. Für sie ist das die erste Auslandsreise überhaupt. Nancy und ihre Familie sind so begeistert, dass sie angefangen haben, Russisch zu lernen. Sie möchte sich an der Hochschule für Körperkultur und Sport in Russland einschreiben. Für mich ist das eine Verantwortung, denn sie lernen bereits Russisch und wollen Trainer werden.
2: Das ist unsere erste Auslandsreise. Wir fahren nach Moskau und Sankt Petersburg. Wir freuen uns schon sehr darauf. Wir fahren in ein Sportcamp nach Moskau.
3: Wir freuen uns sehr darauf.
2: Wir freuen uns sehr darauf.
3: Wir wollen sehen, wie Kinder in Russland Sport treiben, wie sie mit Schwierigkeiten umgehen, mit verschiedenen Herausforderungen.
2: Vor allem möchten wir von der Tapferkeit der russischen Kinder lernen, sehen, wie sie mit Schwierigkeiten umgehen und wie sie trainieren. Wir hoffen auch, dass unser Kind anfängt, Russisch zu lernen. Ich denke, dass die Beziehungen zwischen China und Russland in Zukunft noch enger werden. Ich wünsche mir sehr, dass meine Tochter nach Russland geht, um Eiskunstlauf zu lernen. Und dass sie an einer Sporthochschule in Russland studiert. Das ist unser Traum.

0: In den USA ist unser bekanntestes Lied Cucaracha mit einer 500.000 Aufrufen. In Mexiko ist es Legend. Wir singen nicht nur. Wir repräsentieren unser Land und teilen unsere Lieder mit der Welt.
1: Kennt das neuronale Netz Handen und Mansen?
2: Heute werden zum ersten Mal Models aus der digitalen Welt in die reale Welt eintreten.
1: Wir zeigen, was uns inspiriert hat und was wir mittels KI geschaffen haben.
3: Dies hier heißt Glasgemälde mit Folie. Einzigartig aus Tatarstan. Diese Künstler malen ihr Volk aber nicht realistisch, sondern in einem avantgardistischen, modernen Stil.
1: Fast alle jungen Frauen träumen davon, in einer Tracht zu heiraten. Jetzt erleben wir eine komplette Neuauflage dieser Art Kleidung. Diese Mode steht in Opposition zur Globalisierung.

0: Hallo.
1: Hallo.
2: Schön, Sie kennenzulernen. Herzlich willkommen. Du bist aus Syktyvkar, nicht wahr?

0: Wie heißt du?
1: Run, run.
0: Run, run.
1: Wir rufen immer run, run, run.
2: Mein Name ist Nancy.
1: Nancy lernt Russisch. Sie möchte später Trainerin werden und nach Russland gehen.
0: Sehr gut, Nancy. Wie heißt du?
3: Elsa.
0: Los, los. Los geht's. Die linke Hand nach vorne ausstrecken. Sprung. Und die rechte Hand nach vorne ausstrecken. Und nach rechts springen.
4: Run Run kann nicht über das Springseil springen. Sie sind viel schneller.
5: Sehen Sie sich diese Kinder an. Im Vergleich zu ihnen sind unsere Kinder etwas schwächer.
6: Die meisten Mädchen hier sind sehr sportlich. Sie sind viel sportlicher als Kinder in China. Ich denke, das liegt daran, dass chinesische Kinder sehr viel Zeit mit Lernen verbringen, etwa mit Mathe.
0: Keine Angst. Wenn etwas schief geht, ist das kein Problem. Wir werden es schaffen. In China ist Eiskunstlauf eine starke Disziplin. Das sehen wir bei internationalen Wettkämpfen, Weltmeisterschaften und Olympischen Spielen. Bei uns unterscheiden sich die Systeme des Kinder- und Jugendsports sowie der Ausbildung ein wenig. In Russland dienen die Gleittests dazu, an Wettbewerben teilzunehmen und bestimmte Leistungsstufen zu erreichen. Soweit ich weiß, gibt es in China mehr dieser Leistungsstufen. Das Bestehen des Gleittests und eines weiteren Tests mit bestimmten Pflichtelementen ist das eigentliche Ziel. Die Idee dahinter ist, zwei Trainingssysteme zu einem zu kombinieren, damit es möglichst effektiv, produktiv und spannend ist. Aufgrund unserer reichen sportlichen Erfahrung, insbesondere im Eiskunstlauf, gibt es natürlich viel, das wir im Rahmen der Zusammenarbeit und des Erfahrungsaustauschs mit China teilen können. Wir können voneinander lernen und die besten positiven Aspekte übernehmen.
7: Vor dieser Reise waren wir sehr aufgeregt. Dabei habe ich ein bestimmtes Phänomen beobachtet. Russische Kinder sind im Vergleich zu chinesischen Kindern stärker und kräftiger. Außerdem habe ich festgestellt, dass russische Kinder beim Eiskunstlauf mutiger sind. Sie sind freier und mutiger. Außerdem sind sie sehr kraftvoll. Nancy ist etwas zurückhaltend. Sie hat sich noch nicht ganz geöffnet. Sie ist erst vor kurzem angekommen und kennt sich hier noch nicht aus.
0: Und ein Doppeltulup. Los geht's. Los.
5: Elsa sagte zu mir, diese Mädchen sind so stark und so cool. Ich sagte, deshalb sind wir ja hierher gekommen.

0: Welche Ziele verfolgen Sie hier?
1: Mich auf den chinesischen Test vorzubereiten, sehr sicher in meinen Bewegungen zu sein und den Test zu bestehen. Ohne den Test kann ich nicht am Wettbewerb teilnehmen.
2: Elsa und du?
3: Ungefähr das Gleiche.
4: Und jetzt auf die lange Seite abstoßen, mit dem anderen Bein abdrücken und hinsetzen. Es geht bereits los. Wir stoßen uns auf die lange Seite ab. Los, los. Das Bein, dann hinsetzen, den Rücken gerade halten. Macht nichts. Jetzt machen wir dasselbe auf den Außenkanten. Abstoßen auf die lange Seite. Wir beginnen mit einer Kurve. Abstoßen, das Bein führen.

0: Na, wie geht's? Was möchtest du? Wasser vielleicht? Gehst du später aufs Eis? Willst du mitkommen?
1: Ich will nicht hingehen.
0: Du willst nicht?
1: Ich habe schon eine Stunde lang trainiert. Jetzt bin ich müde.
0: Bist du müde? Man kann nur etwas lernen, wenn man müde wird. Man muss hart lernen. Wenn du hart lernst, wirst du viel erreichen.
1: Ich will nicht hingehen.
0: Du willst nicht hingehen? Was sollen wir dann machen? Wir sind hierher gekommen, um zu trainieren. Oh, das Training ist vorbei.
1: Das Licht ist aus.
0: Das Licht ist aus? Das heißt, das Training ist vorbei.

0: Wow, wir fahren in einer Kutsche. Ist das ein Denkmal für Peter den Ersten? Ist das Peter der Erste? Schau mal. Das ist Peter der Erste.
1: Wahrscheinlich.
2: Sie hat sich heute sehr gut geschlagen. Sie passt sich an.
3: Sie hat so viele Kinder kennengelernt.
2: Das freut mich sehr. Die Mädels haben sich heute gegenseitig beschenkt. Es ist immer wieder schön, Zeit mit guten Freunden zu verbringen.
3: Morgen werde ich ihr dabei helfen, Mitbringsel für die Kinder auszusuchen.
2: Wir können Äpfel und Tomaten schenken.
4: Ihre Namen sind so schwer zu merken.
3: Ja, es ist schwer.
2: Vielleicht sollten wir nach Russland ziehen, nach St. Petersburg.
3: Wir müssen uns das gut überlegen und alles abwägen.
2: Ich finde, in St. Petersburg kann man das Eiskunstlaufen gut lernen und außerdem ist die Stadt sehr schön. Es gefällt mir hier sehr gut.
3: Es gibt viele Dinge, die wir besprechen müssen. Die Kinder sind noch klein, aber wir sollten schon jetzt über ihre Ausbildung nachdenken. Es wird sicherlich Schwierigkeiten geben.
5: Gut.
3: Wie soll sie zur Schule gehen? Sie wird auf Heimunterricht umsteigen müssen. Du sagst, Eiskunstlauf ist hier stark vertreten. Und das stimmt auch. Aber ich mache mir ein wenig Sorgen um die Schule. Das macht mir Sorgen.
2: Okay.
3: Mach ein Herz.

0: Ein guter Erfolg.
1: Sie hat Fortschritte gemacht.
0: Ja, sehr große Fortschritte. Gut, gut. Wir waren besorgt, weil das Training hier sehr intensiv ist. Es sind 5 bis 6 Stunden am Tag. Aber sie wird nicht müde, sie ist sehr glücklich.
1: Sie fühlt sich glücklich. Sie hat selbst gesagt, dass sie spürt, welche Fortschritte sie macht.
0: Sie ist glücklich, sehr glücklich.
1: Heute ist der letzte Trainingstag. Der Trainer erteilt noch Anweisungen.
2: Ich bin so froh, dass ich euch mein Land zeigen konnte. Ihr müsst an euch glauben. Der Eisgunstlauf wird euch dabei helfen.

Run Run hat ihren ersten Test bestanden und an ihrem ersten Wettkampf teilgenommen. Elsa hat den Test für die 5. Leistungsstufe bestanden. Nancy bereitet sich auf den Test für die 6. Leistungsstufe vor. Moon möchte im nächsten Sommer ins Camp nach Russland fahren.

0: Margo und Ilja machen sich wieder auf den Weg.
1: Du hast doch bestimmt irgendwas vor.
2: Ich schlage vor, wir fahren irgendwo hin. Wir waren im Sommer unterwegs, dann sollten wir auch im Winter reisen.
0: 5500 Kilometer mit dem Auto, von Moskau bis zum Baikalsee.
2: Augen zu, 2, 3.
0: Auf dem Weg dorthin erwarten sie neue Bekanntschaften, überraschende Erkenntnisse und Abenteuer.
3: Prima, ich mache euch heute zu Knödelfeen.
1: Oh, du bist heute eine Knödelfee.
0: Das ist das wahre Russland, wie sie es mit eigenen Augen sehen sollten.
1: Hier fängt Sibirien an.
2: Hurra!

0: beschwert uns.
1: Ich schlafe hier. Ich ziehe meine Schuhe an, gehe spazieren, esse. Ich spiele.
2: Es gab eine riesige Explosion, als ich in Donetsk auf dem Weg zum Tanzkurs war.
3: Warum haben sie ihre Tochter versteckt?
2: Damit sie nicht gewaltsam weggebracht werden würde. Ukrainische Freiwillige. Sie konnten Kinder zwingen, mit ihnen zu gehen. Mit Gewalt.
1: Ich weiß nicht, wo meine Eltern sind. Ich habe sie schon lange nicht gesehen.
2: Ich bin gegangen, weil ich die Kinder retten wollte.
3: Man weiß nicht, ob man überlebt oder nicht.

0: Was denken Deutsche, die den Zweiten Weltkrieg erlebt haben, über russische Soldaten? Die deutsche RD-Redaktion hat ihre Leser aufgerufen, ihre persönlichen Erinnerungen an die Nachkriegszeit zu schildern. Unsere Redaktion hat unglaublich viele Briefe mit Familiengeschichten erhalten. Für die Menschen war es wichtig, ihre Geschichten mitzuteilen, und wir hatten die einmalige Gelegenheit zu erfahren, wie es wirklich war. Wir haben einen Brief erhalten, in dem beschrieben wurde, wie ein russischer Kriegsgefangener, der in einer Kolonne marschierte, einem deutschen Jungen als Dank für ein Stück Brot seinen Orden gab. Wir haben das Archiv des Verteidigungsministeriums angefragt, uns bei der Suche nach dem früheren Besitzer zu helfen. Wir haben nur einige Geschichten für unseren Film ausgewählt.
1: Добрый день. Hier ruhen Tausende, oder ich weiß gar nicht, wie viele hier ruhen, aber es ist eine Menge. Ja, die Leute, die so gefallen hier, die waren ja so im besten Alter häufig. So 20, 30. Герой Советского Союза. Лейтенант Ясенов И.М.

0: Wie war Ihre erste Begegnung mit den sowjetischen Soldaten?
1: Solche Uniformen noch nie gesehen. Wir kannten eine Polizeiuniform, eine deutsche. Aber eine solche Uniform noch nicht, so in Khaki-Farben. Mit diesen Schiffchen obendrauf von den roten Sternen und so. Nein, Angst hatten wir keine. In der Nähe, unweit von unserer Wohnung, wir wohnten im Zentrum, unweit des Rathauses in Frankfurt oder auf sowjetische Soldaten gestoßen, die dort eine Ruine eingerissen haben mit Kettenfahrzeugen. Das hatten wir noch nie gesehen. Auch diese Uniform, völlig neu, unbekannt. Und das hat sich immer ergeben, dass wir von sowjetischen Soldaten dort, das waren 3-4 Leute immer ungefähr, eingeladen worden waren. Wir konnten uns nie verständigen in dem Sinn, aber sie hatten uns eingeladen zu Suppe und Brot. Und da braucht man keine Worte. Das war, und hat auch sehr gut geschmeckt, muss ich dazu sagen. Das hatte sich auch so bei mir eingebrannt ins Gedächtnis. Ein solches Brot hatte ich nie wieder essen können. Das war toll. Sie sind uns gegenüber ja völlig normal gegenübergetreten, indem sie uns eingeladen haben und gefragt haben, Mama, Papa, yes. Und das waren so die ersten Vokabeln auf Russisch, die ich wahrgenommen habe. Durch diese einfache Verständigung und Fragen und durch das Essen, da waren alle, gab es keine Ressentiments oder da waren wir, ja, gut aufgehoben. Eine gepflegte Anlage. So sollte es auch sein. Einige Mitbewohner trifft oder Landsleute. Ja, eine sehr schöne Sache war auch, wie mich ein sowjetischer Soldat mal mit nach oben auf ein Dach mitgenommen hat. Das war kein Steildach, ein flaches, sodass es begehbar war. Und wir wühlten uns da so durch Steinhaufen und dann kamen wir auch an diese Treppenflur und weiß jetzt nicht welche Etage, aber irgendwo hatte der Treppenabsatz gefehlt, das war ein Loch nach unten, war für mich natürlich ein bisschen, naja, wie sagt man, nicht so ganz einfach, aber er hat mich dann genommen und am Arm hier an sich gedrückt, hat dann den Treppenlauf an der Linken gefasst und hat mich mit einem Ruck über die Klippe geholfen. Also wir sind so behandelt worden, als gäbe es gar keine Differenzen zwischen uns kleinen Deutschen und den Sowjetsoldaten. Ja, Mann, ich gedenke der vielen toten Soldaten und Offizieren der Roten Armee, die die Hauptlast des Zweiten Weltkriegs getragen haben. Und wir müssen sie

Ich bin 87 Jahre alt, wohne in der schönen Stadt Dresden. 1944 in die Schule gekommen, also eingeschult worden. Unterricht hatten wir in der Schule sehr wenig, weil ständig Bombenangriffe waren. Der Krieg war noch voll im Gang. Die Russen, es waren

0: Nein, die Vorstellungen, die wir hatten, die einen großen Plakaten, da hing der russische Bär. Er hatte eine Mütze auf mit einem Stern drauf und er griff nach Kindern und nach Frauen. Also das war so das Bild, was von Russen war. Dann kamen sie. Sie zogen an unserem Haus vorbei. Meine Mutter hatte große Angst, natürlich auch alle Leute bei uns im Haus. Ich habe in einem Mehrfamilienhaus gewohnt. Alle Leute hatten Angst. Und was war? Wir kriegten zwei Offiziere. Das erste, sie kamen, also zwei Hauptleute, zwei Kapitäne. Das ist der Dienstgrad, ja, gewesen, Kapitän, ne? Das ist der Dienstgrad, ne? Der eine hat meine Mutter begrüßt, hat gesagt, guten Tag, liebe Frau, wir wollen jetzt hier wohnen. Ein Russe, der konnte Deutsch, der hat Deutsch gesprochen mit ihr und hat sie auch noch angesprochen. Das war natürlich etwas, was sie überhaupt nicht in ihr, was überhaupt nicht in das Weltbild passte, was sie bisher von den Russen an sich hatte. Wir haben auch oft mal zusammen gegessen. Sie haben uns dann mal auch von ihren Soldaten-Deputat was abgegeben. Also wir waren immer eine, ich sag mal, wie eine große Familie. Ja, also sie haben auch bei uns mit an den Tisch gesessen. Wir haben gesehen, das waren ganz andere Menschen, als wie die da auf dem Plakat da gewesen sind. Weißt du, das ist das. Igor, der sowjetische Offizier, der Kapitän, der, naja, er hat mich erstmal viel, er hat mir viel von deutscher Literatur gesagt, was ich gar nicht wusste. Also von Heinrich Heine, ein deutscher Dichter, ja, der Heinrich Heine, der aber bei den Nazis überhaupt nicht eine Rolle spielte. Er hat mir auf jeden Fall den Krieg so geschildert, wie er war. Und er hat bei mir das Bedürfnis geweckt, dass es nie wieder Krieg geben sollte.
1: Ja,
0: alle für sich ganz einfach. Er hat meinen Beitrag gelesen, in RT News meinen Beitrag gelesen. Da habe ich geschrieben, ja. Und da hat er geschrieben, Straßwutje.
2: Ja, hallo.
3: Ja, Jürgen.
2: Ja.
3: Ich grüße dich. Oder wie man sagt, wir sind auf der gleichen Frequenz. Wir empfangen und senden auf der gleichen Frequenz.

Jahrgang 41, 1941 im April geboren. Habe am 13. Februar als Vierjähriger den schrecklichen Bombenangriff auf Dresden miterlebt. In den Stadtteil Dresden-Striesen gewohnt und es war ein großes Haus, ein Mehrfamilienhaus. Und es kam dann zur Alarmierung die Information, alle Leute runter in den Keller, in den Luftschutzkeller. Und wir waren dort in der Dunkelheit im Keller und plötzlich alles raus, raus auf die Straße. Im Haus ist eine Brandbombe reingefallen. Und da weiß ich noch, mit meinen 4 Jahren saß ich beim Vater auf den Schultern. Man hatte mir eine nasse Decke über den Kopf gehangen und nur so ein bisschen Sehschlitz hatte ich da. Und da weiß ich noch, ein schrecklicher Funkenregen. Man dachte ja, Dresden als Kunststadt, als Wissenschaftsstadt, das wird nie bombardiert. Aber leider.

das, da kann ich mich auch noch erinnern. Die Inschriften an den Häuserwänden, wo die Leute geschrieben haben, Mutter, wo bist du? Wir suchen dich. Und dann die Adresse. Franz, lebst du? Deine Else. Mit 6 Jahren in die Schule gekommen, das war 1947 im September. Und die Stadt war ja auch sehr stark zerstört. Und der Schulweg war ja auch die Straßen entlang, die kaputten Häuser, die Ruinen. Als ich dann mal zurückgekommen bin, war an der Ecke viele Leute standen dort und ein LKW, ein Kutusowik, stand dort. Ich dachte nur, neugierig, wie man als Kind ist, was haben die denn dort, was machen die denn da? Und da habe ich gesehen, Brot, das typisch russische Kastenbrot wurde dort verteilt. Und da ging ich so am Rand lang und der eine auf dem LKW oben hat mich gesehen, und hat mir dann auch als Kind ein halbes Brot gegeben. Dann war ja was Außergewöhnliches. Irgendwas Gemischtes mit Sägespäne, was Gebackenes mit Sägespäne gegessen als Kind. Die Hauptsache, es macht ein bisschen satt. Aber richtiges, duftendes, warmes Brot noch, das ist der Punkt, wo ich sage, Donnerwetter, also es gibt doch was Gutes noch. Der englische Premierminister Starmer fantasiert ja von 2028 Krieg. Der deutsche Verteidigungsminister von 2029 Krieg. Also man wird hier nur von früh bis abends mit dem Wort Krieg. Nie wieder Krieg. Das ist mehr jetzt in der letzten Zeit eine hohle Phrase geworden. Man muss das selber mal erlebt haben, wie damals die Situation war. Kann das heute nicht nachverfolgen, wenn man wieder zur Kriegstüchtigkeit aufruft.

Das Haus steckt voller Erinnerungen, das stimmt. Das ist, die Erinnerungen sind positive Erinnerungen dahingehend, dass sie widerspiegeln eigentlich, was ich bin. Über den Krieg hat meine Großmutter nicht viel erzählt. Mein Großvater auch nicht viel. Ich war ein aufgeweckter Junge gewesen und wollte natürlich wissen, Opa, erzähl doch mal was vom Krieg. Hat er nie. Der hat nie über den Krieg erzählt. Der hat nur über die Amis geschimpft. Das sind Feiglinge. Wenn wir geschossen haben, hat der erstmal seine Flugzeuge geschickt und alles in Trümmern gebombt. Von meiner Mutter und von meiner Großmutter weiß ich eben, Magdeburg war ja zu Anfang amerikanisch besetzt, dass dann die Amis mit Schieb die Füße auf den Armaturenbrett und dann Kaugummi kauend und sich wie Bolle wie Milchwaren auf Milchwaren amüsierten, wenn sie denn so den Kindern Kaugummi zugeworfen haben und die sich drum geschlagen haben. Grund der Verhandlung der Westmächte wurde in Magdeburg den Russen gesprochen und die Amerikaner sind abgezogen. Und der Russe kam dann praktisch, der hat als erstes Gulaschkanonen aufgestellt und hat an die Bevölkerung Essen verteilt. Also das war bei meiner Familie sehr prägend gewesen, den Unterschied zwischen den russischen und der amerikanischen Besatzung. Es waren ja Menschen. Und nicht so wie die Amis, die dann bloß mit Kaugummi.

0: da hin und her geworfen haben. Das ist, sag ich mal, schon eine menschliche Geste, wenn ich weiß, was wir Deutschen da in Russland angestellt haben und wie die Russen sich hier aufgeführt haben. Also völlig konträr. Die Russen hier aufgetreten sind, die haben nie böse geguckt oder was weiß ich. Die waren immer freundlich zu Kindern und so weiter. Die haben immer ein gutes Wort gehabt. Ich kann, der böse Russe, so wie das heute dargestellt wird, ist nicht.
1: Hat Ihr Großvater Ihnen eine Geschichte über seine Rückkehr aus russischer Kriegsgefangenschaft erzählt?
0: Nie, nee. Niemand in der Familie. Niemand in der Familie hat gesprochen über die Rolle, die mein Großvater in Russland in der Wehrmacht gespielt hat. Und darum vermute ich, oder stelle die Frage, war er auch ein schlimmer Finger? Hat er sich Verbrechen mitschuldig gemacht? Ich weiß es nicht. Ich weiß nicht, ich schäme mich, sage ich in gewisser Weise, Deutscher zu sein. Die müssen sich demütig in der Ecke setzen und sich schämen, ganz ruhig sein. Als hier den Vorreiter zu spielen und hier den Dritten Weltkrieg zu provozieren. Im Grunde genommen hamern. Wir haben ja bloß noch nicht nuklear.

0: Ja, wollt ihr ein Wodka trinken? Ich habe einen. Das ist die Familie aus der Kindheit, ja.
1: Ihre.
0: Das sind meine Eltern, ja. Ich bin geboren in Dahme, Mark. Meine Eltern, mein Vater war Pfarrer, meine Mutter war gelernte Köchin, aber sie hat dann, meine Eltern hatten wirklich Angst vor den Nazis, vor den Faschisten, dass ihnen etwas passieren könnte. Das hat sich auf eine meiner Schwestern, auf die Jüngere, übertragen. Die war also, die ist 44 geboren und die wollte nicht essen. Und als die Rote Armee nach Dahme kam, löste sich die Spannung von meinen Eltern. Mein Vater erzählte mir, dass er, als er gehört hat, dass die Rote Armee am Rand von Dahme war, dass er ihnen entgegengelaufen ist. Und da ich war ja noch nicht geboren, ich bin ein Friedenskind dann. Ich bin nach dem Krieg geboren. Und meine Schwester spielte mit einer Handgranate. Und ein russischer, sowjetischer Soldat hat ihr das Leben gerettet. Das hat mir meine Schwester, wir haben gestern noch mal telefoniert und da sagt sie, ja, der hat mir das Leben gerettet. Also das. Mein Vater war Pfarrer und er hat im Pfarrhaus gewohnt. Und im Pfarrhaus war Platz und da ist die Kommandantur, hatte ihren Sitz. Mein Vater und der katholische Pfarrer, die haben sich dann eben mit Hilfe der Roten Armee um die Flüchtlinge gekümmert und 1000 Flüchtlinge täglich mit einer warmen Mahlzeit versorgt.
2: Wie haben Sie sich die beiden kennengelernt, ein Pfarrer und ein sowjetischer Kommandant?
0: Ich denke, so von Mensch zu Mensch ist das manchmal ganz einfach, wenn man die Probleme in Angriff nimmt. Und es bestand auch beiderseits keine Berührungsangst. Die beiden sind sich einfach mit großer Achtung begegnet.

Ich bin einige Wochen zu früh geboren. Aufgrund einer russischen Kinokomödie. Rette sich, wer kann. Auf Deutsch, Polasati Reis, auf Russisch. Meine Mutter hat im Kino so sehr gelacht, dass die Wehen einsetzten und dass sie aus dem Kino ins Krankenhaus gebracht werden musste. Und da habe ich festgestellt, dass meine Familie durch die beiden letzten Weltkriege, den ersten und den zweiten, eigentlich sehr gelitten hat. Also diese zwei Kriege haben die Familien so getroffen, dass mein Vater auch immer gesagt hat, also alles andere, aber nie wieder Krieg. Sowas wollen wir nicht mehr. War das der Entlassungsschein meines Großvaters aus der Kriegsgefangenschaft in Kirovo Bad 1946? 1945 marschierten dann die Amerikaner zuerst in Schmölln ein, für 6 Wochen. Aus dieser Zeit hat mein Vater nicht viel erzählt, nur die Geschichte, wie einmal ein betrunkener amerikanischer Panzerfahrer ihn mit seinem Panzer einen Berg hinunter, einen Weg, aber einen Berg hinunter verfolgt hat, als er nach Hause ging und dabei mehrere Bäume angefahren hatte im Zickzackkurs. Er hat die Geschichte später aufgeschrieben und mir die Bäume auch noch gezeigt. Also das war das einschneidende Erlebnis. Als die Sowjetarmee einmarschierte, dann wurden die Verhältnisse etwas geordneter. Es gab einen Stadtkommandanten, wie das ja dann überall so war. Das ist mein Vater. Das ist der Ausweis in seinem Ingenieurstudium. Er ist delegiert worden von seinem Werk, von dem sowjetischen Direktor der Werkzeugmaschinenfabrik Schmölln. Das hat ihn sein ganzes Leben lang dankbar gemacht, dass er der Erste überhaupt in seiner Familie seit 100 Jahren eine gehobene Ausbildung machen konnte. Na, weil sich der Direktor, der sowjetische Direktor, für ihn eingesetzt hatte und weil er für diese Ausbildung auch nichts bezahlen musste. Natürlich haben meine Eltern erzählt in den letzten Jahren des Krieges, dass da erzählt wurde, wenn der Russe kommt, er wird euch alle umbringen und keiner wird am Leben bleiben und Deutschland wird zerstört werden. Und heute wird ja wieder versucht, mit einer primitiven Redeweise, sage ich so, mit primitiven Ausdrücken zu sagen, der Russe ist schon immer unser Feind gewesen. Das kann aber eigentlich nur im Westen Deutschlands funktionieren, weil zumindest im Osten Deutschlands die Menschen, die so alt sind wie ich oder noch älter, es gesehen haben, dass das nicht so war. Natürlich bin ich aufgeregt. Und natürlich weiß ich nicht, wie alles aufgenommen werden wird. Oder ob vielleicht alle denken, sitzt die da, was erzählt die denn da einen Blödsinn die ganze Zeit? Aber eigentlich bin ich auch dankbar für die Möglichkeit. Also ich wollte einfach der russischen Bevölkerung sagen, wir haben es nicht vergessen und wir möchten eigentlich in Frieden leben. Und Frieden ist das Einzige, was zählt, ist Frieden. Да. Спасибо вам большое.

Dies ist nur ein kleiner Teil der Briefe, die uns erreicht haben. Aber jeder von ihnen ist ein wichtiges historisches Zeugnis, das es uns ermöglicht, die Fakten zu bewahren und zu verhindern, dass die Geschichte umgeschrieben wird. Wir werden auf jeden Fall ein Buch veröffentlichen, das auf diesen Briefen basiert. Und wenn die Redaktion weitere Briefe erhält, wird noch ein zweites oder sogar ein drittes Buch erscheinen. Fortsetzung folgt.

0: эти русские. Эти русские мальчики не меняются. Война, революция, русская рулетка. Умереть, пока не успел состариться. В 19-м, 20-м, 21-м веке.
1: Работа.
2: Wenn man ununterbrochen arbeitet, spielt es keine Rolle, welche Qualifikationen man hat. Die Leute werden sowieso müde. Minenexplosionstraumata sind vorherrschend.
3: Man hat uns sozusagen gezielt mit Mörsergranaten beschossen. Ich wurde dabei leicht an den Beinen getroffen.
2: Die Einstellung der Bewohner zu uns ist im Prinzip positiv. Wir haben keine Feindseligkeiten im Umgang mit ihnen festgestellt.
4: Ich danke Ihnen allen. Auf Wiedersehen.
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5: Oktober 2023. Der unerwartete Angriff der Hamas auf Israel schockierte die Welt. Zu dieser Zeit rechnete niemand damit, dass die palästinensischen Extremisten so viele moderne Waffen haben würden. Schon kurze Zeit nach dem Angriff bedankten sich die Hamas-Kämpfer fast hämisch bei den USA und der Ukraine für die Feuerkraft, mit der sie Israels Städte überzogen haben.
6: Wir bedanken uns bei der ukrainischen Regierung für diese Waffen. Wir werden sie gegen Israel richten.
5: Wie kommt es, dass im Nahen Osten ständig Waffen aus einem Land auftauchen, dessen Vertreter sich andauernd über mangelnde Munition und militärische Ausrüstung beschweren?
7: Waffen für die Ukraine, Munition für die Ukraine, neue Verteidigungssysteme für die Ukraine.
5: Die Militärhilfen der USA und der Europäischen Union belaufen sich auf Dutzende Milliarden US-Dollar. Aber wo landen diese Lieferungen? Und wer hat überhaupt entschieden, einem Land Waffen zu liefern, das seit fast 30 Jahren einer der größten Knotenpunkte für den illegalen Waffenhandel ist?

0: kennen wir. Das sind unschuldige Zivilisten. Prozent von ihnen wurden durch die Kämpfe getötet. Und leider bekommen wir neben Opfern mit Verletzungen durch Minenexplosionen auch sehr viele Verwundete mit Schusswunden aus Selidowo.
1: Hingerichtete?
0: Ja, Hingerichtete.

0: Die nächsten 3 Tage bleibt das Wetter genauso.
1: Klasse.
0: Ich glaube, Drohnen können bei diesem Wetter nicht fliegen. Viele Leute haben sich geweigert, Selidowo zu verlassen. Sehr viele sind geblieben. Früher, also zum Beispiel 2022 in Mariupol, haben wir Situationen gesehen, wo die Autos von Leuten zerschossen wurden, die nach Donetsk fliehen wollten. Die ukrainischen Territorialverteidigungstruppen haben das getan. Und wir haben viele zerschossene Autos gesehen. Es gab in Mariupol keine Evakuierung. Und was dort los war, war ein Albtraum. Und in Selidowo haben wir zum ersten Mal gesehen, dass Leute erschossen wurden, die sich geweigert haben, evakuiert zu werden. Die ukrainische Armee hat sie dafür bestraft. Einige von ihnen erzählten, wie ihre Familienmitglieder hingerichtet wurden. Einige wurden mit Gewalt verschleppt und konnten fliehen. Wir haben 70 Leichen von Menschen gefunden, die hingerichtet wurden. Das ist ein Verbrechen, ein Kriegsverbrechen, ein Massaker.
1: Diese Leiche wurde aus dem Bezirk Selidowo hierher gebracht. Ein unidentifizierter, männlicher Zivilist, ohne Ausweis, mit persönlichen Gegenständen und Schlüsseln. Er hat eine Schusswunde auf der linken Seite der Brust, Eintrittswunde auf der Vorderseite des Körpers und Austrittswunde auf der Rückseite. Diese Leiche wurde bereits vom Gerichtsmedizinischen Untersuchungsausschuss untersucht. Wir haben also bereits die Ergebnisse. Dieser Mann wurde aus nächster Nähe erschossen. Es gibt verschiedene Anzeichen dafür, dass die Wunde aus nächster Nähe verursacht wurde.
0: Welches Alter haben die Opfer? Sind das Männer, Frauen, Kinder? Sind auch Kinder darunter?
1: Auch Kinder. Also alles. Kinder, Männer und Frauen.
0: Kinder sind auch darunter?
1: Ja.
0: Wie viele sind es etwa aktuell?
1: Wir haben bereits 50. Aber das ist nun mal die Front. Wissen Sie, wie wir diese Leichen bekommen? Unsere Soldaten fahren an eine Position, um ihre Kameraden abzuholen. Also, wenn sie wissen, dass jemand irgendwo zurückgeblieben ist, und wenn sie unterwegs Leichen von Zivilisten finden, nehmen sie sie mit und bringen sie zur Untersuchung zu uns. Auf diese Weise können wir Leuten helfen, die zu uns kommen, um nach ihren Verwandten zu suchen.
0: Sollen wir ihn zumachen? Wer hat die Menschen in Selidowo hingerichtet?
2: Ich habe gehört, dass Menschen in der Kurtschurinskaja-Straße getötet wurden. 5 Personen.
0: Ja, ich habe ein Video, wo ihnen direkt in den Kopf geschossen wurde. Diesen Zivilisten wurde in den Kopf geschossen.
2: Ja, richtig, Zivilisten. Ich meine, bei mir wäre das kein Problem. Ich bin Bergarbeiter, Separatist.
0: Ein Bergarbeiter und Separatist?
2: Wie die Mehrheit.
0: Soweit ich weiß, unterstützten die Leute in Selidowo. Naja, oder zumindest haben sie darauf gewartet, dass... Sie sind geblieben, sie sind nicht gegangen.
2: Ich bin durch Zufall. Meine Stimme war kurz weg. Ich wurde durch Zufall hierher gebracht.
0: Wirklich? Ansonsten wären Sie auch dort geblieben?
2: Ich wäre bis zum Schluss geblieben.
0: Verstehe. Haben Sie ein Haus in Selidowo?
2: Ja, ich hatte eine Wohnung. Hatte.
0: Und Sie sind nicht dorthin gefahren, um nachzusehen, was mit ihr ist?
2: Ich weiß es nicht. Mein Neffe ist dort geblieben.
0: Wo genau ist Ihr Neffe geblieben?
2: Frankostraße 41.
0: Ich schreibe das auf. Wir werden versuchen, mehr zu erfahren. Wir werden nach Selidowo gehen, um herauszufinden, was mit den Leuten dort ist. Selidowo Voroschilowka. Und sein Name?
2: Alexander. Alexander Kolesnik.
0: Sie haben mir sehr geholfen. Alles wird gut werden. Übermorgen fahren wir nach Selidowo. Wenn Sie bis dahin noch nicht gegangen sind, werden wir bei Ihnen vorbeischauen. Ich werde Bilder von Ihrem Haus machen und versuchen herauszufinden, was mit Ihren Verwandten los ist. Das ist das Mindeste. Vielleicht finden wir jemanden, okay?
2: Vielen Dank.
0: Bald werden wir mehr wissen.
3: Ich habe in einem Dorf gelebt.
0: Sind Sie auch aus Selidowo?
3: Ja, aus dem Dorf Vishnovi in der Nähe. In Selidowo gibt es einen Platz mit 5-stöckigen Häusern. Von dort aus sollen sie geschossen haben. Vermutlich aus Verzweiflung. Was weiß ich.
0: Das ist grausam. Vielen Menschen wurde in den Kopf geschossen.
3: Ja, im Dorf lagen überall Leichen verstreut. Ich weiß nicht, wohin sie geschossen haben oder warum.
4: Wir waren dort, um nach einer Frau zu suchen und haben die Leichen gesehen.
0: Wo war das? In welcher?
4: In Selidovo.
0: Ja, ich meine, welche Straße oder welches Viertel?
4: In Solnitschne.
0: In Solnitschne, ist das ein Viertel?
4: Tja, sie lag dort 50 Tage lang. Wir haben einer alten Frau geholfen, ihre Tochter zu finden.
0: Solnitschne ist ein Viertel?
3: Ja, ein Viertel.
0: Verstanden. Und die Straße? Wo haben Sie die Leichen gefunden?
4: Die Leichen lagen vor einem Laden. Das ist so ein Fleisch- oder Wurstladen. Ein rotes Gebäude. Und 4 Leichen lagen dort. Dort haben wir diese Frau gefunden. Sie wurde am 22. erschossen. Sie ist am 22. Oktober nicht nach Hause gekommen. Wir haben sie im Dezember gefunden.
0: Verstehe.
4: Und all diese Leute liegen da einfach in den Häusern. Wer dort Freunde oder Nachbarn hatte, wurde begraben. Aber einige Familien liegen noch immer in ihren Häusern.
0: Wir werden dorthin gehen. Wir schauen uns das an.

0: Das Viertel Solnitschny ist rechts von hier. Dort wurden die meisten Zivilisten umgebracht. Sie wurden buchstäblich in Reihen hingerichtet. Die Leute versuchten zu entkommen, aber sie konnten sich nirgends verstecken. Die Keller waren zu klein, also rannten sie nach draußen, wo sie erschossen wurden.
1: Du musst nicht wenden, wir fahren dahin.

0: Eigentümer! Oh, da ist dein Hund. Soja Alexandrowna! Soja Alexandrowna! Hallo, hallo! Ihr Sohn schickt uns.
1: Wirklich?
0: Ja, ja, wirklich. Er hat uns gebeten, einfach bei Ihnen vorbeizuschauen, ob es Ihnen gut geht.
1: Meine Lieben. Mein Kleiner. Herzlichen Dank.
0: Sie müssen sich nicht bedanken.
1: Sagen Sie ihm, dass alles gut ist. Oh, alles ist gut. Alles ist gut. Ich warte nur auf euren Sieg. Das ist alles.
0: Ja, wir werden siegen. Sagen Sie bitte, möchten Sie evakuiert werden?
1: Nein, bloß nicht. Bloß nicht. Ich warte auf Sascha. Sascha ist in der Nähe. Er ist aus Donetsk. Und ich warte nur darauf, dass das alles sich sozusagen beruhigt. Das ist alles, sonst nichts.
0: Aber wir können Sie nach Donetsk evakuieren.
1: Mich? Nein, ich gehe nirgendwo hin.
0: Sie gehen nicht.
1: Auf keinen Fall. Hier ist alles, was ich habe, verstehen Sie? Alles ist hier. Ich warte nur auf den Sieg. Ihr habt uns den Sieg versprochen. Das ist alles. Verstehst du, mein Sohn?
0: Ich verstehe.
1: Mein guter Junge.
0: Es war schön, Sie zu sehen.

0: Wir haben sie gefunden.
1: Warum haben Sie nach mir gesucht?
0: Ihr Onkel schickt uns. Er befindet sich in einer Notunterkunft. Er wollte, dass wir sie finden, weil er nicht weiß, wie es ihnen geht. Sind Sie Alexander Kolesnikow?
1: Ja.
0: Ja, er sagte, mein Neffe ist zurückgeblieben. Kann ich ein Bild von Ihnen machen? Von Ihnen und Ihrem Haus? Möchten Sie vielleicht eine Nachricht für ihn aufzeichnen? Er hat sich einfach...
1: Klar, natürlich.
0: Er hat sich Sorgen gemacht. Er sagte, seit ich nach Avdiivka gegangen bin, habe ich nichts mehr von Ihnen gehört. Sagen Sie ihm, dass mit Ihnen und dem Haus alles in Ordnung ist.
1: Onkel Vanya, alles ist gut. Das Haus ist noch ganz. Es wurde von einer Granate getroffen. Siehst du? Aber ansonsten ist alles in Ordnung. Wir kommen klar.

0: Wenn die Jungs tote Zivilisten finden, markieren sie meistens die Häuser mit Zivilisten, Gefallene. Einmal haben wir so eine Information bekommen. Wir haben diese Information bekommen und dachten, die Leiche würde direkt vor uns liegen, wenn wir reingehen. Aber als wir reingingen, war die Leiche bereits weg und stattdessen hatte sich jemand dort ein Lager eingerichtet.
1: Sie nehmen die Leichen also doch mit?
0: Ja, das tun sie, sogar mit Lichtgeschwindigkeit, würde ich sagen. Schauen Sie, da ist eine ukrainische Uniform. Die Bastarde haben sie liegen gelassen, als sie gerannt sind, um nicht erwischt zu werden.
1: Sie haben sich als Zivilisten verkleidet?
0: Ja, sie haben zivile Klamotten angezogen, schätze ich.
1: Na, ihr süßen Miezen. Miez, Miez, Miez, hier nehmt das. Hier ist was zu essen. Ihr habt aber Hunger. Hungrige Kätzchen.
2: Продукт. Да. Я не знаю. Я что-то выбрал. Ты тоже не знал? Нет. Через дорогу? Ну, через дорогу.

0: АА, Запорожец. Das ist das älteste Grab vom 27. Oktober.
1: Es ist gut, dass andere Zivilisten die Leichen begraben. Sie bergen sie Tag für Tag. Und tatsächlich geht das recht schnell. Aber die Einheimischen machen das selbst, ja. Das ist schrecklich. Hallo, ist das der Ort, wo Sie die Menschen hingerichtet haben?
2: Ja, das waren unsere Nachbarn. Mein Ehemann heißt Vova. Er kann Ihnen alles darüber erzählen.
1: Haben Sie versucht, auch in Ihre Wohnung einzudringen?
2: Ja, in der ganzen Stadt. In unserer Straße sind nur noch 3 von uns übrig. Wir hatten großes Glück. Sie haben sich nur 2 Häuser von uns entfernt versteckt. Gott hat uns gerettet.
1: 2 Häuser von Ihnen entfernt?
2: Es war schrecklich.
1: Wladimir Vasiljevich.
0: Mein Name ist Valeria. Ich bin Gerichtsmedizinerin.
3: Verstehe.
1: Wenn es geht, würden wir gerne mit Ihnen reden.
3: Nun, kommen Sie rein.
1: Wenn es keine Umstände macht.
3: Kommen Sie. Sekunde.

0: Ich habe sie direkt hier vor dem Eingang begraben. Sie sind alle dort. Ich habe sie in Tüten gepackt. Ich habe Plastiktüten und weiße Säcke gefunden. Die Jungs haben mir geholfen. Ich habe 5 Tüten mitgebracht und sie grob beschriftet. Zu 100% weiß ich nur, wo meine Frau begraben liegt.
1: Haben Sie damit gerechnet, dass sie zu Ihnen kommen könnten?
0: Überhaupt nicht. Es ist so passiert. Ich bin früh morgens aufgestanden, ging nach draußen und da hörte ich einen Schrei. Raus aus dem Haus und sowas. Sie haben alle an die Wand gestellt und angefangen zu schießen. Ich habe gesehen, wie einer angefangen hat zu schießen.
1: Mit was hat er geschossen? Mit einem Gewehr?
0: Ja, mit einem Gewehr. Ich bin dann über den Garten weggelaufen. Vielleicht haben sie geschossen, weil sie mich weglaufen gesehen haben. Er sah mich definitiv und vielleicht, keine Ahnung, vielleicht war das einfach sein Reflex. Jedenfalls bin ich durch eine kleine Öffnung abgehauen. Ich bin nur nach 2 oder 3 Tagen zurückgekommen, weil der Beschuss sehr schlimm war. Meine Schwiegertochter schrie, was tut ihr? Wir sind doch... Aber er hat einfach losgeschossen und das war's.
1: Wie alt war die jüngste Person unter den Hingerichteten?
0: Das war Vlad. Er ist Jahrgang 1991.
1: Er war der Jüngste?
0: Ja, meine Frau, mein Sohn, unsere Schwiegertochter und auch Vlad und die Heiratsvermittlerin.

0: Nun, die Leute hier starben natürlich durch Splitter und Minen, das ist klar. Aber hier waren auch Scharfschützen aktiv und einige Zivilisten wurden an eine Wand gestellt und erschossen. Drohne.
1: Ja, ich habe sie gehört. Da, sie ist explodiert.
0: Wir sind eher gerade so. Hast du das gesehen?
1: Sie ist direkt über uns geflogen.
0: Das Wetter wird besser. Jetzt werden mehr davon kommen.

0: Im Haus liegen zwei. Der links ist kopflos.
1: Hier. Schauen wir ihn uns an.

0: Er stand hier und ist vermutlich mit dem Rücken hier aufgeschlagen.
1: Was denkst du?
0: Das war in der Nähe des Spiegels, oder? Er muss gestanden haben. Er ist doch größer als ich, oder? Siehst du da am Rücken? Er stand hier, Beine hier drüben. Dann ist er dahin gefallen.
1: Sammelt sie ein.
0: Was?
1: Ruf Lena an.
0: Sieht nach einem kaputten Kiefer aus. Sie wurde nicht sofort erschossen. Offenbar hat sie sich widersetzt. Ich sehe auf dem Kopf keine Schussverletzungen. Also muss dieser Bruch durch einen stumpfen Gegenstand zugefügt worden sein. Möglicherweise, nachdem sie durch eine Schusswunde gestürzt ist.
2: Sehen Sie, es ist auf dieser Seite verborgen.

0: Hier, ein einzelner Schuss.
1: Wir können schlussfolgern, dass er die Tür geöffnet hat und vom Eingang aus sofort auf ihn geschossen wurde. Danach sah es zumindest aus. Der Schaden am Spiegel und die Ausrichtung des Körpers vom Eingang zum Nebenraum deuten darauf.

0: Können wir inzwischen sagen, ich meine ausgehend davon, was Sie bei Ihrer Arbeit mitbekommen, dass der Krieg nicht nur brutaler geworden ist, sondern dass Sie angefangen haben, sich wie Tiere zu benehmen?
1: Je weiter wir gehen, umso grausamer werden die Gräueltaten des ukrainischen Regimes gegen die Zivilisten. In Selidowo kamen zu uns Zivilisten und sagten, wir verstecken uns. Wir wollen nicht auf die ukrainische Seite evakuiert werden. Wir müssen uns in Kellern verstecken, damit sie nicht sehen, dass wir noch immer hier sind. Sie sehen diese Zivilisten als Russland-Sympathisanten.
0: Als Verräter.
1: Als Verräter, ja. Als Leute, die auf die Ankunft Russlands warten. Deshalb verstecken sich die Menschen. Unsere Soldaten erzählen uns dasselbe. Sie kommen zu einem Haus, schauen in einen Keller und rufen, ist da jemand? Aber es kommt keine Antwort. Die Leute kommen nicht raus, weil sie Angst haben. Erst wenn die Soldaten sie warnen, dass sie eine Granate reinwerfen werden, kommen sie raus. Dann fragen sie sie, warum habt ihr nicht geantwortet? Und sie sagen, wir hatten Angst, dass ihr ukrainische Soldaten seid.
0: Erinnern Sie sich noch an uns?
1: Ja, wir sind hier.
2: Tut mir leid, ich habe Sie nicht erwartet.
0: Kein Problem. Wir haben Ihr Haus gefunden und Ihren Neffen getroffen.
2: Ist er am Leben?
0: Schauen Sie selbst. Wir haben ihn aufgenommen.
3: Onkel Ivan, alles ist in Ordnung. Das Haus ist ganz, es wurde ein wenig beschossen. Siehst du hier drüben? Ansonsten ist alles in Ordnung. Wir leben weiter.
0: Wurde hier auf Zivilisten geschossen?
3: In der Stadt sollen Menschen erschossen worden sein.
0: Ich habe ihm von Ihnen erzählt, über die Dokumente und das alles. Er fragte, und wird er zurückkommen? Das Haus ist noch ganz. Wir passen darauf auf.
2: Ich habe bereits beschlossen, Soldat zu werden.
0: Wirklich?
2: Ich komme in einem Jahr zurück. Ich komme spätestens in einem Jahr zurück. Oder frühestens.
0: Und die Dokumente?
2: Sie wurden mir gebracht. Mein Cousin hat sie mir gebracht.
0: Wirklich?
2: Ich habe gestern den Vertrag unterzeichnet. In 3 bis 4 Tagen gehe ich bereits zur Armee.
0: Sie ziehen in den Krieg?
2: Ja.
0: Um gegen sie zu kämpfen? Lassen Sie sich umarmen. Ich bin froh, dass wir Sie gefunden haben, wie versprochen. Wie schön, dass Ihr Neffe.
2: Danke, danke. Wir schneiden hier Schneeflocken aus, als Deko.
0: Schneeflocken?
2: Für das neue Jahr.

0: Ich denke, das chinesische und das russische Eiskunstlaufsystem sind völlig unterschiedlich. Bei uns wird das sehr ernst genommen, auch wenn es nur ein Hobby ist. Wenn man nichts aufzwingt, sondern etwas Gutes hinzufügt, entsteht eine sehr gute Mischung.
1: Anfangs hatte sie sogar Angst, einfach nur zu springen. In dieser Sportart kann man erst nach Hunderten oder sogar Tausenden erfolgloser Versuche, eine bestimmte Bewegung auszuführen, Erfolg haben.
2: Ich habe sogar einen Beitrag in den sozialen Netzwerken geteilt und geschrieben. Sie hat es geschafft.
3: Das ist unsere erste Auslandsreise. Wir fahren nach Moskau und St. Petersburg. Wir freuen uns schon sehr darauf.
0: Für mich ist das eine Verantwortung, denn sie lernen bereits Russisch. Ich versuche, den chinesischen Kindern einen Teil unserer grenzenlosen russischen Denkweise näher zu bringen.

0: Als ich 13 Jahre alt war, begann ich mit meinem Vater zusammenzuarbeiten.
1: Ich habe noch nicht erreicht, was ich erreichen will. Wenn ich mein Ziel erreicht habe, werde ich vielleicht meine Leidenschaft für das Handwerk verlieren.
2: Jeder omanische Dolch repräsentiert den sozialen Status des Trägers und die Beziehungen der Menschen zueinander.
3: Diese Dolche, die in der Omanhalle im Nationalmuseum ausgestellt sind, sind in der Tat einzigartig.

0: Nastja, ein Angriff. Ich habe Angst, Nastja. Ich wurde getroffen, Nastja. Ich liege unter Trümmern. Nastja, hilf mir.
1: Die ersten Explosionen. Ich hörte ein Mädchen schreien. Unter den Trümmern hier liegt ein Mädchen. Bitte, holt sie raus.
2: Überall war Blut. Kinder, die bluteten und weinten und schrien.
3: Sie schrie und lief nach draußen. Dort war ein Junge, er legte seine Arme schützend um sie. Sie sagte, Mama, er hielt mich fest und küsste mich auf die Stirn.
0: Wer so etwas tut, ist die Saat des Teufels. Aber wir Russen, glauben an Gott. Wir sind Christen.
4: Es ist eine Katastrophe, eine wirkliche Katastrophe. Kein Kind sollte sterben müssen.

0: Anschlag in Berlin. In Berlin ist es am späten Samstagabend zu einem schweren Anschlag gekommen. Zum Abschluss des Christopher Street Day raste ein Auto in eine Menschenmenge. Eine Frau starb, 29 weitere Menschen wurden verletzt. Der identifizierte Tatverdächtige, ein polizeibekannter Mann aus dem islamistischen Milieu, ist weiterhin auf der Flucht. Umstrittenes Sanktionspaket. Nach langen Verhandlungen haben sich die EU-Staaten diese Woche auf ein neues Sanktionspaket gegen Russland geeinigt. Auf viele ursprünglich harte Maßnahmen mussten sie aber verzichten. Die EU sieht das selbst ein. Mit diesen Sanktionen würden sie den eigenen Volkswirtschaften schaden. Kiewer-Terror. In Moskau ist ein Bericht zur Lage in Konstantinowka vorgestellt worden, dessen Verfasser Beweise für den Terror des Kiewer Regimes gegen die Zivilbevölkerung durch Drohneneinsätze zusammengetragen haben. Mehr dazu von unserem Korrespondenten. Guten Abend, hier ist RT.de mit den 17 Uhr Nachrichten und den Themen der Woche. Mein Name ist Marco Jankowiak. Am späten Samstagabend ist in Berlin ein Auto in eine Menschenmenge gerast. Eine Frau kam noch am Tatort ums Leben. 29 weitere Personen wurden verletzt. Die Generalstaatsanwaltschaft in Berlin und das Landeskriminalamt ermitteln wegen des Verdachts eines terroristischen Anschlags. Der Tatverdächtige ist weiterhin flüchtig. Die Tat ereignete sich gegen 22 Uhr nahe dem Potsdamer Platz am Tiergarten. Zu diesem Zeitpunkt lief dort noch der Abschluss der Großveranstaltung zum Christopher Street Day. Ein weißes Auto raste in die Menschenmenge und prallte anschließend gegen einen Baum. Nach Polizeiangaben schwebt inzwischen keiner der Verletzten mehr in Lebensgefahr. 30 Personen wurden auch psychologisch betreut. Der mutmaßliche Täter befindet sich weiterhin auf der Flucht und gilt als gefährlich. Es handelt sich um einen deutschen Staatsbürger, den 21-jährigen Abdul B. Die Polizei hat in der Nacht ihn als Tatverdächtigen identifiziert. Der Mann ist polizeibekannt und wird von den Ermittlern der islamistischen Szene in Berlin zugerechnet. Unterdessen berichten Medien übereinstimmend von einem zweiten Verdächtigen, der bereits in der Nacht festgenommen worden sein soll. Er soll als Beifahrer im Tatfahrzeug gesessen haben und iranischer Staatsbürger sein, wie der RBB24 meldet. Noch ungeklärt ist unterdessen die Frage, wie der Täter mit seinem Wagen die Absperrung überwinden konnte.
1: Wir werden das jetzt natürlich genau ermitteln müssen. Wie ist es trotz unserer umfangreichen Zufahrtsschutzmaßnahmen, die ja dieses ganze CSD-Versammlungsgelände, die Veranstaltungsfläche umgeben hat. Wir haben hier hunderte Oktablöcke und Pitagone, tausende Absperrgitter aufgestellt. Wir haben tausende Einsatzkräfte seit heute Morgen bis in den späten Abend überall im Einsatz gehabt. Wir haben mobile Sperren hier aufgebaut. Das ist natürlich die Frage, die uns alle beschäftigt. Wie konnte es ein Fahrzeug schaffen, trotzdem hier einzufahren?
0: Die Tat hat eine Welle der Kritik an der Bundesregierung ausgelöst. Politiker mehrerer Parteien warfen ihr vor, die Sicherheit der eigenen Bürger sträflich zu vernachlässigen.
2: Der Fall offenbart ein weiteres Mal das sicherheitspolitische Totalversagen der Regierenden. Wenn ein polizeibekannter islamistischer Gefährder eine solche Tat begehen konnte, muss lückenlos aufgearbeitet werden, weshalb er sich überhaupt noch frei bewegen konnte. Deutschland braucht wieder eine Sicherheitspolitik, die den Schutz seiner Bürger zur obersten Priorität staatlichen Handelns macht.
3: Staatsversagen. Herr Bundeskanzler, wann hat die Heuchelei ein Ende? Worte ändern nichts. Wann folgen endlich Taten? Bundeskanzler Merz, wie viele Menschen müssen noch sterben? Wie viele noch verstümmelt und traumatisiert werden, bevor Sie und dieses Land endlich aufwachen?
2: Der mutmaßliche CSD-Terrorist Abdul B. entstammt dem islamistischen Milieu. Wir werden politische Spaltung in Deutschland nicht überwinden, wenn wir die Hände vor die Augen halten und unsere Rituale abspulen. Sagen, was ist. Wir haben ein ernsthaftes Problem in Deutschland.
0: Den Anschlag in Berlin haben wir mit dem Ökonomen Dr. Eike Hammer besprochen. Er gibt der Politik eine Mitverantwortung an dieser Tat. Jahrelang seien schlafende Zellen und kriminelle Migranten selbst dann nicht konsequent verfolgt worden, wenn sie den Behörden bekannt waren.
4: Es kommt leider nicht erstaunlich, dieser fürchterliche Terrorakt. Zunächst erstmal mein tiefes Mitgefühl von den Opfern, die hier tatsächlich hinterhältig angegriffen worden sind. Aber es ist eine große Mitschuld bei der Politik. Denn die Politik weiß seit Jahren, dass wir Schläferzellen, das heißt, dass wir ein großes Problem mit der importierten Kriminalität haben. Dieser Täter war eben auch Polizei bekannt, genauso wie auch in Stade. In Stade war dieser Täter oder mutmaßliche Täter sogar eng verbunden mit der Politik, mit Teilen, mit hochrangigen Politikern. Das heißt, wir haben hier eine Gemengelage, die äußerst gefährlich ist. Und insofern kommt das für mich überhaupt nicht erstaunlich. Wenn wir es uns leisten, dass wir 20% der Bevölkerung immigrieren und dass wir überhaupt gar nicht wissen, wer alles hier ist, oder dass, wenn wir von Gefahren Potenzialen Kenntnis haben, sie nicht wieder rausschmeißen beziehungsweise strafrechtlich verfolgen, dann ist das, was hier passiert, die logische Folgerung dieser fehlgeleiteten Politik. Und fällt mir sehr, sehr schwer, hier nicht an Absicht durch die Politik zu glauben. Es scheint also ein so großes Geschäft geworden zu sein, insbesondere für Kreise aus der sozialistischen und von der Grünen Partei, die hier mit der Immigration und insbesondere auch mit kriminellen Teilen in der Immigration ihr Geschäft machen, dass ich meine größten Befürchtungen habe, dass das eben weitergeht und dass das dann auch den Standort Deutschland so massiv beeinträchtigt, dass die Reste des ohnehin schon politisch sabotierten Standorts dann eben auch noch weitgehend zerstört werden. Das ist das sichere Ende der Europäischen Union, denn sie ist nichts anderes als ein Plünderungsverein gegen Deutschland. So scheint es zumindest.
0: Die EU-Staaten haben sich auf ein neues Sanktionspaket gegen Russland geeinigt. Die Pläne sehen unter anderem zusätzliche Maßnahmen gegen den russischen Finanz- und Energiesektor sowie die Einreiseverbot für russische Militärangehörige vor. Dies teilte die EU-Kommissionspräsidentin Ursula von der Leyen mit.
5: Wir nehmen 32 weitere russische Banken in unsere Liste der Transaktionssperren auf. Hinzu kommen Kryptounternehmen und Ölhandelsplattformen. Wir frieren die Anpassung der Ölpreisobergrenze für ein Jahr ein, damit die russische Kriegsmaschinerie nicht von Marktschocks profitiert. Zum ersten Mal nehmen wir Schiffe ins Visier, die Russlands Schattenflotte unterstützen. Und wir haben einen wichtigen Schritt unternommen, um russischen Kämpfern die Einreise in die EU offiziell zu verbieten.
0: Obwohl die Sanktionsliste ziemlich lang ist, fällt es den EU-Ländern zunehmend schwerer, sich auf neue Sanktionen zu einigen, die geringe Auswirkungen auf Unternehmen und die Bevölkerung in der EU und in Drittländern hätten. Um eine Einigung zwischen den Mitgliedstaaten zu erzielen, wurden wochenlange Verhandlungen geführt. Dabei setzten die Regierungen mehrerer Länder eine Abschwächung der Maßnahmen durch. Sie begründeten dies damit, dass die Sanktionen der EU-Wirtschaft keinen größeren Schaden zufügen dürften als der russischen Wirtschaft. Deutschland, Frankreich, Italien, Österreich und Portugal sollen Ausnahmen gefordert oder sich gegen einzelne Maßnahmen des 21. Sanktionspaketes ausgesprochen haben. Griechenland hat gefordert, dass das Verbot des Transports von russischem Flüssigerdgas in Drittländer nicht in dem ursprünglich geplanten Umfang umgesetzt werden soll. Damit verteidige das Land die Interessen der heimischen Reedereien. Zudem werden die von der Europäischen Kommission vorgeschlagenen Beschränkungen der Einfuhr von Alaska-Seelachs aus Russland sowie das Einfuhrverbot für Kabeljau nicht eingeführt. In den Medien wird das neue Sanktionspaket gegen Russland als Quelle politischer Streitigkeiten bezeichnet. Dabei werden zahlreiche Kompromisse erwähnt, auf die sich die EU-Mitgliedstaaten im Verlauf der Verhandlungen eingelassen haben. Zudem bezeichneten die Massenmedien die Stimmung in der Bevölkerung als Sanktionsmüdigkeit. Zuvor hatte selbst die EU-Außenbeauftragte Kaja Kallas eingeräumt, dass die Sanktionen gegen Russland der europäischen Wirtschaft schaden. Der Politikerin zufolge müssten die europäischen Regierungen jedoch diese Verluste für einen langfristigen Gewinn in Kauf nehmen.
6: Insgesamt denke ich, dass wir sehr viele Sanktionspakete beschlossen haben. Und natürlich sieht der politische Konsens in einigen Ländern anders aus. Es stehen auch Wahlen bevor. Aber ich möchte noch einmal betonen, dass es für unsere Wirtschaft, ganz gleich, ob es sich um einen Mitgliedstaat aus dem Osten, Westen, Süden oder Norden handelt, für uns alle das Beste ist, wenn dieser Krieg endet. Deshalb müssen wir den Druck weiter erhöhen, um den Krieg zu beenden und der Ukraine zu helfen. Gleichzeitig muss Russland wirklich erkennen, dass es an den Verhandlungstisch kommen muss. Wir haben gerade jetzt dieses Zeitfenster, weil die Ukraine in einer stärkeren Position ist als zuvor und Russland in einer schwächeren Position als zuvor ist. Wir müssen diese kurzfristigen Schmerzen in Kauf nehmen, um langfristig davon zu profitieren.
0: Der Pressesprecher des russischen Präsidenten Dmitri Peskow erklärte, die neuen antirussischen Sanktionen würden nun direkt die Interessen mehrerer EU-Mitgliedstaaten treffen. Mit Schaden in Milliardenhöhe.
3: Ich glaube nicht, dass man davon sprechen kann, eine Sanktionsgrenze erreicht zu haben. Eine solche gibt es nicht. Genauso wenig, wie es Grenzen für den Wahnsinn gibt. Die bisher gegen Russland verhängten Sanktionen, ich möchte daran erinnern, dass wir sie aus Sicht des Völkerrechts für absolut rechtswidrig halten, haben indirekt Europa, die europäischen Steuerzahler und die europäische Wirtschaft getroffen und Schäden in Milliardenhöhe verursacht. Nun verbleiben noch Sanktionen, die direkt die Interessen einer ganzen Reihe von Mitgliedstaaten der Europäischen Union treffen werden. Und das tut schon viel mehr weh. Daher rühren die Widersprüche, die wir jetzt beobachten.
0: Derzeit sucht die EU nach Wegen, Russland maximal zu schaden, ohne die eigenen Volkswirtschaften zu sehr in Mitleidenschaft zu ziehen. Darauf weist Ivan Timofejew, Generaldirektor des Russischen Rates für internationale Angelegenheiten, hin. Deutschland habe unter den Sanktionen bereits am stärksten gelitten. Aber auch die baltischen Staaten seien betroffen, da ihnen der attraktive russische Markt verloren gegangen sei.
7: Es geht um die Suche nach Lösungen, die den Schaden für die Wirtschaft der EU-Länder so gering wie möglich halten würden. Das heißt, es wird versucht, Russland selbst den größtmöglichen Schaden zuzufügen, dabei aber die eigenen Volkswirtschaften vor Gegenmaßnahmen zu schützen. Den größten Schaden tragen dennoch die großen Volkswirtschaften. Ich würde dabei vor allem die deutsche Wirtschaft nennen. Gerade Deutschland war der wirtschaftliche Motor für die Entwicklung der Wirtschaftsbeziehungen zwischen Russland und der Europäischen Union. Deutschland war der wichtigste Abnehmer unseres Erdgases, Erdöls, unserer Erdölprodukte, Metalle, sowohl Eisenmetalle als auch Nicht-Eisenmetalle und so weiter. Auf politischer Ebene stehen die baltischen Staaten den Sanktionen positiv gegenüber. Sie unterstützen sie und sind in gewisser Weise sogar die Vorreiter der Sanktionspolitik, sowohl was Zwangsmaßnahmen gegen diejenigen betrifft, die versuchen, die Sanktionen zu umgehen, als auch was neue Ideen für Sanktionen gegen Russland angeht. Ich bin jedoch der Ansicht, dass die baltischen Staaten in gewissem Maße unter dem Sanktionskrieg gelitten haben. Sie waren attraktiv für den Grenzenhandel, zum Beispiel mit dem Gebiet Kaliningrad, und erzielten daraus recht hohe Gewinne. Russland war für sie ein Markt, der zwar vielleicht nicht entscheidend, aber dennoch recht attraktiv war. Ich denke, wenn Russland weiterhin ein Handelspartner der Europäischen Union bliebe, würden die baltischen Staaten davon wirtschaftlich weitaus stärker profitieren. Unser Handelsvolumen lag bei etwa 350 Milliarden Dollar. Derzeit beträgt es etwa 60 Milliarden. Und aufgrund der Sanktionen wird es allem Anschein nach weiter zurückgehen.
0: Die EU sei mit ihrer Sanktionspolitik in eine Sackgasse geraten. So die Einschätzung von Gerald Sakuler, Präsident des österreichischen Business Clubs in Russland. Seiner Ansicht nach will man in Brüssel jedoch nicht eingestehen, dass die Maßnahmen gegen Russland ins Leere laufen.
8: Nun ja, ich denke, die EU ist da in gewisser Hinsicht in einer Sackgasse, weil man hat die Sanktionen als Instrument erfunden oder sich ausgedacht. Und man kommt jetzt immer mehr, vielleicht auch, wenn man in einer ruhigen Stunde mit den Leuten redet, zur Erkenntnis, dass das das falsche Werkzeug ist, um das Problem zu lösen. Nur wie immer, einen Fehler gibt man halt ungern zu. Und man versucht durch Beharren auf dem falschen Schritt den Eindruck zu erwecken, dass man davon überzeugt ist, dass es der richtige ist. Also ich denke, dass hier keine rationellen Gedanken mehr dahinter sind, weil wenn es 21 Sanktionspakete braucht, dann sieht man ja eigentlich, dass man entweder bei den ersten nicht nachgedacht hat oder irgendeinen Fehler gemacht hat, dass die nicht wirken oder nicht so wirksam sind, dass man so viele zusätzliche Schrauben dann anziehen muss, damit sie vielleicht wirksam sind. Weil ich kann mir ja nicht vorstellen, dass man meint, dass jetzt das 21. Sanktionspaket die Entscheidung bringen wird. Das ist ja undenkbar. Und so gesehen ist eigentlich die Frage, was man damit bezweckt, warum man hier nicht zu anderen Mitteln greift und nicht parallel dazu versucht, diplomatische Schritte in die Wege zu leiten, damit man eine Lösung findet. Weil es bringt ja nichts, ob man 20 oder 19 oder 18 oder 15 oder 21 Sanktionspakete hat. Das ändert ja nichts an der grundsätzlichen Situation. Und ich denke, dass man einfach nicht zugeben will, dass man hier einen Schritt gesetzt hat, der ins Nirgendwo führt oder zumindest nicht jene Effekte hat, die man sich erwartet hat.
0: Wird das 21. Sanktionspaket den Zusammenhalt in Europa weiter schwächen? Darüber sprachen wir mit der Leiterin des Gorki-Zentrums an der Universität St. Petersburg, Dr. Karin Knalzel.

0: Es kann sein, dass der politische Konsens immer schwächer wird und genau aus diesem Grund, ja, das ist ja nicht nur in der Russlandfrage ein Thema, will die Kommission von der Einstimmigkeit, also dem Konsensprinzip, weg und möchte eine Abstimmung einführen, also im Sinne von the winner takes it all. Es wird dann eben abgestimmt und andere Meinungen würden dann unter die Räder kommen. Außenpolitik, Sicherheitspolitik, das ist an sich in der europäischen Integration ein Thema, in dem man die letzten Jahrzehnte hindurch sehr bewusst von einer Mehrheitsabstimmung Abstand genommen hat, vor allem auch mittelgroße, kleinere Staaten. Das ist die sogenannte alte Domaine réservée, also das ist der Hoheitsbereich des Souveräns. Wir sehen aber hier jetzt eine Veränderung und wenn dann eben gewisse Mehrheiten gefunden werden, dann kann es sein, dass die Handelsinteressen, aber auch die sicherheitspolitischen Interessen einzelner EU-Mitglieder völlig an den Rand gedrängt werden. Und was Sie gerade im Zitat dieses baltischen Außenministers gesagt haben, zeigt eigentlich, wie sehr man drängt auf ein Ende des Konsensprinzips und eine Einführung der Mehrheitsabstimmung. Beziehungsweise, was sich auch abzeichnet in Brüssel, ist, dass die Kommissionspräsidentschaft immer stärker Kompetenzen an sich zieht, die derzeit noch beim Hohen Beauftragten, also in dem Fall Kaja Kallas, liegen. Es ist ja auch interessant festzuhalten, dass auch ohne den ehemaligen ungarischen Premierminister Viktor Orban es nicht so rasch zu einem Konsens kommt. Also in den letzten Jahren sahen wir an sich immer wieder als den Spielverderber gewissermaßen Ungarn. Dort hat sich die Regierung geändert vor einigen Monaten, aber auch ohne Orban tut sich die Europäische Union schwer, einen Konsens zu finden.
1: Die zivilgesellschaftliche Initiative unter russischem Vorsitz, das Internationale Öffentliche Tribunal für die Verbrechen ukrainischer Neonazis, hat einen Bericht über die Verbrechen der Ukraine gegen die Zivilbevölkerung in der Stadt Konstantinowka vorgelegt. Das Dokument enthält Aussagen von Augenzeugen und Opfern des Kiewer Regimes, darunter Berichte über die Verfolgung friedlicher Bürger durch ukrainische Drohnen, gezielte Angriffe auf zivile Infrastruktur sowie offene Russophobie gegenüber der russischsprachigen Bevölkerung der Stadt. Unser Korrespondent Georg Sadovnitschi war bei der Präsentation dabei und berichtet über den Inhalt des Vortrags.
2: In Moskau wurde ein neuer Bericht für das Internationale Öffentliche Tribunal vorgestellt. Er trägt den Titel Verbrechen des Kiewer Regimes gegen die russische Zivilbevölkerung der Stadt Konstantinowka. Und nach Angaben der Autoren basiert der Bericht auf zahlreichen Aussagen von Bewohnern der Stadt. Sie berichten über Angriffe auf Wohnhäuser, Drohnenangriffe auf Zivilisten und Beschuss während Evakuierungen. Außerdem schildern viele Zeugen, dass Menschen wegen ihrer russischen Sprache oder ihrer Haltung unter Druck gestanden hätten. Die Autoren sprechen von möglichen schweren Verstößen gegen das humanitäre Völkerrecht und verweisen auf die Genfer Konventionen. An der Pressekonferenz nehmen Vertreter des Föderationsrates, der russischen Menschenrechtsbeauftragten, des Ermittlungskomitees sowie Juristen und Mitglieder der russischen Gesellschaftskammer teil. Welche Belege liegen vor? Welche juristischen Folgen könnte dieser Bericht haben? Und wie sollen diese Aussagen international dokumentiert werden? Genau darüber wurde gesprochen.
3: Nach der Befreiung von Konstantinowka und den angrenzenden Ortschaften durch die russischen Streitkräfte haben die Ermittler des Untersuchungskomitees unverzüglich die Zusammenarbeit mit anderen Behörden und Organisationen sowie die Befragung der Zivilbevölkerung der genannten Ortschaft organisiert, um wichtige Informationen über die Geschehnisse zu erhalten. Seit Anfang 2024 ist ein sprunghafter Anstieg des Einsatzes von Drohnen zu beobachten. Ihre Rolle ist entscheidend und dominierend geworden und übertrifft andere Waffenarten, was sich in allen Aussagen der Opfer widerspiegelt. Das Besondere an Drohnen ist gerade, dass sie eine direkte visuelle Beobachtung des Ziels in Echtzeit ermöglichen. Dadurch sind Angriffe mit Drohnen äußerst zielgerichtet. Angesichts dieser Umstände besteht kein Zweifel daran, dass Angehörige der ukrainischen Streitkräfte gezielt zivile Objekte und die Zivilbevölkerung angreifen, um maximalen Schaden anzurichten. Jeder dieser Vorfälle

0: wird vom Untersuchungskomitee einer angemessenen rechtlichen Bewertung unterzogen. Unsere Aufgabe ist es, alle an diesen Verbrechen beteiligten Personen zu identifizieren und zur Rechenschaft zu ziehen, sowohl die Ausführenden als auch diejenigen, die diese verbrecherischen Befehle erteilt haben.
1: Mir ist klar, dass wir derzeit mit den Folgen jenes historischen Fehlers konfrontiert sind, als Republiken, die, wie man damals annahm, völlig unterschiedlich waren, künstlich ihre Unabhängigkeit erlangten und ihnen das Recht eingeräumt wurde, aus dem Staatsverband auszutreten. Wir ernten nun die Früchte dieser längst vergangenen Ereignisse und der Folgen, die sich nach dem Zusammenbruch der Sowjetunion ergaben.
0: Wir sind uns vollkommen bewusst, dass die westlichen Staaten, insbesondere die europäischen Staaten, nicht nur Bescheid wissen, sondern direkt daran beteiligt sind. Sie töten die Zivilbevölkerung, indem sie Waffen liefern. Sie sind sich dessen alles vollkommen bewusst. Ich erinnere mich, dass ich vor etwa 7 oder 8 Jahren noch vor den Vereinten Nationen zum Thema Syrien gesprochen habe, zusammen mit unserem Vertreter Wassily Nebenzia. Und wenn ich mich recht erinnere, begann der deutsche ständige Vertreter seine Rede sozusagen mit den Worten, dass wir Herrn Grigorjew schon lange kennen. Er kritisiert die Ukraine sozusagen zu Unrecht, zu Recht natürlich. Wir kritisieren nicht nur, wir konfrontieren sie mit Morden und Kriegsverbrechen, für die es keine Verjährungsfrist gibt.
2: Während der Pressekonferenz zeigten die Organisatoren Videoaufnahmen mit Aussagen von Einwohnern aus Konstantinowka. Sie bilden die Grundlage dieses Berichts. Die Menschen schildern, was sie während der Kämpfe in der Ortschaft erlebt haben. Die Zerstörung, verzweifelte Fluchtversuche und ihre persönlichen Verluste.
3: Die Jungs waren auf den Motorrädern unterwegs. Im Innenstadtbereich, wo die 14-stöckigen Häuser stehen, stürzten 3 Drohnen von diesen Gebäuden herab und der Beschuss setzte ein. Die Frau eines von ihnen, Alexandra, wurde in kleine Stücke gerissen. Sie saß hinter ihm.
4: Der Oktober war sehr schwer. Wir wurden regelrecht von Drohnen verfolgt. Es war unmöglich, auf die Straße zu gehen. Wenn man entdeckt wurde, musste man damit rechnen, dass sie kommen würden.
5: Haben ukrainische Drohnen Zivilisten gejagt?
4: Ja.
0: Ich hatte eine Frau und eine Tochter. Verzeihen Sie, sie sind umgekommen.
5: Ihre Frau und Ihre Tochter sind umgekommen?
0: Ja, meine Frau, meine Tochter und mein Schwiegersohn, alle tot. Meine Frau und meine Tochter saßen im Keller. Das Feuer hat sie eingeschlossen. Ich habe es nicht geschafft, sie zu retten. Sie sind dort erstickt.
1: In Konstantinowka habe ich mit meiner Frau und meinem Sohn gelebt. Mein Sohn ist im Jahr 2025 ums Leben gekommen. Bei der Arbeit. Er war gerade bei der Arbeit, als in der Nähe eine ukrainische Rakete einschlug. Er wurde von 2 Splittern getroffen. Einer traf sein Herz, der andere durchschlug seine Lunge.
0: Dort sind viele Unschuldige ums Leben gekommen. Juri, ein Nachbar, ist ums Leben gekommen. Es gab Beschuss. Er wohnte in dieser Straße. Seine Beine waren schwer verletzt. Ich habe die Jungs gerufen, damit sie mir helfen, ihn ins Haus zu tragen. Er lebte noch, aber er ist gestorben. Wir haben ihn beerdigt.
5: Hat eine ukrainische Drohne angegriffen?
0: Wahrscheinlich war es eine Granate. Drohnen sind auch herumgeflogen. Wahrscheinlich flogen sie nur zum Spaß dort herum. Ich ging Holz holen, umrundete einen Baum und eine Drohne flog mir hinterher.
5: Eine ukrainische Drohne?
0: Ja, dann haben sie die Drohne gelandet, sind rausgegangen, um sie einzusammeln und haben dabei gelacht.
5: Das heißt, sie haben die Menschen verhöhnt?
0: Ja, die haben das nur gemacht, um zu lachen. Ihre Gesichter, ihre Augen, völlig entgleist, als wären sie ständig unter dem Einfluss von irgendwas.
5: Unter dem Einfluss irgendwelcher Substanzen?
0: Wahrscheinlich. Man sieht ihnen an, dass sie nicht ganz nüchtern sind. Man riecht keinen Alkohol, aber sie wirken völlig daneben.
1: Das passierte jeden Tag. Jeden Tag standen wir unter Stress. Mörser, Drohnen. Einmal wurde ich sogar von einer Drohne angegriffen.
5: Sie persönlich?
1: Ja, ich war verwundet, lag 1 Monat lang im Bett und konnte überhaupt nicht aufstehen.
5: Das heißt, Sie wurden von einer ukrainischen Drohne angegriffen?
1: Ja, bei meiner Nachbarin haben sie das Dach in Brand gesetzt und sind dann über ihr Haus geflogen, um zu beobachten, wer was tun würde. Natürlich sind mein Sohn und ich sofort dorthin geeilt, um das Feuer zu löschen. Oder besser gesagt, um Sachen herauszuholen, denn es gab kein Wasser. Ich schnappte mir eine Matratze, schob den Wagen vor mir her und hinter mir folgten mein Sohn und ein weiterer Nachbar. Ich blickte auf und sah, dass eine Drohne einfach an Ort und Stelle schwebte, während eine andere, ich hatte kaum Zeit, sie zu erblicken, im Begriff war, mich anzuschauen. einzugreifen. Ich schaffte es gerade noch, zwei Schritte zurückzuweichen, mich zu sammeln, meine Arterien mit den Händen abzudecken und schon traf sie mich an den Beinen.
6: Die Autoren wollen den Bericht an staatliche Stellen und internationale Organisationen weitergeben. Sie betonen, dass die dokumentierten Aussagen auch für mögliche zukünftige juristische Verfahren erhalten bleiben sollen. Ob und wie diese Vorwürfe international bewertet werden, bleibt abzuwarten. Fast steht jedoch, die Ereignisse in Konstantinowka bleiben ein wichtiger Teil der Debatte über den Krieg und den Schutz der Zivilbevölkerung. Georg Sadovnichi, RTDE, Moskau.
7: Die Einwohner von Konstantinowka erinnern sich nicht nur an die Tragödien. Sie sprechen auch von jenen, die ihnen halfen, das Wichtigste zu bewahren, ihr Leben. Die Menschen schildern die schwere Evakuierung und erinnern an die russischen Soldaten, die sie aus dem Kampfgebiet herausgebracht haben. Eine Rettung, an die man sich noch lange erinnern wird.
8: Wir machten uns auf den Weg aus der Stadt heraus. Wir verbrachten die Nacht in einer Notunterkunft. Und dann gelangten wir über die Landstraße zu der Stelle, an der uns russische Soldaten empfingen. Wir waren zu zweit. Insgesamt waren wir nur zu zweit. Und wie viele russische Soldaten und Offiziere waren an unserer Rettung beteiligt? Sie reichten uns weiter. Sie bewachten uns. Sie beschützten uns. Kaum waren wir angekommen und hatten uns dort auf einen kleinen Baumstamm gesetzt. Da kam ein ganz junger Soldat angerannt und fragte, kommt ihr aus Konstantinowka? Und sofort rannte er los und brachte uns Wasser. Alle, die vorbeikamen, grüßten uns. Alle fragten, ob wir aus Konstantinowka kommen. Und dann begannen sie, uns hinauszuführen. Raisa wurde auf den Armen getragen. Mich stützten sie, als ich keine Kraft mehr zum Gehen hatte. Aber ich musste weitergehen. Ich hatte ein Ziel. Ich musste diesem Inferno entkommen. Ich musste ein neues Leben beginnen. Ein normales Leben. Wir haben dieses Leben verdient. An dieser Stelle möchte ich hervorheben, mit welcher Präzision, welcher Koordination, welcher Durchdachtheit und welcher hohen Professionalität die russischen Soldaten und Offiziere arbeiteten. Und noch mehr beeindruckt mich ihre Menschlichkeit.
9: Als man uns in diesen wenigen Tagen in Sicherheit brachte, wurden zwei Kämpfer verwundet. Sie führten uns hinaus und trugen uns auf ihren Armen. Sie behandelten uns behutsam. Das ist wahr. Hätte ich diesen Weg nicht selbst zurückgelegt, hätte ich es nicht geglaubt. Aber ich bin der Meinung, dass unsere Kinder und Enkelkinder davon erfahren sollten. Das ist eine Heldentat.
7: Das waren die RTDE-Nachrichten und die Themen der Woche. Mein Name ist Marco Jankowiak. Im Anschluss sehen Sie die Sendung Realpolitik mit Alexander von Bismarck. Die nächsten Nachrichten folgen um 18 Uhr. Bis gleich.

0: Jet 5000. Auch die Aufräumarbeiten. Oh.
1: Step by step. Sehr groß. Oh, ich dachte, sehr gut. Ja, okay. Bro. Ja, oder? Das geht.

Liebe Zuschauer, ich freue mich, dass Sie wieder eingeschaltet haben bei Realpolitik mit Alexander von Bismarck. Wir haben heute natürlich wieder den Konflikt zwischen der Ukraine und Russland im Gespräch und wir haben auch weitere Themen. Und es gibt eine Perspektive, was kein Mensch glaubt, aber ich glaube daran, an der Perspektive. Zunächst einmal, bevor ich zu den Schlagzeilen komme, möchte ich sagen, was in Europa im Augenblick abläuft, ist für mich unvorstellbar. Es geht nur noch in Europa und in Deutschland um den Krieg zwischen der Ukraine und Russland. Und Selenskyj wird als Chef der Ukraine überall hin eingeladen, als wenn er schon Mitglied der G7 ist, als wenn er schon im Europaparlament sitzt, als wenn er bei der NATO sitzt. Überall wird er hinzugeladen. Und Europa hat eine einseitige Schiene. Ich komme nachher bei einigen Schlagzeilen darauf, was Kallas sagt. Es ist unvorstellbar, dass

Es ist nur noch um Milliarden. Nein, es geht schon um Billionen. Alle möglichen Länder in Europa machen Gelder frei für die Ukraine. Und es sterben immer mehr Menschen. Diplomatie gibt es gar nicht mehr in der EU. Und wir haben nur noch eine Aufrüstung der Sprache in jeglicher Hinsicht. Und vielleicht ist das auch ein Zeichen dafür, dass sich das so zuspitzt, dass es irgendwann so kracht, dass es ein Ende gibt. Ich finde das sehr, sehr schade, dass gerade Europa, die EU, nicht Europa, sondern die EU, eigentlich die USA abgelöst haben und sich jetzt in diesen Ukraine-Krieg eingemischt haben, weil es war eigentlich ein Konflikt zwischen den USA und Russland und nicht zwischen der Ukraine und Russland. Und das hat im Grunde genommen jetzt, hat die EU das übernommen, weil Amerika hat sich ein bisschen zurückgezogen und haben gesagt, wir müssen nicht alles das mehr bezahlen, was wir früher gemacht haben in der NATO. Und jetzt ist natürlich führend Deutschland, weil wir haben ja Geld genug in Hülle und Fülle und schmeißen es wirklich aus dem Fenster. Nur für Kriegsgeräte und die jungen Menschen in der Ukraine müssen sterben. Ein ganz, ganz schlimmer Punkt. Und ich komme deshalb gleich zum Thema Tagesspiegel. Darunter Angriffspläne und Sabotageversuche. Litauen, Lettland und Polen warnen vor Bedrohung durch Russland. Und selbst der Außenminister von Litauen will ein Zeichen setzen und Kaliningrad angreifen, um Russland zu zeigen, was in der EU ist. Unvorstellbar, was hier an Aufrüstung der Sprache gemacht wird. Wir wissen, dass sie das gar nicht können. Wir wissen, dass dann ein Schlag zurückkommt in jeglicher Hinsicht. Ich war gerade in Moskau und habe mit vielen gesprochen und die Hardliner hinter Putin, Putin ist ja noch der Gemäßigte, wenn man so will, die Hardliner hinter Putin sagen, schlagt doch endlich einmal richtig zu, damit das endlich bald ein Ende hat. Und wenn ich dann noch sehe, dass letztendlich die Bevölkerung aufgeheizt wird, dass sie Angst haben muss vor Russland, um einfach so viel Geld in die Kriegsmaschinerie zu stecken, weil sonst würde im Grunde genommen in Deutschland keiner mehr damit einverstanden sein, dass so viel Geld hinausgepumpt wird. Und für die eigenen Menschen, die eigene Bevölkerung in Deutschland ist kein Geld mehr vorhanden. Wir sehen das bei den Diskussionen um die Steuerreform. Wir sehen das bei vielen anderen Sachen, dass kein Geld mehr da ist, weil wir dieses Geld komplett woanders einsetzen. Wir kommen dann zum Punkt der Spiegel. Ach, ich will vorab vielleicht nur sagen, dass selbst der Außenminister setzt sich dafür ein, dass die Ukraine-Hilfe, und ich muss das mal zitieren, die Ukraine-Hilfe künftig als sogenannte Bereichsausgabe zu definieren werden, damit sie aus der Schuldenfalle rausfallen. Es wird also hier Geld in unbenannter Höhe zur Verfügung gestellt, dass das Geld in Waffen und in die Ukraine geht. Und wir wissen, natürlich fällt so viel Geld unter den Tisch in der Ukraine. Das ist nun mal leider so, dass in Kriegen auch die Korruption eine ganz große Rolle spielt. Und man wird dieses Geld natürlich nicht immer da einsetzen, wo es ist. Und wir kennen ja viele Fälle in der Ukraine, wo auch Geld verschwunden sind und keiner weiß und kontrolliert das auch mehr. Geht das Geld wirklich zu den Menschen oder zu den Hilfsorganisationen? Das kann keiner mehr überprüfen. Und deshalb ist das so schlimm. Und selbst Estland sagt, wir müssen sogar die Visa für die russische Bevölkerung verbieten, dass sie kein Schengen-Visa mehr bekommen, um einfach die Bevölkerung zu treffen in Russland. Und ich glaube, sie merken gar nicht, dass sie sich selber grundsätzlich schaden. Aber man möchte wohl, dass die Russen und die Deutschen oder die Menschen in der EU auch nicht mehr zusammenkommen, weil die sind keine Feinde. Das sind Freunde untereinander. Die Menschen sind keine Feinde und bekriegen sich untereinander. Das macht die Politik. Und deshalb ist das
eine weitere Aufrüstung, die die EU

oder Länder der EU auch machen wollen, eigentlich unbegreiflich. Wir kommen dann zum Spiegel. Litauen will Atomwaffen stationieren. Merz respektiert das. Litauens Präsident will aus der Verfassung streichen, dass sie keine Atomwaffen haben. Das heißt, sie möchten die Stationierung von Atomwaffen in der EU direkt an der Grenze zu Russland haben. Unglaublich. Wollen wir hier denn überall in Europa das Ziel von eventuell fremden Mächten haben, dass sie genau diese Ziele beschießen und bekämpfen? Genau das Gegenteil sollte der Fall sein. Wir sollten mal mehr über Abrüstung sprechen und nicht über Aufrüstung. Und das ist eines der schwierigsten Themen, die aber die USA und Russland damals ja ganz positiv vorangegangen sind. Wir brauchen eine Abrüstung wieder. Wir brauchen nicht so viele Waffen in der Welt, damit immer mehr Menschen sterben, sondern genau das Gegenteil brauchen wir. Und dass das Merz, der deutsche Bundeskanzler, auch noch respektiert, indem er sagt, da hat er Respekt vor, ist eine Wortwahl, die für mich ein No-Go ist. Also völlig daneben. Wir brauchen endlich, ich sage das immer wieder und ich wiederhole das immer wieder, wir brauchen endlich für die Menschen in der gesamten europäischen Szene, brauchen wir unbedingt die Diplomatie. Und wir brauchen das menschliche Miteinander. Und dafür wäre das ganze Geld, wenn wir das da einsetzen würden, was wir hinauspumpen, würden wir hier ganz normal und toll leben können. Und nicht, dass überall gestrichen wird, gerade bei den Sozialleistungen oder wo auch immer. Wir kommen dann zu Euronews. Kallas, EU ist kein neutraler Vermittler zwischen der Ukraine und Russland. Kallas sagt ganz deutlich, wir sind an der Seite der Ukraine. Wir sind nicht Vermittler. Und das zeichnet doch das Friedensprojekt Europa. Das Friedensprojekt für die EU war, Frieden in erster Linie zu schaffen und friedliche Dinge und Gespräche zu führen, wenn es Konflikte gibt. Und hier wird eine ganz klare Aussage der EU gemacht, wir sind Teil des Konfliktes und wir stehen zur Seite von der Ukraine. Und das heißt, dass wir die Spirale, die Eskalationsspirale immer weiter nach oben drehen, weil genau das Gegenteil muss doch gemacht werden. Und diese Eskalation ist für viele Menschen überhaupt nicht mehr nachvollziehbar. Ich komme gleich nochmal zu dem Geld, was überall rausgeschmissen wird. Aber das ist hier ein Punkt. Und vielleicht sogar muss man sagen, dass die Kallas auch noch weiterhin sagt, die NATO soll sich an den Bedürfnissen der Ukraine anpassen. Und das heißt ja, wahnsinnig viel Geld, wahnsinnig viel Waffen, alles das, was jetzt produziert wird in der EU und vor allen Dingen natürlich in den USA, weil das meiste Geld geht natürlich in die USA für die ganzen Waffen. Trump wird natürlich nichts dagegen haben, dass die Europäer Waffen aus den USA holen und das Geld in die USA tragen. Das ist ja sein Ziel. Und genau das müssen wir doch endlich mal verhindern, dass diese Waffenproduktion so ansteigt. Wir brauchen keine Waffen. Wir brauchen endlich das friedliche Miteinanderleben. Wir brauchen die Wirtschaft. Die Wirtschaft ist wichtig. Die wirtschaftlichen Beziehungen untereinander sind wichtig. Und die Sanktionen, die ja das 21. Sanktionspaket geht ja nicht ganz durch. Da sind sich die EU-Leute ja nicht ganz einig, was da passieren soll, in welchen Bereichen wir uns wieder selbst beschränken. Und die ganzen Sanktionen, wir wissen es ja, sind komplett gegen die eigenen Menschen in der EU gemacht. Und das ist das größte Hindernis auch für unsere Wirtschaft. Wir brauchen das günstige Gas, wir brauchen das günstige Öl, egal aus welchem Land das kommt. Und deshalb ist das so unglaublich wichtig, dass wir die Wirtschaft nach vorne tragen und damit vielleicht auch wieder eine ganz andere Situation.

Situation bekommen, als wir zurzeit haben in diesem Konflikt. Wir kommen dann, und vielleicht noch einen Satz dazu, in

Russland keine Waffen in Kriegsgebiete liefert. Was tun wir? Wir haben gegen diesen Vertrag nicht nur einmal verstoßen, sondern zigtausendmal verstoßen gegen diesen Vertrag. Da fragt man sich noch, halten wir uns als Deutsche auch nicht mehr an Verträge wie andere Länder vielleicht? Das ist ein Punkt, den sollte man mal ganz deutlich in der Öffentlichkeit mal von den öffentlich-rechtlichen Medien, dafür sind sie da, dass sie der Regierung auf die Finger schauen und nicht mit der Regierung diese Eskalationspolitik weiterhin betreiben. Wir kommen dann zum Handelsblatt. Auf dem NATO-Gipfel, NATO-Staaten versprechen Ukraine bei Gipfel Milliardenbetrag. 140 Milliarden hat die NATO beschlossen, geht in die Ukraine für die nächsten 2 Jahre. Die ersten sind schon unterschrieben worden. Ich glaube, bei dem letzten Gipfel 50 Milliarden haben die schon unterschrieben. Da merkt man mal, ich glaube, die Leute wissen gar nicht, was für Nullen, wie viele Nullen hinter diesen ganzen Zahlen stecken. Und wir kriegen gar nicht mehr mit. Wir kriegen überhaupt nicht mehr mit, wie viel Geld wird eigentlich für diesen Ukraine-Konflikt ausgegeben. Damals 90 Milliarden von der EU, 140 Milliarden von der NATO. Ist das ein Teil oder nicht? Dann 1 Milliarde von uns in anderen Bereichen. Keiner weiß mehr ganz genau, wie viel Geld wird eigentlich gemacht. Wahrscheinlich wollen die Regierungen die Menschen in der EU verunsichern, damit sie überhaupt nicht mehr wissen, was mit diesem Geld, was wir gar nicht mehr haben. Wir haben gar kein Geld. Das sind alles Schulden. Das können unsere Kinder überhaupt nicht mehr zurückzahlen. Ein Wahnsinn. Und die Zinsen, die lassen wir mal ganz außen vor. Das belastet jeden Haushalt in den kommenden Jahren ganz massiv. Man redet davon alleine in Deutschland, dass 80 Milliarden 2030 an Zinsen zu zahlen sind. Ein Wahnsinn. Das kann doch kein Mensch mehr bezahlen. Wir brauchen mehr Zurückhaltung in unseren Ausgaben. Wir haben so viel Steuereinnahmen. Wir brauchen diese ganzen Schulden nicht. Und die Schuldenbremse, die aufgehoben worden ist, mit allen links der CDU, hat man diese Schuldenbremse. Und die Schuldenbremse in Waffen hat man sogar gesagt, unbegrenzt. Wir werden in diesem Konflikt weit über 1 Billion auch zahlen. Unvorstellbar. Ich frage mich, was ist das noch für eine Politik? Es hat mit Solidität überhaupt nichts mehr zu tun, sondern das ist Angst, weil man letztendlich in Deutschland die Probleme innenpolitisch nicht mehr lösen kann. Es kommen so viel auf uns zu, die Geburtenstaatenjahrgänge steigen. Und das Geld fehlt für diese Menschen, die jahrzehntelang gearbeitet haben. Und wenn wir im Vergleich von der EU mal sehen, wer kriegt eigentlich wie viel Rente, wie viel Prozent Rente seines letzten Gehaltes, stehen wir fast an der letzten Stelle. Unglaublich, die anderen Länder sind bei 70%, sind bei 60%, sind bei 80% und wir sind unter 50%. Es ist unvorstellbar, was wir mit unseren Menschen, die hart gearbeitet haben, die über Jahrzehnte eigentlich dem Staat geholfen haben mit ihren Steuern, dass die hier komplett außen vorfallen. Ich möchte in diesem Punkt gerade, weil es um diese vielen Gelder geht, die in diesen Konflikt gegen Russland natürlich ausgegeben werden, immer wieder natürlich ein Zitat von Otto von Bismarck bringen, der gesagt hat, wenn Preußen und Russland in einem Bündnis zusammenstanden, ging es den Ländern gut und Europa. Wenn irgendwelche Kräfte auf dieser Welt es geschafft haben, dass beide Länder in Konfrontation gegeneinander gestanden haben, war es eine Katastrophe für beide Länder und Europa. Vielleicht sollte man sich das mal auf der Zunge zergehen lassen, dass wir mehr Diplomatie, mehr Verhandlung brauchen und nicht diese sprachliche Aufrüstung und das viele Geld in Waffen reinzustecken. Wir kommen dann zum Spiegel. EU und NATO-Mitglied Bulgarien lehnt Koalition der Willigen für die Ukraine ab. Der bulgarische Ministerpräsident Radev

heißt er, glaube ich, lehnt die Zusammenarbeit in dieser Form ab mit den Koalitionen der Willigen. Er ist nicht mehr dabei, weil er erkennt, dass man hier so viel Gelder verbrennt und junge Menschen sterben. Vielleicht löst jetzt Bulgarien Ungarn ab, weil Ungarn hat sich ja ein bisschen gewandelt nach Orbán, der sich massiv für den Frieden eingesetzt hat und für Verhandlungen und für Diplomatie. Vielleicht kriegen wir jetzt Bulgarien, die vielleicht voranmarschieren in der EU und sagen, wir müssen endlich aufhören mit dieser Aufrüstung. Wir müssen endlich aufhören, nur gegeneinander zu streiten, sondern wir müssen endlich miteinander sprechen. Und ich will mal ein Zitat von ihm bringen, das er gesagt hat. Der bulgarische Regierungschef betonte, dass die Lösung des ukrainischen Konflikts nicht in dessen Verlängerung durch militärische Mittel liegt, sondern in einer entschiedenen diplomatischen Mission, die die Eskalation stoppen wird. Und ich finde das gut, dass es endlich auch mal wieder Menschen in der EU gibt. Vielleicht ist das so ein kleiner Lichtblick und reißt auch mal Diskussionen auf, dass man hier nicht diese Eskalationsspirale immer weiter nach oben schraubt. Und wenn ich dann höre, dass die Bundeswehr plant, ich muss das einfach mal zitieren, die Gefangennahme von tausenden russischen Kriegsgefangenen in Lagern in ganz Deutschland. Das bestätigt Kurt Leonards, Kapitän zur See. Das plant die Bundeswehr jetzt bereits, dass russische Gefangenen hier untergebracht werden müssen. Sind wir schon für diese Leute mitten im Krieg hier in Deutschland? Unglaublich. Und wenn wir Unternehmen von der Bundeswehr darauf vorbereitet werden, auf einen Krieg gegen Russland, das muss man sich mal auf der Zunge zergehen lassen. Die Bundeswehr scheint schon mit ihren führenden Leuten uns Unternehmen vorzubereiten, was wir tun sollen, wenn der Krieg kommt. Leute, wenn wir so anfangen, dann sind wir eigentlich jetzt schon im Krieg. Es ist unglaublich, dass wir es nicht mehr schaffen als Deutschland, gerade nach dem Zweiten Weltkrieg darüber nachzudenken, wie können wir führend in der EU sein, um Konflikte zu lösen. Das, was uns das Grundgesetz auferlegt hat, dass wir ein Friedensprojekt sind und die EU ein Friedensprojekt ist, das muss doch im Vordergrund stehen und nicht genau das, was letztendlich die Bundeswehr uns zeigt. Die jungen Menschen, und das sei eigentlich Pistorius, dem Verteidigungsminister, der wahrscheinlich Kriegsminister mittlerweile ist, gesagt, die jungen Menschen möchten nicht in einen Krieg. Die jungen Menschen möchten anders leben, als wir diese starren Gedanken haben, vielleicht unbedingt kämpfen zu müssen. Nein, sie wollen nicht kämpfen. Sie wollen miteinander gut auskommen, auch mit anderen Ländern, mit anderen Nationen. Sie kommen international zusammen. Sie sind anders ausgebildet. Sie sind nicht für Kriegswirtschaft ausgebildet. Und das wollen sie auch nicht. Dass wir eine Bundeswehr brauchen, brauchen wir nicht zu reden. Das braucht jedes Land, braucht eine Verteidigungsarmee. Aber wir brauchen keine Armee, was nach außen geht und was sich hochrüstet, um gegen andere vielleicht vorzugehen. Wir brauchen endlich ein Gespräch mit den jungen Leuten und sagen, wie wollt ihr euer Leben in Zukunft gestalten? Wir brauchen nicht unsere Gedanken als Ältere, nicht meine Gedanken, aber von anderen Älteren, die in der Politik sind, die diese Aufrüstung immer weiter vorantreiben und in einen Krieg hineinreden. Nein, das brauchen wir nicht. Wir brauchen die jungen Leute, die genau das Gegenteil, die friedlich miteinander auch in der EU leben wollen. Und wir sind ein kleines Gebiet in der EU mit Russland zusammen. Und dann brauchen wir eine neue Sicherheitsarchitektur in Europa gemeinsam mit Russland. Alleine kann man das nicht machen. Und deshalb ist Kallas zu sagen, merke mal, du bist für ganz Europa zuständig, nicht nur alleine für die EU. Du musst über ganz Europa nachdenken, wenn du darüber denkst, dass du letztendlich
diejenige sein willst, die im Grunde aus

Außenpolitik in der EU machen will, da gehört ganz Europa dazu. Und wir brauchen Russland insgesamt dazu, um eine Sicherheitsarchitektur vernünftig aufzubauen. Das hat Russland lange Jahre angemahnt. Und die EU, die westlichen europäischen Länder, haben das komplett verschlafen. Ein Trauerspiel. Wir kommen dann zu den Nachdenkseiten. Die Grünen wollen Taurus endlich unverzüglich an die Ukraine liefern. Sie sind die deutsche Kriegstreiber Nummer eins. Leider zeichnet sich Deutschland und hier vor allen Dingen die Grünen aus, dass sie einen Krieg wollen. Sie wollen Taurus nach Russland schicken. Taurus stationiert in der Ukraine, die dann gen Moskau laufen sollen. Ich glaube, diese ganze Hochrüstung der Sprache und Kiesewetter von der CDU, der CDU-Abgeordnete Kiesewetter, stößt in das gleiche Horn, heizt das Ganze an. Ich habe immer gedacht, die CDU ist eine christliche Partei und denkt nicht an Krieg, sondern eher an Frieden. Hier wird die CDU zur Kriegspartei, wenn auch Kiesewetter innerhalb der CDU, und der wird ja gelassen, der wird nicht mal gemaßregelt. Er will das Taurus auch in die, und Russland muss niedergemacht werden. Das ist das Ziel von Kiesewetter. Das kann doch nicht unser Politiker sein, der im Bundestag sitzt. Unglaublich. Wir brauchen doch Menschen, die sich um Deutschland kümmern, die sich in der EU und die sich um Frieden bemühen und nicht um diese Aufrüstung, die wir im Augenblick immer mehr haben. Und ich glaube, die Menschen sollten wachsam sein bei den nächsten Wahlen. Wer ist für Frieden? Wer ist für Abrüstung? Wer will das Ganze nicht? Ich glaube, die Menschen haben mit ihrer, sie sind das Volk und können mit ihrer Stimme was bewegen. Ich hoffe, ich werde keine Parteizugehörigkeit in irgendeiner Form. Ich bin parteilos, ich will auch nicht für eine Partei reden. Ich spreche für die Menschen, ich spreche für die gesamten Menschen in Deutschland, dass wir Frieden brauchen. Und es gibt einen Lichtblick. Und diesen Lichtblick will ich euch zum Schluss doch noch erzählen. Die Weltwoche. Wir füttern eine Blutmühle. Klaus von Donani und Erich Fahrt über den Ukraine-Krieg, Europa und den Weg zum Frieden. Zum Glück gibt es solche Menschen wie Klaus von Donani, war mal Bürgermeister der SPD in Hamburg, und Erich Fahrt, Brigadegeneral der Bundeswehr, rufen beide zusammen auf, dass endlich Diplomatie und endlich die Älteren auch den Politikern sagen, hört auf, macht endlich eins, sprecht miteinander. Sprecht mit Russland, sprecht, wie können wir diesen Konflikt beilegen. Da brauchen wir die USA nicht unbedingt. Das könnten wir in Europa alleine machen. Und diese beiden rufen dazu in ihrem Buch auf, es ist sehr lesenswert. Und das sind Menschen, die lange Jahre Erfahrung haben in der Demokratie, die wir jahrelang auch an führenden Stellen dabei hatten. Das ist eine Sache, wo wir den jungen Menschen zeigen können, es gibt ein Glück noch Leute und die Mehrheit der Menschen ist sowieso für Frieden in Deutschland und auch in den anderen EU-Staaten. Und ich hoffe, dass sie sehr laut gehört werden und hoffe, dass die jungen Leute genauso wie wir, die jahrzehntelang in Frieden leben können, auch in Zukunft in Frieden leben können. Das würde mich sehr freuen. Ich habe selber 4 Kinder und wünsche mir das auch meinen Kindern, wie viele andere Menschen, die Kinder haben. Das war es für heute. Ich hoffe, es hat Ihnen gefallen und ich hoffe, Sie schalten das nächste Mal wieder ein, wenn es darum geht, Realpolitik mit Alexander von Bismarck.

0: Nahen Ostens genannt.
1: Das Land war stabil, die Bedingungen waren gut.
2: Der Libanon war ein multireligiöses Land, in dem Christen und Muslime in Frieden zusammenlebten. Nachdem aber zehntausende palästinensische Flüchtlinge in dem Land angekommen waren, wurden die maronitischen Christen zur Minderheit und unterdrückt.
3: Einige syrische Flüchtlinge sagen, sie seien nicht bereit, nach Syrien zurückzukehren.
4: Der Syrien-Konflikt hat die Infrastruktur sehr belastet.
0: Die Explosion im Hafen von Beirut im Jahr 2020 verursachte schwere Schäden an der Infrastruktur.
5: Libanons Wirtschaft befindet sich im Niedergang.
6: Banken brachen zusammen und gaben den Menschen ihr Geld nicht.
7: Früher war die Landwirtschaft profitabel, aber jetzt verlieren wir unsere Erträge.
3: Das libanesische politische System und die Regierung befinden sich seit mindestens 20 Jahren in einer Krise.

0: Wir sind hier, um die Unterstützung des amerikanischen Volkes auszudrücken.
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2: Im Mai 2014 war es noch unvorstellbar, dass die ukrainische Luftwaffe Städte bombardieren könnte.
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0: Anschlag in Berlin. In Berlin ist es am späten Samstagabend zu einem schweren Anschlag gekommen. Zum Abschluss des Christopher Street Days raste ein Auto in eine Menschenmenge. Eine Frau starb, 29 weitere Menschen wurden verletzt. Der identifizierte Tatverdächtige, ein polizeibekannter Mann aus dem islamistischen Milieu, ist weiterhin auf der Flucht. Sicherheit Russlands. Anlässlich des Tages der russischen Marine nahm Präsident Wladimir Putin an einem Treffen mit Militärangehörigen teil. Er betonte, die Marine sei und bleibe ein wesentlicher Garant für die Sicherheit des Landes. Umstrittenes Sanktionspaket. Nach langen Verhandlungen haben sich die EU-Staaten diese Woche auf ein neues Sanktionspaket gegen Russland geeinigt. Auf viele ursprüngliche harte Maßnahmen mussten sie aber verzichten. Die EU sieht das selbst ein. Mit diesen Sanktionen würden sie den eigenen Volkswirtschaften schaden. Guten Abend, hier ist RTE.de mit den 18 Uhr Nachrichten und den Themen der Woche. Mein Name ist Marco Jankowiak. Am späten Samstagabend ist in Berlin ein Auto in eine Menschenmenge gerast. Eine Frau kam noch am Tatort ums Leben. 29 weitere Personen wurden verletzt. Der identifizierte, aber noch nicht festgenommene Tatverdächtige wird von der Polizei der islamistischen Szene zugerechnet. Bundesinnenminister Alexander Dobrindt bewertete den Vorfall als islamistischen Terroranschlag.
1: Meine Damen und Herren, alles, was wir hier sehen, deutet darauf hin, dass wir es mit einem islamistischen Terroranschlag zu tun haben. Wir haben es hier mit einem mutmaßlichen Täter zu tun, der in der Vergangenheit auffällig war durch ein hohes Maß an Straftaten, durch eine Radikalisierung, durch eine Zugehörigkeit zur islamistischen Szene.
0: Der Innenminister gab zudem bekannt, der Tatverdächtige habe nach der Todesfahrt mutmaßlich eine Machete gezogen und Passanten angegriffen. Der Täter befindet sich weiterhin auf der Flucht und gilt als gefährlich. Es handelt sich um einen deutschen Staatsbürger, den 21-jährigen Abdul B. Gegen 22 Uhr nahe dem Potsdamer Platz am Tiergarten raste er mit einem weißen Auto in die Menschenmenge und prallte anschließend gegen einen Baum. Zu diesem Zeitpunkt lief dort noch der Abschluss der Großveranstaltung zum Christopher Street Day. Nach Polizeiangaben schwebt inzwischen keiner von rund 30 Verletzten mehr in Lebensgefahr. Noch ungeklärt ist unterdessen die Frage, wie der Täter mit seinem Wagen die Absperrung überwinden konnte.
2: Wir werden das jetzt natürlich genau ermitteln müssen. Wie ist es trotz unserer umfangreichen Zufahrtsschutzmaßnahmen, die ja dieses ganze CSD-Versammlungsgelände, die Veranstaltungsfläche umgeben hat? Wir haben hier hunderte Oktablöcke und Pitagone, tausende Absperrgitter aufgestellt. Wir haben tausende Einsatzkräfte seit heute Morgen bis in den späten Abend überall im Einsatz gehabt. Wir haben mobile Sperren hier aufgebaut. Das ist natürlich die Frage, die uns alle beschäftigt. Wie konnte es ein Fahrzeug schaffen, trotzdem hier einzufahren?
0: Die Tat hat eine Welle der Kritik an der Bundesregierung ausgelöst. Politiker mehrerer Parteien warfen ihr vor, die Sicherheit der eigenen Bürger sträflich zu vernachlässigen.
3: Der Fall offenbart ein weiteres Mal das sicherheitspolitische Totalversagen der Regierenden. Wenn ein polizeibekannter islamistischer Gefährderer eine solche Tat begehen konnte, muss lückenlos aufgearbeitet werden, weshalb er sich überhaupt noch frei bewegen konnte. Deutschland braucht wieder eine Sicherheitspolitik, die den Schutz seiner Bürger zur obersten Priorität staatlichen Handelns macht.
4: Staatsversagen. Herr Bundeskanzler, wann hat die Heuchelei ein Ende? Worte ändern nichts. Wann folgen endlich Taten? Bundeskanzler Merz, wie viele Menschen müssen noch sterben? Wie viele noch verstümmelt und traumatisiert werden, bevor Sie und dieses Land endlich aufwachen?
3: Der mutmaßliche CSD-Terrorist Abdul B. entstammt dem islamistischen Milieu. Wir werden politische Spaltung in Deutschland nicht überwinden, wenn wir die Hände vor die Augen halten und unsere Rituale abspulen. Sagen, was ist. Wir haben ein ernsthaftes Problem in Deutschland.
0: Den Anschlag in Berlin haben wir mit dem Ökonomen Dr. Eike Hammer besprochen. Er gibt der Politik eine Mitverantwortung an dieser Tat. Jahrelang seien schlafende Zellen und kriminelle Migranten selbst dann nicht konsequent verfolgt worden, wenn sie den Behörden bekannt waren.
5: Es kommt leider nicht erstaunlich, dieser fürchterliche Terrorakt. Zunächst erstmal mein tiefes Mitgefühl von den Opfern, die hier tatsächlich hinterhältig angegriffen worden sind. Aber es ist eine große Mitschuld bei der Politik. Denn die Politik weiß seit Jahren, dass wir Schläferzellen, das heißt, dass wir ein großes Problem mit der importierten Kriminalität haben. Dieser Täter war eben auch Polizei bekannt, genauso wie auch in Stade. In Stade war dieser Täter oder mutmaßliche Täter sogar eng verbunden mit der Politik, mit Teilen, mit hochrangigen Politikern. Das heißt, wir haben hier eine Gemengelage, die äußerst gefährlich ist. Und insofern kommt das für mich überhaupt nicht erstaunlich. Wenn wir es uns leisten, dass wir 20% der Bevölkerung immigrieren und dass wir überhaupt gar nicht wissen, wer alles hier ist, oder dass, wenn wir von Gefahren Potenzialen Kenntnis haben, sie nicht wieder rausschmeißen bzw. strafrechtlich verfolgen, dann ist das, was hier passiert, die logische Folgerung dieser fehlgeleiteten Politik. Und fällt mir sehr, sehr schwer, hier nicht an Absicht durch die Politik zu glauben. Es scheint also ein so großes Geschäft geworden zu sein, insbesondere für Kreise aus der sozialistischen und von der Grünen Partei, die hier mit der Immigration und insbesondere auch mit kriminellen Teilen in der Immigration ihr Geschäft machen, dass ich meine größten Befürchtungen habe, dass das eben weitergeht und dass das dann auch den Standort Deutschland so massiv beeinträchtigt, dass die Reste des ohnehin

0: in schon politisch sabotierten Standorts dann eben auch noch weitgehend zerstört werden. Das ist das sichere Ende der Europäischen Union, denn sie ist nichts anderes als ein Plünderungsverein gegen Deutschland. So scheint es zumindest.
1: Anlässlich des Tages der russischen Marine hat Präsident Wladimir Putin an mehreren Veranstaltungen teilgenommen, darunter einem Treffen mit Marineangehörigen. In seiner Rede erklärte er, die Marine werde stets ein maßgeblicher Faktor für die Sicherheit des Landes bleiben.
2: Die Marine war, ist und wird auch auf lange Sicht ein wesentlicher Faktor für die Sicherheit des Landes bleiben. Darüber hinaus gibt es noch weitere Aspekte, die nicht direkt mit militärischen Angelegenheiten zusammenhängen. Dazu gehören zahlreiche Errungenschaften im Bereich des Schiffbaus, insbesondere des militärischen Schiffbaus, die auch in zivilen Branchen zum Einsatz kommen, und zwar nicht nur im Schiffbau, sondern auch in der Elektronik und in vielen anderen Bereichen. Was also die Bedeutung der Marine angeht, so besteht hier kein Zweifel. Wir werden alles tun, um die maritime Komponente der russischen Staatsmacht zu stärken. Wir sind derzeit gezwungen, viele Ressourcen, und das ist gerechtfertigt, auf die Sicherung des Erfolgs und die Erreichung der Ziele der militärischen Sonderoperation zu konzentrieren. Aber die Pläne zur Entwicklung der Marine sowie der weiteren und näheren Meeresgebiete bestehen, und sie werden zweifellos umgesetzt werden. 60% unserer Grenzen sind Seegrenzen. Was soll man da noch sagen?
1: Die EU-Staaten haben sich auf ein neues Sanktionspaket gegen Russland geeinigt. Die Pläne sehen unter anderem zusätzliche Maßnahmen gegen den russischen Finanz- und Energiesektor sowie ein Einreiseverbot für russische Militärangehörige vor. Dies teilte die EU-Kommissionspräsidentin Ursula von der Leyen mit.
3: Wir nehmen 32 weitere russische Banken in unsere Liste der Transaktionssperren auf. Hinzu kommen Kryptounternehmen und Ölhandelsplattformen. Wir frieren die Anpassung der Ölpreisobergrenze für ein Jahr ein, damit die russische Kriegsmaschinerie nicht von Marktschocks profitiert. Zum ersten Mal nehmen wir Schiffe ins Visier, die Russlands Schattenflotte unterstützen. Und wir haben einen wichtigen Schritt unternommen, um russischen Kämpfern die Einreise in die EU offiziell zu verbieten.
1: Obwohl die Sanktionsliste ziemlich lang ist, fällt es den EU-Ländern zunehmend schwerer, sich auf neue Sanktionen zu einigen, die geringe Auswirkungen auf Unternehmen und die Bevölkerung in der EU und in Drittländern hätten. Um eine Einigung zwischen den Mitgliedstaaten zu erzielen, wurden wochenlange Verhandlungen geführt. Dabei setzten die Regierungen mehrerer Länder eine Abschwächung der Maßnahmen durch. Sie begründeten dies damit, dass die Sanktionen der EU-Wirtschaft keinen größeren Schaden zufügen dürften als der russischen Wirtschaft. Deutschland, Frankreich, Italien, Österreich und Portugal sollen Ausnahmen gefordert oder sich gegen einzelne Maßnahmen des 21. Sanktionspaketes ausgesprochen haben. Griechenland hat gefordert, dass das Verbot des Transports von russischem Flüssigerdgas in Drittländer nicht in dem ursprünglich geplanten Umfang umgesetzt werden soll. Damit verteidige das Land die Interessen der heimischen Reedereien. Zudem werden die von der Europäischen Kommission vorgeschlagenen Beschränkungen der Einfuhr von Alaska-Seelachs aus Russland sowie das Einfuhrverbot für Kabeljau nicht eingeführt. In den Medien wird das neue Sanktionspaket gegen Russland als Quelle politischer Streitigkeiten bezeichnet. Dabei werden zahlreiche Kompromisse erwähnt, auf die sich die EU-Mitgliedstaaten im Verlauf der Verhandlungen eingelassen haben. Zudem bezeichneten die Massenmedien die Stimmung in der Bevölkerung als Sanktionsmüdigkeit. Zuvor hatte selbst die EU-Außenbeauftragte Kaja Kallas eingeräumt, dass die Sanktionen gegen Russland der europäischen Wirtschaft schaden. Der Politikerin zufolge müssten die europäischen Regierungen jedoch diese Verluste für einen langfristigen Gewinn in Kauf nehmen.
4: Insgesamt denke ich, dass wir sehr viele Sanktionspakete beschlossen haben. Und natürlich sieht der politische Konsens in einigen Ländern anders aus. Es stehen auch Wahlen bevor.

0: vor. Aber ich möchte noch einmal betonen, dass es für unsere Wirtschaft, ganz gleich, ob es sich um einen Mitgliedstaat aus dem Osten, Westen, Süden oder Norden handelt, für uns alle das Beste ist, wenn dieser Krieg endet. Deshalb müssen wir den Druck weiter erhöhen, um den Krieg zu beenden und der Ukraine zu helfen. Gleichzeitig muss Russland wirklich erkennen, dass es an den Verhandlungstisch kommen muss. Wir haben gerade jetzt dieses Zeitfenster, weil die Ukraine in einer stärkeren Position ist als zuvor und Russland in einer schwächeren Position als zuvor ist. Wir müssen diese kurzfristigen Schmerzen in Kauf nehmen, um langfristig davon zu profitieren.
1: Der Pressesprecher des russischen Präsidenten Dmitri Peskow erklärte, die neuen antirussischen Sanktionen würden nun direkt die Interessen mehrerer EU-Mitgliedstaaten treffen, mit Schaden in Milliardenhöhe.
2: Ich glaube nicht, dass man davon sprechen kann, eine Sanktionsgrenze erreicht zu haben. Eine solche gibt es nicht. Genauso wenig, wie es Grenzen für den Wahnsinn gibt. Die bisher gegen Russland verhängten Sanktionen, ich möchte daran erinnern, dass wir sie aus Sicht des Völkerrechts für absolut rechtswidrig halten, haben indirekt Europa, die europäischen Steuerzahler und die europäische Wirtschaft getroffen und Schäden in Milliardenhöhe verursacht. Nun verbleiben noch Sanktionen, die direkt die Interessen einer ganzen Reihe von Mitgliedstaaten der Europäischen Union treffen werden. Und das tut schon viel mehr weh. Daher rühren die Widersprüche, die wir jetzt beobachten.
1: Derzeit sucht die EU nach Wegen, Russland maximal zu schaden, ohne die eigenen Volkswirtschaften zu sehr in Mitleidenschaft zu ziehen. Darauf weist Ivan Timojew, Generaldirektor des Russischen Rates für internationale Angelegenheiten, hin. Deutschland habe unter den Sanktionen bereits am stärksten gelitten. Aber auch die baltischen Staaten seien betroffen, da ihnen der attraktive russische Markt verloren gegangen sei.
3: Es geht um die Suche nach Lösungen, die den Schaden für die Wirtschaft der EU-Länder so gering wie möglich halten würden. Das heißt, es wird versucht, Russland selbst den größtmöglichen Schaden zuzufügen, dabei aber die eigenen Volkswirtschaften vor Gegenmaßnahmen zu schützen. Den größten Schaden tragen dennoch die großen Volkswirtschaften. Ich würde dabei vor allem die deutsche Wirtschaft nennen. Gerade Deutschland war der wirtschaftliche Motor für die Entwicklung der Wirtschaftsbeziehungen zwischen Russland und der Europäischen Union. Deutschland war der wichtigste Abnehmer unseres Erdgases, Erdöls, unserer Erdölprodukte, Metalle, sowohl Eisenmetalle als auch Nicht-Eisenmetalle und so weiter. Auf politischer Ebene stehen die baltischen Staaten den Sanktionen positiv gegenüber. Sie unterstützen sie und sind in gewisser Weise sogar die Vorreiter der Sanktionspolitik, sowohl was Zwangsmaßnahmen gegen diejenigen betrifft, die versuchen, die Sanktionen zu umgehen, als auch was neue Ideen für Sanktionen gegen Russland angeht. Ich bin jedoch der Ansicht, dass die baltischen Staaten in gewissem Maße unter dem Sanktionskrieg gelitten haben. Sie waren attraktiv für den Grenzenhandel, zum Beispiel mit dem Gebiet Kaliningrad, und erzielten daraus recht hohe Gewinne. Russland war für sie ein Markt, der zwar vielleicht nicht entscheidend, aber dennoch recht attraktiv war. Ich denke, wenn Russland weiterhin ein Handelspartner der Europäischen Union bliebe, würden die baltischen Staaten davon wirtschaftlich weitaus stärker profitieren. Unser Handelsvolumen lag bei etwa 350 Milliarden Dollar. Derzeit beträgt es etwa 60 Milliarden. Und aufgrund der Sanktionen wird es allem Anschein nach weiter zurückgehen.
1: Die EU sei mit ihrer Sanktionspolitik in eine Sackgasse geraten. So die Einschätzung von Gerald Sakuler, Präsident des österreichischen Business Clubs in Russland. Seiner Ansicht nach will man in Brüssel jedoch nicht eingestehen, dass die Maßnahmen gegen Russland ins Leere laufen.
4: Nun ja, ich denke, die EU ist da in gewisser Hinsicht in einer Sackgasse, weil man hat die Sanktionen als Instrument erfunden oder sich ausgedacht. Und man kommt jetzt immer mehr, vielleicht auch, wenn man in einer ruhigen Stunde mit den Leuten redet, zur Erkenntnis, dass das das falsche Werkzeug ist, um das Problem zu lösen. Nur wie immer, einen Fehler gibt man halt ungern zu. Und man versucht durch Beharren auf dem falschen Schritt den Eindruck zu erwecken, dass man davon überzeugt ist, dass es der richtige ist. Also ich denke, dass hier keine rationellen Gedanken mehr dahinter sind, weil wenn es 21 Sanktionspakete braucht, dann sieht man ja eigentlich, dass man entweder bei den ersten nicht nachgedacht hat oder irgendeinen Fehler gemacht hat, dass die nicht wirken oder nicht so wirksam sind, dass man so viele zusätzliche Schrauben dann anziehen muss, damit sie vielleicht wieder

0: wirksam sind, weil ich kann mir ja nicht vorstellen, dass man meint, dass jetzt das 21. Sanktionspaket die Entscheidung bringen wird. Das ist ja undenkbar. Und so gesehen ist eigentlich die Frage, was man damit bezweckt, warum man hier nicht zu anderen Mitteln greift und nicht parallel dazu versucht, diplomatische Schritte in die Wege zu leiten, damit man eine Lösung findet. Weil es bringt ja nichts, ob man 20 oder 19 oder 18 oder 15 oder 21 Sanktionspakete hat. Das ändert ja nichts an der grundsätzlichen Situation. Und ich denke, dass man einfach nicht zugeben will, dass man hier einen Schritt gesetzt hat, der ins Nirgendwo führt oder zumindest nicht jene Effekte hat, die man sich erwartet hat.
1: Wird das 21. Sanktionspaket den Zusammenhalt in Europa weiter schwächen? Darüber sprachen wir mit der Leiterin des Gorki-Zentrums an der Universität St. Petersburg, Dr. Karin Kneißl.
2: Es kann sein, dass der politische Konsens immer schwächer wird. Und genau aus diesem Grund, ja, das ist ja nicht nur in der Russlandfrage ein Thema, will die Kommission von der Einstimmigkeit, also dem Konsensprinzip, weg und möchte eine Abstimmung einführen, also im Sinne von the winner takes it all. Es wird dann eben abgestimmt und andere Meinungen würden dann unter die Räder kommen. Außenpolitik, Sicherheitspolitik, das ist an sich in der europäischen Integration ein Thema, in dem man die letzten Jahrzehnte hindurch sehr bewusst von einer Mehrheitsabstimmung Abstand genommen hat, vor allem auch mittelgroße, kleinere Staaten. Das ist die sogenannte alte Domaine réservée, also das ist der Hoheitsbereich des Souveräns. Wir sehen aber hier jetzt eine Veränderung und wenn dann eben gewisse Mehrheiten gefunden werden, dann kann es sein, dass die Handelsinteressen, aber auch die sicherheitspolitischen Interessen einzelner EU-Mitglieder völlig an den Rand gedrängt werden. Und was Sie gerade im Zitat dieses baltischen Außenministers gesagt haben, zeigt eigentlich, wie sehr man drängt auf ein Ende des Konsensprinzips und eine Einführung der Mehrheitsabstimmung. Beziehungsweise, was sich auch abzeichnet in Brüssel, ist, dass die Kommissionspräsidentschaft immer stärker Kompetenzen an sich zieht, die derzeit noch beim Hohen Beauftragten, also in dem Fall Kaja Kallas, liegen. Es ist ja auch interessant festzuhalten, dass auch ohne den ehemaligen ungarischen Premierminister Viktor Orban es nicht so rasch zu einem Konsens kommt. Also in den letzten Jahren sahen wir an sich immer wieder als den Spielverderber gewissermaßen Ungarn. Dort hat sich die Regierung geändert vor einigen Monaten, aber auch ohne Orban tut sich die Europäische Union schwer, einen Konsens zu finden.
1: Der Volkswagen-Konzern muss erneut einen Gewinnrückgang hinnehmen. Im zweiten Quartal 2026 lag das Ergebnis unter dem Vorjahreswert. Der Druck auf den Konzern wächst damit weiter. Der Konzern gab bekannt, dass der Nettogewinn von April bis Juni im Vergleich zum Vorjahreszeitraum um 33% auf 1,5 Milliarden Euro gesunken ist. Im zweiten Quartal 2025 hatte VW noch rund 2 Milliarden Euro verdient. Statt eines ursprünglich angepeilten Umsatzwachstums von bis zu 3% rechnet der Konzern nun bestenfalls mit einem stabilen Umsatzniveau, im schlechtesten Fall mit einem Minus von 3% zum Vorjahr. VW-Vorstandsvorsitzender Oliver Blume verwies auf die anhaltend herausfordernde Lage der Automobilindustrie, die durch geopolitische und weitere Faktoren belastet bleibe. Auch Finanzvorstand und Betriebsleiter Arno Antlitz äußerte sich besorgt über die jüngsten Entwicklungen.
3: Umfeld für die Automobilindustrie äußerst herausfordernd. Geopolitische Krisen, Handelskonflikte, hohe regulatorische Anforderungen, volatile Märkte und verschärfter Wettbewerb.
4: Unsere operative Marge von 3,8% ist nach wie vor zu niedrig und unterstreicht die Notwendigkeit, Maßnahmen zu ergreifen. In einem Umfeld, in dem der chinesische Gesamtmarkt um 20% geschrumpft ist und chinesische Wettbewerber ihre Exporte steigern und damit den Wettbewerbsdruck in Europa erhöhen, reichen die derzeit geplanten Initiativen nicht aus. Wir müssen unsere Anstrengungen beschleunigen, um unsere Kostenbasis strukturell zu senken und unsere Ertragsqualität nachhaltig zu verbessern.
1: Angesichts der angespannten Lage plant Deutschlands größter Autobauer weitere Sparmaßnahmen. Weltweit sind bis zu 50.000 zusätzliche Arbeitsplätze vom Abbau bedroht. Die Werke in Hannover, Zwickau und Emden sowie das Audi-Werk in Neckarsulm sollen geschlossen werden. Diese Pläne ergänzen die bereits laufenden Kostensenkungen. Bis 2030 hatte VW konzernweit den Abbau von 50.000 Stellen in Deutschland angekündigt. Davon 35.000 bei der Kernmarke Volkswagen selbst, die übrigen bei Töchtern wie Audi und Porsche. Mehr als 37.000 Beschäftigte haben entsprechende Vereinbarungen bereits unterzeichnet. Doch nicht nur VW steht unter Druck, auch Mercedes-Benz gerät zunehmend in Bedrängnis. Ein im US-Senat diskutierter Gesetzentwurf könnte den Stuttgarter Konzern empfindlich treffen. Im Kern geht es um die chinesischen Anteilseigner des Unternehmens. Der Entwurf sieht vor, Fahrzeuge von Herstellern, an denen chinesische Investoren mehr als 15% halten, vom US-Markt auszuschließen. Weder Import noch Produktion oder Verkauf wären dann noch zulässig. Für Mercedes-Benz ist das ein riskantes Szenario. Die USA sind der zweitgrößte Absatzmarkt des Konzerns. Der leitende Ökonom am Institut der deutschen Wirtschaft in Köln, Thomas Pulz, kommentierte die Lage der deutschen Automobilindustrie. Pulz ist der Ansicht, das goldene Zeitalter für das Land sei vorbei.
5: Wir waren in der Lage, mit der Produktion der Zulieferer in Deutschland 6 Millionen Fahrzeuge zu bauen, eigentlich 6 Millionen Verbrenner. Und jetzt bauen wir noch 2,5 Millionen davon. Das heißt, wir haben viel zu hohe Produktionskapazitäten für bestimmte Komponenten. Das gilt jetzt nicht unbedingt für Fahrwerke oder so, aber zum Beispiel für Getriebeteile, Motorblöcke und Ähnliches. Und dann müssen wir die Produktion runterfahren. Jetzt müssen wir eben konstatieren, auch gerade bedingt durch den Technologiewechsel und dadurch, dass sie besser in der Lage sind, das zu liefern, was der chinesische Kunde will, haben uns die chinesischen Hersteller von Teilen des chinesischen Marktes schlicht verdrängt. Und das ist eben auch das, was wir jetzt auch finanziell stark merken. Weil wir haben jede Menge Gewinne in China generiert in den letzten 20 Jahren. Und die sind jetzt drastisch weniger geworden.
1: Vor dem Hintergrund der sich verschlechternden Wirtschaftslage und der Krise in der Automobilindustrie gerät die schwarz-rote Koalition zunehmend in Kritik. Der stellvertretende BSW-Vorsitzende in Sachsen, Dr. Christian Schweiger, warf der Bundesregierung vor, Deutschland in die wirtschaftliche Drittklassigkeit zu führen.
6: CDU, CSU und SPD verwalten den Abstieg Deutschlands zu einer drittklassigen Basarökonomie. Wir bräuchten jetzt eine konzentrierte Aktion für einen fundamentalen Wechsel in der Wirtschaftspolitik.
7: Seit über 3 Jahren haben wir eine politisch verursachte Rezession. Jedes dritte Industrieunternehmen plant die Abwanderung ins Ausland. Die Firmeninsolvenzen sind auf dem höchsten Stand seit 20 Jahren. Bis 2035 sollen in der Autoindustrie Hunderttausende Arbeitsplätze wegfallen. Die Klimagesetzgebung hat unseren Wohlstand zerstört.
1: Über den Gewinnrückgang bei dem Volkswagen-Konzern und die Folgen der zunehmenden Militarisierung für die deutsche Automobilindustrie haben wir mit dem stellvertretenden AfD-Fraktionsvorsitzenden im Thüringer Landtag, Jörg Prophet, gesprochen. Für ihn steht fest, die Krise bei Volkswagen ist die Krise eines Staatskonzerns und ein Warnsignal für die gesamte Branche.
8: Am Volkswagen-Konzern sehen wir explizit, dass es sich hier um eine Krise eines Staatskonzerns handelt. Bereits im ersten Halbjahr 2025 ging die Erlöse um 33% zurück. Und auch das zweite Halbjahr ist verloren gegangen, wobei man zur Fairness sagen muss, dass im ersten Halbjahr die Gesamtreduzierung des operativen Ergebnisses um 12% stattgefunden hat. Das ist aber nur eine Makulatur in dem durchaus schlechten Konzernergebnis. Volkswagen ist hierbei ein exemplarisches Beispiel, aber die gesamte deutsche Autoindustrie ist nach wie vor leistungsfähig, hat interessante Modelle, aber leidet eben kompakt an den hier in Deutschland und in Europa schwelenden Problemen. Und Volkswagen wird als Beispiel die gesamte EU-Problematik in der Ideologie der Dekarbonisierung, der Deformation, der Transformation alleine auslöffeln und wird mit einer großen Werksneustrukturierung Arbeitslose dem Markt zur Verfügung stellen und die Gesellschaft wird dieses dann sozialisieren müssen. In den 2000er Jahren begonnen haben unsere Atomindustrie den Ausstieg aus der Atomenergie zu bekräftigen. Und wir haben dort schon bereits gesehen, dass in den Fach- und Hochschulen und Universitäten keine Studienrichtungen mehr angeboten werden für diesen atomaren Bereich. Selbst wenn Sie heute in Deutschland ein Atomkraftwerk bestellen wollten und das ideologisch auch so durchbekommen würden, hätten Sie keinen Anbieter mehr. Und die Gefahr, die bei uns hier insbesondere liegt, ist halt die Abwanderung unserer Ingenieure, unserer Techniker, unserer Hoch- und Fachschulen halt in diesem Bereich der Rüstung mit einer ganz anders gelagerten Anforderungsproblematik als zur Industrie der Automobilproduktion. Und so werden wir irgendwann sogar die Fähigkeiten verlieren, bestimmte hochwertige Innovationen im Bereich des Automobilbaus darstellen zu können. Das ist eben der allergrößte Verlust.
1: Das waren die RTL.de Nachrichten und die Themen der Woche. Mein Name ist Marco Jankowiak. Im Anschluss sehen Sie die Dokumentation von China nach Russland. Geschichten auf dem Eis. Die nächsten Nachrichten folgen um 19 Uhr. Bis gleich.

Hier im Süden Chinas kommen Menschen in unserem Alter nur sehr selten mit Eiskunstlauf in Berührung. Denn bei uns im Süden gibt es selbst im Winter keine Minustemperaturen. Eines Tages, an einem freien Tag, kam uns plötzlich der Gedanke, wo kann man hier Eis laufen? Wollen wir es ausprobieren? Als wir dort waren, stellten wir fest, dass unsere Tochter sehr gut Eis laufen kann. Sie fand sich schnell auf dem Eis zurecht und hatte viel Spaß. Wir suchten ihr einen Profitrainer und sie hat zu trainieren begonnen und sie war so gut darin. Dann lernten wir ein Trainerteam aus Russland kennen und haben begonnen, nach dem russischen System zu trainieren.

0: Wir haben uns Eiskunstlauf angesehen, da diese Sportart bei den Olympischen Spielen vertreten ist. Diese Sportart ist sehr schön, wunderschön, aber der Wettbewerb ist hart. Wir haben uns die Übertragungen der Wettkämpfe angeschaut und festgestellt, dass die Darbietungen der russischen Eiskunstläufer sich immer von den anderen abheben.
1: Wenn man nichts aufzwingt, sondern etwas Gutes hinzufügt, entsteht eine sehr gute Mischung. Konzentriere dich auf deine Bewegungen, konzentriere dich darauf und überlege dir jeden Schritt gut, okay? Los geht's. Das ist ein neuer Test, ein russischer Test.
0: In dieser Sportart kann man erst nach Hunderten oder sogar Tausenden erfolgloser Versuche, eine bestimmte Bewegung auszuführen, Erfolg haben. Anfangs hatte sie sogar Angst, einfach nur zu springen. Um auf dem Eis zu springen, braucht man viel Mut. Doch dann hat sie sich Schritt für Schritt dem Erfolg genähert. Beim letzten Training ist ihr schließlich der Achsel gelungen. Das ist ein außergewöhnlich freudiges Ereignis und wir sind alle sehr glücklich darüber. Als wir merkten, dass der Achsel endlich geklappt hat, wollten wir alle vor Freude in die Luft springen. Aber weil so viele Leute um uns herum waren, mussten wir uns zurückhalten.
2: Ich habe sogar einen Beitrag in den sozialen Netzwerken geteilt und geschrieben. Sie hat es geschafft. Sie hat es geschafft.
1: Ich denke, das chinesische und das russische Eiskunstlaufsystem und wahrscheinlich auch das Sportsystem allgemein sind völlig unterschiedlich. In China absolvieren die Sportler ihre Tests. In Russland gibt es solche Gleittests zwar auch, aber in China ist man vor allem darauf fokussiert, den Test zu bestehen. Für sie ist das Zertifikat, das Diplom wichtig. Ich versuche, den chinesischen Kindern einen Teil unserer grenzenlosen russischen Denkweise näher zu bringen. Dass wir uns nicht nur auf den Test konzentrieren müssen. Wir schaffen ihn ohnehin. Aber viel mehr noch. Wir werden Eiskunstlauf lernen. Anfangs waren sie misstrauisch, als ich sagte, dass ich sie nicht auf den Test vorbereiten würde, sondern ihnen Eiskunstlauf beibringen würde. Sie fragten: Und was ist mit dem Test?

0: Ich habe ein Video gedreht, das zeigt, wie sie vor und nach dem Training mit Anastasia getanzt hat, wie sie sich verbessert hat. Ja, man erkennt deutlich, wie viel besser sie geworden ist. Das ist großartig. Ein enormer Fortschritt.
1: In China gibt es zwei Systeme. Das erste ist sehr zentralisiert und offiziell, das sind die staatlichen Sportmannschaften. Und das zweite ist das Unterhaltungssystem. Es dient ausschließlich der Unterhaltung.
0: Das Lernen wird in China sehr ernst genommen. Aber Eiskunstlaufen ist für die meisten Menschen einfach nur ein Spaß, mehr nicht. Die russische Trainerin nimmt ihre Arbeit sehr ernst. Für sie ist das sehr wichtig. Das ist, wie soll ich das sagen?
1: Eine systematische Herangehensweise.
0: Genau.
2: In China ist das eher ein Hobby. Bei uns wird das trotzdem sehr ernst genommen, auch wenn es nur ein Hobby ist.
0: Wir trainieren in der Halle und im Stadion. In China würden das die Trainer anders machen. Da fällt mir gerade ein Vorfall ein. Wir haben trainiert und plötzlich hat es geregnet. Ich wurde nervös und schrieb Anastasia, es regnet gerade. Und sie antwortete, wir können auch bei Regen und sogar bei Schnee trainieren. Ich dachte, oh mein Gott, in China würde das niemand tun. Aber ich habe verstanden, dass meine Tochter auch bei Regen trainieren kann. Sie beschwert sich nie. Ich habe verstanden, mein Mädchen ist stärker, als ich dachte.
2: Zuerst ist es mir nicht gelungen, richtig zu landen. Als wir anfingen, Mehrfachsprünge zu üben, fiel mir auf, dass Elsa über keinen Selbstschutzmechanismus verfügt. Eine bestimmte Art von Mechanismus schaltet sich bei ihr aus. An einem bestimmten Punkt fällt sie durch. Dann haben wir mit der Meditation begonnen. Wenn man liegt, stellt man sich den Sprung im Kopf vor. Man stellt sich vor, wie man auf dem Eislaufplatz springt. Und dann stellt man sich die Landung vor. Der Sprung gelingt mir jetzt meistens schon ganz gut.

0: Als unser Kind bei einem chinesischen Trainer trainierte, hatte es große Angst, wenn es auf Schwierigkeiten stieß. Es weinte bei jeder Trainingseinheit.
1: Wenn ich ihren Zustand und ihre Tränen sah, fiel es mir sehr schwer. Und ich war kurz davor, den Unterricht abzubrechen. Aber Nancy wollte nicht aufgeben. Sie weinte, weil sie angesichts der Schwierigkeiten, mit denen sie nicht zurechtkam, nicht wusste, wie sie weitermachen sollte. Da sie nicht versteht, wie sie diese überwinden kann, entsteht in ihr, wie soll ich sagen, Angst. Doch dann wurden all diese Probleme nach und nach gelöst, eines nach dem anderen. Hier weint sie nie, denn das Training macht ihr Spaß. Sie hat es geschafft, ihre Angst zu überwinden.
0: Außerdem laufen sie in der Sporthalle und trainieren ihre Muskeln. Hier kommt alles zusammen. Beim Eiskunstlauf ist nicht nur Technik gefragt. Man braucht auch Geschicklichkeit, körperliche Fitness und spezielle Fähigkeiten. Und dann kommt noch das Tanzen hinzu. Es ist ein Bündel aus mehreren Komponenten. Früher war unser Kind nicht selbstständig. Sie hatte Angst, allein in ihrem Zimmer zu schlafen und konnte nicht allein zur Schule gehen. Jetzt macht sie alles allein. Sie schläft allein, geht zur Schule und bindet sich die Schnürsenkel. Sie ist jetzt selbstständig. Außerdem ist sie sehr mutig geworden.
2: Zunächst haben wir die Technik des einfachen Axels verbessert und sind nun zum doppelten Axel übergegangen. Nancy unternimmt bereits erste Versuche. Heute war es noch ein bisschen zu kurz, aber es war das erste Mal, dass sie keine Angst mehr hatte. Das Selbstvertrauen ist da. Im Moment fehlt noch ein kleines bisschen. Wichtig ist, dass sie keine Angst mehr hat. Wenn ein Sportler keine Angst hat und an sich glaubt, dann geht es vor allem darum, an der Technik zu feilen.

0: Tschüss.
1: Ja, wir werden es bald sehen. Meine Tochter hat fast einen Axel gesprungen.
2: Derzeit nimmt sie Ballettunterricht. Sie trainiert zeitgenössischen Tanz mit einem chinesischen Trainer und lernt auch einige andere Tanzarten. Ich hoffe, dass sie es irgendwann schafft, all das zu vereinen und all diese Tanzarten auf ihre eigene Art und Weise in einer Darbietung darstellt.
3: Zur Seite und ein Sprung.
4: Stop, stop.
3: Halt, halt. Aus der dritten Position. Aus der dritten Position. Run, run.
5: In China ist es sehr schwierig, die fünfte oder sechste Leistungsstufe zu überschreiten. Es gibt ein spezielles System von Qualifikationsprüfungen, das eine Kür und Schritte umfasst. In dieser Phase ist es sehr schwer, weiterzukommen. Ich bin mir jedoch sicher, dass Kinder, die nach dem russischen System trainieren, diese Hürden überwinden können. Wenn unser Kind Erfolg hat, möchten wir, dass es professionelle Eiskunstläuferin wird. Wir machen das nach dem Training.
6: Ich trage ein Mikrofon an meiner Kleidung.
7: Hallo Ausländerin.
6: Hallo Ausländerin. Wir sind so lustig, nicht wahr? Ich sehe wahrscheinlich sehr komisch aus.
3: Mädels, was redet ihr da? Wo sind eure Gedanken? Fangt an, das zu machen, was ich euch gezeigt habe. Los geht's.

0: Wir waren vorher noch nie im Ausland und ich möchte unbedingt mal verreisen. Für uns ist es die erste Reise außerhalb Chinas. Es geht nach Russland, nach St. Petersburg.
1: Für mich ist das wichtig, meine Athleten nach Russland mitzunehmen. Für sie ist das die erste Auslandsreise überhaupt. Nancy und ihre Familie sind so begeistert, dass sie angefangen haben, Russisch zu lernen. Sie möchte sich an der Hochschule für

0: Wir freuen uns sehr darauf.
1: Wir freuen uns sehr darauf.
0: Wir wollen sehen, wie Kinder in Russland Sport treiben, wie sie mit Schwierigkeiten umgehen, mit verschiedenen Herausforderungen.
1: Vor allem möchten wir von der Tapferkeit der russischen Kinder lernen, sehen, wie sie mit Schwierigkeiten umgehen und wie sie trainieren. Wir hoffen auch, dass unser Kind anfängt, Russisch zu lernen. Ich denke, dass die Beziehungen zwischen China und Russland in Zukunft noch enger werden. Ich wünsche mir sehr, dass meine Tochter nach Russland geht, um Eiskunstlauf zu lernen. Und dass sie an einer Sporthochschule in Russland studiert. Das ist unser Traum.

0: In späten 1990er Jahren träumten Alexander Bogatyrov und Galina Kravchenko, beide Tänzer am Bolschoi-Theater in Moskau, von einem Projekt, welches die Kunst der russischen Ballettschule im Ausland populär machen sollte.
1: Das Ziel der Bolschoi-Theaterschule war neben der Verbreitung der russischen Ballettkunst vor allem die Heranbildung von Bürgern und die Ausbildung von Fachleuten.
0: Alexander Bogatyrov und Galina Kravchenkes Traum von einer Ballettschule im Ausland erfüllte sich in der brasilianischen Stadt Joinville.
2: Ich möchte eine Tänzerin sein, die auch jene bezaubert, die von Ballett nichts verstehen.
3: Ich denke, dass das Ballett mir eine großartige und aufregende Zukunft bieten wird.
4: Ich möchte ins Ausland gehen und berühmt werden. Russland war mein größter Traum. Nach dem Schulabschluss ging ich zum Bolschoi-Theater in Moskau. Als ich den Ort betrat, dachte ich, das ist es, was ich machen will.
5: Ballett ist Liebe. Hier gehöre ich hin. Ich sehne mich nach dem Applaus. Ich sehne mich nach der Bühne.
6: Propeller frei.
7: Man muss nur so schnell und so tief wie möglich zwischen zwei Pylonen hindurchfliegen.
8: Nur anfangs fühlte es sich ziemlich extrem an. Es ging schnell rein und raus und wieder raus. Es ist hart. Härter als letztes Jahr. Aber aufregend.
9: Man braucht wirklich schnelle und präzise Rollen, um die Tore zu schaffen.
7: Russische Luftrennen sind extreme Wettkämpfe. Wer es schafft, auf einer bestimmten Strecke zwischen den Pylonen in der schnellsten Zeit durchzufliegen, gewinnt.
10: Heute ist alles virtuell. Wir holen die Leute in die Realität zurück, wenigstens ein bisschen. Zu fühlen, die Geräusche zu hören, es mit eigenen Augen zu sehen.

0: Hallo.
1: Hallo.
2: Schön, Sie kennenzulernen. Herzlich willkommen. Du bist aus Syktyvkar, nicht wahr? Wie heißt du?
0: Run, Run.
2: Run, Run.
0: Wir rufen immer Run, Run, Run.
3: Mein Name ist Nancy.
0: Nancy lernt Russisch. Sie möchte später Trainerin werden und nach Russland gehen.
2: Sehr gut, Nancy. Wie heißt du?
4: Elsa.
2: Los, los. Los geht's. Die linke Hand nach vorne ausstrecken. Sprung. Und die rechte Hand nach vorne ausstrecken. Und nach rechts springen.
0: Run, Run kann nicht.

0: nicht über das Springseil springen. Sie sind viel schneller.
1: Sehen Sie sich diese Kinder an. Im Vergleich zu ihnen sind unsere Kinder etwas schwächer.
2: Die meisten Mädchen hier sind sehr sportlich. Sie sind viel sportlicher als Kinder in China. Ich denke, das liegt daran, dass chinesische Kinder sehr viel Zeit mit Lernen verbringen, etwa mit Mathe.
3: Keine Angst. Wenn etwas schief geht, ist das kein Problem. Wir werden es schaffen. In China ist Eiskunstlauf eine starke Disziplin. Das sehen wir bei internationalen Wettkämpfen, Weltmeisterschaften und Olympischen Spielen. Bei uns unterscheiden sich die Systeme des Kinder- und Jugendsports sowie der Ausbildung ein wenig. In Russland dienen die Gleittests dazu, an Wettbewerben teilzunehmen und bestimmte Leistungsstufen zu erreichen. Soweit ich weiß, gibt es in China mehr dieser Leistungsstufen. Das Bestehen des Gleittests und eines weiteren Tests mit bestimmten Pflichtelementen ist das eigentliche Ziel. Die Idee dahinter ist, zwei Trainingssysteme zu einem zu kombinieren, damit es möglichst effektiv, produktiv und spannend ist. Aufgrund unserer reichen sportlichen Erfahrung, insbesondere im Eiskunstlauf, gibt es natürlich viel, das wir im Rahmen der Zusammenarbeit und des Erfahrungsaustauschs mit China teilen können. Wir können voneinander lernen und die besten positiven Aspekte übernehmen.
4: Vor dieser Reise waren wir sehr aufgeregt. Dabei habe ich ein bestimmtes Phänomen beobachtet. Russische Kinder sind im Vergleich zu chinesischen Kindern stärker und kräftiger. Außerdem habe ich festgestellt, dass russische Kinder beim Eiskunstlauf mutiger sind. Sie sind freier und mutiger. Außerdem sind sie sehr kraftvoll. Nancy ist etwas zurückhaltend. Sie hat sich noch nicht ganz geöffnet. Sie ist erst vor kurzem angekommen und kennt sich hier noch nicht aus.
3: Und ein Doppeltulup. Los geht's. Los.
1: Elsa sagte zu mir, diese Mädchen sind so stark und so cool. Ich sagte, deshalb sind wir ja hierher gekommen.

0: 你们
1: 就是我的想法，意思
2: 又推了一个。
3: Welche Ziele verfolgen Sie hier?
4: Mich auf den chinesischen Test vorzubereiten, sehr sicher in meinen Bewegungen zu sein und den Test zu bestehen. Ohne den Test kann ich nicht am Wettbewerb teilnehmen.
3: Elsa und du?
5: Ungefähr das Gleiche.
6: Und jetzt auf die lange Seite abstoßen, mit dem anderen Bein abdrücken und hinsetzen. Es geht bereits los. Wir stoßen uns auf die lange Seite ab. Los, los. Das Bein, dann hinsetzen, den Rücken gerade halten. Macht nichts. Jetzt machen wir dasselbe auf den Außenkanten. Abstoßen auf die lange Seite. Wir beginnen mit einer Kurve. Abstoßen, das Bein führen.

0: Na, wie geht's? Was möchtest du? Wasser vielleicht? Gehst du später aufs Eis? Willst du mitkommen?
1: Ich will nicht hingehen.
0: Du willst nicht?
1: Ich habe schon eine Stunde lang trainiert. Jetzt bin ich müde.
0: Bist du müde? Man kann nur etwas lernen, wenn man müde wird. Man muss hart lernen. Wenn du hart lernst, wirst du viel erreichen.
1: Ich will nicht hingehen.
0: Du willst nicht hingehen? Was sollen wir dann machen? Wir sind hierher gekommen, um zu trainieren. Oh, das Training ist vorbei.
1: Das Licht ist aus.
0: Das Licht ist aus? Das heißt, das Training ist vorbei.

0: Wow, wir fahren in einer Kutsche. Ist das ein Denkmal für Peter den Ersten? Ist das Peter der Erste? Schau mal. Das ist Peter der Erste.
1: Wahrscheinlich.
2: Sie hat sich heute sehr gut geschlagen. Sie passt sich an.
3: Sie hat so viele Kinder kennengelernt.
2: Das freut mich sehr. Die Mädels haben sich heute gegenseitig beschenkt. Es ist immer wieder schön, Zeit mit guten Freunden zu verbringen.
3: Morgen werde ich ihr dabei helfen, Mitbringsel für die Kinder auszusuchen.
2: Wir können Äpfel und Tomaten schenken.
4: Ihre Namen sind so schwer zu merken.
3: Ja, es ist schwer.
2: Vielleicht sollten wir nach Russland ziehen, nach St. Petersburg.
3: Wir müssen uns das gut überlegen und alles abwägen.
2: Ich finde, in St. Petersburg kann man das Eiskunstlaufen gut lernen und außerdem ist die Stadt sehr schön. Es gefällt mir hier sehr gut.
3: Es gibt viele Dinge, die wir besprechen müssen. Die Kinder sind noch klein, aber wir sollten schon jetzt über ihre Ausbildung nachdenken. Es wird sicherlich Schwierigkeiten geben.
5: Gut.
3: Wie soll sie zur Schule gehen? Sie wird auf Heimunterricht umsteigen müssen. Du sagst, Eiskunstlauf ist hier stark vertreten. Und das stimmt auch. Aber ich mache mir ein wenig Sorgen um die Schule. Das macht mir Sorgen.
2: Okay.
3: Mach ein Herz.

0: Ein guter Erfolg.
1: Sie hat Fortschritte gemacht.
0: Ja, sehr große Fortschritte. Gut, gut. Wir waren besorgt, weil das Training hier sehr intensiv ist. Es sind 5 bis 6 Stunden am Tag. Aber sie wird nicht müde, sie ist sehr glücklich.
1: Sie fühlt sich glücklich. Sie hat selbst gesagt, dass sie spürt, welche Fortschritte sie macht.
0: Sie ist glücklich, sehr glücklich.
1: Heute ist der letzte Trainingstag. Der Trainer erteilt noch Anweisungen.
2: Ich bin so froh, dass ich euch mein Land zeigen konnte. Ihr müsst an euch glauben. Der Eisgunstlauf wird euch dabei helfen.

0: Trommel.
1: Heute Abend reisen wir nach China. Falls wir nach Russland zurückkehren, dann wahrscheinlich für längere Zeit.

Run Run hat ihren ersten Test bestanden und an ihrem ersten Wettkampf teilgenommen. Elsa hat den Test für die 5. Leistungsstufe bestanden. Nancy bereitet sich auf den Test für die 6. Leistungsstufe vor. Moon möchte im nächsten Sommer ins Camp nach Russland fahren.

0: Ich schlafe hier. Ich ziehe meine Schuhe an, gehe spazieren, esse. Ich spiele.
1: Es gab eine riesige Explosion, als ich in Donetsk auf dem Weg zum Tanzkurs war.
2: Warum haben Sie Ihre Tochter versteckt?
3: Damit sie nicht gewaltsam weggebracht werden würde.
1: Ukrainische Freiwillige. Sie konnten Kinder zwingen, mit ihnen zu gehen. Mit Gewalt.
0: Ich weiß nicht, wo meine Eltern sind. Ich habe sie schon lange nicht gesehen.
3: Ich bin gegangen, weil ich die Kinder retten wollte.
2: Man weiß nicht, ob man überlebt oder nicht.

0: Anschlag in Berlin. In Berlin ist es am späten Samstagabend zu einem schweren Anschlag gekommen. Zum Abschluss des Christopher Street Days raste ein Auto in eine Menschenmenge. Eine Frau starb, 29 weitere Menschen wurden verletzt. Der identifizierte Tatverdächtige, ein polizeibekannter Mann aus dem islamistischen Milieu, ist weiterhin auf der Flucht. Sicherheit Russlands. Anlässlich des Tages der russischen Marine nahm Präsident Wladimir Putin an einem Treffen mit Militärangehörigen teil. Er betonte, die Marine sei und bleibe ein wesentlicher Garant für die Sicherheit des Landes. Tanken wieder teurer. Nach der erneuten Verschärfung der Lage im Nahen Osten haben sich die Kraftstoffpreise den Rekordwerten angenähert. Die Regierung schließt neue Entlastungsmaßnahmen jedoch aus und rät den Bürgern, die Preissteigerungen vorerst hinzunehmen. Guten Abend, hier ist rt.de mit den 19 Uhr Nachrichten und den Themen der Woche. Mein Name ist Marco Jankowiak. Am späten Samstagabend ist in Berlin ein Auto in eine Menschenmenge gerast. Eine Frau kam noch am Tatort ums Leben. 29 weitere Personen wurden verletzt. Der identifizierte, aber noch nicht festgenommene Tatverdächtige wird von der Polizei der islamistischen Szene zugerechnet. Bundesinnenminister Alexander Dobrindt bewertete den Vorfall als islamistischen Terroranschlag.
1: Meine Damen und Herren, alles, was wir hier sehen, deutet darauf hin, dass wir es mit einem islamistischen Terroranschlag zu tun haben. Wir haben es hier mit einem mutmaßlichen Täter zu tun, der in der Vergangenheit auffällig war durch ein hohes Maß an Straftaten, durch eine Radikalisierung, doch eine Zugehörigkeit zur islamistischen Szene.
0: Der Innenminister gab zudem bekannt, der Tatverdächtige habe nach der Todesfahrt mutmaßlich eine Machete gezogen und Passanten angegriffen. Der Täter befindet sich weiterhin auf der Flucht und gilt als gefährlich. Es handelt sich um einen deutschen Staatsbürger, den 21-jährigen Abdul B. Gegen 22 Uhr nahe dem Potsdamer Platz am Tiergarten raste er mit einem weißen Auto in die Menschenmenge und prallte anschließend gegen einen Baum. Zu diesem Zeitpunkt lief dort noch der Abschluss der Großveranstaltung zum Christopher Street Day. Nach Polizeiangaben schwebt inzwischen keiner von den rund 30 Verletzten mehr in Lebensgefahr. Noch ungeklärt ist unterdessen die Frage, wie der Täter mit seinem Wagen die Absperrung überwinden konnte.
2: Wir werden das jetzt natürlich genau ermitteln müssen. Wie ist es trotz unserer umfangreichen Zufahrtsschutzmaßnahmen, die ja dieses ganze CSD-Versammlungsgelände die Veranstaltungsfläche umgeben hat? Wir haben hier hunderte Oktablöcke und Pitagone, tausende Absperrgitter aufgestellt. Wir haben tausende Einsatzkräfte seit heute Morgen bis in den späten Abend überall im Einsatz gehabt. Wir haben mobile Sperren hier aufgebaut. Das ist natürlich die Frage, die uns alle beschäftigt. Wie konnte es ein Fahrzeug schaffen, trotzdem hier einzufahren?
0: Bundeskanzler Friedrich Merz besuchte heute den Ort der Tragödie. Er erklärte, dass für Extremisten in der Gesellschaft Deutschlands kein Platz sei. Vor dem Hintergrund des Attentats rief der Bundeskanzler zum Zusammenhalt auf.
3: Diese Straftäter, diese Extremisten haben in der Mitte unserer Gesellschaft keinen Platz. Und wir werden nicht zulassen, dass dieses Gift des Terrorismus und dieses Gift gegen unsere Freiheit weiter um sich greift in unserer Gesellschaft. Jenseits aller parteipolitischen Meinungsverschiedenheiten. Wir werden die Freiheit unserer Gesellschaft verteidigen. Darauf können sich alle verlassen. Wir sind mehr, wir sind stärker und wir halten in unserem Land zusammen. Das ist das Wichtigste in einer so schweren Stunde.
0: Bereits zuvor hatten Politiker mehrerer Parteien scharfe Kritik an der Bundesregierung geübt und ihr vorgeworfen, die Sicherheit der eigenen Bürger sträflich zu vernachlässigen. Zugleich forderten sie, endlich von Worten zu konkreten Maßnahmen überzugehen.
4: Der Fall offenbart ein weiteres Mal das sicherheitspolitische Totalversagen der Regierenden. Wenn ein polizeibekannter islamistischer Gefährderer eine solche Tat begehen konnte, muss lückenlos aufgearbeitet werden, weshalb er sich überhaupt noch frei bewegen konnte. Deutschland braucht wieder eine Sicherheitspolitik, die den Schutz seiner Bürger zur obersten Priorität staatlichen Handelns macht.
5: Staatsversagen. Herr Bundeskanzler, wann hat die Heuchelei ein Ende? Worte ändern nichts. Wann folgen endlich Taten? Bundeskanzler Merz, wie viele Menschen müssen noch sterben? Wie viele noch verstümmelt und traumatisiert werden, bevor Sie und dieses Land endlich aufwachen?
4: Der mutmaßliche CSD-Terrorist Abdul B. entstammt dem islamistischen Milieu. Wir werden politische Spaltung in Deutschland nicht überwinden, wenn wir die Hände vor die Augen halten und unsere Rituale abspulen. Sagen, was ist. Wir haben ein ernsthaftes Problem in Deutschland.
0: Den Anschlag in Berlin haben wir mit dem Ökonomen Dr. Eike Hammer besprochen. Er gibt der Politik eine Mitverantwortung an dieser Tat. Jahrelang seien schlafende Zellen und kriminelle Migranten selbst dann nicht konsequent verfolgt worden, wenn sie den Behörden bekannt waren.
6: Es kommt leider nicht erstaunlich, dieser fürchterliche Terrorakt. Zunächst erstmal mein tiefes Mitgefühl von den Opfern, die hier tatsächlich hinterhältig angegriffen worden sind. Aber es ist eine große Mitschuld bei der Politik, denn die Politik weiß seit Jahren, dass wir Schläferzellen, das heißt, dass wir ein großes Problem mit der importierten Kriminalität haben. Dieser Täter war eben auch polizeibekannt, genauso wie auch in Stade. In Stade war dieser Täter oder mutmaßliche Täter sogar eng verbunden mit der Politik, mit hochrangigen Politikern. Das heißt, wir haben hier eine Gemengelage, die äußerst gefährlich ist. Und insofern kommt das für mich überhaupt nicht erstaunlich. Wenn wir es uns leisten, dass wir 20% der Bevölkerung immigrieren und dass wir überhaupt gar nicht wissen, wer alles hier ist, oder dass, wenn wir von Gefahren potenzialen Kenntnis haben, sie nicht wieder rausschmeißen beziehungsweise strafrechtlich verfolgen, dann ist das, was hier passiert, die logische Folgerung dieser fehlgeleiteten Politik. Und es fällt mir sehr, sehr schwer, hier nicht an Absicht durch die Politik zu glauben. Es scheint also

0: ein so großes Geschäft geworden zu sein, insbesondere für Kreise aus der sozialistischen und von der Grünen Partei, die hier mit der Immigration und insbesondere auch mit kriminellen Teilen in der Immigration ihr Geschäft machen, dass ich meine größten Befürchtungen habe, dass das eben weitergeht und dass das dann auch den Standort Deutschland so massiv beeinträchtigt, dass die Reste des ohnehin schon politisch sabotierten Standorts dann eben auch noch weitgehend zerstört werden. Das ist das sichere Ende der Europäischen Union, denn sie ist nichts anderes als ein Plünderungsverein gegen Deutschland. So scheint es zumindest.
1: Anlässlich des Tages der russischen Marine hat Präsident Wladimir Putin an mehreren Veranstaltungen teilgenommen, darunter einem Treffen mit Marineangehörigen. In seiner Rede erklärte er, die Marine werde stets ein maßgeblicher Faktor für die Sicherheit des Landes bleiben.
2: Die Marine war, ist und wird auch auf lange Sicht ein wesentlicher Faktor für die Sicherheit des Landes bleiben. Darüber hinaus gibt es noch weitere Aspekte, die nicht direkt mit militärischen Angelegenheiten zusammenhängen. Dazu gehören zahlreiche Errungenschaften im Bereich des Schiffbaus, insbesondere des militärischen Schiffbaus, die auch in zivilen Branchen zum Einsatz kommen, und zwar nicht nur im Schiffbau, sondern auch in der Elektronik und in vielen anderen Bereichen. Was also die Bedeutung der Marine angeht, so besteht hier kein Zweifel. Wir werden alles tun, um die maritime Komponente der russischen Staatsmacht zu stärken. Wir sind derzeit gezwungen, viele Ressourcen, und das ist gerechtfertigt, auf die Sicherung des Erfolgs und die Erreichung der Ziele der militärischen Sonderoperation zu konzentrieren. Aber die Pläne zur Entwicklung der Marine sowie der weiteren und näheren Meeresgebiete bestehen und sie werden zweifellos umgesetzt werden. 60% unserer Grenzen sind Seegrenzen. Was soll man da noch sagen?
1: Bei dem Treffen ging der russische Präsident auch auf die ideologische Ausrichtung der Ukraine ein. Er stellte die Frage, warum ein Land, das seine Identität sucht, diese ausgerechnet auf Nationalsozialismus und Neonazismus stützen müsse. Präsident Putin zog auch eine scharfe Trennlinie zwischen Patriotismus und Nationalismus.
2: Ich habe schon oft gehört, dass die Ukraine auf der Suche nach ihrer Identität ist. Aber da stellt sich die Frage, warum muss diese Identität auf der Grundlage von Nationalsozialismus und Neonazismus gefunden werden? Dieser Neonazismus, der in die sogenannten antirussischen und antisowjetischen Zentren Einzug gehalten hat, Nationalismus und Neonazismus sind sich sehr nahe gekommen und haben sich miteinander verflochten. Und als das derzeitige Regime begann, sich gerade auf diesen Teil der Gesellschaft und auf diese Ideologie zu stützen, hat sie sich automatisch in die Köpfe derer eingeschlichen, die den Krieg führen. Es handelt sich um ein echtes Regime, das auf der Ideologie des Neonazismus und des extremen Nationalismus basiert. Nationalismus ist nicht für sich selbst, sondern gegen andere. Patriotismus ist für das Vaterland, aber nicht gegen jemanden. Nationalismus hingegen ist für sich selbst, vor allem aber gegen andere. Auf der Grundlage eben dieses extremen Nationalismus und Neonazismus baut die heutige Ideologie des Kiewer Regimes auf.
1: Russland sei der einzige Garant für die territoriale Integrität der Ukraine gewesen, so Präsident Putin. Kiew jedoch habe sich genau von diesem Garanten losgesagt und Moskau zum Feind erklärt. Ein Schritt, der künftige Gebietsverluste historisch unausweichlich mache.
2: Im westlichen Teil der Ukraine gibt es ein Geschenk, das Josef Stalin der Ukraine nach dem Krieg gemacht hat. Stalin schenkte der Ukraine diese Gebiete, allerdings im Rahmen eines einheitlichen Staates. Offenbar kam ihm nicht in den Sinn, dass sich eine Situation wie die heutige entwickeln könnte. Übrigens bin ich mir sicher, dass die Ukraine früher oder später diese westlichen Gebiete verlieren wird, jene, die einst zu Polen, Ungarn und Rumänien gehörten. Früher oder später, nicht morgen, vielleicht auch nicht übermorgen, in einem, zwei, 10 oder 15 Jahren, aber historisch gesehen, wird sich alles wieder an seinen richtigen Platz fügen.

0: Es gab nur einen Garanten für die territoriale Integrität der Ukraine, nämlich Russland. Aber sie hielten es für notwendig, möglich und vorteilhaft für sich selbst, Russland zu ihrem Feind zu erklären und die Russen in der Ukraine zu einer nicht-titularen Nation zu erklären, was völliger Unsinn ist. Aber sie haben es getan. Sie haben ja offiziell beschlossen, dass die Russen in der Ukraine eine nicht-titulare Nation sind.
1: Für deutsche Autofahrer gibt es keine guten Nachrichten. Das Tanken wird erneut teurer. Nach der jüngsten Eskalation des Nahostkonfliktes sind die Kraftstoffpreise wieder gestiegen. Laut jüngsten Angaben liegt der Durchschnittspreis für ein Liter Superbenzin derzeit bei 2,22 Euro. Das sind einige Cent mehr als noch vor einer Woche. Diesel ist im gleichen Zeitraum deutlich stärker verteuert, auf 2,18 Euro pro Liter. Dabei kostete Benzin vor Beginn des Krieges mit dem Iran Ende Februar im Durchschnitt 1,83 Euro, Diesel 1,75 Euro. Im Mai und Juni wurde die Situation teilweise durch einen vorübergehenden staatlichen Rabatt auf Kraftstoff gemildert. Durch die Senkung der Energiesteuer lagen die Preise an den Tankstellen um etwa 17 Cent pro Liter niedriger. Grund für den neuen Preisdruck ist die weitere Eskalation im Nahen Osten. Der Preis für ein Barrel Nordseeöl der Sorte Brent stieg in der Nacht zeitweise auf 91,5 Dollar, fast 4% mehr als zuvor. Seit Anfang Juli verteuerte sich Öl damit um fast 30%. Der Ökonom Carsten Brzeski erklärte, dass Deutschland vor einem neuen Wendepunkt stehe.
0: Die Straße von Hormuz ist faktisch wieder geschlossen und wir nähern uns neuen Kipppunkten. Das Schicksal deutscher Autofahrer liegt damit wieder einmal in den Händen von Donald Trump, denn nur eine Öffnung der Straße von Hormuz würde die Ölpreise nachhaltig wieder drücken.
1: Trotz des starken Anstiegs der Kraftstoffpreise in den letzten zwei Wochen plant die Bundesregierung derzeit keine neuen Maßnahmen, um deutsche Autofahrer zu entlasten.
2: Die Bundesregierung hat keinen Zeitplan für Entlastungsmaßnahmen. Die Bundesregierung hat sich dazu geäußert. Wir sehen nun häufig Schwankungen, die je nach Angriffslage in der Straße von Hormuz wohl auch anhalten werden. Deswegen denke ich, dass wir mit dieser Situation noch eine Weile leben müssen. Ich glaube, dass wir jetzt keine Notwendigkeit haben, über eine neue Maßnahme momentan zu reden. Die Bundesregierung wird die Lage genau beobachten, aber ansonsten habe ich gesagt, dass es momentan keine Planung gibt.
1: Die Spritpreise steigen. Die Regierung lehnt Entlastung ab und die deutschen Autofahrer stehen einmal mehr unter Druck. Warum wirkt Berlin bei diesem Dauerthema erneut unvorbereitet und welche Folgen haben dauerhaft hohe Kraftstoffpreise für Inflation, Konsum und Wirtschaft? Darüber sprachen wir mit dem energiepolitischen Sprecher der AfD-Bundestagsfraktion, Steffen Kotré.
3: Also ich kann mir nicht vorstellen, dass wir hier kurzfristig von diesen hohen Preisen runterkommen, weil sich die Situation kurzfristig nicht entspannen wird. Wir haben es ja gesehen. Wir hatten Signale, dass also der Konflikt beigelegt wird. Und dann anschließend ist genau das Gegenteil passiert. Und das pendelt sich jetzt immer hin und her in dieser Konstellation. Und ich glaube nicht, dass die USA hier große Anstalten machen, diesen Konflikt so schnell beizulegen. Man kann durchaus formulieren, dass die hohen Preise, die hohen Energiepreise überall in der Welt, nur nicht in den USA, durchaus im Interesse der USA auch liegen. Und sie sind zumindest erstmal nicht unter Druck, hier was zu ändern, obwohl es eigentlich zwingend notwendig wäre, diesen Konflikt jetzt hier beizulegen. Ich rechne nicht damit, dass das schnell passiert. Und auch wenn dieser Konflikt so langsam abklingen würde, hätten wir die hohen Preise immer noch weiter. Wir sehen das ja aus vergleichbaren Situationen der Vergangenheit. So schnell gehen die Preise dann doch nicht wieder runter. Ich rechne mit Monate dieses hohen Preisniveaus. Das ist keine Politik für den Bürger. Wir haben trotz höchsten Steuereinnahmen Schuldenaufnahmen in historischem Ausmaß. Der Staat gibt das Geld mit vollen Händen aus, aber eben leider nicht immer so, wie er es machen müsste, nämlich für die Bürger. Wir sehen an vielen, vielen Stellen, dass Dinge finanziert werden, die unnötig sind oder die Interessen dienen. Und insofern hätte man hier ansetzen können. Also ich glaube, wenn diese hohen Kraftstoffpreise mal ein halbes Jahr auf eine gesunde Wirtschaft stoßen, wäre das zu verkraften. Aber dadurch, dass Deutschland hier wirtschaftlich geschwächt worden ist in der Vergangenheit, ist das durchaus nicht mehr verkraftbar. Also wir werden erleben, dass die Insolvenzen weiter zunehmen. Wir hatten ja ein Rekordjahr in 2025. Und wir werden erleben, dass Mittelständler sagen, sie wollen nicht mehr, sie wollen sich nicht selber mehr ausbeuten, indem sie weitermachen, ihr Unternehmen weiterführen, gerade eben auch alles, was im Transportsektor tätig ist.
1: Der Volkswagen-Konzern muss erneut einen Gewinnrückgang hinnehmen. Im zweiten Quartal 2026 lag das Ergebnis unter dem Vorjahreswert. Der Druck auf den Konzern wächst damit weiter. Der Konzern gab bekannt, dass der Nettogewinn von April bis Juni im Vergleich zum Vorjahreszeitraum um 33% auf 1,5 Milliarden Euro gesunken ist. Im zweiten Quartal 2025 hatte VW noch rund 2 Milliarden Euro verdient. Statt eines ursprünglich angepeilten Umsatzwachstums von bis zu 3% rechnet der Konzern nun bestenfalls mit einem stabilen Umsatzniveau. Im schlechtesten Fall mit einem Minus von 3% zum Vorjahr. VW-Vorstandsvorsitzender Oliver Blume verwies auf die anhaltend herausfordernde Lage der Automobilindustrie, die durch geopolitische und weitere Faktoren belastet bleibe. Auch Finanzvorstand und Betriebsleiter Arno Antlitz äußerte sich besorgt über die jüngsten Entwicklungen.
4: Gleichzeitig bleibt das Umfeld für die Automobilindustrie äußerst herausfordernd. Geopolitische Krisen, Handelskonflikte, hohe regulatorische Anforderungen, volatile Märkte und verschärfter Wettbewerb.
5: Unsere operative Marge von 3,8% ist nach wie vor zu niedrig und unterstreicht die Notwendigkeit, Maßnahmen zu ergreifen. In einem Umfeld, in dem der chinesische Gesamtmarkt um 20% geschrumpft ist und chinesische Wettbewerber ihre Exporte steigern und damit den Wettbewerbsdruck in Europa erhöhen, reichen die derzeit geplanten Initiativen nicht aus. Wir müssen unsere Anstrengungen beschleunigen, um unsere Kostenbasis strukturell zu senken und unsere Ertragsqualität nachhaltig zu verbessern.
1: Angesichts der angespannten Lage plant Deutschlands größter Autobauer weitere Sparmaßnahmen. Weltweit sind bis zu 50.000 zusätzliche Arbeitsplätze vom Abbau bedroht. Die Werke in Hannover, Zwickau und Emden sowie das Audi-Werk in Neckarsulm sollen geschlossen werden. Diese Pläne ergänzen die bereits laufenden Kostensenkungen. Bis 2030 hatte VW konzernweit den Abbau von 50.000 Stellen in Deutschland angekündigt. Davon 35.000 bei der Kernmarke Volkswagen selbst. Die übrigen bei Töchtern wie Audi und Porsche. Mehr als 37.000 Beschäftigte haben entsprechende Vereinbarungen bereits unterzeichnet. Doch nicht nur VW steht unter Druck, auch Mercedes-Benz gerät zunehmend in Bedrängnis. Ein im US-Senat diskutierter Gesetzentwurf könnte den Stuttgarter Konzern empfindlich treffen. Im Kern geht es um die chinesischen Anteilseigner des Unternehmens. Der Entwurf sieht vor, Fahrzeuge von Herstellern, an denen chinesische Investoren mehr als 15% halten, vom US-Markt auszuschließen. Weder Import noch Produktion oder Verkauf wären dann noch zulässig. Für Mercedes-Benz ist das ein riskantes Szenario. Die USA sind der zweitgrößte Absatzmarkt des Konzerns. Der leitende Ökonom am Institut der deutschen Wirtschaft in Köln, Thomas Pulz, kommentierte die Lage der deutschen Automobilindustrie. Pulz ist der Ansicht, das goldene Zeitalter für das Land sei vorbei.
6: Wir waren in der Lage, mit der Produktion der Zulieferer in Deutschland 6 Millionen Fahrzeuge zu bauen, eigentlich 6 Millionen Verbrenner. Und jetzt bauen wir noch 2,5 Millionen davon. Das heißt, wir haben viel zu hohe Produktionskapazitäten für bestimmte Komponenten. Das gilt jetzt nicht unbedingt für Fahrwerke oder so, aber zum Beispiel für Getriebeteile, Motorblöcke und Ähnliches. Und dann müssen wir die Produktion runterfahren. Jetzt müssen wir eben konstatieren, auch gerade bedingt durch den Technologiewechsel und dadurch, dass sie besser in der Lage sind, das zu liefern, was der chinesische Kunde will, haben uns die chinesischen Hersteller von Teilen des chinesischen Marktes schlicht verdrängt. Und das ist eben auch das, was wir jetzt auch finanziell stark merken. Weil wir haben jede Menge Gewinne in China generiert in den letzten 20 Jahren. Und die sind jetzt drastisch weniger geworden.
1: Vor dem Hintergrund der sich verschlechternden Wirtschaftslage und der Krise in der Automobilindustrie gerät die schwarz-rote Koalition zunehmend in Kritik. Der stellvertretende BSW-Vorsitzende in Sachsen, Dr. Christian Schweiger, warf der Bundesregierung vor, Deutschland in die wirtschaftliche Drittklassigkeit zu führen.
0: CDU, CSU und SPD verwalten den Abstieg Deutschlands zu einer drittklassigen Basarökonomie. Wir bräuchten jetzt eine konzentrierte Aktion für einen fundamentalen Wechsel in der Wirtschaftspolitik.
7: Seit über 3 Jahren haben wir eine politisch verursachte Rezession. Jedes dritte Industrieunternehmen plant die Abwanderung ins Ausland. Die Firmeninsolvenzen sind auf dem höchsten Stand seit 20 Jahren. Bis 2035 sollen in der Autoindustrie Hunderttausende Arbeitsplätze wegfallen. Die Klimagesetzgebung hat unseren Wohlstand zerstört.
1: Über den Gewinnrückgang bei dem Volkswagen-Konzern und die Folgen der zunehmenden Militarisierung für die deutsche Automobilindustrie haben wir mit dem stellvertretenden AfD-Fraktionsvorsitzenden im Thüringer Landtag, Jörg Prophet, gesprochen. Für ihn steht fest, die Krise bei Volkswagen ist die Krise eines Staatskonzerns und ein Warnsignal für die gesamte Branche.
8: Am Volkswagen-Konzern sehen wir explizit, dass es sich hier um eine Krise eines Staatskonzerns handelt. Bereits im ersten Halbjahr 2025 ging die Erlöse um 33% zurück. Und auch das zweite Halbjahr ist verloren gegangen, wobei man zur Fairness sagen muss, dass im ersten Halbjahr die Gesamtreduzierung des operativen Ergebnisses um 12% stattgefunden hat. Das ist aber nur eine Makulatur in dem durchaus schlechten Konzernergebnis. Volkswagen ist hierbei ein exemplarisches Beispiel, aber die gesamte deutsche Autoindustrie ist nach wie vor leistungsfähig, hat interessante Modelle, aber leidet eben kompakt an den hier in Deutschland und in Europa schwelenden Problemen. Und Volkswagen wird als Beispiel die gesamte EU-Problematik in der Ideologie der Dekarbonisierung, der Deformation, der Transformation alleine auslöffeln und wird mit einer großen Werksneustrukturierung Arbeitslose dem Markt zur Verfügung stellen und die Gesellschaft wird dieses dann sozialisieren müssen. In den 2000er Jahren begonnen haben unsere Atomindustrie den Ausstieg aus der Atomenergie zu bekräftigen. Und wir haben dort schon bereits gesehen, dass in den Fach- und Hochschulen und Universitäten keine Studienrichtungen mehr angeboten werden für diesen atomaren Bereich. Selbst wenn Sie heute in Deutschland ein Atomkraftwerk bestellen wollten und das ideologisch auch so durchbekommen würden, hätten Sie keinen Anbieter mehr. Und die Gefahr, die bei uns hier insbesondere liegt, ist halt die Abwanderung unserer Ingenieure, unserer Techniker, unserer Hoch- und Fachschulen halt in diesem Bereich der Rüstung mit einer ganz anders gelagerten Anforderungsproblematik als zur Industrie der Automobilproduktion. Und so werden wir irgendwann sogar die Fähigkeiten verlieren, bestimmte hochwertige Innovationen im Bereich des Automobilbaus darstellen zu können. Das ist eben der allergrößte Verlust.
1: Das waren die RTL.de Nachrichten und die Themen der Woche. Mein Name ist Marco Jankowiak. Im Anschluss sehen Sie die Dokumentation Celidomor. Unvergessene Verbrechen. Die nächsten Nachrichten folgen um 20 Uhr. Bis gleich.
9: Der Westen versucht, Russland zu canceln. Allerdings hat er nicht bedacht, dass genau das die Menschen zusammenschweißt und für russische Unternehmen ein wahres Geschenk ist.
10: Ich schlage dir ein Abenteuer vor. Wir nehmen ein Auto aus einheimischer Produktion und fahren nach Dagestan. Auf dem Weg dorthin schauen wir bei russischen Unternehmen aller Art vorbei.

0: zu sehen, wie es ihnen geht.
1: Interessant, aber auch ein bisschen beängstigend.
0: Bist du etwa eine Spaßbremse? Zweifelst du etwa an der russischen Autoindustrie? Wir werden sehen, wir müssen etwa 6000 Kilometer damit fahren. Verschwende die Milch doch nicht, stell doch was drunter oder trink direkt raus. Was ist das da vorne?
2: Das ist unser Käseschmierroboter.
0: Socken.
1: Übrigens, Russen machen sehr gute Socken, finde ich, mit Humor.
0: Und was machen Russen schlecht? Wir können sehr gute Raketen bauen.
1: Raketen, Socken.
3: Die ukrainische Regierung ermordet im Donbass seit 8 Jahren ihr eigenes Volk. Es ist erstaunlich, dass die westlichen Medien nicht darüber berichten und 8 Jahre lang nicht darüber berichtet haben.
4: Ich bin seit 5 Minuten hier und in nur 5 Minuten habe ich erfahren, dass die ersten Leichen, die gefunden wurden, enthauptet waren.
3: Ist es das Risiko wert? Viel hängt davon ab, wie man diese Frage beantwortet. Man tut das alles, weil man es tun muss, weil man die Pflicht hat, es zu tun.
5: Der Informationskrieg. Fast alle unabhängigen Journalisten, die aufdeckten, dass die NATO und die USA für die Eskalation der Situation in der Ukraine zu einem militärischen Konflikt verantwortlich waren, fielen ihm zum Opfer.
4: Wir werden diesen Krieg so lange fortführen, wie wir wollen. Und wir werden bis zum letzten Ukrainer kämpfen. Genau das ist die ganze Zeit im Donbass passiert. Das sind keine Objekte, das sind Menschen. Deshalb tue ich, was ich tue. Deshalb bin ich hier.
6: Propeller frei.
7: Man muss nur so schnell und so tief wie möglich zwischen 2 Pylonen hindurchfliegen.
8: Nur anfangs fühlte es sich ziemlich extrem an. Es ging schnell, rein und raus und wieder raus. Es ist hart, härter als letztes Jahr, aber aufregend.
9: Man braucht wirklich schnelle und präzise Rollen, um die Tore zu schaffen.
7: Russische Luftrennen sind extreme Wettkämpfe. Wer es schafft, auf einer bestimmten Strecke zwischen den Pylonen in der schnellsten Zeit durchzufliegen, gewinnt.
10: Heute ist alles virtuell. Wir holen die Leute in die Realität zurück, wenigstens ein bisschen. Zu fühlen, die Geräusche zu hören, es mit eigenen Augen zu sehen.

0: Gehen wir. Das sind unschuldige Zivilisten. Prozent von ihnen wurden durch die Kämpfe getötet. Und leider bekommen wir neben Opfern mit Verletzungen durch Minenexplosionen auch sehr viele Verwundete mit Schusswunden aus Selidowo.
1: Hingerichtete.
0: Ja, Hingerichtete.

0: Die nächsten 3 Tage bleibt das Wetter genauso.
1: Klasse.
0: Ich glaube, Drohnen können bei diesem Wetter nicht fliegen. Viele Leute haben sich geweigert, Seredovo zu verlassen. Sehr viele sind geblieben. Früher, also zum Beispiel 2022 in Mariupol, haben wir Situationen gesehen, wo die Autos von Leuten zerschossen wurden, die nach Donetsk fliehen wollten. Die ukrainischen Territorialverteidigungstruppen haben das getan. Und wir haben viele zerschossene Autos gesehen. Es gab in Mariupol

0: Mariupol keiner Evakuierung und was dort los war, war ein Albtraum. Und in Selidowo haben wir zum ersten Mal gesehen, dass Leute erschossen wurden, die sich geweigert haben, evakuiert zu werden. Die ukrainische Armee hat sie dafür bestraft. Einige von ihnen erzählten, wie ihre Familienmitglieder hingerichtet wurden. Einige wurden mit Gewalt verschleppt und konnten fliehen. Wir haben 70 Leichen von Menschen gefunden, die hingerichtet wurden. Das ist ein Verbrechen, ein Kriegsverbrechen, ein Massaker.
1: Diese Leiche wurde aus dem Bezirk Selidowo hierher gebracht. Ein unidentifizierter, männlicher Zivilist, ohne Ausweis, mit persönlichen Gegenständen und Schlüsseln. Er hat eine Schusswunde auf der linken Seite der Brust, Eintrittswunde auf der Vorderseite des Körpers und Austrittswunde auf der Rückseite. Diese Leiche wurde bereits vom Gerichtsmedizinischen Untersuchungsausschuss untersucht. Wir haben also bereits die Ergebnisse. Dieser Mann wurde aus nächster Nähe erschossen. Es gibt verschiedene Anzeichen dafür, dass die Wunde aus nächster Nähe verursacht wurde.
0: Welches Alter haben die Opfer? Sind das Männer, Frauen, Kinder? Sind auch Kinder darunter?
1: Auch Kinder. Also alles. Kinder, Männer und Frauen.
0: Kinder sind auch darunter?
1: Ja.
0: Wie viele sind es etwa aktuell?
1: Wir haben bereits 50. Aber das ist nun mal die Front. Wissen Sie, wie wir diese Leichen bekommen? Unsere Soldaten fahren an eine Position, um ihre Kameraden abzuholen. Also, wenn sie wissen, dass jemand irgendwo zurückgeblieben ist und wenn sie unterwegs Leichen von Zivilisten finden, nehmen sie sie mit und bringen sie zur Untersuchung zu uns. Auf diese Weise können wir Leuten helfen, die zu uns kommen, um nach ihren Verwandten zu suchen.
0: Sollen wir ihn zumachen? Wer hat die Menschen in Selidowo hingerichtet?
2: Ich habe gehört, dass Menschen in der Kurtschurinskaja-Straße getötet wurden. 5 Personen.
0: Ja, ich habe ein Video, wo ihnen direkt in den Kopf geschossen wurde. Diesen Zivilisten wurde in den Kopf geschossen.
2: Ja, richtig, Zivilisten. Ich meine, bei mir wäre das kein Problem. Ich bin Bergarbeiter, Separatist.
0: Ein Bergarbeiter und Separatist?
2: Wie die Mehrheit.
0: Soweit ich weiß, unterstützten die Leute in Selidowo. Naja, oder zumindest haben sie darauf gewartet, dass... Sie sind geblieben, sie sind nicht gegangen.
2: Ich bin durch Zufall. Meine Stimme war kurz weg. Ich wurde durch Zufall hierher gebracht.
0: Wirklich? Ansonsten wären Sie auch dort geblieben?
2: Ich wäre bis zum Schluss geblieben.
0: Verstehe. Haben Sie ein Haus in Selidowo?
2: Ja, ich hatte eine Wohnung. Hatte.
0: Und Sie sind nicht dorthin gefahren, um nachzusehen, was mit ihr ist?
2: Ich weiß es nicht. Mein Neffe ist dort geblieben.
0: Wo genau ist Ihr Neffe geblieben?
2: Frankostraße 41.
0: Ich schreibe das auf. Wir werden versuchen, mehr zu erfahren. Wir werden nach Selidowo gehen, um herauszufinden, was mit den Leuten dort ist. Selidowo Voroschilowka. Und sein Name?
2: Alexander. Alexander Kolesnik.
0: Sie haben mir sehr geholfen. Alles wird gut werden. Übermorgen fahren wir nach Selidowo. Wenn Sie bis dahin noch nicht gegangen sind, werden wir bei Ihnen vorbeischauen. Ich werde Bilder von Ihrem Haus machen und versuchen herauszufinden, was mit Ihren Verwandten los ist. Das ist das Mindeste. Vielleicht finden wir jemanden, okay?
2: Vielen Dank.
0: Bald werden wir mehr wissen.
3: Ich habe in einem Dorf gelebt.
0: Sind Sie auch aus Selidowo?
3: Ja, aus dem Dorf Vishnovi in der Nähe. In Selidowo gibt es einen Platz mit 5-stöckigen Häusern. Von dort aus sollen sie geschossen haben. Vermutlich aus Verzweiflung. Was weiß ich.
0: Das ist grausam. Vielen Menschen wurde in den Kopf geschossen.
3: Ja, im Dorf lagen überall Leichen verstreut. Ich weiß nicht, wohin sie geschossen haben oder warum.
4: Wir waren dort, um nach einer Frau zu suchen und haben die Leichen gesehen.
0: Wo war das? In welcher?
4: In Selidowo.
0: Ja, ich meine, welche Straße oder welches Viertel?
4: In Solnitschny.
0: In Solnitschny. Ist das ein Viertel?
4: Ja, sie lag dort 50 Tage lang. Wir haben einer alten Frau geholfen, ihre Tochter zu finden.
0: Sonitschny ist ein Viertel.
3: Ja, ein Viertel.
0: Verstanden. Und die Straße? Wo haben Sie die Leichen gefunden?
4: Die Leichen lagen vor einem Laden. Das ist so ein Fleisch- oder Wurstladen. Ein rotes Gebäude. Und vier Leichen lagen dort. Dort haben wir diese Frau gefunden. Sie wurde am 22. erschossen. Sie ist am 22. Oktober nicht nach Hause gekommen. Wir haben sie im Dezember gefunden.
0: Verstehe.
4: Und all diese Leute liegen da einfach in den Häusern. Wer dort Freunde oder Nachbarn hatte, wurde begraben. Aber einige Familien liegen noch immer in ihren Häusern.
0: Wir werden dorthin gehen. Wir schauen uns das an.

0: Das Viertel Solnitschny ist rechts von hier. Dort wurden die meisten Zivilisten umgebracht. Sie wurden buchstäblich in Reihen hingerichtet. Die Leute versuchten zu entkommen, aber sie konnten sich nirgends verstecken. Die Keller waren zu klein, also rannten sie nach draußen, wo sie erschossen wurden.
1: Du musst nicht wenden, wir fahren dahin.

0: Eigentümer! Oh, da ist dein Hund. Soja Alexandrowna! Soja Alexandrowna! Hallo, hallo! Ihr Sohn schickt uns.
1: Wirklich?
0: Ja, ja, wirklich. Er hat uns gebeten, einfach bei Ihnen vorbeizuschauen, ob es Ihnen gut geht.
1: Meine Lieben. Mein Kleiner. Herzlichen Dank.
0: Sie müssen sich nicht bedanken.
1: Sagen Sie ihm, dass alles gut ist. Oh, alles ist gut. Alles ist gut. Ich warte nur auf euren Sieg. Das ist alles.
0: Ja, wir werden siegen. Sagen Sie bitte, möchten Sie evakuiert werden?
1: Nein, bloß nicht. Bloß nicht. Ich warte auf Sascha. Sascha ist in der Nähe. Er ist aus Donetsk. Und ich warte nur darauf, dass das alles sich sozusagen beruhigt. Das ist alles, sonst nichts.
0: Aber wir können Sie nach Donetsk evakuieren.
1: Mich? Nein, ich gehe nirgendwo hin.
0: Sie gehen nicht.
1: Auf keinen Fall. Hier ist alles, was ich habe, verstehen Sie? Alles ist hier. Ich warte nur auf den Sieg. Ihr habt uns den Sieg versprochen. Das ist alles. Verstehst du, mein Sohn?
0: Ich verstehe.
1: Mein guter Junge.
0: Es war schön, Sie zu sehen.

0: Haus Nummer 41?
1: Ja.
2: Haben Sie das beim Rückzug getan?
1: Ja, beim Rückzug.
2: Was ist der Sinn? Wozu haben Sie?
1: Ich weiß es nicht. Ich weiß es wirklich nicht. Die Leute schrien, was tut ihr? Wir sind Ukrainer. Und sie sagten, Ukrainer? Einen Dreck seid ihr. Und das war alles. Ja. Wir haben wirklich viel durchgemacht.
2: Du bist aber eine Süße. So ein schönes Hündchen. Gutes Mädchen.

0: gegangen bin, habe ich nichts mehr von Ihnen gehört. Sagen Sie ihm, dass mit Ihnen und dem Haus alles in Ordnung ist.
1: Onkel Vanya, alles ist gut. Das Haus ist noch ganz. Es wurde von einer Granate getroffen. Siehst du? Aber ansonsten ist alles in Ordnung. Wir kommen klar.

0: Wenn die Jungs tote Zivilisten finden, markieren sie meistens die Häuser mit Zivilisten, Gefallene. Einmal haben wir so eine Information bekommen. Wir haben diese Information bekommen und dachten, die Leiche würde direkt vor uns liegen, wenn wir reingehen. Aber als wir reingingen, war die Leiche bereits weg und stattdessen hatte sich jemand dort ein Lager eingerichtet.
1: Sie nehmen die Leichen also doch mit?
0: Ja, das tun sie, sogar mit Lichtgeschwindigkeit, würde ich sagen. Schauen Sie, da ist eine ukrainische Uniform. Die Bastarde haben sie liegen gelassen, als sie gerannt sind, um nicht erwischt zu werden.
1: Sie haben sich als Zivilisten verkleidet?
0: Ja, sie haben zivile Klamotten angezogen, schätze ich.
1: Na, ihr süßen Miezen. Miez, Miez, Miez, hier nehmt das. Hier ist was zu essen. Ihr habt aber Hunger. Hungrige Kätzchen.
2: Продолжение следует...

0: АА «Запорожец». Das ist das älteste Grab vom 27. Oktober.
1: Es ist gut, dass andere Zivilisten die Leichen begraben. Sie bergen sie Tag für Tag. Und tatsächlich geht das recht schnell. Aber die Einheimischen machen das selbst, ja. Das ist schrecklich. Hallo, ist das der Ort, wo Sie die Menschen hingerichtet haben?
2: Ja, das waren unsere Nachbarn. Mein Ehemann heißt Vova. Er kann Ihnen alles darüber erzählen.
1: Haben Sie versucht, auch in Ihre Wohnung einzudringen?
2: Ja, in der ganzen Stadt. In unserer Straße sind nur noch 3 von uns übrig. Wir hatten großes Glück. Sie haben sich nur 2 Häuser von uns entfernt versteckt. Gott hat uns gerettet.
1: 2 Häuser von Ihnen entfernt?
2: Es war schrecklich.
1: Wladimir Vasiljevich.
0: Mein Name ist Valeria. Ich bin Gerichtsmedizinerin.
3: Verstehe.
1: Wenn es geht, würden wir gerne mit Ihnen reden.
3: Nun, kommen Sie rein.
1: Wenn es keine Umstände macht.
3: Kommen Sie. Sekunde. Ich habe Sie direkt hier vor dem Eingang begraben. Sie sind alle dort. Ich habe Sie in Tüten gepackt. Ich habe Plastiktüten und weiße Säcke gefunden. Die Jungs haben mir geholfen. Ich habe 5 Tüten mitgebracht und sie grob beschriftet. Zu 100% weiß ich nur, wo meine Frau begraben liegt.
1: Haben Sie damit gerechnet, dass Sie zu Ihnen kommen könnten?
3: Überhaupt nicht. Es ist so passiert. Ich bin früh morgens aufgestanden, ging nach draußen und da hörte ich einen Schrei. Raus aus dem Haus und sowas. Sie haben alle an die Wand gestellt und angefangen zu schießen. Ich habe gesehen, wie einer angefangen hat zu schießen.
1: Mit was hat er geschossen? Mit einem Gewehr?
3: Ja, mit einem Gewehr. Ich bin dann über den Garten weggelaufen. Vielleicht haben sie geschossen, weil sie mich weglaufen gesehen haben. Er sah mich definitiv und vielleicht, keine Ahnung, vielleicht war das einfach sein Reflex. Jedenfalls bin ich durch eine kleine Öffnung abgehauen.

0: Ich bin nur nach 2 oder 3 Tagen zurückgekommen, weil der Beschuss sehr schlimm war. Meine Schwiegertochter schrie, was tut ihr? Wir sind doch... Aber er hat einfach losgeschossen und das war's.
1: Wie alt war die jüngste Person unter den Hingerichteten?
0: Das war Vlad. Er ist Jahrgang 1991.
1: Er war der Jüngste?
0: Ja, meine Frau, mein Sohn, unsere Schwiegertochter und auch Vlad und die Heiratsvermittlerin.

0: Nun, die Leute hier starben. Natürlich durch Splitter und Minen, das ist klar. Aber hier waren auch Scharfschützen aktiv und einige Zivilisten wurden an eine Wand gestellt und erschossen. Drohne.
1: Ja, ich habe sie gehört. Da, sie ist explodiert.
0: Wir sind eher gerade so. Hast du das gesehen?
1: Sie ist direkt über uns geflogen.
0: Das Wetter wird besser. Jetzt werden mehr davon kommen.

0: Im Haus liegen zwei. Der links ist kopflos.
1: Hier. Schauen wir ihn uns an.

0: Er stand hier und ist vermutlich mit dem Rücken hier aufgeschlagen.
1: Was denkst du?
0: Das war in der Nähe des Spiegels, oder? Er muss gestanden haben. Er ist doch größer als ich, oder? Siehst du da am Rücken? Er stand hier, Beine hier drüben. Dann ist er dahin gefallen.
1: Sammelt sie ein.
0: Was?
1: Ruf Lena an.
0: Sieht nach einem kaputten Kiefer aus. Sie wurde nicht sofort erschossen. Offenbar hat sie sich widersetzt. Ich sehe auf dem Kopf keine Schussverletzungen. Also muss dieser Bruch durch einen stumpfen Gegenstand zugefügt worden sein. Möglicherweise, nachdem sie durch eine Schusswunde gestürzt ist.
2: Sehen Sie, es ist auf dieser Seite verborgen. Hier, ein einzelner Schuss.
0: Wir können schlussfolgern, dass er die Tür geöffnet hat und vom Eingang aus sofort auf ihn geschossen wurde. Danach sah es zumindest aus. Der Schaden am Spiegel und die Ausrichtung des Körpers vom Eingang zum Nebenraum deuten darauf.

0: Können wir inzwischen sagen, ich meine ausgehend davon, was Sie bei Ihrer Arbeit mitbekommen, dass der Krieg nicht nur brutaler geworden ist, sondern dass Sie angefangen haben, sich wie Tiere zu benehmen?
1: Je weiter wir gehen, umso grausamer werden die Gräueltaten des ukrainischen Regimes gegen die Zivilisten. In Selidowo kamen zu uns Zivilisten und sagten, wir verstecken uns. Wir wollen nicht auf die ukrainische Seite evakuiert werden. Wir müssen uns in Kellern verstecken, damit sie nicht sehen, dass wir noch immer hier sind. Sie sehen diese Zivilisten als Russland-Sympathisanten.
0: Als Verräter.
1: Als Verräter, ja. Als Leute, die auf die Ankunft Russlands warten. Deshalb verstecken sich die Menschen. Unsere Soldaten erzählen uns dasselbe. Sie kommen zu einem Haus, schauen in einen Keller und rufen, ist da jemand? Aber es kommt keine Antwort. Die Leute kommen nicht raus, weil sie Angst haben. Erst wenn die Soldaten sie warnen, dass sie eine Granate reinwerfen werden, kommen sie raus. Dann fragen sie sie, warum habt ihr nicht geantwortet? Und sie sagen, wir hatten Angst, dass ihr ukrainische Soldaten seid.
0: Erinnern Sie sich noch an uns?
1: Ja, wir sind hier.
2: Tut mir leid, ich habe Sie nicht erwartet.
0: Kein Problem. Wir haben Ihr Haus gefunden und Ihren Neffen getroffen.
2: Ist er am Leben?
0: Schauen Sie selbst. Wir haben ihn aufgenommen.
3: Onkel Ivan, alles ist in Ordnung. Das Haus ist ganz, es wurde ein wenig beschossen. Siehst du hier drüben? Ansonsten ist alles in Ordnung. Wir leben weiter.
0: Wurde hier auf Zivilisten geschossen?
3: In der Stadt sollen Menschen erschossen worden sein.
0: Ich habe ihm von Ihnen erzählt, über die Dokumente und das alles. Er fragte, und wird er zurückkommen? Das Haus ist noch ganz. Wir passen darauf auf.
2: Ich habe bereits beschlossen, Soldat zu werden.
0: Wirklich?
2: Ich komme in einem Jahr zurück. Ich komme spätestens in einem Jahr zurück. Oder frühestens.
0: Und die Dokumente?
2: Sie wurden mir gebracht. Mein Cousin hat sie mir gebracht.
0: Wirklich?
2: Ich habe gestern den Vertrag unterzeichnet. In 3 bis 4 Tagen gehe ich bereits zur Armee.
0: Sie ziehen in den Krieg?
2: Ja.
0: Um gegen sie zu kämpfen? Lassen Sie sich umarmen. Ich bin froh, dass wir Sie gefunden haben, wie versprochen. Wie schön, dass Ihr Neffe.
2: Danke, danke. Wir schneiden hier Schneeflocken aus, als Deko.
0: Schneeflocken?
2: Für das neue Jahr.

0: Heute Morgen um 4 Uhr attackierten die deutschen Streitkräfte die Grenzen der Sowjetunion.
1: Der Krieg brach aus. Alle Jungs meldeten sich zum Dienst.
2: Ich sagte, ich muss an die Front. Ich habe 3 Brüder dort. Sie waren aber bereits ums Leben gekommen.
3: Wir versorgten nicht sehr viele Wunden, hauptsächlich Frostbeulen. Sie amputierten Arme und Beine.
1: Ich erreichte das andere Ufer. Plötzlich riefen sie, runter, runter, du bist in ein Minenfeld geraten.
2: Der Funker wurde getötet, der Ladekanonier wurde ebenfalls getötet. Und dann, bumm, das war's, ich wurde bewusstlos.
3: Sie sagten Dinge wie, Schwester, geben Sie mir eine Spritze, damit ich sterben kann. Man versuchte, sie zu beruhigen. Deine Familie wartet auf dich.
2: Kolja, aber du wurdest doch getötet. Du wurdest an der Front getötet. Ich sagte, Mutter, ich bin's, Kolja, dein Sohn, ich lebe.
1: Das erste staatliche Blasorchester der Sowjetunion, abgekürzt das Gosduch. Nur die besten Musiker durften dort spielen.
4: Die bloße Menge der Musik, die sie gespielt haben, ist selbst heute noch erstaunlich. Alle Traditionen unseres heutigen Blasorchesters haben ihre Wurzeln genau dort.
1: Juli 1941. Die Wehrmacht rückt unaufhaltsam auf Moskau vor. Als Reaktion darauf beginnen sich in der Stadt Volksmilizdivisionen zu bilden.
5: Ihnen war bewusst, dass das ganze Land in Lebensgefahr schwebte. Und ich glaube, das hat sie motiviert, sich freiwillig zu melden.
1: Das staatliche Blasorchester des Kremls bereitet sich auf einen ganz besonderen Auftritt vor. Ein Konzert ohne Publikum, zu Ehren der Gefallenen. Hier, nahe Wjasma, sind die meisten der Musiker ums Leben gekommen.
6: Es ist eine große Ehre für uns, nicht nur aufzutreten, sondern auch den Musikern Tribut zu zollen, die hier ihr Leben gaben, damit wir leben und ihre Arbeit fortsetzen können.

0: Anschlag in Berlin. In Berlin ist es am späten Samstagabend zu einem schweren Anschlag gekommen. Zum Abschluss des Christopher Street Day raste ein Auto in eine Menschenmenge. Eine Frau starb, insgesamt 29 Menschen wurden verletzt. Erst heute Abend meldete die Berliner Polizei, dass der gesuchte Tatverdächtige bei einem Polizeieinsatz in Spandau erschossen worden sei. Tag der Marine. Anlässlich des Tages der russischen Marine nahm Präsident Wladimir Putin an einem Treffen mit Militärangehörigen teil. Er betonte, Russland sei der einzige Garant für die territoriale Integrität der Ukraine gewesen. Jedoch habe sich Kiew genau von diesem Garanten losgesagt und Moskau zum Feind erklärt, so Putin. Kiewer Terror. In Moskau ist ein Bericht zur Lage in Konstantinowka vorgestellt worden, dessen Verfasser Beweise für den Terror des Kiewer Regimes gegen die Zivilbevölkerung durch Drohneneinsätze zusammengetragen haben. Mehr dazu von unserem Korrespondenten. Guten Abend, hier ist RTDE mit den 20 Uhr Nachrichten und den Themen der Woche. Mein Name ist Ulrich Gohlke. Am späten Samstagabend ist in Berlin ein Auto in eine Menschenmenge gerast. Eine Frau kam noch am Tatort ums Leben. Insgesamt 29 Personen wurden verletzt. Erst heute Abend wurde der gesuchte Tatverdächtige entdeckt. Bei einem Polizeieinsatz in Spandau wurde er erschossen. Früher am Tag bewertete Alexander Doberen den Vorfall als islamistischen Terroranschlag aufgrund der Identität des Täters.
1: Meine Damen und Herren, alles, was wir hier sehen, deutet darauf hin, dass wir es mit einem islamistischen Terroranschlag zu tun haben. Wir haben es hier mit einem mutmaßlichen Täter zu tun, der in der Vergangenheit auffällig war, durch ein hohes Maß an Straftaten, durch eine Radikalisierung, durch eine Zugehörigkeit zur islamistischen Szene.
0: Der Innenminister gab zudem bekannt, der Tatverdächtige habe nach der Todesfahrt mutmaßlich eine Machete gezogen und Passanten angegriffen. Es handelt sich um einen deutschen Staatsbürger, den 21-jährigen Abdul B. Die Berliner Polizei bestätigte die Informationen nach seinem Tod nach einer stundenlangen Fahndung. Gegen 22 Uhr nahe dem Potsdamer Platz am Tiergarten raste der Mann mit einem weißen Auto in die Menschenmenge und prallte anschließend gegen einen Baum. Zu diesem Zeitpunkt lief dort noch der Abschluss der Großveranstaltung zum Christopher Street Day. Nach Polizeiangaben schwebt inzwischen keiner von den rund 30 Verletzten mehr in Lebensgefahr. Weiterhin ungeklärt ist unterdessen die Frage, wie der Täter mit seinem Wagen die Absperrung überwinden konnte.
2: Wir werden das jetzt natürlich genau ermitteln müssen. Wie ist es trotz unserer umfangreichen Zufahrtsschutzmaßnahmen, die ja dieses ganze CSD-Versammlungsgelände die Veranstaltungsfläche umgeben hat? Wir haben hier hunderte Oktablöcke und Pythagone, tausende Absperrgitter aufgestellt. Wir haben tausende Einsatzkräfte seit heute Morgen bis in den späten Abend überall im Einsatz gehabt. Wir haben mobile Sperren hier aufgebaut. Das ist natürlich die Frage, die uns alle beschäftigt. Wie konnte es ein Fahrzeug schaffen, trotzdem hier einzufahren?
0: Bundeskanzler Friedrich Merz besuchte heute den Ort der Tragödie. Er erklärte, dass für Extremisten in der Gesellschaft Deutschlands kein Platz sei. Vor dem Hintergrund des Attentats rief der Bundeskanzler zum Zusammenhalt auf.
3: Diese Straftäter, diese Extremisten haben in der Mitte unserer Gesellschaft keinen Platz. Und wir werden nicht zulassen, dass dieses Gift des Terrorismus und dieses Gift gegen unsere Freiheit weiter um sich greift in unserer Gesellschaft. Jenseits aller parteipolitischen Meinungsverschiedenheiten. Wir werden die Freiheit unserer Gesellschaft verteidigen. Darauf können sich alle verlassen. Wir sind mehr, wir sind stärker und wir halten in unserem Land zusammen. Das ist das Wichtigste in einer so schweren Stunde.
0: Bereits zuvor hatten Politiker mehrerer Parteien scharfe Kritik an der Bundesregierung geübt und ihr vorgeworfen, die Sicherheit der eigenen Bürger sträflich zu vernachlässigen. Zugleich forderten sie, endlich von Worten zu konkreten Maßnahmen überzugehen.
4: Der Fall offenbart ein weiteres Mal das sicherheitspolitische Totalversagen der Regierenden. Wenn ein polizeibekannter islamistischer Gefährderer eine solche Tat begehen konnte, muss lückenlos aufgearbeitet werden, weshalb er sich überhaupt noch frei bewegen konnte. Deutschland braucht wieder eine Sicherheitspolitik, die den Schutz seiner Bürger zur obersten Priorität staatlichen Handelns macht.
5: Staatsversagen. Herr Bundeskanzler, wann hat die Heuchelei ein Ende? Worte ändern nichts. Wann folgen endlich Taten? Bundeskanzler Merz, wie viele Menschen müssen noch sterben? Wie viele noch verstümmelt und traumatisiert werden, bevor Sie und dieses Land endlich aufwachen?
4: Der mutmaßliche CSD-Terrorist Abdul B. entstammt dem islamistischen Milieu. Wir werden politische Spaltung in Deutschland nicht überwinden, wenn wir die Hände vor die Augen halten und unsere Rituale abspulen. Sagen, was ist. Wir haben ein ernsthaftes Problem in Deutschland.
0: Den Anschlag in Berlin haben wir mit dem Ökonomen Dr. Eike Hamer besprochen. Er gibt der Politik eine Mitverantwortung an dieser Tat. Jahrelang seien schlafende Zellen und kriminelle Migranten selbst dann nicht konsequent verfolgt worden, wenn sie den Behörden bekannt waren.
6: Es kommt leider nicht erstaunlich, dieser fürchterliche Terrorakt. Zunächst erstmal mein tiefes Mitgefühl von den Opfern, die hier tatsächlich hinterhältig angegriffen worden sind. Aber es ist eine große Mitschuld bei der Politik. Denn die Politik weiß seit Jahren, dass wir Schläferzellen, das heißt, dass wir ein großes Problem mit der importierten Kriminalität haben. Dieser Täter war eben auch polizeibekannt, genauso wie auch in Stade. In Stade war dieser Täter oder mutmaßliche Täter sogar eng verbunden mit der Politik, mit Teilen, mit hochrangigen Politikern. Das heißt, wir haben hier eine Gemengelage, die äußerst gefährlich ist. Und insofern kommt das für mich überhaupt nicht erstaunlich. Wenn wir es uns leisten, dass wir 20% der Bevölkerung immigrieren und dass wir überhaupt gar nicht wissen, wer alles hier ist, oder dass, wenn wir von Gefahren Potenzialen Kenntnis haben, sie nicht wieder rausschmeißen bzw. strafrechtlich verfolgen, dann ist das, was hier passiert, die logische Folgerung dieser fehlgeleiteten Politik. Und fällt mir sehr, sehr schwer, hier nicht an Absicht durch die Politik zu glauben. Es scheint also ein so großes Geschäft geworden zu sein, insbesondere für Kreise aus der sozialistischen und von der Grünen Partei, die hier mit der Immigration und insbesondere auch mit kriminellen Teilen in der Immigration ihr Geschäft machen, dass ich meine größten Befürchtungen habe, dass das eben weitergeht und dass das dann auch den Standort Deutschland so massiv beeinträchtigt, dass die Reste des ohnehin schon politisch sabotierten Standorts dann eben auch noch weitgehend zerstört werden. Das ist das sichere Ende der Europäischen Union, denn sie ist nichts anderes als ein Plünderungsverein gegen Deutschland. So scheint es zumindest.
0: Anlässlich des Tages der russischen Marine hat Präsident Wladimir Putin an mehreren

0: Veranstaltungen teilgenommen, darunter einem Treffen mit Marineangehörigen. In seiner Rede ging der russische Präsident auf die ideologische Ausrichtung der Ukraine ein. Er stellte die Frage, warum ein Land, das seine Identität sucht, diese ausgerechnet auf Nationalsozialismus und Neonazismus stützen müsse. Präsident Putin zog auch eine scharfe Trennlinie zwischen Patriotismus und Nationalismus.
1: Ich habe schon oft gehört, dass die Ukraine auf der Suche nach ihrer Identität ist. Aber da stellt sich die Frage, warum muss diese Identität auf der Grundlage von Nationalsozialismus und Neonazismus gefunden werden? Dieser Neonazismus, der in die sogenannten antirussischen und antisowjetischen Zentren Einzug gehalten hat, Nationalismus und Neonazismus sind sich sehr nahe gekommen und haben sich miteinander verflochten. Und als das derzeitige Regime begann, sich gerade auf diesen Teil der Gesellschaft und auf diese Ideologie zu stützen, hat sie sich automatisch in die Köpfe derer eingeschlichen, die den Krieg führen. Es handelt sich um ein echtes Regime, das auf der Ideologie des Neonazismus und des extremen Nationalismus basiert. Nationalismus ist nicht für sich selbst, sondern gegen andere. Patriotismus ist für das Vaterland, aber nicht gegen jemanden. Nationalismus hingegen ist für sich selbst, vor allem aber gegen andere. Auf der Grundlage eben dieses extremen Nationalismus und Neonazismus baut die heutige Ideologie des Kiewer Regimes auf.
0: Russland sei der einzige Garant für die territoriale Integrität der Ukraine gewesen, so Präsident Putin. Kiew jedoch habe sich genau von diesem Garanten losgesagt und Moskau zum Feind erklärt. Ein Schritt, der die künftigen Gebietsverluste historisch unausweichlich mache.
1: Im westlichen Teil der Ukraine gibt es ein Geschenk, das Josef Stalin der Ukraine nach dem Krieg gemacht hat. Stalin schenkte der Ukraine diese Gebiete, allerdings im Rahmen eines einheitlichen Staates. Offenbar kam ihm nicht in den Sinn, dass sich eine Situation wie die heutige entwickeln könnte. Übrigens bin ich mir sicher, dass die Ukraine früher oder später diese westlichen Gebiete verlieren wird, jene, die einst zu Polen, Ungarn und Rumänien gehörten. Früher oder später, nicht morgen, vielleicht auch nicht übermorgen, in einem, zwei, zehn oder 15 Jahren, aber historisch gesehen, wird sich alles wieder an seinen richtigen Platz fügen. Es gab nur einen Garanten für die territoriale Integrität der Ukraine, nämlich Russland. Aber sie hielten es für notwendig, möglich und vorteilhaft für sich selbst, Russland zu ihrem Feind zu erklären und die Russen in der Ukraine zu einer nicht-titularen Nation zu erklären, was völliger Unsinn ist. Aber sie haben es getan. Sie haben ja offiziell beschlossen, dass die Russen in der Ukraine eine nicht-titulare Nation sind.
0: Darüber hinaus erklärte der russische Präsident bei diesem Treffen, dass die Marine stets ein maßgeblicher Faktor für die Sicherheit des Landes bleiben werde.
1: Die Marine war, ist und wird auch auf lange Sicht ein wesentlicher Faktor für die Sicherheit des Landes bleiben. Darüber hinaus gibt es noch weitere Aspekte, die nicht direkt mit militärischen Angelegenheiten zusammenhängen. Dazu gehören zahlreiche Errungenschaften im Bereich des Schiffbaus, insbesondere des militärischen Schiffbaus, die auch in zivilen Branchen zum Einsatz kommen, und zwar nicht nur im Schiffbau, sondern auch in der Elektronik und in vielen anderen Bereichen. Was also die Bedeutung der Marine angeht, so besteht hier kein Zweifel. Wir werden alles tun, um die maritime Komponente der russischen Staatsmacht zu stärken. Wir sind derzeit gezwungen, viele Ressourcen, und das ist gerechtfertigt, auf die Sicherung des Erfolgs und die Erreichung der Ziele der militärischen Sonderoperation zu konzentrieren. Aber die Pläne zur Entwicklung der Marine sowie der weiteren und näheren Meeresgebiete bestehen und sie werden zweifellos umgesetzt werden. 60% unserer Grenzen sind Seegrenzen. Was soll man da noch sagen?
0: Die zivilgesellschaftliche Initiative unter russischem Vorsitz, das Internationale Öffentliche Tribunal für die Verbrechen ukrainischer Neonazis, hat einen Bericht über die Verbrechen der Ukraine gegen die Zivilbevölkerung in der Stadt Konstantinowka vorgelegt. Das Dokument enthält Aussagen von Augenzeugen und Opfern des Kiewer Regimes, darunter Berichte über die Verfolgung friedlicher Bürger durch ukrainische Drohnen, gezielte Angriffe auf zivile Infrastruktur sowie offene Russophobie gegenüber der russischsprachigen Bevölkerung der Stadt. Unser Korrespondent Georg Sadovnitschi war bei der Präsentation dabei und berichtet über den Inhalt des Vortrags.
2: In Moskau wurde ein neuer Bericht für das Internationale Öffentliche Tribunal vorgestellt. Er trägt den Titel Verbrechen des Kiewer Regimes gegen die russische Zivilbevölkerung der Stadt Konstantinowka. Und nach Angaben der Autoren basiert der Bericht auf zahlreichen Aussagen von Bewohnern der Stadt. Sie berichten über Angriffe auf Wohnhäuser, Drohnenangriffe auf Zivilisten und Beschuss während Evakuierungen. Außerdem schildern viele Zeugen, dass Menschen wegen ihrer russischen Sprache oder ihrer Haltung unter Druck gestanden hätten. Die Autoren sprechen von möglichen schweren Verstößen gegen das humanitäre Völkerrecht und verweisen auf die Genfer Konventionen. An der Pressekonferenz nehmen Vertreter des Föderationsrates, der russischen Menschenrechtsbeauftragten, des Ermittlungskomitees sowie Juristen und Mitglieder der russischen Gesellschaftskammer teil. Welche Belege liegen vor? Welche juristischen Folgen könnte dieser Bericht haben? Und wie sollen diese Aussagen international dokumentiert werden? Genau darüber wurde gesprochen.
3: Nach der Befreiung von Konstantinowka und den angrenzenden Ortschaften durch die russischen Streitkräfte haben die Ermittler des Untersuchungskomitees unverzüglich die Zusammenarbeit mit anderen Behörden und Organisationen sowie die Befragung der Zivilbevölkerung der genannten Ortschaft organisiert, um wichtige Informationen über die Geschehnisse zu erhalten. Seit Anfang 2024 ist ein sprunghafter Anstieg des Einsatzes von Drohnen zu beobachten. Ihre Rolle ist entscheidend und dominierend geworden und übertrifft andere Waffenarten, was sich in allen Aussagen der Opfer widerspiegelt. Das Besondere an Drohnen ist gerade, dass sie eine direkte visuelle Beobachtung des Ziels in Echtzeit ermöglichen. Dadurch sind Angriffe mit Drohnen äußerst zielgerichtet. Angesichts dieser Umstände besteht kein Zweifel daran, dass Angehörige der ukrainischen Streitkräfte gezielt zivile Objekte und die Zivilbevölkerung angreifen, um maximalen Schaden anzurichten. Jeder dieser Vorfälle wird vom Untersuchungskomitee einer angemessenen rechtlichen Bewertung unterzogen. Unsere Aufgabe ist es, alle an diesen Verbrechen beteiligten Personen zu identifizieren und zur Rechenschaft zu ziehen, sowohl die Ausführenden als auch diejenigen, die diese verbrecherischen Befehle erteilt haben.
4: Mir ist klar, dass wir derzeit mit den Folgen jenes historischen Fehlers konfrontiert sind, als Republiken, die, wie man damals annahm, völlig unterschiedlich waren, künstlich ihre Unabhängigkeit erlangten und ihnen das Recht eingeräumt wurde, aus dem Staatsverband auszutreten. Wir ernten nun die Früchte dieser längst vergangenen Ereignisse und der Folgen, die sich nach dem Zusammenbruch der Sowjetunion ergaben.
3: Wir sind uns vollkommen bewusst, dass die westlichen Staaten, insbesondere die europäischen Staaten, nicht nur Bescheid wissen, sondern direkt daran beteiligt sind. Sie töten die Zivilbevölkerung, indem sie Waffen liefern. Sie sind sich dessen alles vollkommen bewusst. Ich erinnere mich, dass ich vor etwa 7 oder 8 Jahren noch vor den Vereinten Nationen zum Thema Syrien gesprochen habe, zusammen mit unserem Vertreter Wassili Nebenzia. Und wenn ich mich recht erinnere, begann der deutsche ständige Vertreter seine Rede sozusagen mit den Worten, dass wir Herrn Grigorjew schon lange kennen. Er kritisiert die Ukraine sozusagen zu Unrecht, zu Recht natürlich. Wir kritisieren nicht nur, wir konfrontieren sie mit Morden und Kriegsverbrechen, für die es keine Verjährungsfrist gibt.
5: Während der Pressekonferenz zeigten die Organisatoren Videoaufnahmen mit Aussagen von Einwohnern aus Konstantinowka. Sie bilden die Grundlage dieses Berichts. Die Menschen schildern, was sie während der Kämpfe in der Ortschaft erlebt haben. Die Zerstörung, verzweifelte Fluchtversuche und ihre persönlichen Verluste.
6: Die Jungs waren auf den Motorrädern unterwegs. Im Innenstadtbereich, wo die 14-stöckigen Häuser stehen, stürzten 3 Drohnen von diesen Gebäuden herab und der Beschuss setzte ein. Die Frau eines von ihnen, Alexandra, wurde in kleine Stücke gerissen. Sie saß hinter ihm.
7: Der Oktober war sehr schwer. Wir wurden regelrecht von Drohnen verfolgt. Es war unmöglich, auf die Straße zu gehen. Wenn man entdeckt wurde, musste man damit rechnen, dass sie kommen würden.
5: Haben ukrainische Drohnen Zivilisten gejagt?
7: Ja.
3: Ich hatte eine Frau und eine Tochter. Verzeihen Sie, sie sind umgekommen.
5: Ihre Frau und Ihre Tochter sind umgekommen?
3: Ja, meine Frau, meine Tochter.

0: Mutter und mein Schwiegersohn, alle tot. Meine Frau und meine Tochter saßen im Keller. Das Feuer hat sie eingeschlossen. Ich habe es nicht geschafft, sie zu retten. Sie sind dort erstickt.
1: In Konstantinowka habe ich mit meiner Frau und meinem Sohn gelebt. Mein Sohn ist im Jahr 2025 ums Leben gekommen. Bei der Arbeit. Er war gerade bei der Arbeit, als in der Nähe eine ukrainische Rakete einschlug. Er wurde von zwei Splittern getroffen. Einer traf sein Herz, der andere durchschlug seine Lunge.
0: Dort sind viele Unschuldige ums Leben gekommen. Juri, ein Nachbar, ist ums Leben gekommen. Es gab Beschuss, er wohnte in dieser Straße. Seine Beine waren schwer verletzt. Ich habe die Jungs gerufen, damit sie mir helfen, ihn ins Haus zu tragen. Er lebte noch, aber er ist gestorben. Wir haben ihn beerdigt.
2: Hat eine ukrainische Drohne angegriffen?
0: Wahrscheinlich war es eine Granate. Drohnen sind auch herumgeflogen. Wahrscheinlich flogen sie nur zum Spaß dort herum. Ich ging Holz holen, umrundete einen Baum und eine Drohne flog mir hinterher.
2: Eine ukrainische Drohne?
0: Ja. Dann haben sie die Drohne gelandet, sind rausgegangen, um sie einzusammeln und haben dabei gelacht.
2: Das heißt, sie haben die Menschen verhöhnt?
0: Ja, die haben das nur gemacht, um zu lachen. Ihre Gesichter, ihre Augen, völlig entgleist, als wären sie ständig unter dem Einfluss von irgendwas.
2: Unter dem Einfluss irgendwelcher Substanzen?
0: Wahrscheinlich. Man sieht ihnen an, dass sie nicht ganz nüchtern sind. Man riecht keinen Alkohol, aber sie wirken völlig daneben.
1: Das passierte jeden Tag. Jeden Tag standen wir unter Stress. Mörser, Drohnen. Einmal wurde ich sogar von einer Drohne angegriffen.
2: Sie persönlich?
1: Ja, ich war verwundet, lag einen Monat lang im Bett und konnte überhaupt nicht aufstehen.
2: Das heißt, Sie wurden von einer ukrainischen Drohne angegriffen?
1: Ja, bei meiner Nachbarin haben sie das Dach in Brand gesetzt und sind dann über ihr Haus geflogen, um zu beobachten, wer was tun würde. Natürlich sind mein Sohn und ich sofort dorthin geeilt, um das Feuer zu löschen. Oder besser gesagt, um Sachen herauszuholen, denn es gab kein Wasser. Ich schnappte mir eine Matratze, schob den Wagen vor mir her und hinter mir folgten mein Sohn und ein weiterer Nachbar. Ich blickte auf und sah, dass eine Drohne einfach an Ort und Stelle schwebte, während eine andere, ich hatte kaum Zeit, sie zu erblicken, im Begriff war, mich anzugreifen. Ich schaffte es gerade noch, zwei Schritte zurückzuweichen, mich zu sammeln, meine Arterien mit den Händen abzudecken und schon traf sie mich an den Beinen.
3: Die Autoren wollen den Bericht an staatliche Stellen und internationale Organisationen weitergeben. Sie betonen, dass die dokumentierten Aussagen auch für mögliche zukünftige juristische Verfahren erhalten bleiben sollen. Ob und wie diese Vorwürfe international bewertet werden, bleibt abzuwarten. Fest steht jedoch, die Ereignisse in Konstantinowka bleiben ein wichtiger Teil der Debatte über den Krieg und den Schutz der Zivilbevölkerung. Georg Sadovnichi, RTDE, Moskau.
4: Die Einwohner von Konstantinowka erinnern sich nicht nur an die Tragödien. Sie sprechen auch von jenen, die ihnen halfen, das Wichtigste zu bewahren, ihr Leben. Die Menschen schildern die schwierige Evakuierung und erinnern an die russischen Soldaten, die sie aus dem Kampfgebiet herausgebracht haben. Eine Rettung, an die man sich noch lange erinnern wird.
5: Wir machten uns auf den Weg aus der Stadt heraus. Wir verbrachten die Nacht in einer Notunterkunft. Und dann gelangten wir über die Landstraße zu der Stelle, an der uns russische Soldaten empfingen. Wir waren zu zweit. Insgesamt waren wir nur zu zweit. Und wie viele russische Soldaten und Offiziere waren an unserer Rettung beteiligt? Sie reichten uns weiter. Sie bewachten uns. Sie beschützten uns. Kaum waren wir angekommen und hatten uns dort auf einen kleinen Baumstamm gesetzt. Da kam ein ganz junger Soldat angerannt und fragte: Kommt ihr aus Konstantinowka? Und sofort rannte er los und brachte uns Wasser. Alle, die vorbeikamen, grüßten uns. Alle fragten, ob wir aus Konstantinowka kommen. Und dann begannen sie, uns hinauszuführen. Raisa wurde auf den Armen getragen. Mich stützten sie, als ich keine Kraft mehr zum Gehen hatte. Aber ich musste weitergehen. Ich hatte ein Ziel. Ich musste diesem Inferno entkommen. Ich musste ein neues Leben beginnen. Ein normales Leben. Wir haben dieses Leben verdient. An dieser Stelle möchte ich hervorheben, mit welcher Präzision, welcher Koordination, welcher Durchdachtheit und welcher hohen Professionalität die russischen Soldaten und Offiziere arbeiteten. Und noch mehr beeindruckt mich ihre Menschlichkeit.
6: Als man uns in diesen wenigen Tagen in Sicherheit brachte, wurden zwei Kämpfer verwundet. Sie führten uns hinaus und trugen uns auf ihren Armen. Sie behandelten uns behutsam. Das ist wahr. Hätte ich diesen Weg nicht selbst zurückgelegt, hätte ich es nicht geglaubt. Aber ich bin der Meinung, dass unsere Kinder und Enkelkinder davon erfahren sollten. Das ist eine Heldentat.
4: Nach wie vor strebt das Bundeswirtschaftsministerium an, bis 2030 einen Anteil erneuerbarer Energien von 80% zu erreichen. Die geplante Reform könnte jedoch bereits ab 2027 die finanzielle Förderung von Solaranlagen für Privatpersonen

0: Personen und Unternehmen drastisch kürzen. Kritiker sehen darin sowohl einen Investitionsverlust als auch eine Bremse für die Energiewende. Derzeit erhalten Bürger, die auf den Dächern ihrer Häuser kleine Solaranlagen installiert haben, eine feste Vergütung für jede Kilowattstunde Solarstrom, die sie ins öffentliche Netz einspeisen. Diese staatliche Vergütung ist für 20 Jahre ab Inbetriebnahme der Solaranlage garantiert. Die am Freitag vorgestellten Referentenentwürfe für das sogenannte Netzpaket und die Reform des Erneuerbare-Energien-Gesetzes sehen Veränderungen ab 2027 vor. Katharine Reiches Haus will nun mit der EEG-Reform das Förderprogramm für neue Anlagen abschaffen. Allerdings ist eine Übergangszahlung bis 2029 vorgesehen. Anschließend müssten die Betreiber ihren Solarstrom direkt an der Strombörse zu einem schwankenden Preis verkaufen. Die Entscheidung, die Förderung kleiner Solaranlagen zu streichen, ist beim Bundesverband Solarwirtschaft in die Kritik geraten. Der Geschäftsführer des Verbandes wies darauf hin, dass diese Maßnahme Investitionen in Milliardenhöhe einbrechen lassen könne. Zudem gefährden die Pläne des Wirtschaftsministeriums Zehntausende von Arbeitsplätzen in der Solarbranche.
1: Die Pläne sind gänzlich aus der Zeit gefallen. Sie halten Privathaushalte länger in fossiler Energieabhängigkeit und gefährden Zehntausende Jobs in der Solarbranche. Anstelle neuer Hürden und wirkungsloser Trostpflaster braucht es einen Booster beim Ausbau der Solarenergie, Speicher und Netze.
0: Nach Angaben der Energiebranche lag der Anteil der grünen Energie an der Stromerzeugung 2025 bei 58%. Politiker, vor allem die Grünen, befürchten nun, dass die Maßnahmen des Wirtschaftsministeriums zu einem Bremsklotz für die Energiewende werden könnten. Das erklärte der Co-Vorsitzende der Grünen, Felix Banaschak. Er unterstützte die Reform nicht und nannte sie ideologisch motivierten Unsinn. Sein Parteikollege Michael Kellner kritisierte zudem die faktische Abschaffung der Zuschüsse für die Installation von Dachsolaranlagen. Auch die Linke zeigte sich unzufrieden.
2: Die Pläne von Katharine Reiche sind und bleiben ein Bremsklotz für die Energiewende. Statt Planungssicherheit gibt es Unsicherheit, statt Rückenwind für eine Zukunftsbranche kommen neue Hürden. Das ist keine seriöse Gesetzgebung, das ist ideologisch motivierter Mumpitz.
1: Sonnenstrom vom Dach wird mit dem Paket massiv beschränkt. Das ist falsch. Wir könnten die Energie gut gebrauchen, auch und gerade fürs Kühlen mit Klimaanlagen. Verlierer sind die Dachsolaranlagen. Statt Anreize zu halten, müssen die Menschen sich zukünftig um eine Direktvermarktung kümmern.
3: Das Kernproblem bleibt, dass Katharina Reiche durch die Änderungen am EEG erneuerbare Energien unwirtschaftlicher macht. Das ist für Anbieter von erneuerbaren Energien eine Katastrophe.
0: Der AfD-Bundestagsabgeordnete Marc Bernhard warnt, die neue Reform könne vor allem die Mittelschicht mit Solaranlagen auf dem Dach hart treffen. Zugleich forderte er einen verlässlicheren Strommix, der auch Kernkraft, Kohle und Gas einschließt.
4: Na, zunächst einmal ist es natürlich ein richtiger Schritt zu sagen, dass man diese Einspeisevergütung begrenzt und das Ganze wieder auf marktwirtschaftliche Prinzipien aufbaut. Aber man muss hier sagen, es sind ja insbesondere wirklich ganz normale Bürger mit ihrer Solaranlage auf dem Dach betroffen. Da müssen zwei Dinge müssen mal klar sein. Also für die Vergangenheit darf das nicht gelten, sondern es darf höchstens nur für neue Anlagen gelten. Und dann müssen aber auch die Rahmenbedingungen geändert werden, weil die allermeisten Bürger haben gar keine Wahl. Sie müssen gesetzlich verpflichtet eine Solaranlage auf ihr Haus draufzusetzen, wenn sie ein neues Haus bauen oder wenn sie das Dach sanieren. Diese Regelungen müssen natürlich auch weg, weil man kann die Bürger nicht sagen, ihr müsst jetzt 20.000, 30.000 Euro für so eine Solaranlage investieren und ihnen dann nicht mal die Stromabnahme garantieren. Also das funktioniert nicht. Die Regelung allein kann so nicht bestehen bleiben, sondern es muss auch die Pflicht weg für die Bürger, Solaranlagen auf ihr Dach zu setzen. Naja, es geht ja jetzt hier um die erneuerbaren Energien und im Energiebereich haben wir überhaupt gar keine Marktwirtschaft, sondern wir haben Planwirtschaft. Die Regierung schreibt vor, was gewünscht ist und das wird umgesetzt. Und wir sehen ja gerade bei den erneuerbaren, sogenannten erneuerbaren Energien, ich würde sie eher Zufallsenergien nennen, da wird jetzt seit über 30 Jahren massenhaft Hunderte von Milliarden an Subventionen hineingepumpt. Sie sind immer noch nicht wirtschaftlich tragfähig. Deswegen sage ich, wir müssen das tun, was der Rest der Welt macht. Wir müssen zurück zu einem gesunden Energiemix, zu dem auch Kernkraft, Kohle und Gas gehört. Und dann kann man als Add-on sozusagen auch Zufallsenergien hinzufügen. Aber was die Regierung

0: wenn man mal plant, ist die noch drittgrößte Industrienation der Welt völlig von Wind und Sonne allein abhängig zu machen, das lehnen wir ab. Und deswegen müssen wir zurück zur Marktwirtschaft und gerade weg von der Planwirtschaft. Ja, die Energiewende muss gestoppt werden. Das wäre eigentlich das Allerwichtigste. Also das Ziel ist ja schon völliger Wahnsinn. Jede Solaranlage, jede Windindustrieanlage, die im Moment zusätzlich ins deutsche Stromnetz kommt, macht den Strom noch teurer, das Stromnetz noch instabiler. Und genau dagegen soll ja diese andere Vorschrift gehen, dass eben nicht mehr so viel Strom ins Stromnetz kommt, wenn wir ohnehin zu viel haben, wenn es Negativpreise gibt. Also die Problematik ist, Zufallsenergien erzeugen immer dann Strom, wenn wir ihn gar nicht brauchen. Und wenn wir ihn dringend brauchen, beispielsweise im Winter, wird viel zu wenig oder gar nichts erzeugt. Deswegen bringt es überhaupt nichts, noch mehr weitere Zufallsenergien in unser Netz hineinzubekommen. Die Energiewende muss gestoppt werden und unsere Energieversorgung muss wieder, so wie auf dem Rest der Welt, in einen gesunden Energiemix aus Kernkraft, Kohle, Gas und auch einigen Zufallsenergien umgebaut werden.
1: Das waren die RTDE-Nachrichten und die Themen der Woche. Mein Name ist Ulrich Gohlke. Im Anschluss sehen Sie die Sendung Realpolitik mit Alexander von Bismarck. Die nächsten Nachrichten folgen um 21 Uhr. Bis gleich.

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Liebe Zuschauer, ich freue mich, dass Sie wieder eingeschaltet haben bei Realpolitik mit Alexander von Bismarck. Wir haben heute natürlich wieder den Konflikt zwischen der Ukraine und Russland im Gespräch und wir haben auch weitere Themen. Und es gibt eine Perspektive, was kein Mensch glaubt, aber ich glaube daran, an der Perspektive. Zunächst einmal, bevor ich zu den Schlagzeilen komme, möchte ich sagen, was in Europa im Augenblick abläuft, ist für mich unvorstellbar. Es geht nur noch in Europa und in Deutschland um den Krieg zwischen der Ukraine und Russland. Und Selenskyj wird als Chef der Ukraine überall hin eingeladen, als wenn er schon Mitglied der G7 ist, als wenn er schon im Europaparlament sitzt, als wenn er bei der NATO sitzt. Überall wird er hinzugeladen. Und Europa hat eine einseitige Schiene. Ich komme nachher bei einigen Schlagzeilen darauf, was Kallas sagt. Es ist unvorstellbar, dass es nur noch um Milliarden, nein, es geht schon um Billionen. Alle möglichen Länder in Europa machen Gelder frei für die Ukraine. Und es sterben immer mehr Menschen. Diplomatie gibt es gar nicht mehr in der EU. Und wir haben nur noch eine Aufrüstung der Sprache in jeglicher Hinsicht. Und vielleicht ist das auch ein Zeichen dafür, dass sich das so zuspitzt, dass es irgendwann so kracht, dass es ein Ende gibt. Ich finde das sehr, sehr schade, dass gerade Europa, die EU, nicht Europa, sondern die EU, eigentlich die USA abgelöst haben und sich jetzt in diesen Ukraine-Krieg eingemischt haben, weil es war eigentlich ein Konflikt zwischen den USA und Russland und nicht zwischen der Ukraine und Russland. Und das hat im Grunde genommen jetzt, hat die EU das übernommen, weil Amerika hat sich ein bisschen zurückgezogen und haben gesagt, wir müssen nicht alles das mehr bezahlen, was wir früher gemacht haben in der NATO. Und jetzt ist natürlich führend Deutschland, weil wir haben ja Geld genug in Hülle und Fülle und schmeißen es wirklich aus dem Fenster. Nur für Kriegsgeräte,

Und die jungen Menschen in der Ukraine müssen sterben. Ein ganz, ganz schlimmer Punkt. Und ich komme deshalb gleich zum Thema Tagesspiegel. Darunter Angriffspläne und Sabotageversuche. Litauen, Lettland und Polen warnen vor Bedrohung durch Russland. Und selbst der Außenminister von Litauen will ein Zeichen setzen und Kaliningrad angreifen, um Russland zu zeigen, was in der EU ist. Unvorstellbar, was hier an Aufrüstung der Sprache gemacht wird. Wir wissen, dass sie das gar nicht können. Wir wissen, dass dann ein Schlag zurückkommt in jeglicher Hinsicht. Ich war gerade in Moskau und habe mit vielen gesprochen und die Hardliner hinter Putin. Putin ist ja noch der Gemäßigte, wenn man so will. Die Hardliner hinter Putin sagen, schlagt doch endlich einmal richtig zu, damit das endlich bald ein Ende hat. Und wenn ich dann noch sehe, dass letztendlich die Bevölkerung aufgeheizt wird, dass sie Angst haben muss vor Russland, um einfach so viel Geld in die Kriegsmaschinerie zu stecken, weil sonst würde im Grunde genommen in Deutschland keiner mehr damit einverstanden sein, dass so viel Geld hinausgepumpt wird. Und für die eigenen Menschen, die eigene Bevölkerung in Deutschland ist kein Geld mehr vorhanden. Wir sehen das bei den Diskussionen um die Steuerreform. Wir sehen das bei vielen anderen Sachen, dass kein Geld mehr da ist, weil wir dieses Geld komplett woanders einsetzen. Wir kommen dann zum Punkt der Spiegel. Ach, ich will vorab vielleicht nur sagen, dass selbst der Außenminister setzt sich dafür ein, dass die Ukraine-Hilfe, und ich muss das mal zitieren, die Ukraine-Hilfe künftig als sogenannte Bereichsausgabe zu definieren werden, damit sie aus der Schuldenfalle rausfallen. Es wird also hier Geld in unbenannter Höhe zur Verfügung gestellt, dass das Geld in Waffen und in die Ukraine geht. Und wir wissen, natürlich fällt so viel Geld unter den Tisch in der Ukraine. Das ist nun mal leider so, dass in Kriegen auch die Korruption eine ganz große Rolle spielt. Und man wird dieses Geld natürlich nicht immer da einsetzen, wo es ist. Und wir kennen ja viele Fälle in der Ukraine, wo auch Geld verschwunden sind und keiner weiß und kontrolliert das auch mehr. Geht das Geld wirklich zu den Menschen oder zu den Hilfsorganisationen? Das kann keiner mehr überprüfen. Und deshalb ist das so schlimm. Und selbst Estland sagt, wir müssen sogar die Visa für die russische Bevölkerung verbieten, dass sie kein Schengen-Visa mehr bekommen, um einfach die Bevölkerung zu treffen in Russland. Und ich glaube, sie merken gar nicht, dass sie sich selber grundsätzlich schaden. Aber man möchte wohl, dass die Russen und die Deutschen oder die Menschen in der EU auch nicht mehr zusammenkommen, weil die sind keine Feinde. Das sind Freunde untereinander. Die Menschen sind keine Feinde und bekriegen sich untereinander. Das macht die Politik. Und deshalb ist das eine weitere Aufrüstung, die EU oder Länder der EU auch machen wollen, eigentlich unbegreiflich. Wir kommen dann zum Spiegel. Litauen will Atomwaffen stationieren. Merz respektiert das. Litauens Präsident will aus der Verfassung streichen, dass sie keine Atomwaffen haben. Das heißt, sie möchten die Stationierung von Atomwaffen in der EU direkt an der Grenze zu Russland haben. Unglaublich. Wollen wir hier denn überall in Europa das Ziel von eventuell fremden Mächten haben, dass sie genau diese Ziele beschießen und bekämpfen? Genau das Gegenteil sollte der Fall sein. Wir sollten mal mehr über Abrüstung sprechen und nicht über Aufrüstung. Und das ist eines der schwierigsten Themen, die aber die USA und Russland damals ja ganz positiv vorangegangen sind. Wir brauchen eine Abrüstung wieder. Wir brauchen nicht so viele Waffen in der Welt, damit immer mehr Menschen sterben, sondern genau das Gegenteil brauchen wir. Und dass das Merz, der deutsche Bundeskanzler, auch noch respektiert, indem er sagt, da hat er Respekt vor, ist eine Wortwahl, die für mich ein No-Go ist.

ist also völlig daneben. Wir brauchen endlich, ich sage das immer wieder und ich wiederhole das immer wieder, wir brauchen endlich für die Menschen in der gesamten europäischen Szene, brauchen wir unbedingt die Diplomatie. Und wir brauchen das menschliche Miteinander. Und dafür wäre das ganze Geld, wenn wir das da einsetzen würden, was wir hinauspumpen, würden wir hier ganz normal und toll leben können. Und nicht, dass überall gestrichen wird, gerade bei den Sozialleistungen oder wo auch immer. Wir kommen dann zu Euronews. Kallas, EU ist kein neutraler Vermittler zwischen der Ukraine und Russland. Kallas sagt ganz deutlich, wir sind an der Seite der Ukraine. Wir sind nicht Vermittler. Und das zeichnet doch das Friedensprojekt Europa. Das Friedensprojekt für die EU war, Frieden in erster Linie zu schaffen und friedliche Dinge und Gespräche zu führen, wenn es Konflikte gibt. Und hier wird eine ganz klare Aussage der EU gemacht, wir sind Teil des Konfliktes und wir stehen zur Seite von der Ukraine. Und das heißt, dass wir die Spirale, die Eskalationsspirale immer weiter nach oben drehen, weil genau das Gegenteil muss doch gemacht werden. Und diese Eskalation ist für viele Menschen überhaupt nicht mehr nachvollziehbar. Ich komme gleich nochmal zu dem Geld, was überall rausgeschmissen wird. Aber das ist hier ein Punkt und vielleicht sogar muss man sagen, dass die Kallas auch noch weiterhin sagt, die NATO soll sich an den Bedürfnissen der Ukraine anpassen. Und das heißt ja, wahnsinnig viel Geld, wahnsinnig viel Waffen, alles das, was jetzt produziert wird in der EU und vor allen Dingen natürlich in den USA, weil das meiste Geld geht natürlich in die USA für die ganzen Waffen. Trump wird natürlich nichts dagegen haben, dass die Europäer Waffen aus den USA holen und das Geld in die USA tragen. Das ist ja sein Ziel. Und genau das müssen wir doch endlich mal verhindern, dass diese Waffenproduktion so ansteigt. Wir brauchen keine Waffen. Wir brauchen endlich das friedliche Miteinanderleben. Wir brauchen die Wirtschaft. Die Wirtschaft ist wichtig. Die wirtschaftlichen Beziehungen untereinander sind wichtig. Und die Sanktionen, das 21. Sanktionspaket geht ja nicht ganz durch. Da sind sich die EU-Leute ja nicht ganz einig, was da passieren soll, in welchen Bereichen wir uns wieder selbst beschränken. Und die ganzen Sanktionen, wir wissen es ja, sind komplett gegen die eigenen Menschen in der EU gemacht. Und das ist das größte Hindernis auch für unsere Wirtschaft. Wir brauchen das günstige Gas, wir brauchen das günstige Öl, egal aus welchem Land das kommt. Und deshalb ist das so unglaublich wichtig, dass wir die Wirtschaft nach vorne tragen und damit vielleicht auch wieder eine ganz andere Situation bekommen, als wir zurzeit haben in diesem Konflikt. Wir kommen dann, und vielleicht noch einen Satz dazu, in unserem 2+4-Vertrag, den wir gemacht haben, haben das die Deutschen eigentlich vergessen? Die Russen waren es, die uns die Wiedervereinigung geschenkt hat. Sie waren in erster Linie dabei und deshalb ist ja dann nachher der 2+4-Vertrag entstanden. Und in diesem 2+4-Vertrag steht ganz klar drin, dass Deutschland keine Waffen in Kriegsgebiete liefert. Was tun wir? Wir haben gegen diesen Vertrag nicht nur einmal verstoßen, sondern zigtausendmal verstoßen gegen diesen Vertrag. Da fragt man sich noch, halten wir uns als Deutsche auch nicht mehr an Verträge wie andere Länder vielleicht? Das ist ein Punkt, den sollte man mal ganz deutlich in der Öffentlichkeit mal von den öffentlich-rechtlichen Medien. Dafür sind sie da, dass sie der Regierung auf die Finger schauen und nicht mit der Regierung diese Eskalationspolitik weiterhin betreiben. Wir kommen dann zum Handelsblatt.
Auf dem NATO

Gipfel. NATO-Staaten versprechen Ukraine bei Gipfel Milliardenbetrag. 140 Milliarden hat die NATO beschlossen, geht

gegeben. Damals 90 Milliarden von der EU, 140 Milliarden von der NATO. Ist das ein Teil oder nicht? Dann eine Milliarde von uns in anderen Bereichen. Keiner weiß mehr ganz genau, wie viel Geld wird eigentlich gemacht. Wahrscheinlich wollen die Regierungen die Menschen in der EU verunsichern, damit sie überhaupt nicht mehr wissen, was mit diesem Geld, was wir gar nicht mehr haben. Wir haben gar kein Geld. Das sind alles Schulden. Das können unsere Kinder überhaupt nicht mehr zurückzahlen. Ein Wahnsinn. Und die Zinsen, die lassen wir mal ganz außen vor. Das belastet jeden Haushalt in den kommenden Jahren ganz massiv. Man redet davon alleine in Deutschland, dass 80 Milliarden 2030 an Zinsen zu zahlen sind. Ein Wahnsinn. Das kann doch kein Mensch mehr bezahlen. Wir brauchen mehr Zurückhaltung in unseren Ausgaben. Wir haben so viel Steuereinnahmen. Wir brauchen diese ganzen Schulden nicht. Und die Schuldenbremse, die aufgehoben worden ist, mit allen links der CDU, hat man diese Schuldenbremse. Und die Schuldenbremse in Waffen hat man sogar gesagt, unbegrenzt. Wir werden in diesem Konflikt weit über 1 Billion auch zahlen. Unvorstellbar. Ich frage mich, was ist das noch für eine Politik? Es hat mit Solidität überhaupt nichts mehr zu tun, sondern das ist Angst, weil man letztendlich in Deutschland die Probleme innenpolitisch nicht mehr lösen kann. Es kommen so viel auf uns zu, die Geburtenstaatenjahrgänge steigen. Und das Geld fehlt für diese Menschen, die jahrzehntelang gearbeitet haben. Und wenn wir im Vergleich von der EU mal sehen, wer kriegt eigentlich wie viel Rente, wie viel Prozent Rente seines letzten Gehaltes, stehen wir fast an der letzten Stelle. Unglaublich, die anderen Länder sind bei 70%, sind bei 60%, sind bei 80% und wir sind unter 50%. Es ist unvorstellbar, was wir mit unseren Menschen, die hart gearbeitet haben, die über Jahrzehnte eigentlich dem Staat geholfen haben mit ihren Steuern, dass die hier komplett außen vorfallen. Ich möchte in diesem Punkt gerade, weil es um diese vielen Gelder geht, die in diesen Konflikt gegen Russland natürlich ausgegeben werden, immer wieder natürlich ein Zitat von Otto von Bismarck bringen, der gesagt hat, wenn Preußen und Russland in einem Bündnis zusammenstanden, ging es den Ländern gut und Europa. Wenn irgendwelche Kräfte auf dieser Welt es geschafft haben, dass beide Länder in Konfrontation gegeneinander gestanden haben, war es eine Katastrophe für beide Länder und Europa. Vielleicht sollte man sich das mal auf der Zunge zergehen lassen, dass wir mehr Diplomatie, mehr Verhandlungen brauchen und nicht diese sprachliche Aufrüstung und das viele Geld in Waffen reinzustecken. Wir kommen dann zum Spiegel. EU und NATO-Mitglied Bulgarien lehnt Koalition der Willigen für die Ukraine ab. Der bulgarische Ministerpräsident Radev, heißt er, glaube ich, lehnt die Zusammenarbeit in dieser Form ab mit den Koalitionen der Willigen. Er ist nicht mehr dabei, weil er erkennt, dass man hier so viel Gelder verbrennt und junge Menschen sterben. Vielleicht löst jetzt Bulgarien Ungarn ab, weil Ungarn hat sich ja ein bisschen gewandelt nach Orbán, der sich massiv für den Frieden eingesetzt hat und für Verhandlungen und für Diplomatie. Vielleicht kriegen wir jetzt Bulgarien, die vielleicht voranmarschieren in der EU und sagen, wir müssen endlich aufhören mit dieser Aufrüstung. Wir müssen endlich aufhören, nur gegeneinander zu streiten, sondern wir müssen endlich miteinander sprechen. Und ich will mal ein Zitat von ihm bringen, das er gesagt hat, der bulgarische Regierungschef betonte, dass die Lösung des ukrainischen Konflikts nicht in dessen Verlängerung durch militärische Mittel liegt, sondern in einer entschiedenen diplomatischen Mission, die die Eskalation stoppen wird. Und ich finde das gut, dass es endlich auch mal wieder Menschen in der EU gibt. Vielleicht ist das so ein kleiner Licht.

Lichtblick und reißt auch mal Diskussionen auf, dass man hier nicht diese Eskalationsspirale immer weiter nach oben schraubt. Und wenn ich dann höre, dass die Bundeswehr plant, ich muss das einfach mal zitieren, die Gefangenennahme von tausenden russischen Kriegsgefangenen in Lagern in ganz Deutschland. Das bestätigt Kurt Leonards, Kapitän zur See. Das plant die Bundeswehr jetzt bereits, dass russische Gefangenen hier untergebracht werden müssen. Sind wir schon für diese Leute mitten im Krieg hier in Deutschland? Unglaublich. Und wenn wir Unternehmen von der Bundeswehr darauf vorbereitet werden, auf einen Krieg gegen Russland, das muss man sich mal auf der Zunge zergehen lassen. Die Bundeswehr scheint schon mit ihren führenden Leuten uns Unternehmen vorzubereiten, was wir tun sollen, wenn der Krieg kommt. Leute, wenn wir so anfangen, dann sind wir eigentlich jetzt schon im Krieg. Es ist unglaublich, dass wir es nicht mehr schaffen als Deutschland, gerade nach dem Zweiten Weltkrieg darüber nachzudenken, wie können wir führend in der EU sein, um Konflikte zu lösen. Das, was uns das Grundgesetz auferlegt hat, dass wir ein Friedensprojekt sind und die EU ein Friedensprojekt ist, das muss doch im Vordergrund stehen und nicht genau das, was letztendlich die Bundeswehr uns zeigt. Die jungen Menschen, und das sei eigentlich Pistorius, dem Verteidigungsminister, der wahrscheinlich Kriegsminister mittlerweile ist, gesagt, die jungen Menschen möchten nicht in einen Krieg. Die jungen Menschen möchten anders leben, als wir diese starren Gedanken haben, vielleicht unbedingt kämpfen zu müssen. Nein, sie wollen nicht kämpfen. Sie wollen miteinander gut auskommen, auch mit anderen Ländern, mit anderen Nationen. Sie kommen international zusammen. Sie sind anders ausgebildet. Sie sind nicht für Kriegswirtschaft ausgebildet. Und das wollen sie auch nicht. Dass wir eine Bundeswehr brauchen, brauchen wir nicht zu reden. Das braucht jedes Land, braucht eine Verteidigungsarmee. Aber wir brauchen keine Armee, was nach außen geht und was sich hochrüstet, um gegen andere vielleicht vorzugehen. Wir brauchen endlich ein Gespräch mit den jungen Leuten und sagen, wie wollt ihr euer Leben in Zukunft gestalten? Wir brauchen nicht unsere Gedanken als Ältere, nicht meine Gedanken, aber von anderen Älteren, die in der Politik sind, die diese Aufrüstung immer weiter vorantreiben und in einen Krieg hineinreden. Nein, das brauchen wir nicht. Wir brauchen die jungen Leute, die genau das Gegenteil, die friedlich miteinander auch in der EU leben wollen. Und wir sind ein kleines Gebiet in der EU mit Russland zusammen. Und dann brauchen wir eine neue Sicherheitsarchitektur in Europa gemeinsam mit Russland. Alleine kann man das nicht machen. Und deshalb ist Kallas zu sagen, merke mal, du bist für ganz Europa zuständig, nicht nur alleine für die EU. Du musst über ganz Europa nachdenken, wenn du darüber denkst, dass du letztendlich diejenige sein willst, die im Grunde Außenpolitik in der EU machen will. Da gehört ganz Europa dazu. Und wir brauchen Russland insgesamt dazu, um eine Sicherheitsarchitektur vernünftig aufzubauen. Das hat Russland lange Jahre angemahnt. Und die EU, die westlichen europäischen Länder, haben das komplett verschlafen. Ein Trauerspiel. Wir kommen dann zu den Nachdenkseiten. Die Grünen wollen Taurus endlich, unverzüglich an die Ukraine liefern. Sie sind die deutsche Kriegstreiber Nummer eins. Leider zeichnet sich Deutschland und hier vor allen Dingen die Grünen aus, dass sie einen Krieg wollen. Sie wollen Taurus nach Russland schicken. Taurus stationiert in der Ukraine, die dann gen Moskau laufen sollen. Ich glaube, diese ganze Hochrüstung der Sprache und Kiesewetter von der CDU, der CDU-Abgeordnete Kiesewetter, stößt in das gleiche Horn, heizt das Ganze an. Ich habe immer gedacht, die CDU ist eine christliche Partei und denkt nicht an Krieg, sondern eher an Frieden. Hier wird die CDU
zur Kriegspartei. Wenn auch Kiesewetter innerhalb der CDU, und der wird ja gelassen, der wird nicht mal gemaßregelt. Er will das Taurus auch in die, und Russland muss niedergemacht werden. Das ist das Ziel von Kiesewetter. Das kann doch nicht unser Politiker sein, der im Bundestag sitzt. Unglaublich. Wir brauchen doch Menschen, die sich um Deutschland kümmern, die sich in der EU und die sich um Frieden bemühen und nicht um diese Aufrüstung, die wir im Augenblick immer mehr haben. Und ich glaube, die Menschen sollten wachsam sein bei den nächsten Wahlen. Wer ist für Frieden? Wer ist für Abrüstung? Wer will das Ganze nicht? Ich glaube, die Menschen haben mit ihrer, sie sind das Volk und können mit ihrer Stimme was bewegen. Ich hoffe, ich werde keine Parteizugehörigkeit in irgendeiner Form. Ich bin parteilos, ich will auch nicht für eine Partei reden. Ich spreche für die Menschen, ich spreche für die gesamten Menschen in Deutschland, dass wir Frieden brauchen. Und es gibt einen Lichtblick. Und diesen Lichtblick will ich euch zum Schluss doch noch erzählen. Die Weltwoche. Wir füttern eine Blutmühle. Klaus von Donani und Erich Fahrt über den Ukraine-Krieg, Europa und den Weg zum Frieden. Zum Glück gibt es solche Menschen wie Klaus von Donani, war mal Bürgermeister der SPD in Hamburg, und Erich Fahrt, Brigadegeneral der Bundeswehr, rufen beide zusammen auf, dass endlich Diplomatie und endlich die Älteren auch den Politikern sagen, hört auf, macht endlich eins, sprecht miteinander. Sprecht mit Russland, sprecht, wie können wir diesen Konflikt beilegen. Da brauchen wir die USA nicht unbedingt. Das könnten wir in Europa alleine machen. Und diese beiden rufen dazu in ihrem Buch auf, es ist sehr lesenswert. Und das sind Menschen, die lange Jahre Erfahrung haben in der Demokratie, die wir jahrelang auch an führenden Stellen dabei hatten. Das ist eine Sache, wo wir den jungen Menschen zeigen können, es gibt ein Glück noch Leute und die Mehrheit der Menschen ist sowieso für Frieden in Deutschland und auch in den anderen EU-Staaten. Und ich hoffe, dass sie sehr laut gehört werden und hoffe, dass die jungen Leute genauso wie wir, die jahrzehntelang in Frieden leben können, auch in Zukunft in Frieden leben können. Das würde mich sehr freuen. Ich habe selber 4 Kinder und wünsche mir das auch meinen Kindern, wie viele andere Menschen, die Kinder haben. Das war es für heute. Ich hoffe, es hat Ihnen gefallen und ich hoffe, Sie schalten das nächste Mal wieder ein, wenn es darum geht, Realpolitik mit Alexander von Bismarck.

0: Die ukrainische Regierung ermordet im Donbass seit 8 Jahren ihr eigenes Volk. Es ist erstaunlich, dass die westlichen Medien nicht darüber berichten und 8 Jahre lang nicht darüber berichtet haben.
1: Ich bin seit 5 Minuten hier und in nur 5 Minuten habe ich erfahren, dass die ersten Leichen, die gefunden wurden, enthauptet waren.
0: Ist es das Risiko wert? Viel hängt davon ab, wie man diese Frage beantwortet. Man tut das alles, weil man es tun muss, weil man die Pflicht hat, es zu tun.
2: Der Informationskrieg. Fast alle unabhängigen Journalisten, die aufdeckten, dass die NATO und die USA für die Eskalation der Situation in der Ukraine zu einem militärischen Konflikt verantwortlich waren, fielen ihm zum Opfer.
1: Wir werden diesen Krieg so lange fortführen, wie wir wollen. Und wir werden bis zum letzten Ukrainer kämpfen. Genau das ist die ganze Zeit im Donbass passiert. Das sind keine Objekte, das sind Menschen. Deshalb tue ich, was ich tue. Deshalb bin ich hier.
3: Als ich 13 Jahre alt war, begann ich mit meinem Vater zusammenzuarbeiten.
4: Ich habe noch nicht erreicht, was ich erreichen will. Wenn ich mein Ziel erreicht habe, werde ich vielleicht meine Leidenschaft für das Handwerk verlieren.
5: Jeder omanische Dolch repräsentiert den sozialen Status des Trägers und die Beziehungen der Menschen zueinander.
6: Diese Dolche, die in der Omanhalle im Nationalmuseum ausgestellt sind, sind in der Tat einzigartig.
7: Anschlag in Berlin. In Berlin ist es am späten Samstagabend zu einem schweren Anschlag gekommen. Zum Abschluss des Christopher Street Day raste ein Auto in eine Menschenmenge. Eine Frau starb, insgesamt 29 Menschen wurden verletzt. Erst heute Abend meldete die Berliner Polizei, dass der gesuchte Tatverdächtige bei einem Polizeieinsatz in Spandau erschossen worden sei. Tag der Marine. Anlässlich des Tages der russischen Marine nahm Präsident Wladimir Putin an einem Treffen mit Militärangehörigen teil. Er betonte, Russland sei der einzige Garant für die territoriale Integrität der Ukraine gewesen. Jedoch habe sich Kiew genau von diesem Garanten losgesagt und Moskau zum Feind erklärt, so Putin. Antisoziale Kürzungen. Deutschland kürzt das Wohngeld, auf das viele Haushalte angewiesen sind. Die Regierung begründet dies mit notwendigen Einsparungen im Bundeshaushalt. Während im Inland gespart wird, fließen jedoch weiterhin Milliarden als Finanzhilfe an die Ukraine.

0: Guten Abend, hier ist RTDE mit den 21 Uhr Nachrichten und den Themen der Woche. Mein Name ist Ulrich Gohlke. Am späten Samstagabend ist in Berlin ein Auto in eine Menschenmenge gerast. Eine Frau kam noch am Tatort ums Leben. Insgesamt 29 Personen wurden verletzt. Erst heute Abend wurde der gesuchte Tatverdächtige entdeckt. Wie die Berliner Polizei mitteilte, wurde er bei einem Polizeieinsatz in Spandau erschossen.
1: Wir sind hier in einer Kleingartenanlage in Spandau. Hier ist es gegen 18 Uhr zum Zugriff durch unser Spezialeinsatzkommando gekommen. Das SEK Berlin hat hier den mutmaßlichen Tatverdächtigen des Anschlagsfalls im großen Tiergarten von gestern Abend stellen können. Der Tatverdächtige ist hier mit einer Stichwaffe bewaffnet auf die Kräfte zugelaufen. Deshalb kam es hier zum polizeilichen Schusswaffengebrauch. Im Zuge dieses Schusswaffengebrauchs hatte sich der Tatverdächtige so schwere Verletzungen zugezogen, dass er hier zwar von Notärzten noch reanimiert werden konnte, aber am Ort verstorben ist.
0: Es handelt sich um einen deutschen Staatsbürger, den 21-jährigen Abdul B. Gegen 22 Uhr nahe dem Potsdamer Platz am Tiergarten raste der Mann mit einem weißen Auto in die Menschenmenge und prallte anschließend gegen einen Baum. Zu diesem Zeitpunkt lief dort noch der Abschluss der Großveranstaltung zum Christopher Street Day. Nach Polizeiangaben schwebt inzwischen keiner von den rund 30 Verletzten mehr in Lebensgefahr. Früher am Tag bewertete Alexander Dobrindt den Vorfall als islamistischen Terroranschlag aufgrund der Identität des Täters.
2: Meine Damen und Herren, alles, was wir hier sehen, deutet darauf hin, dass wir es mit einem islamistischen Terroranschlag zu tun haben. Wir haben es hier mit einem mutmaßlichen Täter zu tun, der in der Vergangenheit auffällig war durch ein hohes Maß an Straftaten, durch eine Radikalisierung, durch eine Zugehörigkeit zur islamistischen Szene.
0: Bundeskanzler Friedrich Merz besuchte heute den Ort der Tragödie. Er erklärte, dass für Extremisten in der Gesellschaft Deutschlands kein Platz sei. Vor dem Hintergrund des Attentats rief der Bundeskanzler zum Zusammenhalt auf.
3: Diese Straftäter, diese Extremisten haben in der Mitte unserer Gesellschaft keinen Platz. Und wir werden nicht zulassen, dass dieses Gift des Terrorismus und dieses Gift gegen unsere Freiheit weiter um sich greift in unserer Gesellschaft. Jenseits aller parteipolitischen

0: zwischen Meinungsverschiedenheiten. Wir werden die Freiheit unserer Gesellschaft verteidigen. Darauf können sich alle verlassen. Wir sind mehr, wir sind stärker und wir halten in unserem Land zusammen. Das ist das Wichtigste in einer so schweren Stunde.
1: Bereits zuvor hatten Politiker mehrerer Parteien scharfe Kritik an der Bundesregierung geübt und ihr vorgeworfen, die Sicherheit der eigenen Bürger sträflich zu vernachlässigen. Zugleich forderten sie, endlich von Worten zu konkreten Maßnahmen überzugehen.
2: Fall offenbart ein weiteres Mal das sicherheitspolitische Totalversagen der Regierenden. Wenn ein polizeibekannter islamistischer Gefährderer eine solche Tat begehen konnte, muss lückenlos aufgearbeitet werden, weshalb er sich überhaupt noch frei bewegen konnte. Deutschland braucht wieder eine Sicherheitspolitik, die den Schutz seiner Bürger zur obersten Priorität staatlichen Handelns macht.
3: Staatsversagen. Herr Bundeskanzler, wann hat die Heuchelei ein Ende? Worte ändern nichts. Wann folgen endlich Taten? Bundeskanzler Merz, wie viele Menschen müssen noch sterben? Wie viele noch verstümmelt und traumatisiert werden, bevor Sie und dieses Land endlich aufwachen?
2: Der mutmaßliche CSD-Terrorist Abdul B. entstammt dem islamistischen Milieu. Wir werden politische Spaltung in Deutschland nicht überwinden, wenn wir die Hände vor die Augen halten und unsere Rituale abspulen. Sagen, was ist. Wir haben ein ernsthaftes Problem in Deutschland.
1: Den Anschlag in Berlin haben wir mit dem Ökonomen Dr. Eike Hamer besprochen. Er gibt der Politik eine Mitverantwortung an dieser Tat. Jahrelang seien schlafende Zellen und kriminelle Migranten selbst dann nicht konsequent verfolgt worden, wenn sie den Behörden bekannt waren.
4: Es kommt leider nicht erstaunlich, dieser fürchterliche Terrorakt. Zunächst erstmal mein tiefes Mitgefühl von den Opfern, die hier tatsächlich hinterhältig angegriffen worden sind. Aber es ist eine große Mitschuld bei der Politik. Denn die Politik weiß seit Jahren, dass wir Schläferzellen, das heißt, dass wir ein großes Problem mit der importierten Kriminalität haben. Dieser Täter war eben auch polizeibekannt, genauso wie auch in Stade. In Stade war dieser Täter oder mutmaßliche Täter sogar eng verbunden mit der Politik, mit Teilen, mit hochrangigen Politikern. Das heißt, wir haben hier eine Gemengelage, die äußerst gefährlich ist. Und insofern kommt das für mich überhaupt nicht erstaunlich. Wenn wir es uns leisten, dass wir 20% der Bevölkerung immigrieren und dass wir überhaupt gar nicht wissen, wer alles hier ist, oder dass, wenn wir von Gefahren Potenzialen Kenntnis haben, sie nicht wieder rausschmeißen bzw. strafrechtlich verfolgen, dann ist das, was hier passiert, die logische Folgerung dieser fehlgeleiteten Politik. Und fällt mir sehr, sehr schwer, hier nicht an Absicht durch die Politik zu glauben. Es scheint also ein so großes Geschäft geworden zu sein, insbesondere für Kreise aus der sozialistischen und von der Grünen Partei, die hier mit der Immigration und insbesondere auch mit kriminellen Teilen in der Immigration ihr Geschäft machen, dass ich meine größten Befürchtungen habe, dass das eben weitergeht und dass das dann auch den Standort Deutschland so massiv beeinträchtigt, dass die Reste des ohnehin schon politisch sabotierten Standorts dann eben auch noch weitgehend zerstört werden. Das ist das sichere Ende der Europäischen Union, denn sie ist nichts anderes als ein Plünderungsverein gegen Deutschland. So scheint es zumindest.
1: Anlässlich des Tages der russischen Marine hat Präsident Wladimir Putin an mehreren Veranstaltungen teilgenommen, darunter einem Treffen mit Marineangehörigen. In seiner Rede ging der russische Präsident auf die ideologische Ausrichtung der Ukraine ein. Er stellte die Frage, warum ein Land, das seine Identität sucht, diese ausgerechnet auf Nationalsozialismus und Neonazismus stützen müsse. Präsident Putin zog auch eine scharfe Trennlinie zwischen Patriotismus und Nationalismus.
2: Ich habe schon oft gehört, dass die Ukraine auf der Suche nach ihrer Identität ist. Aber da stellt sich die Frage, warum muss diese Identität auf der Grundlage von Nationalsozialismus und Neonazismus gefunden werden? Dieser Neonazismus, der in die sogenannten antirussischen und antisowjetischen Zentren Einzug gehalten hat, Nationalismus und Neonazismus sind sich sehr nahe gekommen und haben sich miteinander verflochten. Und als das derzeitige Regime begann, sich gerade auf diesen Teil der Gesellschaft und auf diese Ideologie zu stützen, hat sie sich automatisch in die Köpfe derer eingeschlichen, die den Krieg führen. Es handelt sich um ein echtes Regime, das auf der Ideologie des Neonazismus und des extremen Nationalismus basiert. Nationalismus ist nicht für sich selbst, sondern gegen andere. Patriotismus ist für das Vaterland, aber nicht gegen jemanden. Nationalismus hingegen ist für sich selbst, vor allem aber gegen andere. Auf der Grundlage eben dieses extremen Nationalismus und Neonazismus baut die heutige Ideologie des Kiewer Regimes auf.
1: Russland sei der einzige Garant für die territoriale Integrität der Ukraine gewesen, so Präsident Putin. Kiew jedoch habe sich genau von diesem Garanten losgesagt und Moskau zum Feind erklärt. Ein Schritt, der die künftigen Gebietsverluste historisch unausweichlich mache.
2: Im westlichen Teil der Ukraine gibt es ein Geschenk, das Josef Stalin der Ukraine nach dem Krieg gemacht hat. Stalin schenkte der Ukraine diese Gebiete, allerdings im Rahmen eines einheitlichen Staates. Offenbar kam ihm nicht in den Sinn, dass sich eine Situation wie die heutige entwickeln könnte. Übrigens bin ich mir sicher, dass die Ukraine früher oder später diese westlichen Gebiete verlieren wird. Jene, die einst zu Polen, Ungarn und Rumänien gehörten. Früher oder später, nicht morgen, vielleicht auch nicht übermorgen, in einem, zwei, 10 oder 15 Jahren, aber historisch gesehen, wird sich alles wieder an seinen richtigen Platz fügen. Es gab nur einen Garanten für die territoriale Integrität der Ukraine, nämlich Russland. Aber sie hielten es für notwendig, möglich und vorteilhaft für sich selbst, Russland zu ihrem Feind zu erklären und die Russen in der Ukraine zu einer nicht titularen Nation zu erklären, was völliger Unsinn ist. Aber sie haben es getan. Sie haben ja offiziell beschlossen, dass die Russen in der Ukraine eine nicht titularen Nation sind.
1: Darüber hinaus erklärte der russische Präsident bei diesem Treffen, dass die Marine stets ein maßgeblicher Faktor für die Sicherheit des Landes bleiben werde.
2: Die Marine war, ist und wird auch auf lange Sicht ein wesentlicher Faktor für die Sicherheit des Landes bleiben. Darüber hinaus gibt es noch weitere Aspekte, die nicht direkt mit militärischen Angelegenheiten zusammenhängen. Dazu gehören zahlreiche Errungenschaften im Bereich des Schiffbaus, insbesondere des militärischen Schiffbaus, die auch in zivilen Branchen zum Einsatz kommen, und zwar nicht nur im Schiffbau, sondern auch in der Elektronik und in vielen anderen Bereichen. Was also die Bedeutung der Marine angeht, so besteht hier kein Zweifel. Wir werden alles tun, um die maritime Komponente der russischen Staatsmacht zu stärken. Wir sind derzeit gezwungen, viele Ressourcen, und das ist gerechtfertigt, auf die Sicherung des Erfolgs und die Erreichung der Ziele der militärischen Sonderoperation zu konzentrieren. Aber die Pläne zur Entwicklung der Marine sowie der weiteren und näheren Meeresgebiete bestehen, und sie werden zweifellos umgesetzt werden. 60% unserer Grenzen sind Seegrenzen. Was soll man da noch sagen?
1: Während Deutschland immer wieder neue Hilfsgelder für die Ukraine ankündigt, planen die Behörden Kürzungen bei den Wohngeldleistungen. Die Bundesregierung begründet das mit der Notwendigkeit, den deutschen Haushalt zu stabilisieren. Um Einsparungen zu erzielen, plant die Regierung, die Zahlungen für alle Empfänger zu kürzen, die Anpassung an die Inflation auszusetzen, den Heizkostenzuschlag zu halbieren und etwa ein Drittel der Haushalte vollständig aus der Leistung herauszunehmen. Davon betroffen wären rund 400.000 der mehr als 1 Million Haushalte, die Ende 2024 nach Angaben des Statistischen Bundesamtes Wohngeld bezogen. Mehr über die Kürzungen, ihre Folgen und die Prioritäten der Bundesregierung besprachen wir mit unserem Korrespondenten Ivan Medvedev.
5: Am 6. Juli wurde tatsächlich eine Reform beschlossen, der zur Folge das Wohngeld reformiert werden soll. Reformiert heißt gekürzt. Das Interessante ist auch, dass diese Reform Gott sei Dank immer noch nicht endgültig beschlossen wurde. Sie soll noch vom Bundestag abgesegnet werden und anschließend vom Bundesrat. Aber in der vorläufigen Version als Gesetzesvorlage wurde sie vom Bundeskabinett schon verabschiedet. Und interessant ist, dass darin massive Kürzungen vorgesehen sind. Es ist vorgesehen, dass bis zum Jahr 2029 insgesamt rund 1 Milliarde Euro jährlich eingespart werden soll. Am Wohngeld natürlich, nicht an der Ukraine oder an irgendwas anderem, sondern an dem Wohngeld, das den Deutschen zusteht und vom deutschen Steuerzahlergeld finanziert wird. Folgendermaßen hat die Bundesbauministerin diese Maßnahme präsentiert.
6: Die Kürzungen beim Wohngeld werden leider alle bisherigen Empfänger betreffen. Ein Drittel der bisherigen Wohngeldhaushalte wird rausfallen. Wir haben im Bund eine schwierige Haushaltslage wegen der vielen Krisen, kaum Wachstum und einem großen Reformstau. Jedes Ministerium muss sparen, damit wir in Zukunft wieder größere Handlungsspielräume haben.
5: Das Bemerkenswerte ist, worauf die Bundesbauministerin dabei hinweist. Also zum einen die schwierige, Zitat, Haushaltslage. Auf der anderen Seite, Zitat, kaum Wachstum und Reformstau. Das ist schon an sich gut, dass die Bundesregierung in ihrer Form, in ihrer Gestalt das eigene Versagen einräumt, endlich. Das wäre schon die Zeit dafür. Andererseits verdichtet sich der Trend, dass einerseits die Vertreter der schwarz-roten Regierungskoalition von angeblichen Haushaltsknappheiten reden. Und dabei gibt es die Tendenz, bei den deutschen Sozialleistungen zu sparen. Also es wird dauerhaft und öfter von angeblichen Knappheiten im Haushalt geredet. Und dabei die Sparmaßnahmen, die getroffen werden, die beschlossen werden und die geplant sind, sie betreffen nicht irgendwas anderes, sondern zuallererst die deutschen Sozialleistungen. Das ist an sich interessant, weil für den deutschen Steuerzahler, für die deutschen Staatsbürger wäre bemerkenswert und auch erwähnenswert, dass bei dem Ukraine-Geld gar nicht gespart wird und diese ganzen milliardenschweren Ukraine-Hilfen, sie stehen nicht einmal zur Diskussion als Einsparpotenzial, obwohl zum Beispiel für das Jahr 2027 in dem entsprechenden Haushaltsentwurf, das wiederum vor ein paar Wochen beschlossen wurde, da ist vorgesehen, dass in diesem Jahr 11,6 Milliarden Euro für die Ukraine bereitgestellt werden. Und bei der Reform des Wohngeldes ist 1 Milliarde Euro bzw. 1,08 Milliarden Euro pro Jahr als Einsparpotenzial in der Diskussion. Da gibt es 11,6 Milliarden Euro für die Ukraine und es wird nicht davon gesprochen, damit einzusparen zu versuchen, sondern die Rede ist von dem Wohngeld. Und das Einsparpotenzial ist, wie gesagt, ziemlich gering verglichen zu diesen 11,6 Milliarden für die Ukraine. Bemerkenswert bei diesen möglicherweise bestehenden Reformen bzw. Kürzungsmaßnahmen ist, wer von ihnen eigentlich betroffen wird. Und da gibt es eine ganz große Kritik von den Verbänden, weil ein Drittel der Empfänger, zum Beispiel von dem die Bundesbauministerin redet, das wäre, wenn wir uns die statistischen Daten anschauen und sie entsprechend analysieren, ungefähr 400.000 Personen bzw. 400.000 Haushalte und von 1,24 Millionen Haushalte, die nach den Angaben des Statistischen Bundesamtes im Jahr 2024 die Wohngeldempfänger waren, waren rund 638.000 Rentnerhaushalte. Das heißt, die Personen, die am allerwahrscheinlichsten am meisten von dieser Maßnahme getroffen wären, wären die verwundbarsten, die Rentner. Deshalb gibt es auch eine ganz große Kritik, vor allem von Seiten der Verbände.
6: 93% aller Wohngeldempfänger sind Mieterhaushalte. Der Deutsche Mieterbund lehnt die geplanten Einsparungen beim Wohngeld vollumfänglich ab und fordert, diese umgehend zurückzunehmen.
7: Wohnungsverluste sind vor allem für armutsgefährdete Haushalte eine reale Bedrohung. Kürzungen beim Wohngeld erhöhen dieses Risiko und erweisen sich im Ernstfall als finanzieller Trugschluss. Was der Bund einspart, verlagert sich auf die Kommunen, die für die kostenintensivere Notunterbringung aufkommen müssen und vielerorts bereits überlastet sind.
5: Durchaus erwähnenswert ist auch, wie das Bundesbauministerium in dieser Reform vorgeht. Unter anderem ist eine folgende Veränderung vorgesehen, dass die Formel, aufgrund welcher diese Leistungen berechnet werden, dass sie so umgestaltet werden soll, dass die Leistungen im Endeffekt viel niedriger ausfallen werden für die Personen, die das Wohngeld beziehen. Auf der anderen Seite wird auch die Anpassung an die Mitkosten und an die Lebenshaltungskosten wegfallen. Und zum Beispiel die Heizungskosten, die Komponente der Heizungskosten würde halbiert werden. Auf der anderen Seite wären auch die Freibeträge für Pflegebedürftigen wegfallen bzw. gekürzt werden. Auf Deutsch heißt es, dass die Union, dass die CDU, CSU und die SPD die Bedürftigsten mit dieser Maßnahme treffen würden. Wenn sie allerdings nicht treffen, auf jeden Fall nicht treffen, sind Personen bzw. eine Person und ihre und seine Freunde, die in einem luxuriösen anscheinend Bunker in Kiew leben und auch in Monaco, die sogenannte Monaco-Bataillon. Denn das Ukraine-Geld bei diesem wird gar nicht gespart, wie bereits erwähnt. Und im Jahr 2027 sind das 11,6 Milliarden Euro vorgesehen. Im Haushaltsentwurf, der immer noch nicht beispielsweise vom Bundesrat abgesegnet wurde. Aber in der Haushaltsplanung, in der Finanzplanung bis zum Jahr 2030 sind weitere riesige Summen, weitere Milliarden für die Ukraine vorgesehen, die weitaus größer als das Einsparpotenzial des Wohngeldes von 1 Milliarde Euro wären. Nämlich ab dem Jahr 2028 bis zum Jahr 2030 würden die Deutschen und auch der deutsche Steuerzahler natürlich jedes Jahr 8,5 Milliarden Euro Militärunterstützung an die Ukraine zahlen. Davon wird gar nicht gesprochen, das steht nicht zur Diskussion, dass man bei diesem Geld gewaltig einsparen könnte. Und dementsprechend angesichts der offenbaren, der augenfälligen Ungerechtigkeit des Vorgangs üben insbesondere auch Politiker massiv Kritik.
8: 15 Millionen Menschen brauchen mittlerweile staatliche Unterstützung bei den Wohnkosten. 2 Millionen davon beziehen Wohngeld. Das sind meist Menschen, die trotz Vollzeitjob ihre Miete nicht mehr bezahlen können. Und ausgerechnet bei Ihnen will Bauministerin Verena Huberts jetzt zuerst sparen und das Wohngeld praktisch halbieren, während das Bürgergeld unangetastet bleibt.
9: Ob Rente, Wohngeld oder Unterhaltsvorschuss, überall wird gekürzt. Hauptsache für die wahnwitzige Aufrüstung und Ukraine-Gelder ist genügend Geld da. Diese Bundesregierung aus CDU und SPD wird dem Namen nicht gerecht und gehört abgesetzt.
5: Das Interessante ist, dass unlängst der Bundesaußenminister Wadephul und auch die Bundesentwicklungsministerin vorgeschlagen, angeregt haben, die Ukraine-Hilfen, das Zelensky-Geld von der Schuldenbremse auszunehmen.
2: Ich halte das für eine sinnvolle Idee. Darüber muss jetzt in der Koalition diskutiert und im Herbst entschieden werden.
6: Das ist für mich zivile Sicherheitspolitik. Deshalb sprechen wir innerhalb der Bundesregierung darüber, ob solche Ausgaben für die Ukraine künftig auch unter die Bereichsausnahme fallen könnten.
5: Das heißt, die Regierung ist bereit, bei was auch immer zu sparen, sogar bei den Sozialleistungen der Deutschen, die den Deutschen der Gerechtigkeit nach schon eigentlich zustehen, weil sie von ihrem Steuerzahlergeld finanziert werden. Die Regierung ist bereit, sogar bei diesen Leistungen zu sparen. Sie sind bereit, die Ukraine-Hilfen, das Ukraine-Geld von der Schuldenbremse auszunehmen, obwohl sie ursprünglich auch versprochen hatten, die Schuldenbremse gar nicht anzutasten. Sie sind zu was auch immer bereit, nur nicht die Möglichkeit nur zu betrachten, zumindest weniger Geld für die Ukraine zu zahlen. Das Interessanteste bei der ganzen Geschichte ist natürlich auch, dass es gar keine richtigen garantierten Überprüfungsmechanismen der Verwendung dieses Geldes gibt. Was wird mit diesem Geld in der Ukraine eigentlich gemacht? Kommt es nicht in irgendwelche luxuriösen Villas in Monaco? Das ist eine gute Frage. Es gibt keine Überprüfungsmechanismen und trotzdem jedes Jahr immer größere und größere Summen für die Ukraine. Und dabei ist zunehmend die Rede von irgendwelchen Haushaltsknappheiten, dass man zunehmend sparen müsse. Wir können euch, liebe deutsche Bürger, das nicht leisten und dies nicht leisten. Aber der Ukraine kann man leisten, was auch immer. Das ist der Ansatz der schwarz-roten Regierungskoalition im Moment.
1: Seit mehr als 3 Jahren liegt die FPÖ in praktisch allen sonntäglichen Meinungsumfragen an erster Stelle. Dies bestätigt auch die jüngste Umfrage des Linzer Market-Instituts. Die Freiheitliche Partei Österreichs würde bei einer aktuellen Wahl zum Nationalrat 38% der Stimmen erhalten. Die anderen Parteien würden hingegen deutlich weniger Stimmen bekommen. So kam die ÖVP auf 18%. Die SPÖ lag mit einem knappen Rückstand bei 17%. Für die Neos stimmten 10% und für die Grünen 12% der Befragten. Den letzten Platz in der Beliebtheitsskala belegt die KPÖ mit 3%. Der Markt- und Politikforscher David Pfarrhofer äußerte die Meinung, dass die FPÖ die Wähler mit einfachen Parolen anspreche.
2: Das ist der höchste Wert für die FPÖ, seit ich zurückdenken kann. Die FPÖ schafft es derzeit gut, mit einfachen Botschaften Wählerinnen und Wähler anzulocken, während die Bundesregierung mit schwierigen Themen wie etwa der Budgeterstellung und Sparmaßnahmen zu kämpfen hat.
1: FPÖ-Generalsekretär Michael Schnedlitz erklärte, die Rekordwerte seien sehr aufschlussreich und deuteten darauf hin, dass sich die Bürger einen anderen politischen Kurs wünschten.
2: Die Menschen spüren tagtäglich, dass diese Regierung ihre Sorgen nicht ernst nimmt. Und sie merken genau, wenn ihnen jemand etwas vorspielt. Doch die Bevölkerung lässt sich nicht für dumm verkaufen. Dieses Umfrageergebnis ist die ehrliche Rückmeldung der Menschen.
1: Die nächsten regulären Wahlen zum Nationalrat finden spätestens im Herbst 2029 statt, sofern vorgezogene Wahlen nicht abgehalten werden. Sollte die FPÖ ihre Umfragewerte bis dahin tatsächlich halten und die übrigen Parteien ihre Ergebnisse nicht verbessern können, wird es noch schwieriger werden, eine Koalition ohne Beteiligung der FPÖ zu bilden. Unterdessen steigt die Staatsverschuldung Österreichs rasant an. Zum Ende des ersten Quartals 2026 belief sich die Verschuldung Österreichs auf 83% des BIP. Ende 2025 lag dieser Wert noch bei 81%. Damit ist sie innerhalb eines Quartals um 2 Prozentpunkte gestiegen. Auch das Schuldenvolumen selbst ist deutlich gestiegen. Die Staatsverschuldung stieg von 418 Milliarden Euro auf 431 Milliarden Euro im Vergleich zum Vorjahr. Aufgrund dieses Anstiegs gehört Österreich zu den EU-Ländern, in denen sich die Lage am stärksten verschlechtert hat. Der Chefredakteur des österreichischen Nachrichtenportals Report24 News, Florian Machel, begründet die Rekordwerte der FPÖ damit, dass die Bürger von der aktuellen Politik der Regierung enttäuscht seien.
10: Ich glaube, je nach Umfrage hat die FPÖ sogar die 40% schon überschritten, speziell auch wenn abgefragt wird, wer Kanzler sein soll in Österreich. Über 40% beantworten das mit Herbert Kickl. Warum ist das so? Wir haben eine riesengroße Politikmüdigkeit hinsichtlich der Altparteien in Österreich, hinsichtlich der Sozialisten, der SPÖ, der ÖVP, der Volkspartei und der NEOS, die ja diese Koalition bilden. Und die Menschen haben das Gefühl, dass sie zum einen nur angelogen werden und zum anderen schlecht regiert werden. Woran sehen Sie das? Alles wird teurer. Österreich hat sich an den Sanktionen gegen Russland beteiligt. Seither wird alles teurer, vor allem natürlich auch der Treibstoff, aber auch viele, viele andere Dinge. Das bedeutet, viele können sich das Leben nicht mehr leisten. Es kommt auch hinzu, dass viele Menschen mit der illegalen Massenmigration ein großes Problem haben. Das führt zu sehr viel Gewalt und auch glauben sehr, sehr viele Menschen, dass die Kosten, die Teuerung sehr viel damit zu tun hat, dass Hunderttausende Fremde hier auch ernährt werden müssen, die ja keiner Arbeit nachgehen. Und all das ist die Politik dieser Altparteien und deshalb sagen die Menschen, es muss etwas Neues kommen und deshalb würden sie gerne der FPÖ die Chance geben, hier etwas zu verbessern. Die Menschen haben keine Lust mehr, Geld auszugeben. Sie wollen nicht mehr investieren, weil sie nicht wissen, wohin die Reise geht. Auch bei den Urlauben wird gespart. Also die Lebensfreude leidet auch unter der schlechten wirtschaftlichen Lage. In Deutschland geht die Traditionsindustrie, der Automobilindustrie, den Bach hinunter. Hunderttausende verlieren ihre Jobs und in Österreich bangen Hunderttausende, weil wir haben die Zulieferindustrie. Und wenn Deutschland in die Knie geht, dann werden wir folgen. Das spüren die Menschen hier und darauf haben sie überhaupt keine Lust. Und dann muss man noch dazu sagen, was man auch spürt, ist, dass die Eliten im Hintergrund, die diese Europäische Union führen, die offensichtlich auch Deutschland und Österreich führen, dass die von großer Kriegslust getrieben werden. Das heißt, sie wollen Europa in einen großen Krieg gegen Russland führen. Und sie sagen teilweise auch ganz offen, dann wird es der Wirtschaft auch wieder besser gehen. Und das sind Dinge, die die Menschen spüren, sehen und nicht gutheißen.
1: Das waren die RTDE-Nachrichten und die Themen der Woche. Mein Name ist Ulrich Gulke. Im Anschluss sehen Sie die Sendung Russland danach. Die nächsten Nachrichten folgen um 22 Uhr. Bis gleich.

0: lehrt uns.
1: Ich schlafe hier. Ich ziehe meine Schuhe an, gehe spazieren, esse. Ich spiele.
2: Es gab eine riesige Explosion, als ich in Donetsk auf dem Weg zum Tanzkurs war.
3: Warum haben Sie Ihre Tochter versteckt?
2: Damit sie nicht gewaltsam weggebracht werden würde. Ukrainische Freiwillige. Sie konnten Kinder zwingen, mit ihnen zu gehen. Mit Gewalt.
1: Ich weiß nicht, wo meine Eltern sind. Ich habe sie schon lange nicht gesehen.
2: Ich bin gegangen, weil ich die Kinder retten wollte.
3: Man weiß nicht, ob man überlebt oder nicht.

0: Nastja, ein Angriff. Ich habe Angst, Nastja. Ich wurde getroffen, Nastja. Ich liege unter Trümmern. Nastja, hilf mir.
1: Die ersten Explosionen. Ich hörte ein Mädchen schreien. Unter den Trümmern hier liegt ein Mädchen. Bitte, holt sie raus.
2: Überall war Blut. Kinder, die bluteten und weinten und schrien.
3: Sie schrie und lief nach draußen. Dort war ein Junge, er legte seine Arme schützend um sie. Sie sagte, Mama, er hielt mich fest und küsste mich auf die Stirn.
0: Wer so etwas tut, ist die Saat des Teufels. Aber wir Russen, glauben an Gott. Wir sind Christen.
4: Es ist eine Katastrophe, eine wirkliche Katastrophe. Kein Kind sollte sterben müssen.

0: Wir sind wieder in einem Lader-Servicezentrum. 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Danke, alles Gute. 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Das ist praktisch. Vielen Dank, alles Gute.
1: Auf Wiedersehen. Und, bist du zufrieden?
0: Ich werde zufrieden sein, sobald die Pedale blitzen. So wie hier.

0: Ilja, was ist deine Zimmernummer?
1: Meine ist 405. Und deine?
0: 408.
1: Willst du reinschauen?
0: Klar.
1: Ich werde hier leben.
0: Oh, cool.
1: Du hast doch ein Luxuszimmer, oder?
0: Ja.
1: Kann ich dieses Zimmer haben?
0: Kosmos,

0: Wir filmen nur selten unsere Hotels, auch wenn sie sehr oft sehr gut sind. Aber das hier ist fantastisch. Oh, und diese Zucchini sind super.
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0: Alexandra, wir haben uns auf diese Aufnahme nicht vorbereitet. Wir haben uns spontan dazu entschieden, weil wir einfach davon erstaunt waren, wie klasse dieses Hotel ist. Können Sie uns erzählen, woher Sie die Idee für dieses Design und Konzept hatten? Wie ist dieses Hotel entstanden?
1: Das Design des Hotels ist eine Anspielung auf den Kometen, der im Februar 2015 in Chelyabinsk abgestürzt ist. Das hat global für Aufmerksamkeit gesorgt.

0: Er ist in eine See gefallen und niemand kam zu Schaden.
1: Ja, in den Chebarkul-See. Allerdings wurden viele Häuser beschädigt.
2: Die Fenster?
1: Ja, in Wirklichkeit kamen auch Menschen zu Schaden, weil sie zu nahe an ihren Fenstern waren, als sie zersprungen sind.
0: Ja, aber niemand ist gestorben, oder?
1: Ja, niemand ist gestorben. Jedenfalls hat uns das auf dieses Weltall-Thema gebracht und uns dazu bewegt, so ein einzigartiges Hotel und Design zu erschaffen. Uns kommen viele Touristen besuchen, obwohl Chelyabinsk früher eher eine Industriestadt mit vielen Fabriken war.
2: Und jetzt ist es ein Touristenmagnet?
1: Inzwischen ja. Wir erschaffen touristische Wanderwege, verschönern unsere Nationalparks.
3: Nach dem Einschlag des Meteoriten hat sich der Tourismus ziemlich aktiv entwickelt. Hier sind viele Gäste. Wir haben hier kaum eine Reservierung bekommen. Aber aus dem Ausland kommen keine Touristen mehr, oder?
0: Ja, das wäre interessant. Der Inlandstourismus ist doch bestimmt angestiegen, nicht wahr?
1: Ja, der Inlandstourismus wächst. Und ja, wir haben jetzt weniger Ausländer. Das Hotel ist erst 1,5 Jahre alt. Wir wachsen sozusagen also selbst noch. Einige Ausländer kommen aber trotzdem. Und wir haben gerade sogar eine Gruppe da. Vielleicht haben Sie sie ja beim Frühstück bemerkt.
0: Und woher kommen Sie?
2: Aus Afrika.
1: Aus China.
0: Aus China? Na, alles klar.
3: Ehrlich gesagt sind wir leider, oder vielleicht ist das sogar gut, aber ich persönlich bin zum ersten Mal in Chelyabinsk.
0: Ich auch, ja.
3: Es gibt tatsächlich diesen Stereotyp, dass Chelyabinsk eine Industriestadt ist. Ich dachte, wir würden hier vor lauter Smog nicht sehen.
0: Viele Schornsteine.
3: Als wir gestern Abend ankamen, dachte ich, wir würden überall nur Schornsteine sehen. Ja, wir haben neben dem Hotel angehalten und ich habe gesagt, lass uns ein wenig durch die Stadt fahren. Und wir haben etwa 30 Minuten lang ein paar Kreise gedreht und waren erstaunt.
1: Nun, wir sind hier im Grunde im Stadtzentrum. Die Industriegebiete sind ein wenig weiter weg. Wenn Sie ein wenig tiefer in die Stadt fahren, dann werden Sie all unsere Fabriken sehen.
3: Ja, das wollen wir auch machen.
0: Fabriken sind auch wichtig.
3: Aber es gibt noch eine Sache, die mich interessiert. Sie haben gesagt, es gibt hier irgendwo ein zerlegtes Flugzeug, das jetzt ein Flugtrainer ist.
1: Ja, das stimmt. Wir haben ein einzigartiges Luftfahrtprojekt namens Krylia Sowjetow.
0: Das Luftfahrtprojekt Krylia Sowjetow nutzt einen echten Tu-154B2-Passagierliner, der früher PM Airlines gehört hat. Die Macher des Projekts hatten sich zum Ziel gesetzt, die Einwohner und Besucher von Chelyabinsk mit der erstaunlichen Welt der Luftfahrt vertraut zu machen, ihnen die Möglichkeit zu geben, sicher in den Himmel emporzusteigen und ein wahres Abenteuer zu erleben, das sie ihr Leben lang für die Luftfahrt begeistern wird.
3: Wir hatten eigentlich ein anderes Ziel. Aber als uns klar wurde, was das hier in Wirklichkeit ist...
0: Wir wollten eigentlich nur Spaß haben. Wir wussten nicht, dass hier ein echtes Flugzeug ist.
4: Ja, richtig. Die meisten Menschen haben heutzutage einen Lebensrhythmus und einen Alltag, in dem viele verschiedene Informationen auf sie einprasseln. Und niemand will sich wirklich eingehend und tiefgründig mit etwas beschäftigen. Die Leute wollen eine Show.
3: Oh, das sind wir. Bin ich die Stewardess?
0: Oh, wie cool.
3: Fisch oder Huhn?
0: Bist du Stewardess?
3: Ich sehe es von hier aus nicht.
4: Für viele ist ein Museum so ein Ort mit Schaufenstern, wo man nichts anfassen und nirgendwo hingehen darf.
3: Sergei, kann ich einen Bonbon haben?
4: Ja, natürlich, nur zu. Lassen Sie uns diesen Knopf drücken und die Stewardess rufen. Oh, da ist sie schon.
0: Klasse, vielen Dank.
3: Können wir zwei haben? Danke.
4: Das sind echte Flugbauten.

0: Bonbons.
1: Bonbons.
0: Echte Karamellbonbons für den Flug.
1: Für den Druckausgleich beim Abheben.
0: Über die wir unseren Gästen einiges erzählen. Diese Karamellbonbons haben nämlich eine interessante Funktion. Erstens sind sie quadratisch, damit der Passagier sie mehr im Mund hin und her bewegt.
2: Um sich abzulenken.
0: Ja, um sich abzulenken, aber natürlich auch, wie Sie richtig gesagt haben, für den Druckausgleich. Dazu kommt etwas Säure in diese Bonbons, damit mehr Spucke freigesetzt wird und der Passagier öfter schlucken muss. Auf diese Weise öffnet sich die Membran des Mittelohrs und die Druckschwankungen in der Passagierkabine werden erträglicher.
2: Ist es eigentlich ein Mythos, dass die quadratische Form ablenken soll?
0: Nein, das ist wahr. Ebenso wahr wie die Tatsache, dass die Innenbereiche der meisten Flugzeuge blau sind. Die Sitzbezüge sind blau, die Böden sind blau, die Gardinen und Abdeckungen sind blau.
1: Und warum? Weil das beruhigt?
0: Blau ist die Farbe der Sicherheit, grün beruhigt, rot reizt und hellblau ist die Farbe der Hoffnung. Aber dunkelblau vermittelt den Passagieren während des gesamten Flugs unterbewusst Sicherheit. Es sagt, entspannen Sie sich und fühlen Sie sich sicher, alles wird gut.
1: Sergej, Sie waren ein Pilot, wenn man das so sagen kann. Oder bleibt man sein Leben lang Pilot?
0: Nein, ich nehme noch immer an Flugprogrammen teil. Natürlich ist das untrennbar.
2: Und mit welchen Flugzeugen?
0: Das kann ich.
2: Ist das geheim?
0: Ja, genau.
1: Aber warum haben Sie sich gerade für dieses Flugzeug entschieden?
0: Das hat sich so ergeben. Ich war einfach zur richtigen Zeit am richtigen Ort. Die TU-154 ist einerseits ein sehr komplexes Flugzeug, eine wahrlich legendäre Maschine. Unabhängige Experten haben sie zum schönsten Passagierflugzeug des 20. Jahrhunderts ernannt. Das war eines der letzten Flugzeuge bei dessen Design. Beim Design des Rumpfs wurden zum Beispiel keine Computer verwendet. Alles wurde auf einem Reißbrett skizziert. Deshalb hat die TU-154 einzigartige Linien und Kanten, während die meisten modernen Flugzeuge sich alle recht ähnlich sehen. Das liegt einfach daran, dass sie durch Computerprogramme stark optimiert wurden. Von Hand gezeichnete Blaupausen produzierten ganz andere Ergebnisse. Die TU-154 war das meistproduzierte Flugzeug der sowjetischen Aeroflot-Luftlinie in ihrer Glanzzeit. Außerdem ist die TU-154 das schnellste, nicht spezialisierte Passagierflugzeug der Welt. Sie fliegt um mehr als 100 Stundenkilometer schneller als alle modernen Boeings und Airbuses, ist verlässlicher und robuster, aber
2: laut?
0: Nein, sie ist nicht laut. Sie hat einen zu hohen Treibstoffverbrauch für den heutigen Markt. Er ist höher als bei den heute verbreiteten modernen Modellen auf dem Markt.
1: Aber warum ist es jetzt so, dass wir überall nur noch Boeings und Airbuses haben?
0: Wir haben einen bestimmten Zeitraum verpasst, in dem Spezialisten hätten ausgebildet werden müssen. Anstatt Durchbrüche in der Ingenieurskunst zu erreichen, wollte die junge Generation lange Zeit lieber zu Blockern werden. Aber diese Tendenz hat sich jetzt verändert und wir sind sehr froh darüber. Insbesondere hier in unserem Museum erzählen wir unseren Gästen, wer der Erste im Weltall war, wer den ersten Satelliten gestartet hat, wer den ersten Stahlflugbomber produziert hat, der mit einer Geschwindigkeit von über 700 Kilometern pro Stunde fliegen konnte, wer das erste Strahlflugpassagierflugzeug, das erste transkontinentale Passagierflugzeug und das erste Überschallpassagierflugzeug produziert hat. Und sehr viele sind darüber erstaunt, dass all diese Dinge nicht nur von sowjetischen und russischen Ingenieuren entwickelt wurden, sondern aus nur einem einzigen Konstruktionsbüro stammen, dem KB von Nikolai Andreevich Tupolev.
2: Sergej, Sie haben gerade von der Situation mit Fachkräften gesprochen. Aber wie steht es momentan mit der Technik? Die Lage, in der Russland momentan ist, muss doch als ein gewaltiger Antrieb dienen, um unsere eigene Luftfahrtindustrie zu entwickeln, die wir in den 2000ern vernachlässigt und durch Boeings und Airbusse ersetzt haben.
0: Wir haben in dieser Zeit trotzdem weiterhin Flugzeuge produziert, aber ja, viel langsamer als vorher. Das waren nicht mehr hunderte Stück wie zu Sowjetzeiten, sondern kleine Partien. Aber das hat es uns erlaubt, unser Erbe zu bewahren. Und heute können wir diese Produktion einfach hochskalieren.
2: Heute müssen wir also das Steuer sozusagen nach vorne drücken.
0: Eher der Motorkontrollhebel. Das Steuer müssen wir ziehen, um in die Luft aufzusteigen. Wir bieten unseren Gästen hier an, sich unser Museum und das Flugzeug anzusehen. Und für viele ist das tatsächlich eine Art Unterhaltung. Aber wenn sie dann wirklich hierher kommen, dann sehen sie, dass das alles wirklich echt ist. Wir hoffen, mit unserem Luftfahrtmuseum zu erreichen, dass sich die Interessen der Leute ändern. Und dass unser Luftfahrtmuseum Ihnen den ersten Anstoß zu diesem Interessenwandel geben kann. Wir wollen sagen, hey,

0: Vielleicht könnt ihr euch ja für diesen Bereich begeistern und einen Beruf in diesem Bereich erwägen.
1: Du wirst das da gleich selbst lernen.
0: Ja, lassen Sie uns in die Kabine gehen. Da können Sie sich selbst alles ansehen.

0: Wir gehen jetzt in den Startmodus. Fahren Sie die Scheinwerfer aus und aktivieren Sie das große Licht. Motor beschleunigen. Jetzt das rechte Pedal betätigen, aber vorsichtig. Das rechte Pedal rechts, rechts. Bleiben Sie auf der Landebahn. Jetzt das linke Pedal. Hervorragend. Bleiben Sie auf der Linie. Die Geschwindigkeit wächst jetzt. 170, 190, 200, 210. Wir sind an der Schwelle. Aufstieg fortsetzen. Aufstieg. Ziehen Sie das Steuer ebenmäßig zu sich. Ebenmäßig, ebenmäßig, ebenmäßig. Okay, das reicht. Hier, der Pfeil bewegt sich. Achten Sie auf Fahrgestell einfahren. Scheinwerfer aus. Drücken Sie das Steuer. Drücken, drücken.
1: Das ist zu steil, oder?
0: Ja.
2: Hier, wo fliegen wir hin? Ins Weltall?
1: Alles unter Kontrolle. Margot, alles ist unter Kontrolle.
2: Wir fliegen gleich ins Weltall.
1: Auf 8, richtig?
0: Ziehen Sie das Steuer zu sich.
2: Und du musst aufs Dreieck achten.
0: Okay, halten Sie das Steuer fest. Nicht loslassen. Ein wenig nach links, nach links, nach links.
2: Was ist los, was ist los?
0: Nicht loslassen, festhalten. Ja, so drücken, drücken und festhalten. Nach links, nach links, nach links.
2: Ilja, unser Leben ist in deinen Händen.
0: Sehr gut, sehr gut. Jetzt die Landeklappen einfahren. Gut, wir haben eine Höhe von 500 Metern erreicht.
1: Wow, genial. Das war, als wäre ich echt am Steuer gesessen.
0: Vorsicht, wir bewegen uns auf dem Flughafen zu. Ganz vorsichtig. Vorsicht, aktivieren Sie jetzt.
2: Was passiert?
0: Drücken, drücken. Achten Sie darauf, das Flugzeug nicht ins Schwanken zu bringen, sonst wird den Passagieren schlecht.
2: Ja.
0: Drücken, vorsichtig drücken, sonst sacken wir ab. Das Flugzeug nicht ins Schwanken bringen, drücken nach links.
2: Ich will keine Pilotin sein.
0: Ja, genau.
2: Ich will Stewardess sein.
0: Wir nähern uns der Landebahn. Nach links, nach links, nach links. Die Landebahn im Blick behalten. Augen auf die Landebahn. Links, links, links. Zielen Sie auf die Mitte.
2: Von sich weg?
0: Drücken. Halten Sie das Flugzeug auf der 7. Linie. Klasse. Nähern, nähern, nähern. 5. Festhalten, festhalten. Wir haben die Landebahn berührt. Jetzt das Steuer drücken. Drücken, drücken. Die drücken. Die Füße fest auf die Pedale, fest auf die Pedale.
2: Oh mein Gott.
0: Mit den Zehenspitzen auf die Bremse drücken. Jetzt das Flugzeug bremsen. Festhalten, festhalten, festhalten. Und die Bremse loslassen. Lassen Sie jetzt das Steuer los. Das sind die Passagiere, die sich bei uns bedanken.
1: Margot, danke für die sichere Landung.
2: Wir sind jetzt in Feierlaune. Wir haben ein Flugzeug gesteuert und...
1: Hier, schau dir dieses Teil an. Zeit zu fliegen. Wir haben das geschenkt bekommen. Und das hier haben wir gekauft.
2: Erzähl uns, was das ist. Das ist nicht einfach nur Glas.
1: Das ist ein Anhänger, der aus dem Fensterglas der TU-154 gemacht wurde. Darauf steht sogar die Flugzeugnummer.
2: Das ist unser Flugzeug von eben.
1: RA-85332. Ja, genau. Das ist ein Souvenir aus der TU-154, in der wir gerade saßen.
2: Wir hängen ihn feierlich im Niva auf, damit unser Vögelchen gut fliegt.
1: Hoppa. Wunderbar. Bing. Fahren wir los.

0: Jetzt sind wir schon in Sibirien.
1: Hier beginnt Sibirien. Hurra!
0: Hurra!
2: Анимацию правой рукой, Челябинск.

Chelyabinsk hat uns positiv beeindruckt und wir haben es einstimmig in unsere Liste der Städte eingetragen, die wir unbedingt nochmal besuchen müssen. Zum einen wollen wir nochmal fliegen und zum anderen wollen wir uns die Stadt im Sommer ansehen. Mach's gut, Chelyabinsk. Wir hatten Spaß.

0: In Kogan haben wir nur zum Übernachten angehalten. Es gab hier nichts zu tun, also haben wir uns weiter auf den Weg gemacht.
1: ...650 Kilometer.
0: Das wird unsere längste Fahrt.
1: Das wird unsere längste Fahrt. Das Navi zeigt 8,5 Stunden an.
0: Aber wir werden 12 fahren.
1: Ja, Stopps zum Tee trinken.
0: Und zum Fliegen.
1: Mit Borscht, Kartoffeln und vielem mehr. Ja, wir sind kaum reingefahren und fahren schon wieder weg.
0: Was hältst du von Kogan? Wir haben ja nichts gesehen.
1: Ja, denke ich auch.
0: Wir haben hier nichts gesehen.
1: Nicht das beste Kompliment für eine Stadt.

0: Mit dem TU-154-Anhänger fährt der Niva auf einmal 120 Stundenkilometer. Und davor hatte er eine Fahrtgeschwindigkeit von 90 Stundenkilometer. Aber mit dem Anhänger sind es ganze 120.
1: Der Niva hat sich in ein Flugzeug verwandelt.
0: Er hat sich in ein Flugzeug verwandelt.

0: Schau hier. Nein, hier.
1: Mann, Ilja, was? Ist das schlecht?
0: Ja, ziemlich schlecht.
1: Alles ist wie immer. Wir haben schon wieder fast keinen Sprit mehr. Und bis zur Tankstelle sind es 12 Kilometer. Ilja, dein Kommentar.
0: Ich habe keinen. Ebenso wie Benzin im Tank. Ich habe die Geschwindigkeit bereits auf 80 gedrosselt, um weniger zu verbrauchen.
1: Aber Käse essen kannst du noch.
0: Was habe ich auch für eine Wahl?
1: Wir fahren einen Hügel hinunter. Sparen wir dabei Sprit?
0: Ja, wir sparen gerade Sprit. Ich habe den Motor komplett ausgeschaltet. Wir rollen einfach den Hang hinunter und sparen Benzin.
1: Aber allzu weit wirst du nicht rollen können.
0: Ein wenig rollen wir trotzdem.
1: Ja, ein wenig. Das ist Sibirien.
0: Komm schon, meine Gute.
1: Er ist schon im Minus.
0: Was ist im Minus?
1: Der Pfeil. Da drüben sind Geier.
0: Sie warten darauf, dass wir sterben und sie uns fressen können. Da, schau, nur noch ein ganz kleines Stück. Stell dir vor, die Tankstelle ist gerade geschlossen oder außer Betrieb. Ah, Gazprom, Gazprom. Komm schon, los. Geier, ihr kriegt uns nicht. Es gab Fälle in Sibirien, wo Geier Leuten die Augen ausgehackt haben, denen der Sprit ausgegangen ist.
1: Ja klar, das passiert ständig.
0: Oh nein, nein, nein, nein. Komm schon, roll noch ein Stück. Gut gemacht.
1: Gerettet. Wir sind gerettet.
0: Du bist so ein gutes Auto. Du hast es geschafft.
1: Das ist eine sibirische Neuheit. Auftaubarer Tee. Ey, super gesund.

0: eine perforierende Schusswunde. Ich tue alles dafür, dass die Menschen sicher sind und am Leben bleiben.
1: Zielen! Feuer!
2: 2014 wurde ein Bus mit Flüchtlingen aus Gorlovka beschossen und brannte aus. Meine Kinder haben wie durch ein Wunder überlebt. Jeder an meiner Stelle hätte also wahrscheinlich dasselbe getan.
0: Schussposition einnehmen. Bereit zum Zielen? Los geht's. Mir macht das immer Spaß, denn jeder Schuss bringt uns dem Sieg näher.
3: Auf geht's. Natürlich habe ich Angst, aber ich habe meine Entscheidung getroffen. Ich bin hier. Manchmal spielen meine Nerven verrückt. Ich möchte weinen, aber ich kann es nicht zeigen. Ich möchte, dass die Jungs mit guter Laune in die Schlacht ziehen. Ja, ich setze mein Leben aufs Spiel. Aber ich habe ein Ziel. Wenn wir es jetzt nicht beenden, wird es noch schlimmer werden. Wir müssen siegen.

Das Ermittlungszentrum UKR Leaks, dessen Leiter ich bin, führt journalistische Ermittlungen durch, um die Kriegsverbrechen des Kiewer Regimes aufzudecken. Einer meiner Schwerpunkte sind die Operationen der ukrainischen Geheimdienste. Ich kenne ihre Methoden in- und auswendig. Ich weiß, wie sie vorgehen. Als ich von den Aktivitäten des sogenannten russischen Freiwilligenkorps hörte, weckte das meine Neugier. Was ist das für eine Organisation? Wer leitet sie? Wer finanziert sie? Und was für Ziele verfolgt sie?

0: Anschlag in Berlin. In Berlin ist es am späten Samstagabend zu einem schweren Anschlag gekommen. Zum Abschluss des Christopher Street Day raste ein Auto in eine Menschenmenge. Eine Frau starb, insgesamt 29 Menschen wurden verletzt. Erst heute Abend meldete die Berliner Polizei, dass der gesuchte Tatverdächtige bei einem Polizeieinsatz in Spandau erschossen worden sei. Tag der Marine. Anlässlich des Tages der russischen Marine nahm Präsident Wladimir Putin an einem Treffen mit Militärangehörigen teil. Er betonte, Russland sei der einzige Garant für die territoriale Integrität der Ukraine gewesen. Jedoch habe sich Kiew genau von diesem Garanten losgesagt und Moskau zum Feind erklärt, so Putin. Umstrittenes Sanktionspaket. Nach langen Verhandlungen haben sich die EU-Staaten diese Woche auf ein neues Sanktionspaket gegen Russland geeinigt. Auf viele ursprünglich harte Maßnahmen mussten sie aber verzichten. Die EU sieht das selbst ein. Mit diesen Sanktionen würden sie den eigenen Volkswirtschaften schaden. Guten Abend, hier ist RTDE mit den 22 Uhr Nachrichten und den Themen der Woche. Mein Name ist Ulrich Gohlke. Am späten Samstagabend ist in Berlin ein Auto in eine Menschenmenge gerast. Eine Frau kam noch am Tatort ums Leben. Insgesamt 29 Personen wurden verletzt. Erst heute Abend wurde der gesuchte Tatverdächtige entdeckt. Wie die Berliner Polizei mitteilte, wurde er bei einem Polizeieinsatz in Spandau erschossen.
1: Wir sind hier in einer Kleingartenanlage in Spandau. Hier ist es gegen 18 Uhr zum Zugriff durch unser Spezialeinsatzkommando gekommen. Das SEK Berlin hat hier den mutmaßlichen Tatverdächtigen des Anschlagsfalls im großen Tiergarten von gestern Abend stellen können. Der Tatverdächtige ist hier mit einer Stichwaffe bewaffnet auf die Kräfte zugelaufen. Deshalb kam es hier zum polizeilichen Schusswaffengebrauch. Im Zuge dieses Schusswaffengebrauchs hatte sich der Tatverdächtige so schwere Verletzungen zugezogen, dass er hier zwar von Notärzten noch reanimiert werden konnte, aber am Ort verstorben ist.
0: Es handelt sich um einen deutschen Staatsbürger, den 21-jährigen Abdul B. Gegen 22 Uhr nahe dem Potsdamer Platz am Tiergarten raste der Mann mit einem weißen Auto in die Menschenmenge und prallte anschließend gegen einen Baum. Zu diesem Zeitpunkt lief dort noch der Abschluss der Großveranstaltung zum Christopher Street Day. Nach Polizeiangaben schwebt inzwischen keiner von den rund 30 Verletzten mehr in Lebensgefahr. Früher am Tag bewertete Alexander Dobrindt den Vorfall als islamistischen Terroranschlag aufgrund der Identität des Täters.
2: Meine Damen und Herren, alles, was wir hier sehen, deutet darauf hin, dass wir es mit einem islamistischen Terroranschlag zu tun haben. Wir haben es hier mit einem mutmaßlichen Täter zu tun, der in der Vergangenheit auffällig war durch ein hohes Maß an Straftaten, durch eine Radikalisierung, durch eine Zugehörigkeit zur islamistischen Szene.
0: Bundeskanzler Friedrich Merz besuchte heute den Ort der Tragödie. Er erklärte, dass für Extremisten in der Gesellschaft Deutschlands kein Platz sei. Vor dem Hintergrund des Attentats rief der Bundeskanzler zum Zusammenhalt auf.
3: Diese Straftäter, diese Extremisten haben in der Mitte unserer Gesellschaft keinen Platz. Und wir werden nicht zulassen, dass dieses Gift des Terrorismus und dieses Gift gegen unsere Freiheit weiter um sich greift in unserer Gesellschaft. Jenseits aller parteipolitischen Meinungsverschiedenheiten. Wir werden die Freiheit unserer Gesellschaft verteidigen. Darauf können sich alle verlassen. Wir sind mehr, wir sind stärker und wir halten in unserem Land zusammen. Das ist das Wichtigste in einer so schweren Stunde.
0: Bereits zuvor hatten Politiker mehrerer Parteien scharfe Kritik an der Bundesregierung geübt und ihr vorgeworfen, die Sicherheit der eigenen Bürger sträflich zu vernachlässigen. Zugleich forderten sie, endlich von Worten zu konkreten Maßnahmen überzugehen.
4: Der Fall offenbart ein weiteres

0: Mal das sicherheitspolitische Totalversagen der Regierenden, wenn ein polizeibekannter islamistischer Gefährderer eine solche Tat begehen konnte, muss lückenlos aufgearbeitet werden, weshalb er sich überhaupt noch frei bewegen konnte. Deutschland braucht wieder eine Sicherheitspolitik, die den Schutz seiner Bürger zur obersten Priorität staatlichen Handelns macht.
1: Staatsversagen. Herr Bundeskanzler, wann hat die Heuchelei ein Ende? Worte ändern nichts. Wann folgen endlich Taten? Bundeskanzler Merz, wie viele Menschen müssen noch sterben? Wie viele noch verstümmelt und traumatisiert werden, bevor Sie und dieses Land endlich aufwachen?
0: Der mutmaßliche CSD-Terrorist Abdul B. entstammt dem islamistischen Milieu. Wir werden politische Spaltung in Deutschland nicht überwinden, wenn wir die Hände vor die Augen halten und unsere Rituale abspulen. Sagen, was ist. Wir haben ein ernsthaftes Problem in Deutschland.
2: Den Anschlag in Berlin haben wir mit dem Ökonomen Dr. Eike Hamer besprochen. Er gibt der Politik eine Mitverantwortung an dieser Tat. Jahrelang seien schlafende Zellen und kriminelle Migranten selbst dann nicht konsequent verfolgt worden, wenn sie den Behörden bekannt waren.
3: Es kommt leider nicht erstaunlich, dieser fürchterliche Terrorakt. Zunächst erstmal mein tiefes Mitgefühl von den Opfern, die hier tatsächlich hinterhältig angegriffen worden sind. Aber es ist eine große Mitschuld bei der Politik. Denn die Politik weiß seit Jahren, dass wir Schläferzellen, das heißt, dass wir ein großes Problem mit der importierten Kriminalität haben. Dieser Täter war eben auch Polizei bekannt, genauso wie auch in Stade. In Stade war dieser Täter oder mutmaßliche Täter sogar eng verbunden mit der Politik, mit Teilen, mit hochrangigen Politikern. Das heißt, wir haben hier eine Gemengelage, die äußerst gefährlich ist. Und insofern kommt das für mich überhaupt nicht erstaunlich. Wenn wir es uns leisten, dass wir 20% der Bevölkerung immigrieren und dass wir überhaupt gar nicht wissen, wer alles hier ist, oder dass, wenn wir von Gefahren Potenzialen Kenntnis haben, sie nicht wieder rausschmeißen beziehungsweise strafrechtlich verfolgen, dann ist das, was hier passiert, die logische Folgerung dieser fehlgeleiteten Politik. Und es fällt mir sehr, sehr schwer, hier nicht an Absicht durch die Politik zu glauben. Es scheint also ein so großes Geschäft geworden zu sein, insbesondere für Kreise aus der Sozialistischen und von der Grünen Partei, die hier mit der Immigration und insbesondere auch mit kriminellen Teilen in der Immigration ihr Geschäft machen, dass ich meine größten Befürchtungen habe, dass das eben weitergeht und dass das dann auch den Standort Deutschland so massiv beeinträchtigt, dass die Reste des ohnehin schon politisch sabotierten Standorts dann eben auch noch weitgehend zerstört werden. Das ist das sichere Ende der Europäischen Union, denn sie ist nichts anderes als ein Plünderungsverein gegen Deutschland. So scheint es zumindest.
2: Anlässlich des Tages der russischen Marine hat Präsident Wladimir Putin an mehreren Veranstaltungen teilgenommen, darunter einem Treffen mit Marineangehörigen. In seiner Rede ging der russische Präsident auf die ideologische Ausrichtung der Ukraine ein. Er stellte die Frage, warum ein Land, das seine Identität sucht, diese ausgerechnet auf Nationalsozialismus und Neonazismus stützen müsse. Präsident Putin zog auch eine scharfe Trennlinie zwischen Patriotismus und Nationalismus.
0: Ich habe schon oft gehört, dass die Ukraine auf der Suche nach ihrer Identität ist. Aber da stellt sich die Frage, warum muss diese Identität auf der Grundlage von Nationalsozialismus und Neonazismus gefunden werden? Dieser Neonazismus, der in die sogenannten antirussischen und antisowjetischen Zentren Einzug gehalten hat, Nationalismus und Neonazismus sind sich sehr nahe gekommen und haben sich miteinander verflochten. Und als das derzeitige Regime begann, sich gerade auf diesen Teil der Gesellschaft und auf diese Ideologie zu stützen, hat sie sich automatisch in die Köpfe derer eingeschlichen, die den Krieg führen. Es handelt sich um ein echtes Regime, das auf der Ideologie des Neonazismus und des extremen Nationalismus basiert. Nationalismus ist nicht für sich selbst, sondern gegen andere. Patriotismus ist für das Vaterland, aber nicht gegen jemanden. Nationalismus hingegen ist für sich selbst, vor allem aber gegen andere. Auf der Grundlage eben dieses extremen Nationalismus und Neonazismus baut die heutige Ideologie des Kiewer Regimes auf.
2: Russland sei der einzige Garant für die territoriale Integrität der Ukraine gewesen, so Präsident Putin. Kiew jedoch habe sich genau von diesem Garanten losgesagt und Moskau zum Feind erklärt. Ein Schritt, der die künftigen Gebietsverluste historisch unausweichlich mache.
0: Im westlichen Teil der Ukraine gibt es ein Geschenk, das Josef Stalin der Ukraine nach dem Krieg gemacht hat. Stalin schenkte der Ukraine diese Gebiete, allerdings im Rahmen eines einheitlichen Staates. Offenbar kam ihm nicht in den Sinn, dass sich eine Situation wie die heutige entwickeln könnte. Übrigens bin ich mir sicher, dass die Ukraine früher oder später diese westlichen Gebiete verlieren wird, jene, die einst zu Polen, Ungarn und Rumänien gehörten. Früher oder später, nicht morgen, vielleicht auch nicht übermorgen, in einem, zwei, 10 oder 15 Jahren, aber historisch gesehen, wird sich alles wieder an seinen richtigen Platz fügen. Es gab nur einen Garanten für die territoriale Integrität der Ukraine, nämlich Russland. Aber sie hielten es für notwendig, möglich und vorteilhaft für sich selbst, Russland zu ihrem Feind zu erklären und die Russen in der Ukraine zu einer nicht titularen Nation zu erklären, was völliger Unsinn ist. Aber sie haben es getan. Sie haben ja offiziell beschlossen, dass die Russen in der Ukraine eine nicht titularen Nation sind.
2: Darüber hinaus erklärte der russische Präsident bei diesem Treffen, dass die Marine stets ein maßgeblicher Faktor für die Sicherheit des Landes bleiben werde.
0: Die Marine war, ist und wird auch auf lange Sicht ein wesentlicher Faktor für die Sicherheit des Landes bleiben. Darüber hinaus gibt es noch weitere Aspekte, die nicht direkt mit militärischen Angelegenheiten zusammenhängen. Dazu gehören zahlreiche Errungenschaften im Bereich des Schiffbaus, insbesondere des militärischen Schiffbaus, die auch in zivilen Branchen zum Einsatz kommen, und zwar nicht nur im Schiffbau, sondern auch in der Elektronik und in vielen anderen Bereichen. Was also die Bedeutung der Marine angeht, so besteht hier kein Zweifel. Wir werden alles tun, um die maritime Komponente der russischen Staatsmacht zu stärken. Wir sind derzeit gezwungen, viele Ressourcen, und das ist gerechtfertigt, auf die Sicherung des Erfolgs und die Erreichung der Ziele der militärischen Sonderoperation zu konzentrieren. Aber die Pläne zur Entwicklung der Marine sowie der weiteren und näheren Meeresgebiete bestehen und sie werden zweifellos umgesetzt werden. 60% unserer Grenzen sind Seegrenzen. Was soll man da noch sagen?
2: Die zivilgesellschaftliche Initiative unter russischem Vorsitz, das internationale öffentliche Tribunal für die Verbrechen ukrainischer Neonazis, hat einen Bericht über die Verbrechen der Ukraine gegen die Zivilbevölkerung in der Stadt Konstantinowka vorgelegt. Das Dokument enthält Aussagen von Augenzeugen und Opfern des Kiewer Regimes, darunter Berichte über die Verfolgung friedlicher Bürger durch ukrainische Drohnen, gezielte Angriffe auf zivile Infrastruktur sowie offene Russophobie gegenüber der russischsprachigen Bevölkerung der Stadt. Unser Korrespondent Georg Sadovnitschi war bei der Präsentation dabei und berichtet über den Inhalt des Vortrags.
4: In Moskau wurde ein neuer Bericht für das internationale öffentliche Tribunal vorgestellt. Er trägt den Titel Verbrechen des Kiewer Regimes gegen die russische Zivilbevölkerung der Stadt Konstantinowka. Und nach Angaben der Autoren basiert der Bericht auf zahlreichen Aussagen von Bewohnern der Stadt. Sie berichten über Angriffe auf Wohnhäuser, Drohnenangriffe auf Zivilisten und Beschuss während Evakuierungen. Außerdem schildern viele Zeugen, dass Menschen wegen ihrer russischen Sprache oder ihrer Haltung unter Druck gestanden hätten. Die Autoren sprechen von möglichen schweren Verstößen gegen das humanitäre Völkerrecht und verweisen auf die Genfer Konventionen. An der Pressekonferenz nehmen Vertreter des Föderationsrates, der russischen Menschenrechtsbeauftragten, des Ermittlungskomitees sowie Juristen und Mitglieder der russischen Gesellschaftskammer teil. Welche Belege liegen vor? Welche juristischen Folgen könnte dieser Bericht haben? Und wie sollen diese Aussagen international dokumentiert werden? Genau darüber wurde gesprochen.
0: Nach der Befreiung von Konstantinow und den angrenzenden Ortschaften durch die russischen Streitkräfte haben die Ermittler des Untersuchungskomitees unverzüglich die Zusammenarbeit mit anderen Behörden und Organisationen sowie die Befragung der Zivilbevölkerung der genannten Ortschaft organisiert, um wichtige Informationen über die Geschehnisse zu erhalten. Seit Anfang 2024 ist ein sprunghafter Anstieg des Einsatzes von Drohnen zu beobachten. Ihre Rolle ist entscheidend und dominierend geworden und übertrifft andere Waffenarten, was sich in allen Aussagen der Opfer widerspiegelt. Das Besondere an Drohnen ist gerade, dass sie eine direkte visuelle Beobachtung des Ziels in Echtzeit ermöglichen. Dadurch sind Angriffe mit Drohnen äußerst zielgerichtet. Angesichts dieser Umstände besteht kein Zweifel daran, dass Angehörige der ukrainischen Streitkräfte gezielt zivile Objekte und die Zivilbevölkerung angreifen, um maximalen Schaden anzurichten. Jeder dieser Vorfälle wird vom Untersuchungskomitee einer angemessenen rechtlichen Bewertung unterzogen. Unsere Aufgabe ist es, alle an diesen Verbrechen beteiligten Personen zu identifizieren und zur Rechenschaft zu ziehen, sowohl die Ausführenden als auch diejenigen, die diese verbrecherischen Befehle erteilt haben.
5: Mir ist klar, dass wir derzeit mit den Folgen jenes historischen Fehlers konfrontiert sind, als Republiken, die, wie man damals annahm, völlig unterschiedlich waren, künstlich ihre Unabhängigkeit erlangten und ihnen das Recht eingeräumt wurde, aus dem Staatsverband auszutreten. Wir ernten nun die Früchte dieser längst vergangenen Ereignisse und der Folgen, die sich nach dem Zusammenbruch der Sowjetunion ergaben.
0: Wir sind uns vollkommen bewusst, dass die westlichen Staaten, insbesondere die europäischen Staaten, nicht nur Bescheid wissen, sondern direkt daran beteiligt sind. Sie töten die Zivilbevölkerung, indem sie Waffen liefern. Sie sind sich dessen alles vollkommen bewusst. Ich erinnere mich, dass ich vor etwa 7 oder 8 Jahren noch vor den Vereinten Nationen zum Thema Syrien gesprochen habe, zusammen mit unserem Vertreter Wassili Nebenzia. Und wenn ich mich recht erinnere, begann der deutsche ständige Vertreter seine Rede sozusagen mit den Worten, dass wir Herrn Grigorjew schon lange kennen. Er kritisiert die Ukraine sozusagen zu Unrecht, zu Recht natürlich. Wir kritisieren nicht nur, wir konfrontieren sie mit Morden und Kriegsverbrechen, für die es keine Verjährungsfrist gibt.
6: Während der Pressekonferenz zeigten die Organisatoren Videoaufnahmen mit Aussagen von Einwohnern aus Konstantinowka. Sie bilden die Grundlage dieses Berichts. Die Menschen schildern, was sie während der Kämpfe in der Ortschaft erlebt haben: die Zerstörung, verzweifelte Fluchtversuche und ihre persönlichen Verluste.
7: Die Jungs waren auf den Motorrädern unterwegs. Im Innenstadtbereich, wo die 14-stöckigen Häuser stehen, stürzten 3 Drohnen von diesen Gebäuden herab und der Beschuss setzte ein. Die Frau eines von ihnen, Alexandra, wurde in kleine Stücke gerissen. Sie saß hinter ihm.
8: Der Oktober war sehr schwer. Wir wurden regelrecht von Drohnen verfolgt. Es war unmöglich, auf die Straße zu gehen. Wenn man entdeckt wurde, musste man damit rechnen, dass sie kommen würden.
9: Haben ukrainische Drohnen Zivilisten gejagt?
8: Ja.
0: Ich hatte eine Frau und eine Tochter. Verzeihen Sie, sie sind umgekommen. Ich hatte eine Frau und eine Tochter. Verzeihen Sie, sie sind umgekommen.
9: Ihre Frau und Ihre Tochter sind umgekommen?
0: Ja, meine Frau, meine Tochter und mein Schwiegersohn, alle tot. Meine Frau und meine Tochter saßen im Keller. Das Feuer hat sie eingeschlossen. Ich habe es nicht geschafft, sie zu retten. Sie sind dort erstickt.
5: In Konstantinowka habe ich mit meiner Frau und meinem Sohn gelebt. Mein Sohn ist im Jahr 2025 ums Leben gekommen. Bei der Arbeit. Er war gerade bei der Arbeit, als in der Nähe eine ukrainische Rakete einschlug. Er wurde von 2 Splittern getroffen. Einer traf sein Herz, der andere durchschlug seine Lunge.
0: Dort sind viele Unschuldige ums Leben gekommen. Juri, ein Nachbar, ist ums Leben gekommen. Es gab Beschuss. Er wohnte in dieser Straße. Seine Beine waren schwer verletzt. Ich habe die Jungs gerufen, damit sie mir helfen, ihn ins Haus zu tragen. Er lebte noch, aber er ist gestorben. Wir haben ihn beerdigt.
9: Hat eine ukrainische Drohne angegriffen?
0: Wahrscheinlich war es eine Granate. Drohnen sind auch herumgeflogen. Wahrscheinlich flogen sie nur zum Spaß dort herum. Ich ging Holz holen, umrundete einen Baum und eine Drohne flog mir hinterher.
9: Eine ukrainische Drohne?
0: Ja, dann Dann haben sie die Drohne gelandet, sind rausgegangen, um sie einzusammeln und haben dabei gelacht.
9: Das heißt, sie haben die Menschen verhöhnt?
0: Ja, die haben das nur gemacht, um zu lachen. Ihre Gesichter, ihre Augen, völlig entgleist, als wären sie ständig unter dem Einfluss von irgendwas.
9: Unter dem Einfluss irgendwelcher Substanzen?
0: Wahrscheinlich. Man sieht ihnen an, dass sie nicht ganz nüchtern sind. Man riecht keinen Alkohol, aber sie wirken völlig daneben.
5: Das passierte jeden Tag. Jeden Tag standen wir unter Stress. Mörser, Drohnen. Einmal wurde ich sogar von einer Drohne angegriffen.
9: Sie persönlich?
5: Ja, ich war verwundet, lag einen Monat lang im Bett und konnte überhaupt nicht aufstehen.
9: Das heißt, Sie wurden von einer ukrainischen Drohne angegriffen?
5: Ja, bei meiner Nachbarin haben sie das Dach in Brand gesetzt und sind dann über ihr Haus geflogen, um zu beobachten, wer was tun würde. Natürlich sind mein Sohn und ich sofort dorthin geeilt, um das Feuer zu löschen. Oder besser gesagt, um Sachen herauszuholen, denn es gab kein Wasser. Ich schnappte mir eine Matratze, schob den Wagen vor mir her und hinter mir folgten mein Sohn und ein weiterer Nachbar. Ich blickte auf und sah, dass eine Drohne einfach an Ort und Stelle schwebte, während eine andere, ich hatte kaum Zeit, sie zu erblicken, im Begriff war, mich anzugreifen. Ich schaffte es gerade noch, zwei Schritte zurückzuweichen, mich zu sammeln, meine Arterien mit den Händen abzudecken und schon traf sie mich an den Beinen.
4: Die Autoren wollen den Bericht an staatliche Stellen und internationale Organisationen weitergeben. Sie betonen, dass die dokumentierten Aussagen auch für mögliche zukünftige juristische Verfahren erhalten bleiben sollen. Ob und wie diese Vorwürfe international bewertet werden, bleibt abzuwarten. Fast steht jedoch, die Ereignisse in Konstantinowka bleiben ein wichtiger Teil der Debatte über den Krieg und den Schutz der Zivilbevölkerung. Georg Sadovnichi, RTDE, Moskau.
2: Die Einwohner von Konstantinowka erinnern sich nicht nur an die Tragödien. Sie sprechen auch von jenen, die ihnen halfen, das Wichtigste zu bewahren, ihr Leben. Die Menschen schildern die schwierige Evakuierung und erinnern an die russischen Soldaten, die sie aus dem Kampfgebiet herausgebracht haben. Eine Rettung, an die man sich noch lange erinnern wird.
10: Wir machten uns auf den Weg aus der Stadt heraus. Wir verbrachten die Nacht in einer Notunterkunft. Und dann gelangten wir über die Landstraße zu der Stelle, an der uns russische Soldaten empfingen. Wir waren zu zweit. Insgesamt waren wir nur zu zweit. Und wie viele russische Soldaten und Offiziere waren an unserer Rettung beteiligt? Sie reichten uns weiter. Sie bewachten uns. Sie beschützten uns. Kaum waren wir angekommen und hatten uns dort auf einen kleinen Baumstamm gesetzt. Da kam ein ganz junger Soldat angerannt und fragte, kommt ihr aus Konstantinowka? Und sofort rannte er los und brachte uns Wasser. Alle, die vorbeikamen, grüßten uns. Alle fragten, ob wir aus Konstantinowka kommen. Und dann begannen sie, uns hinauszuführen. Raisa wurde auf den Armen getragen. Mich stützten sie, als ich keine Kraft mehr zum Gehen hatte. Aber ich musste weitergehen. Ich hatte ein Ziel. Ich musste diesem Inferno entkommen. Ich musste ein neues Leben beginnen. Ein normales Leben. Wir haben dieses Leben verdient. An dieser Stelle möchte ich hervorheben, mit welcher Präzision, welcher Koordination, welcher Durchdachtheit und welcher hohen Professionalität die russischen Soldaten und Offiziere arbeiteten. Und noch mehr beeindruckt mich ihre Menschlichkeit.
11: Als man uns in diesen wenigen Tagen in Sicherheit brachte, wurden zwei Kämpfer verwundet. Sie führten uns hinaus und trugen uns auf ihren Armen. Sie behandelten uns behutsam. Das ist wahr. Hätte ich diesen Weg nicht selbst zurückgelegt, hätte ich es nicht geglaubt. Aber ich bin der Meinung, dass unsere Kinder und Enkelkinder davon erfahren sollten. Das ist eine Heldentat.
2: Die EU-Staaten haben sich auf ein neues Sanktionspaket gegen Russland geeinigt. Die Pläne sehen unter anderem zusätzliche Maßnahmen gegen den russischen Finanz- und Energiesektor sowie ein Einreiseverbot für russische Militärangehörige vor. Dies teilte die EU-Kommissionspräsidentin Ursula von der Leyen mit.
12: Wir nehmen 32 weitere russische Banken in unsere Liste der Transaktionssperren auf. Hinzu kommen Kryptounternehmen und Ölhandelsplattformen. Wir frieren die Anpassung der Ölpreisobergrenze für ein Jahr ein, damit die russische Kriegsmaschinerie nicht von Marktschocks profitiert. Zum ersten Mal nehmen wir Schiffe ins Visier, die Russlands Schattenflotte unterstützen. Und wir haben einen wichtigen Schritt unternommen, um russischen Kämpfern die Einreise in die EU offiziell zu verbieten.
2: Obwohl die Sanktionsliste ziemlich lang ist, fällt es den EU-Ländern zunehmend schwerer, sich auf neue Sanktionen zu einigen, die geringe Auswirkungen auf Unternehmen und die Bevölkerung in der EU und in Drittländern hätten. Um eine Einigung zwischen den Mitgliedstaaten zu erzielen, wurden wochenlange Verhandlungen geführt. Dabei setzten die Regierungen mehrerer Länder eine Abschwächung der Maßnahmen durch. Sie begründeten dies damit, dass die Sanktionen der EU-Wirtschaft keinen größeren Schaden zufügen dürften als der russischen Wirtschaft. Deutschland, Frankreich, Italien, Österreich und Portugal sollen Ausnahmen gefordert oder sich gegen einzelne Maßnahmen des 21. Sanktionspakets ausgesprochen haben. Griechenland hat gefordert, dass das Verbot des Transports von russischem Flüssigerdgas in Drittländern nicht in dem ursprünglich geplanten Umfang

0: Bank umgesetzt werden soll. Damit verteidige das Land die Interessen der heimischen Reedereien. Zudem werden die von der Europäischen Kommission vorgeschlagenen Beschränkungen der Einfuhr von Alaska-Seelachs aus Russland sowie das Einfuhrverbot für Kabeljau nicht eingeführt. In den Medien wird das neue Sanktionspaket gegen Russland als Quelle politischer Streitigkeiten bezeichnet. Dabei werden zahlreiche Kompromisse erwähnt, auf die sich die EU-Mitgliedstaaten im Verlauf der Verhandlungen eingelassen haben. Zudem bezeichneten die Massenmedien die Stimmung in der Bevölkerung als Sanktionsmüdigkeit. Zuvor hatte selbst die EU-Außenbeauftragte Kaja Kallas eingeräumt, dass die Sanktionen gegen Russland der europäischen Wirtschaft schaden. Der Politikerin zufolge müssten die europäischen Regierungen jedoch diese Verluste für einen langfristigen Gewinn in Kauf nehmen.
1: Insgesamt denke ich, dass wir sehr viele Sanktionspakete beschlossen haben. Und natürlich sieht der politische Konsens in einigen Ländern anders aus. Es stehen auch Wahlen bevor. Aber ich möchte noch einmal betonen, dass es für unsere Wirtschaft, ganz gleich, ob es sich um einen Mitgliedstaat aus dem Osten, Westen, Süden oder Norden handelt, für uns alle das Beste ist, wenn dieser Krieg endet. Deshalb müssen wir den Druck weiter erhöhen, um den Krieg zu beenden und der Ukraine zu helfen. Gleichzeitig muss Russland wirklich erkennen, dass es an den Verhandlungstisch kommen muss. Wir haben gerade jetzt dieses Zeitfenster, weil die Ukraine in einer stärkeren Position ist als zuvor und Russland in einer schwächeren Position als zuvor ist. Wir müssen diese kurzfristigen Schmerzen in Kauf nehmen, um langfristig davon zu profitieren.
0: Der Pressesprecher des russischen Präsidenten Dmitri Peskow erklärte, die neuen antirussischen Sanktionen würden nun direkt die Interessen mehrerer EU-Mitgliedstaaten treffen, mit Schäden in Milliardenhöhe.
2: Ich glaube nicht, dass man davon sprechen kann, eine Sanktionsgrenze erreicht zu haben. Eine solche gibt es nicht. Genauso wenig, wie es Grenzen für den Wahnsinn gibt. Die bisher gegen Russland verhängten Sanktionen, ich möchte daran erinnern, dass wir sie aus Sicht des Völkerrechts für absolut rechtswidrig halten, haben indirekt Europa, die europäischen Steuerzahler und die europäische Wirtschaft getroffen und Schäden in Milliardenhöhe verursacht. Nun verbleiben noch Sanktionen, die direkt die Interessen einer ganzen Reihe von Mitgliedstaaten der Europäischen Union treffen werden. Und das tut schon viel mehr weh. Daher rühren die Widersprüche, die wir jetzt beobachten.
0: Wird das 21. Sanktionspaket den Zusammenhalt in Europa weiter schwächen? Darüber sprachen wir mit der Leiterin des Gorki-Zentrums an der Universität St. Petersburg, Dr. Karin Kneißl.
3: Es kann sein, dass der politische Konsens immer schwächer wird. Und genau aus diesem Grund, ja, das ist ja nicht nur in der Russland-Frage ein Thema, will die Kommission von der Einstimmigkeit, also dem Konsensprinzip, weg und möchte eine Abstimmung einführen, also im Sinne von the winner takes it all. Es wird dann eben abgestimmt und andere Meinungen würden dann unter die Räder kommen. Außenpolitik, Sicherheitspolitik, das ist an sich in der europäischen Integration ein Thema, in dem man die letzten Jahrzehnte hindurch sehr bewusst von einer Mehrheitsabstimmung Abstand genommen hat, vor allem auch mittelgroße, kleinere Staaten. Das ist die sogenannte alte Domaine Réservée, also das ist der Hoheitsbereich des Souveräns. Wir sehen aber hier jetzt eine Veränderung und wenn dann eben gewisse Mehrheiten gefunden werden, dann kann es sein, dass die Handelsinteressen, aber auch die sicherheitspolitischen Interessen einzelner EU-Mitglieder völlig an den Rand gedrängt werden. Und was Sie gerade im Zitat dieses baltischen Außenministers gesagt haben, zeigt eigentlich, wie sehr man drängt auf ein Ende des Konsensprinzips und eine Einführung der Mehrheitsabstimmung. Beziehungsweise, was sich auch abzeichnet in Brüssel, ist, dass die Kommissionspräsidentschaft immer stärker Kompetenzen an sich zieht, die derzeit noch beim Hohen Beauftragten, also in dem Fall Kaja Kallas, liegen. Es ist ja auch interessant festzuhalten, dass auch ohne den ehemaligen ungarischen Premierminister Viktor Orban es nicht so rasch zu einem Konsens kommt. Also in den letzten Jahren sahen wir an sich immer wieder als den Spielverderber gewissermaßen Ungarn. Dort hat sich die Regierung geändert vor einigen Monaten, aber auch ohne Orban tut sich die Europäische Union schwer, einen Konsens zu finden.
0: Das waren die RTL-Nachrichten und die Themen der Woche. Mein Name ist Ulrich Gruhlke. Im Anschluss sehen Sie die Dokumentation Deutschland – Briefe der Wahrheit. Die nächsten Nachrichten folgen morgen um 17 Uhr. Kommen Sie gut durch die Nacht.

0: Jeden Frühling und Sommer gibt die Schneeschmelze in der Arktis zurückgelassene Maschinen, Millionen rostiger Tonnen und sonstige Überbleibsel der menschlichen Expansion in eines der unzugänglichsten Territorien preis.
1: Ich war geschockt. Wie kann jemand ein solches Schlamassel anrichten? Es war ein trauriger Anblick.
0: Freiwillige des Projektes Saubere Arktis reisen zur Hayes-Insel, auf der sich die größte Polarstation im Franz-Josef-Land befindet.
1: Alles grau in grau, Ozeane aus Schlamm. Oh mein Gott, ich werde einen ganzen Monat hier sein. Mein erster Gedanke war, dass wir getäuscht wurden, dass es die schlimmste Insel des Archipels sei.
2: Ich weiß, dass es sich um einen der nördlichsten Orte auf unserem Planeten handelt, ungefähr 1000 Kilometer vom Nordpol entfernt.
0: Das Hauptziel der Arktis-Pioniere war es, die schroffen Landmassen zu bezwingen und zu erforschen. Man hatte keine Zeit, um über Müllentsorgung nachzudenken.
1: Die Menschheit gibt ein nicht wirklich schmeichelhaftes Bild ab. Es sieht so aus, als würden wir den Planeten zerstören, nur um dann woanders hinzugehen und wieder das Gleiche zu tun.
3: Ein sauberer Norden, eine saubere Arktis. Hurra!

0: Und was denken Deutsche, die den Zweiten Weltkrieg erlebt haben, über russische Soldaten? Die deutsche RD-Redaktion hat ihre Leser aufgerufen, ihre persönlichen Erinnerungen an die Nachkriegszeit zu schildern. Unsere Redaktion hat unglaublich viele Briefe mit Familiengeschichten erhalten. Für die Menschen war es wichtig, ihre Geschichten mitzuteilen, und wir hatten die einmalige Gelegenheit zu erfahren, wie es wirklich war. Wir haben einen Brief erhalten, in dem beschrieben wurde, wie ein russischer Kriegsgefangener, der in einer Kolonne marschierte, einem deutschen Jungen als Dank für ein Stück Brot seinen Orden gab. Wir haben das Archiv des Verteidigungsministeriums angefragt, uns bei der Suche nach dem früheren Besitzer zu helfen. Wir haben nur einige Geschichten für unseren Film ausgewählt.
1: Добрый день. Hier ruhen Tausende, oder ich weiß gar nicht, wie viele hier ruhen, aber es ist eine Menge. Ja, die Leute, die sind so gefallen hier, die waren ja so im besten Alter häufig, so 20, 30. Герой Советского Союза. Лейтенант Ясенов И. М.
0: Wie war Ihre erste Begegnung mit den sowjetischen Soldaten?
1: Ich habe solche Uniformen noch nie gesehen. Wir kannten eine Polizeiuniform, eine deutsche. Aber eine solche Uniform noch nicht, so in Khaki-Farben. Mit diesen Schiffchen obendrauf und den roten Stern und so. Nein, Angst hatten wir keine. In der Nähe, unweit von unserer Wohnung, wir wohnten im Zentrum, unweit des Rathauses in Frankfurt-Oder, auf sowjetische Soldaten gestoßen, die dort eine Ruine eingerissen haben mit Kettenfahrzeugen. Das hatten wir noch nie gesehen. Auch diese Uniform, völlig neu, unbekannt. Und das hat sich immer ergeben, dass wir von sowjetischen Soldaten dort, das waren 3-4 Leute immer ungefähr, eingeladen worden waren. Wir konnten uns nie verständigen in dem Sinn, aber sie hatten uns eingeladen zu Suppe und Brot. Und da braucht man keine Worte. Das war, und hat auch sehr gut geschmeckt, muss ich dazu sagen. Das hatte sich auch so bei mir eingebrannt ins Gedächtnis. Ein solches Brot hatte ich nie wieder essen können. Das war toll. Sie sind uns gegenüber ja völlig normal gegenübergetreten, indem sie uns eingeladen haben, eingeladen und gefragt.

0: gesagt haben, Mama, Papa, yes. Und das waren so die ersten Vokabeln auf Russisch, die ich wahrgenommen habe. Durch diese einfache Verständigung und Fragen und durch das Essen, da waren alle, gab es keine Ressentiments oder da waren wir, ja, gut aufgehoben.
1: Eine gepflegte Anlage. So sollte es auch sein. Einige Mitbewohner trifft oder Landsleute.
0: Ja, eine sehr schöne Sache war auch, wie mich ein sowjetischer Soldat mal mit nach oben auf ein Dach mitgenommen hat. Das war kein Steildach, ein flaches, sodass es begehbar war. Und wir wühlten uns da so durch Steinhaufen und dann kamen wir auch an diese Treppenflur und könnte, weiß jetzt nicht welche Etage, aber irgendwo hatte der Treppenabsatz gefehlt. Das war ein Loch nach unten. War für mich natürlich ein bisschen, naja, wie sagt man, nicht so ganz einfach. Aber er hat mich dann genommen und am Arm hier an sich gedrückt, hat dann den Treppenlauf an der linken gefasst und hat mich mit einem Ruck über die Klippe geholfen. Also wir sind so behandelt worden, als gäbe es gar keine Differenzen zwischen uns kleinen Deutschen und den Sowjetsoldaten. Ja, Mann, ich gedenke der vielen toten Soldaten und Offizieren der Roten Armee, die die Hauptlast des Zweiten Weltkriegs getragen haben. Und wir müssen sie

bin 87 Jahre alt, wohne in der schönen Stadt Dresden. 1944 in die Schule gekommen, also eingeschult worden. Unterricht hatten wir in der Schule sehr wenig, weil ständig Bombenangriffe waren. Der Krieg war noch voll im Gang. Die Russen. Es waren eigentlich Vorstellungen, die wir hatten, die an großen Plakaten, da hing der russische Bär. Er hatte eine Mütze auf, mit einem Stern drauf und er griff nach Kindern und nach Frauen. Also das war so das Bild, was von Russen war. Dann kamen sie. Sie zogen an unserem Haus vorbei. Meine Mutter hatte große Angst, natürlich auch alle Leute bei uns im Haus. Ich habe in einem Mehrfamilienhaus gewohnt. Alle Leute hatten Angst. Und was war? Wir kriegten zwei Offiziere. Das erste, sie kamen, also zwei Hauptleute, zwei Kapitäne. Das ist der Dienstgrad, ja, gewesen, Kapitän, ne? Das ist der Dienstgrad, ne? Der eine hat meine Mutter begrüßt, hat gesagt, guten Tag, liebe Frau, wir wollen jetzt hier wohnen. Ein Russe, der konnte Deutsch, der hat Deutsch gesprochen mit ihr. Und hat sie auch noch angesprochen. Das war natürlich etwas, was sie überhaupt nicht in ihr, was überhaupt nicht in das Weltbild passte, was sie bisher von den Russen an sich hatte. Wir haben auch oft mal zusammen gegessen. Sie haben uns dann mal auch von ihren Soldaten Deputat was abgegeben.

0: Also wir waren immer eine, ich sag mal, wie eine große Familie. Ja, also sie haben auch bei uns mit an den Tisch gesessen. Wir haben gesehen, das waren ganz andere Menschen, als wie die da auf dem Plakat da gewesen sind. Weißt du, das ist das. Igor, der sowjetische Offizier, der Kapitän, der, naja, er hat mich erstmal viel, er hat mir viel von deutscher Literatur gesagt, was ich gar nicht wusste. Also von Heinrich Heine, ein deutscher Dichter, ja, der Heinrich Heine, der aber bei den Nazis überhaupt nicht eine Rolle spielte. Er hat mir auf jeden Fall den Krieg so geschildert, wie er war. Und er hat bei mir das Bedürfnis geweckt, dass es nie wieder Krieg geben sollte.
1: Sie haben durch unser Projekt einen neuen Freund
0: wahrscheinlich? Ja, ja. Alle für sich ganz einfach. Er hat meinen Beitrag gelesen, in RT News meinen Beitrag gelesen. Habe ich geschrieben, ja. Und da hat er geschrieben, Straßwutje.
2: Ja, hallo?
3: Ja, Jürgen.
2: Ja.
3: Ich grüße dich. Oder wie man sagt, wir sind auf der gleichen Frequenz. Wir empfangen und senden auf der gleichen Frequenz.

Jahrgang 41, 1941 im April geboren. Habe am 13. Februar als Vierjähriger den schrecklichen Bombenangriff auf Dresden miterlebt. In den Stadtteil Dresden-Striesen gewohnt und es war ein großes Haus, ein Mehrfamilienhaus und es kam dann zur Alarmierung die Information, alle Leute runter in den Keller, in den Luftschutzkeller. Und wir waren dort in der Dunkelheit im Keller und plötzlich alles raus, raus auf die Straße. Im Haus ist eine Brandbombe reingefallen. Und da weiß ich noch, mit meinen 4 Jahren saß ich beim Vater auf den Schultern. Man hatte mir eine nasse Decke über dem Kopf gehangen und nur so ein bisschen Sehschlitz hatte ich da. Und da weiß ich noch, ein schrecklicher Funkenregen. Man dachte ja, Dresden als Kunststadt, als Wissenschaftsstadt, das wird nie bombardiert. Aber leider.

das, da kann ich mich auch noch erinnern. Die Inschriften an den Häuserwänden, wo die Leute geschrieben haben, Mutter, wo bist du? Wir suchen dich. Und dann die Adresse. Franz, lebst du? Deine Else. Mit 6 Jahren in die Schule gekommen, das war 1947 im September. Und die Stadt war ja auch sehr stark zerstört. Und der Schulweg war ja auch die Straßen entlang, die kaputten Häuser, die Ruinen. Als ich dann mal zurückgekommen bin, war an der Ecke, viele Leute standen dort und ein LKW, ein großer Weg, stand dort. Ich dachte nur, neugierig, wie man als Kind ist, was haben die denn dort, was machen die denn da? Und da habe ich gesehen, Brot, das typisch russische Kastenbrot wurde dort verteilt. Und da ging ich so am Rand lang und der eine auf dem LKW oben hat mich gesehen, und hat mir dann auch als Kind ein halbes Brot gegeben. Dann war ja was Außergewöhnliches. Irgendwas Gemischtes mit Sägespäne, was Gebackenes mit Sägespäne gegessen als Kind.

Der deutsche Verteidigungsminister von 2029 Krieg. Also man wird hier nur von früh bis abends mit dem Wort Krieg. Nie wieder Krieg. Das ist mehr jetzt in der letzten Zeit eine hohle Phrase geworden. Man muss das selber mal erlebt haben, wie damals die Situation war. Kann das heute nicht nachverfolgen, wenn man wieder zur Kriegstüchtigkeit aufruft.

0: Das Haus steckt voller Erinnerungen, das stimmt. Das ist, die Erinnerungen sind positive Erinnerungen dahingehend, dass sie widerspiegeln eigentlich, was ich bin. Über den Krieg hat meine Großmutter nicht viel erzählt. Mein Großvater auch nicht viel. Ich war ein aufgeweckter Junge gewesen und wollte natürlich wissen, Opa, erzähl doch mal was vom Krieg. Hat er nie. Der hat nie über den Krieg erzählt, der hat nur über die Amis geschimpft. Das sind Feiglinge. Wenn wir geschossen haben, hat der erstmal seine Flugzeuge geschickt und alles in Trümmern gebombt. Von meiner Mutter und von meiner Großmutter weiß ich eben, Magdeburg war ja zu Anfang amerikanisch besetzt, dass dann die Amis mit Jeep die Füße auf den Armaturenbrett und dann Kaugummi kauend und sich wie Bolle wie Milchwaren auf Milchwaren amüsierten, wenn sie denn so den Kindern Kaugummi zugeworfen haben und die sich drum geschlagen haben. Grund der Verhandlung der Westmächte wurde in Magdeburg den Russen gesprochen und die Amerikaner sind abgezogen. Und der Russe kam dann praktisch, der hat als erstes Gulaschkanonen aufgestellt und hat an die Bevölkerung Essen verteilt. Also das war bei meiner Familie sehr prägend gewesen, den Unterschied zwischen den russischen und der amerikanischen Besatzung. Es waren ja Menschen. Und nicht so, wie die Amis denn bloß mit Kaugummi da hin und her geworfen haben. Das ist, sag ich mal, schon eine menschliche Geste, wenn ich weiß, was wir Deutschen da in Russland angestellt haben und wie die Russen sich hier aufgeführt haben. Also völlig konträr. Die Russen hier aufgetreten sind, die haben nie böse geguckt oder was weiß ich. Die waren immer freundlich zu Kindern und so weiter. Die haben immer ein gutes Wort gehabt. Ich kann, der böse Russe, so wie das heute dargestellt wird, ist nicht.
1: Hat Ihr Großvater Ihnen eine Geschichte über seine Rückkehr aus russischer Kriegsgefangenschaft erzählt?
0: Nee. Niemand in der Familie. Niemand in der Familie hat gesprochen über die Rolle, die mein Großvater in Russland in der Wehrmacht gespielt hat. Und darum vermute ich, oder stelle die Frage, war er auch ein schlimmer Finger? Hat er sich Verbrechen mitschuldig gemacht? Ich weiß es nicht. Ich weiß nicht, ich schäme mich, sag ich in gewisser Weise, Deutscher zu sein. Die müssen sich demütig in der Ecke setzen und sich schämen, ganz ruhig sein. Als hier den Vorreiter zu spielen und hier den Dritten Weltkrieg zu provozieren. Im Grunde genommen Hamon. Wir haben ja bloß noch nicht nuklear.

0: Ja, wollt ihr einen Wodka trinken? Ich habe einen. Das ist die Familie aus der Kindheit, ja. Das sind meine Eltern, ja. Ich bin geboren in Dahme, Mark. Meine Eltern, mein Vater war Pfarrer, meine Mutter war gelernte Köchin, aber sie hat dann, meine Eltern hatten wirklich Angst vor den Nazis, vor den Faschisten, dass ihnen etwas passieren könnte. Und das hat sich auf eine meiner Schwestern, auf die Jüngere, übertragen. Die war also, die ist 44 geboren und die wollte nicht essen. Und als die Rote Armee nach Dahme kam, löste sich die Spannung von meinen Eltern. Mein Vater erzählte mir, dass er, als er gehört hat, dass die Rote Armee am Rand von Dahme war, dass er ihnen entgegengelaufen ist. Und da ich war ja noch nicht geboren, ich bin ein Friedenskind dann. Ich bin nach dem Krieg geboren. Und meine Schwester spielte mit einer Handgranate. Und ein russischer, sowjetischer Soldat hat ihr das Leben gerettet. Das hat mir meine Schwester, wir haben gestern noch mal telefoniert und er sagt, ja, der hat mir das Leben gerettet. Also das. Mein Vater war Pfarrer und er hat im Pfarrhaus gewohnt. Und im Pfarrhaus war Platz und da ist die Kommandantur, hatte ihren Sitz. Mein Vater und der katholische Pfarrer, die haben sich dann eben mit Hilfe der Roten Armee um die Flüchtlinge gekümmert und 1000 Flüchtlinge täglich mit einer warmen Mahlzeit versorgt.
1: Wie haben Sie sich die beiden kennengelernt, ein Pfarrer und ein sowjetischer Kommandant?
0: Ich denke, so von Mensch zu Mensch ist das manchmal ganz einfach, wenn man die Probleme in Angriff nimmt. Und es bestand auch beiderseits keine Berührungsangst. Die beiden sind sich einfach mit großer Achtung begegnet.

Ich bin einige Wochen zu früh geboren. Aufgrund einer russischen Kinokomödie. Rette sich, wer kann. Auf Deutsch, Polasati Reis, auf Russisch. Meine Mutter hat im Kino so sehr gelacht, dass die Wehen einsetzten und dass sie aus dem Kino ins Krankenhaus gebracht werden musste. Und da habe ich festgestellt, dass meine Familie durch die beiden letzten Weltkriege, den ersten und den zweiten, eigentlich sehr gelitten hat. Also diese zwei Kriege haben die Familien so getroffen, dass mein Vater auch immer gesagt hat, also alles andere, aber nie wieder Krieg. Sowas wollen wir nicht mehr.

War das der Entlassungsschein meines Großvaters aus der Kriegsgefangenschaft in Kirovo-Bad 1946? 1945 marschierten dann die Amerikaner zuerst in Schmölln ein, für 6 Wochen. Aus dieser Zeit hat mein Vater nicht viel erzählt, nur die Geschichte, wie einmal ein betrunkener amerikanischer Panzerfahrer ihn mit seinem Panzer einen Berg hinunter, einen Weg, aber einen Berg hinunter verfolgt hat, als er nach Hause ging und dabei mehrere Bäume angefahren hatte im Zickzackkurs. Er hat die Geschichte später aufgeschrieben und mir die Bäume auch noch gezeigt. Also das war das einschneidende Erlebnis. Als die Sowjetarmee einmarschierte, dann wurden die Verhältnisse etwas geordneter. Es gab einen Stadtkommandanten, wie das ja dann überall so war. Das ist mein Vater. Das ist der Ausweis in seinem Ingenieurstudium. Er ist delegiert worden von seinem Werk, von dem sowjetischen Direktor der Werkzeugmaschinenfabrik Schmölln. Das hat ihn sein ganzes Leben lang dankbar gemacht, dass er der Erste überhaupt in seiner Familie seit 100 Jahren eine gehobene Ausbildung machen konnte. Na, weil sich der Direktor, der sowjetische Direktor, für ihn eingesetzt hatte und weil er für diese Ausbildung auch nichts bezahlen musste. Natürlich haben meine Eltern erzählt in den letzten Jahren des Krieges, dass da erzählt wurde, wenn der Russe kommt, er wird euch alle umbringen und keiner wird am Leben bleiben und Deutschland wird zerstört werden. Und heute wird ja wieder versucht, mit einer primitiven Redeweise, sage ich so, mit primitiven Ausdrücken zu sagen, der Russe ist schon immer unser Feind gewesen. Das kann aber eigentlich nur im Westen Deutschlands funktionieren, weil zumindest im Osten Deutschlands die Menschen, die so alt sind wie ich oder noch älter, es gesehen haben, dass das nicht so war. Natürlich bin ich aufgeregt. Und natürlich weiß ich nicht, wie alles aufgenommen werden wird. Oder ob vielleicht alle denken, sitzt die da, was erzählt die denn da einen Blödsinn die ganze Zeit? Aber eigentlich bin ich auch dankbar für die Möglichkeit. Also ich wollte einfach der russischen Bevölkerung sagen, wir haben es nicht vergessen und wir möchten eigentlich in Frieden leben. Und Frieden ist das Einzige, was zählt, ist Frieden. Спасибо вам большое.

Dies ist nur ein kleiner Teil der Briefe, die uns erreicht haben. Aber jeder von ihnen ist ein wichtiges historisches Zeugnis, das es uns ermöglicht, die Fakten zu bewahren und zu verhindern, dass die Geschichte umgeschrieben wird. Wir werden auf jeden Fall ein Buch veröffentlichen, das auf diesen Briefen basiert. Und wenn die Redaktion weitere Briefe erhält, wird noch ein zweites oder sogar ein drittes Buch erscheinen. Fortsetzung folgt.

0: Gehen wir. Das sind unschuldige Zivilisten. Prozent von ihnen wurden durch die Kämpfe getötet. Und leider bekommen wir neben Opfern mit Verletzungen durch Minenexplosionen auch sehr viele Verwundete mit Schusswunden aus Selidowo.
1: Hingerichtete?
0: Ja, Hingerichtete.

0: Die nächsten 3 Tage bleibt das Wetter genauso.
1: Klasse.
0: Ich glaube, Drohnen können bei diesem Wetter nicht fliegen. Viele Leute haben sich geweigert, Selidowo zu verlassen. Sehr viele sind geblieben. Früher, also zum Beispiel 2022 in Mariupol, haben wir Situationen gesehen, wo die Autos von Leuten zerschossen wurden, die nach Donetsk fliehen wollten. Die ukrainischen Territorialverteidigungstruppen haben das getan. Und wir haben viele zerschossene Autos gesehen. Es gab in Mariupol keine Evakuierung und was dort los war, war ein Albtraum. Und in Selidowo haben wir zum ersten Mal gesehen, dass Leute erschossen wurden, die sich geweigert haben, evakuiert zu werden. Die ukrainische Armee hat sie dafür bestraft. Einige von ihnen erzählten, wie ihre Familienmitglieder hingerichtet wurden. Einige wurden mit Gewalt verschleppt und konnten fliehen. Wir haben 70 Leichen von Menschen gefunden, die hingerichtet wurden. Das ist ein Verbrechen, ein Kriegsverbrechen, ein Massaker.
1: Diese Leiche wurde aus dem Bezirk Selidowo hierher gebracht. Ein unidentifizierter, männlicher Zivilist, ohne Ausweis, mit persönlichen Gegenständen und Schlüsseln. Er hat eine Schusswunde auf der linken Seite der Brust, Eintrittswunde auf der Vorderseite des Körpers und Austrittswunde auf der Rückseite. Diese Leiche wurde bereits vom Gerichtsmedizinischen Untersuchungsausschuss untersucht. Wir haben also bereits die Ergebnisse. Dieser Mann wurde aus nächster Nähe erschossen. Es gibt verschiedene Anzeichen dafür, dass die Wunde aus nächster Nähe verursacht wurde.
0: Welches Alter haben die Opfer? Sind das Männer, Frauen, Kinder? Sind auch Kinder darunter?
1: Auch Kinder. Also alles. Kinder, Männer und Frauen.
0: Kinder sind auch darunter?
1: Ja.
0: Wie viele sind es etwa aktuell?
1: Wir haben bereits 50. Aber das ist nun mal die Front. Wissen Sie, wie wir diese Leichen bekommen? Unsere Soldaten fahren an eine Position, um ihre Kameraden abzuholen. Also, wenn sie wissen, dass jemand irgendwo zurückgeblieben ist und wenn sie unterwegs Leichen von Zivilisten finden, nehmen sie sie mit und bringen sie zur Untersuchung zu uns. Auf diese Weise können wir Leuten helfen, die zu uns kommen, um nach ihren Verwandten zu suchen.
0: Sollen wir ihn zumachen? Wer hat die Menschen in Selidowo hingerichtet?
2: Ich habe gehört, dass Menschen in der Kurtschurinskaja-Straße getötet wurden. 5 Personen.
0: Ja, ich habe ein Video, wo ihnen direkt in den Kopf geschossen wurde. Diesen Zivilisten wurde in den Kopf geschossen.
2: Ja, richtig, Zivilisten. Ich meine, bei mir wäre das kein Problem. Ich bin Bergarbeiter, Separatist.
0: Ein Bergarbeiter und Separatist?
2: Wie die Mehrheit.
0: Soweit ich weiß, unterstützten die Leute in Selidowo. Naja, oder zumindest haben sie darauf gewartet, dass sie sind geblieben, sie sind nicht gegangen.
2: Ich bin durch Zufall. Meine Stimme war kurz weg. Ich wurde durch Zufall hierher gebracht.
0: Wirklich? Ansonsten wären sie auch dort geblieben.
2: Ich wäre bis zum Schluss geblieben.
0: Verstehe. Haben Sie ein Haus in Selidowo?
2: Ja, ich hatte eine Wohnung. Hatte.
0: Und Sie sind nicht dorthin gefahren, um nachzusehen, was mit ihr ist?
2: Ich weiß es nicht. Mein Neffe ist dort geblieben.
0: Wo genau ist Ihr Neffe geblieben?
2: Frankostraße 41.
0: Ich schreibe das auf. Wir werden versuchen, mehr zu erfahren. Wir werden nach Selidowo gehen, um herauszufinden, was mit den Leuten dort ist. Selidowo Voroschilowka. Und sein Name?
2: Alexander Kolesnik.
0: Sie haben mir sehr geholfen. Alles wird gut werden. Übermorgen fahren wir nach Selidowo. Wenn Sie bis dahin noch nicht gegangen sind, werden wir bei Ihnen vorbeischauen. Ich werde Bilder von Ihrem Haus machen und versuchen herauszufinden, was mit Ihren Verwandten los ist. Das ist das Mindeste. Vielleicht finden wir jemanden, okay?
2: Vielen Dank.
0: Bald werden wir mehr wissen.
3: Ich habe in einem Dorf gelebt.
0: Sind Sie auch aus Selidowo?
3: Ja, aus dem Dorf Vishnovi in der Nähe. In Selidowo gibt es einen Platz mit 5-stöckigen Häusern. Von dort aus sollen sie geschossen haben. Vermutlich aus Verzweiflung. Was weiß ich.
0: Das ist grausam. Vielen Menschen wurde in den Kopf geschossen.
3: Ja, im Dorf lagen überall Leichen verstreut. Ich weiß nicht, wohin sie geschossen haben oder warum.
4: Wir waren dort, um nach einer Frau zu suchen und haben die Leichen gesehen.
0: Wo war das? In welcher?
4: In Selidovo.
0: Ja, ich meine, welche Straße oder welches Viertel?
4: In Solnitschny.
0: In Solnitschny, ist das ein Viertel?
4: Tja, sie lag dort 50 Tage lang. Wir haben einer alten Frau geholfen, ihre Tochter zu finden.
0: Solnitschny ist ein Viertel?
3: Ja, ein Viertel.
0: Verstanden. Und die Straße? Wo haben Sie die Leichen gefunden?
4: Die Leichen lagen vor einem Laden. Das ist so ein Fleisch- oder Wurstladen. Ein rotes Gebäude. Und vier Leichen lagen dort. Dort haben wir diese Frau gefunden. Sie wurde am 22. erschossen. Sie ist am 22. Oktober nicht nach Hause gekommen. Wir haben sie im Dezember gefunden.
0: Verstehe.
4: Und all diese Leute liegen da einfach in den Häusern. Wer dort Freunde oder Nachbarn hatte, wurde begraben. Aber einige Familien liegen noch immer in ihren Häusern.
0: Wir werden dorthin gehen. Wir schauen uns das an.

0: Das Viertel Solnitschny ist rechts von hier. Dort wurden die meisten Zivilisten umgebracht. Sie wurden buchstäblich in Reihen hingerichtet. Die Leute versuchten zu entkommen, aber sie konnten sich nirgends verstecken. Die Keller waren zu klein, also rannten sie nach draußen, wo sie erschossen wurden.
1: Du musst nicht wenden, wir fahren dahin.

0: Eigentümer! Oh, da ist dein Hund. Soja Alexandrowna! Soja Alexandrowna! Hallo, hallo! Ihr Sohn schickt uns.
1: Wirklich?
0: Ja, ja, wirklich. Er hat uns gebeten, einfach bei Ihnen vorbeizuschauen, ob es Ihnen gut geht.
1: Meine Lieben. Mein Kleiner. Herzlichen Dank.
0: Sie müssen sich nicht bedanken.
1: Sagen Sie ihm, dass alles gut ist. Oh, alles ist gut. Alles ist gut. Ich warte nur auf euren Sieg. Das ist alles.
0: Ja, wir werden siegen. Sagen Sie bitte, möchten Sie evakuiert werden?
1: Nein, bloß nicht. Bloß nicht. Ich warte auf Sascha. Sascha ist in der Nähe. Er ist aus Donetsk. Und ich warte nur darauf, dass das alles sich sozusagen beruhigt. Das ist alles, sonst nichts.
0: Aber wir können Sie

0: Achtung, jetzt evakuieren.
1: Mich? Nein, ich gehe nirgendwo hin.
0: Sie gehen nicht.
1: Auf keinen Fall. Hier ist alles, was ich habe, verstehen Sie? Alles ist hier. Ich warte nur auf den Sieg. Ihr habt uns den Sieg versprochen. Das ist alles. Verstehst du, mein Sohn?
0: Ich verstehe.
1: Mein guter Junge.
0: Es war schön, Sie zu sehen.

0: Hausnummer 41?
1: Ja.
2: Haben Sie das beim Rückzug getan?
1: Ja, beim Rückzug.
2: Was ist der Sinn? Wozu haben Sie?
1: Ich weiß es nicht. Ich weiß es wirklich nicht. Die Leute schrien, was tut ihr? Wir sind Ukrainer. Und sie sagten, Ukrainer? Einen Dreck seid ihr. Und das war alles. Ja. Wir haben wirklich viel durchgemacht.
2: Du bist aber eine Süße. So ein schönes Hündchen. Gutes Mädchen.

0: Wir haben sie gefunden.
1: Warum haben Sie nach mir gesucht?
0: Ihr Onkel schickt uns. Er befindet sich in einer Notunterkunft. Er wollte, dass wir Sie finden, weil er nicht weiß, wie es Ihnen geht. Sind Sie Alexander Kolesnikow?
1: Ja.
0: Ja, er sagte, mein Neffe ist zurückgeblieben. Kann ich ein Bild von Ihnen machen? Von Ihnen und Ihrem Haus? Möchten Sie vielleicht eine Nachricht für ihn aufzeichnen? Er hat sich einfach...
1: Klar, natürlich.
0: Er hat sich Sorgen gemacht. Er sagte, seit ich nach Avdiivka gegangen bin, habe ich nichts mehr von Ihnen gehört. Sagen Sie ihm, dass mit Ihnen und dem Haus alles in Ordnung ist.
1: Onkel Vanya, alles ist gut. Das Haus ist noch ganz. Es wurde von einer Granate getroffen. Siehst du? Aber ansonsten ist alles in Ordnung. Wir kommen klar.

0: Wenn die Jungs tote Zivilisten finden, markieren sie meistens die Häuser mit Zivilisten, Gefallene. Einmal haben wir so eine Information bekommen. Wir haben diese Information bekommen und dachten, die Leiche würde direkt vor uns liegen, wenn wir reingehen. Aber als wir reingingen, war die Leiche bereits weg und stattdessen hatte sich jemand dort ein Lager eingerichtet.
1: Sie nehmen die Leichen also doch mit?
0: Ja, das tun sie, sogar mit Lichtgeschwindigkeit, würde ich sagen. Schauen Sie, da ist eine ukrainische Uniform. Die Bastarde haben sie liegen gelassen, als sie gerannt sind, um nicht erwischt zu werden.
1: Sie haben sich als Zivilisten verkleidet?
0: Ja, sie haben zivile Klamotten angezogen, schätze ich.
1: Na, ihr süßen Miezen. Miez, Miez, Miez, hier nehmt das. Hier ist was zu essen. Ihr habt aber Hunger. Hungrige Kätzchen.
2: Продукт. Да. Я не знаю. Я что-то выиграл. Ты тоже не знал? Нет. А так я вот это. Ну, через дорогу.

0: АА, Запорожец. Das ist das älteste Grab vom 27. Oktober.
1: Es ist gut, dass andere Zivilisten die Leichen begraben. Sie bergen sie Tag für Tag. Und tatsächlich geht das recht schnell. Aber die Einheimischen machen das selbst, ja. Das ist schrecklich.

0: Lu, ist das der Ort, wo sie die Menschen hingerichtet haben?
1: Ja, das waren unsere Nachbarn. Mein Ehemann heißt Vova. Er kann Ihnen alles darüber erzählen.
0: Haben Sie versucht, auch in Ihre Wohnung einzudringen?
1: Ja, in der ganzen Stadt. In unserer Straße sind nur noch 3 von uns übrig. Wir hatten großes Glück. Sie haben sich nur 2 Häuser von uns entfernt versteckt. Gott hat uns gerettet.
0: 2 Häuser von Ihnen entfernt?
1: Es war schrecklich.
0: Wladimir Vasiljevich.
2: Mein Name ist Valeria. Ich bin Gerichtsmedizinerin.
3: Verstehe.
0: Wenn es geht, würden wir gerne mit Ihnen reden.
3: Nun, kommen Sie rein.
0: Wenn es keine Umstände macht.
3: Kommen Sie. Sekunde. Ich habe Sie direkt hier vor dem Eingang begraben. Sie sind alle dort. Ich habe Sie in Tüten gepackt. Ich habe Plastiktüten und weiße Säcke gefunden. Die Jungs haben mir geholfen. Ich habe 5 Tüten mitgebracht und sie grob beschriftet. Zu 100% weiß ich nur, wo meine Frau begraben liegt.
0: Haben Sie damit gerechnet, dass Sie zu Ihnen kommen könnten?
3: Überhaupt nicht. Es ist so passiert. Ich bin früh morgens aufgestanden, ging nach draußen und da hörte ich einen Schrei. Raus aus dem Haus und sowas. Sie haben alle an die Wand gestellt und angefangen zu schießen. Ich habe gesehen, wie einer angefangen hat zu schießen.
0: Mit was hat er geschossen? Mit einem Gewehr?
3: Ja, mit einem Gewehr. Ich bin dann über den Garten weggelaufen. Vielleicht haben sie geschossen, weil sie mich weglaufen gesehen haben. Er sah mich definitiv und vielleicht, keine Ahnung, vielleicht war das einfach sein Reflex. Jedenfalls bin ich durch eine kleine Öffnung abgehauen. Ich bin nur nach 2 oder 3 Tagen zurückgekommen, weil der Beschuss sehr schlimm war. Meine Schwiegertochter schrie, was tut ihr? Wir sind doch... Aber er hat einfach losgeschossen und das war's.
0: Wie alt war die jüngste Person unter den Hingerichteten?
3: Das war Vlad. Er ist Jahrgang 1991.
0: Er war der Jüngste?
3: Ja, meine Frau, mein Sohn, unsere Schwiegertochter und auch Vlad und die Heiratsvermittlerin.

0: Nun, die Leute hier starben natürlich durch Splitter und Minen, das ist klar. Aber hier waren auch Scharfschützen aktiv und einige Zivilisten wurden an eine Wand gestellt und erschossen. Drohne.
1: Ja, ich habe sie gehört. Da, sie ist explodiert.
0: Wir sind eher gerade so, hast du das gesehen?
1: Sie ist direkt über uns geflogen.
0: Das Wetter wird besser. Jetzt werden mehr davon kommen.

0: Im Haus liegen zwei. Der links ist kopflos.
1: Hier. Schauen wir ihn uns an.

0: Er stand hier und ist vermutlich mit dem Rücken hier aufgeschlagen.
1: Was denkst du?
0: Das war in der Nähe des Spiegels, oder? Er muss gestanden haben. Er ist doch größer als ich, oder? Siehst du da am Rücken? Er stand hier, Beine hier drüben. Dann ist er dahin gefallen.
1: Sammelt sie ein.
0: Was?
1: Ruf Lina an.
0: Sieht nach einem kaputten Kiefer aus. Sie wurde nicht sofort erschossen. Offenbar hat sie sich widersetzt. Ich sehe auf dem Kopf keine Schussverletzungen. Also muss dieser Bruch durch einen stumpfen Gegenstand zugefügt worden sein. Möglicherweise, nachdem sie durch eine Schusswunde gestürzt ist.
2: Sehen Sie, es ist auf dieser Seite verborgen. Hier, ein einzelner Schuss.
0: Wir können schlussfolgern, dass er die Tür geöffnet hat und vom Eingang aus sofort auf ihn geschossen wurde. Danach sah es zumindest aus. Der Schaden am Spiegel und die Ausrichtung des Körpers vom Eingang zum Nebenraum deuten darauf.

0: Können wir inzwischen sagen, ich meine ausgehend davon, was Sie bei Ihrer Arbeit mitbekommen, dass der Krieg nicht nur brutaler geworden ist, sondern dass Sie angefangen haben, sich wie Tiere zu benehmen?
1: Je weiter wir gehen, umso grausamer werden die Gräueltaten des ukrainischen Regimes gegen die Zivilisten. In Selidowo kamen zu uns Zivilisten und sagten, wir verstecken uns. Wir wollen nicht auf die ukrainische Seite evakuiert werden. Wir müssen uns in Kellern verstecken, damit sie nicht sehen, dass wir noch immer hier sind. Sie sehen diese Zivilisten als Russland-Sympathisanten.
0: Als Verräter.
1: Als Verräter, ja. Als Leute, die auf die Ankunft Russlands warten. Deshalb verstecken sich die Menschen. Unsere Soldaten erzählen uns dasselbe. Sie kommen zu einem Haus, schauen in einen Keller und rufen, ist da jemand? Aber es kommt keine Antwort. Die Leute kommen nicht raus, weil sie Angst haben. Erst wenn die Soldaten sie warnen, dass sie eine Granate reinwerfen werden, kommen sie raus. Dann fragen sie sie, warum habt ihr nicht geantwortet? Und sie sagen, wir hatten Angst, dass ihr ukrainische Soldaten seid.
0: Erinnern Sie sich noch an uns?
1: Ja, wir sind hier.
2: Tut mir leid, ich habe Sie nicht erwartet.
0: Kein Problem. Wir haben Ihr Haus gefunden und Ihren Neffen getroffen.
2: Ist er am Leben?
0: Schauen Sie selbst. Wir haben ihn aufgenommen.
3: Onkel Ivan, alles ist in Ordnung. Das Haus ist ganz, es wurde ein wenig beschossen. Siehst du hier drüben? Ansonsten ist alles in Ordnung. Wir leben weiter.
0: Wurde hier auf Zivilisten geschossen?
3: In der Stadt sollen Menschen erschossen worden sein.
0: Ich habe ihm von Ihnen erzählt, über die Dokumente und das alles. Er fragte, und wird er zurückkommen? Das Haus ist noch ganz. Wir passen darauf auf.
2: Ich habe bereits beschlossen, Soldat zu werden.
0: Wirklich?
2: Ich komme in einem Jahr zurück. Ich komme spätestens in einem Jahr zurück. Oder frühestens.
0: Und die Dokumente?
2: Sie wurden mir gebracht. Mein Cousin hat sie mir gebracht.
0: Wirklich?
2: Ich habe gestern den Vertrag unterzeichnet. In 3 bis 4 Tagen gehe ich bereits zur Armee.
0: Sie ziehen in den Krieg?
2: Ja.
0: Um gegen sie zu kämpfen? Lassen Sie sich umarmen. Ich bin froh, dass wir Sie gefunden haben, wie versprochen. Wie schön, dass Ihr Neffe.
2: Danke, danke. Wir schneiden hier Schneeflocken aus, als Deko.
0: Schneeflocken?
2: Für das neue Jahr.

0: das erste staatliche Blasorchester der Sowjetunion, abgekürzt das Gosduch. Nur die besten Musiker durften dort spielen.
1: Die bloße Menge der Musik, die sie gespielt haben, ist selbst heute noch erstaunlich. Alle Traditionen unseres heutigen Blasorchesters haben ihre Wurzeln genau dort.
0: Juli 1941. Die Wehrmacht rückt unaufhaltsam auf Moskau vor. Als Reaktion darauf beginnen sich in der Stadt Volksmilizdivisionen zu bilden.
2: Ihnen war bewusst, dass das ganze Land in Lebensgefahr schwebte. Und ich glaube, das hat sie motiviert, sich freiwillig zu melden.
0: Das staatliche Blasorchester des Kremls bereitet sich auf einen ganz besonderen Auftritt vor. Ein Konzert ohne Publikum, zu Ehren der Gefallenen. Hier, nahe Wjasma, sind die meisten der Musiker ums Leben gekommen.
3: Es ist eine große Ehre für uns, nicht nur aufzutreten, sondern auch den Musikern Tribut zu zollen, die hier ihr Leben gaben, damit wir leben und ihre Arbeit fortsetzen können.

Hier im Süden Chinas kommen Menschen in unserem Alter nur sehr selten mit Eiskunstlauf in Berührung. Denn bei uns im Süden gibt es selbst im Winter keine Minustemperaturen. Eines Tages, an einem freien Tag, kam uns plötzlich der Gedanke, wo kann man hier Eis laufen? Wollen wir es ausprobieren? Als wir dort waren, stellten wir fest, dass unsere Tochter sehr gut Eis laufen kann. Sie fand sich schnell auf dem Eis zurecht und hatte viel Spaß. Wir suchten ihr einen Profitrainer und sie hat zu trainieren begonnen und sie war so gut darin. Dann lernten wir ein Trainerteam aus Russland kennen und haben begonnen, nach dem russischen System zu trainieren.

0: Wir haben uns Eiskunstlauf angesehen, da diese Sportart bei den Olympischen Spielen vertreten ist. Diese Sportart ist sehr schön, wunderschön, aber der Wettbewerb ist hart. Wir haben uns die Übertragungen der Wettkämpfe angeschaut und festgestellt, dass die Darbietungen der russischen Eiskunstläufer sich immer von den anderen abheben.
1: Wenn man nichts aufzwingt, sondern etwas Gutes hinzufügt, entsteht eine sehr gute Mischung. Konzentriere dich auf deine Bewegungen, konzentriere dich darauf und überlege dir jeden Schritt gut, okay? Los geht's. Das ist ein neuer Test, ein russischer Test.
0: In dieser Sportart kann man erst nach Hunderten oder sogar Tausenden erfolgloser Versuche, eine bestimmte Bewegung auszuführen, Erfolg haben. Anfangs hatte sie sogar Angst, einfach nur zu springen. Um auf dem Eis zu springen, braucht man viel Mut. Doch dann hat sie sich Schritt

0: für Schritt dem Erfolg genähert. Beim letzten Training ist ihr schließlich der Achsel gelungen. Das ist ein außergewöhnlich freudiges Ereignis und wir sind alle sehr glücklich darüber. Als wir merkten, dass der Achsel endlich geklappt hat, wollten wir alle vor Freude in die Luft springen. Aber weil so viele Leute um uns herum waren, mussten wir uns zurückhalten.
1: Ich habe sogar einen Beitrag in den sozialen Netzwerken geteilt und geschrieben. Sie hat es geschafft. Sie hat es geschafft.
2: Ich denke, das chinesische und das russische Eiskunstlaufsystem und wahrscheinlich auch das Sportsystem allgemein sind völlig unterschiedlich. In China absolvieren die Sportler ihre Tests. In Russland gibt es solche Glattests zwar auch, aber in China ist man vor allem darauf fokussiert, den Test zu bestehen. Für sie ist das Zertifikat, das Diplom wichtig. Ich versuche, den chinesischen Kindern einen Teil unserer grenzenlosen russischen Denkweise näher zu bringen. Dass wir uns nicht nur auf den Test konzentrieren müssen. Wir schaffen ihn ohnehin. Aber viel mehr noch, wir werden Eiskunstlauf lernen. Anfangs waren sie misstrauisch, als ich sagte, dass ich sie nicht auf den Test vorbereiten würde, sondern ihnen Eiskunstlauf beibringen würde. Sie fragten, und was ist mit dem Test?

0: Ich habe ein Video gedreht, das zeigt, wie sie vor und nach dem Training mit Anastasia getanzt hat, wie sie sich verbessert hat. Ja, man erkennt deutlich, wie viel besser sie geworden ist. Das ist großartig. Ein enormer Fortschritt.
1: In China gibt es zwei Systeme. Das erste ist sehr zentralisiert und offiziell, das sind die staatlichen Sportmannschaften. Und das zweite ist das Unterhaltungssystem. Es dient ausschließlich der Unterhaltung.
0: Das Lernen wird in China sehr ernst genommen. Aber Eiskunstlaufen ist für die meisten Menschen einfach nur ein Spaß, mehr nicht. Die russische Trainerin nimmt ihre Arbeit sehr ernst. Für sie ist das sehr wichtig. Das ist, wie soll ich das sagen?
1: Eine systematische Herangehensweise.
0: Genau.
2: In China ist das eher ein Hobby. Bei uns wird das trotzdem sehr ernst genommen, auch wenn es nur ein Hobby ist.
0: Wir trainieren in der Halle und im Stadion. In China würden das die Trainer anders machen. Da fällt mir gerade ein Vorfall ein. Wir haben trainiert und plötzlich hat es geregnet. Ich wurde nervös und schrieb Anastasia, es regnet gerade. Und sie antwortete, wir können auch bei Regen und sogar bei Schnee trainieren. Ich dachte, oh mein Gott, in China würde das niemand tun. Aber ich habe verstanden, dass meine Tochter auch bei Regen trainieren kann. Sie beschwert sich nie. Ich habe verstanden, mein Mädchen ist stärker, als ich dachte.
2: Zuerst ist es mir nicht gelungen, richtig zu landen. Als wir anfingen, Mehrfachsprünge zu üben, fiel mir auf, dass Elsa über keinen Selbstschutzmechanismus verfügt. Eine bestimmte Art von Mechanismus schaltet sich bei ihr aus. An einem bestimmten Punkt fällt sie durch. Dann haben wir mit der Meditation begonnen. Wenn man liegt, stellt man sich den Sprung im Kopf vor. Man stellt sich vor, wie man auf dem Eislaufplatz springt. Und dann stellt man sich die Landung vor. Der Sprung gelingt mir jetzt meistens schon ganz gut.

0: Als unser Kind bei einem chinesischen Trainer trainierte, hatte es große Angst, wenn es auf Schwierigkeiten stieß. Es weinte bei jeder Trainingseinheit.
1: Wenn ich ihren Zustand und ihre Tränen sah, fiel es mir sehr schwer. Und ich war kurz davor, den Unterricht abzubrechen. Aber Nancy wollte nicht aufgeben. Sie weinte, weil sie angesichts der Schwierigkeiten, mit denen sie nicht zurechtkam, nicht wusste, wie sie weitermachen sollte. Da sie nicht versteht, wie sie diese überwinden kann, entsteht in ihr, wie soll ich sagen, Angst. Doch dann wurden all diese Probleme nach und nach gelöst, eines nach dem anderen. Hier weint sie nie, denn das Training macht ihr Spaß. Sie hat es geschafft, ihre Angst zu überwinden.
0: Außerdem laufen sie in der Sporthalle und trainieren ihre Muskeln. Hier kommt alles zusammen. Beim Eiskunstlauf ist nicht nur Technik gefragt. Man braucht auch Geschicklichkeit, körperliche Fitness und spezielle Fähigkeiten. Und dann kommt noch das Tanzen hinzu. Es ist ein Bündel aus mehreren Komponenten. Früher war unser Kind nicht selbstständig. Sie hatte Angst, allein in ihrem Zimmer zu schlafen und konnte nicht allein zur Schule gehen. Jetzt macht sie alles allein. Sie schläft allein, geht zur Schule und bindet sich die Schnürsenkel. Sie ist jetzt selbstständig. Außerdem ist sie sehr mutig geworden.
2: Zunächst haben wir die Technik des einfachen Achsels verbessert und sind nun zum doppelten Achsel übergegangen. Nancy unternimmt bereits erste Versuche. Heute war es noch ein bisschen zu kurz, aber es war das erste Mal, dass sie keine Angst mehr hatte. Das Selbstvertrauen ist da. Im Moment fehlt noch ein kleines bisschen. Wichtig ist, dass sie keine Angst mehr hat. Wenn ein Sportler keine Angst hat und an sich glaubt, dann geht es vor allem darum, an der Technik zu feilen.

0: Ja, wir werden es bald sehen. Meine Tochter hat fast einen Axel gesprungen.
1: Derzeit nimmt sie Ballettunterricht. Sie trainiert zeitgenössischen Tanz mit einem chinesischen Trainer und lernt auch einige andere Tanzarten. Ich hoffe, dass sie es irgendwann schafft, all das zu vereinen und all diese Tanzarten auf ihre eigene Art und Weise in einer Darbietung darstellt.
2: Zur Seite und ein Sprung. Halt, halt. Aus der dritten Position. Run, run.
3: In China ist es sehr schwierig, die fünfte oder sechste Leistungsstufe zu überschreiten. Es gibt ein spezielles System von Qualifikationsprüfungen, das eine Kür und Schritte umfasst. In dieser Phase ist es sehr schwer, weiterzukommen. Ich bin mir jedoch sicher, dass Kinder, die nach dem russischen System trainieren, diese Hürden überwinden können. Wenn unser Kind Erfolg hat, möchten wir, dass es professionelle Eiskunstläuferin wird. Wir machen das nach dem Training.
4: Ich trage ein Mikrofon an meiner Kleidung.
5: Hallo, Ausländerin.
4: Hallo, Ausländerin. Wir sind so lustig, nicht wahr? Ich sehe wahrscheinlich sehr komisch aus.
2: Mädels, was redet ihr da? Wo sind eure Gedanken? Fangt an, das zu machen, was ich euch gezeigt habe. Los geht's.

0: Wir waren vorher noch nie im Ausland und ich möchte unbedingt mal verreisen. Für uns ist es die erste Reise außerhalb Chinas. Es geht nach Russland, nach St. Petersburg.
1: Für mich ist es wichtig, meine Athleten nach Russland mitzunehmen. Für sie ist das die erste Auslandsreise überhaupt. Nancy und ihre Familie sind so begeistert, dass sie angefangen haben, Russisch zu lernen. Sie möchte sich an der Hochschule für Körperkultur und Sport in Russland einschreiben. Für mich ist das eine Verantwortung, denn sie lernen bereits Russisch und wollen Trainer werden.
2: Das ist unsere erste Auslandsreise. Wir fahren nach Moskau und St. Petersburg. Wir freuen uns schon sehr darauf. Wir fahren in ein Sportcamp nach Moskau.
3: Wir freuen uns sehr darauf.
2: Wir freuen uns sehr darauf.
3: Wir wollen sehen, wie Kinder in Russland Sport treiben, wie sie mit Schwierigkeiten umgehen, mit verschiedenen Herausforderungen.
2: Vor allem möchten wir von der Tapferkeit der russischen Kinder lernen, sehen, wie sie mit Schwierigkeiten umgehen und wie sie trainieren. Wir hoffen auch, dass unser Kind anfängt, Russisch zu lernen. Ich denke, dass die Beziehungen zwischen China und Russland in Zukunft noch enger werden. Ich wünsche mir sehr, dass meine Tochter nach Russland geht, um Eiskunstlauf zu lernen. Und dass sie an einer Sporthochschule in Russland studiert. Das ist unser Traum.

0: Ich schlafe hier. Ich ziehe meine Schuhe an, gehe spazieren, esse. Ich spiele.
1: Es gab eine riesige Explosion, als ich in Donetsk auf dem Weg zum Tanzkurs war.
2: Warum haben Sie Ihre Tochter versteckt?
1: Damit sie nicht gewaltsam weggebracht werden würde. Ukrainische Freiwillige. Sie konnten Kinder zwingen, mit ihnen zu gehen. Mit Gewalt.
0: Ich weiß nicht, wo meine Eltern sind. Ich habe sie schon lange nicht gesehen.
1: Ich bin gegangen, weil ich die Kinder retten wollte.
2: Man weiß nicht, ob man überlebt oder nicht.

0: da in Russland angestellt haben und wie die Russen sich hier aufgeführt haben. Also völlig konträr. Und der Russe kam denn praktisch, der hat als erstes Gulaschkanonen aufgestellt und hat an die Bevölkerung Essen verteilt.
1: Wir haben uns nie verständigen in dem Sinn, aber sie hatten uns eingeladen zu Suppe und Brot. Und da braucht man keine Worte.
2: Wir haben gesehen, das waren ganz andere Menschen, als wie die da auf dem Plakat da gewesen sind. Weißt du, das ist das.
3: Kann das heute nicht nachverfolgen, wenn man wieder zur Kriegstüchtigkeit aufruft.
4: Ich wollte einfach der russischen Bevölkerung sagen, wir haben es nicht vergessen und wir möchten eigentlich in Frieden leben. Und Frieden ist das Einzige, was zählt, ist Frieden. Да. Спасибо вам большое.

0: Schön, Sie kennenzulernen. Herzlich willkommen. Du bist aus Syktyvkar, nicht wahr? Wie heißt du?
1: Run, Run.
0: Run, Run.
1: Wir rufen immer Run, Run, Run.
2: Mein Name ist Nancy.
1: Nancy lernt Russisch. Sie möchte später Trainerin werden und nach Russland gehen.
0: Sehr gut, Nancy. Wie heißt du?
3: Elsa.
0: Los, los. Los geht's. Die linke Hand nach vorne ausstrecken. Sprung. Und die rechte Hand nach vorne ausstrecken. Und nach rechts springen.
4: Run Run kann nicht über das Springseil springen. Sie sind viel schneller.
5: Sehen Sie sich diese Kinder an. Im Vergleich zu ihnen sind unsere Kinder etwas schwächer.
6: Die meisten Mädchen hier sind sehr sportlich. Sie sind viel sportlicher als Kinder in China. Ich denke, das liegt daran, dass chinesische Kinder sehr viel Zeit mit Lernen verbringen, etwa mit Mathe.
0: Keine Angst. Wenn etwas schief geht, ist das kein Problem. Wir werden es schaffen. In China ist Eiskunstlauf eine starke Disziplin. Das sehen wir bei internationalen Wettkämpfen, Weltmeisterschaften und Olympischen Spielen. Bei uns unterscheiden sich die Systeme des Kinder- und Jugendsports sowie der Ausbildung ein wenig. In Russland dienen die Gleittests dazu, an Wettbewerben teilzunehmen und bestimmte Leistungsstufen zu erreichen. Soweit ich weiß, gibt es in China mehr dieser Leistungsstufen. Das Bestehen des Gleittests und eines weiteren Tests mit bestimmten Pflichtelementen ist das eigentliche Ziel. Die Idee dahinter ist, zwei Trainingssysteme zu einem zu kombinieren, damit es möglichst effektiv, produktiv und spannend ist. Aufgrund unserer reichen sportlichen Erfahrung, insbesondere im Eiskunstlauf, gibt es natürlich viel, das wir im Rahmen der Zusammenarbeit und des Erfahrungsaustauschs mit China teilen können. Wir können voneinander lernen und die besten positiven Aspekte übernehmen.
7: Vor dieser Reise waren wir sehr aufgeregt. Dabei habe ich ein bestimmtes Phänomen beobachtet. Russische Kinder sind im Vergleich zu chinesischen Kindern stärker und kräftiger. Außerdem habe ich festgestellt, dass russische Kinder beim Eiskunstlauf mutiger sind. Sie sind freier und mutiger. Außerdem sind sie sehr kraftvoll. Nancy ist etwas zurückhaltend. Sie hat sich noch nicht ganz geöffnet. Sie ist erst vor kurzem angekommen und kennt sich hier noch nicht aus.
0: Und ein Doppeltulup. Los geht's. Los.
8: Elsa sagte zu mir, diese Mädchen sind so stark und so cool. Ich sagte, deshalb sind wir ja hierher gekommen.

0: 你们
1: 等一下，
2: 就是我的想法，意思
3: 又推了一段，就是这样。
4: Welche Ziele verfolgen Sie hier?
5: Mich auf den chinesischen Test vorzubereiten. Sehr sicher in meinen Bewegungen zu sein und den Test zu bestehen. Ohne den Test kann ich nicht am Wettbewerb teilnehmen.
4: Elsa und du?
6: Ungefähr das Gleiche.
7: Und jetzt auf die lange Seite abstoßen. Mit dem anderen Bein abdrücken und hinsetzen. Es geht bereits los. Wir stoßen uns auf die lange Seite ab. Los, los. Das Bein, dann hinsetzen, den Rücken gerade halten. Macht nichts. Jetzt machen wir dasselbe auf den Außenkanten. Abstoßen auf die lange Seite.

0: Na, wie geht's? Was möchtest du? Wasser vielleicht? Gehst du später aufs Eis? Willst du mitkommen?
1: Ich will nicht hingehen.
0: Du willst nicht?
1: Ich habe schon eine Stunde lang trainiert. Jetzt bin ich müde.
0: Bist du müde? Man kann nur etwas lernen, wenn man müde wird. Man muss hart lernen. Wenn du hart lernst, wirst du viel erreichen.
1: Ich will nicht hingehen.
0: Du willst nicht hingehen? Was sollen wir dann machen? Wir sind hierher gekommen, um zu trainieren. Oh, das Training ist vorbei.
1: Das Licht ist aus.
0: Das Licht ist aus? Das heißt, das Training ist vorbei.

0: Wow, wir fahren in einer Kutsche. Ist das ein Denkmal für Peter den Ersten? Ist das Peter der Erste? Schau mal. Das ist Peter der Erste.
1: Wahrscheinlich.
2: Sie hat sich heute sehr gut geschlagen. Sie passt sich an.
3: Sie hat so viele Kinder kennengelernt.
2: Das freut mich sehr. Die Mädels haben sich heute gegenseitig beschenkt. Es ist immer wieder schön, Zeit mit guten Freunden zu verbringen.
3: Morgen werde ich ihr dabei helfen, Mitbringsel für die Kinder auszusuchen.
2: Wir können Äpfel und Tomaten schenken.
4: Ihre Namen sind so schwer zu merken.
3: Ja, es ist schwer.
2: Vielleicht sollten wir nach Russland ziehen, nach St. Petersburg.
3: Wir müssen uns das gut überlegen und alles abwägen.
2: Ich finde, in St. Petersburg kann man das Eiskunstlaufen gut lernen und außerdem ist die Stadt sehr schön. Es gefällt mir hier sehr gut.
3: Es gibt viele Dinge, die wir besprechen müssen. Die Kinder sind noch klein, aber wir sollten schon jetzt über ihre Ausbildung nachdenken. Es wird sicherlich Schwierigkeiten geben.
5: Gut.
3: Wie soll sie zur Schule gehen? Sie wird auf Heimunterricht umsteigen müssen. Du sagst, Eiskunstlauf ist hier stark vertreten. Und das stimmt auch. Aber ich mache mir ein wenig Sorgen um die Schule. Das macht mir Sorgen.
2: Okay.
3: Mach ein Herz.

0: Ein guter Erfolg.
1: Sie hat Fortschritte gemacht.
0: Ja, sehr große Fortschritte. Gut, gut. Wir waren besorgt, weil das Training hier sehr intensiv ist. Es sind 5 bis 6 Stunden am Tag. Aber sie wird nicht müde, sie ist sehr glücklich.
1: Sie fühlt sich glücklich. Sie hat selbst gesagt, dass sie spürt, welche Fortschritte sie macht.
0: Sie ist glücklich, sehr glücklich.
1: Heute ist der letzte Trainingstag. Der Trainer erteilt noch Anweisungen.
2: Ich bin so froh, dass ich euch mein Land zeigen konnte. Ihr müsst an euch glauben. Der Eisgunstlauf wird euch dabei helfen.

0: Formel.
1: Heute Abend reisen wir nach China. Falls wir nach Russland zurückkehren, dann wahrscheinlich für längere Zeit.

Run Run hat ihren ersten Test bestanden und an ihrem ersten Wettkampf teilgenommen. Elsa hat den Test für die 5. Leistungsstufe bestanden. Nancy bereitet sich auf den Test für die 6. Leistungsstufe vor. Moon möchte im nächsten Sommer ins Camp nach Russland fahren.

0: Gehen wir. Das sind unschuldige Zivilisten. Prozent von ihnen wurden durch die Kämpfe getötet. Die Leute schrien, was tut ihr? Wir sind Ukrainer. Und sie sagten, Ukrainer? Einen Dreck seid ihr. Und das war alles.
1: Haben sie das beim Rückzug getan?
0: Ja, beim Rückzug.
1: Was ist der Sinn?
0: Ich weiß es nicht. Zaporozhetz. Das ist das älteste Grab vom 27. Oktober.
2: Ich bin früh morgens aufgestanden, ging nach draußen und da hörte ich einen Schrei. Raus aus dem Haus und sowas. Sie haben alle an die Wand gestellt und angefangen zu schießen. Meine Schwiegertochter schrie, was tut ihr? Wir sind doch... Aber er hat einfach losgeschossen und das war's.

Auf die Aufräumarbeit.

0: Was denken Deutsche, die den Zweiten Weltkrieg erlebt haben, über russische Soldaten? Die deutsche RT-Redaktion hat ihre Leser aufgerufen, ihre persönlichen Erinnerungen an die Nachkriegszeit zu schildern. Unsere Redaktion hat unglaublich viele Briefe mit Familiengeschichten erhalten. Für die Menschen war es wichtig, ihre Geschichten mitzuteilen, und wir hatten die einmalige Gelegenheit zu erfahren, wie es wirklich war. Wir haben einen Brief erhalten, in dem beschrieben wurde, wie ein russischer Kriegsgefangener, der in einer Kolonne marschierte, einem deutschen Jungen als Dank für ein Stück Brot seinen Orden gab. Wir haben das Archiv des Verteidigungsministeriums angefragt, uns bei der Suche nach dem früheren Besitzer zu helfen. Wir haben nur einige Geschichten für unseren Film ausgewählt.
1: Добрый день. Hier ruhen Tausende, oder ich weiß gar nicht, wie viele hier ruhen, aber es ist eine Menge. Ja, die Leute, die sind so gefallen hier, die waren ja so im besten Alter häufig, so 20, 30. Герой Советского Союза. Лейтенант Ясенов И. М.
0: Wie war Ihre erste Begegnung mit den sowjetischen Soldaten?
1: Ich habe solche Uniformen noch nie gesehen. Wir kannten eine Polizeiuniform, eine deutsche. Aber eine solche Uniform noch nicht, so in Khaki-Farben. Mit diesen Schiffchen obendrauf und den roten Sternen und so. Nein, Angst hatten wir keine. In der Nähe, unweit von unserer Wohnung, wir wohnten im Zentrum, unweit des Rathauses in Frankfurt oder auf sowjetische Soldaten gestoßen, die dort eine Ruine eingerissen haben mit Kettenfahrzeugen. Das hatten wir noch nie gesehen. Auch diese Uniform, völlig neu, unbekannt. Und das hat sich immer ergeben, dass wir von sowjetischen Soldaten dort, das waren 3-4 Leute immer ungefähr, eingeladen worden waren. Wir konnten uns nie verständigen in dem Sinn, aber sie hatten uns eingeladen zu Suppe und Brot. Und da braucht man keine Worte. Das war, und hat auch sehr gut geschmeckt, muss ich dazu sagen. Das hatte sich auch so bei mir eingebrannt ins Gedächtnis. Ein solches Brot hatte ich nie wieder essen können. Das war toll. Sie sind uns gegenüber ja völlig normal gegenübergetreten, indem sie uns eingeladen haben und gefragt haben, Mama, Papa, yes. Und das waren so die ersten Vokabeln auf Russisch, die ich wahrgenommen habe. Durch diese einfache Verständigung und Fragen und durch das Essen, da waren alle, gab es keine Ressentiments, oder da waren wir ja gut aufgehoben. Eine gepflegte Anlage. So sollte es auch sein. Einige Mitbewohner trifft oder Landsleute. Eine sehr schöne Sache war auch, wie mich ein sowjetischer Soldat mal mit nach oben auf ein Dach mitgenommen hat. Es war kein Steildach, ein flaches, sodass es begehbar war. Und wir wühlten uns da so durch Steinhaufen und dann kamen wir auch an diese Treppenflur. Und ich weiß jetzt nicht, welche Etage, aber irgendwo hatte der Treppenabsatz gefehlt. Das war ein Loch nach unten. War für mich natürlich ein bisschen, naja, wie sagt man, nicht so ganz einfach. Aber er hat mich dann genommen und am Arm hier an sich gedrückt, hat dann den Treppenlauf an der linken gefasst und hat mich mit einem Ruck über die Klippe geholfen. Also wir sind so behandelt worden, als gäbe es gar keine Differenzen zwischen uns kleinen Deutschen und den Sowjetsoldaten. meine, ich gedenke der vielen toten Soldaten und Offizieren der Roten Armee, die die Hauptlast des Zweiten Weltkriegs getragen haben. Und wir müssen sie

0: bin 87 Jahre alt, wohne in der schönen Stadt Dresden. 1944 in die Schule gekommen, also eingeschult worden. Unterricht hatten wir in der Schule sehr wenig, weil ständig Bombenangriffe waren. Der Krieg war noch voll im Gang. Die Russen. Es waren eigentlich Vorstellungen, die wir hatten, die an großen Plakaten, da hängt der russische Bär. Er hatte eine Mütze auf mit einem Stern drauf und er griff nach Kindern und nach Frauen. Also das war so das Bild, was von Russen war. Dann kamen sie. Sie zogen an unserem Haus vorbei. Meine Mutter hatte große Angst, natürlich auch alle Leute bei uns im Haus. Ich habe in einem Mehrfamilienhaus gewohnt. Alle Leute hatten Angst. Und was war? Wir kriegten zwei Offiziere. Das erste, sie kamen, also zwei Hauptleute, zwei Kapitäne. Das ist der Dienstgrad, ja, gewesen, Kapitän, ne? Das ist der Dienstgrad, ne? Der eine hat meine Mutter begrüßt, hat gesagt, guten Tag, liebe Frau, wir wollen jetzt hier wohnen. Ein Russe, der konnte Deutsch, der hat Deutsch gesprochen mit ihr. Und hat sie auch noch angesprochen. Das war natürlich etwas, was sie überhaupt nicht in ihr, was überhaupt nicht in das Weltbild passte, was sie bisher von den Russen an sich hatte. Wir haben auch oft mal zusammen gegessen. Sie haben uns dann mal auch von ihren Soldaten Deputat was abgegeben. Also wir waren immer eine, ich sag mal, wie eine große Familie, ja. Also sie haben auch bei uns mit an den Tisch gesessen. Wir haben gesehen, das waren ganz andere Menschen, als wie die da auf dem Plakat da gewesen sind. Weißt du, das ist das. Igor, der sowjetische Offizier, der Kapitän, der, naja, er hat mich erstmal viel, er hat mir viel von deutscher Literatur gesagt, was ich gar nicht wusste. Also von Heinrich Heine. Ein deutscher Dichter, ja, der Heinrich Heine, der aber bei den Nazis überhaupt nicht eine Rolle spielte. Er hat mir auf jeden Fall den Krieg so geschildert, wie er war. Und er hat bei mir das Bedürfnis geweckt, dass es nie wieder Krieg geben sollte.
1: Freund wahrscheinlich?
0: Ja, ja. Alle für sich ganz einfach. Er hat meinen Beitrag gelesen, in RT News meinen Beitrag gelesen. Da habe ich geschrieben, ja. Und da hat er geschrieben, Straßwutje.
2: Ja, hallo?
3: Ja, Jürgen.
2: Ja.
3: Ich grüße dich. Oder wie man sagt, wir sind auf der gleichen Frequenz. Wir empfangen und senden auf der gleichen Frequenz.

Jahrgang 41, 1941 im April geboren. Habe am 13. Februar als Vierjähriger den schrecklichen Bombenangriff auf Dresden miterlebt. In den Stadtteil Dresden-Striesen gewohnt. Und es war ein großes Haus, ein Mehrfamilienhaus. Und es kam dann zur Alarmierung die Information, alle Leute runter in den Keller, in den Luftschutzkeller. Und wir waren dort in der Dunkelheit im Keller und plötzlich alles raus, raus auf die Straße. Im Haus ist eine Brandbombe reingefallen. Und da weiß ich noch, mit meinen 4 Jahren saß ich beim Vater auf den Schultern. Man hatte mir eine nasse Decke über den Kopf gehangen und nur so ein bisschen Sehschlitz hatte ich da. Und da weiß ich noch, ein schrecklicher Funkenregen. Man dachte ja, Dresden als Kunststadt, als Wissenschaftsstadt, das wird nie bombardiert. Aber leider.

Oh, da kann ich mich auch noch erinnern. Die Inschriften an den Häuserwänden, wo die Leute geschrieben haben: Mutter, wo bist du? Wir suchen dich. Und dann die Adresse. Franz, lebst du? Deine Else. Mit 6 Jahren in die Schule gekommen, das war 1947 im September. Und die Stadt war ja auch sehr stark zerstört. Und der Schulweg war ja auch die Straßen entlang, die kaputten Häuser, die Ruinen. Als ich dann mal zurückgekommen bin, war an der Ecke viele Leute standen dort und ein LKW, ein großer Weg, stand dort. Ich dachte nur, neugierig, wie man als Kind ist, was haben die denn dort, was machen die denn da? Und da habe ich gesehen, Brot, das typisch russische Kastenbrot wurde dort verteilt. Und so ging ich so am Rand lang und der eine auf dem LKW oben hat mich gesehen, Itisoda, und hat mir dann auch als Kind ein halbes Brot gegeben dann. War ja was Außergewöhnliches. Irgendwas Gemischtes mit Sägespäne, was Gebackenes mit Sägespäne gegessen als Kind. Die Hauptsache, es macht ein bisschen satt. Aber richtiges, duftendes, warmes Brot noch. Das ist der Punkt, wo ich sage: Donnerwetter, also es gibt doch was Gutes noch. Der englische Premierminister Starmer fantasiert ja von 2028 Krieg. Der deutsche Verteidigungsminister von 2029 Krieg. Also man wird hier nur von früh bis abends mit dem Wort Krieg. Nie wieder Krieg. Das ist mehr jetzt in der letzten Zeit eine hohle Phrase geworden. Man muss das selber mal erlebt haben, wie damals die Situation war. Kann das heute nicht nachverfolgen, wenn man wieder zur Kriegstüchtigkeit aufruft.

Das Haus steckt voller Erinnerungen, das stimmt. Das ist, die Erinnerungen sind positive Erinnerungen dahingehend, dass sie widerspiegeln eigentlich, was ich bin. Über den Krieg hat meine Großmutter nicht viel erzählt. Mein Großvater auch nicht viel. Ich war ein aufgeweckter Junge gewesen und wollte natürlich wissen, Opa, erzähl doch mal was vom Krieg. Hat er nie. Der hat nie über den Krieg erzählt. Der hat nur über die Amis geschimpft. Das sind Feiglinge. Wenn wir geschossen haben, hat der erstmal seine Flugzeuge geschickt und alles in Trümmern gebombt. Von meiner Mutter und von meiner Großmutter weiß ich eben, Magdeburg war ja zu Anfang amerikanisch besetzt, dass dann die Amis mit Schieb die Füße auf den Armaturenbrett und dann Kaugummi kauend und sich wie Bolle wie Milchwaren auf Milchwaren amüsierten, wenn sie denn so den Kindern Kaugummi zugeworfen haben und die sich drum geschlagen haben. Grund der Verhandlung der Westmächte wurde in Magdeburg den Russen gesprochen und die Amerikaner sind abgezogen. Und der Russe kam dann praktisch, der hat als erstes Gulaschkanonen aufgestellt und hat an die Bevölkerung Essen verteilt. Also das

0: Sport bei meiner Familie sehr prägend gewesen. Den Unterschied zwischen den russischen und der amerikanischen Besatzung. Es waren ja Menschen. Und nicht so, wie die Amis denn bloß mit Kaugummi da hin und her geworfen haben. Das ist, sag ich mal, schon eine menschliche Geste, wenn ich weiß, was wir Deutschen da in Russland angestellt haben und wie die Russen sich hier aufgeführt haben. Also völlig konträr. Die Russen hier aufgetreten sind, die haben nie böse geguckt oder was weiß ich. Die waren immer freundlich zu Kindern und so weiter. Die haben immer ein gutes Wort gehabt. Ich kann, der böse Russe, so wie das heute dargestellt wird, ist nicht.
1: Hat Ihr Großvater Ihnen eine Geschichte über seine Rückkehr aus russischer Kriegsgefangenschaft erzählt?
0: Nee. Niemand in der Familie. Niemand in der Familie hat gesprochen über die Rolle, die mein Großvater in Russland in der Wehrmacht gespielt hat. Und darum vermute ich, oder stelle die Frage, war er auch ein schlimmer Finger? Hat er sich Verbrechen mitschuldig gemacht? Ich weiß es nicht. Ich weiß nicht, ich schäme mich, sage ich in gewisser Weise, Deutscher zu sein. Die müssen sich demütig in der Ecke setzen und sich schämen, ganz ruhig sein. Als hier den Vorreiter zu spielen und hier den Dritten Weltkrieg zu provozieren. Im Grunde genommen hamern. Wir haben ja bloß noch nicht nuklear.

0: Ja, wollt ihr einen Wodka trinken? Ich habe einen. Das ist die Familie aus der Kindheit, ja.
1: Ihre.
0: Das sind meine Eltern, ja. Ich bin geboren in Dahme, Mark. Meine Eltern, mein Vater war Pfarrer, meine Mutter war gelernte Köchin, aber sie hat dann, meine Eltern hatten wirklich Angst vor den Nazis, vor den Faschisten, dass ihnen etwas passieren könnte. Das hat sich auf eine meiner Schwestern, auf die Jüngere, übertragen. Die war also, die ist 44 geboren und die wollte nicht essen. Und als die Rote Armee nach Dahme kam, löste sich die Spannung von meinen Eltern. Mein Vater erzählte mir, dass er, als er gehört hat, dass die Rote Armee am Rand von Dahme war, dass er ihnen entgegengelaufen ist. Und ich war ja noch nicht geboren, ich bin ein Friedenskind dann. Ich bin nach dem Krieg geboren. Und meine Schwester spielte mit einer Handgranate. Und ein russischer, sowjetischer Soldat hat ihr das Leben gerettet. Das hat mir meine Schwester, wir haben gestern noch mal telefoniert und da sagt sie, ja, der hat mir das Leben gerettet. Also das. Mein Vater war Pfarrer und er hat im Pfarrhaus gewohnt. Und im Pfarrhaus war Platz und da ist die Kommandantur, hatte ihren Sitz. Mein Vater und der katholische Pfarrer, die haben sich dann eben mit Hilfe der Roten Armee um die Flüchtlinge gekümmert und 1000 Flüchtlinge täglich mit einer warmen Mahlzeit versorgt.
2: Wie haben Sie sich die beiden kennengelernt, ein Pfarrer und ein sowjetischer Kommandant?
0: Ich denke, so von Mensch zu Mensch ist das manchmal ganz einfach, wenn man die Probleme in Angriff nimmt. Und es bestand auch beiderseits keine Berührungsangst. Die beiden sind sich einfach mit großer Achtung begegnet.

Ich bin einige Wochen zu früh geboren. Aufgrund einer russischen Kinokomödie. Rette sich, wer kann. Auf Deutsch, Polasati Reis, auf Russisch. Meine Mutter hat im Kino so sehr gelacht, dass die Wehen einsetzten und dass sie aus dem Kino ins Krankenhaus gebracht werden musste. Und da habe ich festgestellt, dass meine Familie durch die beiden letzten Weltkriege, den ersten und den zweiten, eigentlich sehr gelitten hat. Also diese zwei Kriege haben die Familien so getroffen, dass mein Vater auch immer gesagt hat, also alles andere, aber nie wieder Krieg. Sowas wollen wir nicht mehr.

War das der Entlassungsschein meines Großvaters aus der Kriegsgefangenschaft in Kirovo-Bad 1946? 1945 marschierten dann die Amerikaner zuerst in Schmölln ein, für 6 Wochen. Aus dieser Zeit hat mein Vater nicht viel erzählt, nur die Geschichte, wie einmal ein betrunkener amerikanischer Panzerfahrer ihn mit seinem Panzer einen Berg hinunter, einen Weg, aber einen Berg hinunter verfolgt hat, als er nach Hause ging und dabei mehrere Bäume angefahren hatte im Zickzackkurs. Er hat die Geschichte später aufgeschrieben und mir die Bäume auch noch gezeigt. Also das war das einschneidende Erlebnis. Als die Sowjetarmee einmarschierte, dann wurden die Verhältnisse etwas geordneter. Es gab einen Stadtkommandanten, wie das ja dann überall so war. Das ist mein Vater. Das ist der Ausweis in seinem Ingenieurstudium. Er ist delegiert worden von seinem Werk, von dem sowjetischen Direktor der Werkzeugmaschinenfabrik Schmölln. Das hat ihn sein ganzes Leben lang dankbar gemacht, dass er der Erste überhaupt in seiner Familie seit 100 Jahren eine gehobene Ausbildung machen konnte. Na, weil sich der Direktor, der sowjetische Direktor, für ihn eingesetzt hatte und weil er für diese Ausbildung auch nichts bezahlen musste. Natürlich haben meine Eltern erzählt in den letzten Jahren des Krieges, dass da erzählt wurde, wenn der Russe kommt, er wird euch alle umbringen und keiner wird am Leben bleiben und Deutschland wird zerstört werden. Und heute wird ja wieder versucht, mit einer primitiven Redeweise, sage ich so, mit primitiven Ausdrücken zu sagen, der Russe ist schon immer unser Feind gewesen. Das kann aber eigentlich nur im Westen Deutschlands funktionieren, weil zumindest im Osten Deutschlands die Menschen, die so alt sind wie ich oder noch älter, es gesehen haben, dass das nicht so war. Natürlich bin ich aufgeregt. Und natürlich weiß ich nicht, wie alles aufgenommen werden wird. Oder ob vielleicht alle denken, sitzt die da, was erzählt die denn da einen Blödsinn die ganze Zeit? Aber eigentlich bin ich auch dankbar für die Möglichkeit. Also ich wollte einfach der russischen Bevölkerung sagen, wir haben es nicht vergessen und wir möchten eigentlich in Frieden leben. Und Frieden ist das Einzige, was zählt, ist Frieden. Спасибо вам большое.

Dies ist nur ein kleiner Teil der Briefe, die uns erreicht haben. Aber jeder von ihnen ist ein wichtiges historisches Zeugnis, das es uns ermöglicht, die Fakten zu bewahren und zu verhindern, dass die Geschichte umgeschrieben wird. Wir werden auf jeden Fall ein Buch veröffentlichen, das auf diesen Briefen basiert. Und wenn die Redaktion weitere Briefe erhält, wird noch ein zweites oder sogar ein drittes Buch erscheinen. Fortsetzung folgt.

0: Ich denke, das chinesische und das russische Eiskunstlaufsystem sind völlig unterschiedlich. Bei uns wird das sehr ernst genommen, auch wenn es nur ein Hobby ist. Wenn man nichts aufzwingt, sondern etwas Gutes hinzufügt, entsteht eine sehr gute Mischung.
1: Anfangs hatte sie sogar Angst, einfach nur zu springen. In dieser Sportart kann man erst nach Hunderten oder sogar Tausenden erfolgloser Versuche, eine bestimmte Bewegung auszuführen, Erfolg haben.
2: Ich habe sogar einen Beitrag in den sozialen Netzwerken geteilt und geschrieben. Sie hat es geschafft.
3: Das ist unsere erste Auslandsreise. Wir fahren nach Moskau und St. Petersburg. Wir freuen uns schon sehr darauf.
0: Für mich ist das eine Verantwortung, denn sie lernen bereits Russisch. Ich versuche, den chinesischen Kindern einen Teil unserer grenzenlosen russischen Denkweise näher zu bringen.
4: Eine perforierende Schusswunde. Ich tue alles dafür, dass die Menschen sicher sind und am Leben bleiben.
5: Zielen! Feuer!
6: 2014 wurde ein Bus mit Flüchtlingen aus Gorlovka beschossen und brannte aus. Meine Kinder haben wie durch ein Wunder überlebt. Jeder an meiner Stelle hätte also wahrscheinlich dasselbe getan.
4: Schussposition einnehmen. Bereit zum Zielen? Los geht's! Mir macht das immer Spaß, denn jeder Schuss bringt uns dem Sieg näher. Auf geht's!
0: Natürlich habe ich Angst, aber ich habe meine Entscheidung getroffen. Ich bin hier. Manchmal spielen meine Nerven verrückt. Ich möchte weinen, aber ich kann es nicht zeigen. Ich möchte, dass die Jungs mit guter Laune in die Schlacht ziehen. Ja, ich setze mein Leben aufs Spiel. Aber ich habe ein Ziel. Wenn wir es jetzt nicht beenden, wird es noch schlimmer werden. Wir müssen siegen.

0: Wir sind wieder in einem Lada-Servicezentrum. Einstiegsleisten. Danke, alles Gute. Das Auto ist fast sauber. Das ist praktisch. Vielen Dank, alles Gute.
1: Auf Wiedersehen. Und, bist du zufrieden?
0: Ich werde zufrieden sein, sobald die Pedale blitzen. So wie hier.

0: Ja, was ist deine Zimmernummer?
1: Meine ist 405 und deine?
0: 408.
1: Willst du reinschauen?
0: Klar.
1: Ich werde hier leben.
0: Oh, cool.
1: Du hast doch ein Luxuszimmer, oder?
0: Ja.
1: Kann ich dieses Zimmer haben?
0: Kosmos.

0: Wir filmen nur selten unsere Hotels, auch wenn sie sehr oft sehr gut sind. Aber das hier ist fantastisch. Oh, und diese Zucchini sind super.
1: Margot, die Dame kann wegen dir nicht durch. Margot, das ist wie für dich gemacht.
0: Für mich?

0: Alexandra, wir haben uns auf diese Aufnahme nicht vorbereitet. Wir haben uns spontan dazu entschieden, weil wir einfach davon erstaunt waren, wie klasse dieses Hotel ist. Können Sie uns erzählen, woher Sie die Idee für dieses Design und Konzept hatten? Wie ist dieses Hotel entstanden?
1: Das Design des Hotels ist eine Anspielung auf den Kometen, der im Februar 2015 in Chelyabinsk abgestürzt ist. Das hat global für Aufmerksamkeit gesorgt.

0: Er ist an eine See gefallen und niemand kam zu Schaden.
1: Ja, in den Chebarkul-See. Allerdings wurden viele Häuser beschädigt.
2: Die Fenster?
1: Ja, in Wirklichkeit kamen auch Menschen zu Schaden, weil sie zu nahe an ihren Fenstern waren, als sie zersprungen sind.
0: Ja, aber niemand ist gestorben, oder?
1: Ja, niemand ist gestorben. Jedenfalls hat uns das auf dieses Weltallthema gebracht und uns dazu bewegt, so ein einzigartiges Hotel und Design zu erschaffen. Uns kommen viele Touristen besuchen, obwohl Chelyabinsk früher eher eine Industriestadt mit vielen Fabriken war.
2: Und jetzt ist es ein Touristenmagnet?
1: Inzwischen ja. Wir erschaffen touristische Wanderwege, verschönern unsere Nationalparks.
3: Nach dem Einschlag des Meteoriten hat sich der Tourismus ziemlich aktiv entwickelt. Hier sind viele Gäste. Wir haben hier kaum eine Reservierung bekommen.

0: Aber aus dem Ausland kommen keine Touristen mehr, oder?
1: Ja, das wäre interessant. Der Inlandstourismus ist doch bestimmt angestiegen, nicht wahr?
2: Ja, der Inlandstourismus wächst. Und ja, wir haben jetzt weniger Ausländer. Das Hotel ist erst 1,5 Jahre alt. Wir wachsen sozusagen also selbst noch. Einige Ausländer kommen aber trotzdem. Und wir haben gerade sogar eine Gruppe da. Vielleicht haben Sie sie ja beim Frühstück bemerkt.
1: Und woher kommen Sie?
0: Aus Afrika.
2: Aus China.
1: Aus China? Na, alles klar.
0: Ehrlich gesagt sind wir leider, oder vielleicht ist das sogar gut, aber ich persönlich bin zum ersten Mal in Tscheljabinsk.
1: Ich auch, ja.
0: Es gibt tatsächlich diesen Stereotyp, dass Tscheljabinsk eine Industriestadt ist. Ich dachte, wir würden hier vor lauter Smog nicht sehen.
1: Viele Schornsteine.
0: Als wir gestern Abend ankamen, dachte ich, wir würden überall nur Schornsteine sehen. Ja, wir haben neben dem Hotel angehalten und ich habe gesagt, lass uns ein wenig durch die Stadt fahren. Und wir haben etwa 30 Minuten lang ein paar Kreise gedreht und waren erstaunt.
2: Nun, wir sind hier im Grunde im Stadtzentrum. Die Industriegebiete sind ein wenig weiter weg. Wenn Sie ein wenig tiefer in die Stadt fahren, dann werden Sie all unsere Fabriken sehen.
0: Ja, das wollen wir auch machen.
1: Fabriken sind auch wichtig.
0: Aber es gibt noch eine Sache, die mich interessiert. Sie haben gesagt, es gibt hier irgendwo ein zerlegtes Flugzeug, das jetzt ein Flugtrainer ist.
2: Ja, das stimmt. Wir haben ein einzigartiges Luftfahrtprojekt namens Krylja Sowjetow.
1: Das Luftfahrtprojekt Krylja Sowjetow nutzt einen echten TU-154B2-Passagierliner, der früher PM Airlines gehört hat. Die Macher des Projekts hatten sich zum Ziel gesetzt, die Einwohnerinnen und Besucher von Tscheljabinsk mit der erstaunlichen Welt der Luftfahrt vertraut zu machen, ihnen die Möglichkeit zu geben, sicher in den Himmel emporzusteigen und ein wahres Abenteuer zu erleben, das sie ihr Leben lang für die Luftfahrt begeistern wird.
0: Wir hatten eigentlich ein anderes Ziel. Aber als uns klar wurde, was das hier in Wirklichkeit ist...
1: Wir wollten eigentlich nur Spaß haben. Wir wussten nicht, dass hier ein echtes Flugzeug ist.
3: Ja, richtig. Die meisten Menschen haben heutzutage einen Lebensrhythmus und einen Alltag, in dem viele verschiedene Informationen auf sie einprasseln. Und niemand will sich wirklich eingehend und tiefgründig mit etwas beschäftigen. Die Leute wollen eine Show.
0: Oh, das sind wir. Bin ich die Stewardess?
1: Oh, wie cool.
0: Fisch oder Huhn?
1: Bist du Stewardess?
0: Ich sehe es von hier aus nicht.
3: Für viele ist ein Museum so ein Ort mit Schaufenstern, wo man nichts anfassen und nirgendwo hingehen darf.
0: Sergej, kann ich ein Bonbon haben?
3: Ja, natürlich, nur zu. Lassen Sie uns diesen Knopf drücken und die Stewardess rufen. Oh, da ist sie schon.
1: Klasse, vielen Dank.
0: Können wir zwei haben? Danke.
3: Das sind echte Flugbonbons.
1: Bonbons.
3: Echte Karamellbonbons für den Flug.
1: Für den Druckausgleich beim Abheben.
3: Über die wir unseren Gästen einiges erzählen. Diese Karamellbonbons haben nämlich eine interessante Funktion. Erstens sind sie quadratisch, damit der Passagier sie mehr im Mund hin und her bewegt.
0: Um sich abzulenken.
3: Ja, um sich abzulenken, aber natürlich auch, wie Sie richtig gesagt haben, für den Druckausgleich. Dazu kommt etwas Säure in diese Bonbons, damit mehr Spucke freigesetzt wird und der Passagier öfter schlucken muss. Auf diese Weise öffnet sich die Membran des Mittelohrs und die Druckschwankungen in der Passagierkabine werden erträglicher.
0: Ist es eigentlich ein Mythos, dass die quadratische Form ablenken soll?
3: Nein, das ist wahr. Ebenso wahr wie die Tatsache, dass die Innenbereiche der meisten Flugzeuge blau sind. Die Sitzbezüge sind blau, die Böden sind blau, die Gardinen und Abdeckungen sind blau.
1: Und warum? Weil das beruhigt?
3: Blau ist die Farbe der Sicherheit, grün beruhigt, rot reizt und hellblau ist die Farbe der Hoffnung. Aber dunkelblau vermittelt den Passagieren während des gesamten Flugs unterbewusst Sicherheit. Es sagt, entspannen Sie sich und fühlen Sie sich sicher, alles wird gut.
1: Sergej, Sie waren ein Pilot, wenn man das so sagen kann. Oder bleibt man sein Leben lang Pilot?
3: Nein, ich nehme noch immer an Flugprogrammen teil. Natürlich ist das untrennbar.
0: Und mit welchen Flugzeugen?
3: Das kann ich.
0: Ist das geheim?
3: Ja, ja, genau.
1: Aber warum haben Sie sich gerade für dieses Flugzeug entschieden?
3: Das hat sich so ergeben. Ich war einfach zur richtigen Zeit am richtigen Ort. Die TU-154 ist einerseits ein sehr komplexes Flugzeug, eine wahrlich legendäre Maschine. Unabhängige Experten haben sie zum schönsten Passagierflugzeug des 20. Jahrhunderts ernannt. Das war eines der letzten Flugzeuge bei dessen Design. Beim Design des Rumpfs wurden zum Beispiel keine Computer verwendet. Alles wurde auf einem Reißbrett skizziert. Deshalb hat die TU-154 einzigartige Linien und Kanten, während die meisten modernen Flugzeuge sich alle recht ähnlich sehen. Das liegt einfach daran, dass sie durch Computerprogramme stark optimiert wurden. Von Hand gezeichnete Blaupausen produzierten ganz andere Ergebnisse. Die TU-154 war das meistproduzierte Flugzeug der sowjetischen Aeroflot-Luftlinie in ihrer Glanzzeit. Außerdem ist die TU-154 das schnellste nicht

0: spezialisierte Passagierflugzeug der Welt. Sie fliegt um mehr als 100 Stundenkilometer schneller als alle modernen Boeings und Airbusses, ist verlässlicher und robuster,
1: aber laut?
0: Nein, sie ist nicht laut. Sie hat einen zu hohen Treibstoffverbrauch für den heutigen Markt. Er ist höher als bei den heute verbreiteten modernen Modellen auf dem Markt.
2: Aber warum ist es jetzt so, dass wir überall nur noch Boeings und Airbuses haben?
0: Wir haben einen bestimmten Zeitraum verpasst, in dem Spezialisten hätten ausgebildet werden müssen. Anstatt Durchbrüche in der Ingenieurskunst zu erreichen, wollte die junge Generation lange Zeit lieber zu Blockern werden. Aber diese Tendenz hat sich jetzt verändert und wir sind sehr froh darüber. Insbesondere hier in unserem Museum erzählen wir unseren Gästen, wer der Erste im Weltall war, wer den ersten Satelliten gestartet hat, wer den ersten Stahlflugbomber produziert hat, der mit einer Geschwindigkeit von über 700 Kilometern pro Stunde fliegen konnte, wer das erste Strahlflugpassagierflugzeug, das erste transkontinentale Passagierflugzeug und das erste Überschallpassagierflugzeug produziert hat. Und sehr viele sind darüber erstaunt, dass all diese Dinge nicht nur von sowjetischen und russischen Ingenieuren entwickelt wurden, sondern aus nur einem einzigen Konstruktionsbüro stammen, dem KB von Nikolai Andreevich Tupolev.
1: Sergei, Sie haben gerade von der Situation mit Fachkräften gesprochen. Aber wie steht es momentan mit der Technik? Die Lage, in der Russland momentan ist, muss doch als ein gewaltiger Antrieb dienen. Um unsere eigene Luftfahrtindustrie zu entwickeln, die wir in den 2000ern vernachlässigt und durch Boeings und Airbusse ersetzt haben.
0: Wir haben in dieser Zeit trotzdem weiterhin Flugzeuge produziert, aber ja, viel langsamer als vorher. Das waren nicht mehr hunderte Stück wie zu Sowjetzeiten, sondern kleine Partien. Aber das hat es uns erlaubt, unser Erbe zu bewahren. Und heute können wir diese Produktion einfach hochskalieren.
1: Heute müssen wir also das Steuer sozusagen nach vorne drücken.
0: Eher der Motorkontrollhebel. Das Steuer müssen wir ziehen, um in die Luft aufzusteigen. Wir bieten unseren Gästen hier an, sich unser Museum und das Flugzeug anzusehen. Und für viele ist das tatsächlich eine Art Unterhaltung. Aber wenn sie dann wirklich hierher kommen, dann sehen sie, dass das alles wirklich echt ist. Wir hoffen, mit unserem Luftfahrtmuseum zu erreichen, dass sich die Interessen der Leute ändern. Und dass unser Luftfahrtmuseum Ihnen den ersten Anstoß zu diesem Interessenwandel geben kann. Wir wollen sagen, hey, vielleicht könnt ihr euch ja für diesen Bereich begeistern und einen Beruf in diesem Bereich erwägen.
2: Du wirst das da gleich selbst lernen.
0: Ja, lassen Sie uns in die Kabine gehen, da können Sie sich selbst alles ansehen.
1: Ja, gehen wir in die Kabine, sonst könnten wir endlos reden. Aber wie sieht es mit der Mahlzeit aus?
0: Oh, natürlich, Huhn, Fisch oder Fleisch. Ja, wählen Sie, was Sie wollen, nur zu.
1: Huhn und Fisch, bitte.
0: Achten Sie auf dieses Instrument hier. Nun gut, wollen wir auf die Landebahn rollen? Wir gehen jetzt in den Startmodus. Fahren Sie die Scheinwerfer aus und aktivieren Sie das große Licht. Motor beschleunigen. Jetzt das rechte Pedal betätigen, aber vorsichtig. Das rechte Pedal rechts, rechts. Bleiben Sie auf der Landebahn. Jetzt das linke Pedal. Hervorragend. Bleiben Sie auf der Linie. Die Geschwindigkeit wächst jetzt. 170, 190, 200, 210. Wir sind an der Schwelle. Aufstieg fortsetzen. Aufstieg. Ziehen Sie das Steuer ebenmäßig zu sich. Ebenmäßig, ebenmäßig, ebenmäßig. Okay, das reicht. Hier, der Pfeil bewegt sich. Achten Sie auf Fahrgestell einfahren. Scheinwerfer aus. Drücken Sie das Steuer. Drücken, drücken.
1: Das ist zu steil, oder?
0: Ja.
2: Hier, wo fliegen wir hin? Ins Weltall?
1: Alles unter Kontrolle. Margot, alles ist unter Kontrolle.
2: Wir fliegen gleich ins Weltall.
1: Auf 8, richtig?
0: Ziehen Sie das Steuer zu sich.
2: Und du musst aufs Dreieck achten.
0: Okay, halten Sie das Steuer fest. Nicht loslassen. Ein wenig nach links, nach links, nach links.
2: Was ist los, was ist los?
0: Nicht loslassen, festhalten. Ja, so drücken, drücken und festhalten. Nach links, nach links, nach links.
2: Ilja, unser Leben ist in deinen Händen.
0: Sehr gut, sehr gut. Jetzt die Landeklappen einfahren. Gut, wir haben eine Höhe von 500 Metern erreicht.
1: Wow, genial. Das war, als wäre ich echt am Steuer gesessen.
0: Vorsicht, wir bewegen uns auf den Flughafen zu. Ganz vorsichtig. Vorsicht, aktivieren Sie jetzt.
2: Was passiert?
0: Drücken, drücken. Achten Sie darauf, das Flugzeug nicht ins Schwanken zu bringen, sonst wird den Passagieren schlecht.

0: Ja.
1: Drücken, vorsichtig drücken, sonst sacken wir ab. Das Flugzeug nicht ins Schwanken bringen, drücken nach.

0: Seite.
1: Von sich weg?
0: Drücken, halten Sie das Flugzeug auf der 7. Linie. Klasse. Nähern, nähern, nähern. 5. Festhalten, festhalten. Wir haben die Landebahn berührt. Jetzt das Steuer drücken. Drücken, drücken, die drücken. Die Füße fest auf die Pedale, fest auf die Pedale.
1: Oh mein Gott.
0: Mit den Zehenspitzen auf die Bremse drücken. Jetzt das Flugzeug bremsen. Festhalten, festhalten, festhalten. Und die Bremse loslassen. Lassen Sie jetzt das Steuer los. Das sind die Passagiere, die sich bei uns bedanken.
2: Margot, danke für die sichere Landung.
1: Wir sind jetzt in Feierlaune. Wir haben ein Flugzeug gesteuert und...
2: Hier, schau dir dieses Teil an. Zeit zu fliegen. Wir haben das geschenkt bekommen. Und das hier haben wir gekauft.
1: Erzähl uns, was das ist. Das ist nicht einfach nur Glas.
2: Das ist ein Anhänger, der aus dem Fensterglas der TU-154 gemacht wurde. Darauf steht sogar die Flugzeugnummer.
1: Das ist unser Flugzeug von eben.
2: RA-85332. Ja, genau. Das ist ein Souvenir aus der TU-154, in der wir gerade saßen.
1: Wir hängen ihn feierlich im Niva auf, damit unser Vögelchen gut fliegt.
2: Hoppa. Wunderbar. Bing. Fahren wir los.

0: Jetzt sind wir schon in Sibirien.
1: Hier beginnt Sibirien. Hurra!
0: Hurra!
2: Они машут нам рукой, Челябинск.

Chulavisk hat uns positiv beeindruckt und wir haben es einstimmig in unsere Liste der Städte eingetragen, die wir unbedingt nochmal besuchen müssen. Zum einen wollen wir nochmal fliegen und zum anderen wollen wir uns die Stadt im Sommer ansehen. Mach's gut, Chulavisk. Wir hatten Spaß.

0: In Kogan haben wir nur zum Übernachten angehalten. Es gab hier nichts zu tun, also haben wir uns weiter auf den Weg gemacht.
1: 650 Kilometer.
0: Das wird unsere längste Fahrt.
1: Das wird unsere längste Fahrt. Das Navi zeigt 8,5 Stunden an.
0: Aber wir werden 12 fahren.
1: Ja, Stopps zum Tee trinken.
0: Und zum Fliegen.
1: Mit Borscht, Kartoffeln und vielem mehr. Ja, wir sind kaum reingefahren und fahren schon wieder weg.
0: Was heißt du von Kogan? Wir haben ja nichts gesehen.
1: Ja, denke ich auch.
0: Wir haben hier nichts gesehen.
1: Nicht das beste Kompliment für eine Stadt.

Mit dem TU-154-Anhänger fährt der Niva auf einmal 120 Stundenkilometer. Und davor hatte er eine Fahrtgeschwindigkeit von 90.

0: Schau hier. Nein, hier.
1: Mann, Ilja, was? Ist das schlecht?
0: Ja, ziemlich schlecht.
1: Alles ist wie immer. Wir haben schon wieder fast keinen Sprit mehr. Und bis zur Tankstelle sind es 12 Kilometer. Ilja, dein Kommentar.
0: Ich habe keinen. Ebenso wie Benzin im Tank. Ich habe die Geschwindigkeit bereits auf 80 gedrosselt, um weniger zu verbrauchen.
1: Aber Käse essen kannst du noch.
0: Was habe ich auch für eine Wahl?
1: Wir fahren einen Hügel hinunter. Sparen wir dabei Sprit?
0: Ja, wir sparen gerade Sprit. Ich habe den Motor komplett ausgeschaltet. Wir rollen einfach den Hang hinunter und sparen Benzin.
1: Aber allzu weit wirst du nicht rollen können.
0: Ein wenig rollen wir trotzdem.
1: Ja, ein wenig. Das ist Sibirien.
0: Komm schon, meine Gute.
1: Er ist schon im Minus.
0: Was ist im Minus?
1: Der Pfeil. Da drüben sind Geier.
0: Sie warten darauf, dass wir sterben und sie uns fressen können. Da, schau, nur noch ein ganz kleines Stück. Stell dir vor, die Tankstelle ist gerade geschlossen oder außer Betrieb. Ah, Gazprom, Gazprom. Komm schon, los. Geier, ihr kriegt uns nicht. Es gab Fälle in Sibirien, wo Geier Leuten die Augen ausgehackt haben, denen der Sprit ausgegangen ist.
1: Ja klar, das passiert ständig.
0: Oh nein, nein, nein, nein. Komm schon, roll noch ein Stück. Gut gemacht.
1: Gerettet. Wir sind gerettet.
0: Du bist so ein gutes Auto. Du hast es geschafft.
1: Das ist eine sibirische Neuheit. Auftaubarer Tee. Super gesund.

0: Als ich 13 Jahre alt war, begann ich mit meinem Vater zusammenzuarbeiten.
1: Ich habe noch nicht erreicht, was ich erreichen will. Wenn ich mein Ziel erreicht habe, werde ich vielleicht meine Leidenschaft für das Handwerk verlieren.
2: Jeder omanische Dolch repräsentiert den sozialen Status des Trägers und die Beziehungen der Menschen zueinander.
3: Diese Dolche, die in der Omanhalle im Nationalmuseum ausgestellt sind, sind in der Tat einzigartig.
4: Lautes Spielen. Der Balalaika ist ein offizieller Bestandteil der russischen Militärdoktrin.
5: Ans Absurde grenzt auch die Aussage Angela Merkels, dass hybride Kriegsführung offiziell Teil der russischen Militärdoktrin sei, was ebenfalls viele Leute wütend machte. Die Doktrin wird im Internet veröffentlicht und es findet sich kein Wort davon im Netz. 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

Hier im Süden Chinas kommen Menschen in unserem Alter nur sehr selten mit Eiskunstlauf in Berührung. Denn bei uns im Süden gibt es selbst im Winter keine Minustemperaturen. Eines Tages, an einem freien Tag, kam uns plötzlich der Gedanke, wo kann man hier Eis laufen? Wollen wir es ausprobieren? Als wir dort waren, stellten wir fest, dass unsere Tochter sehr gut Eis laufen kann. Sie fand sich schnell auf dem Eis zurecht und hatte viel Spaß. Wir suchten ihr einen Profitrainer und sie hat zu trainieren begonnen und sie war so gut darin. Dann lernten wir ein Trainerteam aus Russland kennen und haben begonnen, nach dem russischen System zu trainieren.

0: Wir haben uns Eiskunstlauf angesehen, da diese Sportart bei den Olympischen Spielen vertreten ist. Diese Sportart ist sehr schön, wunderschön, aber der Wettbewerb ist hart. Wir haben uns die Übertragungen der Wettkämpfe angeschaut und festgestellt, dass die Darbietungen der russischen Eiskunstläufer sich immer von den anderen abheben.
1: Wenn man nichts aufzwingt, sondern etwas Gutes hinzufügt, entsteht eine sehr gute Mischung. Konzentriere dich auf deine Bewegungen, konzentriere dich darauf und überlege dir jeden Schritt gut, okay? Los geht's! Das ist ein neuer Test, ein russischer Test.
0: In dieser Sportart kann man erst nach Hunderten oder sogar Tausenden erfolgloser Versuche, eine bestimmte Bewegung auszuführen, Erfolg haben. Anfangs hatte sie sogar Angst, einfach nur zu springen. Um auf dem Eis zu springen, braucht man viel Mut. Doch dann hat sie sich Schritt für Schritt dem Erfolg genähert. Beim letzten Training ist ihr schließlich der Achsel gelungen. Das ist ein außergewöhnlich freudiges Ereignis und wir sind alle sehr glücklich darüber. Als wir merkten, dass der Achsel endlich geklappt hat, wollten wir alle vor Freude in die Luft springen. Aber weil so viele Leute um uns herum waren, mussten wir uns zurückhalten.
2: Ich habe sogar einen Beitrag in den sozialen Netzwerken geteilt und geschrieben. Sie hat es geschafft. Sie hat es geschafft.
1: Ich denke, das chinesische und das russische Eiskunstlaufsystem und wahrscheinlich auch das Sportsystem allgemein sind völlig unterschiedlich. In China absolvieren die Sportler ihre Tests. In Russland gibt es solche Glattests zwar auch, aber in China ist man vor allem darauf fokussiert, den Test zu bestehen. Für sie ist das Zertifikat, das Diplom wichtig. Ich versuche, den chinesischen Kindern einen Teil unserer grenzenlosen russischen Denkweise näher zu bringen. Dass wir uns nicht nur auf den Test konzentrieren müssen. Wir schaffen ihn ohnehin. Aber viel mehr noch. Wir werden Eiskunstlauf lernen. Anfangs waren sie misstrauisch, als ich sagte, dass ich sie nicht auf den Test vorbereiten würde, sondern ihnen Eiskunstlauf beibringen würde. Sie fragten: Und was ist mit dem Test?

0: Ich habe ein Video gedreht, das zeigt, wie sie vor und nach dem Training mit Anastasia getanzt hat, wie sie sich verbessert hat. Ja, man erkennt deutlich, wie viel besser sie geworden ist. Das ist großartig. Ein enormer Fortschritt.
1: In China gibt es zwei Systeme. Das erste ist sehr zentralisiert und offiziell, das sind die staatlichen Sportmannschaften. Und das zweite ist das Unterhaltungssystem. Es dient ausschließlich der Unterhaltung.
0: Das Lernen wird in China sehr ernst genommen. Aber Eiskunstlaufen ist für die meisten Menschen einfach nur ein Spaß, mehr nicht. Die russische Trainerin nimmt ihre Arbeit sehr ernst. Für sie ist das sehr wichtig. Das ist, wie soll ich das sagen?
1: Eine systematische Herangehensweise.
0: Genau.
2: In China ist das eher ein Hobby. Bei uns wird das trotzdem sehr ernst genommen, auch wenn es nur ein Hobby ist.
0: Wir trainieren in der Halle und im Stadion. In China würden das die Trainer anders machen. Da fällt mir gerade ein Vorfall ein. Wir haben trainiert und plötzlich hat es geregnet. Ich wurde nervös und schrieb Anastasia, es regnet gerade. Und sie antwortete, wir können auch bei Regen und sogar bei Schnee trainieren. Ich dachte, oh mein Gott, in China würde das niemand tun. Aber ich habe verstanden, dass meine Tochter auch bei Regen trainieren kann. Sie beschwert sich nie. Ich habe verstanden, mein Mädchen ist stärker, als ich dachte.
2: Zuerst ist es mir nicht gelungen, richtig zu landen. Als wir anfingen, Mehrfachsprünge zu üben, fiel mir auf, dass Elsa über keinen Selbstschutzmechanismus verfügt. Eine bestimmte Art von Mechanismus schaltet sich bei ihr aus. An einem bestimmten Punkt fällt sie durch. Dann haben wir mit der Meditation begonnen. Wenn man liegt, stellt man sich den Sprung im Kopf vor. Man stellt sich vor, wie man auf dem Eislaufplatz springt. Und dann stellt man sich die Landung vor. Der Sprung gelingt mir jetzt meistens schon ganz gut.

0: trainierte, hatte es große Angst, wenn es auf Schwierigkeiten stieß. Es weinte bei jeder Trainingseinheit.
1: Wenn ich ihren Zustand und ihre Tränen sah, fiel es mir sehr schwer. Und ich war kurz davor, den Unterricht abzubrechen. Aber Nancy wollte nicht aufgeben. Sie weinte, weil sie angesichts der Schwierigkeiten, mit denen sie nicht zurechtkam, nicht wusste, wie sie weitermachen sollte. Da sie nicht versteht, wie sie diese überwinden kann, entsteht in ihr, wie soll ich sagen, Angst. Doch dann wurden all diese Probleme nach und nach gelöst, eines nach dem anderen. Hier weint sie nie, denn das Training macht ihr Spaß. Sie hat es geschafft, ihre Angst zu überwinden.
0: Außerdem laufen sie in der Sporthalle und trainieren ihre Muskeln. Hier kommt alles zusammen. Beim Eiskunstlauf ist nicht nur Technik gefragt. Man braucht auch Geschicklichkeit, körperliche Fitness und spezielle Fähigkeiten. Und dann kommt noch das Tanzen hinzu. Es ist ein Bündel aus mehreren Komponenten. Früher war unser Kind nicht selbstständig. Sie hatte Angst, allein in ihrem Zimmer zu schlafen und konnte nicht allein zur Schule gehen. Jetzt macht sie alles allein. Sie schläft allein, geht zur Schule und bindet sich die Schnürsenkel. Sie ist jetzt selbstständig. Außerdem ist sie sehr mutig geworden.
2: Zunächst haben wir die Technik des einfachen Achsels verbessert und sind nun zum doppelten Achsel übergegangen. Nancy unternimmt bereits erste Versuche. Heute war es noch ein bisschen zu kurz, aber es war das erste Mal, dass sie keine Angst mehr hatte. Das Selbstvertrauen ist da. Im Moment fehlt noch ein kleines bisschen. Wichtig ist, dass sie keine Angst mehr hat. Wenn ein Sportler keine Angst hat und an sich glaubt, dann geht es vor allem darum, an der Technik zu feilen.

0: Ist?
1: Ja, wir werden es bald sehen. Meine Tochter hat fast einen Axel gesprungen.
2: Derzeit nimmt sie Ballettunterricht. Sie trainiert zeitgenössischen Tanz mit einem chinesischen Trainer und lernt auch einige andere Tanzarten. Ich hoffe, dass sie es irgendwann schafft, all das zu vereinen und all diese Tanzarten auf ihre eigene Art und Weise in einer Darbietung darstellt.
3: Zur Seite und ein Sprung. Halt, halt. Aus der dritten Position. Aus der dritten Position. Run, run.
4: In China ist es sehr schwierig, die fünfte oder sechste Leistungsstufe zu überschreiten. Es gibt ein spezielles System von Qualifikationsprüfungen, das eine Kür und Schritte umfasst. In dieser Phase ist es sehr schwer, weiterzukommen. Ich bin mir jedoch sicher, dass Kinder, die nach dem russischen System trainieren, diese Hürden überwinden können. Wenn unser Kind Erfolg hat, möchten wir, dass es professionelle Eiskunstläuferin wird. Wir machen das nach dem Training.
5: Ich trage ein Mikrofon an meiner Kleidung.
6: Hallo, Ausländerin.
5: Hallo, Ausländerin. Wir sind so lustig, nicht wahr? Ich sehe wahrscheinlich sehr komisch aus.
3: Mädels, was redet ihr da? Wo sind eure Gedanken? Fangt an, das zu machen, was ich euch gezeigt habe. Los geht's.

0: Petersburg.
1: Für mich ist es wichtig, meine Athleten nach Russland mitzunehmen. Für sie ist das die erste Auslandsreise überhaupt. Nancy und ihre Familie sind so begeistert, dass sie angefangen haben, Russisch zu lernen. Sie möchte sich an der Hochschule für Körperkultur und Sport in Russland einschreiben. Für mich ist das eine Verantwortung, denn sie lernen bereits Russisch und wollen Trainer werden.
2: Das ist unsere erste Auslandsreise. Wir fahren nach Moskau und St. Petersburg. Wir freuen uns schon sehr darauf. Wir fahren in ein Sportcamp nach Moskau.
3: Wir freuen uns sehr darauf.
2: Wir freuen uns sehr darauf.
3: Wir wollen sehen, wie Kinder in Russland Sport treiben, wie sie mit Schwierigkeiten umgehen, mit verschiedenen Herausforderungen.
2: Vor allem möchten wir von der Tapferkeit der russischen Kinder lernen, sehen, wie sie mit Schwierigkeiten umgehen und wie sie trainieren. Wir hoffen auch, dass unser Kind anfängt, Russisch zu lernen. Ich denke, dass die Beziehungen zwischen China und Russland in Zukunft noch enger werden. Ich wünsche mir sehr, dass meine Tochter nach Russland geht, um Eiskunstlauf zu lernen. Und dass sie an einer Sporthochschule in Russland studiert. Das ist unser Traum.

0: Nastja, ein Angriff. Ich habe Angst, Nastja. Ich wurde getroffen, Nastja. Ich liege unter Trümmern. Nastja, hilf mir.
1: Die ersten Explosionen. Ich hörte ein Mädchen schreien. Unter den Trümmern hier liegt ein Mädchen. Bitte, holt sie raus.
2: Überall war Blut. Kinder, die bluteten und weinten und schrien.
3: Sie schrie und lief nach draußen. Dort war ein Junge, er legte seine Arme schützend um sie. Sie sagte, Mama, er hielt mich fest und küsste mich auf die Stirn.
0: Wer so etwas tut, ist die Saat des Teufels. Aber wir Russen, glauben an Gott. Wir sind Christen.
4: Es ist eine Katastrophe, eine wirkliche Katastrophe. Kein Kind sollte sterben müssen.

0: Hallo.
1: Hallo.
2: Schön, Sie kennenzulernen. Herzlich willkommen. Du bist aus Syktyvkar, nicht wahr? Wie heißt du?
0: Run Run.
2: Run Run.
0: Wir rufen immer Run Run, Run.
3: Mein Name ist Nancy.
0: Nancy lernt Russisch. Sie möchte später Trainerin werden und nach Russland gehen.
2: Sehr gut, Nancy. Wie heißt du?
4: Elsa.
2: Los, los. Los geht's. Die linke Hand nach vorne ausstrecken. Sprung. Und die rechte Hand nach vorne ausstrecken. Und nach rechts springen.
5: Run Run kann nicht über das Springseil springen. Sie sind viel schneller.
1: Sehen Sie sich diese Kinder an. Im Vergleich zu ihnen sind unsere Kinder etwas schwächer.
6: Die meisten Mädchen hier sind sehr sportlich. Sie sind viel sportlicher als Kinder in China. Ich denke, das liegt daran, dass chinesische Kinder sehr viel Zeit mit Lernen verbringen, etwa mit Mathe.
2: Keine Angst. Wenn etwas schief geht, ist das kein Problem. Wir werden es schaffen. In China ist Eiskunstlauf eine starke Disziplin. Das sehen wir bei internationalen Wettkämpfen, Weltmeisterschaften und Olympischen Spielen. Bei uns unterscheiden sich die Systeme des Kinder- und Jugendsports sowie der Ausbildung ein wenig. In Russland dienen die Gleittests dazu, an Wettbewerben teilzunehmen und bestimmte Leistungsstufen zu erreichen. Soweit ich weiß, gibt es in China mehr dieser Leistungsstufen. Das Bestehen des Gleittests und eines weiteren Tests mit bestimmten Pflichtelementen ist das eigentliche Ziel. Die Idee dahinter ist, zwei Trainingssysteme zu einem zu kombinieren, damit es möglichst effektiv, produktiv und spannend ist. Aufgrund unserer reichen sportlichen Erfahrung, insbesondere im Eiskunstlauf, gibt es natürlich viel, das wir im Rahmen der Zusammenarbeit und des Erfahrungsaustauschs mit China teilen können. Wir können voneinander lernen und die besten positiven Aspekte übernehmen.
7: Vor dieser Reise waren wir sehr aufgeregt. Dabei habe ich ein bestimmtes Phänomen beobachtet. Russische Kinder sind im Vergleich zu chinesischen Kindern stärker und kräftiger. Außerdem habe ich festgestellt, dass russische Kinder beim Eiskunstlauf mutiger sind. Sie sind freier und mutiger. Außerdem sind sie sehr kraftvoll. Nancy ist etwas zurückhaltend. Sie hat sich noch nicht ganz geöffnet. Sie ist erst vor kurzem angekommen und kennt sich hier noch nicht aus.
2: Und ein Doppeltulup. Los geht's. Los.
1: Elsa sagte zu mir, diese Mädchen sind so stark und so cool. Ich sagte, deshalb sind wir ja hierher gekommen.

0: 你们
1: 大明星，
2: 小马一
3: 又推了一
2: 台，
3: 这是厉害。
4: Welche Ziele verfolgen Sie hier?
5: Mich auf den chinesischen Test vorzubereiten, sehr sicher in meinen Bewegungen zu sein und den Test zu bestehen. Ohne den Test kann ich nicht am Wettbewerb teilnehmen.
4: Elsa und du?
6: Ungefähr das Gleiche.
7: Und jetzt auf die lange Seite abstoßen, mit dem anderen Bein abdrücken und hinsetzen. Es geht bereits los. Wir stoßen uns auf die lange Seite ab. Los, los. Das Bein, dann hinsetzen, den Rücken gerade halten. Macht nichts. Jetzt machen wir dasselbe auf den Außenkanten. Abstoßen auf die lange Seite. Wir beginnen mit einer Kurve. Abstoßen, das Bein führen.

0: Na, wie geht's? Was möchtest du? Wasser vielleicht? Gehst du später aufs Eis? Willst du mitkommen?
1: Ich will nicht hingehen.
0: Du willst nicht?
1: Ich habe schon eine Stunde lang trainiert. Jetzt bin ich müde.
0: Bist du müde? Man kann nur etwas lernen, wenn man müde wird. Man muss hart lernen. Wenn du hart lernst, wirst du viel erreichen.
1: Ich will nicht hingehen.
0: Du willst nicht hingehen? Was sollen wir dann machen? Wir sind hierher gekommen, um zu trainieren. Oh, das Training ist vorbei.
1: Das Licht ist aus.
0: Das Licht ist aus? Das heißt, das Training ist vorbei.

0: Wow, wir fahren in einer Kutsche. Ist das ein Denkmal für Peter den Ersten? Ist das Peter der Erste? Schau mal. Das ist Peter der Erste.
1: Wahrscheinlich.
2: Sie hat sich heute sehr gut geschlagen. Sie passt sich an.
3: Sie hat so viele Kinder kennengelernt.
2: Das freut mich sehr. Die Mädels haben sich heute gegenseitig beschenkt. Es ist immer wieder schön, Zeit mit guten Freunden zu verbringen.
3: Morgen werde ich ihr dabei helfen, Mitbringsel für die Kinder auszusuchen.
2: Wir können Äpfel und Tomaten schenken.
4: Ihre Namen sind so schwer zu merken.
3: Ja, es ist schwer.
2: Vielleicht sollten wir nach Russland ziehen, nach St. Petersburg.
3: Wir müssen uns das gut überlegen und alles abwägen.
2: Ich finde, in St. Petersburg kann man das Eiskunstlaufen gut lernen und außerdem ist die Stadt sehr schön. Es gefällt mir hier sehr gut.
3: Es gibt viele Dinge, die wir besprechen müssen. Die Kinder sind noch klein, aber wir sollten schon jetzt über ihre Ausbildung nachdenken. Es wird sicherlich Schwierigkeiten geben.
5: Gut.
3: Wie soll sie zur Schule gehen? Sie wird auf Heimunterricht umsteigen müssen. Du sagst, Eiskunstlauf ist hier stark vertreten. Und das stimmt auch. Aber ich mache mir ein wenig Sorgen um die Schule. Das macht mir Sorgen.
2: Okay.
3: Mach ein Herz.

0: Ein guter Erfolg.
1: Sie hat Fortschritte gemacht.
0: Ja, sehr große Fortschritte. Gut, gut. Wir waren besorgt, weil das Training hier sehr intensiv ist. Es sind 5 bis 6 Stunden am Tag. Aber sie wird nicht müde, sie ist sehr glücklich.
1: Sie fühlt sich glücklich. Sie hat selbst gesagt, dass sie spürt, welche Fortschritte sie macht.
0: Sie ist glücklich, sehr glücklich.
1: Heute ist der letzte Trainingstag. Der Trainer erteilt noch Anweisungen.
2: Ich bin so froh, dass ich euch mein Land zeigen konnte. Ihr müsst an euch glauben. Der Eisgunstlauf wird euch dabei helfen.

Heute Abend reisen wir nach China. Falls wir nach Russland zurückkehren, dann wahrscheinlich für längere Zeit.

Run Run hat ihren ersten Test bestanden und an ihrem ersten Wettkampf teilgenommen. Elsa hat den Test für die 5. Leistungsstufe bestanden. Nancy bereitet sich auf den Test für die 6. Leistungsstufe vor. Moon möchte im nächsten Sommer ins Camp nach Russland fahren.

0: Der Westen versucht, Russland zu canceln. Allerdings hat er nicht bedacht, dass genau das die Menschen zusammenschweißt und für russische Unternehmen ein wahres Geschenk ist.
1: Ich schlage dir ein Abenteuer vor. Wir nehmen ein Auto aus einheimischer Produktion und fahren nach Dagestan. Auf dem Weg dorthin schauen wir bei russischen Unternehmen aller Art vorbei, um zu sehen, wie es ihnen geht.
2: Interessant, aber auch ein bisschen beängstigend.
1: Bist du etwa eine Spaßbremse? Zweifelst du etwa an der russischen Autoindustrie? Wir werden sehen. Wir müssen etwa 6000 Kilometer damit fahren. Verschwende die Milch doch nicht. Stell doch was drunter oder trink direkt draus. Was ist das da vorne?
3: Das ist unser Käseschmierroboter.
1: Socken.
2: Übrigens, Russen machen sehr gute Socken, finde ich, mit Humor.
1: Und was machen Russen schlecht? Wir können sehr gute Raketen bauen.
2: Raketen, Socken.
4: Da in Russland angestellt haben und wie die Russen sich hier aufgeführt haben. Also völlig konträr. Und der Russe kam denn praktisch, der hat als erstes Gulaschkanonen aufgestellt und hat an die Bevölkerung Essen verteilt.
5: Wir haben uns nie verständigen in dem Sinn, aber sie hatten uns eingeladen zu Suppe und Brot. Und da braucht man keine Worte.
6: Wir haben gesehen, das waren ganz andere Menschen, als wie die da auf dem Plakat da gewesen sind. Weißt du, das ist das.
7: Das heute nicht nachverfolgen, wenn man wieder zur Kriegstüchtigkeit aufruft.
8: Ich wollte einfach der russischen Bevölkerung sagen, wir haben es nicht vergessen und wir möchten eigentlich in Frieden leben. Und Frieden ist das Einzige, was zählt, ist Frieden. Da. Спасибо вам большое.

0: Gehen wir. Das sind unschuldige Zivilisten. Prozent von ihnen wurden durch die Kämpfe getötet. Und leider bekommen wir neben Opfern mit Verletzungen durch Minenexplosionen auch sehr viele Verwundete mit Schusswunden aus Selidowo.
1: Hingerichtete.
0: Ja, Hingerichtete.

0: nächsten 3 Tage bleibt das Wetter genauso.
1: Klasse.
0: Ich glaube, Drohnen können bei diesem Wetter nicht fliegen. Viele Leute haben sich geweigert, Seredovo zu verlassen. Sehr viele sind geblieben. Früher, also zum Beispiel 2022 in Mariupol, haben wir Situationen gesehen, wo die Autos von Leuten zerschossen wurden, die nach Donetsk fliehen wollten. Die ukrainischen Territorialverteidigungstruppen haben das getan. Und wir haben viele zerschossene Autos gesehen. Es gab in Mariupol keine Evakuierung und was dort los war, war ein Albtraum. Und in Seredovo haben wir zum ersten Mal gesehen, dass Leute erschossen wurden, die sich geweigert haben, evakuiert zu werden. Die ukrainische Armee hat sie dafür bestraft. Einige von ihnen erzählten, wie ihre Familienmitglieder hingerichtet wurden. Einige wurden mit Gewalt verschleppt und konnten fliehen. Wir haben 70 Leichen von Menschen gefunden, die hingerichtet wurden. Das ist ein Verbrechen, ein Kriegsverbrechen, ein Massaker.
1: Diese Leiche wurde aus dem Bezirk Seledovo hierher gebracht. Ein unidentifizierter, männlicher Zivilist, ohne Ausweis, mit persönlichen Gegenständen und Schlüsseln. Er hat eine Schusswunde auf der linken Seite der Brust, Eintrittswunde auf der Vorderseite des Körpers und Austrittswunde auf der Rückseite. Diese Leiche wurde bereits vom Gerichtsmedizinischen Untersuchungsausschuss untersucht. Wir haben also bereits die Ergebnisse. Dieser Mann wurde aus nächster Nähe erschossen. Es gibt verschiedene Anzeichen dafür, dass die Wunde aus nächster Nähe verursacht wurde.
0: Welches Alter haben die Opfer? Sind das Männer, Frauen, Kinder? Sind auch Kinder darunter?
1: Auch Kinder. Also alles. Kinder, Männer und Frauen.
0: Kinder sind auch darunter?
1: Ja.
0: Wie viele sind es etwa aktuell?
1: Wir haben bereits 50. Aber das ist nun mal die Front. Wissen Sie, wie wir diese Leichen bekommen? Unsere Soldaten fahren an eine Position, um ihre Kameraden abzuholen. Also, wenn sie wissen, dass jemand irgendwo zurückgeblieben ist, und wenn sie unterwegs Leichen von Zivilisten finden, nehmen sie sie mit und bringen sie zur Untersuchung zu uns. Auf diese Weise können wir Leuten helfen, die zu uns kommen, um nach ihren Verwandten zu suchen.
0: Sollen wir ihn zumachen? Wer hat die Menschen in Seledovo hingerichtet?
2: Ich habe gehört, dass Menschen in der Kurtschurinskaja-Straße getötet wurden. 5 Personen.
0: Ja, ich habe ein Video, wo ihnen direkt in den Kopf geschossen wurde. Diesen Zivilisten wurde in den Kopf geschossen.
2: Ja, richtig, Zivilisten. Ich meine, bei mir wäre das kein Problem. Ich bin Bergarbeiter, Separatist.
0: Ein Bergarbeiter und Separatist?
2: Wie die Mehrheit.
0: Soweit ich weiß, unterstützten die Leute in Seledovo. Naja, oder zumindest haben sie darauf gewartet, dass sie sind geblieben, sie sind nicht gegangen.
2: Ich bin durch Zufall. Meine Stimme war kurz weg. Ich wurde durch Zufall hierher gebracht.
0: Wirklich? Ansonsten wären sie auch dort geblieben.
2: Ich wäre bis zum Schluss geblieben.
0: Verstehe. Haben Sie ein Haus in Seledovo?
2: Ja, ich hatte eine Wohnung. Hatte.
0: Und Sie sind nicht dorthin gefahren, um nachzusehen, was mit ihr ist?
2: Ich weiß es nicht. Mein Neffe ist dort geblieben.
0: Wo genau ist Ihr Neffe geblieben?
2: Frankostraße 41.
0: Ich schreibe das auf. Wir werden versuchen, mehr zu erfahren. Wir werden nach Seledovo gehen, um herauszufinden, was mit den Leuten dort ist. Seledovo Voroschilovka. Und sein Name?
2: Alexander Kolesnik.
0: Sie haben mir sehr geholfen. Alles wird gut werden. Übermorgen fahren wir nach Seledovo. Wenn Sie bis dahin noch nicht gegangen sind, werden wir bei Ihnen vorbeischauen. Ich werde Bilder von Ihrem Haus machen und versuchen herauszufinden, was mit Ihren Verwandten los ist. Das ist das Mindeste. Vielleicht finden wir jemanden, okay?
2: Vielen Dank.
0: Bald werden wir mehr wissen.
3: Ich habe in einem Dorf gelebt.
0: Sind Sie auch aus Seledovo?
3: Ja, aus dem Dorf Vishnovi in der Nähe. In Seledovo gibt es einen Platz mit 5-stöckigen Häusern. Von dort aus sollen sie geschossen haben. Vermutlich aus Verzweiflung. Was weiß ich.
0: Das ist grausam. Vielen Menschen wurde in den Kopf geschossen.
3: Ja, im Dorf lagen überall.

0: all Leichen verstreut. Ich weiß nicht, wohin sie geschossen haben oder warum.
1: Wir waren dort, um nach einer Frau zu suchen und haben die Leichen gesehen.
2: Wo war das? In welcher?
1: In Selidovo.
2: Ja, ich meine, welche Straße oder welches Viertel?
1: In Solnitschny.
2: In Solnitschny. Ist das ein Viertel?
1: Tja, sie lag dort 50 Tage lang. Wir haben einer alten Frau geholfen, ihre Tochter zu finden.
2: Solnitschny ist ein Viertel?
0: Ja, ein Viertel.
2: Verstanden. Und die Straße? Wo haben Sie die Leichen gefunden?
1: Die Leichen lagen vor einem Laden. Das ist so ein Fleisch- oder Wurstladen. Ein rotes Gebäude. Und 4 Leichen lagen dort. Dort haben wir diese Frau gefunden. Sie wurde am 22. erschossen. Sie ist am 22. Oktober nicht nach Hause gekommen. Wir haben sie im Dezember gefunden.
2: Verstehe.
1: Und all diese Leute liegen da einfach in den Häusern. Wer dort Freunde oder Nachbarn hatte, wurde begraben. Aber einige Familien liegen noch immer in ihren Häusern.
2: Wir werden dorthin gehen. Wir schauen uns das an.

0: Das Viertel Solnitschny ist rechts von hier. Dort wurden die meisten Zivilisten umgebracht. Sie wurden buchstäblich in Reihen hingerichtet. Die Leute versuchten zu entkommen, aber sie konnten sich nirgends verstecken. Die Keller waren zu klein, also rannten sie nach draußen, wo sie erschossen wurden.
1: Du musst nicht wenden, wir fahren dahin.

0: Eigentümer! Oh, da ist dein Hund. Soja Alexandrowna! Soja Alexandrowna! Hallo, hallo! Ihr Sohn schickt uns.
1: Wirklich?
0: Ja, ja, wirklich. Er hat uns gebeten, einfach bei Ihnen vorbeizuschauen, ob es Ihnen gut geht.
1: Meine Lieben. Mein Kleiner. Herzlichen Dank.
0: Sie müssen sich nicht bedanken.
1: Sagen Sie ihm, dass alles gut ist. Oh, alles ist gut. Alles ist gut. Ich warte nur auf euren Sieg. Das ist alles.
0: Ja, wir werden siegen. Sagen Sie bitte, möchten Sie evakuiert werden?
1: Nein, bloß nicht. Bloß nicht. Ich warte auf Sascha. Sascha ist in der Nähe. Er ist aus Donetsk. Und ich warte nur darauf, dass das alles sich sozusagen beruhigt. Das ist alles, sonst nichts.
0: Aber wir können Sie nach Donetsk evakuieren.
1: Mich? Nein, ich gehe nirgendwo hin.
0: Sie gehen nicht.
1: Auf keinen Fall. Hier ist alles, was ich habe, verstehen Sie? Alles ist hier. Ich warte nur auf den Sieg. Ihr habt uns den Sieg versprochen. Das ist alles. Verstehst du, mein Sohn?
0: Ich verstehe.
1: Mein guter Junge.
0: Es war schön, Sie zu sehen.

0: Hausnummer 41?
1: Ja.
2: Haben Sie das beim Rückzug getan?
1: Ja, beim Rückzug.
2: Was ist der Sinn? Wozu haben Sie?
1: Ich weiß es nicht. Ich weiß es wirklich nicht. Die Leute schrien, was tut ihr? Wir sind Ukrainer. Und sie sagten, Ukrainer? Einen Dreck seid ihr. Und das war alles. Ja. Wir haben wirklich viel durchgemacht.

0: Wir haben sie gefunden.
1: Warum haben Sie nach mir gesucht?
0: Ihr Onkel schickt uns. Er befindet sich in einer Notunterkunft. Er wollte, dass wir Sie finden, weil er nicht weiß, wie es Ihnen geht. Sind Sie Alexander Kolesnikow?
1: Ja.
0: Ja, er sagte, mein Neffe ist zurückgeblieben. Kann ich ein Bild von Ihnen machen? Von Ihnen und Ihrem Haus? Möchten Sie vielleicht eine Nachricht für ihn aufzeichnen? Er hat sich einfach...
1: Klar, natürlich.
0: Er hat sich Sorgen gemacht. Er sagte, seit ich nach Avdiivka gegangen bin, habe ich nichts mehr von Ihnen gehört. Sagen Sie ihm, dass mit Ihnen und dem Haus alles in Ordnung ist.
1: Onkel Vanya, alles ist gut. Das Haus ist noch ganz. Es wurde von einer Granate getroffen. Siehst du? Aber ansonsten ist alles in Ordnung. Wir kommen klar.

0: Wenn die Jungs tote Zivilisten finden, markieren sie meistens die Häuser mit Zivilisten, Gefallene. Einmal haben wir so eine Information bekommen. Wir haben diese Information bekommen und dachten, die Leiche würde direkt vor uns liegen, wenn wir reingehen. Aber als wir reingingen, war die Leiche bereits weg und stattdessen hatte sich jemand dort ein Lager eingerichtet.
1: Sie nehmen die Leichen also doch mit?
0: Ja, das tun sie, sogar mit Lichtgeschwindigkeit, würde ich sagen. Schauen Sie, da ist eine ukrainische Uniform. Die Bastarde haben sie liegen gelassen, als sie gerannt sind, um nicht erwischt zu werden.
1: Sie haben sich als Zivilisten verkleidet?
0: Ja, sie haben zivile Klamotten angezogen, schätze ich.
1: Na, ihr süßen Miezen. Miez, Miez, Miez, hier nehmt das. Hier ist was zu essen. Ihr habt aber Hunger. Hungrige Kätzchen.
2: Продукт. Да.

0: АА, Запорожец. Das ist das älteste Grab vom 27. Oktober.
1: Es ist gut, dass andere Zivilisten die Leichen begraben. Sie bergen sie Tag für Tag. Und tatsächlich geht das recht schnell. Aber die Einheimischen machen das selbst, ja. Das ist schrecklich. Hallo, ist das der Ort, wo Sie die Menschen hingerichtet haben?
2: Ja, das waren unsere Nachbarn. Mein Ehemann heißt Vova. Er kann Ihnen alles darüber erzählen.
1: Haben Sie versucht, auch in Ihre Wohnung einzudringen?
2: Ja, in der ganzen Stadt. Wir in unserer Straße sind nur noch 3 von uns übrig. Wir hatten großes Glück. Sie haben sich nur 2 Häuser von uns entfernt versteckt. Gott hat uns gerettet.
1: 2 Häuser von Ihnen entfernt?
2: Es war schrecklich.
1: Wladimir Vasiljevich.
0: Mein Name ist Valeria. Ich bin Gerichtsmedizinerin.
3: Verstehe.
1: Wenn es geht, würden wir gerne mit Ihnen reden.
3: Nun, kommen Sie rein.
1: Wenn es keine Umstände macht.
3: Kommen Sie. Sekunde.

0: Ich habe gesehen, wie einer angefangen hat zu schießen.
1: Mit was hat er geschossen? Mit einem Gewehr?
0: Ja, mit einem Gewehr. Ich bin dann über den Garten weggelaufen. Vielleicht haben sie geschossen, weil sie mich weglaufen gesehen haben. Er sah mich definitiv und vielleicht, keine Ahnung, vielleicht war das einfach sein Reflex. Jedenfalls bin ich durch eine kleine Öffnung abgehauen. Ich bin nur nach 2 oder 3 Tagen zurückgekommen, weil der Beschuss sehr schlimm war. Meine Schwiegertochter schrie, was tut ihr? Wir sind doch... Aber er hat einfach losgeschossen und das war's.
1: Wie alt war die jüngste Person unter den Hingerichteten?
0: Das war Vlad. Er ist Jahrgang 1991.
1: Er war der Jüngste?
0: Ja, meine Frau, mein Sohn, unsere Schwiegertochter und auch Vlad und die Heiratsvermittlerin.

0: Nun, die Leute hier starben natürlich durch Splitter und Minen, das ist klar. Aber hier waren auch Scharfschützen aktiv und einige Zivilisten wurden an eine Wand gestellt und erschossen. Drohne.
1: Ja, ich habe sie gehört. Da, sie ist explodiert.
0: Wir sind eher gerade so. Hast du das gesehen?
1: Sie ist direkt über uns geflogen.
0: Das Wetter wird besser. Jetzt werden mehr davon kommen.

0: Im Haus liegen zwei. Der links ist kopflos.
1: Hier. Schauen wir ihn uns an.

0: Er stand hier und ist vermutlich mit dem Rücken hier aufgeschlagen.
1: Was denkst du?
0: Das war in der Nähe des Spiegels, oder? Er muss gestanden haben. Er ist doch größer als ich, oder? Siehst du da am Rücken? Er stand hier, Beine hier drüben. Dann ist er dahin gefallen.
1: Sammelt sie ein.
0: Was?
1: Ruf Lena an.
0: Sieht nach einem kaputten Kiefer aus. Sie wurde nicht sofort erschossen. Offenbar hat sie sich widersetzt. Ich sehe auf dem Kopf keine Schussverletzungen, also muss dieser Bruch durch einen stumpfen Gegenstand zugefügt worden sein. Möglicherweise, nachdem sie durch eine Schusswunde gestürzt ist.
2: Sehen Sie, es ist auf dieser Seite verborgen. Hier, ein einzelner Schuss.
0: Wir können schlussfolgern, dass er die Tür geöffnet hat und vom Eingang aus sofort auf ihn geschossen wurde. Danach sah es zumindest aus. Der Schaden am Spiegel und die Ausrichtung des Körpers vom Eingang zum Nebenraum deuten darauf.

0: Können wir inzwischen sagen, ich meine ausgehend davon, was Sie bei Ihrer Arbeit mitbekommen, dass der Krieg nicht nur brutaler geworden ist, sondern dass Sie angefangen haben, sich wie Tiere zu benehmen?
1: Je weiter wir gehen, umso grausamer werden die Gräueltaten des ukrainischen Regimes gegen die Zivilisten. In Selidowo kamen zu uns Zivilisten und sagten, wir verstecken uns. Wir wollen nicht auf die ukrainische Seite evakuiert werden. Wir müssen uns in Kellern verstecken, damit sie nicht sehen, dass wir noch immer hier sind. Sie sehen diese Zivilisten als Russland-Sympathisanten.
0: Als Verräter.
1: Als Verräter, ja. Als Leute, die auf die Ankunft Russlands warten. Deshalb verstecken sich die Menschen. Unsere Soldaten erzählen uns dasselbe. Sie kommen zu einem Haus, schauen in einen Keller und rufen, ist da jemand? Aber es kommt keine Antwort. Die Leute kommen nicht raus, weil sie Angst haben. Erst wenn die Soldaten sie warnen, dass sie eine Granate reinwerfen werden, kommen sie raus. Dann fragen sie sie, warum habt ihr nicht geantwortet? Und sie sagen, wir hatten Angst, dass ihr ukrainische Soldaten seid.
0: Erinnern Sie sich noch an uns?
1: Ja, wir sind hier.
2: Tut mir leid, ich habe Sie nicht erwartet.
0: Kein Problem. Wir haben Ihr Haus gefunden und Ihren Neffen getroffen.
2: Ist er am Leben?
0: Schauen Sie selbst. Wir haben ihn aufgenommen.
3: Onkel Ivan, alles ist in Ordnung. Das Haus ist ganz. Es wurde ein wenig beschossen. Siehst du hier drüben? Ansonsten ist alles in Ordnung. Wir leben weiter.
0: Wurde hier auf Zivilisten geschossen?
3: In der Stadt sollen Menschen erschossen worden sein.
0: Ich habe ihm von Ihnen erzählt, über die Dokumente und das alles. Er fragte, und wird er zurückkommen? Das Haus ist noch ganz. Wir passen darauf auf.
2: Ich habe bereits beschlossen, Soldat zu werden.
0: Wirklich?
2: Ich komme in einem Jahr zurück. Ich komme spätestens in einem Jahr zurück. Oder frühestens.
0: Und die Dokumente?
2: Sie wurden mir gebracht. Mein Cousin hat sie mir gebracht.
0: Wirklich?
2: Ich habe gestern den Vertrag unterzeichnet. In 3 bis 4 Tagen gehe ich bereits zur Armee.
0: Sie ziehen in den Krieg?
2: Ja.
0: Um gegen sie zu kämpfen? Lassen Sie sich umarmen. Ich bin froh, dass wir Sie gefunden haben, wie versprochen. Wie schön, dass Ihr Neffe.
2: Danke, danke. Wir schneiden hier Schneeflocken aus, als Deko.
0: Schneeflocken?
2: Für das neue Jahr.

0: Ich denke, das chinesische und das russische Eiskunstlaufsystem sind völlig unterschiedlich. Bei uns wird das sehr ernst genommen, auch wenn es nur ein Hobby ist. Wenn man nichts aufzwingt, sondern etwas Gutes hinzufügt, entsteht eine sehr gute Mischung.
1: Anfangs hatte sie sogar Angst, einfach nur zu springen. In dieser Sportart kann man erst nach Hunderten oder sogar Tausenden erfolgloser Versuche, eine bestimmte Bewegung auszuführen, Erfolg haben.
2: Ich habe sogar einen Beitrag in den sozialen Netzwerken geteilt und geschrieben. Sie hat es geschafft.
3: Das ist unsere erste Auslandsreise. Wir fahren nach Moskau und St. Petersburg. Wir freuen uns schon sehr darauf.
0: Für mich ist das eine Verantwortung, denn sie lernen bereits Russisch. Ich versuche, den chinesischen Kindern einen Teil unserer grenzenlosen russischen Denkweise näher zu bringen.
4: Oktober 2023. Der unerwartete Angriff der Hamas auf Israel schockierte die Welt. Zu dieser Zeit rechnete niemand damit, dass die palästinensischen Extremisten so viele moderne Waffen haben würden.

0: Schon kurze Zeit nach dem Angriff bedankten sich die Hamas-Kämpfer fast hämisch bei den USA und der Ukraine für die Feuerkraft, mit der sie Israels Städte überzogen haben.
1: Wir bedanken uns bei der ukrainischen Regierung für diese Waffen. Wir werden sie gegen Israel richten.
0: Wie kommt es, dass im Nahen Osten ständig Waffen aus einem Land auftauchen, dessen Vertreter sich andauernd über mangelnde Munition und militärische Ausrüstung beschweren?
2: Waffen für die Ukraine, Munition für die Ukraine, neue Verteidigungssysteme für die Ukraine.
0: Die Militärhilfen der USA und der Europäischen Union belaufen sich auf Dutzende Milliarden US-Dollar. Aber wo landen diese Lieferungen? Und wer hat überhaupt entschieden, einem Land Waffen zu liefern, das seit fast 30 Jahren einer der größten Knotenpunkte für den illegalen Waffenhandel ist?
3: Wow. RT behaupten, Händewaschen sei wenig hilfreich gegen Covid-19.
4: Wirklich.
5: Leider löste diese falsche Meldung der Bild-Zeitung zwar Emotionen, aber keinen gesunden Menschenverstand aus. Doch es war Professor Bob Arnett, der gesagt hat: Sie können sich den ganzen Tag lang die Hände waschen, doch Sie werden trotzdem das Coronavirus bekommen, wenn jemand in Ihrer Nähe hustet. Lassen Sie sich von Fakten leiten, nicht von Emotionen.
4: RT.de. Kritisch bleiben.

0: Wir sind wieder in einem Lada-Servicezentrum. Einstiegsleisten. Danke, alles Gute. Das Auto ist fast sauber. Das ist praktisch. Vielen Dank, alles Gute.
1: Auf Wiedersehen. Und, bist du zufrieden?
0: Ich werde zufrieden sein, sobald die Pedale blitzen. So wie hier.

0: Ja, was ist deine Zimmernummer?
1: Meine ist 405 und deine?
0: Die 108.
1: Willst du reinschauen?
0: Klar.
1: Ich werde hier leben.
0: Oh, cool.
1: Du hast doch ein Luxuszimmer, oder?
0: Ja.
1: Kann ich dieses Zimmer haben?
0: Kosmos.